0: auch möglichst schnell wieder, was es bedeutet, weil ich eigentlich ganz schön finde, wenn das Ganze im Wagen bleibt, wenn ich alles einer genauen Erkenntnis zuzuführen
1: muss. Im Wagen. Waage. Ja. Mhm.
0: Ja. Dass alles ein bisschen doppeldeutig bleibt. Das ist das Schöne an Bildern. Und ich finde Schriftzeichen dann, wenn sie wirklich fremd sind, eigentlich was, kann was unheimlich Schönes sein. Also das Zeichen frei erscheinen und eben als Bilder erscheinen und nicht als Bedeutungsträger. Ich finde, manchmal wiegt die Bedeutung von dem, was wir sehen, unheimlich schwer. Und auf Reisen kann man diese Bedeutung loslassen und hinter sich lassen und kann sich beeindrucken lassen und staunen. Und das ist etwas, was vollkommen verloren gegangen ist in unserem Leben. Die Fähigkeit, auf etwas staunen zuzulaufen, es nicht verstehen zu wollen, sondern einfach so aufzunehmen, wie es ist. Das erfinde ich als große Erleichterung.
2: Also es doppelt, diese Erleichterung besteht aus einer Doppelung. Also Sie mögen es, wenn Sie fremd bleiben in einem Land. Und wenn ich Ihre Fotos, die wie Gemälde aussehen, richtig deute, dann gehen Sie auch an die Stelle, die am rätselhaftesten wirkt.
0: Ja, eigentlich schon. Ich möchte eigentlich ganz bewusst diesen Zustand zelebrieren sozusagen und auch Assoziationen freilaufen lassen. Also ich kann mir oft vorstellen, was diese Schriftzeichen bedeuten. Ich finde es dann sehr lustig, dass es meistens, wie in diesem Fall zum Beispiel, jetzt eine Werbung ist, die da draufsteht. Nee. Eine ganz profane Werbung für irgendwelche Friseursalons. Teilweise sieht Telekom-Werbung so aus im Iran. Da habe ich Schriftzeichen, die sehen aus wie Kalligrafien. Und es ist aber eine Telekom-Werbung. Und alles das, was profan in der Heimat ist, kann eine unglaubliche Bedeutung oder Schönheit entwickeln für jemanden, der fremd ist.
2: Ansonsten finde ich eins ganz toll an Ihnen. Sie sind in die Sendung gekommen, obwohl Sie nichts zu verkaufen haben. Kein neues Programm, keine CD, kein Buch.
0: Nee, ich habe Zeit. Ich bin ja berufslos gerade.
2: Also sehen Sie, es gibt auch in schlimmsten Zeiten den einen oder anderen Lichtblick. Vielen Dank, dass Sie hier sind.
3: Du hast gesagt, du wolltest deine Arbeit gut machen. Ich möchte meine Arbeit auch gut machen im Gespräch mit dir. Du hast im Vorgespräch gesagt zu unserer Redaktion, du magst es nicht so gerne, wenn man immer nur die gleichen biografischen Sachen bei dir abfragt, die schon tausendmal abgefragt wurden. Und deswegen habe ich mir überlegt, was mache ich denn da mit dir? Was dich vielleicht überraschen könnte.
4: Schön, dass du da warst.
3: Ja. Das wäre eine Möglichkeit gewesen. Aber ich hatte noch eine andere. Okay. Und habe mich dann so gefreut, als ich den Film gesehen habe. Sörensen fängt Feuer. Ich durfte schon mal reingucken. Gut. Denn da spielt Speed-Dating eine gewisse Rolle. Und ich habe mir jetzt überlegt, dass ich mit dir ein Speed-Dating mache. Also du stellst dir jetzt bitte vor, dass du mit mir ein Date hast. Wir haben da auch eine Lichtstimmung vorbereitet. Oh. Ich darf mir die Kerze ranholen. Und ich weiß, du sagst in dem Film, Elend trifft Elend, wenn es um Speed-Dating geht. Aber vielleicht können wir das ja irgendwie erhobenen Hauptes jetzt hinter uns bringen. Ich habe so ein paar Fragen vorbereitet in unserer Geschwindigkeitsverabredung. Und du musst schnell antworten. Mhm. Welches Körperteil magst du bei dir am liebsten?
5: Die rechte Wade. Sehr stark ausgebildet, weil ich früher Fußball gespielt habe. Und da hat man dann nicht so mit links und rechts, sondern ich habe nur mit rechts geschossen. Die ist ausgesprochen formschön.
3: Sehr schön.
5: Sie könnte auch Jörg gefallen, weil sie ist leicht behaart.
3: Sehr gut. So. Wann hattest du das letzte Mal Muskelkater? Jörg beim Reiten. Und du?
5: Auch nach dem Fußballspielen. Ich habe bei Kicken mit Herz mitgespielt. Das ist ein Benefiz-Fußballspiel für herzkranke Kinder in Hamburg. Und danach hatte ich Muskelkater.
3: Schokocreme aufs Brot?
5: Ist das ein Angebot jetzt?
3: Nee, eine Frage. Ach so. Magst du gerne Schokocreme aufs Brot?
5: Ist keine Metapher, ist einfach nur die Frage.
3: Nee, ist wirklich, ob du gerne Schokocreme aufs Brot machst.
5: Sehr gerne, ja.
3: Mit Butter oder ohne?
5: Ohne Butter, auf jeden Fall ohne Butter.
3: Ohne Butter.
5: Ich verstehe auch Leute nicht. Ich finde das verachtenswert, wenn Leute Butter unter.
3: Siehst du? Da scheiden sich die Geister.
5: Du verfälschst den Geschmack der Schokolade.
3: Schnarchst du?
5: Wenn du möchtest.
3: Was würdest du gerne über dich in der Zeitung lesen?
5: Das war ein guter. Achso, im Nachhinein. Oder jetzt schon?
3: Ja, also das war ein guter, ist ja dann der Nachruf. Und jetzt so aktuell? Das ist ein guter.
5: Das ist ein guter.
3: Sehr gut. Bist du ein Chaot oder ein Ordnungsmensch?
5: Eher ordentlich. Also im Kopf sehr chaotisch, das glaubt man vielleicht nicht, weil ich wirke sehr ruhig, meistens, sagt man mir. Im Chaos, also das Chaos tobt innerlich, so wie auch das Lächeln. Aber was war die Frage?
3: ob du Chaot oder Ordnungsmensch bist.
5: Eher ordentlich.

0: Ich versuche ja herauszufinden, ob du ein passender Partner für mich sein könntest.
1: Nee, ich glaube, ich brauche zum Arbeiten, um mich zu konzentrieren, brauche ich Ordnung um mich rum. Und deshalb würde ich sagen, ich bin eher ordentlich.
0: Das ist, finde ich, gut.
1: Und verlässlich auch.
0: Ja?
1: Ja, und pünktlich.
0: Und treu?
1: Ja.
0: Oh, ja, okay, gut.
1: Ich arbeite immer mit denselben Leuten zusammen.
0: Ja, das ist schön. Wenn du die Möglichkeit hättest, ein Tier zu sein, welches wärst du gerne?
1: Ich habe ein Lieblingstier, das wäre ich tatsächlich auch mal gerne. Das ist der Seeelefant.
0: Der Seeelefant?
1: Ja,
0: schon mal begegnet.
1: Das sind wahnsinnig große, fette, unbewegliche Tiere an Land. Ja, aber im Wasser.
2: Eindrucksvolle Tiere.
1: Ja, aber im Wasser wahnsinnig elegant und schnell. Also, wie man in so einem anderen Medium eben ganz anders sein kann als in dem anderen, das fasziniert mich sehr. Hässliche Dinger sind das. Und ich wäre gerne mal hässlich, um zu sehen, wie das so ist.
0: Wenn du jetzt bei diesem Speed-Dating, also ich habe dich ja jetzt ein bisschen kennenlernen können, ich finde das mit dem Seeelefant, darüber muss ich nochmal nachdenken. Aber,
1: man muss auch Rätsel aufgeben.
0: Das stimmt. Da ich ja jetzt sehr viel geredet habe, ne, und unsere Speed-Dating-Zeit wäre fast zu Ende, welche eine Frage würdest du mir denn stellen, um mich besser kennenzulernen?
1: Was machst du morgen?
0: Wir sagen jetzt du. Und ich sage dir, mein Lieber, dass es eine Herausforderung war, und zwar für Giovanni und mich, diese Premiere mit dir zu gestalten, weil wir im Vorfeld gelesen hatten, dass du sehr auf die Kleidung achtest.
3: Bei anderen Leuten, gegenüber. Bei mir nicht so, wie du siehst, aber ich freue mich bei anderen Leuten.
0: Du hast sogar gesagt, dass du regelrecht Verachtung empfindest für Leute, die ihre Hosen hochkrempeln, als sie zu kürzen. Ist das so schlimm?
3: Ja, es gibt Hosen, die man auch hochkrempeln kann. Nein, ich empfinde niemals Verachtung. Ich habe das Wort Verachtung bestimmt nicht benutzt.
0: Doch!
3: Ja, dann nur in einem ganz liebevollen Kontext, wie man Verachtung benutzt. Schau auf dich herab, du Schmock. Nee, aber es ist, kürz die Hose, dann sieht es nicht aus, als hätte deine Mutter dich angezogen. Also krempel nicht. Also man kann einmal umschlagen, lässig. Wie sind wir auf das Thema gekommen? Keine Ahnung. Aber wenn man so fünfmal krempelt, kann man sich auch direkt eine Fahrradspange an die Hose machen. Das ist halt das.
0: Wir kommen auf das Thema, weil es sehr interessant ist, dass du gelernter Herrenschneider bist.
3: Ach geht, ne? Ja, es ist, habe ich gelernt.
0: Warum?
3: Ja, das bin ich schon mal gefragt worden in einer Talkshow.
0: Das denke ich.
3: Ich halte mich nicht für so einen guten Talkshow-Gast und die Antwort fällt jedes Mal anders aus. Ich fand das interessant, als ich jung war, aber ich fand eine Menge Sachen interessant, als ich jung war. Und dann habe ich das gelernt, 3 Jahre. Und ich fand es einfach, weil es ein Handwerk ist, ja, toll. Ich wollte ein Handwerk lernen, weil ich ja auch kein Abitur habe oder so. Also da war mit Studieren nicht viel zu machen. Und dann habe ich Schneider gelernt. Das erschien mir am wenigsten schmutzige Hose und Dachrinnen tragen. Und das hat viel Spaß gemacht. Das macht es immer noch.
0: Wann brauchst du den Job, also diese Fertigkeiten, die du da gelernt hast, heute noch? Oder gar nicht mehr?
3: Bei mir selber, ich kürze mir Hosen, wenn irgendwas ist. Natürlich. Oder mach Hosen weiter, das kommt auch nicht selten vor, muss ich sagen.
0: Und das machst du tatsächlich noch selber?
3: Für Kollegen ganz gerne, wenn wir in so einer Mixed-Show oder so auf Tour sind. Ich bügele den Leuten gerne ihr Hemd, weil eben die meisten Jungs und Kollegen wissen halt nicht, wie man Hemd bügelt, was ein bisschen arm ist. Weil es ist einfach nur bügeln. Drück was platt mit Hitze, ist ja keine Raketenphysik. Und das mache ich dann gerne für die Jungs mal. Dann mache ich das handwerklich noch.
0: Du bist gelernter Fernmeldetechniker.
4: Handwerker. Ja, ich habe auch eine Handwerksgesellen.
3: Musst du auch, ja. Ne?
4: So. Ja.
0: Da ist da noch viel von übrig geblieben? Ich meine, du meldest aus der Ferne.
4: Naja, ich bin
0: immer
4: 52, noch. Nein, ich bin 52 Jahre alt. Was ich damals gelernt habe, steht heute im Museum. Also es gab noch keine Handys in der Zeit, in der ich diesen Beruf gelernt habe. Also,
3: ich habe natürlich gleich darauf geachtet, als ich 18 war, dass ich einen Beruf lerne, den es schon seit 2000 Jahren gibt. Das war mir völlig egal. Also das habe ich gelernt und zufällig sind es immer noch die gleichen Regeln.
0: Du hast danach noch einige andere Jobs gemacht.
3: Eigentlich alle, außer Fernmeldetechnik. Ja. Das habe ich bei der Bundeswehr. Ich habe es bei der Bundeswehr gemacht.
4: So,
3: da war ich Fernmelder.
4: Ja. Und ich musste mein Hemd bügeln lassen.
0: Ich fand das sehr interessant, als ich das gelesen habe, weil du warst Handyverkäufer, du hast im Baumarkt gearbeitet und zwar Lacke und Lasuren, ganz wichtig.
3: Das war so sterbenslangweilig. Habt ihr da einen Einspieler zu?
0: Nee. Gäb's da was? Würden wir es gerne zeigen.
3: Nichts, also es war einfach super langweilig.
0: Und du warst 12 Jahre Disponent in der Spedition deiner Mutter.
3: Deswegen Disponent ist auch ein großes Wort. Disponenten sind Leute,
0: die sich gesessen,
3: ne? Gut mit den Touren auskennen. Also ich habe Disponent oft simuliert im Nachmittagsbereich, aber ich war nicht richtig gut. Ich war nicht gut.
0: Hast du denn dann, weil das war wirklich so die erste Lebenshälfte, ich glaube, man kann das so aufteilen.
3: Klammer auf, ich war auch als Lasurenverkäufer scheiße. Also wenn du eine falsche Farbe weggegeben hast, verstehst du?
0: Ja.
3: Dann haben die Leute sich irgendeinen Dreck auf ihre Gartenhütte geschmissen.

0: Wie fand sie das, dass sie immer oder sehr oft Schurken spielen mussten?
1: Ja, sie hat das, darüber hat sich auch ein bisschen dann geärgert. Immer in Lumpen und Loden, nicht wahr? Und, so, und als ich dann in Bell, Rosenbellheim spielte, dann
0: war sagte immer sie, im feinsten Zimmer.
1: Endlich mal ein Herr, sagte sie. Das hat ihr gefallen, ja.
0: Sie haben ja diese sehr robusten Geschäftsmänner öfter gespielt. Bei Fassbinder in Lola, in Kirroyal von Dietl. Figuren, über die man sich sehr leicht auch lustig machen kann. Wir haben eine gerade gesehen, eine Szene, da ich scheiß dich zu. Ich kenne das
1: leider. Kirroyal, ja.
0: Genau. Aber Sie haben diesen Figuren auch immer etwas abgewinnen können, weil Sie gesagt haben, das sind Menschen, die haben, so komisch die waren, Deutschland wieder aufgebaut.
1: Genau, das waren die Menschen, die oft auch verkannt wurden und später auch leicht beiseite geschoben wurden. Nicht diese Kriegsgewinnler, ganz harte Burschen, auch Betrüger.
0: Wahrscheinlich auch schlimmer Vergangenheit, wahrscheinlich auch in der Nazizeit.
1: Ja, aber es waren auch die Leute, die ich, die gerade auch bei Fassbinder, der Schuckert, war eine ganz negative Figur. Und da habe ich ihm dann erklärt, dass ich sage, ich kannte diese Leute. Ich habe am Bau gearbeitet bei solchen Unternehmern. Und bei Leuten, die nach dem Krieg gesagt haben, ich habe nicht geglaubt, dass Deutschland wieder aufgebaut wurde.
0: Sie haben Sie selber nie geglaubt?
1: Ich habe es nicht geglaubt. Ich dachte, das ist kaputt, für immer. Und dann kommt dann so einer und sagt dann, hier stelle ich ein Haus hin, 4 Stockwerke. Wie denn? Mit was denn? Womit denn? Nicht? Und sie haben es gemacht. Also es waren solche Leute, die ich dann letzten Endes auch bei all ihrer Härte irgendwie bewundert habe.
0: Das sind die Häuser, die dann Herr Hartmann heute so bewundert hat. Ja.
1: Ich habe die dann einfach auch sehr gerne gespielt. Das waren interessante Leute für mich.
0: Für diesen berühmten Mann, der diesen Satz sagt mit ich scheiß dich zu mit meinem Geld aus Kirroyal, da soll es auch in München eine Figur gegeben haben, nicht in München, sondern der ist in München auch hingekommen zum Filmball, der so das Vorbild gewesen sein.
1: Ja, es gab einen Mann.
0: Haben Sie ihn mal kennengelernt?
1: Der hieß Hemmelrath und war ein Lackfabrikant, kein Klebstofffabrikant wie im Film. Ein Lackfabrikant irgendwo bei Aschaffenburg, aber Rheinländer. Und ich habe ja den rheinischen Dialekt sehr gerne benutzt. Und der kam eines Tages bei einem Filmball zu mir und
0: sagte... Das ist eine richtige Szene, ne?
1: Bitte?
0: Eine wahre Szene aus dem Leben.
1: Nicht eine wahre Szene. Dieser Hemmelrath, und ich sagte dann zu mir... Herr Adolf, die Nastassja Kinski, das ist ja ein dolles Weib. Können Sie mich gern mal vorstellen? Und den habe ich mir dann als Vorbild genommen. Nicht? Und darüber war er zuerst auch sehr sauer, als er mich dann wieder sah. Ja, aber dann war er dann geschmeichelt am Ende. Nicht?
0: Und haben Sie ihm Nastassja Kinski vorgestellt?
1: Nein.
0: Ein Ehrenmann, kann ich nur sagen.
2: Wir haben vorhin über das Thema WG gesprochen, weil Kevin Kühnert in einer lebt. Sie hatten auch mal eine WG, und zwar mit Matthias Brandt.
3: Stimmt.
2: Ein Jahr lang.
4: Jetzt erinnert sie sich.
2: Was ist die...
0: Da war doch was.
2: Wie ist es, mit Matthias Brandt zusammenzuleben?
3: Na, wir müssen ja dazu sagen, dass wir uns schon ein bisschen kannten.
2: Aus der Schauspielschule?
3: Ja, wir haben 4 Jahre da zusammen verbracht und uns intensivst kennengelernt und da zusammen studiert. Das hieß, 5 Tage die Woche... 10 Stunden an der Schule. Wir haben da alles miteinander geteilt. Ich war ganz oft bei dir in der Wohnung, weil ich da einen Lover hatte, einen aus unserem Semester. Wir hatten ja alles so in dieser Schule. Und nach der Schauspielschule sind wir halt beide weggeholt worden nach Oldenburg, in ein Staatstheater Oldenburg. Willst du was sagen? Dann haben wir eine gemeinsame Wohnung gefunden, die 3 Meter vom Theater weg war.
0: Welchen?
3: Staatstheater Oldenburg.
0: Oldenburg.
2: Und was ist seine beste Eigenschaft als Mitbewohner?
3: Wir hatten irgendwie eine schräge Wohnung, weil da war unten so eine Rechtsanwaltspraxis und das Treppenhaus war offen. Und wir hatten aber schöne große Zimmer und wir haben einfach...
5: Es gab schnell Beschwerden.
3: Von unten? Ja, das stimmt.
2: War ihr zu laut?
3: Ja, wir mussten ja üben. Ich hatte auch einen Saxophonunterricht angefangen und so. Es ist ja schon laut.
2: Okay, gut, in der Tat.
3: Wir hatten auch Besuch, wir müssten ja auch irgendwie Text machen. Wir waren einfach auch jung und auf Krawall gebürstet damals total. Und
4: darf ich noch mal zu der WG nachfragen? Ja. Gleiches Recht für alle. Wer hat denn geputzt? War es sauber? Gab es Pläne?
3: Ja.
0: Sehr gute Frage, Herr Kollege, wirklich.
3: Auch unsere eigenen Standards, würde ich sagen. Ich weiß, dass Matthias hatte irgendwie eine Freundin und der war dann auch viel in seinem Zimmer und so. Und ich muss,

0: Und ich musste irgendwie so mich mal ein bisschen rumtreiben da in Oldenburg.
1: Aber vielleicht, Ulrike, ist Ihnen ein Detail entgangen. Weil es nämlich am Stadttheater Oldenburg Matthias Brandt fast sein Leben mal gelassen hätte. Ist Ihnen das bekannt?
0: Da komme ich jetzt nicht drauf.
1: Der hat da mal Adolf Hitler gespielt. Und das ist ja eine heikle Rolle.
2: Das stimmt. Das kann aber sein, dass du da schon weg warst.
1: Ja. Also wir sehen Sie gerade im Bild. Das war Matthias Brandt, relativ jung noch.
0: Ja, ja, sehr jung.
2: Naja, aber markant. Das ist schon der Lauf der Dinge, nicht? Ja. Soll ich es erzählen,
1: Kurt? Bitte. Also,
2: ich bin fast zu Tode gekommen, ja, weil ich auf der. Ich habe einen Bühnenunfall gehabt. Und zwar habe ich eine Glasscheibe durchschlagen und mir die Pulsadern aufgeschnitten vor Publikum. Und spielte aber eben Adolf Hitler. Es musste abgebrochen werden, es musste ein Rettungswagen gerufen werden. Und erst als ich dann in diesem Notarztwagen lag, ging mir langsam auf, nicht etwa, dass ich mein Leben verlieren könnte, sondern ich habe da gelegen und mir das so angeguckt, da kamen so Fontänen hoch. Das war aber nicht mein Hauptproblem. Mein Hauptproblem war, ich bin ja Adolf Hitler. Ich komme jetzt als Adolf Hitler ins Krankenhaus. Und dann habe ich versucht, mit dem freien Arm erstens den Bart, der ja naturgemäß nur angeklebt war, abzukriegen, die Haare irgendwie in eine Form zu bringen, die das nicht sofort identifizierbar macht, und mit den Zähnen die Hakenkreuzbinde abzubeißen. Ja? Es war dann aber trotzdem, die Kunde war schon in die Notaufnahme vorgedrungen und die liefen da die ganze Zeit rum, der Führer ist gerettet. Alles in allem ein relativ demütigender Vorgang.
3: Jan Bülow, das ist der Darsteller von Udo Lindenberg in dem neuen Film über Udo Lindenberg. Der hat gesagt, die größte Herausforderung im Film war, mit Fremden nackt so zu tun, als habe man Sex. Lernt man sowas Konkretes auch auf einer Schauspielschule?
4: Ja, da gibt's ja. Genau, da hat man echt? Sex und dann nein, natürlich nicht.
5: Ich habe irgendwas schon auch anders als in Berlin, ne?
4: Das war auch. Ich habe ja auch eine kleine. Ja, Sexszene im Lindenberg-Film, und das war auch für mich das erste Mal.
5: Wie schön. Und wir waren dabei, alle, auf der Kinoleinwand.
4: Nein, also natürlich vor der Kamera. Und geil. Ja, das ist natürlich besonders. Und du, ich verrenne mich da.
5: Ich finde es schön. Niemand verrennt sich so charmant wie du.
3: Ich habe den Film natürlich gescannt, weil ich ihn schon gesehen habe und habe gesehen, du hast da auch quasi eine Nacktszene. Also du hast so ein 80er-Jahre-Schlüppi an. Ja. Und da habe ich, für mich war es auch so ein bisschen Geschichtsunterricht gedacht, ich war wirklich froh, dass ich noch nicht geschlechtsreif war in den 80er-Jahren. Weil die rennen da wirklich alle in so einer Art, ja, wie nennt man das, so bedruckte Schlüpfer mit Eingrifftasche vor. Also,
5: ja, du warst da doch schon quasi.
1: Ich habe keine Erinnerung
5: dran. Ich hab keine Zeit.
6: Da musst du mich eher anschauen.
3: Ja, genau. Euch beide, glaube ich, kann ich anschauen. War das schwierig für dich? Nee, Nacktheit vor der Kamera, das geht, oder?
4: Nee, das ist kein Problem. Nee, also tatsächlich, also man, ach, ich... Ja, also wenn es auch irgendwie der Sache dienlich ist und so. Also wenn es jetzt nicht, also wenn es irgendwie Sinn ergibt für den Film, dann ja, das ist ein ganz heikles. Nee, aber nee, das war kein Problem. Wir sind ja alle Profis am Set und.
3: Ich wollte so gerne mit dir über Sex und über Nacktheit sprechen, weil ich auf Fuck You Goethe kommen möchte. Mhm. Den großen Kassenschlager, der ja also wirklich ganze Generationen da ins Kino geholt hat. Du bist mit diesem Film, da hast du ja Danger gespielt, glaube ich, bist du ja auf einen Schlag so richtig berühmt geworden. Ne? Also ein richtiger Leinwandstar. Wie hat sich dein Leben dadurch verändert?
4: Also ich sag mal so, ich werde jetzt schon das eine oder andere Mal einen Tag nach einem Foto gefragt oder Autogramm. Das war so vorher nicht der Fall. Und ja, aber sonst ist eigentlich alles gleich geblieben.
3: Ja. Nein, kann mir das gar nicht vorstellen. Also das letzte Mal hier warst, da hast du erzählt, von dem Hotel, wo du untergebracht warst, als die goldene Kamera verliehen wurde, als du den Nachwuchspreis bekommen hast, was ja immer eine Überraschung ist. Und da hast du erzählt, dass du so ein schönes Hotelzimmer bekommen hast, dass du deine Managerin angerufen hast und gesagt hast, du, die haben sich irgendwie vertan. Ich glaube, ich habe ein Upgrade bekommen, lass mal tauschen. Du wolltest ihr das Zimmer geben. Ich glaube, das hat sich schon verändert. Oder es wird dir jetzt mehr Verwöhnung entgegengebracht und eben auch der Respekt, den man einem Star eben auch zuteil werden lässt, oder?
4: Ja, also tatsächlich habe ich neulich, weil wir jetzt zum Beispiel gerade auf Kinotour waren, und da habe ich mir dann so gedacht, es ist schon irgendwie manchmal verrückt, so blöd klingt, in was für Hotels ich schon war, also in die ich privat eigentlich nicht gehen würde, also einfach aus finanziellen Gründen. Und das ist schon beeindruckend, was da oft so, ja, für einen so vorbereitet wird. Aber ich würde auch heute noch meine Agentin fragen, ob sie lieber das größere Zimmer haben möchte.
3: Ah. Okay. Ich habe eine sehr schöne Kritik über dich gelesen, und zwar in der FAZ. Da stand, er wurde bekannt mit Dovi-Rollen, wie der des Danger in Fuck You Goethe, laut, prollig und nicht die hellste Kerze auf der Torte. Ich kürze jetzt ein bisschen. Jetzt kommt's, überzeugt er mit Reife. Er weiß, was er will, er weiß, wer er ist. Er scheint insgesamt ein ziemlich ruhiger und planvoller Typ zu sein. Also es war eine Lobeshymne auf dich und auch auf dich als Mensch.
1: Naja, was man so Lobeshymne nennt.
3: Nee, es war wirklich sehr positiv. Es war kein Verriss in keinster Weise. Nein. Es war der Versuch einer Annäherung an dich als Person und dich zu fassen, eben in diesem, was da gerade auch schon anklang, was du vorhin auch schon erzählt hast. Wenn du dir ein Ziel setzt, dann arbeitest du gerne dafür. Du bist nicht abgehoben, du bist immer noch bodenständig. Ich glaube, das vermittelt sich. Ne? Das ist nicht zu Kopf gestiegen.
4: Nee, ich bin auf dem Teppich geblieben, auf dem roten. Nein.
1: Ist es für dich angenehm, an Bandits erinnert zu werden, oder sagst du immer wieder dieser Film?
7: Nein, ich liebe es. Ich liebe diesen Film. Ich bin ganz, ganz stolz, dass ich den gemacht habe. Und ich kann wirklich sagen, das ist der Film in meiner Karriere, der am meisten, wie sagt man, Impact hatte auf das Publikum. Also es gibt immer noch...
1: Die am meisten berührt hat.
7: Ja, berührt hat oder, ja, also einen Impact hatte. Weil es ist wirklich so, dass damals war es schon so, dass die, dass ich wahnsinnig viele, der hat einen sehr großen Nerv getroffen, vor allem bei jungen Mädchen, die irgendwie von diesem Freiheitsgefühl in dem Film sehr mitgerissen waren. Und da haben sich zum Beispiel, habe ich immer Briefe bekommen, wir haben eine Band gegründet. Und ich spiele jetzt auch Gitarre. Und wie gehen die Akkorde von dem und dem Song? Und so, das hat mich so glücklich gemacht.
1: Ich erinnere mich auch an diesen Film, zum einen, weil ich dich in diesem Jahr und aus Anlass der Premiere kennengelernt habe,
7: ja.
1: 1997. Und damals lebte ich auch in München und war bei der Süddeutschen Zeitung. Mhm. Und da gab es einen unfassbar bösen Verriss dieses Films, über den in der Konferenz auch heftig gestritten wurde.
7: Wirklich? Also
1: ich habe es alles noch in Erinnerung. Mhm. Weil Dieter Nuhr vorhin geredet hat über die Macht dieser Shitstorms. Mhm. Wenn man so einen Verriss, den wir jetzt natürlich nicht vorlesen, wäre vielleicht auch zu viel der Ehre, den noch mal vorzulesen. Aber es war wirklich ein vernichtendes Stück.
7: Ja.
1: Hat dich
7: war auch sehr misogyn. Also das war wirklich frauenfeindlich.
1: Mhm.
7: Also leider, muss ich sagen.
1: Ja. War aber damals ein sehr junger Autor, der gesagt hat, also wenn so jung sein soll, sinngemäß, dann will ich lieber nicht jung sein. Ist das geblieben, also die Wucht dieses Stückes, dieser Kritik?
7: Also es war natürlich, was ich sehr unfair fand im Nachhinein, ist, dass die Kritik extra, der Autor hat dafür gesorgt, dass sie extra früher rauskommt, sodass die Leute auf unsere Premiere kamen und alle diese vernichtende Kritik gelesen haben. Natürlich tut sowas weh. Also ich wäre damals froh gewesen, wenn es so etwas wie das Internet gegeben hätte, dass wir uns einfach wehren können auch dagegen oder dass die Fans Wahnsinn. Zu Wort kommen und so weiter. Aber ich betrachte das im Nachhinein alles als eine sehr stärkende Erfahrung, weil ich tatsächlich, ich war damals 29, 30, das erste Mal wirklich damit in Berührung gekommen bin, weil das war ja nicht rational, das war ein harmloser Musikfilm.
1: Mhm.
7: Und wenn dann so viel Häme und Hass drüber gekübelt wird, dann erschreckst du natürlich erst einmal und denkst du, was haben wir denn gemacht? Wir haben doch nur uns selber abgefeiert. Und ich habe damals zum ersten Mal verstanden, dass offensichtlich in unserer Gesellschaft Es ist auch 20 Jahre her, Dinge haben sich verändert. Aber damals, Ende der 90er, Mitte der 90er, war es wohl so, dass Frauen sollten solche Sachen nicht machen.

0: Du hast auch mal eine Pilgerreise unternommen. Du bist den Jakobsweg gegangen, was ja relativ en vogue ist im Moment. Aber du hast dir wirklich 8 Wochen Zeit genommen. In welcher Situation warst du damals? Warum hast du das gemacht?
1: Ich war kein Musiker, sondern ich hab was anderes gemacht. Ich habe für eine Fernsehsendung gearbeitet.
0: Kurt Krömer? Ja. Oder welche war das?
1: Ja, für Kurt Krömer, genau. Und war mit Krömer auf Tour als sein Pianist jahrelang und so. Und war toll und es war auch irgendwie ein Traumjob, aber nicht mein Traum. Mhm. Und bin dann abends immer so in mein kleines Studiozimmer gegangen und habe an meiner Musik rumgebastelt und war nicht glücklich. Und ein Kumpel von mir ist diesen Jakobsweg so vor mir gegangen und hat mich auf den Trip gebracht. Und dann bin ich den gelaufen, um so ein bisschen um zu gucken, ob danach irgendwas anders ist. Und, es war ganz schön viel anders. Das ist krass. Also kann ich jedem empfehlen, der das Gefühl hat, dass irgendwas nicht ganz stimmt oder so, sich da ein bisschen Zeit zu nehmen und lange spazieren zu gehen. Mhm. Weil dann so viele Steine, die im Bauch liegen, kommen dann hoch und verpuffen. Und dann ist man leichter, wenn man zurückkommt.
2: Herr Kühnert, sind Sie der Pilgerweg-Typ? Können Sie sich das vorstellen?
3: Also Pilgern hat dann immer gleich so einen spirituellen Anstrich und das geht mir ehrlich gesagt total ab und daher würde ich das nicht machen, weil alleine die Aussicht darauf, so viele andere spirituell aufgeladene Leute zu treffen, würde mich schon ganz buschig machen. Aber so Laufen, Wandern, damit bin ich groß geworden und das mache ich nur dann halt meistens auf Weitwanderwegen irgendwo in Österreich in den Alpen im Sommer.
2: Okay.
0: War das so? Da waren da sehr viele spirituell aufgeladene Menschen, weil ich kenne einige, die echte Pragmatiker sind, die das trotzdem gemacht haben, weil sie gesagt haben, der Jakobsweg, mit dem kann man auch was anfangen, wenn man also wirklich nicht so super emotional und irgendwie transzendental ist.
1: Ja, also man kommt schon komisch drauf nach einer Weile.
2: Warum?
1: Ich bin jetzt auch kein spiritueller Typ oder so. Ich bin auch bin katholisch aufgewachsen, aber bin jetzt nicht christlich oder so. Also war auf jeden Fall auch nicht der Grund für mich, das da zu machen. Aber es ist halt gut organisiert, ne? Also man ist nicht so schwer und wie in den Alpen oder so, sondern es geht wirklich darum, dass man halt jeden Tag 7-8 Stunden spazieren geht. Und man wird so nach einer Woche oder zwei wird man aus einem Touristen, wird man dann irgendwie so ein Pilger und kann sich dann auch nicht mehr vorstellen, aufzuhören. Es ist mehr als so eine Erholungsreise beim Wandern, was ich auch super gerne mache.
3: Aber dann abends in diese Massenunterkünfte rein? Also ich habe das nur bei, ich glaube, Happe Kerkeling hat ja dieses Buch damals drüber geschrieben und beschrieb das ja dann, wie das in diesen Bettstuben dann da
1: Horror.
3: So abgeht.
1: Es ist ein Horror. Ja.
0: Bettwanzen also und so, ne?
1: In der Turnhalle schlafen mit 100 Leuten und so, die alle 8 Stunden wandern waren. Das ist auf jeden Fall für die Nase anspruchsvoll. Aber es ist irgendwie auch geil. Und wenn man, also das macht was Gutes mit einem. So, ich würde das jetzt auch nicht jeden Tag wollen, aber ich finde es gut.
2: Dann habe ich erfahren, dass Sie sich auf den Pilgerweg gemacht haben. Das hat auch
4: kleine Teile des Pilgerweges.
2: Kleine Teile, aber da hat mich natürlich die erste Frage, die aufkam, ohne Geige geht gar nichts. Hatten Sie die dabei oder haben Sie gesagt, ich steige ganz aus bei diesen kleinen Ausschnitten?
4: Ja, ich habe so 3 kleinere Abschnitte bin ich gegangen und einen davon tatsächlich mit Geige, weil ich nach dieser Wanderung, ich würde es eher eine Wanderung und nicht als Pilgerreise sehen, eine Wanderung natürlich auch zu mir selbst und weg vom von dem Wahnsinn des Reisens. Da hatte ich die Geige dabei, weil ich danach ein sehr schwieriges Rezital aufführen musste mit einer großen Bach-Solosonate. Und ich fand es einfach schön, wenn ich irgendwo in der Kirche oder am Wegesrand ein bisschen Bach spielen konnte.
2: Haben denn die Pilger, die anderen, auch was davon gehabt?
4: Also am Ende habe ich dann in Finisterre, das ist so das Ende der Pilgerreise, in der Nähe von Santiago de Compostela, habe ich dann diese Bach-Solo-Sonate bei Sonnenuntergang am Meer gespielt. Und das war, also ich fand
2: vor Leuten?
4: Ja, die sind immer mehr Pilger, völlig erschöpft, unter mir zusammengebrochen. selig eingeschlummert, die meisten davon.
2: Und haben die sich gefragt, wer spielt da oder kannten
4: sie? Nee, gar nicht. Es kamen viele, die von Musik, glaube ich, wenig wussten und haben sich einfach bedankt, dass ich für sie gespielt habe. Und das fand ich besonders schön.
2: Wie schön.
4: Also diese Liebe zur Natur und das sich selber überwinden. Und das verbindet dich ja dann mit deinen Mitwanderern sowieso. Und das dann noch mit Musik und dieser enormen Schönheit eben der Natur zu verbinden, das finde ich absolute Perfektion.
2: Waren Sie auch in diesen großen Schlafräumen?
4: Nein. Nein, so ein tapferer Pilger war ich nicht. Und ich bin ein sehr schlechter Schläfer. Also wenn auch nur eine Fliege durchs Zimmer fliegt, bin ich wach. Und dass da jemand in der Nähe schnarcht, ist gar nicht dran
5: war
4: zu
5: nicht
4: denken.
5: Vorstellbar.
4: Nein.
6: Das Pilgern ist eben eine tolle Erfahrung, dass man einfach weiß, mit wie wenig Sachen man glücklich sein kann. Also wenn man da 3-4 Tage gepilgert ist auf dem Jakobsweg, dann freut man sich schon über die Badewanne, wenn man dann die vierte Nacht mal eine vorfindet. Glaube ich, ja. Oder wenn man einfach ein Baguette mit Käse und Serrano-Schinken dann irgendwo auf einer Wiese hat, dann sagt man sich, eigentlich braucht man nicht so viel, um glücklich zu sein. Und dann weiß man, wie über Jahrhunderte da Leute hergegangen sind. Und das ist vielleicht der Punkt auch, dass man aus Geschichte Erfahrungen lernen kann, wenn man denn lernen will. Und wir Menschen eben immer wieder ja doch rückfällig werden, dann doch nicht lernen zu wollen. Also ich kann den Jakobsweg und das Pilgern, das Wandern, das in sich gehen nur empfehlen.
0: Dick, du bist gerade aus der Antarktis zurückgekommen. Was hast du da gemacht?
7: Wir haben ja eine wunderbare deutsche Forschungsstation dort, Neumayer 3. Ich sag mal so, das ist die schönste Forschungsstation in der gesamten Antarktis. Da können wir wirklich stolz drauf sein.
0: Weil es die einzige ist?
7: Nein, das ist nicht die einzige. Es ist tatsächlich die coolste. Die sieht aus wie so ein UFO, die steht auf Stelzen. Die kann man jedes Jahr hochfahren, weil der Schnee, die sonst ja begraben würde, Forschungsstationen tendieren dazu zu sinken in dem Eis. Und da wird wirklich fantastische Wissenschaft gemacht. Und das ist für mich als Wissenschaftsjournalist natürlich so wie ein Schlaraffenland. Also man schläft in 4-Bettzimmern, die Forscher und Forscherinnen sind den ganzen Tag um einen rum, die können mir nicht entkommen. Ich kann die von morgens bis abends fragen und die verfolgen den ganzen Tag und aus denen alles rauskitzeln, was ich wissen will. Und das ist für mich natürlich toll.
0: Wahrscheinlich freuen die sich auch, wenn du sie so viel fragst, oder? Weil das ist ja relativ einsam dort.
7: Also die einen so, die einen Na, das ist natürlich auf der einen Seite wahr. Die freuen sich natürlich, einige freuen sich, wenn sie das, was sie da tun, mal in eine breitere Öffentlichkeit bringen können. Es gibt
0: überhaupt,
7: aber auch,
0: dass mal jemand kommt und mit ihnen spricht.
7: Ja, das ist
0: doch irgendwie,
7: auch,
0: oder?
7: Wir waren jetzt im Sommer da waren 50 Leute da. Also das hat viele schon sozial überfordert. Im Winter leben dort 9 Menschen, 7 bis 8 Monate in totaler Dunkelheit, komplett abgeschottet von der Umwelt. Da kann man auch mit dem Flugzeug oder mit dem Schiff da nicht hin. Also wir reden über abgeschottet, das ist wie eine Marsstation. Und genau solche Forschung wird da auch gemacht. Also das Deutsche Zentrum für Luft- und Raumfahrt, das macht da viel Weltraumforschung. Was passiert mit Menschen in so einer Isolation? Letztes Jahr rausgekommen, sehr lustig, das hörten die Forscherinnen und Forscher nicht so gern, das Hirn schrumpft. Also im Sommer, wenn die Forscher und Forscherinnen da ankommen, hat man das Gehirn gemessen und nach dem Winter, und das war dann kleiner.
8: Das geht so schnell.
7: Das ist jetzt erstmal nur, wenn man es wiegt, ein bisschen weniger Masse. Also die waren jetzt nicht alle verblödet. Ich habe ja mit allen geredet. Die waren schon immer noch kluge Wissenschaftler und Wissenschaftlerinnen.
2: Aber einen direkten Zusammenhang zwischen Schimpfen und Dummheit?
7: Nein, gibt es nicht, weil Hirngröße spielt bei der Intelligenz keine direkte Rolle, was man ja auch
0: Frauen
7: schon
0: haben ja auch ein kleineres Gehirn.
7: Genau, und sind natürlich viel intelligenter.
0: Wir sind intelligenter.
7: Ja. Blauwale wären ja dann die klügsten Tiere der Welt und das sind sie nicht. Also beim Hirn hängt das von vielen Sachen ab. Aber das ist halt interessant, wenn man mal zum Mars will, wo ja die Astronauten dann 5, 6 Jahre unterwegs wären, da würde diese Schrumpfung natürlich viel stärker sich auswirken. Und das wird dann tatsächlich ein Problem.
0: Dann würde man es merken an der Intelligenz.
7: Dann würde man weiß aber noch nicht, was man dann merkt. Und genau das ist die Forschung, die zum Beispiel auf dieser Station gemacht wird.
0: Du warst jetzt nicht nur in dieser Station, du bist ja auch mal rausgegangen. Du hast uns davon Bilder mitgebracht. Ich glaube, es handelt sich um einen Eissturm. Vielleicht können wir da mal reingucken. Du versuchst uns was zu sagen, ich habe es nicht verstanden. Vielleicht verstehen es unsere Zuschauer. Geht gleich los.
9: Das ist der antarktische Sommer. Mein Schneesturm ist jederzeit möglich. Und was da droht, ist das sogenannte Whiteout.
0: Wahnsinn.
9: Es wird so viel Schnee aufgewirbelt, dass man die Hand vor Ort nicht mehr sieht und sich sofort verirrt.
7: Ich glaube, ich habe versucht zu erklären, was ein Whiteout ist. Also wenn so ein Sturm, also wir reden über Hochsommer in der Antarktis.
5: Ja, hat man gesehen.
7: Das war Hochsommer. Das sieht man da.
5: Eindeutig.
7: Und da kam so ein Sturm und ich wollte mir noch mal kurz die Beine vertreten. Es ist tatsächlich so, wenn man von dieser Riesenstation 3 Meter weggeht, sieht man die nicht mehr. Weil so viel Eiskristalle und Schnee in der Luft sind, das sogenannte Whiteout. Also man kann oben von unten nicht mehr unterscheiden, links von rechts. Man sieht nichts mehr und ist absolut hilflos sofort.
0: Wie kalt war das jetzt da im Hochsommer?
7: Gar nicht so kalt. Also im Hochsommer liegen die Temperaturen nachts vielleicht minus 10, tagsüber gerne mal so um den Gefrierpunkt rum. Also von unten kommt Richtung Gefrierpunkt.
0: Wie bei uns Winter.
7: Wie bei uns Winter, so genau.
0: Ja. Und wenn da Winter ist?
7: Wenn da Winter ist, dann kann es auch mal minus 40, minus 50 Grad kalt werden.
0: Das ist dann unangenehm,
7: Das ist dann unangenehm, ja.
0: Hast du dir schon irgendwas abgefroren? Also Reinhold Messner hat ja einige Gliedmaßen schon gar nicht mehr.
7: Ist das bei dir auch so? Mir ist noch weitgehend alles dran. Ein paar Sachen funktionieren nicht mehr so wie mit zwei.

0: 20, aber es ist noch alles dran.
1: Ich weiß, dass die Zeit geht.
2: Mir tut es leid, dass Sie bis jetzt kein einziges Mal zu Wort gekommen sind. War Ihnen das recht oder lag das an unserer mangelnden Sensibilität?
3: Ich glaube, ich war einfach zu lange mit mir alleine unterwegs, dass ich es gewohnt bin, gar nicht mehr so viel zu reden. Aber tatsächlich gab es einige Anknüpfungspunkte, wo ich dachte, ja, den Eissturm,
2: bei Dirk Steffens,
3: den wir vorhin gesehen haben, den habe ich auch 8 Tage lang durchleben müssen.
2: Am Stück?
3: Am Stück. Ich musste Skifahren, ich musste raus, ich musste das Zelt jeden Tag dann trotzdem wieder aufbauen und abbauen, schauen, dass nichts verloren geht.
4: Wie geht das denn? Muss man da nicht einfach 8 Tage im Zelt bleiben? Oder?
3: Das geht leider nicht. Dann wäre ich nämlich nicht rechtzeitig zum Südpol gekommen mit den...
4: Wegen der Termine mit dem Steuerberater, oder?
3: Man konnte
4: da durchgehen?
3: Man kann da durchgehen, ja. Also ich war bei Böen von bis zu 100 Stundenkilometern unterwegs auf Skiern. Wenn ich mich in Windrichtung gedreht habe, wurde ich dann tatsächlich auch mit dem Wind fortbewegt, ohne dass ich mich bewegen musste. War aber leider nicht ganz in Richtung Süden von daher.
5: Mit Kompass?
3: Ja. Genau.
0: Wenn ich eine praktische Frage dazu stellen darf. Also ich bin ja auch ab und zu mal draußen bei Tempo, Windtempo 100. Wie baust du ein Zelt auf? Also das sind ja die praktischen Probleme. Mhm. Und da geht es ja manchmal sogar ums Überleben. Es ist gefährlich kalt, man muss das Zelt aufbauen. Aber wer das mal versucht hat, ein Zelt bei Sturm aufzubauen, der
5: auch weiß, ohne Sturm
0: geht,
5: schon.
0: Das geht ja gar nicht. Ja.
5: Habt ihr nicht verstanden, was der Heiner Lauterbach gesagt hat? Auch ohne Sturm ist es schwer, ein Zelt aufzubauen. Sagt Heiner Lauterbach, ich kann
2: nicht hier schranken.
6: Ich kann da nur ein Ja sagen. Ja.
3: Das eine, was natürlich hilft, ist, ich habe ein sehr kleines Zelt dabei gehabt, um es gut kontrollieren zu können. Das zweite, viel üben, dass man wirklich jeden Handgriff blind machen kann. Auch wenn man eine extrem Whiteout-Sturmsituation hat, dass man es da schafft. Und dann als allererstes alles sichern. Also der Schlitten war schwer genug, der ist nicht weggeflogen. Zelt sofort am Schlitten sichern, am Karabiner festmachen. Mhm. Und dann ganz ruhig und mit Fokus alles machen. Sobald man anfängt, hektisch zu werden, unruhig zu werden in solchen Situationen, hat man verloren. Dann fliegen die Dinge weg, dann gehen Sachen kaputt. Und natürlich vorher den Entscheid machen. Fühle ich mich sicher genug? Bin ich in Kontrolle, um in dieser Situation das Zelt abzubauen und es später wieder zu pitchen? Oder schaffe ich das nicht? Wenn ich das nicht mit Ja beantworten kann, nicht sicher.
2: Aber Anja, ich glaube, man muss, glaube ich, das nochmal allen jetzt vor Augen zu führen. Sind 58 Tage da marschiert.
7: Alleine?
2: Ja, in diesen 58 Tagen haben Sie niemanden getroffen, wenn ich alles richtig verstanden habe, außer mal vielleicht mal ein Tier. Nicht mal das ist sicher. Also nichts. So. In diesen 58 Tagen war Weihnachten und Silvester noch drin. Und jenseits der Strapazen, des Eissturms, der 8 Tage am Stück nicht ein paar Minuten oder ein paar Stunden dauerte, kennen Sie Momente der Angst? Nicht, dass Ihnen was wegfliegt, sondern dass Sie da verloren sind, dass Sie nicht weiterkommen, dass Sie jemanden begegnen könnten, der ganz furchtbar und unheimlich ist. Kennen Sie sowas?
3: Ich glaube, das eine, was hilft, ist natürlich, dass die Antarktis ein eben nicht belebter, nicht bewohnter Kontinent ist. Es gibt keine Gefahr von Eisbären oder anderen Tieren oder anderen Menschen. Man ist dort wirklich nur den Wettergewalten und den Terrainbedingungen ausgesetzt an Gefahren und natürlich sich selber in seinem Handeln und Umgang mit der Ausrüstung. Und das andere ist, dass man, ich hatte nie den Moment der Angst, weil ich ganz am Anfang eine große Sicherheit gewonnen habe. Als die ersten 24 Stunden wirklich reibungslos liefen, als ich gemerkt habe, es passt alles zusammen, habe ich Sicherheit gewonnen. Und mit jedem Tag ist diese Sicherheit gewachsen. Und je größer die Challenges waren, desto schwieriger die Anforderungen waren, desto mehr habe ich gesehen, ja, das klappt auch und ich kann das. Und das hat Vertrauen gegeben. Und
2: wenn Sie da, also Sie müssen ja in 58 Tagen dahin zu kommen, 1400 Kilometer, müssen Sie einen bestimmten Schnitt an Kilometer schaffen pro Tag. Was machen Sie da? Fangen Sie an, mit sich selbst zu reden? Haben Sie Musik gehört? Wie sind Sie da vorangekommen?
3: Ich habe tatsächlich viel Zeit damit verbracht, einfach Kopf zu rechnen. Wie viele Stundenkilometer schaffe ich gerade? Wie viele Stunden muss ich heute machen? Wie viele Pausenminuten hatte ich heute schon? Wie viele Tage sind es insgesamt? Wie viel Brennstoff habe ich noch über? Für wie viele Wochen reicht der noch? Passt es mit der Kalorienmenge? Ich habe die ganze Zeit im Kopf, also nein, nicht die ganze, aber die Hälfte der Zeit habe ich sicher im Kopf Zahlen gerechnet. Das beschäftigt und das trainiert das Kopfrechnen. Und zum anderen sind es dann ganz viele verschiedene Dinge. Mal ist es kontemplativ, mal ist es aber auch so, dass man einfach irgendwelche Musik im Kopf hat. Und,
2: im Kopf hat, also nicht dabei, sondern
3: im Kopf. Ich hatte auch Musik dabei.
2: Sind Sie dazu gekommen, das zu hören?
3: Ja.
2: Was für Musik hören Sie denn?
3: Ich habe alles gehört, von den Beatles bis Oracles, also von

0: Hausmusik über, sogar Musicalmusik war dabei, querbeet.
1: Selten bei 309 hat eine Runde einem Gast so staunend zugehört. Also überwältigend, was Sie erzählen. Alles Gute.
0: Dankeschön. Dann.
1: Wenn Sie reisen, wenn Sie weit wegfahren, sind Sie jemand, der dann versucht, möglichst so zu leben? Gibt es ja Leute, die möglichst so zu leben oder sich anzupassen den Leuten, auf die Sie dann treffen? Oder sind Sie jemand, der sich eher ein bisschen zurückzieht und beobachtet?
2: Also, wenn ich eins nicht verstehe, sind das Touristen, die versuchen, so zu werden wie die einheimische Bevölkerung. Die fahren nach Mexiko, kaufen sich erstmal ein Poncho und versuchen, 3 Wochen lang nur Mais zu essen. Und das.
1: Hier, Sarah sagt gerade, Sie sind so.
3: Ja,
1: warum?
3: Ich denke, oh, ich habe mich erwischt.
2: Nein, ist ja nicht schlimm.
3: Also, ich finde das
2: Ich meinte
3: toll.
2: Das gar nicht das so, so intolerant, wie es jetzt klingt. Ich finde es auch okay. Aber für mich ist es nichts. Also, ich versuche, fremd zu bleiben eigentlich. Ich finde das gerade schön auf Reisen. Aber das Faszinierende an Reisen ist, dass ich an Stellen aufschlage, wo ich nichts verstehe und wo ich auch nichts verstehen muss. Das heißt, ich kann loslassen.
1: Wir sehen gerade ein paar Bilder. Können Sie sich erinnern, wo das war?
2: Ja, das war in Kathmandu. Da habe ich meine Pressefotos aufgenommen. Sowas mache ich immer ganz gerne.
1: Okay.
2: Also ich habe meine Kamera immer dabei und dann sage ich jemandem, drück auf den Auslöser.
1: Nee, das irgendjemand.
2: Ja, das meist meine Frau dann.
1: Okay, wir wollten nur das klarstellen.
2: Je nachdem, mit wem ich unterwegs bin. Also ich bin auch manchmal mit Freunden unterwegs. Ist es,
1: an welchem Ort der Welt haben Sie sich bislang am fremdesten gefühlt?
2: Oh, gibt es viele Dinge. In Japan ist es extrem fremd, weil man nichts mehr lesen kann. Also wenn die Leute vor einem stehen und man kann das Lächeln nicht mehr lesen und die Verbeugung und man weiß nicht, wie tief man sich verbeugen muss und man steht in der U-Bahn und weiß überhaupt nicht, wie man sich verhalten soll. Extrem fremd. Auf der anderen Seite, Sprache macht unheimlich viel aus und wenn man in China ist und kann kein Chinesisch, was zufälligerweise bei mir der Fall ist, wenn ich in China bin.
1: Oh, das sehen wir, ein tolles Bild gerade.
2: Ja.
1: Auch Ihre Frau?
2: Nee, das bin ich. Das ist ein Selfie in der Tat. Um ganz ehrlich zu sein, vor einem Plakat.
1: Nee.
2: Ja, das bin nicht ich auf der Ehrentribüne neben Xi Jinping, sondern das ist...
1: Das war in Nordrhein-Westfalen?
2: Nee, das ist in der Tat in Beijing aufgenommen, das Foto.
1: Okay.
2: War auf der Beijing-Foto. Da habe ich ausgestellt und war ich eingeladen. Dann mache ich gerne so Fotos, die so offiziell aussehen. Ich habe auch ein Foto von mir neben Kim Jong-un.
1: Auch ein Plakat?
2: War ein Plakat, ja.
4: So, und wir kommen jetzt zu einer Frau, liebe Zuschauerinnen und Zuschauer, die in meinen Augen tatsächlich eine Heldin ist. Als im Winter 2015 die Flüchtlinge am Hauptbahnhof in München ankamen, da beschloss sie zu helfen, und zwar ganz konkret. Und zwar noch bevor die Menschen sich auf die lebensgefährliche Flucht nach Europa machen. Sie baute Schulen für Flüchtlingskinder, und zwar im Libanon. Herzlich willkommen, Jacqueline Flori. Jacqueline, ich glaube, wir alle haben die Bilder damals gesehen. Nicht nur in München kamen viele Flüchtlinge an, überall in Deutschland. Aber nicht alle haben gesagt, wir machen jetzt was, und zwar konkret. Und wir bauen jetzt Zeltschulen. Was war die Initialzündung bei dir?
5: Also ich war generell noch nie gut darin, mir Sachen anzusehen. Aber ich glaube, so der ausschlaggebende Punkt waren tatsächlich meine Kinder. Weil wir das natürlich auch gesehen haben. Wir leben in München und wir haben zu Hause auch darüber gesprochen, dass es eigentlich viel zu spät ist, wenn wir den Menschen helfen, wenn sie schon hier sind und dass sie eigentlich in ihrer eigenen Region diese Hilfe bräuchten. Und mein Sohn sagte dann beim Abendessen mal zu mir, ja, das ist wirklich schade, dass wir da nichts machen können. Und das fand ich total schlimm, dass, er war noch ganz klein, 6 oder 7, dass diese Generation und in dem Alter schon so eine Politikverdrossenheit und so eine Resignation empfinden und das Weltgeschehen als etwas sehen, worauf wir keinerlei Einfluss nehmen können. Und so entstand einfach die Idee, mal zu gucken, ob das denn stimmt, ob wir da wirklich nichts machen können. Mhm. Und dann habe ich das Projekt an der Schule, an der Grundschule meiner Kinder gestartet. Und unser Ziel war, eine Schule, eine Zeltschule dort bauen und erhalten zu können. Und seitdem hat sich das einfach immer weiterentwickelt.
4: Jetzt ist es ja trotzdem so, man kann die Idee haben, wenn man so ist wie du, ich mache jetzt was, ich baue eine Zeltschule, ich gehe jetzt sammeln, aber dann muss man es ja auch umsetzen. Ne? Du bist Dolmetscherin, du sprichst also Arabisch, die Sprachbarriere war jetzt nicht da, wie sie vielleicht bei mir da wäre, aber trotzdem muss man ja irgendwie anfangen.

0: hast du das gemacht?
1: Indem wir erstmal Geld gesammelt haben. Also von der Idee bis zur ersten Zeltschule sind 8 lange, lange Monate vergangen, weil das Geld, die 10.000 Euro...
2: Ich finde, das ist eine relativ kurze Zeit, aber wirklich, in deinem Leben
1: kam
2: ist
1: es
2: lang.
1: Mir kam es endlos lang vor. Und das waren auch die am schwierigsten zu sammelnden 10.000 Euro an Spendengelder in der Geschichte, weil wir einfach nichts vorzuweisen hatten, außer dieser verrückten Idee. Ja. Und zu Recht haben mir ganz viele Leute gesagt, spinnst du, wie soll denn das gehen? Und könnte ja jeder kommen und eine Schule bauen. Und das war ganz schwer, Menschen dazu zu bringen, zu sagen, ja, okay, ich unterstütze das mal und wir schauen mal, was passiert. Und wir hatten dann das große Glück, als wir dann nach 8 Monaten das Geld zusammen hatten, dass der BR auf einige unserer Aktionen aufmerksam geworden ist.
2: Der Bayerische Rundfunk.
1: Genau.
2: Mhm.
1: Und gesagt hat, wir schicken dir eine Journalistin mit, die das filmt, wie ihr da die erste Zeltschule baut. Und das war dann erstmal eine... Weil ich wusste ja selber auch nicht, ob es klappt. Ich musste natürlich immer die sein, die zu allen anderen sagt, doch, und vertraut mir, das wird was. Aber ich wusste es ja natürlich auch nicht. Und es wurde dann aber Gott sei Dank etwas. Und dadurch, dass es darüber dann eine 3-teilige Dokumentation gab, hat das Gott sei Dank ganz viele andere Menschen dazu motiviert zu spenden. Und so konnten wir einfach weitermachen.
2: Wir haben Bilder. Wir haben die Bilder. Also das ist Gott sei Dank etwas, was wir dann bekommen konnten. Und zwar die Bilder von der Journalistin vom BR. Die gibt es noch und die können wir jetzt auch zeigen, wie diese erste Zeltschule entstanden ist. Vielleicht magst du uns erzählen, unter welchen Umständen die Menschen dort vor Ort im Libanon leben. Das sind ja syrische Flüchtlinge.
1: Das sind syrische Flüchtlinge in der BK-Ebene. Unsere erste Schule, die Giraffenschule, ist ungefähr 10 Kilometer von der syrischen Grenze entfernt. Das war der letzte Tag des Schulbaus, der Eröffnungstag. Da haben wir die Schulrucksäcke verteilt. Jedes Kind hat einen Schulrucksack gefüllt mit Heften, Stifte, Zahnpasta, Vitamintabletten bekommen. Mhm. Und das war unser Eröffnungstag der ersten Schule.
2: Du tust mit diesem Projekt auch etwas gegen Kinderarbeit. Dieser Zusammenhang erschließt sich nicht sofort. Ja. Warum?
1: Weil es erwachsenen syrischen Flüchtlingen im Libanon verboten ist, zu arbeiten. Das heißt, sie kommen über die Grenze, sie lassen sich in diesen provisorischen Zeltlagern nieder. Sie bekommen keinerlei Unterstützung vom libanesischen Staat. Sie dürfen aber auch nicht arbeiten gehen. Das heißt, sie kommen ins Land und müssen eigentlich verhungern. Das Einzige, das Schlupfloch, das sich der Libanon gelassen hat, ist, dass es nur den erwachsenen syrischen Flüchtlingen verboten ist, zu arbeiten. Das heißt, die BK-Ebene ist ein unglaublich fruchtbares Gebiet. Das war schon zu Zeiten der Römer die Kornkammer der ganzen Region. Und dort wächst alles, dort wird alles angebaut, was man sich vorstellen kann. Und die syrischen Kinder sind natürlich die allerbilligsten Arbeitskräfte, die man sich denken kann. Und deswegen ist es in den über 2000 wilden Camps, die es dort gibt, also wilde Camps sind Camps, die von keiner internationalen Organisation betreut werden.
2: Das sind teilweise 30 Zelte, teilweise auch mehrere hundert Zelte.
1: Ja, genau. Ist es so, dass da morgens um 6 ein Laster vorfährt und alle Kinder, die 9 Jahre oder älter sind, steigen in diesen Laster ein, werden auf ein Feld gebracht, wo an diesem Tag etwas gemacht werden muss. Arbeiten da 10 bis 12 Stunden in sengender Hitze. In der BK-Ebene hat es von März bis Ende Oktober über 40 Grad. Mhm. Und wenn sie am Abend wieder in ihr Camp zurückgefahren werden, bekommt jedes Kind so um die $3. Von diesen $3 wird ihnen dann erstmal die Hälfte abgenommen vom Campbesitzer, denn jede syrische Familie muss für dieses provisorische, windige Zelt, in dem die Familie lebt, ohne Strom, ohne Wasser, ohne alles, Miete bezahlen. Mhm. Und da die Campbesitzer wissen, dass die Erwachsenen kein Geld verdienen können, nehmen sie sich diese Miete von den Kindern. Und der Rest, der dann noch bleibt, wird dafür verwandt, die Familie zu ernähren. Das heißt, wenn wir die Menschen nicht versorgen würden, wäre der Schulbau völlig sinnlos, weil die Kinder den ganzen Tag bei der Feldarbeit sind.
2: Auf den Punkt wollte ich gerade hinaus, weil du hast dann gemerkt, wir müssen den irgendwie das ersetzen, diesen 1,50 $, den sie von ihren Kindern normalerweise bekommen hätten, mit dem sie ihr Essen kaufen können. Ja. Und das heißt, ihr versorgt mittlerweile auch die ganzen Familien, ne?
1: Mit genau, wir versorgen nicht nur die Schulkinder, sondern auch alle Familienmitglieder, die mit ihnen geflohen sind, mit Nahrungsmitteln. Wir bezahlen die Miete für deren Wohnzelte und alles, was einfach in diesen Camp-Gemeinschaften an anderen Problemen auftaucht, wenn ein Kind chronisch krank wird oder ähnliches. Jetzt im Winter ist es wahnsinnig, weil die Zelte keine Möbel haben. Die Menschen schlafen auf dem Boden in den Zelten. Es hat es aber letzte Woche in der BK-Ebene angefangen zu schneien. Das heißt, es ist eiskalt dort. Also wir brauchen ganz viel Feuerholz, wir brauchen Öfen für die Wohnzelte. Alles das müssen wir übernehmen, damit die Kinder nicht arbeiten gehen müssen.
2: Wie viele Menschen hilfst du mittlerweile?
1: 15.000.
0: Er ist Intensivmediziner und Mitglied von Ärzte ohne Grenzen, Dr. Tankred Stöbe. Seit vielen Jahren unterbricht er seine Arbeit als leitender Notarzt in Berlin und hilft dort, wo Hilfe am nötigsten ist, in den Krisengebieten dieser Erde. Ehrenamtlich rettet er Menschen aus dem Mittelmeer, versorgt Verwundete im syrischen Kriegsgebiet. Er gerät aber auch an seine Grenzen, wie hier in Sierra Leone bei der Bekämpfung der Ebola-Epidemie.
3: Wir hatten eigentlich nichts in unseren Händen. Wir hatten keine Medikamente, wir hatten keinen Impfstoff und wir wussten nicht, wer wird überleben und wer wird sterben.
0: Zurück in Berlin weiß Tankred Stöbe vor allem eines, dass es sich lohnt, die eigenen Grenzen auszuloten, denn jeder kann über sich hinauswachsen. Schön, dass Sie da sind.
4: Ja, kann ich nur unterstreichen, Herr Stöbe. Wir leben ja in Zeiten, wo man ganz schnell mit dem Wort Held dabei ist, also wenn man sowas macht wie Sie. Als Sie sich entschlossen haben, so mit Anfang 30, dieses Leben, sich auf dieses Leben einzulassen, an die gefährlichsten Orte der Welt zu gehen, war das die grenzenlose, der grenzenlose Wunsch zu helfen, da wo es besonders schlimm ist, oder war da auch ein bisschen Abenteuerlust?
5: Ja, das ist eine Frage, die ist ganz schwer irgendwo wirklich klar zu sehen. Also die Situation, das war ja 2002.
4: Waren Sie dahin schon Anfang 30?
5: Genau, ja? Genau. Wobei die humanitäre Hilfe Anfang des Jahrtausends hatte noch nicht den Stellenwert, den es heute hat. Also wir waren in der Klinik, wo ich dann gesagt habe, ich gehe dann mal ins Ausland. Da war das eher so, aha, das ist eigentlich ein Karriereverweigerer. Ne? Der will sich jetzt irgendwie in den Dschungel absetzen. Das war eher so, dass das so ein bisschen... Nicht anrüchig, das ist zu viel, aber das wurde schon so gesehen, naja, der hat keine Lust mehr auf Arbeit hier in Deutschland. Ich kam für mich eher an den Punkt innerlich, dass ich gesagt habe, ich habe also jetzt viel Intensivmedizin, ich mochte die Akutmedizin relativ früh schon und habe das auch gemacht, habe Intensivmedizin gemacht, bin Notarzt gefahren und kam dann eher an den Punkt, dass ich sagte, das muss jetzt noch mal eine Veränderung geben. Und zwar grundsätzlich nicht den Beruf, den fand ich weiterhin absolut spannend, aber ich wollte den noch mal wo ganz anders oder im ganz anderen Kontext ausüben. Und dann waren viele Zufälle. Dann hat ein Freund gesagt, bewirb dich doch. Ich kannte Ärzte ohne Grenzen gar nicht groß. Und dann ging wirklich alles sehr schön positiv weiter. Und habe dann auch großes Glück gehabt mit einem spannenden ersten Projekt. Das war Cross Border. Wir haben in Thailand gelebt, aber im Dschungel von Myanmar. Da 10 vertriebenen Dörfer. Medizinisch versorgt. Ja, und dann auch die nächsten
4: Projekte. Wo Sie tagelang zu Fuß gehen mussten, unter unglaublichsten Bedingungen. Herr Stöbe, haben Sie mal etwas erlebt, von dem Sie sagen würde, das war eigentlich ein Wunder bei meinen Einsätzen?
5: Ach so, gab also eine Sache, das war der zweite Einsatz, das war in Nepal, damals war Bürgerkrieg und wir waren in den Bergen und das war auch Bürgerkrieg zwischen Maoisten, die eben das Land revolutionieren wollten und dem Militär des Staates. Und dann hatten wir einen freien Tag, da sind wir ins Tal gelaufen und wollten einfach mal ein bisschen diese schöne Berglandschaft dort erkundigen. Und wir haben dem Mitarbeiter von uns gesagt, wir wollen natürlich keine Maoisten treffen. Das war klar, weil die
4: würden ziemlich gefährlich.
5: Die würden uns ans Leben gehen. Und dann sind wir an so einem Fluss lang gelaufen und sind über so eine Hängebrücke. Und da sahen wir am Ende dieser Brücke, da war schon so ein roter Wimpel mit Hammer und Sichel. Und dann dachten wir schon so, oh, oh, oh. Und wir kommen über diese Brücke und tatsächlich, was war da? Das war ein Maoistennest. Und da war dann ein Kommandeur, der saß da auf seinem Lager mit Kalaschnikow und Handgranaten und hieß uns willkommen. Und man muss sich das vorstellen, das war ein wirklich verlassene Gegend, wo das dann Mensch war schon ein Wunder. Und der fragte mich dann, weiß nicht warum, aber der fragte mich ja, wie man denn in Deutschland diesen Kampf sieht und was ich denn empfehlen könnte, dass sie noch effektiver sind in ihrem Kriegsbegehren, wo ich natürlich sagen muss, nein, ich bin Arzt.
4: Natürlich, Sie sind zu Neutralität verpflichtet.
5: Ja, ja, genau. Ich habe auch gesagt, natürlich, ich äußere mich dazu nicht. Und dann sagte er, und dann war natürlich klar, wir waren seine Geiseln. Und dann sagte er, ja, also was wir denn auch unterstützend machen könnten, also er würde Uhren nehmen, Geld, Kameras, also alles, was wir so hätten. Und natürlich ist es völlig klar, da müsste man alles geben, ne? Auch gar nicht diskutieren. Und irgendwie hat mich das aber so ein bisschen geärgert.

0: weil ich dachte, und dann habe ich gemacht, was ich auch nie hätte machen dürfen, dass ich gesagt habe, na, also wir sind eine medizinische Organisation, wir können hier gerne Medikamente und sie behandeln, aber wir können hier keine Wertsachen, wir sind keine Bank. Und das war natürlich, also
1: ganz schön mutig.
0: Furchtbar eigentlich. Ja,
1: man wächst über sich hinaus.
0: Ja, aber das war nur, weil das Ende. Ne? Und jetzt kam es und dann ja, switchte der um und sagte, oh, ich habe Zahnschmerzen. Und dann guckte ich mir den Zahn an, das war alles gut. Ja, und dann sagte er, ob ich den rausziehen kann. Sag ich, nee, ich habe jetzt nicht dieses Material hier. Aber ich hatte zum Glück ein bisschen Schmerzmittel dabei, das habe ich ihm alles gegeben. Und was dann passiert war, dass eben nicht mehr er der Rebell war und wir waren die Geiseln, sondern ich war Arzt und er war Patient. Und da hat sich das Kräfteverhältnis umgestellt und so sind wir rausgekommen.
1: Herr Stübbe, Sie können wahnsinnig gut erzählen und das für eine wirklich gute Sache. Und ich glaube, Sie sind ein fantastischer Werbeträger für Ihre Organisation Ärzte ohne Grenzen und deren Einsatz man nicht hoch genug loben kann. Vielen Dank, dass Sie hier sind.
0: Vielen Dank.
2: Wir kommen jetzt zu einer Frau, die ihr Leben den Primaten gewidmet hat. Sie rettet verwaiste Orang-Utan-Babys im Dschungel von Borneo. Herzlich willkommen, Dr. Signe Preuschow. Guten Abend. Wie kommt es denn überhaupt dazu, dass Orang-Utan-Babys verwaisen, dass sie keine Eltern mehr haben?
3: Ja, da sind wir natürlich als Menschen die Verursacher. Und das Hauptproblem für die Orang-Utans ist die Konkurrenz mit Menschen um Habitat. Also die Erschließung der Tropenwälder, das ist, glaube ich, auch in Deutschland inzwischen sehr bekannt. Zum einen für Palmölplantagen. Was bei uns in Ostborneo auch eine große Rolle spielt, ist es die Kohle, Kohletagebau. Mhm. Und also wir haben, als ich angefangen habe, von dieser Thematik zu hören, das war so Ende der 90er Jahre, da haben wir gedacht, dass diese Holzdübel und Tropenholz-Klobrillen so den Orang-Utans den Garaus machen, weil die Wälder gefällt werden. Inzwischen sagen wir, dass die Orang-Utans, die in nachhaltig bewirtschafteten Holzeinschlagskonzessionen leben, eigentlich noch eine ganz gute Zukunftschance haben.
2: Wie fühlt sich das denn an? Also im Gegensatz jetzt zu einem Menschenbaby, wenn man so ein Affenbaby, so wie Sie da bei diesem Foto auf dem Arm hat?
3: Ja, der Unterschied ist, dass ein Menschenbaby nicht so zufasst. Also unsere Menschenbabys kommen zwar noch mit einem Klammerreflex auf die Welt, aber die haben nicht so viel Kraft und die werden diese Kraft auch nicht sofort trainieren. Und der große Unterschied am Körper ist, ein Menschenaffenkind hat ja auch Füße mit Händen und hält da auch fest. Also das ist körperlich anders. Ja, so ein Winzling von Orang-Utan, der packt einen anders an. Der ist nicht passiv. Und das muss ich auch den Tierpflegerinnen immer wieder sagen. Verwöhnt mir die Burschen nicht. Die müssen lernen, ihre Muskeln zu trainieren und sich festzuhalten. Und wenn wir die zu sehr in unser eigenes Leben und unseren Lebensstil hineinholen, dann saugen die auf wie ein trockener Schwamm, was aus dieser Menschenumwelt kommt. Und die lernen dann also mit Messer und Gabel zu essen oder in Indonesien halt mit einem Löffel. Die trinken aus Tassen und die finden, dass der Wald vielleicht ein schöner Platz zum Picknicken ist, aber da sind scheußliche Spinnen. Mhm. Ja? Und das lernen.
2: Selbst das können Sie adaptieren.
3: Selbstverständlich. Okay. Also ich habe ein kleines Orang-Utan-Mädchen gesehen vor ein paar Monaten. Die hat an einem morschen, unsere Affen sind ja in der Waldschule, um das zu vermeiden. Und dann hat sie so einen morschen Ast aufgemacht und da waren so große Larven drin. Und das muss eigentlich ein Leckerbissen sein für Orang-Utans. Aber sie wächst halt unter Menschen auf. Und wir haben alle diese Larven angeguckt. Und dann hat sie angefangen, diese Larven irgendwie von sich zu schieben. Und da stößt man immer wieder an seine Grenzen. Da weiß man, eigentlich müsste ich jetzt so eine Larve essen. Und
2: ja,
3: dabei,
2: und machen Sie das dann?
3: Also bei der Larve habe ich es nicht gemacht. Aber ich habe schon sehr viele Dinge gegessen, die mir wirklich nicht besonders geschmeckt haben.
1: Um ein gutes Beispiel zu geben.
3: Also kennen Sie diese Rattanstühle, die aus so einer Liane gemacht werden? Also Rattan ist eine Palme und die Orang-Utans essen sowohl die Früchte wie auch das Mark von dieser Palme.
1: Okay.
3: Und das ist auch eine wichtige Frucht, weil wenn es im Tropenwald schwankt das Nahrungsangebot extrem. Und wenn es wenig zu essen gibt, dann ist das so ein Zurückfallessen, auf das man zurückgreift, wenn es sonst nichts gibt. Also die müssen lernen, diese total mit Dornen bewährte Palme irgendwie aufzumachen. Am Anfang sind sie auch noch nicht stark genug, dann helfen wir denen dabei. Und dieses Mark

0: essen sie dann. Und das ist total bitter.
1: Wie bringen Sie denn den Orang-Utans bei zu klettern? Denn diese Orang-Utans leben ja, was viele nicht wissen, auf Bäumen. Ne?
0: Ja.
1: Und schlafen dort auch, weil sie sich dort Nester bauen.
0: Ja.
1: Das müssen sie ja auch irgendwie lernen.
0: Ja.
1: Sind Sie dann oben auf dem Baum und zeigen denen das? Oder wie?
0: Also die sind schon von sich aus interessiert am Klettern. Aber tatsächlich, es ist ja so ein kleiner Orang-Utan, also der bei seiner Mutter aufwächst, der verbringt die ersten 4, 5 Jahre immer so mehr oder weniger in armes Distanz von der Mutter. Die Mutter ist aber oben im Baum. Jetzt ziehen wir die auf und wir sind am Boden verhaftet. Ja? Was machen die kleinen Orang-Utan-Kinder? Weil sie wollen ja die Nähe und den Schutz von so einer Elternfigur. Sie kommen dann viel mehr auf den Boden runter.
1: Mhm.
0: Und das kann später, also wir bereiten ja die Orang-Utans auf die Wiederauswilderung vor. Die sollen ja, wenn sie in die Pubertät kommen, sollen die ja wieder freigelassen werden. Wenn die also sich angewöhnen, permanent auf dem Boden rumzulungern, ist das ganz schlecht. Also müssen wir die Menschen in die Bäume kriegen.
1: Wann ist es denn soweit? Wann entscheiden Sie, jetzt hat der Orang-Utan von uns Menschen, die wir versuchen, möglichst affenähnlich zu agieren, so viel gelernt, dass dieser Orang-Utan alleine klarkommt?
0: Also wir versuchen da tatsächlich harte Informationen zu bekommen. Und das bedeutet, dass wir zum Beispiel aufschreiben, was die alles gegessen haben und das damit vergleichen, was gab es im Wald und was essen Orang-Utans normalerweise. Und wenn die wichtige Nahrungspflanzen nicht kennen, sind die noch nicht so weit. Wenn die ständig am Boden rumlungern und versuchen rauszukriegen, wo sind hier die nächsten Menschen, hat keinen Sinn. Aber unsere älteren Orang-Utans, also die sind 5, 6 und 8 Jahre alt jetzt. Da hat die 5-Jährige letztes Jahr gesagt, also ich muss eigentlich nicht bei der Dämmerung in den Schlafkäfig zurück. Ich könnte doch auch hier schlafen.
1: Mhm.
0: Und dann, oh Gottes Willen, die ist doch erst 5, kann die das überhaupt? Und die ersten Nächte haben dann die Tierpfleger unter dem Baum gezeltet. Und die haben gesagt, die ist dann morgens aus ihrem Nest gekommen, hat Hallo gesagt und ist wieder raufgestiegen, um zu essen. Und das war eine gute Entwicklung. Und jetzt sind die alle 3 von den Älteren schlafen meistens im Wald.
1: Vielen Dank, dass Sie bei uns sind. Dr. Signe Preuschhoff.

0: Sarah Connor ruiniert.
1: Gibt es denn ein Ritual vor den Konzerten mit deiner Crew, mit deiner Band?
2: Ja, trinken Tequila. Und, und wir haben so ein Klatschritual, was wir machen.
1: Wie geht das?
2: Ja, das ist halt mein Percussionist, der gibt halt immer so Zweier- bis Dreiergruppen. Wir sind ja viele Leute, wir sind, glaube ich, fast 20, über 20 Leute auf der Bühne. So zwei, drei Leute kriegen immer zusammen einen bestimmten Klatschrhythmus und nachher gibt es dann ein Gesamtbild. Und das verbindet uns so energetisch und ist unheimlich schön. Und genau, und dann, das hilft mir immer so ein bisschen einzusteigen, auszusteigen aus der einen Welt und einzusteigen in die andere.
1: Schön.
2: Es gibt so kleine Rituale, so kleine Dinge, die ich tue, die ich anziehe, die ich mir umbinde, um die Person zu werden, die dann auch auf die Bühne geht.
1: Weil also ein gemeinschaftsstiftendes Ritual bei den Berliner Philharmonikern kann ich mir nicht vorstellen, aber haben Sie ein persönliches Ritual?
3: Ja, das Einstimmen ist, glaube ich, bei den Instrumentalisten ja schon noch etwas,
1: ja, wo man klar, so aber nicht abklatschen oder ja so, das kann ich mir eher
3: weiß ich jetzt so nicht, also mache ich jetzt mit meinem jungen Ensemble auch nicht. Für mich ist der Moment, in dem ich in mein Konzertkleid steige, das ich natürlich sonst nie trage, ja, so der Moment, in dem ich ja, schon im Tunnel bin und schon bereit bin, auf die Bühne zu stürmen.
4: Du bist neulich sogar von Benno Fürmann angesprochen worden.
5: Ach, hör doch auf, ey, ich habe euch die Geschichte im Vertrauen erzählt. Ja. Nein, ich hab sie letzte Woche im Fernsehen erzählt, fällt mir gerade ein, vergiss alles wieder. Ich dachte, es hätte einen reinigenden Effekt, wenn ich es im Fernsehen erzähle, aber es stimmte nicht. Danach habe ich mich wieder geschämt. Und das war wirklich peinlich. Aber das zeigt einem, worum es mir ging, war einfach, dass es einem zeigt,
4: wie sehr man sich... Ich finde, du solltest es einmal kurz erzählen, weil nicht jeder hat alles
5: kompakt, gesehen. Kompakt. Ja. Man neigt dazu, sich selbst zu überschätzen. Das geht mir genauso. Ich verwende große Mühe darauf, dass die Menschen denken, ich bin am Boden geblieben. Mhm. Das gebe ich zu. Das ist ja auch wichtig. Das kann man ja auch kultivieren, dass man sagt, hey, gib mir 5. Obwohl man manchmal auch keinen Bock drauf hat. Ich saß im Zug nach Berlin zur Sendung von Dieter Nuhr und hatte mir neue, es gibt da so eine kleine amerikanische Firma, die Kopfhörer herstellt, wo die haben auch Noise Cancelling, also dass du quasi die Geräusche, die Außengeräusche isolieren kannst, was ausgezeichnet funktioniert. Dann sitze ich im Zug, habe meine Ruhe, gucke gerade Fleabag, eine fantastische Serie im Streaming-TV, trinke eine Cola. Tischchen runtergeklappt und sehe dann nach, weiß nicht, 10 Minuten in absoluter Stille, nur Ton, neben mir steht einer. Und das Erste, was ich denke, ist, und das ist peinlich, ach bitte Leute, ich weiß, ich bin so eine Art Prominent,

0: Ja, zum Beispiel in Anatomie fand ich ihn toll. Bei Babylon Berlin, ich fand ihn toll als Synchronstimme von, vom gestiefelten Kater. Richtig geil. Wissen die wenigsten. Und das werde ich sagen und dann werden wir ein Selfie machen und das wird mich den Rest des Tages erfüllen. Und ich werde jetzt sehen, ja, Benno Fürmann getroffen. Freunde, Benno Fürmann, Schauspieler. Und ich nehme die Kopfhörer raus und sage irgendwie sowas Stumpfsinniges wie mit meiner Thorsten Sträter Stimme. Na, wen haben wir denn da? Und Benno Fürmann, und es wird sofort im ersten Satz klar, dass er keine Ahnung hat, wer ich bin, sagt, ja, hören Sie, Folgendes, wir sind ja alle sehr genervt im Abteil, stellen Sie bitte die Flasche weg. Und tatsächlich, durch die Kopfhörer habe ich es nicht gehört, meine Glas-Cola-Flasche muss seit 20 Minuten ohrenbetäubend gegen die vordere Lehne gewämst sein. So, ding, ding, ding, ding, ding, ding, ding, ding, ding, so eine Vibration, völlig laut, ich so, ding, ding, ding, ding, ding, und ich so, und er so, danke, und ging weg. Und da habe ich mich sehr, sehr geschämt. Weil ich muss noch
1: Ich möchte noch eine Frage loswerden, weil die steht, ich glaube, sonst steht hier so ein weißer Elefant. Alle, die hier sitzen, wissen, dass sie eine sehr schwere Zeit durchgemacht haben, von November 2011 bis Februar 2012. Die ganzen Umstände, die zu ihrem Rücktritt geführt haben und die Zeit danach war mit Sicherheit auch nicht leicht. Sie haben selber Fehler gemacht, ihnen ist auch übel mitgespielt worden. Ich habe gelesen in einem Artikel von Kollegen vom Spiegel, dass Sie beim Versuch zu verarbeiten, was Sie da erlebt haben, eines Tages am Atlantik saßen und auf einem Zettel die Namen jener geschrieben haben, die Ihnen damals besonders zugesetzt haben. Insbesondere der damalige Chefredakteur der Bild, Kai Diekmann. Stimmt diese Geschichte und hat es geholfen?
2: Das ist eine sehr private Frage.
3: Und was ist mit dem Zettel passiert?
1: Im Atlantik. Im Atlantik.
2: Ah.
1: Im Atlantik,
2: also sagen wir mal so.
1: Versenkt.
2: Ich glaube, man wünscht das niemandem, was ich durchgemacht habe, und man braucht es nicht. Aber wenn man denn dem ausgesetzt ist, dann muss man schon, um zu überleben, sich bestimmte Mechanismen, Techniken zulegen und auch bestimmten Rat suchen. Und für mich war dann wichtig, mich nicht als Opfer zu sehen, sondern als Handelnden, die Sache in einem Buch zu verarbeiten, um zu sagen, da kann jeder reingucken, ich will darüber nicht mehr sprechen, aber wenn jemand das interessiert, kann er das danach lesen. Und hat dann die gesamte Sicht, nachdem sich alle zu mir geäußert haben, war es aus meiner Sicht fair zu sagen, dann darf ich mich auch einmal selber äußern. Das habe ich gemacht. Dann den Rat zu suchen, auch von Psychologen, von Psychotherapeuten, von guten Freunden. Und einer hatte mir diesen Rat gegeben, dass man mit bestimmten Dingen auch dadurch abschließt, dass man im Kopf, ich habe es nicht praktisch gemacht, das wäre ja auch Meeresverschmutzung, aber im Kopf sozusagen bestimmte Vorgänge sozusagen in ein Papier einwickelt und wahrnimmt, psychologisch, tiefenpsychologisch, dass sie in diesem riesen Atlantik dann auch wieder die ihr zustehende Bedeutung bekommen. Und tatsächlich war dieses eine wichtige Papierstück dann irgendwann in diesem Riesenmeer, es war weg. Und ich gebe zu, damit gehen bestimmte auch Dinge von einem eher weg. Und dafür muss man sorgen, damit man wieder ganz anders nach vorne gucken kann und agieren kann, dass man einfach nicht in der Vergangenheit lebt, sondern sich in Gegenwart und Zukunft bewegt.
1: Ja, klar.
3: Also ihr könnt streiten wie die Kesselflicker. Wie sieht sowas aus und in welchen Bereichen ist das?
4: Ja, also das liegt daran, dass sie immer Recht haben will. Was? Ja. Nur wenn ich Recht habe.
5: Ja, sie hat Recht. Sie will immer Recht haben und ich finde dann, dass sie dann manchmal auch nicht Recht hat. Und dann kriegen wir uns halt ins Streiten, weil sie dann, wir haben halt manchmal eine ganz andere, jeder hat eine ganz andere Auffassung, ganz normal. Aber da sind wir so wie ein altes Ehepaar natürlich. Ne?
6: Wir können tatsächlich beide auch sehr laut werden miteinander. Also wir können uns so richtig heftig, es gibt niemanden auf der Welt, mit dem ich so heftig streiten kann, wie mit meiner Schwester.
3: Und wie lange dauert so ein Streit dann bei euch?
1: Ja, das wollte ich auch wissen. Wie lange dauert
6: Unterschied,
1: das?
6: Meistens nicht so lang. Also meistens geht es relativ schnell vorbei. Und ganz schnell vorbei ist es, wenn sich ein Dritter einmischt, der sich auf irgendeine Seite stellt, dann sind wir sofort als Front gegen diesen Dritten eingestellt. Also da sollte man sich direkt raushalten, da verliert man.
5: Es gab ja mal eine lustige Geschichte. Wir waren auch in einer Talkshow eingeladen, zusammen. Ich glaube, es war sogar die Bekerner Talkshow, von der wir neulich sprachen. Mhm. Und wir hatten also auch eine Talkshow und wir wurden gefragt, wie kommen Sie denn so klar als Schwestern und wie ist das denn so? Und Sie leben ja in einem Haus zusammen, also wir haben damals noch zusammen in diesem Haus gewohnt. Und wir haben erzählt, es ist alles wahnsinnig toll. Und wir verziehen

0: unsere Kinder zusammen und wir lieben uns so und wir drehen Filme zusammen und wir schreiben und wir gehen, machen Theatersachen und es ist alles so wahnsinnig schön. Und dann war das auch eine sehr nette Talkshow und wir sind hinterher zum Fahrer ins Auto und wir saßen vielleicht 5 Minuten in diesem Auto und kriegten uns ins Streiten. Und zwar, achso, man muss dazu sagen, dass der Fahrer, der uns fuhr, die ganze Zeit im Monitor diese Sendung verfolgt hat und noch sagte, ach, das ist so schön gewesen. So eine nette Truppe. Also so schön, jetzt so fahre ich wieder nach Hause. Also der war völlig entzückt von uns. Und wir waren 5 Minuten im Auto und kriegten eins so mörderisch ins Streiten. Aber so richtig mit Anschreien im Auto.
1: Wir mussten anhalten. Wir mussten an der Tankstelle anhalten. Sind ausgestiegen und haben uns vor dem Auto so angeschrien, dass ich dachte, ich kann nicht wieder einsteigen.
0: Ja, wir wollten also nicht mehr zusammen nach Hause fahren. Der arme Fahrer, völlig blass, jegliche Farbe war aus seinem Gesicht verschwunden. Er hatte auch nichts mehr gefragt, er hat nur noch stoisch nach vorne geguckt. Und in Wilhelmshorst am Ortseingang sind wir ausgestiegen und ich habe gesagt, ach komm Anja, so schlimm ist es doch gar nicht. Ach, hast du auch recht, hat sie gesagt. Haben wir uns in den Arm genommen und haben tschüss.
2: Und der hat sich gedacht, tschüss.
0: Der Fahrer hat gedacht, es geht ja wohl gar nicht.
1: Ja. Der Arme, wir können uns heute mal bei ihm entschuldigen.
0: Ja, wir würden uns an dieser Stelle gerne bei dem Fahrer entschuldigen von damals. Also danke.
3: Sie haben eine Formel gefunden, die Sie auch empfehlen, die Formel der 3L. Mhm. Können Sie uns die erklären?
4: Erstens laufen, kann auch schwimmen sein oder Radfahren. Oder reiten oder Fahrradfahren. L wie laufen, weil Bewegung der Beine ernährt das Gehirn. Kurzfassung.
5: Richtig.
4: Haben ja alle, ich bleibe mein Gehirn in Ordnung. Bewegung der Beine ernährt das Gehirn.
3: Also laufen, das zweite L.
4: Laufen, laufen. Das zweitens lernen oder lehren. Das heißt, man kann immer noch dazulernen. Man muss neugierig bleiben, sein Leben lang. Und das, was man weiß, muss man auch weitergeben. Auch wenn die Kinder das nicht wissen wollen, muss man sich mal auseinandersetzen damit.
3: Ja, und ich denke an Jan Weiler gerade.
6: Man muss drüber hinweggehen.
4: Man muss das nicht von oben machen, sondern man muss die als gleichwertig anerkennen, aber seine Position auch behaupten dabei. Das ist ganz klar. Also lernen, lehren, das ist ganz wichtig.
3: Jetzt bin ich auf das dritte L, aber
4: das ist neue, das ist Lachen.
3: Okay.
4: Lachen. Jetzt muss ich ganz ehrlich sagen, manche, die sich da gut auskennen und sagen, ja, also eigentlich müsste das vielleicht, das könnte vielleicht auch lieben heißen, aber wenn ein Mann mit 79 das dann als drittes angibt, dann gibt es auch wieder so komische Erklärungen dazu. Also ich habe mich jetzt auf Lachen ausgedrückt.
3: Aber Sie haben, wir müssen das aber zusammenfassen. Also Sie haben mit sich gerungen, ob Sie das dritte L dem Lieben oder dem Lachen widmen. Und dann aus taktischen Gründen gesagt, lieber Lachen.
4: Nein, ich habe einen Kompromiss gemacht. Eigentlich heißt das, eigentlich heißt das Liebe zum Leben. Das ist ein Wort von Hannah Arendt übrigens, sehr interessant. Das ist Grundeinstellung, eine positive Grundeinstellung zum Leben, Liebe zum Leben. Und wenn man aber jetzt Liebe alleine sagt, dann wird das ein bisschen anders interpretiert. Das ist auch ganz klar. Also, und Liebe zum Leben, das ist auch Lachen, das ist auch fröhlich sein, das ist so Stimmung haben und das Leben mögen. Und ich will Ihnen das in Kurzform einfach erzählen. Es geht um eine 106-jährige Dame.
3: Die Sie kennen?
4: Nein, ich habe das von einem Landrat im Südwesten der Republik, der hat die Menschen immer geehrt mit 85. Und dann hat er gesagt, aber das wurden jetzt so viele und ich hatte auch so viel Zeit gar nicht mehr. Also wir mussten das erhöhen, aber ich kann das nicht auf 90 erhöhen. Ist schlecht für einen Politiker, sagen nicht erst ab 90, also fange ich mal oben an. Die Dame wurde 106, sie hat angerufen, darf ich hinkommen? Ja. Und ja, ich bringe 3/4 Stunde Zeit mit Prima und so und ich bringe Journalisten mit, die fotografieren und korben, alles ja, ja. Sagt er kommt dahin, die Dame war da, die war auch wirklich gut drauf, 106 Jahre, sagt er. Und die kannte noch alle 106 Jahre. Und ich fing an zu erzählen, und zwar vorne.
3: Super. Also wurde längerer.
4: Als beim Jahr 30 waren, war die Zeit. Also muss weg. Ich habe gesagt, ich komme aber nächste Woche wieder. Wir vereinbaren uns, nächste Woche komme ich wieder. Aber ich dachte, alles prima. Freue ich mich schon drauf. Sagte, aber ehe ich jetzt gehe, müssen Sie mir noch sagen, so gut drauf, 106 Jahre, wie kommt das? Er sagte, weil ich wirklich keine Sorgen mehr habe. Ich habe jetzt beide Kinder im Altersheim, mir kann nichts mehr passieren.
3: Wenn Sie Ihre Kinder von der Schule abholen oder hinbringen, werden Sie erkannt?
7: Nicht mehr so, nee. Also wenn ich in einem

0: im Park spazieren gehe, wo viele ältere Menschen spazieren gehen, dann werde ich öfter erkannt, als wenn ich in Schulnähe bin und da junge Menschen rumspringen. Also das Alter hat sich gewandelt.
1: Und das empfinden Sie wahrscheinlich als Erleichterung, wenn Sie in der Schule stehen?
0: Ja, es gab mal so eine ganz witzige Anekdote, dass ich meinen großen Sohn ummelden wollte, weil er die Schule gewechselt hat. Und ich habe im Auto gesessen und stand vor dieser Schule und habe überlegt, gehst du rein, gehst du nicht rein, dann klingelt die Glocke und dann kommen die alle zu dir und wollen sie alle ein Autogramm. Und ich habe mich nicht getraut. Irgendwann, ich musste ja rein, weil ich musste ins Sekretariat. Irgendwann steige ich aus, gehe in die Schule. Es klingelt natürlich die Glocke, wo ich mitten in dem Ding stehe. Die Kinder kommen alle runtergerannt und rennen an mir vorbei. Und ich denke, will hier nicht irgendjemand ein Autogramm? Die Abiturienten rennen an mir vorbei. Und da fiel so bei mir der Stein, dass ich dachte, ja, ich bin halt auch älter geworden. Ne? Also das ist jetzt nicht meine Zielgruppe. Das waren jetzt nicht die, die vorm Fernseher saßen. Aber deswegen sage ich, wenn ich im Luisenpark mit meinem Hund spazieren gehe und da kommt ein Bus mit Rentnern, die sich einen schönen Nachmittag machen wollen im Luisenpark in Mannheim, dann öffnet sich die Bustür und die fallen alle tot um.
2: Die können alle wieder laufen.
0: Können alle wieder laufen und kommen alle auf die Tür. Weil die das sind, die natürlich vor 20, 25 Jahren vom Fernseher saßen und mitgefiebert haben.
1: Sehen Sie sich nach diesen Zeiten manchmal zurück? Also zumindest was die Nutzung von Handys, Smartphones, Computern anbelangt?
3: Naja, das hört sich dann immer schnell so kulturpessimistisch an und früher war alles besser. Und das finde ich auch, wenn ein Mensch Ende 50 das sagt, das ist irgendwie nicht so toll. Ja.
1: Sie sehen sich ein bisschen.
3: Nee, ich finde, was mich daran reizt und was ich glaube, was tatsächlich besser war, was dieses Kommunikationszeug angeht, ist, dass es für Menschen Phasen gab, wo sie nicht erreichbar waren. Ja? Und wo nicht andauernd irgendwelche Leute versucht haben, einen zu erreichen oder zu gucken, wo ist der jetzt, oder zu tracken oder so. Also finde ich besonders für junge Menschen auch, wenn ich mir das vorstelle heute, ja, dass das für die so wahnsinnig schwer ist, einfach mal rauszutreten aus dieser Welt, in der sie immer sind, dann tut mir das echt leid. Und das fand ich früher besser.
1: Schaffen Sie sich, ich glaube, manche Leute zucken mit den Fingern jetzt gerade. Sie sind auch kein Mann, der bislang aufgefallen ist, dass durch das Schreiben oder Veröffentlichen von Büchern. Jetzt haben Sie es getan mit 79 und natürlich interessiert mich sehr, wie gehen Sie methodisch an ein Buch ran? Machen Sie das wie Wolfgang Job, der vor 4 Wochen hier Gast war, handschriftlich oder schreiben Sie in den Computer?
4: Nee, den Computer habe ich gar nicht. Ich mache das alte klassische Art. Ich brauche Papier und eine Schreibmaschine. Und so habe ich das auch gemacht. Ich schreibe, fange an, auf Papier zu schreiben und dann übertrage ich einen Teil auf das Blatt und tippe das ab dabei. Meine Frau hat sich kaputt gelacht natürlich, weil sie sagt, du kannst ja nicht so ein ganzes Buch abtippen und so.
1: Sie machen das richtig mit Tippex?
4: Ja, nicht mit Tippex, mit Schreibmaschinen. Meine Olympia, meine alte
1: Nein,
4: Olympia.
1: Wenn Sie einen Fehler machen, dann?
4: Nee, das schreibe ich erstmal weiter. Man liest dann eine Korrektur und dann macht man nochmal die Feinfassung davon. Also ich mache das so.
5: Wie viele Finger? So, wie muss man
4: das machen? 10. A, S, T, F, J, K, L, Ö.
1: Und wie, da Sie so beschäftigt sind, wie kommunizieren Sie denn mit der Welt, außer mit dem Telefon? Was machen Sie, wenn Sie keinen Computer haben?
4: Ich habe in meinem Buch geschrieben, dazu eine Passage, ich habe gar keine Zeit, mein Leben ist voll ausgefüllt. Das, was ich lesen will und schreiben will und erfahren will und wo ich mich mit beschäftigen will, da sind die 24 Stunden rum. Ein bisschen schlafen muss man ja auch, ein bisschen Freizeit muss man auch haben. Und ich habe im Gegenteil das Gefühl, dass heute viele Menschen ihre Zeit da verbrauchen für eine Sache, die eigentlich nicht nötig ist. Ich möchte mich auf das konzentrieren, was mich wirklich interessiert.
5: Und nicht wichtig ist.
4: Das ist meine persönliche Beurteilung dann, also was mir wichtig ist.
1: Also wenn Sie ich frage nur noch mal nach, wenn Sie keine Mails verschicken,
4: ja.
1: Wenn Sie Nachrichten haben, schreiben Sie Briefe auf der Schreibmaschine?
4: Ja, oder Faxe. Ich faxe auch. Das ist sehr interessant, weil ich das alle in ihre Büros hänge. Die schreiben mir, ich mache einen Fax, schreibe der Hand was drauf, schicke denen das zurück. Das hängen die sich alle auf. Das sind alles.
1: Soll ich mal was fragen?
2: Ich weiß jetzt seit Neuestem, dass sogar das Emotionale

0: Emoji, das du verwendest, wenn du WhatsApp-Nachrichten verschickst, selbst das hat eine positive, optimistische Ausstrahlung. Ja. Wir können es da mal zeigen. Ich habe mich nur gefragt.
1: Das bin ich.
0: Das bist du natürlich.
1: Wer also hat der Bart fehlt. Der Flaum ist da. Natürlich.
0: Wer hat dir das gebastelt? Das hast du doch nicht selber gemacht, oder?
1: Nein, das hat ein Freund gemacht aus Hannover. Und mit sehr viel Liebe. Erst dachte ich, muss ihn verklagen, aber ich finde, das ist schon Carlo. Also ja, der wird natürlich, ich bin vor allen Dingen deshalb auch so begeistert, dass ich das überhaupt gelernt habe. Ich bin ja, du weißt das vielleicht, Judith, wenn ich im Großraumbüro bei uns bei NDR 90,3, dieser herrlichen Welle im NDR, wenn ich laut sage, ich schreibe eine Mail, stehen 10 Kollegen auf und sagen, das will ich sehen, weil ich habe überhaupt keine Ahnung, wie man Mail schreibt.
0: Ich wollte gerade sagen, es heißt, du würdest es gar nicht können, eine E-Mail schreiben.
1: Und jetzt bin ich sogar Podcaster. Hallo, also da gibt es...
2: Podcast ist schon leichter, Carlo. Ja.
0: Wir haben ein ganz kleines Geschenk, ein verfrühtes Weihnachtsgeschenk, kann ich glaube ich schon mal sagen.
3: Wusste nicht, dass es hier Geschenke gibt.
0: Ja. Nicht für alle. Mal gucken, ob das Richtige was sagen. Ja. Du musst aber ganz kurz sagen, was es damit auf sich hat.
3: Ja.
0: Oh. Ah, er freut sich.
3: Oh.
0: Schön.
3: Das ist ein Knaller, meine Damen und Herren. Das ist. Das Verhalten mit Klatschen kann ich nicht nachvollziehen. Das ist,
2: wir haben es nicht verstanden.
0: Es ist polnische
3: eine
0: Mayonnaise.
3: Polnische Mayonnaise. Sagen wir mal, die polnische Küche ist nicht die leichteste und Mayonnaise spielt da wirklich eine große Rolle. Und deswegen ist die Mayonnaise, die man so kaufen kann, einfach besser. Die schmeckt wie selbstgemacht. Das ist nicht meine Lieblingsmayonnaise, aber die ist trotzdem sehr viel besser.
0: Wir hoffen, sie schmeckt dir trotzdem.
3: Die schmeckt trotzdem um Welten besser als jede, die man hier in Bremen kauft. Oh.
0: Okay, das nehmen wir jetzt mal von dir. Vielen Dank, Marc Koster.
4: Beim letzten Mal, wo du da warst, warst du plötzlich verschwunden und dann haben wir recherchiert, wo du sein könntest.
0: Wann? Während der Sendung?
4: Nee, danach.
0: Ach so.
4: Und wir haben ja immer so ein bisschen, stehen wir noch zusammen und haben Party. Und du warst plötzlich weg und dann hieß es, ja, da gibt es so einen Laden.
0: Oder hast du noch was mit zu tun?
4: Nein, es gibt so einen Laden, da gehst du wahnsinnig gerne hin.
0: Mein Rollo-Laden oder
4: ja.
0: Wie?
4: Ah! Rollo ist aber kein Rollo.
0: Mein Rollo ist mein, es gibt in Berlin nicht türkische Pizza mit Kraut und Tzatziki. In Berlin vertragen sich die Türken mit den Griechen kulinarisch nicht.
4: Okay.
0: Und hier in Bremen vertragen die sich alle. Da gibt es halt türkische Pizza, da kannst du Kraut und Tzatziki und alles. Ah!
2: Aus deinem Lieblingsladen,
0: aber ganz klar. Ja, ganz klar. Ja, und vor allen Dingen, ich habe wirklich natürlich mit Ankündigung zu meinem Tourmanager gesagt, Anni, du weißt, wo wir nachher hinfahren, direkt nach der Sendung.
4: Das wollten wir verhindern, das war der eigennützige Anteil.
0: Und wenn ich jetzt so einen schönen Tzatziki-Thunfisch-Rollo esse hier in der Sendung, das findest du gut, ja?
4: Hey, du, ich habe überlegt, ich glaube, ich würde lieber noch mal einen Schnaps mit dir trinken, ja, als in diesen Knoblauch.
0: Ich spare mir ihn auf, wenn ich darf, aber vielen, vielen Dank, das ist ja echt zauberhaft. Ganz vielen Dank. Woher wusstet ihr, dass ich da hingefahren bin letztes Mal?
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0: mit Sonnenblumen zum wirtschaftlichen Erfolg. Das ist der Traum von Junglandwirt Tim Jüchter.
1: Mit dem Anblick mit der Blüte kann man eh nur positiv sein.
0: Doch plötzlich droht Tims Herzensprojekt zu scheitern.
1: Dann kam Papa irgendwann morgens Frühstück und hat gesagt, da stimmt was nicht, da gehen wir gucken. Ja. Und dann habe ich das gesehen und war ziemlich deprimiert.
0: Ein Unwetter verwüstet binnen Minuten Tims Sonnenblumenfeld.

0: die, die jetzt stehen, ja, die müssen jetzt irgendwie durchkommen, damit wir nicht einen Totalausfall haben.
1: Ende April. 6 Uhr morgens auf dem Hof der Familie Jüchter in Ganderkesee bei Bremen. Für Junglandwirt Tim und seine Freundin Mareike Alfs ist heute ein besonderer Tag. Die Aussaat der Sonnenblumen steht an. Mit von der Partie sind auch Jan-Philipp Cordes, der die Maisdrille fährt, und Tims Vater Kort. Seit Jahrzehnten mästen sie Geflügel und bauen auf 82 Hektar Ackerfläche Mais, Raps sowie Getreide an. Erst zum dritten Mal bauen sie nun auf einer größeren Fläche Sonnenblumen an. Diesmal auf 4,3 Hektar. Ihr Ziel, im Herbst die bisher beste Sonnenblumenernte einzufahren. Tim hat alles exakt geplant.
0: 80.000 mal 4,3 sind 340.000 Körner.
1: Für Tim ist die Sonnenblume eine Investition in die Zukunft. Wegen des Klimawandels steigt auch im Norden das Risiko von Dürreperioden. Diese Bedingungen verkraftet die hitzeresistente Sonnenblume besser als viele heimische Kulturpflanzen. Tim setzt in diesem Jahr auf eine ölreiche Sorte mit großen Saatkörnern.
2: Ja, wir hatten die eine Seescheibe rausgebaut, um zu gucken, ob es die richtige Körnergröße ist.
0: Papa, hol meine Scheibe, die liegt hier.
2: Die sitzt eigentlich hier so. Boah. Ich mach die mal hoch.
0: Ja, dann können wir sie eben sauber machen. Ja, hoch wieder. Ja, passiert immer wieder, ne? Dass irgendwas schief geht. Bei einer normalen Sämaschine kann das auch mal passieren, dass man einen Schieber vergisst zuzumachen. Oder, ja. Das merkt man halt sofort, wenn da irgendwo was aufbleibt.
1: Tim und Jan-Philipp müssen die Maisdrille vor der Aussaat genau einstellen.
3: Also es gibt verschiedene Seescheiben. Einmal mit etwas größeren Körnern, etwas kleineren Körnern. Kommt immer so ein bisschen auf Saatgut an, welche man nimmt. Wichtig ist hier, dass die Körner da nicht durchfallen können und vernünftig angesaugt werden. Und da wir jetzt recht großes Saatgut dieses Jahr haben, werden wir mit den normalen Maisscheiben weiterfahren. Und die werden jetzt auch verbaut komplett.
0: Letztes Jahr mussten wir, glaube ich,
3: die jetzt haben wir die genommen, ja.
0: Weil da waren die Körner ein bisschen kleiner. Und da haben wir die dann.
3: Weil sonst ist die Gefahr groß, dass bei solchen großen Löchern nachher zwei angesaugt werden oder die Körner da durchfallen, wenn die zu klein sind. Ne?
0: Haben wir, glaube ich, im ersten Jahr auch, ne?
3: Ja.
0: Auch mit denen ausprobiert.
3: Dann liegen sie nämlich neben der Reihe.
0: Dann kam es auf einmal alles an der Seite raus.
1: Durch ein Internetvideo kam Tim auf die Idee, Sonnenblumen anzubauen. Zuerst musste er aber noch seinen Vater überzeugen.
4: Ich denke, Sonnenblumen, ich habe mich da nie mit beschäftigt. Und da habe ich mir gedacht, was soll das? Aber wenn man sich da weiter mit beschäftigt, dann denkt man, das schätze mal aus. Und ja, das ist was Neues. Und ich denke, hat immer was. Aber bis jetzt ist der ganz gut geworden.
1: Skeptisch gewesen?
4: Am Anfang ja. Weil es halt was ganz Neues war, das hat hier in der Gegend überhaupt keiner. Und vom Klima her ist es hier auch schwierig, weil es hier einfach eigentlich falsch ist. Aber durch den Klimawandel anscheinend geht es ja.
1: Die Sonnenblume stammt aus den warmen Regionen Nord- und Mittelamerikas. Die Durchschnittstemperatur muss von Mai bis September 15 Grad Celsius betragen, damit sie gut wächst. Damit die Aussaat auch in Ganderkesee klappt, teuerte Tim den experimentierfreudigen Lohnunternehmer Jan-Philipp an.
3: Ich habe mich gefragt, ob der Lust zu hätte. Da unsere Drille das kann, wir natürlich immer für neue Herausforderungen offen sind. Wir haben nicht lange gezögert und haben gesagt, jo, da haben wir Lust zu. Das erste Jahr war auch gar nicht so einfach, da die richtigen Einstellungen zu finden. Haben wir sehr viel durchprobiert, bis wir irgendwann eine vernünftige Einstellung gefunden haben. Und jetzt seitdem läuft es eigentlich sehr, sehr gut.

0: optimal wachsen können.
1: Jetzt gucken wir die Ablagetiefe. Die soll bei 4 bis 5 cm sein. Und die Abstände zwischen den Körnern. So können wir dann überprüfen, ob die Saatstärke auch passt. Weil wir haben ja 8 Körner pro Quadratmeter. Heißt, wir haben einen 75 cm Reihenabstand. Und ja, dann müssen wir einen Abstand von 16 bis 17, glaube ich, haben zwischen den Körnern. Ne?
2: Genau. So, hier habe ich 4,5 cm.
1: Ja. Und wenn ich hier jetzt messe, haben wir einen Abstand von genau 16 cm. Bei dem Korn auch 16 cm.
3: Ja, bei einer zu flachen Aussaat ist nachher die Gefahr, wenn jetzt wirklich diese warmen Tage kommen, so wie sie angesagt sind, dass der Boden oben schnell austrocknet und das Korn nachher gar nicht genug Feuchtigkeit hat, um richtig aufzulaufen. Ne? Andersrum, wenn es zu tief liegt und es jetzt nicht warm werden würde, dann könnte es gar nicht erst keimen, weil es zu kalt unten ist im Boden.
0: Geschafft. Nach 2 Stunden ist das Feld bestellt. Kurze Frühstückspause.
4: Dankeschön.
5: Ist eigentlich üblich, dass jeder was bekommt.
4: Nee.
5: Wenn ein Lohnunternehmer da ist, ist der Bauer dann eben oder wie Landwirte nehmen was hinstellen, eben zusammen gegessen wird, bevor es weitergeht. Oder zwischendurch eben.
3: Ich sag, das Problem jetzt aktuell ist halt, man kommt gar nicht mehr auch richtig zum Einkaufen, ne? Wenn man jetzt alleine wohnt. Wenn man 14 Tage jetzt am Stück am Mais legen ist, fährst morgens um 5, 6 Uhr zu Hause los und bis abends um 10 wieder in die Firma. Ja, irgendwann ist die Brotkammer leer. Und wenn du dann wenn nicht so gut verpflegt wirst wie jetzt hier gerade, dann hast du irgendwann einen Knorren im Magen. Also, ach, warum tust du es eigentlich
1: nicht? Eigentlich kriegt man eigentlich eher zu viel anstatt zu wenig.
3: Ja.
0: Eine Woche später, Anfang Mai. Warmes Wetter hat die Keime schnell sprießen lassen. Aber es gibt Ärger.
4: Also wie man hier sieht, hier ist ja die Saatreihe. Die kann man auch schon mal in die Richtung gucken, ein bisschen sehen. Aber wenn man hier genau hinguckt, sieht man nur noch die Stängel. Aber da sind halt die Vögel gekommen, haben oben drüber abgekniffen oder abgeblissen. Ja, und von sowas wird halt nichts mehr. Hier waren halt noch ganz kleine dran, da hätte vielleicht noch was von werden können.
5: Jetzt habe ich es abgepflückt.
4: Ja, auf die eine kommt es jetzt, glaube ich, auch nicht mehr an. Aber so wie die hier, da wird gar nichts mehr von.
0: Letztes Jahr haben Tauben einen halben Hektar weggepickt. Jetzt nutzt Tim einen Wachvogel.
4: So, zieh mal aus. So, Schraube dann.
2: Rein.
4: Ja, jetzt hängen wir den hier einfach rein. Das hier ist so ein Sicherheitsverschluss. Da kommt der rein. Wenn jetzt ein bisschen Wind ist, dann fliegt der. Aber jetzt ist er.
1: Lass ihn einfach fliegen. Wenn kein Wind ist, dann ist der halt hier unten. Ja, so soll er fliegen.
0: Anfang Juli. Ein verheerender Gewittersturm ist über Tims Feld hinweggefegt. Zehntausende Pflanzen liegen umgeknickt oder entwurzelt am Boden. Klimaforscher warnen längst davor, dass es solche extremen Wetterphänomene künftig auch im Norden immer häufiger geben wird. Tim und Mareike haben so etwas noch nie erlebt. Sie sind fassungslos.
4: Also bis vor 3 Tagen habe ich gedacht, das wird noch eine Ernte, wie wir sie noch nie hatten. Weil die standen echt gut, eine Pflanze wie die andere. Und ja, dann kam Papa irgendwann morgens zum Frühstück und hat gesagt, da stimmt was nicht, da gehen wir gucken. Ja. Und dann habe ich das gesehen und war ziemlich, ziemlich deprimiert. Ja, dann war mein Tag eigentlich gelaufen. Ja, und jetzt müssen wir mal gucken, ob das Beste daraus machen irgendwie.
0: Gegen Hagelschäden ist Tim versichert, aber nicht gegen Sturmschäden. Eine gute Ernte, eher unwahrscheinlich. Ist sein Sonnenblumentraum jetzt gescheitert?
4: Nur finanziell. Also der Schaden, wenn wir gar nichts mehr ernten, schätze ich mal so 15.000 bis 20.000 Euro. Ja, und halt dementsprechend wenig, 50%, 10.000 Euro. Ja, für dieses Stück. Ja, auf jeden Fall deutlichen Verlust.
0: Erst aus der Vogelperspektive wird sichtbar, wie viele Blumen der Sturm zerstört hat.
4: Da ist so richtige Nässe.
5: Ja. Liegen alle flach.
4: Glaub, und auch kreuz und quer.
0: Ist die Ernte überhaupt noch zu retten?
4: Die jetzt stehen, ja, die müssen jetzt irgendwie durchkommen, damit wir nicht einen Totalausfall haben. Das wäre das Schlechteste, was eigentlich passieren könnte.
0: Drei Wochen später. Tim und Mareike können es kaum glauben. Viele Blumen haben sich nach dem Sturm tatsächlich wieder berappelt. Alles blüht.

0: Tim und Mareike schöpfen neuen Mut.
1: Ja, hätte ich aber nicht mit gerechnet, dass die. Nee. Vor allem hier sieht man.
2: Auch hier.
1: Hier diesen 90 Grad, wo hinter den Kopf hochwachsen. Also ich hatte auch ziemlich schlechte Laune danach, auch lange. Aber als ich dann gesehen habe, dass sie ja, so ein bisschen hochwachsen, ja, da war ich schon wieder ein bisschen positiver gestimmt. Und jetzt, wo die blühen, ja, ich glaube, bei dem Anblick mit der Blüte kann man eh nur positiv sein. Was einfach nur schön ist. Und dass dann auch noch die, ich eigentlich schon verloren gesehen habe, anfangen zu blühen, das macht natürlich Spaß zu sehen.
2: Erstmal müssen wir hoffen, dass das jetzt so bleibt und dass, ja, nicht noch mehr passiert oder jetzt zu stark reinkommt.
1: Ja, und dass die Stehenden stehen bleiben. Das wäre das Schlechteste, was jetzt noch passieren kann. Also dann ist meine Laune ganz im Eimer.
0: Die Sonnenblume ist widerstandsfähig und hat spezielle Eigenschaften. Im Wachstum folgt der Blütenkorb tagsüber der Sonne, damit er immer direkt angestrahlt wird. Nachts dreht er sich wieder Richtung Osten, wo die Sonne aufgeht. Dieses Phänomen nennt die Wissenschaft Heliotropismus.
1: Kannst schon sehen und kannst auch schon gucken, ob da was drin ist. Es muss jetzt noch größer werden. Die Kornfüllungsphase beginnt ja jetzt. Oder nach der Blüte beginnt die Kornfüllungsphase.
3: Kannst schon sehen, wir noch mal ein paar Pimotte mit, die freut sich dann. Na?
2: Willst du nicht lieber länger abschneiden?
3: Warum?
1: Nehmen wir 3, 4.
2: Ja.
1: Dann kannst du sie schön in eine Vase stellen. Nehmen wir auch extra die umgeköpften hier, ne?
2: Ja.
1: Ja. Die sehen doch schön aus. Ja, die nehme ich für meine Mutti mit. Kannst du sie in eine Vase stellen, dann freut die sich auch ein bisschen. Ja. Ja, die liebt die, glaube ich, noch mehr wie ich, die Sonnenblumen. Die freut sich über das blühende Feld noch mehr wie ich.
0: Auch Thorsten Zeh freut sich über das blühende Feld. Vor einer Woche hat der Hobbyimker hier 4 Bienenvölker aufgestellt. Seit 3 Jahren ist er verrückt nach Bienen, hat sich das meiste übers Internet selbst beigebracht. Bisher hat er vor allem auf Früh- und Sommertracht Honig gesetzt. Jetzt will er etwas Neues wagen.
4: Sonnenblumenhonig kann man halt erst ernten, wenn die Sonnenblume blüht. Das ist halt sehr spät im Jahr. Und je nach Wetterlage tragen die Bienen dann auch ein. Aber halt, die sind ja auch nur klein und schaffen nicht so viel auf einmal, ne?
0: Thorsten träumt trotzdem von vollen Waben.
4: Ich hoffe, das wäre der Jackpot. Dann hätte ich in einer Etage hätte ich dann 22 Kilo Honig. Das wäre super. So, mal gucken, wie das Brutnest aussieht.
0: Die Sonnenblume ist auch für ihn ein Experiment.
4: Ich bin jetzt dieses Jahr das erste Mal in der Sonnenblume, weil die Kundschaft gefragt hat, ob ich auch Sortenhonig mache. Und das war dann eine gute Idee, sich hier hinzustellen und hoffen, dass die Bienen dann Sonnenblumenhonig produzieren für mich.
0: Ausgang ungewiss.
4: Ich weiß nicht, was rauskommt. Das entscheiden die Bienen von ganz alleine.

0: Ende August. Honigernte. Zu Hause bei Thorsten und seiner Frau Nathalie.
1: Das war das eine Volk, was ein bisschen schwächer war. Und das hat gar keinen Honig oben angesetzt. Alle leer.
2: Das, was du zuletzt hingestellt hattest?
1: Ja. Also die Waben, die waren jetzt alle leer. Das war jetzt ein Volk, was nicht ganz so stark war von der Bienenmasse her. Und die haben halt oben gar keinen Honig angesetzt. Wahrscheinlich ist alles Honig im Brutraum gelandet.
0: Enttäuscht?
1: Nö, die Bienen sollen ja auch leben. Die Bienen haben ja auch immer Hunger und sollen ja überleben, dass sie nächstes Jahr wieder

0: da sind und für mich Honig produzieren können. Wenn man zu viel wegnimmt, dann verhungern die auch.
1: Das ist ein Stachel.
0: Ja, wo hast du den eingefangen?
1: Ich habe gerade gedrückt, aber da war... Ach hier, da ist die Biene.
0: Hast du die Biene getötet?
1: Vielleicht, ja.
0: Oh. Jetzt hier raus.
1: Ja, mache ich ja.
0: Passiert. Berufsrisiko.
2: Ja. Wenn mein Mann gestochen wird, der sitzt das einfach aus. Und bei mir kommt dann erstmal eine Zwiebel drauf. Und dann wird es gekühlt. Und dann kommt noch eine Creme drauf, damit ja nichts anspült. Ja, und du sitzt das einfach aus, ne?
0: Ja. So. Bienenstiche sind nicht schlimm. Das kribbelt eine halbe Stunde und dann ist es fertig.
2: Ja, genau.
3: Aber wie wird der neue Honig schmecken? Thorsten und Nathalie sind schon ganz ungeduldig.
0: Und los geht die wilde Fahrt.
3: Honig ist eigentlich der überlebenswichtige Winterproviant für die Bienen. Und Schwerstarbeit. Rund 40.000 Mal müssen die Arbeiterinnen für ein halbes Kilo ausfliegen. Dabei legen sie insgesamt rund 120.000 Kilometer zurück. Das entspricht 3 Erdumrundungen.
0: So. Waschen wir noch mal kurz zurück.
1: Jetzt riecht es gut.
0: Jetzt riechst du was?
1: Jetzt riecht es wieder nach Honig.
0: Nach Honig oder Südfrucht?
1: Nee, nach Honig. Vielleicht schmeckt es ja nach Südfrucht.
0: Und nochmal hoch, ja? Höher? Alleine ist das eigentlich auch nicht möglich. Man braucht immer irgendwo ein bisschen Hilfe.
1: Und zu zweit macht es auch viel mehr Spaß.
0: Genau. So, der kam jetzt hier nochmal durchs Feinsieb. Damit auch wirklich nichts mehr drin ist.
3: Thorsten erntet am Ende 9 Kilo. Viel weniger als erwartet. Aber vielleicht entschädigt wenigstens der Geschmack.
0: Probieren.
2: Endlich.
1: Wurde auch Zeit, das lange Warten hat ein Ende. Und tatsächlich. Der ist wirklich fruchtig.
0: Mhm. Schmeckt gar nicht so richtig nach Honig, sondern eher nach Frucht.
1: Mhm. Na, Wahnsinn. Der ist richtig fruchtig.
0: Top.
1: Richtig cool.
0: Da hat sich die Arbeit gelohnt.
2: Ja.
1: Ja. Nächstes Jahr 10 Völker, ne?
0: Alles, was geht.
1: Mhm. Auftrag erkannt.
3: Der Geschmack begeistert. Thorsten will es im nächsten Jahr noch mal probieren. Mitte Oktober, Erntezeit für Tim und Mareike. Größter Feind, der Regen.
4: Guck mal, das ist auch richtig die Feuchtigkeit noch drin. Ne?
5: So, hier geht es. Das ist die eine, nehmen wir nicht die.
4: Nee.
5: Ja, eigentlich ist das jetzt gut hier. Hinten ist. Oh.
4: Oh.
5: Hier hinten ist bei Sonnenblumen so ein.
4: Können wir es ja auch aufbrechen? Ja.
5: Ist hier so ein Schaum, sag ich mal, drin. Der ist wie so ein Schwamm. Wenn man Regen hatte, saugt er sich richtig voll. Vor allem, wie man hier sieht, durch die Wölbung von den Köpfen, hat man hier quasi auch so einen, sag ich mal, Teller, so einen Suppenteller. Und da kann das Wasser schön rein, muss sich schön hier reinsaugen. Und das dauert halt ewig, bis das wieder trocken ist. Ja, und jetzt einmal von den Kernen mal eine Feuchtigkeitsprobe nehmen. Ja?
4: Ja. Willst du pusten?
5: Kannst du auch.
4: Aber nicht in meine Richtung.
5: Jetzt packen wir die hier rein, sodass das ungefähr voll ist. Eine.
4: Müssen wir einmal schön drehen, dass die auch schön kaputt gehen, damit wir eine homogene Masse quasi haben. Ja, wir müssen das ja dann hier auf Sonnenblume stehen, da steht es dann schon. Dann machen wir den hier rein, drücken auf Messen.
5: Ja, und jetzt hoffen wir, dass das
4: trocken ist.
5: Trocken. Wird es wohl nicht ganz sein, aber wir hoffen auch nicht 20%.
4: Wir müssen ja ungefähr 9% haben, weil das eine Ölfrucht ist.
5: Ja, 12,1 haben wir.
4: Das ist gut. Aber es ist so, dass wir eigentlich ohne Probleme dreschen sollten können. Das müsste eigentlich ganz gut funktionieren jetzt dieses Jahr. Das Problem ist halt die liegen. Aber uns geht das ja im Moment mehr um die stehenden Pflanzen, dass wir die vernünftig vom Feld bekommen. Und mit dem Rest müssen wir dann einfach mal gucken.
3: Jetzt hängt alles von Marcel Janssen ab, der mit dem Mähdrescher so viele Körbe wie möglich ernten muss.
6: Alles gut?
5: Ja.
6: Matthias? Spezial ist das, ne?
5: Warum? Das
6: liegt. Ja, müssen wir gucken. Das ist ganz unten, das liegt. Auf der Höhe.

0: Dann nehmen wir ein Mixing drauf.
1: Ja, läuft. Gut, dann lass mal starten.
2: So.
1: Wir fahren hier einmal runter und dann.
2: So.
1: Schauen wir mal, was wird.
3: Auf einem Hektar stehen normalerweise rund 80.000 Sonnenblumen. Marcells Herausforderung: Auf Tims Feld sind die Blumen unterschiedlich hoch gewachsen oder liegen am Boden. Schuld daran der Gewittersturm im Sommer. Der Standard-Mähdrescher ist auch nur eine Notlösung. Es gibt spezielle Erntegeräte für Sonnenblumen. Die hat hier aber kein Lohnunternehmen im Angebot. Die Nachfrage ist zu gering. Trotzdem, Marcel gibt alles.
4: Ich wollte eben Bescheid sagen, dass mit den abgeknickten Sonnenblumen, das klappt ziemlich gut. Also die, die auf dem Boden liegen, die kriegen wir nicht mit. Aber die, die jetzt in diesem Winkel da stehen, die kriegen wir alle mit. Das sieht auch alles gut aus. Und die Körbe, habe ich eben auch geguckt, die sind alle ziemlich gut ausgedroschen. Das sieht gut aus.
3: Hungrige Vögel, Sturm im Sommer, Regen vor der Ernte. Nach den vielen Rückschlägen läuft die Ernte besser als erwartet.
1: Ich glaube, es sieht ganz gut aus.
2: Ja.
1: Also ich hätte gedacht, es geht schlechter mit diesen liegenden Mais. Mais vielleicht schon mit den liegenden Sonnenblumen.
4: Sieht auch eigentlich relativ gut aus.
1: Ja.
4: Alles leer getroffen.
1: Ist alles leer, die ganz kleine hier vielleicht noch drin, aber.
4: Sowieso
0: die unten liegen, ist nichts drin.
1: Guck mal, die meisten, die gucken ja alle hoch.
0: Ja.
1: Die großen Köpfe, die guten.
0: Wenn man das ja gesehen hat, wie die da so liegen. Ja, ich habe gedacht, das geht nicht. Marcel hat gleich gesagt, da kriegen wir schnell irgendwie hin.
1: Ich habe schon andere Sachen versaut, ne? Ja. Kriegen wir das wohl auch noch hin?
0: Ja. Nee, das freut mich. Und auch wenn ich jetzt sehe, dass der schon gut voll ist, der Korntank, das freut mich.

0: Ja. So,
1: Prost.
0: Prost.
2: Auf den Erntedank.
3: Ja.
4: Das erste schon mal geschafft.
5: Seit 3 Jahren sind immer die Sonnenblumen das Letzte.
2: Erleuchtet auf jeden Fall erstmal.
0: Erstmal sind wir erleichtert, dass es doch so gut geklappt hat und doch so gut was runtergekommen ist.
6: Am Ende sind es aber nur 1,6 Tonnen pro Hektar. 3 bis 4 Tonnen wären normal. Trotzdem sind sie zufrieden. Die Qualität der Kerne und des Öls stimmt. Beides vermarkten sie selbst.
2: Die Optik ist natürlich sehr wichtig. Man kennt das ja selber aus dem Laden auch. Man will ja eine schöne Flasche kaufen. Soll ja auch alles gut aussehen. Deswegen drapieren wir das auch alles noch mal ein bisschen hin. Die anderen Flaschen einmal eben zurückrücken, sodass alles gut aussieht. Ich glaube, das geht so. Tüten sollen natürlich auch nicht zerknittert sein.
0: Ja.
2: Passt, ne?
0: Das sieht gut aus.
3: Wir haben jetzt aufgefüllt. Das muss man jetzt mal vergessen.
2: Kasse checken.
3: Kasse checken.
2: Hast du den Schlüssel dabei?
3: Ja, klar. Das ist das Wichtigste.
2: Heute geht's.
3: Ich habe eben schon, heute haben wir das schon gesehen, heute Mittag, dass sie über PayPal jemand bezahlt hat. Haben wir extra so einen Code drin. Und jetzt sind noch 15 Euro drin. Dann passt das. Ja.
2: Wir hatten das ja auch schon öfters, dass sonntags vor allen Dingen hier einfach Sachen rausgeklaut werden oder ganz spät abends. Ja. Einmal stand ja sogar die Tür auf von allen, da war alles geklaut.
3: Ja. Einmal hatten wir, dass die Kasse geklaut wurde, aber im Großen und Ganzen
2: geht's eigentlich.
3: Klappen wir auf Holz.
6: Der Hofladen rechnet sich. Er bringt immerhin die Hälfte der Einnahmen. In einer alten Scheune lagern die Kerne. Hier machen Tim und Mareike auch die Lieferungen fertig. Heute für einen lokalen Genossenschaftsmarkt.
2: Du hast den Stempel nicht richtig gesetzt.
3: Doch, ist gut, das Handarbeit machen.
2: Es ist jetzt alles noch ein bisschen Tüdelkram. Aber wäre ja schöner, wenn wir noch wachsen.
3: Ja, das ist so. Das wäre natürlich richtig gut. Einen Absatz noch höher kriegen.
2: Ja.
3: Irgendwann kann das auch eine Maschine machen.
2: Das stimmt.
3: Guck, wenn man von redet.
2: Ja. Fehler passieren, Tim.
3: Ja.
2: Ich habe eben auch schon Fehler gemacht.
6: Den halben Liter Sonnenblumenöl verkauft Tim für 8 bis 10 Euro. Das Vogelfutter bringt je nach Tütengröße pro Kilo zwischen 1,30 Euro und 2 Euro ein.
3: Wie viel dann?
2: Nein.
3: Doch. Die Ernte dies Jahr ist die schlechteste, die wir je hatten. Oder seit den 3 Jahren. Oh, das war uns eigentlich ab Anfang an klar nach dem Sturm. Aber ich denke mal, wenn wir die jetzt alle direkt vermarktet kriegen, vielleicht auch noch ein bisschen mehr in Öl, könnte das noch gerade so sich gelohnt haben. Da wird ja aber nicht ganz viel bei überbleiben, wenn überhaupt was. In der Landwirtschaft hast du halt immer ein Jahr Zeit, das Beste in dem Jahr daraus zu holen. Meistens kann man sogar noch nicht mal was dafür. Mit dem Unwetter können wir auch nichts dafür. Aber du, man hofft und die Motivation ist nächstes Jahr, dass das gut wird.
6: Die Bestellung liefern sie gleich persönlich aus.
3: Moin.
7: Na, bringt ihr uns wieder was Schönes?
3: Jo, wir haben auch jetzt die neue Ernte.
7: Okay.
2: Die können wir noch mal probieren.
7: Ja, sehr gerne.
3: Dann weißt du, wie das schmeckt, kannst den Kunden das zeigen. Weil wir finden, wir haben eine neue Sorte, oder das heißt die Sorte vom ersten Jahr wieder. Und wir finden, die schmeckt noch besser wie die letztes Jahr, oder anders auf jeden Fall. Und ich weiß ja, wie es schmeckt.
0: Prost.
3: Du ist ganz weg. So ganz mild im Geschmack, im Nachgeschmack.
7: Oh, das schmeckt gut. Lass uns mal zum Regal gehen und dann können wir das gleich einräumen, damit es für den Kunden wieder verfügbar ist.
6: Marktleiter Nils Gerken hat ein Regal für Regionales.
7: Genau. Hier auf dieser Seite das Sonnenblumenöl, auf der anderen Seite daneben das Rapsöl.
6: Die sind inzwischen bei vielen Kunden beliebt.
3: So, letzte Flasche.
2: Ja. Sieht schick aus.
7: Super, ist das Regal wieder voll.
3: Jo.
7: Ja, dann lass uns mal zum Vogelfutter gehen.
3: Jo.
6: Sonnenblumenprodukte aus Ganderkesee. Inzwischen beliefert Tim 12 regionale Märkte. Und er arbeitet daran, dass es noch mehr werden.
7: Die schwarzen Sonnenblumenkerne sind aber gerne gefragt hier, weil es ist ein Unterschied zu den normalen Sonnenblumenkernen, die man kennt, werden von den Vögeln mehr angenommen und werden gerne gekauft hier.
3: Also ich bleibe auf jeden Fall dabei, mache die Sonnenblumen weiter, weil das macht mir Spaß. Und ich habe mir jetzt auch noch eine Ölmühle gekauft, weil ich das Öl auch selber machen will. Vor allen Dingen, ich kann immer frisch produzieren. Das soll größer werden. Ja, die Sonnenblumenkerne kann meinetwegen auch größer werden. Ich habe noch genug Fläche, wo ich es anbauen könnte. Ja. Und ja, hoffe ich, dass das ausbaufähig ist und mein Traum sozusagen größer wird.
6: Künftig will Tim seine Produkte auch stärker online vermarkten und soziale Medien nutzen, um seine Sonnenblumen noch bekannter zu machen.
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15: Kannst du die langen Eierköpfe mal holen? Die müssen genauso ran wie ich.
16: Ihr langen Eierköpfe!
6: Wieder viel los. Heuernte.
17: Vollgas.
16: Lenny, du musst ein bisschen mitgehen.
6: Ja. Weidewechsel.
18: Also ich habe da schon Respekt vor uns.
6: Aber das wirklich Krasse, keine Milch mehr. Wir müssen uns neu aufstellen.
19: Im Moment ist das so ein bisschen wie auf dem Rangierbahnhof, ne?
6: Doch ein Brand wirft all unsere Pläne über Bord. Einfach so.
19: Psychisch ist es natürlich eine extreme Belastung, ne?

0: 5 Uhr morgens bei uns in Toppen steht.
1: Mahlzeit.
0: Vor kurzem hat mein Mann Sven Ole um diese Zeit noch gemolken. Heute, im Februar 23, nur noch füttern. Wir haben mit der Milch aufgehört. Das war eine super schwere Entscheidung. Jetzt sind die Biomilchpreise gefallen. Es wäre also nicht besser geworden. Vielleicht sollte es so sein.
1: Aber dieses Melken an sich, das fehlt einem trotzdem so, ne? Also mir zumindest. Ich habe ja immer gern gemolken. Melken war immer meins. Das war mein Yoga morgens und abends, ne? Andere sind ins Fitnessstudio gegangen, ich bin zum Melken gegangen. Das war so meine Routine und auch mein Ding, ne?
0: Hey, komm. Jetzt messen wir unsere Rinder. Das heißt, wir füttern sie dick und rund. Bio-Heufleisch ist die Idee.
1: Eigentlich ist das so meine Züchtung, die hier steht. Und die wird natürlich irgendwann zum Schlachter gehen, klar, auf jeden Fall. Aber wir wollen nun mal Fleisch essen, dafür müssen Tiere sterben und getötet werden. Und ich glaube, ich werde da nicht solche Schwierigkeiten mit haben, glaube ich. Also weiß ich nicht. Weiß ich jetzt noch nicht. Jetzt machen wir das Beste draus.
0: Unsere Schulden von der Hofübernahme sind nur minimal weniger geworden. Alles, was wir tun, reicht noch nicht. Es ist 7 Uhr.
2: Ganz wichtig, dass Jenny ihr Toast warm kriegt, weil die Butter schmelzen muss.
3: Ja, ich mag das total gerne.
2: Wehe, das ist 15 Sekunden zu spät da. Also ich sprinte ja teilweise zum Toaster. Es gab schon Zeiten, da habe ich mich auf dem Weg dahin gemault. Und unter Schmerzen und Blutergüssen habe ich ihr das Toast dann noch gebracht. Hier, bitte. Mein Schatz, bitte. Dein warmes Toast. Bitte.
3: Ihr habt gerade alle gesehen, dass ich es mir gerade selbst geholt habe, das Toast.
2: Ja, da nicht drauf gehabt.
0: Bei uns eine häufige Diskussion, was steht an erster Stelle?
3: Aber er hat es auch mal geschafft, die Kinder mal in den Kindergarten zu bringen, auch mal abzuholen.
2: Gestern habe ich hier Lise mit dem Trecker abgeholt.
3: Ja, weil es auf dem Weg lag.
2: Diese richtige Familienzeit gebe ich mir Mühe. Sagen wir es mal so.
3: Steht noch auf deiner To-Do-Liste.
0: Bis wir die ersten Mastrinder verkaufen können, wird es noch viele Monate dauern. Die brauchen ja auch erstmal was auf den Rippen. Vom Schlachter bekommen wir dann hoffentlich so um die 1000 Euro pro Tier.
1: Wer will Apfel? Apfel? Siehst du? Ja, nicht gleich wieder alles auf einmal.
4: Es sind halt auch keine reinen Fleischrassen, die wir hier haben. Ne? Das war ja, das
1: sind aber jetzt auch so keine reinen Milchrassen.
4: Ja.
1: Das LKW-Fahren werden wir natürlich trotzdem noch beibehalten, weil es einfach wirklich ein sehr nettes Beibrot ist, finanziell. Aber dadurch, dass man eben also nicht mehr melkt, hat man ja auch weniger Ausgaben. Ne? Also die Kraftfutterkosten sind ja weg, die ganzen Energiekosten für die Kühlung, Melkanlage sind weg. Also es ergeben sich ja auch Vorteile für uns letztendlich finanziell. Ne?
0: Sven Ole hat in seiner Ausbildung schon mal auf einem Mastbetrieb gearbeitet. Ich fange wieder bei null an.
4: Das finde ich so süß, wenn du das machst. Weißt du das?
0: Unser Hof liegt ca. 40 Kilometer südlich von Hamburg, in Toppenstedt, am nördlichen Rand der Lüneburger Heide. Wir sind die vierte Generation der Familie Johansson. Die kam 1871 aus Schweden hierher. Sven Oles Opa war Landwirt und Viehhändler, hat meinen Mann oft auf dem LKW mitgenommen. 1994 kam dann der Umzug an die heutige Hofstelle. 2020 haben wir den Betrieb übernommen, mit einer 500.000 Euro Schulden.
5: Du sagst, zählst du?
1: 1, 3.
5: 1, 3.
1: Also, ich denke, du hältst fest.
5: Ja, ich muss erst mal an den Dings das da hochheben. So.
1: Du hast sogar einen Griff auf der Seite.
5: Ja, richtig. Der Griff ist in der Mitte, konnte ich nur mit einer Hand
1: so,
5: hochheben.
1: Halt.
0: Wir holen heute 3 Ziegen aus einem Wildpark ab. Ich bin schon mega aufgeregt und voller Vorfreude.
1: Hey, wo willst du hin? Du musst doch da hinten anfassen. Ja, hier rüber, sag mal.
5: Ja, und dann? Danach,
1: ja, weitergehen. Bist du schwer vom Begriff?
5: Ja, du erklärst komisch.
0: Das Käfer-Iglo muss für den Anfang erstmal reichen. Ziegen gehören für mich zu einem Bauernhof dazu und dürfen bei uns nicht fehlen. Seit einem Jahr mache ich jetzt schon die Bauernhofpädagogik. Es kommen Kinder auf den Hof und lernen unsere Tiere kennen. Hautnah. Echt live und in Farbe.
1: Du kannst auch wieder ablassen, du kannst es auch rollen.
5: Ich sehe nichts.
1: Dann mach doch hoch.
0: Mir war es von Anfang an wichtig, meinen eigenen Bereich auf dem Hof

0: Momentan ist es eher so ein, ja, was steht heute an? Ja, ist halt auch noch anderer Alltag als vorher.
1: Die Ziegen lernen schon hier im Wildpark den Kontakt zu Menschen. Sie sind also perfekt für die Bauernhofpädagogik.
0: Oh Gottchen.
2: Jo. Okay. Nummer zwei. Mhm. Ja, ein bisschen wehrhafter. Ja.
0: Oh, na toll, dann krieg ich die.
2: Genau. Das ist ein bisschen mehr. Ja, und die Beine so ein bisschen zusammenhalten, so dass sie schön im Arm.
0: Oh Gott. Ja, warte mal.
2: Erstmal sortieren. Ich glaube, dass sie so klein sind, ist ganz schön viel Ziege.
1: Das sind Hanni, Nanni und Mama Erna. Der Wildpark gibt jedes Jahr Ziegen ab. Gegen Geld und den Nachweis, dass wir registrierte Tierhalter sind.
2: Allee, hopp. So.
3: Das ist entspannt. Guck mal da. Da ist die Mama. Alles gut. Ja, habt ihr toll gemacht.
1: So. Ich habe auch schon Kontakt zu ein paar Schulen.
4: Ja, schön noch mal auf Anhänger kacken, ne?
0: Auch süß, wie das so hinterher dackeln, ne?
4: Nee.
3: Hallo, herzlich willkommen.
0: Oh, guck mal, jetzt ganz so eingekackert.
4: So, 1300 Euro kalt.
1: Für mich ein so schöner Tag, nach Monaten des Grübelns und Wochen ohne Melken.
4: Besser als gedacht. Also man hat sich, also ich habe mir dabei gar nichts gedacht eigentlich, wie es sein könnte. Das war ja immer so eine Horrorvorstellung eigentlich. Aber es ist okay. Also ich kann mich damit arrangieren mittlerweile. Am Anfang war es noch schwierig und komisch, aber jetzt mittlerweile geht es eigentlich.
0: Ist das süß. Erstmal in die Milchbar.
3: Hier wieder das Unhandlichste, ne? Das dauert ja wieder 3 Jahre, bis ich da drüben bin mit
1: April.
0: Ja, also ich habe hier wieder so tolle Spinnereien. Sven Ole wollte ja schon immer 2 bis 3 Wohnmobilstellplätze hier hinquartieren, was ich mal nicht so befürwortet habe, weil ich ganz gerne meine Privatsphäre mag. Aber ja, müssen halt gucken, wie jetzt das Geld reinkommt. Ne? Und dann habe ich gedacht, na dann können wir doch auch einen kleinen Verkaufsstand machen.
4: Und dann bauen wir den Quatsch mal auf.
0: Willst du mich veräppeln?
4: Was denn?
0: Das ist überhaupt nicht schwerer.
4: Ich finde es schwerer.
0: Ey, wollte echt die Frau hier schwer unhandlichste tragen. Ich sag mal nicht. Also.
4: Was denn?
0: Nee. Schau, warum hast du keine Sackkarre jetzt mit rübergenommen?
1: Bei 3 Anbietern habe ich jetzt unsere Stellplätze online inseriert und hoffe, dass bald die ersten Camper kommen. Den Verkaufsschrank werde ich nur mit Lebensmitteln von Herstellern aus der Region füllen.
4: Ich hätte es andersrum gemacht.
0: Ja, das glaube ich dir.
4: Auf deine Verantwortung. Naja, im Endeffekt ist es ja so von den Einnahmequellen her, wir müssen uns ja neu positionieren. Und im Moment ist das so ein bisschen wie auf dem Rangierbahnhof. Ne? Also ganz viele Gleise. Und da stellst du überall ein bisschen was hin. Und dann guckst du halt, welcher Zug am schnellsten auf ein festes Gleis fährt. Ne? Und darauf setzt du denn dein Pferd, oder nicht?
0: Kann hier eine Spinneridee sein, kann aber auch, ich sag jetzt mal, ein gutes Nebeneinkommen sein.
4: Erstmal die Wand 5 da oder 4, die?
0: Nee, 8 steht da.
4: Ja, du brauchst aber die und da kommt 8 dran.
1: Ich bin mittlerweile Mitglied in einem Frauenchor und versuche an Festen im Dorf teilzunehmen. Aber so eine feste Zugehörigkeit fehlt einfach noch.
4: Wenn er recht hat, können wir den anderen auch recht geben, ja.
0: Doch, aber das machen wir
4: immer,
0: schon mal.
4: Es muss immer gegen andiskutiert werden, weil wir beide Dickköpfe sind.
1: 3 Stunden später, fertig. Tada!
0: Flott, oder?
1: Jetzt müssen nur noch die Gatterwagen weg. Da, wo die jetzt stehen, sollen schon in wenigen Tagen die Camper übernachten.
4: Was?
0: Ja, was macht man denn damit noch? Der ganze Boden ist ja weg.
4: Das kannst du so nach dem Schrott hinfahren.
0: Aber das Gestell ist doch noch gut.
1: Ich hoffe, dass Urlauber aus ganz Deutschland kommen werden. Unser Hof liegt ja schließlich direkt an der A7. Ein perfekter Stopp bei der Durchreise.
4: Falls jemand noch Gatterwagen sucht, ich habe da noch welche. Kostengünstig abzugeben. Ich will hier keine Werbung machen, aber ich meine, ja?

0: Die Reifen sind top.
1: Unsere Rinder brauchen frisches Gras. Auf geht's zum Umweiden. Darauf freue ich mich eigentlich jedes Mal. Aber ich habe auch Respekt davor. Bisschen Muffensausen.
2: Ja, Sven Ola, erzähl mal, was ist denn passiert mit dem Gitter? Mit dem neuen Gitter? Mit dem neuen Tor?
3: Ich finde das nicht gut, dass sie mich so aufzieht.
2: Ich bin nicht die einzige Trolleline hier auf dem Hof.
3: Ich habe das Gitter aufgemacht, habe telefoniert und durch die Schwerkraft ist es dann halt rübergeschwenkt. Und ich habe dann halt telefoniert und woanders hingeguckt und durch die Schwerkraft ist es dann. Was denn?
2: Du hast schon die Schwerkraft zur Erde ziehen.
3: So, jetzt hier, Achtung, Physik-Schwenkbereich.
2: War er dabei, als er dann so rumgelaufen ist mit dem Käppchen? Nee, ne? Da hat mein Mann Marie die Sport getrieben.
3: Hier, guck, Schwenkbereich. Guck dir das mal an.
2: Ja, Sven, das ist bei dem Tor auch so.
3: Guck dir das mal an.
2: Ja, das ist aber nicht die.
3: Pass auf, und jetzt, zack, da schwenkt's zurück.
2: Ja,
3: und wenn du denn gerade mit dem Radlader da fährst und telefonierst und deine Frau nackig im Garten ist.
2: Ja, natürlich, Sven. Einfach nicht telefonieren in solchen Momenten.
3: Da rumst du volle Leute geh.
2: Also ich habe da schon Respekt vor. Und auch ein bisschen, gerade bei den Bullen da, die bleiben ja auch echt stehen. Da manchmal, ich will nicht sagen in die Hose, aber schon, ja, geht da schon ein bisschen Muffensausen.
3: Bei der Zaunplanung haben wir und der Zaunplaner natürlich nicht dran gedacht, dass man ja einfach auch die vorhandenen Gitter nach außen hätte schrauben können, sodass man hier automatisch einen Übertrieb hat. Bisschen falsch geplant, aber die Elbphilharmonie wurde auch falsch geplant. Also, und das war wesentlich teurer.
1: Eine Pflicht als Biohof, wenn die Witterung stimmt, brauchen unsere Rinder Zugang zur Weide. Das ist aber nichts Neues für uns. Sie waren nämlich schon immer viel draußen.
2: Ich habe heute ein bisschen Zeitdruck, weil ich heute noch wegfahren möchte. Ich treffe mich einmal im Jahr mit jetzt wird wahrscheinlich irgendwie alle lachen. Mit meiner Gilde. Ich habe früher ganz viel World of Warcraft gespielt. Hier spiele ich eigentlich nur noch Diablo, aber wir treffen uns einmal im Jahr. Und habe die auch zu meinem 40. Geburtstag eingeladen. Einer war auch schon auf unserer Hochzeit. Ja, ist schon. Guck mal, wir treffen uns schon seit, ziemlich, glaube ich, 23 oder 24 bin, also schon ziemlich lange. Genau, das muss sein.
1: Bin immerhin mittlerweile 39. Übrigens, 10 Jahre älter.

0: Sven Ole ist wie eine Leitkuh für die Herde. Sie kennen ihn und seine Stimme und vertrauen ihm.
1: Lenny, du musst ein bisschen mitgehen.
2: Ja, komm. Na komm. Na komm.
1: Komm, rüber da.
2: Geh mal richtig rein, komm. Geh mal richtig rein. Das ist gut.
0: Nach 5 Minuten ist alles schon erledigt.
2: Es lief super. Und ich finde es immer schön, wenn die so auf am Anfang zu springen und so.
1: Darfst ruhig mit anfassen.
2: Ja, ich
1: Ja, wie, was?
2: Ja, eigentlich schon.
1: Nur weil du jetzt hier Schickimicki-Anzug anhast?
2: Tatsächlich,
1: hol dir Handschuhe.
2: Jeder bringt was mit zum Gildentreffen.
1: Und Jenny bringt das Teuerste mit, nämlich Feuerholz. Ich finde an Jenny persönlich eigentlich alles schick. Die können auch einen gelben Sack tragen. Da bin ich, also ich finde alles gut. Ich finde alles gut. Ja, also wenn, außer wenn zu viel ist, so mit Schmetterlingen und Elfen und so. Das muss nicht sein.
2: Dann trage ich den Schmetterling und Elfen noch. Das macht jetzt unsere Tochter.
1: Das ist auch so eine Sache.
2: Naja, er sieht ja auch gut aus in Latzhosen, aber es müssen dann die ordentlichen Latzhosen sein. Das ordentliche Hemd und nicht das, was,
1: also das, was
2: aufgerissen und kaputt ist und du die Unterhose siehst und so.
1: Sieht man nicht.
2: Sieht ja auch mal ganz nett aus, aber. Und auch mal rasiert und so ein bisschen. So, ich sag tschüss.
1: Tschüss.
2: Nicht wundern, ich fahre noch mal einmal kurz ins Haus.
1: Ich wundere mich lieber nicht. So, wollt ihr auch ein Bier oder?
0: Mai, das Wetter ist gut. Der perfekte Zeitpunkt für die erste Heuernte, nachdem die Trocknungsanlage heiß gelaufen ist. Wir mähen heute 60 Hektar. Das gemähte Gras lassen wir auf den Feldern liegen, bis es in ein paar Tagen trockenes Heu ist.
1: Ich glaube, jeder, der auf dem Dorf groß wird, kennt diesen Geruch von frisch gemähtem Gras. Und ja, das haben wir hier auch. Das ist super. Also jeder, der es noch nicht gerochen hat, muss es mal riechen.

0: Aber wir haben halt hier richtig schön, ne, unser deutsches Weidelgras. Hat jetzt gerade so ein bisschen die Ähre rausgeschoben. Und hier haben wir unseren Klee, den wir hier mit zwischen gesät haben. Hier diese Kleeblätter hier. Und hier ist der Bestand tatsächlich noch dünn. Da hinten wird es viel, viel dicker. Aber das ist richtig gutes Futter, gutes Wachstumsstadium.
1: Das Gras wird gewendet, um von allen Seiten gleichmäßig zu trocknen. Das macht heute Ole, Sven Oles Freund.
2: Sagen wir so, ich war wohl der Letzte in der Anruferliste, der nicht aufgelegt hat. Er hat heute Morgen schon rumtelefoniert, die Hälfte ist auf Kreuzfahrt. Die andere Hälfte hat was zu tun. Und dann kam auf die spontane Idee, frage ich mal den Herrn, der letzte Woche das erste Mal Träger gefahren ist, ob er nicht Lust hat. Ja, und meine Wenigkeit hat die große Arschkarte gezogen und darf heute Wenden fahren. Aber ist eigentlich auch ganz geil.
0: Den habe ich heute Morgen um 8:30 angerufen, habe ihn aus dem Bett geschmissen. Ich sage, hier, pack dir ein paar Stullen ein und dann geht das los. Und er hat auch kompromisslos gesagt, jo, bin dabei, kein Problem. Da hinten kommt Jennys Camper für unsere Stellplätze, aber das ist nicht meine Abteilung.
3: Hello again. So wie angedroht.
4: Ja, genau.
3: Nochmal auch ein kleines Willkommensgeschenk für euch.
4: Oh, wie ist
3: nichts Großes,
4: das
3: Weltbewegendes, aber es ist bei unseren kleinen Zwerghühnern.
4: Ja.
3: Die momentan drin sind, weil sie keine Lust haben auf Sonne anscheinend.
4: Ja, okay.
3: Genau, für
4: wie
3: euch.
4: Wie süß ihr seid. Dankeschön.
3: Gerne, gerne. Wenn ihr die hart essen wollt,
4: ja,
3: gerne ein bisschen länger kochen. Warum auch immer, die brauchen
4: echt
3: länger. Ja.
4: Aber
3: so,
4: die sind so winzig.
3: Ja, dachte ich auch. Vielleicht liegt es ja an der Schale, ich weiß es nicht. Also
4: ja,
3: 4 Minuten auf gar keinen Fall.
4: Nee, okay.
3: Eher so ein bisschen mehr.
4: Ja,
3: so
4: alles klar.
5: Das ist jetzt mein Bereich einfach dazu. Ich mache auch die ganzen Internetsachen und diese ganzen Apps, die aktualisiert werden müssen. Ja, ist jetzt alles bei mir gelandet. Seine Idee, meine Arbeit.
1: 6 Tage später. Das Wetter hat Gott sei Dank mitgemacht. Heute holen wir die Heuballen von den Feldern.
0: Schiebung.
6: Da ist ja nichts, ne?
0: Nö.
7: Na, Prinz Charming. Warum seid ihr jetzt eigentlich weggelaufen?
8: Kannst du die langen Eierköpfe mal holen? Die müssen genauso ran wie ich.
7: Ihr langen Eierköpfe!
8: Guckt euch diese weißen Waden an, ey. Vanilleeis ist braun dagegen, wirklich.
7: Und die werden nach oben hin noch weißer.
0: Da habe ich ein paar fleißige Leute hier an der Hand. Zu meiner linken Ole und Ole. Zu meiner rechten Dominik und Tobi. Alles, glaube ich, langjährige Schulkameraden oder Befreundete aus dem Dorf. Und hier hilft sich jeder gegenseitig. Und ja, wir rocken das heute mal eben fix.
1: Heuballen pressen, einsammeln und ab in die Halle damit. 300 Ballen wären mega.
7: Vorsicht, Knie.
8: Wenn er irgendein Problem hat, kann er Dominik anrufen. Wenn irgendwas kaputt ist, Tobi kommt auf den Sonntag fast in Badeanzug hierher und macht das heile. Und Ole, wenn in der Halle irgendeine Elektrik kaputt ist, kümmert Ole sich darum. Also, ich glaube, ohne uns wäre schon manchmal knifflig. Dafür können wir uns halt auch jederzeit auf ihn verlassen.
7: Bremse?
0: Ja.
7: Licht?
0: Ja.
7: Siehste? Alles schicko.
0: Kameraden.
4: Achtung.
0: So hat Major Payne immer gemacht. Wir haben insgesamt 11 Stücke oder 12? 11? 11 Stücke haben wir insgesamt. Wie viele Ballen das werden? Keine Ahnung.
8: Es wird richtig schön chaotisch. Ich freue mich, dass er Eiskaffee gekauft hat, möchte ich festhalten. Ich glaube, dass auf jeden Fall mit Dominik und Tobi ich gut aufgestellt bin.
1: Das mit der Heutrocknungsanlage haben wir übrigens komplett aufgegeben. Die neue haben wir storniert und die gebrauchte, die heiß gelaufen ist, bleibt erstmal kaputt.
0: Der mit der Presse da hinten fährt, den rufe ich jetzt mal eben an, was er gemessen hat. Fuchs, sag mal, hast du mal gemessen?
9: 9,1.
1: Er misst den Anteil der Feuchtigkeit im Heu.
9: 0. Ja. Dann misst er schon gar nichts mehr.
1: Die darf bei uns nicht über 15% liegen.
9: 8,4. Da brauchen wir keine Bedenken haben.
0: Also das ist alles okay. Jetzt geht's. Vollgas.
1: Tobi und Ole sind jedes Jahr mit am Start. Auf die ist Verlass.
0: Das Wetter geil ist, die Heuernte läuft und man am Wochenende draußen mit den Jungs sein kann. Ich sag euch so viel, es ist auf jeden Fall die Zeit im Jahr, wo ich mich mit Abstand am meisten drauf freue. Hat Sven Ole ja schon mal erwähnt, dass wir immer schon alle ihm in den Ohren liegen mit: Wann wird gemäht, wann wird gemäht, wann wird gemäht?

0: halt so ein Gemeinschaftsprojekt.
1: Letztes Jahr hat es bei der Ernte geregnet. Katastrophe, sag ich euch.
2: Sieht so aus, als ob wir heute Abend ganz entspannt fertig werden und um 20 Uhr bei Ole auf der Terrasse sitzen.
1: Sven Ole stapelt fleißig die Ballen in unserer Halle. Vielleicht, wenn wir sogar zu viel Heu haben, können wir sogar noch was verkaufen. Jeder Euro bringt uns weiter.

0: 120 Ballen müssen jetzt hier sein, plus noch mal 18.
1: Fast Halbzeit, ne?
0: Fast Halbzeit. Könnte mehr sein, aber nicht so schlecht, ne?
1: Dafür ist gute Qualität.
0: Das stimmt.
2: Am Abend sind es 309 Ballen. Das ist mega. Sven Ole ist super zufrieden. Mhm. 15 Tage später. So ein Scheiß. Die Halle, in der das Heu lagert und alle Maschinen stehen, brennt. 14 Ortsfeuerwehren, 250 Einsatzkräfte. Sven Ole ist bei der Freiwilligen Feuerwehr und wird auch zu dem Einsatz gerufen. Er merkt erst, als er das Haus verlässt, dass es unsere Halle ist. Ich habe Videos mit dem Handy gemacht. Und ich sag euch, an dem Tag hatte ich gar keinen Bock mehr. Ich wollte alles am liebsten nur noch hinschmeißen. Die Halle ist erst 8 Jahre alt und zum Glück nicht einsturzgefährdet. So können wir eine Woche nach dem Brand den Schaden begutachten lassen.
3: Boah, stinkt.
1: Ein bisschen, ja. Das finde ich gut.
2: Noch wissen wir nicht, wie hoch der Schaden ist. Ob wir weitermachen können. Wirkliche Rücklagen haben wir nämlich keine.
1: Die ganzen Lichter sind geschmolzen, der Lichtfürst ist mehr oder weniger im Eimer. Alles mit Ruß bedeckt. Aber der Hauptteil ist halt hier gewesen. Ne?
2: Immer wieder denke ich, lass uns alles verkaufen oder verpachten. Ich bin weder wütend noch traurig.
3: Es ist so, wie es ist. Es ist kein Mensch, kein Tier zu Schaden gekommen. Solange alles versichert ist, gut versichert ist hoffentlich, und die Versicherung gut mitmacht, dann sollte es ja trotzdem weitergehen.
1: Ja, weitergehen wird es ja auf jeden Fall, aber es ist halt wieder so ein...
3: Ja, ich hätte das alles an dem Tag noch verkauft.
1: So ein stockender Prozess, ne? Du kannst ja jetzt nichts machen. Ne? Das ist wieder so, jetzt ist erstmal wieder rote Ampel.
3: Ja, du kannst nichts sagen, das ist ja unsere einzige Lagermöglichkeit.
2: Wir diskutieren schon viel darüber, was nun der Grund für das Feuer gewesen ist. Brandstiftung, Kurzschluss oder doch das Heu.
1: Wir haben ja unter 10% Feuchte, haben wir das eingepresst. Wir haben während des Pressens gemessen, Temperatur, Feuchtigkeit. Wir haben am Abladen gemessen, ich habe die Tage danach noch gemessen. Und es war nichts los. Es war nichts los damit. Es hat nicht muffig gerochen. Es hat auch die Tage vor dem Brand nicht irgendwie auffällig gerochen. Also sowas riecht man einfach. Schlechtes Heu, wenn das arbeitet innen drin und die biologischen Prozesse in Gang kommen, das riecht man. Habe ich nicht. Es war nichts damit. Und deshalb ist das für mich eigentlich nicht der Grund, warum jetzt hier alles gebrannt hat.
3: Aber da sagt ja auch jeder was anderes. Ne? Die Polizei hat gesagt 4 Wochen, der andere hat gesagt, ja, selbst nach einem Jahr ist noch was passiert. Also
1: letztendlich abschließend kann man es noch nicht sagen. Und ja, wir werden sehen, was dabei rauskommt.
3: Hauptsache, die Versicherung kommt für den Schaden auf. Also mehr ist, glaube ich, auch...
1: Ja.
3: Nicht, also mehr hoffen wir auch gar nicht, dass wir einfach übernommen werden.
2: Jeden Tag kommen Gutachter zu uns. Heute die Versicherung für die Trecker. Sie müssen alles

0: genau dokumentieren. Sven Ole schätzt den Gesamtschaden auf mehrere hunderttausend Euro. Wahnsinn, oder?
1: Hat der auch Anbaugeräte gehabt oder stand der so frei?
2: Nee, der stand auch nackig.
1: Okay.
2: Am Feuer dran.
1: Zum Beispiel hier wie die Reifen, ne? Sieht man ganz schön, dass die hier aufgerissen sind durch die Hitzeeinwirkung.
0: Alle Trecker sind beschädigt. Feldarbeit? Pff, nicht möglich.
2: Von dem Brand sind gute 80% der Maschinen sind betroffen, ja, in irgendeiner Art und Weise. Also teilweise verbrannt, teilweise nur angeschmort, teilweise nur der Luftfilter verschmutzt von den ganzen Ruß, was dann eingesaugt wurde beim Starten, weil wir haben die ja noch alle rausgefahren.
1: Ja, eigentlich sind wir mit dem schon fertig. Ach, im Moment kann man noch nichts sagen, wie gesagt, weil wir müssen erst die ganzen Werte ermitteln und dann gucken, was letztendlich mal rauskommt. Ne? Also jetzt hier vor Ort das zu machen, ist unmöglich.
2: Ja, das ist die ganze Ernte hier, ne? Ein Jahresvorrat sozusagen.
0: Alles für die Tonne.
2: Also eigentlich geht es uns vom Ding her relativ gut. Wir haben ja so gesundheitlich keinen Schaden davon getragen. Aber psychisch ist es natürlich eine extreme Belastung, ne?
0: Tja, und was nun? Würdet ihr hinschmeißen? In der nächsten Folge, wir lassen uns nicht unterkriegen, setzen auf was Neues. Und dafür muss ich Trecker fahren.
3: Ich bin aber noch froh, wenn das auch ein bisschen vorbei ist, muss ich sagen. Weil schön und gerade ist was anderes.
2: Ah, war zu viel Schub.

0: Sommer, Sonne, kühles Nass. Doch bei Ohrenschmerzen hört der Spaß auf.
1: Das kann sehr schnell sich von einem harmlosen Jucken zu einer deutlichen Entzündung entwickeln.
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6: 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Heute auf Hof Tut untersuchen sie die in der Nacht geborenen Kälber.
7: Da ist gut.
8: Warme Ohren, das ist schon mal ein gutes Zeichen.
6: Auf dem Pferdehof ist der Chef auf Kontrollgang. Es war sehr kalt.
9: Aber wenn ich dann höre, hier ist irgendwas eingefroren, da fliege ich gleich rückwärts vom Stuhl. Das ist gar nichts für mich.
6: Jens Wöpp hat auf seinem Blumenhof Besuch von einer Gruppe Landwirte.
10: Ist ja ein bisschen Werbung, um den Leuten mal zu zeigen, wie viel Arbeit dahinter steckt.
6: Und auf dem Geflügelhof von Christine Bremer kümmert sich ihr Mann Rufen um die Pflanzkartoffeln.
11: Mütterlichkeit, ja. Ist auch natürlich. Ich bin ja eher wie so eine Mutter zu meinen Kartoffeln.
6: Auf Hof Tut im Harzer Vorland sind gestern zwei weitere Kälber geboren. Jessica und Steffen wollen dem neuen Nachwuchs gleich die Ohrmarken verpassen.
12: Ganz schön kalt heute.
8: Ist es.
6: Innerhalb von 7 Tagen nach der Geburt müssen sie ihre Tiere kennzeichnen.
12: Hast du die Ohrmarken?
8: Habe ich. Na Mädels, hallo.
6: In diesen Wochen erwarten die Landwirte weitere 23 Kälber.
8: Das ist nämlich jetzt gerade halt so die Abkalbesaison. Die gehen alle gleichzeitig quasi mit dem Bullen auf die Weide im Frühjahr. Oder der Bulle steht ja jetzt gerade da und ab Weideaustrieb kann er quasi zu den Kühen. Und von da an kann es halt mal sein, dass die alle in so einem 4 Wochen Zeitfenster abkalben.
6: Damit die Geburten so ruhig und stressfrei wie möglich stattfinden, stehen die Mutterkühe im separaten Abkalbestall.
12: So.
8: Oh, der schläft gerade. Das können wir direkt beim Schlafen überraschen. Da merkt vielleicht gar nicht so viel davon, dass wir den Ohrmarke einziehen. So. Das ist dann der kleine Fritz, ne?
12: Das ist Fritz, genau.
8: Okay, da ist die Mama, die ist schon aufmerksam. Und jetzt schauen wir mal, dass wir dem Kleinen die Ohrmarke einziehen.
12: Na, komm mal
7: hier. Hallo, guten Morgen. Na du?
12: Hey, ich muss.
8: Guck mal, hat doch gar nicht wehgetan, oder?
12: Das war doch ganz entspannt.
6: Gerade mal 24 Stunden auf der Welt scheint es dem kleinen Fritz gut zu gehen.
12: Alles gut.
7: Na komm, zeig mal hier dein Öhrchen. Da ist gut.
8: Warme Ohren, das ist schon mal ein gutes Zeichen. Und wir haben halt die letzten Tage, also es ist gestern Morgen geboren. Und wir haben gesehen, es hat getrunken, es hat gemistet. Es steht, wenn es aufsteht, wenn es jetzt gleich aufstehen würde, es hat vor einer Stunde getrunken, dann wird es sich strecken. Wird einmal misten und das sind eigentlich die besten Zeichen dafür, um zu wissen, okay, diesem doch sehr jungen Kalb geht es gut. Und genauso auf der anderen Seite sehen wir ja gerade von Landkarte das Kalb. Das ist der kleine Leo. Gestern Abend um 22:30 das Licht der Welt erblickt und jetzt steht er schon. Hat sich heute Morgen schon einmal im Bauch vollgeschlagen und läuft hier schon ein bisschen rum. Also das sind grundsätzlich erstmal gute Zeichen.
6: Aber so leicht wie bei Fritz lässt die Mutterkuh von Leo die jungen Landwirte nicht an ihr Kalb.
8: Na Süße, hallo. Oh, hier. Alles gut, Süße. Wir machen eine Ohrmarke rein, okay?
12: Hi.
8: Du kennst das Spiel.
12: Super gemacht. Hey.
8: Jetzt hier gerne Seite.
12: Okay. Gerne Seite. Ja, es ist zu viel vielleicht für sie.
8: Die Gefahr besteht halt, dass die Mutter, auch wenn sie noch so lieb ist, in dem Moment, in den ersten Wochen nach der Geburt, natürlich ihr Kalb verteidigen möchte. Auch wenn sie mich kennt und mir vertraut, wenn ich jetzt so in der Ecke zu dem Kalb komme, gerade in dieser Situation jetzt, kann es halt schon sein, dass sie den Kopf runternimmt und einfach angreift. Aber da muss man halt vorsichtig sein. Weil das ist eine 700-Kilo-Kuh mindestens. Und wenn die den Kopf runternimmt und drückt mich gegen die Wand, dann kann halt mal ganz schnell ein Knochen brechen oder so. Das muss man natürlich versuchen zu vermeiden. Guck mal hier, was wir hier haben. Ne? Lecker.
6: Also muss Steffen die Mutterkuh ablenken. Das geht immer am einfachsten mit Futter.
8: Ganz ruhig, alles gut. Alles gut. Alles gut. Ja.
6: Das Trockenfutter weckt auch Begehrlichkeiten bei den anderen Kühen.
12: Mäuschen, du willst dich wieder schon. Oh, sag mal.
8: Ja, ja, jetzt sind sie alle gierig, wenn sie jetzt sehen, dass sie jetzt gerade Leckerli bekommt und die anderen natürlich nicht, ne?
6: Geschafft. Jetzt muss Steffen die Mutterkühe nur auch wieder rausbekommen aus dem Kälberschlupf.
8: Na komm.
6: Lübeck in Schleswig-Holstein. Der Winter hat Gestüt Krisebi noch fest im Griff. In der vergangenen Nacht war es extrem frostig. Und deswegen muss der Chef jetzt den Stall kontrollieren.
9: Ja, wir hatten letzte Nacht beinahe 11,5 Grad minus. Und dann habe ich gerade den Hinweis von unserem Mitarbeiter gekriegt, dass hier irgendwo eine Tränke eingefroren sein soll. Aber hier ist das okay. Also die Temperaturen an sich, die machen den Tieren eigentlich gar nichts. Aber wenn ich dann höre, hier ist irgendwas eingefroren, da fliege ich gleich rückwärts vom Stuhl. Das ist gar nichts für mich. Das ist also das Allerallerschlimmste. Ich kenne das aus meiner Kindheit noch, dass dieser ganze Stall hier komplett eingefroren war, weil Mitarbeiter verpennt haben, hier mal Türen und Fenster zuzumachen. Am Ende sind wir dann auch selber schuld, werden ja auch kontrollieren können. Aber mal eben schnell 20, 30, 40 Pferde mit dem Eimer zu trinken, das geht gar nicht. Und das Wasser läuft. Irgendwo, sagte er, ist eine Sache nicht am Laufen. Hier läuft das auch. So, anscheinend ging diese Tränke einen Augenblick nicht, weil der hat jetzt ganz schön Durst. Aber als ich eben geguckt habe, war das in Ordnung. So, im Prinzip ist es eigentlich so, dass wir hier mit diesem Stall überhaupt gar keine Schwierigkeiten haben, was Frost angeht, weil der so isoliert ist wie ein Haus. Und durch die Körperwärme der Pferde ist die Temperatur eigentlich immer so, dass hier nichts einfriert. Toi, toi, toi. In anderen Stellen haben wir Heizungsanlagen und Umweltpumpen, beheizte Tränken, alles Mögliche. Also eigentlich sind wir, was die Kälte angeht, sehr safe.
6: Aber das Heu geht zur Neige. Er muss dringend Nachschub holen. Und dafür braucht er seine Anhängerkupplung.
9: Ja, ich bin jetzt auf der Suche nach dem Zugmaul von meinem Trecker, damit wir heute, wo das so schön gefroren ist, Heuballen von der einen Fläche wegholen können, um dann den Betrieb noch mal zu bestücken mit Heu. Ja, hier ist sie nicht. Muss ich gleich mal drüben in der Halle schauen.
6: Eigentlich wollte er schon längst auf dem Trecker sitzen.

0: Wir haben es jetzt lange nicht benutzt. Dann vergisst man das auch mal, wo die Sachen dann sind.
1: Irgendwo hier muss es sein.
0: Ja, wer keine Arbeit hat, der macht sich welche. Die Suche nach dem Zugmaul.
1: Im Spätsommer hat er es noch benutzt.
0: Ja, zuletzt zur Ernte. Die Ernte ist schon so ein bisschen her. Es gibt ja so einen schönen Spruch, der heißt, wer Ordnung hält, der ist nur zu faul zum Suchen. Für mich ist sowas immer gar nichts. Ich habe meine Sachen eigentlich immer parat. Ich hab's. So. Da ist das gute Stück.
1: Jetzt muss aber auch der Trecker mitspielen.
0: Sagen wir mal gucken, ob der anspringt jetzt hier bei den Temperaturen. Das sieht gut aus. So, sehr schön. Passt. Dann ist der Trecker schon mal startklar.
1: Nicht mehr ganz im Zeitplan, aber endlich kann er mit dem großen Anhänger vom Hof Richtung Acker rollen. Auf dem Blumenhof in Altengamme sind heute Landwirte zu Besuch. Sie kennen Jens Wöpp aus den Hofgeschichten und hatten Kontakt zu ihm aufgenommen.
2: Ist ja ein bisschen Werbung, um den Leuten mal zu zeigen, wie viel Arbeit dahinter steckt. Aber die meisten hier wissen selber, wie viel Arbeit dahinter steckt. Bis auf einer, der im Amt arbeitet.
1: Die erste Station seiner Hofführung, das 3 Hektar große Blumenfeld.
3: Und am Boden, was muss man da haben? Besonders sandig? Oder
2: für Maiglöckchen schön sandig. Ja? Und schön, das muss richtig schön wasserdurchlässig. Stausennässe mögen die überhaupt nicht.
1: Die Landwirte haben gemeinsam ihren Meister gemacht.
4: Wir haben 1998/99 die höhere Landbauschule in Rendsburg besucht, haben dann einen Abschluss gemacht, haben alle 5 Jahre ein Klassentreffen gemacht und jetzt nach 25 Jahren, das war im letzten Jahr, haben wir die erste Tour gemacht. Und das hat uns so gut gefallen, dass wir dieses Jahr wieder losgefahren sind und jetzt sind wir hier.
5: Landwirte sind immer offen für was Neues und sind immer bereit, auch was anzunehmen, aufzunehmen. Und interessehalber sind wir jetzt hier mal hergefahren, weil man muss den Horizont immer erweitern und wer weiß, was noch kommt im Leben. Vielleicht ist für den einen oder anderen was dabei. Wir haben Futterbau- Milchviehbetrieb und speziell auch Bullenmast dabei. Und haben auch ein paar Kühe. In Dithmarschen. Das Land der unbegrenzten Fähigkeiten.
1: Jetzt geht es zum Maiglöckchenacker. Jens Wöpp pflanzt die Blumen hier noch per Hand. Wir haben
2: alle gesagt, wir müssen mal wieder. Das gibt mehrere, die das mit der Pflanzmaschine machen. Aber für meine Klitsche, ich muss auf der Pflanzmaschine 5 Mann sitzen haben. Einer, der von vorne nach hinten Kisten zureicht. Einer, der auf dem Trecker sitzt. Also muss ich immer 7 Mann sein. Hier kann ich das mit meiner Frau alleine. Natürlich auch bei so einem Stück versauert.
5: Die Frau muss arbeiten, du bist auch in der
2: Maschine. Und ich stehe beim Holder und warte.
1: Sie setzen den Rundgang auf dem Hofgelände fort.
2: Hey, das ist einer von meinen Anhängern. Du.
1: Thies Carstens ist rund um die Uhr mit seinem Hof verbunden, bekommt laufend aktuelle Infos.
5: Da kann ich genau gucken, wie es den Kühen geht. Zum Beispiel, da wird eine Kuh bullt gerade. Sie hört auch ein bisschen auf zu wiederkauen. Das kann ich hier oben sehen in der Linie, die Wiederkauverhalten, fällt ein bisschen ab. Und das ist ein Logarithmus aus Aktivität, ist hier unten. Sie benimmt sich auffällig, sie läuft mehr durch den Stall. Und läuft durch den Kuhstall bei mir zu Hause und sagt immer, Bulle, wo bist du? Und morgen komme ich und ich werde sie künstlich befruchten.
1: Ein Implantat im Kuhmagen liefert die Daten. Stopp im Tulpenkühlhaus.
2: Das ist jetzt Purple Twist, das ist eine neue Rosane, die habe ich sonst auch noch nicht gehabt. Die bleibt ein bisschen kürzer, ein bisschen länger, also dass man sie spät reinholen kann, relativ gut.
1: Mach ich gleich selber. Für die Wärme in den Treibhäusern sorgt Wöpps Pelletheizung.
2: Ja, das hier ist meine kleine Pelletkanone. Damit können wir die Pellets hier ins Lager schießen. 80, 90 Tonnen gehen da rein.
1: Ne? Auch wenn es draußen immer ungemütlicher wird, Jens Wöpp will seinen Gästen unbedingt noch seinen ganzen Stolz präsentieren. Unter dem Schuppenunterstand steht nämlich seine selbst konstruierte Waschanlage. Die reinigt Maiglöckchenblühkeime im Schnelldurchgang.
2: Das haben wir uns eben so optimiert, zurechtgebaut, wie ich das haben wollte. Kannst dir natürlich in Holland alles anfertigen lassen, wenn du mit irgendwas hingehst. Aber
5: nicht bezahlbar.
2: Nicht bezahlbar. Wenn man was neu

0: kaufen muss, kostet das immer viel. Und dann lieber eine Ecke Schuppen mehr und irgendwas hinstellen. Haben ist immer besser wie brauchen.
1: Die Landwirte aus Schleswig-Holstein haben für Jens Wirpp ein Geschenk dabei. Davon weiß er aber noch nichts. Erst am Ende der Führung wollen sie es ihm überreichen. Im Harzer Vorland nutzt Landwirt Steffen Tuth jetzt das kalte, aber trockene Wetter, um Bäume und Sträucher zurückzuschneiden, die direkt an seinen Feldern und Weideflächen liegen. An seiner Seite Mitarbeiter Christian Reinicke.
2: So. Bisschen Gehölzpflege machen, ne?
3: Ja. Es ist immer scheiße, wenn du hier im Trecker hängen bleibst.
2: Ja. So, dass wir mit Wender und Schwader gut dran vorbeikommen. Du in den Korb, ich auf dem Trecker.
3: Aber so.
2: Willst du Sprit drin lassen oder soll ich mit Honig? Nee, nehm mal mit.
1: Christian ist gelernter Anlagenmechaniker, arbeitet aber jetzt schon im fünften Jahr für Steffen auf Hof Tuth. Die beiden sind ein eingespieltes Team.
2: Wir machen das schon ziemlich lange zusammen und von daher reichen eigentlich ein paar Zeichen, damit wir wissen, was wir meinen. Und da muss man halt nur vorsichtig sein, weil es ist schon eine gefährliche Sache. Er hat eine laufende Kettensäge in der Hand und ich bediene den Trecker und muss sehen, dass ich ihn da vorsichtig rein manövriere.
1: Steffen passt auf, dass Christian so nah wie möglich an die Äste rankommt. Je enger er das Geäst am Stamm absägt, desto besser für den Baum.
2: Wir wollen keine Bäume hier fällen, sondern wir wollen nur sehen, dass wir die so ein bisschen gerade aufasten, um gut durchzukommen. Und ja, das muss man dann halt alle Jahre mal die Strecken abfahren und gucken, wo wechselst du dolle rüber. Und spätestens, wenn wir uns im Sommer die Spiegel kaputt fahren oder mit den Arbeitsgeräten nicht mehr durchkommen, dann müssen halt einfach ein paar Äste weichen. Und wenn irgendwo Gefahr besteht, ist es ja auch immer so, wenn hier Spaziergänger lang gehen oder so, und da steht schon einer auf 7:30 und könnte irgendwann mal kippen, dass man da halt frühzeitig so ein bisschen Vorsorge betreibt.
1: Spitzen schneiden für das kleine Wäldchen. Aber Vorsicht ist auch hierbei geboten.
2: Das ist halt auch immer noch so eine Sache. Christian muss immer zusehen, dass er den Trecker nicht trifft. Ne? Das klappt eigentlich immer ziemlich gut. Mit der Motorsäge kann er auf jeden Fall besser umgehen als ich. Christian ist eher der Weidmann, ich bin der Bauer. Aber ja, das ist natürlich immer die Gefahr, dass wenn dann Äste abgeschnitten werden, die irgendwie unten doof aufkommen und schlagen dann in die Motorhaube oder irgendwie gegen die Spiegel. Aber so sieht das schon mal deutlich besser aus.
1: Arbeiten, für die sie nur jetzt Zeit haben.
2: Jede Jahreszeit ist schön. Der Winter hat den Vorteil, dass die Vegetation ruht. Das ist für uns ein bisschen entspannter. Wir haben jetzt zwar schon mal wieder geackert, gepflügt bei Frost, aber solange jetzt gerade noch Pause ist, genießt man die Pause. Trotzdem, wenn jetzt die Sonne so rauskommt und wir irgendwie 10, 15 Grad haben, dann freut man sich natürlich auch darauf, dass es wieder losgeht und alles wieder grün und vor allem das hier, was wir gerade zurechtstutzen, dann auch wieder anders der Grün. Und ja, doch. Vorfreude steigt.
1: Jetzt gibt es erstmal einen heißen Tee.
2: Wir machen Pause, Christian, ne? Bleibst du oben?
1: Nach der Pause geht es weiter. Im niedersächsischen Klein-Süstedt liegt in der Nähe von Christine Bremers Geflügelhof ein großer Demeter-Betrieb, der Baukhof. Hier hat heute ihr Mann Rufen zu tun.
4: Björni?
5: Ja?
4: Kommst du mit einer leeren Palette?
5: Ja.
1: Sohn Björn hilft ihm. Auf dem Baukhof ist das Kartoffellager der Bremers und Rufen braucht einen Teil seiner Saatkartoffeln. Denn die will er vorm Pflanzen zu Hause vorkeimen. Dann wachsen sie hoffentlich schneller.
4: Das machen wir dieses Jahr zum ersten Mal. Ja, weil der Markt ist so, dass wir, glaube ich, irgendwie mit frühen Kartoffeln auch einen guten Umsatz machen können. Das ist die frühe, oder die Bio-Kartoffeln sind dieses Jahr knapp, die werden schnell leer. Und wenn wir früher, also vielleicht 4 Wochen früher, wie die normale Ware am Markt sind, dann werden wir da einen guten Preis für bekommen.
1: Der Grund war das Wetter.
4: Weil die Ernte schlecht war und einfach nicht genug Kartoffeln für den Markt zur Verfügung stehen.
1: Baukhof-Mitarbeiter Tadek Turiwalski und seine Familie sind extra zum Helfen hergekommen.

0: kommen, obwohl es Sonnabend früh ist. Die Pflanzkartoffeln müssen einmal durch die Sortiermaschine. Tadeks Enkelin Camilla und seine Frau Theresa helfen mit. Rund 1500 Tonnen sortiert und kontrolliert Theresa hier pro Jahr.
1: Kannst du mal einmal Stopp machen, Theresa? Wir müssen schauen, hier sind Knollen, die sind mit so einem Rezoctonia-Pilz befallen. Und die würde ich gerne so gut es geht aussortieren. Das werden wir nicht komplett hinkriegen, aber wenn die Knolle, sage ich mal, so wie hier überall solche Rezoctonia-Pilze hat, dann hat sie schwer, sich mit den Keimen weiter zu vermehren.
0: Den Pilz erkennen sie am dunklen Schorf auf der Schale. Er entsteht durch nasskalte Witterung und greift junge Keime und Wurzeln an.
1: Ich mach die Waage an, ne?
2: Ja, stark.
0: 10 Kilo kommen in jede Kiste. Circa 90.000 Pflanzkartoffeln braucht Ruven für die 2 Hektar Testfläche. Das Vorkeimen soll nicht nur für schnelleres Wachstum sorgen, sondern auch dafür, dass die Knollen weniger anfällig für Schädlinge und Krankheiten sind.
1: Weiter, weiter, weiter, weiter. Gut. Ja, das Vorkeimen, der Senior, der mir hier den Ackerbau so mehr oder weniger mitgegeben hat, der hat das früher immer gemacht. Ich will das einfach ausprobieren, damit wir vielleicht irgendwie die Erkenntnis kriegen, dass wir einfach 4 Wochen früher dran sind.
0: Vor dem Kauf des eigenen Hofes in Köhlau haben die Bremers 12 Jahre auf dem Baukhof gelebt und hier gearbeitet.
1: Ja, wunderbar. Vielen Dank, Tadek. Tadek, hier, Christina hat dir noch ein bisschen was mitgegeben.
2: Ja, okay.
1: Da die Eier, bisschen Wurst, ne?
2: Ja.
1: Das ist die Geflügelwurst, die zum Frühstück ist, zum Brötchen.
2: Gut, danke. Ja?
0: Tadek hat auch noch etwas mitgebracht.
2: Viel Kaffee.
1: Ja, danke schön, Tadek.
0: Den Apfelkuchen hat seine Frau gebacken.
1: Theresa, danke schön. Schönes Wochenende euch.
0: Ruven ist regelmäßig hier. Er kümmert sich auch immer noch um die Vermarktung der Baukhofkartoffeln. Jetzt geht es zurück zum Geflügelhof. Dort bekommen seine Knollen einen ganz besonderen Platz. Zurück in Schleswig-Holstein. Wolfheiner Kummitz kommt endlich wieder an seine Heureserven auf den Koppeln. Zuletzt war der Boden so matschig, dass es kein Durchkommen gab. Der Frost macht es jetzt aber möglich.
3: Ich versuche jetzt mal, das ganze Vlies hier abzufummeln. Eigentlich ist das ja ein Job für 2 Leute. Da Barbara nicht mehr bei uns ist, hänge ich jetzt ein wenig alleine davor. Mal schauen. Ey, das stinkt hier nach Fuchs. Fürchterlich nach Fuchs. Ich hätte fast gesagt, wie eine vollgepinkelte Kinderunterhose.
0: Gute Laune ist noch da. Aber mit seiner kaputten Hüfte bei Minusgraden hier draußen rumkraxeln, das tut auch weh.
3: Kalte Temperaturen sind gar nichts für mich. Und so schön das ist mit diesem Schnee, ich hasse ihn einfach. Ich hasse den Frost, weil ständig irgendwas dabei kaputt geht und mir alles wehtut in der Zeit.
0: Das Fahrerhaus ist zum Glück beheizt. Gut 2 Dutzend Ballen landen auf dem Anhänger. Auf der Rückfahrt muss der kleine Trecker mit seinen 55 PS ein bisschen mehr kämpfen. Und dann sieht das Vorratslager in der Heuhalle schon wieder deutlich besser aus. Aber Wolfheiner hat keine Zeit für Pausen.
3: Ja, heute ist hier so ein bisschen selbst ist der Mann. Ja, wir machen das jetzt hier alles ein bisschen gerade, dass die Pferde gut stehen. Und im Prinzip mache ich jetzt das, was sonst die Auszubildende zu tun hat.
0: Nächster Auszubildendenjob, Pferde reinholen.
3: Na Mädels, ihr wollt noch gar nicht rein, ne? Die Damen, die sind immer so ein bisschen zurückhaltend, wenn ein Kamerateam da ist. Ich wollte mal schauen, dass ich da rankomme. Hallo. Na? Hallo. Feines Mädchen. Du sollst jetzt mit reinkommen, komm. Schön langsam mit deinem dicken Bauch. So, ist fein. Natürlich sind diese Stuten jetzt so hochtragend, schon so ein bisschen kitzeliger, ein bisschen empfindlicher. Aber man muss sich noch mal umschauen. Wir haben jetzt hier Schnee. Es ist sehr kalt. Wir hatten heute Nacht sehr hohe Minustemperaturen. Und dann sind die Pferde allgemein, wir sagen, kerniger und greller. Das heißt, heute muss ich ein bisschen mehr aufpassen als sonst. Corvette, komm mal her.

0: Na, komm mal zu mir. Komm her, halt. Oh, ist sie fein. Na, du sollst jetzt auch rein, ne? Hey, hey, hey. Oh, ist gut. Ist nur eine Kamera. Alles gut. Gut. Die kriegen ihre Energiezufuhr jetzt über den Hafer, weil das ein sehr hoher Energieträger ist. Die tragenden Stuten, für die ist das jetzt besonders wichtig, die haben einen riesigen Bauch mit einem riesen Fohlen drin. Das heißt, der Magen ist dadurch deutlich kleiner und die können das Heu gar nicht mehr so verwerten, weil da einfach gar kein Platz mehr ist. So, Bettchen ist gemacht, Abendbrot ist da.
1: Und damit muss er sich jetzt nur noch um 20 weitere Vierbeiner kümmern. Zurück nach Altengamme auf den Blumenhof. Im Tulpengewächshaus geht die Führung weiter.
2: Die Tulpen hier jetzt, die in der Mitte stehen, die habe ich letztes Mal reingeholt. Die sind Dienstag reingeräumt worden und die blühen in 14 Tagen. Und zweimal am Tag müssen wir die ziehen, deswegen sage ich immer, das sind meine Milchkühe.
1: Die Landwirte interessieren sich nicht nur für seine Blumen.
3: Wie sieht es aus für die nächste Generation?
2: Nach mir ist hier vorbei. Ja, der Junior hat jetzt Land- und Baumaschinenmechatroniker gelernt, hat ausgelernt. Und meine Tochter ist jetzt gerade dabei, lernt Notfallsanitäter. Die ist auch in Gange fertig mit der Ausbildung. Manchmal hat nachher noch irgendeiner Lust, aber ich sag mal, die ganze Arbeit, wir müssen jedes Wochenende und woanders hat man auch am Wochenende mal frei.
4: Geht ja nicht nur ums Geld verdienen, man hat ja auch ein Lebenswerk geschaffen. Genau. Und alles. Und das will man ja eigentlich irgendwie, wenn es geht, weitergehen. Ne?
2: Ein paar Jahre kann ich nicht.
1: Er ist 54.
2: Ganz locker. Also jede Generation wird ein Tick älter. Ja? Meine Oma ist 99 geworden, meine Mutter wird 103 und ich gehe bei mir von 110 aus. Und wenn ich dann bis 85 gut arbeiten kann, ganz easy.
5: Wenn er sagt, meine Tulpen, sagt er so schön. Meine Tulpen. Also mein Motto ist immer, ich gebe meinen Tieren das Beste, dann geben sie mir auch ihr Bestes. Er versucht den Tulpen das Beste zu geben. Damit er den größten Erfolg hat. Und wenn man ihn gut behandelt, dann hat er noch eine gute Ernte. Das ist eine ganz einfache Sache. Das ist einfach ein Prinzip. Und das spürt man doch auch, wie er seine Tulpen. Und das macht ihm Spaß, das so anzusehen, wenn ein Mann so dahinter steht.
1: Zum Abschluss Kaffee und Kuchen für die Gäste. Die wollen dem Gärtner gleich auch noch ein Geschenk überreichen.
2: Lang zu.
1: Für die süßen Leckereien hat Wirps Frau Susanne gesorgt.
6: Da habe ich mich heute mal in die Küche gestellt und mal ein bisschen Kuchen gemacht. Ja. Das ist einmal, sind das so portugiesische Natas, so Vanilletörtchen. Und dann so ein Buttermilch-Kokoskuchen.
7: Schönen Dank nochmal, dass du uns hier rumgeführt hast und so kurzfristig aufgenommen hast. Hier eine schöne Wurst und Mettwurst.
2: Dankeschön.
7: Wir dachten, das geht durch den Magen.
5: Deswegen finde ich die total schick. Also diesen hier. Ich kaufe nie rote Tulpen oder sowas. Ich kaufe immer, wenn die so sind.
1: Die Blumen sind
5: für Claudia,
1: seine Lebensgefährtin.
2: Und halbe Stunde mit Folie, dann sind sie schön knackig, denn Folie.
1: Jens Wöpp hat heute alles dafür getan, dass die Landwirte sich nicht nur für Rinder, sondern auch für Blumen aus Altengamme begeistern. Köhlau in Niedersachsen. Christine liegt krank im Bett. Deshalb machen Ruven und Björn die Arbeit auf dem Hof.
8: So, Björn, hier einmal Hoflader. Paletten abladen.
9: Jo.
1: Die Pflanzkartoffeln müssen in den Stall.
8: Christine leiht mir jetzt mal ihre Putenaufzucht, um die Kartoffeln aufzuziehen. Das passt gerade irgendwie ganz gut. Oh, guck mal, ist das nicht schön? Guck mal, wie das hier aussieht.
1: Ruven möchte das Vorkeimen an zwei Sorten ausprobieren. Ballerina steht schon im Putenstall. Jetzt kommt noch die Glorietta dazu. Damit die Kartoffeln geeignete Keime bilden, muss er mit vielen Lampen im dunklen Stall für Lichtreize sorgen.
8: Wenn das dunkel ist und die Kartoffel kommt in Keimstimmung, dann wird das ein ganz langer Keim. Weil der Keim, der will ans Licht. Wie in der Erde. Wenn da Erde drüber ist, will der Keim raus ans Licht, an die Sonne. Wenn ich jetzt Lampen dazwischen setze, dann gebe ich ihm, sag ich mal, dann spiele ich ihm vor, dass er schon am Licht ist. Dann wird er nicht länger. Dann bleibt er quasi kurz an der Kartoffel und wird dort an der Kartoffel fest. Bildet Wurzeln aus und das ist das, was ich erreichen will.
9: Vier Kisten bleiben übrig, wenn wir es jetzt hochstapeln.
8: Hast du es schon ausgerechnet?
9: Ja.

0: heißt zu wenig Lampen. Sie müssen nachkaufen. Björn ist für Ruven eine gute Unterstützung, auch wenn der Ton manchmal rau ist.
1: Sklaventreiber.
0: Aber nur in Björns Wahrnehmung.
2: Ja, ich bin gelernter Maurer. Aber mein Opa hat gesagt, lerne erstmal Maurer. Maurer kann alles.
0: Durch Christine ist Ruven zur Landwirtschaft gekommen. Ob Björn da auch Lust drauf hätte?
1: Auf Landwirtschaft schon, auf Hühner nicht so.
2: Auf was?
1: Auf Hühner nicht so.
0: Bei 70 Hektar Anbaufläche gibt es auf jeden Fall genug zu tun. Und wenn es einfach nur darum geht, Licht ins Dunkle zu bringen.
2: Aber so ist es so, dass wir hier überall zwischen den Kisten die Lampen haben. Ja, man guckt sich so ein paar YouTube-Videos an, wie das so gemacht wird. Und man hofft, dass das dann vielleicht irgendwie so funktioniert. Gut, danke schön, Björni. Du bist entlassen.
0: In den nächsten 6 Wochen gehört der Putenaufzuchtstall von Christine Ruvens Kartoffeln. Er wird hier wohl täglich nach dem Rechten schauen.
2: Anspruchsvolle Handaufzucht, Mütterlichkeit, ja, ist auch natürlich. Ich bin ja wie so eine Mutter zu meinen Kartoffeln. Nee, Kartoffel ist auch wirklich eine Kultur geworden, mit der kann ich mich richtig gut auseinandersetzen. Da habe ich Bock drauf und auch Erfolg. Ja.
0: Und hoffentlich hat Ruven auch Erfolg mit dem Vorkeimen im Putenstall.
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0: Hier wollen wir eine schöne Osterdeko reinzaubern. Da hast du uns eine Idee mitgebracht.
1: Ich höre nur wir.
0: Ich helfe.
1: Ich helfe ja. Nee, also wir wollen, ja, also ich finde ja Kräuter immer, das ist ein Thema, was überhaupt nicht aufhört. Also Kräuter im Kasten. Und wir wollten heute eigentlich so ein bisschen das Ganze österlich kombinieren. Und ja. Wichtig ist dabei eigentlich das Substrat, worauf ich wirklich Acht geben muss.
0: Was für ein Substrat nimmst du?
1: Ich habe hier unten erstmal noch ein bisschen Blähton, habe ich gesehen. Wurde hier mir ordnungsgemäß.
0: Hier sowas?
1: Jawohl.
0: Weil nicht sowas zu, hält ja Feuchtigkeit, ne?
1: Ja, nee, läuft besser ab. Also,
0: ach so.
1: Es geht eigentlich nicht um Halt. Hat auch eine Haltefunktion, klar. Aber eigentlich geht es um Staunässe. Und die mediterranen Kräuter, nasser Fuß ist eigentlich lieber weniger gießen als zu viel.
0: Und weil die hohl sind, sind die nicht so schwer. Ne?
1: Das ist, es läuft einfach auch gut ab und speichert auch ein bisschen. Unsere mediterranen Kräuter kommen ja eigentlich mehr oder weniger aus dem südlichen Bereich. Die können viel genau, schaufel mal rein.
0: Ich könnte dir schon. Ist es? Soll ich mal mit der Hand gehen?
1: Du wolltest dir die Hände schmutzig machen. Ja, komm,
0: so, was nicht ist das für Erde, sag mal? Ist das so?
1: Nee, wir brauchen ein richtiges, also ich würde jetzt keine Blumenerde nehmen, reicht schon.
0: Reicht schon. Okay.
1: Ja, nicht zu viel. Keine Blumenerde nehmen, weil die Blumenerde ist mineralisch aufgedüngt. Das brauchen wir eigentlich bei unseren Kräutern nicht. Wir wollen die ja essen. Also möglichst eine Blumenerde nehmen, die organisch aufgedüngt ist. Das Beste, also einfach zu erkennende Bio. Eine Bio-Erde. Bio ist immer top. Und

0: wer es richtig gut machen will, der nimmt natürlich noch ein bisschen Torf reduziert.
1: Die Moore sollen natürlich nicht abgebaut werden, etc. Und wenn man da den Torf abbaut, okay.
0: Mhm. Ich finde jetzt, ich bin ja auch ein leidenschaftlicher Gärtner und ich finde, es wächst im Torf ja recht gut.
1: Ja.
0: Man muss vielleicht nicht ganz drauf verzichten, aber wenn man schon mal eine reduzierte Erde nimmt, sag ich mal halb und halb oder 80-30, dann hat man schon echt einen super Beitrag geleistet und da wächst es wenigstens auch noch weiterhin gut.
1: Also, guter Hinweis.
0: Weil ich habe jetzt auch Substrate gehabt, die wirklich ganz auf Torf verzichten.
1: Mhm. Naja, mit der Erde ist es dann hält es auch nicht so gut.
0: Ja,
1: ne?
0: Es wächst halt nicht ganz so schön. Ne? Also wie gesagt, ein bisschen aufreißen kann man hier unten noch.
1: Okay, ja.
0: Ja, gut.
1: Sag mal, Stichwort Schnecken.
0: Ah, ja.
1: Was ist denn, Schnecken will ja keiner haben in seinem Garten, ne?
0: Also bei Schnecken gibt es eigentlich ein ganz gutes Mittel. Also es gibt zwei, drei gute Mittel. Das Beet würde ich persönlich einfassen. So eine Dachrinne sieht zwar hässlich aus, aber um eine Dachrinne kommen die halt nicht rum.
1: Okay.
0: Ne? Und dann fallen
1: also
0: die
1: negative Steigung,
0: negative
1: da kommen
0: Steigung,
1: rum.
0: Schaffen den Bogen nicht, ist eigentlich das einfachste und schönste Mittel, ökologisch vom Allerfeinsten. Oder man könnte auch effektive Mikroorganismen gießen, die neutralisieren so ein bisschen den Geruch, das riecht gut. Und eine Schnecke will immer nur da ablegen, wo es fault. Und wenn die da vorbeikommt und sagt, oh ne, hier ist ja nichts los. Also das ist für die
1: riecht viel zu gut.
0: Das wird sie nicht umbringen, aber es wird sie vertreiben.
2: Blattläuse warten ja nur jetzt drauf, dass es hier schon. Bei manchen
3: die sind
2: schon
3: in den Turnschuhe an, die Speedies, genau, und sind in Startlöchern. Okay.
2: Genau, also das quasi sagen, okay, jetzt kommt frisches Grün, ja. Und da muss ich würde immer beobachten. Und wenn ich eine sehe oder 5 sehe oder 17 sehe, dann würde ich die mit dem Finger einfach wegmachen oder mein Blatt abknipsen. Man muss das beobachten. Und wenn es so richtig viele sind, dann nimmt man sich einfach mal, und da ist auch das Verhältnis ist nicht so wichtig, dass es unbedingt stimmt. Ja, das ist immer ganz, da steht immer, es muss so und so viel und ein Drittel. Und also man macht hier so eine Flasche voll, so eine Sprühflasche, ganz normal, einen Liter vielleicht, einen halben Liter voll mit Wasser. Dann kommt ein kleines bisschen Öl mit rein, Rapsöl.
3: Ja.
2: Kann man sich einen Löffel vollnehmen. Ich mache das immer so, weil ich das immer so mache. So. Und dann sieht man schon, jetzt sind hier lauter Blasen drin. Da passiert jetzt erstmal gar nichts. Ne? So, das löst sich nicht auf. Das heißt, da kommt jetzt noch so ein Tropfen von einem Spülmittel mit rein.
3: Also jetzt nur blau, weil es ein blaues Spülmittel ist. Ne?
2: Damit wir es besser sehen.
3: Damit es besser aussieht fürs Fernsehen.
2: Genau,
3: kann
2: genau.
3: Auch ein gelbes sein.
2: Ganz genau.
3: Dann noch ein bisschen Wasser oder was?
2: Ich mache einfach mehr Wasser rein.
3: Ja.
2: Und klecker hier ein bisschen rum.
3: Das ist nicht schlimm, wir haben ja auch leider keinen Trichter. Deshalb
2: also
3: jetzt ganz genau.
2: Wer einen Trichter hat, ist natürlich
3: besser,
2: im Vorteil.
3: Ja. Mhm.
2: So, und dann, wie gesagt, kein Stress, man kann es auch ausprobieren. Und wenn die Läuse sagen, ach, das macht mir überhaupt nichts aus, dann nimmt man eben ein bisschen mehr von dem Rapsöl. Im Grunde genommen geht es darum, mit dem Öl einen Film über der Laus zu schaffen.
3: Dann das da drauf?
2: Genau, das da drauf. Zuschrauben und dann ein bisschen hier so wie in der Cocktailbar.
3: Ja.
2: Einen Film über die Laus zu schaffen, dass die quasi, ich muss es jetzt einfach mal sagen, erstickt.
3: Mhm.
2: Und dann die Pflanze tropfnass einsprühen.
3: Ja.
2: Also wirklich von allen Seiten.
3: Ja.
2: Das macht eine Riesensauerei. Deswegen mache ich es jetzt nicht, weil hier ist ja dann
3: aber
2: alles
3: ölig. Aber
2: die
3: Pflanze überlebt das mit dem ganzen Spüli und Öl und
2: die
3: so.
2: Pflanze,
3: drin.
2: Die Pflanze überlebt das. Also, weil das wäscht sich ja dann auch wieder runter. Und dann würde ich das immer in der Dusche machen oder sowas. Ja, also wenn es eine Zimmerpflanze ist und ansonsten draußen im Kübel auch den, vielleicht nicht auf den besten Platten, den weißen Marmorplatten oder so, sondern ein bisschen auf das Gras schieben. So. Und dann ordentlich einsprühen. Ist bei allen Läusen, Wollläusen, Schmierläusen, Schildläusen, die jetzt alle so auch an den ganzen Kübelpflanzen sind, die wir jetzt rausbringen. Ja? Also der Oleander hat es gern, die Olive hat es gern, der Lorbeer hat es gern.

0: mit Wasser. 8 Teile Wasser, 1 Teil fettarme Milch. Es muss fettarme Biomilch sein. Genau. Weil das Fett sonst dafür sorgt, dass sich der Pilz am besten noch weiter ausbreitet. Also ich versuche den Platz, den wenigen Platz, den ich habe, auch wenn es viel ist natürlich für den Balkon, versuche ich halt schon so zu nutzen, dass ich das auch im Idealfall nachher alles essen kann. Ne? Das habe ich selber gezogen, das hat keinen Transportweg zurückgelegt. Das ist hier nicht künstlich beheizt worden in riesigen Gewächshäusern oder sonst irgendwas, sondern das ist feinstes Biogemüse aus Kiel. Das macht mich natürlich stolz.
1: Was für Blumen empfehlen Sie denn eigentlich für einen Balkon? Gemüse haben wir gerade gesehen.
2: Also jetzt, wenn es ein Südbalkon ist, sage ich viel Geranien, weil die kommen mit wenig Wasser aus. Die blühen bunt, die blühen auch unermüdlich bunt. Die Pladenien sind toll für den Balkon. Kräuter mediterran, Lavendel, Rosmarin, Salbei. Das ist einfach auch sehr schön, weil es ein bisschen was Duftendes ist. Und Garten, Balkon, das soll ja immer für alle Sinne so ein bisschen was bringen. Ne? Und nicht nur Auge, sondern eben auch
1: Duft.
2: Geschmack, wenn man es isst. Ja, das sind so Klassiker. Aber natürlich kann man auch auf dem Balkon mal versuchen, im Kasten ein bisschen Wiese auszusehen oder ein paar Ringelblumen ganz einfach selber aussehen. Das muss ja nicht immer was Gekauftes sein, sondern man sät aus Kapuzinerkresse, Ringelblume, Patagetes dazu. Dann hat man so einen sonnengelben Balkon.
1: Was ich immer so denke bei diesen Kästen, wo Sie sagen Kästen auf dem Balkon, wie vermeidet man, dass man da Staunässe reinbekommt? Da ist ja ruckzuck eine Feuchte drin, die sich vielleicht auch unten hält. Also unten hast du dann so eine Staunässe drin.
2: Jein, die haben eigentlich alle einen Überlauf. Also die müssten einen Überlauf haben. Der ist jetzt nicht unten, wie man das so vom klassischen Blumentopf kennt.
1: Früher haben wir immer ein Loch unten irgendwie reingebohrt.
2: Genau. Da ist ja eigentlich so das Loch drin. Ja. Das ist aber, dann geht halt das Wasser direkt durch. Deswegen ist beim Kasten meistens so in der Höhe seitlich irgendwo eine Öffnung, wo dann halt Wasser raus kann.
1: Jetzt denkt man im Grunde eigentlich, ja, gießen vorne mit der Düse hier ist am. Wollen wir das mal machen? Sie sagen was dazu und ich mache es. Ne?
2: Ist so erfrischend wie so eine Brause, wie eine Dusche. Nach einem heißen Sommerabend meint man würde den Pflanzen was Gutes tun.
1: Aber?
2: Ich mache die ab und mache das mit diesem Strahl. Der jetzt kommt.
1: Direkt.
2: Morgens. Und nicht abends. Die Pflanzen wollen abends nicht duschen.
1: Okay.
2: Die sind gestresst von diesem heißen Tag. Die lassen die Blätter hängen, ja. Aber weil die wollen einfach nicht so viel Sonne abkriegen. So kommt die Sonne auf die Blätter. Hängt das Blatt runter, kommt die Sonne nicht so direkt aufs Blatt drauf.
1: Okay.
3: Da steht Siegfried Janssen aus Oldenburg mitten in seinem Kleingarten. Sieht erstmal alles ganz normal aus. Laube, schön gestaltet und so weiter. Dass wir gerade südliche Musik hören, hat aber einen Grund. Wenn man das Grün hier näher anguckt, typisch oldenburgisch, sieht irgendwie anders aus. Kakteen hier geht doch gar nicht.
4: Doch, es geht. Es gibt mittlerweile so viele unterschiedliche Pflanzen, die wir auch zu Hause kultivieren können und die uns so ein bisschen das Gefühl geben, im Mittelmeerraum zu sein oder in einer fremden, urlaubsähnlichen Umgebung.
3: In Herrn Janssens Garten geht es südlich zu. Als Reaktion auf den Klimawandel gestaltet er ihn immer weiter um. Statt Rhododendren und Hortensien bestaunen wir zum Beispiel Sukkulenten, Pflanzen mit extrem wenig Durst. Dass er sich mit sowas gut auskennt, kein Wunder. Seit über 50 Jahren ist er bei den Kakteenfreunden Oldenburg, heute im Vorstand. Mit Sukkulenten und anderem Grün aus trockenen Ecken dieser Welt kennt er sich aber nicht nur aus. Man kann sagen, er verehrt, was bei ihm wächst.
4: Sie sehen anders aus als die normalen Blumen, die man beim Gärtner kaufen kann. Und dazu kommt eine große Vielfalt an Körperformen und das macht die Pflanzen so reizvoll für mich. Ja, das ist das Schöne am Hobby, dass man auch ohne irgendwelche halluzinogenen Mittel fantastisch immer in Stimmung ist. Diese Pflanzen begeistern mich einfach.
3: Sie begeistern, aber sind sie echt eine Lösung für sattes Grün trotz Hitzewellen? Nicht grundsätzlich, denn wer im Sommer schon gerne im Gewächshaus wächst, der will im norddeutschen Winter auch nicht frieren.
4: Die kommen alle.

0: ins Auto, in den Kofferraum und werden in die Wohnung gefahren. Und in der Wohnung nehmen die dann im Wohnzimmer an der Fensterbank ihren Platz ein und stehen dort von Ende September bis Ende März.
1: Es gibt aber auch Gewächse, die ganzjährig perfekt sind für unser sich wandelndes Klima. Zistrosen aus Südeuropa zum Beispiel oder die hier bei Herrn Janssen schön blühende Eschscholzia aus Südafrika.
0: Es gibt Kakteen aus dem nördlichen Kanada oder Patagonien, also Südamerika. Es gibt südafrikanische Sukkulenten, die dem Klimawandel eher statthalten. Und aus den Hochbereichen Mexikos oder der Anden, aber die ich im Gewächshaus kultiviere, die Pflanzen. So warm wird es hoffentlich nie, dass ich die im Freien kultivieren könnte.
1: Wo er recht hat, hat er aber auch wirklich recht. Hoffen wir also, dass Bilder wie diese auch in Zukunft nicht die typischen Aufnahmen aus einem norddeutschen Kleingarten sind. Auch wenn die Blüten, zugegeben, wirklich irre schön aussehen.
2: Gucken wir uns doch mal an, welche Pflanzen, Stichwort trockener, wärmer, welche Pflanzen für unsere Gärten zukunftssicher sind.
3: Ja.
2: Okay, da gibt es ja auch bestimmte Regeln. Erzählen Sie was?
3: Mhm. Ja, also wir haben zum Beispiel die mediterranen Sachen, das kennen wir so aus dem mediterranen Kräutergarten. Rosmarin hier.
2: Mhm. Rosmarin, jawohl.
3: Hier ist Lavendel, der hat dann auch noch richtig schöne Blüten jetzt im Sommer. Das sind Blätter, die sind sehr fein, die sind meistens etwas silbrig. Und die können sich gut vor Hitze schützen, weil dieser silberne Überzug quasi ein Hitzeschutz ist.
2: Es geht also um den Hitzeschutz der Blätter gegen die Sonne?
3: Ja.
2: Okay.
3: Ja, weil viel Weißanteil drin ist und Weiß reflektiert die Sonne.
2: Mhm,
3: ja?
2: Okay.
3: Es gibt diese fleischigen Blätter, wie hier bei der Fetthenne. Die blüht dann im Spätsommer, ist auch noch mal im Spätsommer eine tolle Attraktion für Insekten. Und hat so fleischige Blätter, die muss ich nicht gießen im Sommer. Die schafft das selber in diesen fleischigen Wasser
2: speichern die Feuchtigkeit.
3: Ja.
2: Okay. Das heißt, es gibt so diese Grundregel, darauf achten, dass die Blätter silbrig sind, dass das Laub etwas silbrig ist, um die Hitze zu reflektieren. Und fleischig, damit Wasser gespeichert werden kann.
3: Genau. Und jetzt kommt die Ausnahme mit dem silbrig.
2: Jetzt?
3: Da haben wir nämlich den Eukalyptus.
2: Guck mal.
3: Modepflanze.
2: Sind wir hier noch sichtbar oder wir müssen noch ein bisschen hier ins
3: Bringen
2: Licht
3: wir die mal mit.
2: Reinstellen.
3: Ja.
2: Die Hortensien nehmen wir weg, die verschenken wir meiner Mutter heute. Oho. Guck mal.
3: Der Eukalyptus, echte Modepflanze. Also man sieht ihn immer mehr, aber er hat silbrige Blätter. Aber er ist ein Wasserschlürfer.
2: Ja?
3: Ja.
2: Okay.
3: Oleander würde man vielleicht auch denken.
2: Mhm.
3: Oleander wächst im Süden immer auf Wasseradern, wenn er wild vorkommt. Da weiß man, darunter ist eine Wasserader. Aber auch der Basilikum, der braucht richtig viel Wasser.
4: Beim Rasen, der ist ein bisschen unkomplizierter, aber da muss man jetzt auch ran, wenn man schön rasen möchte, ne, in diesem Jahr.
5: Ja, Deutschlands liebstes Kind, ne? Da streiten sich die Geister so ein bisschen. Ne? Also mein Rasen sieht auch ganz toll aus, aber also,
4: was sagst du zu dem?
5: Ja, das ist natürlich eine Eins, ne? Aber ich mag das nicht. Also, für mich muss ein Rasen nicht.
4: Dir fehlen die Gänseblümchen.
5: Richtig, ein Rasen kann ruhig bunt. Und ich finde es auch ganz cool. Es gibt jetzt so verschiedene Sachen, die Leute haben das auch mitgekriegt. Ja. Die Landwirte müssen ja am Rand jetzt immer einen Streifen auch blumig gestalten. Und jetzt haben wir gibt es so Maßnahmen, wo die sagen, übernehmt das doch auch mal, ihr Kleinen. Und macht doch einfach mal programmiert euren Rasenroboter so, dass er den Rand nicht mitmäht und streut da ein bisschen was hin und habt ein bisschen Blumen. Und finde ich total cool.
4: Hast du gerade Rasenroboter gesagt? Hast du einen?
5: Nee, ich habe keinen. Aber ich finde sie. Also die Diskussion nervt mich auch immer. Also viele reden das schlecht. Und wir hatten auch in der Sendung mal einen. Und da gab es gleich hier Tausende von Zuschriften. Wo sie sagen, tot den Igel. Aber das ist nicht so. Wenn man das Ding vernünftig benutzt, ist es eigentlich geil. Also ich finde es jetzt nicht so dramatisch. Ich finde, da wird ein riesen Hype drum gemacht, der keiner ist. Also wenn ich das Ding in der Mittagssonne fahren lasse, da ist kein Hamster. Und da läuft auch kein Igel durch die Gegend. Nein, aber da ist Ruhe auf dem Rasen.
4: Der lässt ja den Schnitt liegen, ne, der Roboter.
5: Genau. Und ich brauche
4: dann. Ist das gut eigentlich?
5: Das ist mega.
4: Ach echt?
5: Ja, ich brauche dann gar nicht mehr düngen. Also,
4: ach.
5: Ich also bin ja eigentlich auch kein Freund Leben davon. Ich mähe ja selbst auch mit der Hand. Und aber alle Freunde, die ich habe, die so ein Ding benutzen, ja, da sieht der Rasen einfach mega aus. Ne? Das ist nicht schlecht.
6: Also es gibt drei Geheimnisse im Grunde beim Rasen, bei der Rasenpflege.
7: Okay, jetzt geht's los.
6: Ja, ist
7: die drei Geheimnisse des Matthias Schuh also, beim Rasen.
6: Der Rasen braucht Wasser, ja, also eventuell logisch, übersprengen, ja, logisch. Er muss regelmäßig gemäht werden, damit er auch eine grüne, du kennst das vom Golfspielen, je klar, regelmäßiger immer schön, gemäht, immer schön kurz und eventuell mal düngen. Und wenn man diese drei Sachen einhält, dann sollte das eigentlich auch funktionieren.
7: Und düngen, ist das mit ganz normalen Rasendünger, den man kriegt, oder Kalk hast du schon angesprochen?
6: Ja, Kalk ist ein ganz gutes Mittel. Nicht bei jedem Boden, aber bei sandigen Böden ist Kalk immer so eine ganz gute Möglichkeit, damit Düngestoffe auch freigegeben werden. Und dann würde ich mit einer Kombination aus organischen und leicht mineralischen Düngern düngen. Das heißt, ich habe sofort was für die nächsten Tage und Wochen und dann aber auch eine Langzeitwirkung, damit es auch bis Ende des Sommers durchhält.
5: Ich würde immer so einen organischen Dünger nehmen. Das ist jetzt so, gibt es jetzt wirklich vermehrt. Ist natürlich nicht so die Stickstoffbombe, wie man jetzt sagt, wenn man jetzt perlierten Dünger nimmt, dann knallt er sicherlich mehr, aber das ist wirklich, ja, das ist sehr ökologisch, mhm, sehr natürlich und ich kann auch nicht überdüngen, also ich kann ruhig mal ein bisschen mehr draufstreuen, passiert nichts und ich kann auch das dann auch für meine Hasen nehmen als Hasenfutter und die Kinder können auch rumtrollen und weiß ich was, also das ist wirklich eine schöne Sache und das würde ich den Leuten auch nochmal ans Herz legen. Leute, gebt lieber ein bisschen mehr Geld aus und achtet darauf, dass ihr RSM-Mischungen kauft, also geprüftes Saatgut, mhm, alles was man jetzt so manchmal sieht, das sind ja immer Mischungen, sieht man ja hier auch, sind so 10 Sorten ja drin, ja, und wenn man kann da auch einfaches Rispen Wiesengras nehmen, aber so sieht mein Rasen dann auch aus. Na klar, dann kostet der Beutel nur 2-3 Euro. Aber ich würde immer sagen, achtet drauf, RSM-Siegel, das ist geprüftes Saatgut und das funktioniert auch. Und das kostet halt 10 Cent mehr.
4: Wertvolle Tipps, danke.
8: Vorbei ist's mit der Gelassenheit des Hobbygärtners. Anhaltende Trockenphasen sind der Tod des Rasens. Da hilft auch der Griff zum Wasserschlauch wenig. Noch anfälliger für Trockenheit sind Pflanzen, wenn das Erdreich im Garten nicht auf sie abgestimmt ist. Hat der Rasen unter sich zu wenig Mutterboden, speichert er kaum Wasser. Ein guter Rasen hingegen wirkt wie eine Zisterne.
9: Hier sieht man, es ist ein sehr tiefgründiger Boden, der eine tiefe Durchwurzelung zulässt. Der Rasen kann sich in trockenen Jahreszeiten Wasser von unten hochholen. Und so haben alle Rasengräser eine Überlebenschance hier.
8: Doch oft reicht der Mutterboden gerade einmal 10 cm tief. Der Boden trocknet schneller aus. Das Wasser soll bis zur Wurzel vordringen, auch beim Gießen. Die Wurzel liegt beim Rasen aber mindestens 15 cm tief. Wird zu oft oder zu gering bewässert, verlagern sich die Graswurzeln nach oben. Das lässt den Rasen verdorren und passiert auch, wenn zum falschen Zeitpunkt gemäht wird.
9: Gemäht wird, wenn der Rasen einen guten Wuchs hat. Bei ganz lang anhaltender Hitze darf man den Rasen nicht mähen, der trocknet aus.
8: Dagegen hilft, den Rasen zu belüften. Dabei werden die gestochenen Löcher mit Sand aufgefüllt. Das führt dazu, dass mehr Wasser zu den Wurzeln gelangen kann und Bodenbakterien besser atmen können. Das Düngen des Rasens ist auch wichtig.
9: Ein guter Rasen, der braucht eine Phosphorversorgung. Und mit Hilfe dieser Phosphate geht der Rasen bis auf 50 cm tief runter und holt Wasser und Nährstoffe von unten wieder hoch. Also bewässern ist eigentlich selten notwendig für einen gut angelegten Rasen.
8: Weiter kein Grund zur Entspannung. Wenn es immer weniger regnet, helfen auch die besten Pflegetipps nichts.
4: So ein Rasen, da wäre mein Vater nicht mit einverstanden gewesen.
7: Ist das so?
4: Ja. Ja, der hat ganz tollen Rasen, immer so schön auch in Streifen gemäht. Ah. Ich meine, für viele ist ja der Rasen das Heiligtum, das hat, liebste ja, Kind. Ne? Und die Männer machen auch oft deshalb gerne den Rasen. Die Frauen müssen dann bückeln und die Rabatten drumherum machen. Wie ist das bei euch?
10: Bei uns, unser Rasen sieht, wenn du den sehen würdest, würdest du sagen, oh, das ist aber eine Wildwiese.
4: Ja, aber das soll ja eigentlich auch
10: ja,
4: sein.
10: Ja, ich lege auf den Rasen nicht besonders viel Wert, mhm, weil der wird auch immer weniger. Letzten Endes ist ein toller Rasen, ist schön, finde ich klasse, habe ich in England auch ganz tolle gesehen, aber es ist echt sehr, sehr viel Arbeit und es ist einfach nur ein Element des Gartens von 100 Elementen.
4: Es ist auch nicht mehr, habe ich jetzt gelesen, nicht mehr wirklich zeitgemäß, weil halt der Rasen so viel Feuchtigkeit, so viel Wasser braucht und für die Bienen auch überhaupt keine Fläche bietet.
10: Ja, er braucht viel Dünger, er braucht viel Feuchtigkeit, man muss ihn viel pflegen, man muss sehr viele Arbeitsstunden da rein investieren und man kann eigentlich so eine Fläche viel kleiner halten, auf der man relaxen kann und kann drumherum einen Garten pflanzen, der einfach viel mehr so die Sinne anspricht, ne? Wo einfach was blüht, wo vielleicht Obst oder Gemüse wächst, wo ein Obstbaum ist, wo Wildbienen rumfliegen können in einer kleinen Wildecke.
11: Gräser und Stauden. Vor 3 Jahren hatte ein Ehepaar aus Sirksdorf seinen Garten in dieses Paradies für Insekten verwandelt. Wunderschön, aber kaum gewappnet für heiße, trockene Sommer. 10 Tonnen Sand. Der neue Schutzschild aus dem Kieswerk soll die Pflanzen künftig vor Austrocknung schützen. Noch sind die Gartenbesitzer nicht ganz grün mit der Maßnahme.
12: Bisschen Strand.
13: Ein bisschen wie eine große Sandkiste. Es ist heller geworden. Und ja, es verändert. Aber
12: es ist noch spannender zu sehen, was da rauskommt.
11: Pflanzen mit Sand vor Trockenheit schützen? Gartengestalterin Ilka Maro empfiehlt, je nach Garten und Geschmack, auch Rindenmulch oder Feinkiesel als Hitzeschutz.
14: Wenn ich die Erde schütze mit Sand oder einem anderen Mulchmaterial, dann wird eben die Verdunstung minimiert. Wichtig ist beim Pflanzen, dass ich die schwarze Schicht bei der Pflanzung erreiche, dass die Pflanze sich im schwarzen Bereich der Erde verwurzeln kann, dass ich ihre Nährstoffe und das Wasser rausholt.
11: 15 cm dick sollte der Hitzeschutz sein. Das heißt, noch mal 10 Tonnen Sand schaufeln. Die Eheleute sehen es sportlich.
12: Wenn man kein Abenteuer will, kann man den Rasen behalten.
13: Genau.
12: Das ist die einfache Variante.
13: Ja.
12: Aber dann ist es ja langweilig.
11: So langweilig war es hier noch vor 5 Jahren. Damals bekam Ilka Maro von den Gartenbesitzern den Auftrag, Leben auf ihr Grundstück zu zaubern. Die Eheleute hatten beide zu der Zeit schon einen Imkerschein und ein eigenes Bienenvolk.
15: Wenn man Bienen hat und es blüht der Klee und man greift zum Rasenmäher, dann kann man eigentlich nur verrückt werden. Weil man genau das macht, was man eigentlich den Bienen geben will, rasiert man weg. Und das kann es nicht sein.
11: Der alte Rasen muss weg. Das Abenteuer beginnt.
15: Also wir starten das Projekt, einen naturnahen Garten anzupflanzen, und zwar aus Bienensicht.
11: 20 Tonnen neue Muttererde müssen her. Rund 12.000 Euro investieren die Eheleute. Ihr neuer Bienengarten beschert ihnen seither zwar mehr Arbeit, aber auch mehr Freude.
13: Zurückgraben möchten wir den alten Garten nie. Und das ist einfach dieses Bunte. Er sieht ja auch zu jeder Jahreszeit sieht er anders aus. Wir mögen auch die Brauntöne im Winter. Da wir das ja im Herbst auch nicht abschneiden, das Verblühte, sondern als Schutz lassen für die Vögel.
11: Die Gräser und Stauden werden ihren Hitzeschutz aus Sand bald überwuchert haben. Zeit für ein neues Projekt.
13: Vielleicht einen kleinen Schäferwagen? Überlegen wir gerade, ob wir so einen kleinen Schäferwagen uns bauen.
12: Ja, für die Enkelkinder,
13: für Besucher.
12: Für Besuch und dass wir hier nicht nur Insekten, sondern auch noch mehr Menschen haben.
11: Die Langeweile ist mit dem Rasen verschwunden. Ihr Bienengarten, sagen die Eheleute, überrascht sie jeden Tag. Aufs Neue.
16: Ja, Ole, das ist doch auch genauso ein Garten nach deinem Geschmack, ne?
17: Genau, den würde ich sofort 1 für 1 nehmen.
16: Aber es ging ja gerade darum, pflegeleicht. Also wie sehr muss man sich denn darum kümmern, dass so ein Garten dann auch so bleibt?
17: Also normalerweise gibt es bei so einem richtig gut gestalteten Kiesgarten sogar so was wie eine Faustzahl, was man sagen kann, ungefähr 2 Minuten pro Quadratmeter und ja, ist dir der Pflegeaufwand.
16: Das ist ja nichts.
17: Das ist nicht viel, ne?
16: Nee. Also Gräser.
17: Das wir haben beim Lavagranulat kommt, ist das da rum. So, und jetzt kommen wir zu den Gräsern und man kann schon so ein bisschen sehen, was das ausmacht, wenn dann noch so ein Gras dazu kommt. Nicht nur, weil es so schön färbt. Hier haben wir auch noch ein tolles. Mein Lieblingslampenputzergras. Das ist eine Sorte, die nennt sich Viridescens. Es gibt ganz viele Lampenputzergräser. Nicht vergessen, Erde oben runter. Aber das hier finde ich so toll, sehen wir erst in ein paar Monaten, weil das hat tatsächlich so einen richtig violettbraunen Fruchtstand nachher im Winter.
16: Sehr schön. Wir können das vielleicht so ein bisschen an den Rand machen, damit wir noch zu sehen sind. Sonst, soll ich das hierhin vielleicht machen?
17: Wir können uns so langsam zupflanzen und dann haben wir Ruhe für den Rest des Abends.
16: Ich mache das mal hier hin, damit wird das ein bisschen, vielleicht nicht ganz fachgerecht, aber ich meine, stell
17: das mal an. Einfach rein. So. Ja, und je mehr ich hier, warte mal, also man kommt so richtig in so einen Flow rein, wenn man erstmal einen Anfang hat, ne, weil das macht schon Spaß auch, so mit diesen ganzen Farben zu arbeiten.
16: Wunderschön sieht das aus. Und wie dicht darf man das dann, wie dicht sollte man es machen, damit er auch gar nichts dazwischen von oben jetzt sich ansiedeln kann?
17: Ja, genau genommen musst du dafür keine Bodenbedeckung gleich erreichen. Dafür reichen schon auch recht weite Abstände. Entscheidend ist ja das Substrat. Welches Unkraut oder Wildkraut, Entschuldigung, wächst schon gerne in sowas?
16: Ja, ja, das stimmt, das also ist der Trick. Ja.
17: Herzlich wenig und deswegen ist der Pflegeaufwand auch so gering. Mhm. Und, ja, und manche von denen versamen sich auch, die decken dann die Fläche auch, also es wird schon geschlossener.
16: Was glaubst du denn, wie wird denn der Garten der Zukunft aussehen? Wenn der Klimawandel, ich meine, wir hoffen ja alle, dass wir es bremsen können,
17: ja.
16: Aber ganz verhindern werden wir es nicht können. Wie wird dieser Garten dann aussehen in Zukunft? Nur noch mit Gräsern und eben Pflanzen, die in sowas hier wachsen?
17: Ja, oder? Das wäre meine größte Hoffnung auch, dass wir ihn zumindest bremsen können und dann hätten wir eben tatsächlich auch die Möglichkeit, mit den Pflanzen hier und mit einigen mehr unsere Gärten einfach anders zu bestücken, auch als in der Vergangenheit. Teilweise sind es Pflanzen, die haben wir früher schon drin gehabt. Aber zum Beispiel, wenn wir hier die Orangenblume nehmen, das ist nochmal eine andere Sorte hier unten, das ist so ein Trockenkünstler auch. Wenn du die regelmäßig gießt, dann hat die schon ein Problem. Mhm. Also ich würde auch bei so einem Kiesgarten sagen, wenn da jetzt der Regen drauf kommt, dann kriegt der Kiesgarten die Bepflanzung nicht gleich eine Erkältung oder einen Schnupfen. Mhm. Aber eigentlich brauchen die ganz wenig.
18: Gemüse wollen wir jetzt anpflanzen.
19: Genau.
18: Was empfiehlst du für Gemüse?
19: Es hängt immer davon ab, wo ich das Gemüse pflanzen will. Bei mir im Garten ist das egal, da kann ich alles pflanzen, auch die großen Sachen. Aber ja. Wenn man jetzt so Hochbeetgärtnert oder Stadtgärtnert, dann muss man ein bisschen darauf achten, dass ich mir wirklich die richtigen Sorten raussuche, dass das dann auch am Ende funktioniert. Weil ich sag mal, ich bin ja
18: bisschen limitiert, ne, vom Platz.
19: Genau. Und man sollte auch darauf achten, dass der Kasten auch diesen Kräuterkasten, ach, da ist der Kräuterkasten, na klar, das ist vom Volumen her, ich kann da jetzt nichts Großes anbauen. Ne? Aber jetzt hier diese Kästen, das hat schon die richtige Größe, da kann man schon mal richtig was produzieren, auch von der Höhe her. Hier könnte man sogar schon mal eine Moorrübe einsehen, ja. Da hat man genug Platz nach unten. Ne?
18: Ein paar Löcher mache ich hier schon. Ne?
19: Genau. Man darf aber auch nicht vergessen, muss man auch immer sagen, wenn man jetzt einen Balkon hat und zwei so eine Kästen da baut, ich meine, die Dinger wiegen auch was, ne? Statik prüfen ist auch so eine Geschichte.
18: Dann kommt noch Wasser oben drauf.
19: Dann kommt noch Wasser und kann auch mal nicht, dass das ganze Ding herunterfällt.
18: Radadazong, ja. Welches der Balkon?
19: Sozusagen, ja, genau. Ne? Aber okay. Trotzdem, wenn wir Kulturen anbauen, auch im Kübel Tomaten, so als Richtlinie 40 bis 70 Liter, also ein Sack Blumenerde pro Pflanze, ist schon schön. Sollte okay. Man schon haben, wenn es dann über den Sommer klappen soll.
18: Dann mal rein damit.
19: Genau. Boden, und dann würde ich immer empfehlen, wenn man jetzt so Balkonkastengärtner ist, ich würde immer Jungpflanzen nehmen.
18: Also kleine Setzlinge.
19: Ich würde
18: nicht sehen, sondern
19: nicht sehen. Nee. Okay, ich habe mal mitgebracht, hier Radieschen läuft zwischen 5 und 10 Tage auf. Und Radieschen kann man natürlich gut sehen. Das ist auch mal, macht ja auch mal Spaß. Aber wenn ich jetzt zum Beispiel die Petersilie, 29 Tage Keimzeit. Also nach 29 Tagen kommt da das erste. Da
18: guckst du jeden Tag und denkst, oh, wann kommt das, da endlich was?
19: Ja, ne? Also wie gesagt, ich würde immer Jungpflanzen nehmen und ich würde auch versuchen, zum Beispiel mein Kohlrabi, der sieht schon richtig gut aus. Mhm. Und ich würde versuchen, dann auch mal noch einen zweiten Satz, also einen gleichen kleineren dazu zu kriegen, weil es macht keinen Sinn, sich jetzt 10 Kohlrabis zu pflanzen. Die sind dann auf einmal alle reif und dann hängen einem die Kohlrabis zum Hals raus. Also immer lieber weniger pflanzen und in verschiedenen Sätzen zu pflanzen. So, und dann geht das weiter mit Salat zum Beispiel. Würde ich immer zum Beispiel diese Salatherzen nehmen. Die nehmen nicht ganz so viel Platz weg. Kann ich auch 2, 3 Sätze pflanzen oder natürlich noch besser so Pflücksalate.
18: Wollte ich gerade sagen, also wenn du so einen Kopfsalat hast, dann nimmst du einmal den Kopf und dann ist er weg. Ne?
19: Genau, wenn so ein riesen Eisbergsalat hier im Beet steht, der nimmt ja auch viel Platz weg. Mhm. Und dann auf einmal ist er weg und dann, ja.
18: Okay.
19: Und so habe ich dann halt ein bisschen länger was von. Ich will mal nicht zu bunt pflanzen.
18: Ist das jetzt eigentlich die richtige Zeit dafür, sowas zu pflanzen?
19: Ideal.
20: Ist Tomate eine Pflanze für Anfänger, also für mich?
21: Ich würde sagen, ja. Viele sagen, Tomaten schwierig, weil die zum Beispiel, man soll die nicht über die Blätter gießen, weil dann kriegen sie schnell Pilze. Aber das ist vielleicht das Einzige, weil andererseits, Tomaten brauchen einfach nur viel Dünger und viel Wasser und können in einem Kübel gezogen werden. Und wenn sie im Garten stehen, einfach an einer Stelle, wo es ein bisschen von oben Regenschutz gibt. Mhm. Und dann hat man relativ sicher einen guten Erfolg, denn die Blüten bestäuben sich von selbst. Mhm. Also da muss nur mal der Wind durchgehen. Wenn eine Hummel kommt, umso besser, dann kriegst du 20% mehr. Oder sonst, wenn es ganz windstill ist, schüttelt man die mal so ein bisschen, wenn die blühen. Dann fällt der Pollen auf die Narbe und dann kriegen die immer Früchte. Und für Anfänger ist einfach, sag ich immer so, psychologisch der Erfolg wichtig. Also du musst auch wirklich mal Früchte kriegen. Stimmt. Und eine Tomate ist einfach das, was sehr, sehr viele Deutschen, außer vielleicht mein Sohn, der mag sie nicht, gerne essen. Und das ist dann einfach auch so ein richtiges Erfolgserlebnis.
20: Und sie schmecken auch tatsächlich besser als aus dem Supermarkt.
21: Ja, stell dir vor, du hast deine Tomaten in deinem 10 Meter entfernten Küchengarten oder in deinen Kübeln da stehen und du gehst einfach nur diesen Weg bis zum Küchentisch und schneidest die dann auf. Also auf dem Weg ist keine Frische verloren. Du kannst die auch wirklich so bis zum letzten Sonnenstrahl ausreizen. Denn selbst wenn man jetzt im Bioladen kauft, auch die haben natürlich einen Weg hinter sich und eine Lagerung und verlieren wahrscheinlich auch an Aroma. Ja.
0: Was ich mache bei Tomaten im Garten und auch hier ist, man kann Brennnessel nehmen, man kann aber auch Beinwell nehmen. Beinwell ist ganz toll, ich habe ganz viel Beinwell im Garten. Und dann so ein paar Blätter, ja, vielleicht rupf mir doch noch mal ein Blatt ab. Ja. So ein paar Blätter.
20: Aber nur die Blätter, nicht nur, die Blüten.
0: Ja, ich nehme nur Blätter, die Blätter, ja. Weil die Blüten lasse ich meistens den Hummeln.
20: Ja.
0: Und dann mache ich die ganz klein, die Blätter. Ja. Brennnessel, wie gesagt, geht auch. So, richtig rupfen. Da ist viel Kalium drin, da ist viel Stickstoff drin. Und das kriegt die Tomate unten an ihren Fuß.
20: Aha, okay.
0: Hier, ja, wie so eine kleine warme Socke oder ins Pflanzloch dann eben auch. Mhm. Und dieser Zersetzungsprozess, der erzeugt Wärme.
20: Ja.
0: Und wenn es dann noch mal kalt wird oder sowas, dann hat die wenigstens warme Füße. Dann ist es bei der Tomate ganz wichtig, die tief zu setzen. Also 10 cm mindestens. Die Blätter hier kommen weg.
20: Mhm.
0: Die schmeiße ich auch da rein, weil warum sollte man irgendwas... Ich bin sowieso Flächenkompostierer. Ich schnippel im Garten immer so schnippeln, reinschmeißen, liegen lassen. So, jetzt kriegt die Tomate, ich rutsche mal hier ran, kriegt jetzt hier irgendwie noch ein bisschen was außenrum.
20: Du machst das jetzt im Kübel, das könnte man aber auch so direkt in die Erde im Garten setzen oder im Kübel immer?
0: Nein, direkt in die Erde im Garten mache ich das ganz genau so, 10 cm
20: tief. Aber es geht eben auch für den Balkon, so wie du das jetzt machst, ne?
0: Ja, ich mache das jetzt mal hier, wenn unsere Erde reicht, dann werde ich... Und dann mische ich, wie ich es vorhin gesagt habe, unterschiedliche Familien, damit die gesund bleiben, damit die nicht alle den Boden gleich auslaugen.
20: Mhm.
0: Das hier ist ein Nachtschattengewächs. Ja? Hier habe ich einen Lippenblütler, den Basilikum.
20: Mhm.
0: Basilikum und Tomate passt auf dem Teller gut, passt aber auch.
20: Mhm.
0: Hier, das dicke Ding mache ich hier auseinander. Mhm. So.
20: Muss man das immer auseinander machen oder machst du das nur, damit es ein bisschen mehr verteilt
0: ist? Ich finde, man sollte es auch machen, wenn man so einen kauft, weil meistens sind da 100, ist da Gedränge wie bei der Rush Hour auf der Autobahn oder im Bahnhof in so einem Topf. Wer soll denn da gescheit wachsen? Das wird ja nix. Hier und so drei sehen auch immer schöner
20: toll
0: aus.
20: Toll sieht das schon aus, schon das bisschen sieht toll aus.
0: Na ja, gell?
20: Ja, finde ich auch.
0: Gelernt ist gelernt. Guck mal, wie schön tief die jetzt sitzt.
20: Ja.
0: Ne? Und weil, weißt du, das macht man deswegen, weil die an dem Stamm hier, da, an dem Stamm, macht die dann auch Wurzeln.
20: Ja.
0: Das heißt, die macht sogenannte Adventivwurzeln. Mhm. Und diese Wurzeln helfen ihr dann noch zusätzlich bei der Wasser- und Nährstoffaufnahme.
20: Das heißt, dann fährt sie so ihre
0: Tentakeln
20: aus und zieht von überall was
0: hoch. Und jetzt kommt hier mal ein bisschen Futter für die Insekten noch rein.
20: Die süßen kleinen Gänseblümchen,
0: ein bisschen mehr Erde wäre vielleicht gar nicht so schlecht gewesen. Ein bisschen mehr Gänseblümchen auch. Aber es sieht hinterher aus wie so ein kleiner Garten. Und das ist genau das, was ich möchte.
20: Würde da theoretisch auch noch die Tulpe Platz haben? Oder das geht da nicht?
0: Die also nicht die passen, Tulpe nicht, aber weißt du was?
20: Hm?
0: Da würde sehr gut noch reinpassen. So, mal ein bisschen
20: sieht schön aus.
0: So, könnte ein bisschen höher. Und da könnte man jetzt von so einer Kapuzinerklasse, nur so 2-3 Samen reinstecken und da würde dann im Laufe der Zeit noch was drüber
20: hängen. Ist denn jetzt überhaupt die Zeit für schon aussäen?
0: Ja, also die habe ich schon ausgesät.
20: Ja.
0: Kohl habe ich zum Beispiel schon ausgesät. Eigentlich ist jetzt eine gute Zeit, um alles zumindest vorzuziehen.
20: Mhm.
0: Ja? Also man muss jetzt nicht alles direkt pflanzen. Salat geht jetzt gut, Möhren gehen gut, Spinat geht gut.
20: Radieschen
0: geht immer gut. Und was man direkt sieht, also zum Beispiel, was keinen Frost verträgt, Bohnen zum Beispiel, würde ich noch ein bisschen warten. Gut, die ganzen Tomaten so dürfen eigentlich nur abgedeckt dann raus. So.
20: Du hast hier die ganze Zeit schon so einen Schlüpper liegen. Das ist so ein klassischer Schlüpper, ne?
1: Ja, ein Baumwollschlüpfer.
20: So, bisschen kleineres Modell. Was machst du damit, bitteschön?
1: Also es wird ja jetzt definitiv noch mal kalt.
20: Ja.
1: Und ich decke meine Pflanzen sowohl nachhaltig mit alten Bettlaken ab.
20: Ja.
1: Also ich kaufe kein Vlies und keine Jutesäcke. Ich verwende ganz viel, was ich einfach im Haus habe. Und so ein Baumwollschlüpfer eignet sich super gut, um kleine Jungpflanzen abzudecken. Gerade jetzt im Frühjahr, wenn alles noch so zart aus der Erde kommt und so ein Bettlaken einfach zu schwer ist, da kann man echt mal so ein Schlüppi, der ist hier von meiner Oma aus dem Erbnachlass nehmen und damit draußen seine Pflanzen abdecken.
20: Also legst du dann einfach so drüber?
1: Genau.
20: Passt auf, dass sie nicht knicken? Oder?
1: Ja, genau. Und wenn die Nacht windig ist, empfehle ich immer eine Klammer, damit das Ding nicht am nächsten Tag bei den Nachbarn vom Küchenfenster klebt. Ich nutze vieles, was man im Haus hat.
20: Ja.
1: Ich gebe wenig Geld aus für Gartengeräte. Die Schuhe zum Beispiel, die Stilettos, nehme ich zum Lüften, statt mir jetzt Lüftungsschuhe zu kaufen, teuer. Dann ist mein liebstes Gartenwerkzeug Tatsache eine ganz normale Gabel aus aus der Küchenschublade. Die hat jeder zu Hause. Ja. Man muss keinen Unkrautstecher kaufen. Damit gabel ich in den Beeten. Weidemann mittlerweile im Hochbeet, im Gemüsebeet, im Balkonkasten kann man damit gabeln. Ich wollte immer einen Garten, der anders ist als andere. Ein Garten, der einen Wiedererkennungswert hat. Das heißt, wenn du eine Zeitung aufschlägst, dann sehen die Menschen sofort, das ist Katrins Garten. Und ich wollte auch immer, wenn die Menschen durch meinen Garten gehen, dass sie hinter jeder Ecke wieder was Neues sehen.
2: Ein ganz normaler Garten in einem ganz normalen Hamburger Wohngebiet mit hübschen Pflanzen, sattem Grün und, naja, viel Platz für Dieters 200 Meter langes Lebenswerk.
3: Das ist eine Gartenbahn, die ist so gestaltet, dass sie eben bei Wind und Wetter draußen sein kann. Und es macht unheimlich viel Spaß, sich damit zu beschäftigen.
2: Seine Liebe zur

0: Modelleisenbahn. Für Dieter ist sie schon immer da. Als Kind fehlen ihm Platz und Geld. Später steht das Familienleben im Vordergrund. Der Traum bleibt lange unerfüllt, bis er Anfang der 90er Jahre zur Adventszeit eine besonders große Modellbahn in einem Schaufenster entdeckt. Sofort ist ihm klar:
1: Perfekt. So ein Ding, das müsste man haben, damit es um den Tannenbaum rumfahren kann. Und das haben wir dann auch gemacht. Dann war das meiner Frau zu laut und dann haben wir gesagt, gut, dann kommt ihr in den Garten. Und das war dann der Beginn.
0: Mit viel Liebe zum Detail macht er sich ans Werk. Der Maßstab 1:22,5. Er stellt sie auf Digitalbetrieb um, baut und programmiert sich eigene Unikate.
1: Das Nette ist, dass ich den jetzt ansteuern kann, insofern, dass ich dann den Dixieland-Waggon auswähle über die 97. Und wenn ich dann jetzt einen von den Funktionstasten anstelle, dann geht die Musik los.
0: Ja, ja, und auch beim Innenleben seiner insgesamt 7 Züge spart er nicht an Kreativität.
1: Und dann gibt es dann natürlich so kleine Nettigkeiten, dass man aus dem 3D-Drucker eben nicht nur solche Gegenstände drucken kann, sondern eben auch dieses kleine, leicht amoröse Ensemble mit den wenig bekleideten Damen dann da.
0: Eine wahre Freude, so eine Gartenbahn. Aber an der frischen Luft hat sie natürlich auch so ihre Tücken.
1: Die Bahn hat viele Feinde. Das ist im Wesentlichen die Natur. Also Wetter, Unstimmigkeiten, Hagel, Schnee macht ihr nichts aus, aber Tiere und speziell im Herbst Schnecken oder wenn vom Baum Äste runterfallen. Also man hat immer ein bisschen was zu tun.
0: Aber das kann einen wahren Fan nicht entmutigen. Quadratmeter um Quadratmeter verschönert Dieter den Garten, investiert im 5-stelligen Bereich. Denn er hat ein Ziel vor Augen. Und dafür greift er zu allen Tricks.
1: Man hat ja immer Wünsche, dass die Bahn dann irgendwann dann doch mal den gesamten Garten umfasst. Und insofern habe ich dann meine Frau quasi mit ihr verhandelt, nach dem Motto, ich darf die Bahn erweitern und sie bekommt ein Rosenbeet.
0: Dieters Taktik geht auf. Operation Rosenbeet ist mittlerweile vollbracht. Und so steigt er sicher schon bald in weitere Verhandlungen ein, um irgendwann die gesamte Länge des 700 Quadratmeter Gartens zu befahren.
2: Ist es eigentlich gut, wenn man einen aufgeräumten Garten hat? Oder mögen die Tiere durchaus ein bisschen einen verlotterten Garten?
3: Also es geht beides. Man muss sich gar nicht so fest an Regeln halten, weil wenn wir jetzt so eine Gegend haben, in der es viele verschiedene Gärten gibt, so ein Mosaik aus verschiedenen, dann ist das überhaupt nicht schlimm, wenn man irgendwo eine Rasenfläche hat, wo Kinder Fußball spielen wollen und sollen. Und im Nachbargarten gibt es dann irgendwas anderes. Mhm. Und das ist das, was diesen Lebensraum Gartenmosaik so wertvoll macht.
2: Wir können ja mal durchgehen. Wir haben hier zum Beispiel eine Sandfläche.
3: Ja. Also
2: für wen ist die Sandfläche gut?
3: Es gibt viele Insekten, die Sand nutzen, um da entweder Röhren zu bauen oder Spatzen, die das zum Sandbaden benutzen. Für die ist das Sandbaden essentiell. Also das ist was Soziales einerseits, aber auch was Hygienisches andererseits.
2: Also wie so ein Peeling, die Spatzen machen?
3: Ja. Also
2: plustern sich da auf?
3: Spatzen baden auch im Wasser, aber genauso gerne auch in der Sandfläche. Ja.
2: Und reicht da so eine kleine Sandfläche oder müsste die größer sein? Also ist am besten der Sandkasten, wo dann Tasse über die Kinder spielen und dann abends kommen die Spatzen.
3: Ja, also für eine Poolparty ist das zu klein.
2: Okay, also könnte auch noch ein bisschen großzügiger sein.
3: Absolut.
2: Okay, dann du hast angesprochen das Totholz hier.
3: Ja.
2: Eignet sich für Verstecke? Oder?
3: Ja, also alles, was wir haben an Tieren im Garten, ob das jetzt ein Gartenschläfer ist, ob das eine Zauneidechse ist, ob das ein Igel ist, Mäuse, die brauchen ja irgendwas, wo sie drunter kriechen können, wo sie geschützt sind, wo sie schlafen können, tagsüber auch. Und Laub ist Lebensraum, also vor allem für einen Igel auch. Außerdem für jedes Insekt, was den überwintert, das legt seine Eier irgendwo ins Laub und im nächsten Frühling schlüpfen die und dann sind die Igel da und fressen die. Also liegen lassen ist das Beste, was man machen kann.
2: Peter, wenn jetzt die Zuschauerinnen echt Lust gekriegt haben, anzufangen. Ja? Was würdest du sagen, womit kann man jetzt direkt loslegen?

0: Also, na klar, ich muss meinen Garten erstmal vorbereiten oder mein kleines Mini-Beet, egal was ich habe. Ne? Leicht umgraben oder nur auflockern, ist ja auch ein neuer Trend.
1: Alte Erde, kann man die benutzen in den Balkonkästen oder neu?
0: Na, also es hängt so ein bisschen davon ab, welches Gemüse. Also, wenn ich jetzt eine neue Kultur pflanze, so wie Mangold, so, sollte man schon neue Erde nehmen. Oder hier organischen Dünger, ein bisschen mithelfen, dann wird das auch was. Okay. Aber wechseln ist schon gut.
2: Jeder soll einfach mal schauen. Es kommt nicht darauf an, wie groß ein Garten ist oder wie er aussieht. Es kommt nur darauf an, dass die Menschen da draußen in ihren Gärten Spaß haben.
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0: Es ist heiß. Es ist schwül. Kurz, eine Affenhitze ist das. Abkühlung. Dringend nötig.
1: Gut, na dann können wir jetzt die erste Schicht machen.
0: Zum Glück hat sich die Futterküche des Pongolands in die Gelateria Daniele verwandelt.
1: Ein paar Weinbeeren rein. Nee. Ein Stück Banane in jede. Zack. Zack. So, und dann noch was Rotes.
0: Alles von Hand und mit Liebe zubereitet.
1: Und dann kann das ja schon mal erstmal in die Tiefkühlzelle und die erste Runde durchfrieren, würde ich sagen. So.
0: Feinste Eismanufaktur.
1: Spätestens morgen Vormittag wird es dann so weit fertig auch sein, dass verschiedene Schichten mit drin sind, damit wir das Ding Gorillas dann morgen auch hinhängen können.
0: Ach, wäre doch schon morgen.

0: Kamala, das neue Panda-Mädchen. Musste auch viel Geduld aufbringen. Doch über die Wochen hat sie es geschafft, ihre Pfleger zu erziehen.
1: So, Futterration im Himalaya. Nicht für die Schneeleoparden, sondern für Schopfhirsche und seit neuestem ja auch unseren Panda, die Kamala. Und die Kamala, die haben wir, naja, die hat er uns ein bisschen auf die Probe gestellt. Wir haben ganz viele Sachen ausprobiert, was sie an Obst und Gemüse frisst. Dabei ist rausgekommen, dass sie nichts frisst, aber es ist ein kleiner Gourmet-Panda. Die liebt tatsächlich Kirschen. Also wenn wir sie aus der Reserve locken wollen, dann mit den Kirschen. Und das ist ja immer das, was der Pfleger möchte. Er möchte irgendwas haben, wo er zu dem Tier eine Beziehung aufbauen kann.
0: Ja, und je mehr Kirsche, desto mehr Beziehung. Das Nachschub gefragt.
1: Also einen kleinen Ruf an alle Gartenbesitzer, die einen Kirschbaum haben. Wir brauchen Kirschen. Na, also wir nehmen die auch gerne schon entkernt. Also falls jemand was übrig hat, wir nehmen das gerne. Hallo, hübscher Kamala. Guck mal hier. Oh, schön.
0: Ja, Kamala weiß, hier drin ist gut Kirschen essen.
1: Ja,
0: mit
1: ruhig.
0: Maria.
1: Also am Tag ist es so, dass wir uns dann auch die Zeit nehmen, uns auch mal zu ihr mit rein gesellen, damit sie sich an uns gewöhnt. Und ich finde das auch immer witzig, wie jeder Panda so seine eigenen Vorlieben hat. Guck mal, was ich dabei habe. Na, feines Mädchen. Gut. Also Kirschen geht immer. Eine Kirsche habe ich noch. Hier, guck. Und ganz lieb nimmt sie das, ne?
0: Die einst so schüchterne Kamala. Handzahm. Und nun soll der nächste Schritt kommen.
1: Ja, das Schöne ist, dass Kamala bald raus darf. Und dann hat sie eine ganz tolle große Anlage, die sie dann erkunden darf. Spannend wird es auch nochmal mit den Schopfhirschen.
0: Ihren Mitbewohnern da draußen. Na, ob Kamala neben Kirschen auch mit Hirschen klarkommt? Bei den Elefanten. Da ist noch Müßiggang angesagt. Aber nebenan, im Tempel, da ist schon was los. Tja, zu gern wären sie dabei, denn es lohnt sich.
2: Wir haben jetzt eine Bananenstaude gekriegt. Und die hängen wir jetzt einmal ran. Und dann gucken wir mal, erstens, wie die Bananenstaude hier hält. Und auf die Elefanten freut.
3: Wie läuft Team Banane?
0: Ja, Team Banane fragt sich gerade, ob der Plan ausgereift ist.
3: Was sagst du, Tito, wie viele Bananen bleiben dran?
2: Ich sag 5. Ah ja. Alles doch. Ist okay. Mit.
3: Mehr als gedacht.
2: Ich dachte, die Bananen sind an der Staude.
3: Mehr als gedacht.
2: Aber immerhin sind noch ein paar dran.
0: Und der Rest wird jetzt einfach zu Fallobst.
2: Wenn wir jetzt noch einen Regen anmachen, ist es wie im Regenwald.
0: Und schon können die Früchte der Arbeit geerntet werden.
3: So, bestückt ist alles. Zu ist
2: ja
3: alles. Gebe ich mir Bescheid. Tito, Emma, ihr könnt die Herde in die Laufhalle lassen.
2: Diese Bananenstaude. Da kommen sie. Keva zuerst als Leitkuh, zusammen mit Bao und Zaya. Und dann natürlich Astra direkt hinterher als beste Freundin.
3: Dann Akito.
2: Oh, Panda kürzt ab. Panda hat die andere Seite genommen.
0: Doch. Es kommt anders als gedacht. Statt hoch zur Tempeldecke sind alle Augen nach unten auf die Erde gerichtet.
2: Ihr könnt ruhig weiterarbeiten. Mama, euer kein Kino.
4: Wir wollen sehen, was mit der Staude passiert.
5: Die fressen lieber den Gummibaum.
4: Ja, dann tu doch mal was dafür. Kann ich nicht gleich?
6: Ja. Hallo, möchte noch jemand Bananen? Das ist jetzt sehr deprimierend. Mädels, tut doch wenigstens so.

0: Hier drückt die Hitze aufs Gemüt. Gorilla-Chef Abeku, kurz Becky, außer Gefecht. Doch dann hat Rettung. Eiskalt.
1: Na, Becky? Gut, so groß scheint die Hitze nicht zu sein. Becky! Genau, Kumille hat's erkannt. Ne? Guck mal, was gleich gibt. Du auch? Musst du nur warten, bis draußen hängt. Ah, jetzt hat er es auch mitgekriegt. Na? Bock auf Eis? Bestimmt, ne? Guck, Yara guckt auch schon. Da wollen wir sie mal nicht zu lange warten lassen. Gut.
0: Und während sie sich weiter in Geduld üben, da kommt Daniel draußen, mächtig ins Schwitzen.
1: Da hoffen wir auch mal, dass wir den Geschmack getroffen haben. Das ist bei unseren Gorillas manchmal nicht ganz so einfach. Den einen Tag finden die das eine lecker, den anderen Tag schon wieder das andere. So, jetzt brauche ich einen Schlüssel und ein Schloss. Da hängen wir die eine hier hin.
0: Festketten gegen Eisdiebe in der Eisdiele.
1: Und jetzt müssen wir noch die andere holen. Und dann machen wir die einfach hier fest. Das geht auch. So, jetzt haben wir die beiden Eisbomben schon mal aufgehangen. Und dann habe ich noch eine Kiste Salat, die verteilen wir auch noch. Dann war einen da. Hier noch einen hin. Den tun wir hier hin. Noch ein paar Krümel. Den mache ich zu und dann können sie raus. Gorillas, komm. So, jetzt geht es los.
0: Und jetzt gilt's. Wer zuerst kommt, lutscht zuerst.
2: Na,

Hier gibt's große kleine Neuigkeiten. Es ist das vierte Jahr der Feldhamsterzucht. Und einige der Damen, die haben was zu verbergen.

0: Niemand weiß hier nichts Genaues. Aber das soll sich jetzt ändern.
1: Ich höre schon was grunzen.
2: Ja, die sind auch ziemlich laut immer. Ein sehr aktiver Wurf. So.
1: Der spannende Moment. Oh, das sieht gut aus.
0: Bevor hier weiter geguckt wird, muss erst mal ihre Mutter raus.
2: Wo ist sie denn hin? Ausgestiegen? Nee.
1: Da müsste sie drunter sein.
2: Aha.
1: Okay. Nehmen wir die erstmal.
2: Ja, nicht so aufgeregt. Komm, du kennst das doch, das Prozedere. So, das ist die Mutti. Die wird als erstes natürlich gewogen. 368,6.
0: Und jetzt? Komm her. Das junge Gemüse.
2: Ja, da sind schon ein paar Bäckereien.
1: Also 6 sind es mindestens.
0: Ach, cool. Oh, einer schöner als der andere.
1: Und die sehen jetzt top aus. Und Weibchen? Wir sehen hier einen sehr kleinen Urogenitalabstand. Und vor allem jetzt, das ist der große Vorteil, wenn das Fell noch so kurz ist, wobei hier wird es schon, also vor ein paar Tagen wäre es noch deutlicher gewesen, sehen wir hier schon sitzen. Und in Kombination von beidem ist das dann eigentlich in dem Alter 100% sicher.
0: Propulsiv.
1: Also normalerweise würden wir jetzt mit 75 Gramm ungefähr rechnen. Die sind jetzt mit 80, fast 90 sind die schon echt ordentlich.
0: Mhm. Ja, ein guter Auftakt. Und dann geht's hier Schlag auf Schlag.
1: 1,0, ein Männchen. Sehen top aus. Noch ein Männchen.
2: Noch ein Männchen.
1: Dicke Bäuche haben sie.
2: Mädchen, habe ich das von Weihnachten gesehen?
1: Das ist richtig. Aus 2 Metern Entfernung.
2: Ja, habe ich richtig.
0: 6 kleine neue Nager, so viel Mühe. Und alles, damit diese Art auf unseren Äckern nicht ausstirbt.
1: Also hier kann man wirklich sagen, jeder Hamster zählt, weil jeder Hamster, den wir hier züchten dieses Jahr, ist potenziell einer, der im nächsten Jahr rausgeht.
0: Aber erstmal werden sie hier noch gepäppelt, damit sie groß und stark werden.
3: So ein kurzes Update von der Bananenstaude, ist nichts passiert. Vielleicht haben sie auch Angst vor der Bananenstaude.
4: Das kann auch sein, ne?
3: Das sieht ungewohnt aus.
4: Kein Heunitz.
3: Riecht nach Bananen, sieht aber nicht komplett so aus. Komm, Astra, mach einen Anfang. Sehr gut, Astra. Nach oben gucken.
0: Ah, jetzt hält der Groschen.
3: Sie kommen von allen Seiten. Astra, die Kinder haben auch Hunger, ne?
4: Ja,
3: beim Essen hört die Frau.

0: Freundschaft auf.
1: Auf jeden Fall.
0: Aber Astra merkt gerade, dass sie an ihre Grenzen kommt. Jetzt kommt auch noch Akito.
1: Aber man sieht natürlich auch trotz der Dominanz von Astra auch im Herdenverband, also sie könnte ja noch viel dominanter agieren. Also sie weiß zwar, dass es hauptsächlich ihre Bananen sind, aber gibt ja trotzdem ein paar ab.
0: Das ist ja auch nichts Ernstes.
1: Auf jeden Fall.
0: Die hätte die jetzt halt einfach gern für sich. Und die jungen Tiere versuchen einfach ihr Glück. Ja, auch von klein auf muss man halt einfach die Rangfolge in der Herde beachten. Ja. Stimmt's, Astra?
2: Und dann kommt auch noch Keva von links, die eigentliche Chefin. Gut, dass die beiden befreundet sind.
0: Aber zum Beispiel sieht man jetzt ganz schön Astra und Keva, wie die sich halt auch ergänzen. Da gibt's jetzt keine Rangeleien oder so. Keva hat's halt einfach verpasst.
2: Ja, für sie bleibt nur noch der Strunk. Und trotzdem kein Stunk. Tja, für Paul und seine Kollegen ein schönes Bild. Nach dem Weggang von zwei Herdenmitgliedern vor einem Monat. Es scheint die richtige Entscheidung gewesen zu sein.
0: Als Rani die Herde verlassen hat und nach München halt gegangen ist zusammen mit Savani, haben wir in der Truppe, wie sie jetzt ist, erstmal keinerlei Reaktion gemerkt. Da war kein Suchverhalten, da war keine Aufregung. Auch das Schlafverhalten über Nacht, was wir beobachtet haben, war völlig normal.
1: Ist auch sehr niedlich, gerade wenn alle Jungtiere auf dem Haufen schlafen mit den ganzen adulten Tieren. Kann man sehr, sehr gerne anschauen.
2: Na dann?
0: Ab ins Büro, reicht für heute.
1: Ab ins Büro, ja.
2: Ja, mal schauen, was die hier nachts so treiben.

0: Aber es ist schön, wie sie da wirklich auch dran lecken, ne? Und das ganz, ganz in Ruhe und entspannt machen. And the curtain
1: is her. Ja, die Damen in ihrem Element. Aber was ist mit dem Herrn im Hause?

0: obwohl er so groß ist, ne, und so eine Klodeckelpfoten und sowas hat, er macht alles ganz doll vorsichtig immer. Immer mit Pinzettengriff so ein bisschen, also der ist wieder so groß, wie er ist, so vorsichtig ist er aber auch.
1: Ja, Apicus-Familie, ihr hat anscheinend richtig Glück mit ihrem Oberhaupt.
0: Und er ist ja auch wirklich super, super langmütig, ne. Da seht ihr ja, ne, kaum ist Papa von der einen weg und jetzt gehen die anderen beiden auch gleich ran. Und Abeko hat jetzt mal, das war mal kurz probiert, aber er hat offenbar doch eher Lust auf Salat. Müssen wir für Abeko mal einen grünen Smoothie machen, oder wie das heißt.
1: Und so geht hier wieder jedes Familienmitglied seinen Vorlieben nach. Nach dem Verlust von Kio und Kibara, die vor 3 Monaten so plötzlich gestorben sind.
0: Die haben sich inzwischen wieder halbwegs gefangen. Und Abeko hat ab und zu immer noch gerufen, aber das macht er jetzt auch schon seit 1-2 Wochen nicht mehr. Also ist das Thema jetzt auch bei den Gorillas erstmal ad acta gelegt.
1: Und nach dieser Erfrischung, da kann man sich erstmal wieder.

0: am nächsten Morgen. Ein spannender Tag bricht an für die Schopfhirsche. Zum ersten Mal sollen sie direkt auf Kamala treffen, das Panda-Mädchen. Ein spannender Tag auch für Maria und Marlene, die Auszubildende.
1: Wie geht's dir?
2: Jetzt machst du mich auch nervös.
1: Ja, ich stecke immer alle an. Man hat mal zu mir gesagt, wenn man nicht mehr aufgeregt ist, dann arbeitet man nicht mehr mit Leidenschaft.
2: Guten Morgen.
1: Hallo.
2: Schon reingerannt.
1: Sehr gut. Und dann würde ich sagen,

0: Können wir anfangen.
1: Ja. Schiebe auf zur Außenanlage.
0: So, na gut. Hoffen wir das Beste.
1: Na, Janus, der Schopfhirsch merkt, da ist was im Busch.
2: Da wackelt der Kopf. Mhm.
0: Da, vorm Schiebe. Und sie ist sie. Ist sie da? Sie guckt raus. Ein Panda. Spannend wird jetzt auch Janus, steht ja hier vorne, ne?
2: Ja.
0: Und jetzt hat sie sich erstmal einen guten Punkt gesucht. Von da oben hat sie einen guten Überblick. Jetzt kann sie erstmal schauen, wo sie als nächstes hingeht. Eine komplett neue Welt jetzt für sie. Also sie wusste ja gar nicht, dass es da noch weitergeht. Und jetzt hat sich da der Schieber geöffnet und sie hat eine komplett neue Welt hier vor sich. Ja, sie hat viel zu entdecken.
1: Und da scheint ihr was ins Auge zu stechen.
0: Da hinten. Man sieht nur was Rotes jetzt.
1: Das sieht Jano auch.
0: Und zack. Schopfhirsch entdeckt. Du sollst sie nicht jagen.
2: Wir haben keine Schopfhirsche gefangen.
1: Na, nicht, dass Kamala jetzt etwa auf den Geschmack gekommen ist. Denen hier scheint die Tierbeschäftigung zu schmecken. Und während sie da am Ball bleiben, geht Tristan seiner Bürotätigkeit nach. Ein heimlicher Blick ins Dickhäuter Schlafzimmer.
3: So, jetzt schauen wir mal. Letzte Nacht, 23. Genau, hier geht's schon los. Kurz nach um 12. Wir haben jetzt hier, genau, Tusa. Sieht man dann entweder hier auch die ganzen Jungtiere zusammenliegen. Hier haben wir quasi jetzt Panther mit da liegen. So, dann vergeht ein bisschen Zeit. Genau, Panda wechselt ihre Seite. Elefanten wechseln so ungefähr alle 2 Stunden ihre Seite, weil es dann einfach angenehmer ist für die inneren Organe. Genau, jetzt ist hier Käfer noch mit dazugekommen. Jetzt liegt hier Käfer mit. Panda wurde ein Stückchen weggedrückt. Muss ich jetzt quasi kurz einen neuen Schlafplatz suchen. Hier hinten kam jetzt Tusa mit dazu. Also man sieht schon, unsere Herde funktioniert so gut, dass die im Endeffekt auch alle miteinander schlafen. Also so soll es auch sein.
1: Jeden Tag eine halbe Stunde sammelt Tristan wichtige Daten zum nächtlichen Verhalten seiner Tiere.
3: Momentan ist es noch für mich am einfachsten. Da bekommt quasi jeder Elefant, das muss ich aber unbedingt mal umstellen, quasi so einen kleinen Zettel. Da schreibe ich dann quasi das Datum auf welcher Seite wie geschlafen wurde. Wir können zum Beispiel hier mal Panda angucken. Die hat jetzt vom 19. auf den 20. auf der linken Seite von 0.53 Uhr bis 2.26 Uhr geschlafen. Da hat sie die Seite gewechselt von 2.34 Uhr bis 4.27 Uhr. Und dann nehme ich die Zettel quasi mit nach Hause und übertrage das dann zu Hause in eine Excel-Tabelle. Und die Excel-Tabelle spuckt mir dann quasi aus, wie lange die tagtäglich geschlafen haben. Aber man kann mit gutem Gewissen sagen, dass alle unsere Tiere ausreichend schlafen, was ja eben auch ein gutes Zeichen dafür ist, dass sich alle Tiere im Herdenverband wohlfühlen.
1: Ja, sieht richtig kuschelig aus. Nachts im Dickhäuterhaus. Hier ist es nicht ganz so gemütlich.

0: Da ist die Neugier zu stark.
1: Mhm.
2: Es ist ein herrliches Bild.
1: Ja.
2: Hm? Ich glaube, sie meint das gar nicht böse. Ne? Sie guckt da von oben runter und er erschreckt sich ganz einfach. Aber auf jeden Fall beide eine Beschäftigung. Ja.
3: Na, das sieht hier ja fast nach einem freundlichen Versteckspielen aus.
2: Also jetzt geht's mir sehr gut. Jetzt hat ja alles funktioniert. Kamala ist sehr entspannt. Sie hat die Schopfhirsche kennengelernt. Ja, die Schopfhirsche haben sich jetzt auch schon mit dran gewöhnt. Also man hat es ja schön gesehen, dass die beiden hier quasi übereinander oder nebeneinander standen. Ich bin sehr entspannt.
3: Zeit für eine Pause. Heute zur Feier des Tages vorm Gehege.
2: Kaffee?
3: Mhm. Und so kann Maria gemeinsam mit Lasse alles im Blick behalten.
1: Man kann es auch schlechter haben, ne?
4: Prost.
1: Prost.
4: Ah. Wo ist er denn nun?
1: Oben links.
4: Ah, gut. Fotogen ist er.
1: Hat sie von mir.
3: Ja, macht sich richtig gut. Hier auf der Anlage. Und es hört auf, wie es angefangen hat.
5: Mensch.
3: Mit Eis.
5: Gefrorener Fisch. Der ist noch zu kalt für euch. Na, ich trapiere es mal hin und dann tragen wir es zum Frost. Alice, ist noch nicht so weit.
3: Nee, da müssen wir jetzt alle eine Woche warten. Und dann steigt bei den Robben eine große Party. Außerdem im Podcast alles über die Watussi-Rinder und was es mit ihren beeindruckenden Hörnern auf sich hat. Elefant, Tiger und Co. Also, tschüss.
6: Schleuse Kiel-Holtenau, 8 Uhr morgens. Ein Containerfrachter kommt von der Ostsee. Er kommt aus Fredericia in Dänemark und muss durch den Nordostseekanal, den NOK. Per Funk ist die Order gekommen, festmachen in der Nordkammer. Das Schiff ist die Bernhard Schepers. Es gehört der HS Bereederungs GmbH im niedersächsischen Emsland. Es fährt für den Containerdienst Unifieder. Der Lotse an Bord ist Pflicht. Nick Suhrmann steigt in der Schleuse zu für die Kanal-Osthälfte.
7: Moin, Kapitän. Los.
8: Ja, vorne. Moin. Willkommen an Bord.
7: Ja, danke. Tiefgang 7,10 Meter.
8: 7,10 Meter.
6: Ein deutscher Kapitän, Michael Hornig.
8: Der Erste macht jetzt hier die Wache bis 12 Uhr.
7: Ja.
6: Die Schleusung beginnt. Die Bernhard Schepers muss in die Elbe und hat keine Zeit zu verlieren. Der nächste Hafen ist Hamburg, davor der NOK.
8: Gut ist, wenn wir in 7 Stunden hier durchkommen. Das ist eine gute Zeit. Und schlecht ist, wenn wir dann 12 Stunden brauchen. Hatten wir auch alles schon. Aber 7 Stunden ist eine gute Zeit und so ist auch der Plan eigentlich.
6: Bevor es losgeht, immer dieselbe Frage.
8: Darf es ein Kaffee, ein Cappuccino oder ein Latte sein?
7: Wir haben Cappuccino.
8: Ein Cappuccino, dann machen wir das doch gleich.
9: So, wie sagt man, Lotsen Diesel, ne?
8: Gibt es denn jetzt noch jemanden Kaffee, bevor ich jetzt hier...
6: Noch einen Kaffee möchten die beiden Kanalsteurer, die sich bis Brunsbüttel ablösen werden. Sie steuern das Schiff, aber der Lotse sagt wie. Er hat noch eine auszubildende Nautikerin dabei, macht 4 Kaffee für die Brücke.
7: Kapitän, ich darf mal vorstellen, Lea Spitzmann, Praktikantin der Lotsen.
8: Jo, willkommen an Bord.
10: Danke.
7: Halben Semester, dann ist sie fertig.
8: Jo, na dann kann sie ja schon selber fahren hier.
7: Ja.
6: Der Nordostseekanal zwischen Kiel und Brunsbüttel. 98,6 Kilometer lang, 1895 fertiggestellt, immer wieder ausgebaut. Er hat seine Regeln, außer einige

0: Den sogenannten Langsamläufern fahren alle Schiffe gleich schnell, 15 Kilometer pro Stunde. Die Bernhard Schepers fährt 15 und wird die Begleiter aus der Schleuse also behalten. Vorneweg die Prima Lady, hintendran die Modulus. Es geht zuerst durch die Oststrecke, das holsteinische Hügelland. Auf der Brücke wartet man auf die erste Information der Kanalbehörde, den Sammelanruf per Funk alle halbe Stunde. Der Lotse am Hebel, der erste Steuerer am Steuer. Der zweite legt sich hin.
1: Ja, der Mann, gute Ruhe.
0: Die Steuerer fahren anders als die Lotsen die ganze Kanalstrecke und wieder zurück. Sie brauchen Ruhezeit. Die großen Schiffe haben dafür kleine Kammern.
2: T-Kanal 3, Sammelanruf 9.20 Uhr. Die Verkehrslage ostwärts. Siechem Defiance, 9.000.
0: Die Siechem Defiance, ein großer Entgegenkommer. Der Sammelanruf. Eine verbindliche Ansage in knapper nautischer Sprache alle halbe Stunde. Alle Schiffe im Kanal müssen sich danach richten. Alle Verkehrsgruppen, von den ganz großen, Gruppe 6, bis zu den kleinen, Gruppe 1. Sportboote sind nicht gelistet. Welches Schiff zu welcher Gruppe gehört, ergibt sich aus Länge und Breite. Aber auch der Tiefgang ist wichtig.
2: Schön, 8.58 Uhr, 9.02 Uhr, später freie Fahrt in Rade. Westwärts. 5, Bernhard Schepers, 10.007 Meter 10.
0: Die Bernhard Schepers gehört zur Gruppe 5 mit 7,10 Meter Tiefgang und 152 Meter Länge.
2: Dann passt es dort mit einmal 4.
0: Hier kommt der Sammelanruf her, aus der Verkehrszentrale des Wasserstraßen- und Schifffahrtsamtes Brunsbüttel.
2: Ende
3: der Durchsage.
0: Zu Kaisers Zeiten waren es zwei, heute gibt es nur noch einen Ort für Verkehrslenkung auf beiden Kanalhälften, für Ost- und Weststrecke, das Herz des NOK. Geplant wird die Lenkung hier und in der Leitung des Wasserstraßen- und Schifffahrtsamtes gleich nebenan. Nautiker Sven Krieg hat den Überblick über den ganzen Kanal. Als Kapitän ist er weltweit gefahren, kennt den mindestens 600 Kilometer längeren Weg um Skagen, genauso wie die 100 Kanalkilometer und ihre Schleusen. Sein wichtigstes Hilfsmittel für die Schiffslenkung ist immer noch das gleiche wie vor 100 Jahren. Nur war es damals eine große Wandtafel. Das Wegzeitdiagramm.
4: Auf der linken Seite ist Kiel, auf der rechten Seite ist Brunsbüttel.
0: Dazwischen unterwegs die Schiffe, jedes mit Verlaufslinie. Das Grundproblem liegt da, wo sich die Linien treffen und die Schiffe begegnen. Für zwei große Schiffe, zweimal Gruppe 5, wie die Bernhard Schepers, ist der Kanal einfach zu eng.
4: Man kann ganz pauschal sagen, wir haben eine Begegnungsziffer 8. Begegnungsziffer bedeutet, die Verkehrsgruppen werden einfach addiert. Also sozusagen das ganz kleine 1x1. Bernhard Schepers ist Verkehrsgruppe 5. Das heißt, er darf ihm maximal Verkehrsgruppe 3 begegnen. Alles, was höher ist, muss die Begegnung in der Weiche stattfinden.
0: Damit wären wir bei dem Entgegenkommer. Die Siechem Defiance, Gruppe 4, plus 5, Bernhard Schepers. Die Begegnung geht nur in den Weichen, den verbreiterten Stellen im Kanal, die grünen Balken auf dem Diagramm.
4: Siechem Defiance ist jetzt gerade hier. Und wir, Bernhard Schepers, liegen in der Weiche Schwattenbeck. Wir müssen noch ungefähr 20 Minuten warten.
0: Der Nautiker als Begegnungsmanager. Ein paar Zimmer weiter sitzt Kollege Oliver Wilke. Seine Aufgabe liegt im Detail. Er muss sich manche Begegnungen ganz genau anschauen, etwa wenn es eine Havarie gegeben hat und vor Gericht verhandelt wird. Dafür erstellt er Animationen. Diese hier ist harmlos. Die Bernhard Schepers trifft gerade in der Weiche Schwartenbeck ein. Sie wird schon langsamer.
2: Hier Kiekanal 3 mit dem Sammelanruf um 10.20 Uhr. Die Verkehrslage westwärts. 5 Bernhard Schepers, 10.007,10 Meter. Vorsignal in Schwartenbeck. Hin, 4.
0: Die Bernhard Schepers vor Signal. Sie muss warten.
2: Ende der Durchsage.
0: Und es ist dieses Warten auf den Entgegenkommer, das aus 8 Stunden im Kanal dann mal 9 macht oder 11.
3: Wir warten jetzt auf einen Vierer. Jetzt siehst du, es warten 3 Schiffe auf ein Schiff, wo man sagen würde, wieso, dann wäre es doch besser, die 3 würden erstmal weiterlaufen. In Brunsbüttel, die versuchen das so, dass sie sagen, okay, wir warten jetzt hier zwar 20 Minuten, das macht nichts, dafür haben wir später eine glatte Passage mit anderen Schiffen. Und insgesamt wird die durchschnittliche Wartezeit so minimiert für die gesamte Schifffahrt.
0: Die Sportboote und Segler dürfen weiterfahren. Die größeren Schiffe liegen vor den Dalben und warten. Warten auf die Seachem Defiance.
1: Das ist ein relativ kleiner Tanker. Für hier sieht er groß aus, aber er ist nicht so groß. Sieht nur so aus. Er fährt im Ballast, wie man sieht. Und wohin könnte man nachschauen, wenn man es wissen will.
0: Will man nicht. Weiche Schwartenbek beendet. Die Bernhard Schepers kommt jetzt, so schnell es geht, wieder auf die erlaubten 15 Kilometer pro Stunde. Das Team aus Lotse und Steuerer kratzt souverän an 15,5, so wie es die Prima Lady, das Pilotschiff, vorgibt. Und nach 15 Minuten sind die vorauseilenden Segler eingeholt. Die Kanal-Oststrecke ist 102 Meter breit, so eng wie nach der ersten Erweiterung 1914. Die Weststrecke ist 162 Meter breit. Sie wurde ab 1965 ausgebaut. Schon wieder wird die Bernhard Schepers langsamer. Warten in der Weiche Groß-Nordsee auf die Elena.
1: Hier ist ein kleiner, könnte ja sagen, Kümo. Aber klingt immer so beleidigend. Wäre der Kapitän bestimmt beleidigt, aber ist letztendlich einer. Weiß nicht, wo der hinfährt, müsste man mal gucken, aber ist auch nicht so wichtig.
0: Es geht nämlich noch nicht weiter. Erst nach dem zweiten Entgegenkommer, die Papenburg.
1: Das waren ja eben bloß 5 Minuten. Das ist eine normale Zeit. Wir fahren ja immer konstanten Speed, damit es kalkulierbar ist. So, und deshalb, man könnte natürlich jetzt sagen, wir fahren einfach mal ein bisschen langsamer, würde aber den gesamten Plan durcheinander bringen. Also deshalb fährt man mit normal Kanalfahrt in die Weiche, wartet da, lässt sich nur so kalkulieren, anders geht's nicht.
0: Auch wenn der Kapitän Verständnis hat. Groß-Nordsee ist schon die zweite Weiche, in der die Bernhard Schepers wartet. Und nicht etwa die anderen. Halb so wild, sagt der Nautiker.
4: Das ist für die Bernhard Schepers eine gute Begegnung, wenig Verzögerung. Es sind nur 10 Minuten, ein Stopper da geplant. Und auf der Oststrecke kann man sagen, alles, was unterhalb einer halben Stunde ist, ist ganz normal und muss jedes Schiff erwarten und damit rechnen.
0: Die Linie der Bernhard Schepers knickt in der grünen Weiche nach unten ab. Stopp. Warten auf die Entgegenkommer.
4: Hier wird jetzt gleich die Bernhard Schepers weiterfahren.
0: Raus aus der Weiche nach der Begegnung, jetzt. Die waagerechte Linie ist die Zeitachse. Alles darunter nur geplant. Die Bernhard Schepers kommt wieder in Fahrt. Der Kapitän hat sich in seine Kammer zurückgezogen. Nicht zum Schlafen, für Büroarbeiten.
1: Schiff steigt morgen aus und wenn der aussteigt, will der ausgezahlt werden. Aber ausgezahlt, dazu muss ich wissen, wie viel.
0: Die Heuer für den ersten Maschinisten. Also nochmal Kontakt zum Crewmanagement.
1: Dazu kommt dann immer noch jeden Tag ein Sack E-Mails, die alle beantwortet werden müssen oder und die dann immer ganz dringend sind zum Teil. Und jo, man hat zu tun. Man fährt nicht nur Schiff. Schifffahren machen wir eigentlich nebenbei.
0: Inzwischen ist es 11.15 Uhr. Der zweite Steuerer hat 2 Stunden geruht und löst den ersten ab.
5: Viel Spaß.
4: Danke. Na, gut geruht.
0: Nach den großen Begegnungen in den Weichen kommt es im Moment nur zu kleinen. So schlecht läuft es gar nicht für die Bernhard Schepers. Das Ende der Oststrecke ist beinahe in Sicht. Vielleicht hat Unifida ja Glück und das Schiff ist nach 8 Stunden raus aus dem Kanal.
4: Es ist noch nicht gewonnen. Auf der Weststrecke haben wir zurzeit 3 große. Die Heinrich Ehler, fast doppelt so groß wie Bernhard Schepers. Und Frederik, Verkehrsgruppe 5. Und Crystal Diamond, ein bisschen kleiner, aber immer noch zu groß. Die Begegnung muss geplant werden. Ohne Kaffee geht in der Lenkung gar nichts.

0: Bord wird um 12 Uhr Mittag gemacht. Der Kapitän mag eigentlich keinen Reis und der Koch weiß das.
1: Den kann ich noch mal verwenden. Ich gehe davon aus, die Kartoffeln alle sind. Kann durchaus sein, weil wir bekommen morgen Proviant.
0: Aber auch mit frischem Proviant. Der Koch muss eigentlich immer improvisieren.
1: Ja, für seine philippinischen Kollegen, dann für die kapverdischen Kollegen, für die Ukrainer und Russen, die Polen und für mich. Und damit haben wir sie alle genannt.
0: Das bedeutet manchmal 5 verschiedene Gerichte.
2: Oh, hello, that's nice. Can you put it here, please?
0: Lotsen und Steuerer werden auf der Bernhard Schepers mitversorgt. Eine Selbstverständlichkeit für die Reederei. Der Lotse nimmt den polnisch-ukrainisch-deutschen Mittagstisch und wagt eine erste Prognose, wenn Rendsburg in Sicht ist.
3: Gut, wir hatten eigentlich nur einen richtigen Stopper. Aber jetzt ist die Ankunftszeit auf 17 Uhr, wird sie berechnet im Moment. Und das ist immer noch eine völlig akzeptable Zeit für den Kanal.
0: Wenn es so kommt, ein bisschen Optimismus zum Mittagessen. Und der Lotse mag Reis.
3: Schmeckt gut. Philippinischer Koch. Sieht man, schmeckt man. Alles gut.
0: Von den 10 Brücken über den Kanal sind nur 2 aus der Kaiserzeit. Mit der Eisenbahnhochbrücke von 1913 und den beiden Tunneln für Fußgänger und Autofahrer ist Rendsburg die heimliche Kanalhauptstadt. Meter lichte Durchfahrtshöhe ist Standard für die Brücken und auch nach 120 Jahren ausreichend. Hier könnte die Bernhard Schepers also um 17 Uhr eintreffen, in der Schleuse Brunsbüttel. Sie bekommt jetzt in der Verkehrszentrale erst einmal einen anderen Ansprechpartner. Den Verkehrslenker West.
4: Hier ist die Kanal 2 mit dem Sammelanruf um 13.
0: Es ist viel rationalisiert worden im Kanal. Die Trennung in Ost und West bleibt.
5: Wenn man beide Seiten zusammenlenken würde, wäre die Arbeitsdichte aufgrund UKW-Kanäle und Lenkungsmaßnahmen viel zu viel für einen. Man macht Konzentrationsfehler nachher. Muss nicht sein.
0: Die blaue Linie ist beinahe die Mitte des Kanals.
5: Das ist der Kreishafen Rendsburg. Und direkt links davon, an der linken Seite, ist die Hochbrücke Rendsburg, die Eisenbahnhochbrücke. Und genau da ist jetzt die Bernhard Schepers. Ja, auf der Weststrecke haben wir noch mehrere große Entgegenkommer. Und da ist noch ein großer dazugekommen, die York. Ja, da haben wir noch 2 große, Frederick und Crystal Diamond. Und die nächste Begegnung ist dann mit der Heinrich Ehler, ist jetzt gerade im Bereich Oldenbüttel. Und dann kommt westwärts die Bernhard Schepers. Noch ist nicht sicher, dass sie glatt durchkommt. Verzögerungen sind immer noch zu erwarten.
4: Die Verkehrslage westwärts. 5 Bernhard Schepers über 10.710 Meter, 13.11 Uhr.
6: Breiwolf nach Oldenbüttel zweimal hin. Der 5er Frederik, letzter 4 Crystal Diamond. 12.34 Uhr.
0: In der Weiche Schülp hat die Bernhard Schepers erstmal freie Fahrt.
6: Verkehrsgruppe 4, die York ist jetzt eingelaufen in Dükersbisch. Ende der Durchsage.
0: Der Nord-Ostsee-Kanal hat 37 Zuflüsse. Der größte, die Eider, fließt in den und aus dem Kanal. Durch den Bau ist der Fluss erheblich verändert worden. Lotsenwechsel. Der Lotse für die Weststrecke kommt. Er hat schon ein Schiff hinter sich, den Hinweg von Brunsbüttel bis hier, bis Rüsterbergen. Der Lotse für die Oststrecke wird das Schiff verlassen.
7: Moin.
8: 5,5 am Hebel, links dreht sie, Buchstrahl zuschalten, eben mit dem Schlüssel.
7: Ja, alles gut. Gut, ja, alles klar.
8: Gute Reise bei der Hände.
9: Ja, schön, danke, dass wieder eine schöne Rücktour oder schönen Feierabend, je nachdem. Und weiterhin viel Erfolg.
10: Dankeschön.
9: Vielleicht sehen wir uns mal irgendwo.
0: Die zweite Hälfte des Arbeitstages beginnt. Das Schiff zurück ist schon unterwegs. Ein Arbeitstag, das heißt genau wie für den neuen Westlotsen, 2 Schiffe, 12 Stunden.
11: Also 12 Stunden ist eine grobe Schätzung. Freie Zeit zurzeit liegen wir so bei 30, 36 Stunden zwischen den Einsätzen an Freizeit.
0: Die Lotsen sind in 2 Brüderschaften organisiert. Es gibt 142

0: Westlotsen und 179 Ostlotsen. Sie müssen auch bis Lübeck fahren können.
1: Wie sieht es mit dem Kaffee aus? In welcher Form? Cappuccino?
2: Ich nehme
1: schwarz.
2: Kaffee mit Milch, bitte.
1: Kaffee mit Milch. Einfach so einen schwarzen Kaffee mit Milch.
2: Ja, genau.
1: So was Simples. Na gut.
0: Mit seinen Büroarbeiten ist der Kapitän durch. Seit 6 Uhr ist er auf den Beinen und würde sich gerne hinlegen. Eigentlich soll er im Kanal zur Ruhe kommen, vor Hamburg oder Bremerhaven.
1: Die verantwortlichen Tätigkeiten eines Kapitäns? Kaffee kochen. So, wir haben Glück, dass kein Seegang ist, weil der Kaffee ist nämlich randvoll.
2: Ja.
1: Randvoll und heiß.
2: Ja, vielen Dank, Kapitän.
1: Bitte, bitte. Ich verabschiede mich.
2: Ja.
1: Sie sind da schon mal durchgefahren, Sie kennen das, ja?
2: Genau.
1: Wir sehen uns vor Brunsbüttel.
2: Alles klar, 16:30 ETH.
1: Bis dann.
2: Jo.
1: Jo, danke, tschüss.
0: Wenigstens noch 2 Stunden gute Ruhe, während die Landschaft flach wird und der Kanal 162 Meter breit. Er hat jetzt kaum noch Kurven auf seinem Weg zur Nordsee. Auf der Nordwestseite kommt Dithmarschen in Sicht. Im Süden die Haaler Wiesen und Moore. Und die nächste Weiche. Der Lotse muss wieder ganz außen in der Nock steuern, damit er sieht, wo das Land anfängt. Die Weiche Oldenbüttel, wieder mit Dalben zu beiden Seiten. Lotse und zweiter Offizier warten hier auf die angekündigten Großen, Frederick und Crystal Diamond. Bei schlechtem Wetter könnte man das Schiff an diese Dalben legen.
3: Also das könnte man machen, ja klar, aber ich versuche es eigentlich zu vermeiden. Ne? Sie sehen ja selber, wie der Zustand zurzeit hier in der Weiche ist.
0: Ist aber auch gar nicht nötig. Die Entgegenkommer sind schon da.
4: Also hier ist jetzt unser kleiner Konvoi westwärts gehend. Begegnet sich in der Weiche Oldenbüttel mit den ostwärts gehenden Verkehrsgruppe 5 Frederick und Verkehrsgruppe 4 Crystal Diamond. Eine glatte und problematische Kreuzung. Gute Lenkung.
0: Im Grün der Weiche getroffen. Keiner muss stoppen.
4: Wir gucken immer, dass das auch über den gesamten Fahrtverlauf das Optimum ist. Wir bemühen uns. Das Optimum zu 100% kriegt man natürlich nie hin.
0: Die beiden Entgegenkommer etwa brauchten in der letzten Weiche Geduld.
4: Ja gut, die haben 1 Stunde 20 Minuten in Kuddensee gehabt, ne, die beiden.
0: Verkehrslenkung ist immer auch eine Ermessensfrage.
5: Hier ist Kanal 2 mit dem Sammelanruf um 14.15 Uhr. Die Verkehrslage ostwärts. 5 Frederick über 14.8,40 Meter. 4 Crystal Diamond über 7.8,50 Meter.
6: Drei Holz freie Fahrt. Gruppe 4 York über 9.7,30 Meter. Fischerhütte 14.13 Uhr. Oldenbüttel, drei Holz freie Fahrt. Gruppe 5 Boudicca über 28.7,50 Meter.
0: Von der Boudicca war bis jetzt noch nicht die Rede. Eine Überraschung. Großes Schiff, nie gehört. Die Bernhard Schepers erreicht die weiche Fischerhütte.
6: Westwärts Gruppe 5, Bernhard Schepers, über 10.7,10 Meter, Fischerhütte.
0: Die York hätte schwierig werden können, aber man ist sich in der Weiche begegnet. Gute Lenkung. Es läuft immer noch wie am Schnürchen für die Bernhard Schepers. Und die Landschaft verändert sich gerade zum letzten Mal. Die Haaler Wiesen gehen über in die Wilster Marsch. Keine 2 Stunden mehr, wenn es so weiterläuft. In der Weiche Dükerswisch dann der unbekannte Große, ein Passagierschiff. Es muss warten. Die Bernhard Schepers hat freie Fahrt.
7: Der hatte einfach, ich sag mal, etwas ungünstige Abfahrtszeit. Und dann habe ich mich so entschieden, ihn liegen zu lassen, damit die Bernhard Schepers laufen kann. Einer muss laufen, einer muss liegen. Sie können sich nicht überall begegnen.
4: Die Boudicca liegt da 1 Stunde 5 Minuten. Die gucken sich die schöne Landschaft von Schleswig-Holstein an.
0: Die Boudicca, eigentlich Boudica, von einer britisch-norwegischen Reederei, kann ihre Fahrt endlich fortsetzen. Mit mehr als 300 Mann Besatzung und mehr als 800 Passagieren. Die Bernhard Schepers hat 12 Mann Besatzung. Hochdonn, die letzte Brücke vor Brunsbüttel.

0: Das gibt ein Cappuccino jetzt. So ein bisschen Büro gemacht. Aber dann auch schön geschlafen. Also bestimmt 2 Stunden auch geschlafen.
1: Der Kapitän, zurück auf der Brücke, will den Schleusenplatz wissen.
2: Bernhard Schäferhaus.
3: Letzter neue Nord, Steuerbordseite.
2: Letzter neue Nord, Steuerbord, bedankt.
1: Neue Schleuse Nord, ohne Wartezeiten.
4: Soll eigentlich so klare Schleuse bei Ankunft geben, ne? Ja, das ist doch gut, ne? Für Brunsbüttel ist das hervorragend, ne?
0: Ja. Nichtsdestotrotz, ich übernehme den ganzen Krempel in meinen Handort, ne?
4: Ja, alles klar.
0: Zack, Ruder ist egal, da haben wir 2, den machen wir mal an.
1: Die Einfahrt in die Schleuse ist das erste Manöver, das der Kapitän nach der Kanalpassage wieder selbst fährt, wenn er will. Brunsbüttel, die Industrie auf der Kanalsüdseite, dahinter die Elbe. Und das Schleusentor ist tatsächlich schon geöffnet. Es läuft weiter glatt für die Bernhard Schäpers. Der Kapitän wird in der Schleuse anlegen. Die letzte Kanalfähre. In Brunsbüttel und Rendsburg ist am meisten Fährbetrieb.
0: Ja, das sind teilweise Kamikaze-Fahrer, aber die kennen ihr Schiff auch und wissen, was geht und was nicht geht. Sollten wir jedenfalls hoffen.
1: 14 Fährstellen gibt es seit dem Bau des Nordostseekanals. Die Nutzung der Fähren ist kostenfrei. Vorfahrt haben immer die Schiffe, die das Fahrwasser nutzen. Nicht die Fähren, die es queren. In der Verkehrszentrale des Wasserstraßen- und Schifffahrtsamts ist die Bernhard Schäpers über fast 100 Kilometer gelenkt worden. Jetzt könnte man sie dort auch sehen, wenn man wollte. Außer den Verkehrslenkern arbeiten hier auch die Schleusenmeister. Sie haben dem Lotsen per Funk die Kammer zugewiesen.
5: Wenn der mitkommt, wäre natürlich gut. Dann hätten wir
6: die Schleusenmeister arbeiten dann nach dem Prinzip FIFO, First In, First Out. Das heißt, das Schiff, was als erstes kommt, kommt auch als erstes in die Kammer. Kann natürlich sein, in Absprache mit den Lotsen und in Abhängigkeit vom Wetter, also sprich zum Beispiel Wind oder so, dass die Reihenfolge geändert wird. Aber das machen die Schleusenmeister selbstständig.
1: Ein letzter Blick auf die Wegzeitachse der Bernhard Schäpers.
6: Hier hatten wir einen Stopper in der Weiche Schwattenbeck. Da hatten wir eine kurze Aufstoppung, 10 Minuten in der Weiche Groß-Nordsee. Dann einen glatten Gang durch den gesamten Kanal. Hier hat einer gewartet. Hier haben 2 etwas verzögert. Bis hin zur Schleuse Brunsbüttel.
1: Mit Einfahrt in die Schleuse hat der Bernhard Schäpers-Konvoi den Kanal verlassen. Sven Krieg räumt auf.
6: Und das interessiert mich alles nicht mehr. Die sind weg. Die stören mich alle nur noch.
1: Dabei hat die Bernhard Schäpers noch nicht einmal festgemacht. Um 16.40 Uhr ist es soweit.
0: Okay, Position.
1: Eine halbe Stunde rechnet der Kapitän für die Schleuse. Die Steuerer gehen als Erste von Bord. Sie melden sich im Vereinsheim und nehmen die nächste Passage zurück.
7: Kapitän, bedankt.
0: Jo, dann bis zum nächsten Mal. Wir werden uns dann wiedersehen. Ja.
7: Dankeschön. Tschüss.
1: Der Lotse hat Hin- und Rückweg hinter sich und jetzt Feierabend.
0: Also mit roundabout 8 Stunden, bis wir drin sind und so weiter, war das eine gute und schnelle Passage. Definitiv.
1: Aber noch ist die Bernhard Schäpers in der Schleuse.
0: Tja, da könnte jetzt der Vordermann zum Beispiel noch ein Problem kriegen oder das Schleusentor würde ein Problem kriegen, geht nicht mehr zu nachher, aber das sind so Dinge, die wir mal ausschließen wollen. Wir denken ja positiv. Wir machen natürlich nichts falsch, bei uns ist immer alles in Ordnung. Ist ja klar.
1: Das Schleusentor zum Kanal geht zu und der Vordermann, die Prima Lady, hat bis jetzt kein Problem. Vielleicht 15 Stunden hat die Bernhard Schäpers gespart im Vergleich zur Route um Skagen.
0: Wenn man bei schlechtem Wetter draußen rumfährt durch den Kanal, hat man eine relativ ruhige Zeit. Ist ja auch ein Faktor für viele, nicht nur der finanzielle Faktor, außen um Skagen zu fahren, sondern auch bei schlechtem Wetter die Sache hier drin abzuwettern. Ne?
1: Die Prima Lady fährt als Erste auf die Elbe. Die Zweckgemeinschaft, der Konvoi aus 3 Schiffen, ist ab sofort aufgelöst. Ungefähr 4.500 Euro hat die Passage für die Bernhard Schepers gekostet. Ein Drittel für die Behörde, 2 Drittel für Lotsen und Steuerer. Die Kosten für 30 Tassen Kaffee nicht mitgerechnet. In spätestens 4 Stunden liegt sie unter den Hamburger Containerbrücken, dann Bremerhaven. Und in 2 Tagen ist die Bernhard Schepers wieder im Nadelöhr Nordostseekanal.

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0: Gott. Sag mal, was ist denn hier los?
1: Jetzt schau nicht so vorwurfsvoll.
2: Bei die Riedles wird er sich auch einen Moment gedulden können.
1: Ja, ich kann sowas nun mal nicht von heute auf morgen entscheiden.
0: Ja, gut, ich mein, drüber schwätzen kostet ja nichts.
3: Karl, ich würde dir noch was sagen.
1: Markus! Ja, ich bin's. Du, sag mal, wegen der Molkerei, habt ihr vielleicht so in einer Stunde Zeit? Ah, super. Hala, bis dann.
3: Hermann?
4: Na gut, zack!
3: Wir kriegen nachher Besuch.
4: Ja, und?
3: Hier im Wohnzimmer.
4: Hör mal, wie findest du das für meine Memoiren? Bei einer Gemeinderatssitzung achtet man am besten darauf, dass man unangenehme Themen am Schluss verhandelt. Am besten unter dem Tagesordnungspunkt Sonstiges.
3: Hermann.
4: Und nämlich da, da sind die Gemeinderatsmitglieder schon müde.
3: Du musst woanders arbeiten.
4: Hä? Störe ich etwa?
3: Nein, aber dein Geklapper.
4: Ja, ich bin gleich weg.
5: Also, vielen Dank, Herr Emmerich.
6: Danke.
5: Ja, ade, bis zum nächsten Mal.
3: Hi, Johanna.
7: Hallo, Celine.
5: Bist ja schon da. Wie war es im Krankenhaus?
7: Stressig.
5: Oh, stell dir vor, der Herr Emmerich, der gerade raus ist, der übernimmt in Himmelingen ein Landhotel. Und er will unseren Schnaps auf seine Karte setzen.
7: Das ist ja fantastisch.
5: Gell? Unser Schnaps als regionale Spezialität. Und das Hotel, das will er natürlich auch bewerben. Seine Homepage ist total veraltet.
7: Das heißt, du hast neben dem Schnaps auch gleich noch eine Homepage verkauft?
5: Ja, er war total begeistert. Der Albert soll sich unbedingt bei ihm melden.
7: Das ist eine richtige Win-Win-Situation.
5: Haben beide was von.
7: Also, ciao.
5: Ade.
8: Kommt rein.
9: Ja.
8: Schön, dass Sie so spontan Zeit habt.
9: Ja, wenn der Karl sich schon mal bequemt, über das Projekt zu schwätzen kann.
8: Woher der plötzliche Sinneswandel? Ja, wahrscheinlich gefällt ihm deinen Geschäftsplan.
1: Grüß euch. Oh, hast du dich gar nicht von deinem Case trennen können?
9: Ja, ich hab gedacht, zur Feier des Tages bringe ich uns eine kleine Auswahl mit. Wir warten ja schließlich schon ewig, dass uns deine Gnade zuteil wird.
1: Ja komm, ich habe halt nicht nur Case im Kopf, auch noch ein paar andere Sachen. Also, ja. Setzt euch.
8: Der riecht vielleicht intensiv.
1: Ja. Fast also, wie frische Käsefüße, ne?
9: Also, hier habe ich einen Hafenkäse. Das hier, das ist ein schöner Weichkäse im Kräutermantel. Und hier habe ich einen schönen, nussiger Weichkäse.
5: Ein Gedicht.
1: Oh, ist jetzt unter Künstler gegangen.
9: Ach, Karl, jetzt hör doch mal auf in den blöden Sprüchen. Wir haben es jetzt alle verstanden, dass du Käsen uncool findest, aber wenn du uns nur hergeholt hast, um blöd daherzureden, dann können wir die Zeit auch sparen.
1: Also jetzt seid doch nicht gleich eingeschnappt. Das war ein Spaß. Na los, schneid an.
8: Wir hatten schon einen Haufen Anfragen, wenn wir mit der Molkerei starten.
3: Ich hab doch gesagt, da gibt's einen Markt dafür.
9: Ja, deswegen wird's jetzt auch höchste Zeit, dass wir endlich Nägel mit Köpfen machen. Ja. Hast du dir die Unterlagen angeschaut?
1: Von vorn bis hinten.
10: Claudia? Claudia? Sag mal, hallo?
11: Oh.
10: Ich rufe dich schon seit einer Ewigkeit und du amüsierst dich hier?
11: Nein, natürlich nicht. Ich hole mir nur ein paar Anregungen für das japanische Paar, das ich nächste Woche traue. Da möchte ich mich drauf konzentrieren.
10: Ich bezahle dich dafür, dass du dich ganz auf mich konzentrierst.
11: Wie Sie wünschen, Hochwürden. Was gibt's?
10: Ich habe doch gleich einen Termin mit dem Bauamt. Wo sind die Kopien, um die ich gebeten habe?
11: Liegen bereits seit gestern auf Ihrem, also auf deinem Schreibtisch.
10: Tatsächlich.
4: Ach, gut, dass du da bist, Bernhard. Es geht um die Gemeinderatssitzung heute Abend. Du musst den Gemeinderat davon überzeugen, dass Schönwald sein Gesundheitszentrum selber finanziert.
10: Du hast mir gerade noch gefehlt.
4: Also hör mal, es geht um deine Reputation.
10: Ganz genau. Um meine und nicht um deine. Also halte ich da raus. Ich bin beim Bauamt.
4: Also, Bernhard.
11: Der hat schon die ganze Zeit so eine Stimmung.
1: Also mal ganz abgesehen, ob wir die Investitionssumme überhaupt zusammenbekommen.
6: Wozu gibt's Banken?
1: Allein der Pasteur ist teurer als mein Melkroboter.
6: Da kriegen wir vielleicht was Gebrauchtes.
9: Ernsthaft?
6: Da müssen wir uns ein bisschen nach der Decke strecken, Markus.
11: Was wolltest du noch sagen?
1: Das ist eine gewaltige Menge, die wir da Tag für Tag verarbeiten müssen, damit überhaupt irgendwas rumkommt, wenn wir das alles stemmen wollen.
6: Wir sind doch genug Leute.
1: Also, ich habe auch noch was anderes zu tun.
9: Das müssen wir gut aufteilen.
11: Also, neben dem Hofladen könnt ihr den Vertrieb auch über Wochenmärkte machen.
6: Mhm. Den Verkauf machen natürlich wir Frauen.
11: Und die Führungen natürlich auch.
1: Ja. Jetzt bleibt mal auf dem Teppich, ne? Ich glaube, wir können froh sein, wenn wir überhaupt die Produktion ins Laufen kriegen.
6: Gläserne Produktion, da können die Leute direkt sehen, wie der Käse gemacht wird.
1: Ja, und sich alle auf den Füßen rumstehen.
9: Ja, das geht schon.
1: Das gefällt mir, und wenn nicht, wird angebaut.
9: Das wäre für dich auch okay.
1: Für mich?
6: Du weißt noch nichts davon.
1: Wovon?

0: Hey Philipp, sag mal, könntest du mich zur Tanne mitnehmen?
1: Ja klar, komm schon rein.
0: Cool, Mann. Hammer. Dann nehme ich was zu erledigen.
2: Naja, bei uns auf dem Hof ist eben einfach nicht genug Platz.
3: Netter Versuch. Ich wäre euch fast auf den Leim gegangen. Ihr meint das ernst? Die Molkerei soll auf den Fallerhof.
2: Karl, jetzt lass uns das mal in aller Ruhe bequatschen.
3: Das ist doch wohl die Höhe. Im Löwe muss ich erfahren, dass es überhaupt eine Molkerei gibt und jetzt das?
4: Ich hab gedacht, wir reden erstmal über das Konzept und der Rest.
3: Du hast gedacht, wenn das Ganze ins Laufen gekommen ist, dann kann er nicht mehr Nein sagen.
4: Karl.
3: Ja, jetzt, Karl! Ich lass mich nicht dauernd vor vollendete Tatsachen stellen.

0: Das war's gut.
1: Macht schon was her, das Hotel.
2: Die aktuelle Homepage kann man echt vergessen. Überhaupt keine Benutzerfreundlichkeit. Ewige Ladezeit. Und viel zu viel Text auch. Das Design ist auch total out. Ich brauche ein ganz neues Template. Und dann das volle Programm. Alles responsive. Und irgendein hippes Video oder so.
3: Nett, oder? Also meine Favoriten sind aber immer noch die Japaner. Ja. Wobei die türkische Feier auch was hatte.
4: Ja, ja, und die Mexikaner.
3: Sie meinen die Argentinier. Ja, so eine Zeremonie ist doch gleich viel schöner, wenn man ein paar Bräuche des Brautpaares aus dem Heimatland einfügt. Aber sowas versteht der Bernhard ja leider nicht.
4: Ja, für manche Sachen hat mein Sohn einfach kein Gefühl. Aber für die Sitzung heute Abend, da hat er doch einen Plan, oder? Die Gemeinde, die muss einfach investieren.
3: Also darüber kann ich Ihnen leider nichts sagen, Herr Faller. Noch ein paar Fotos?
4: Gerade jetzt, wo die Genossenschaft gescheitert ist, braucht er eine Taktik, damit der Gemeinderat weiterhin hinter ihm steht. Ach, ich habe meinen Sohn einfach nicht genug unterstützt.
3: Wie bitte?
4: Ja, ich müsste ihn doch eigentlich auf die Sitzung vorbereiten.
3: Aber gerade beim Thema Gesundheitszentrum, da gibt es so viele negative Stimmen und jeder will was anderes.
4: Ganz genau. So viele negative Stimmen. Dagegen muss er gewappnet sein.
3: Ach, herrje, Herr Faller. Wenn Sie so schauen, haben Sie schon immer etwas ausgeheckt.
4: Sie haben mich auf eine Idee gebracht.
5: An seiner Stelle wäre ich auch sauer.
6: Warum hast du denn nichts gesagt?
5: Du hast den einfach ins offene Messer laufen lassen.
7: Ihr kennt doch den Karl. Wenn ich mit der Tür ins Haus gefallen wäre, hätte er sich unsere Idee nicht mal angehört.
5: Wir haben uns auf dich verlassen.
8: Jetzt fühlt er sich auch noch auf den Schlips getreten.
7: Ich rede noch mal mit ihm.
5: Ich glaube nicht, dass er da noch viel erreicht. So, das war's. Und jetzt?
7: Ja, vielleicht denkt er ja noch mal drüber nach.
5: Vergiss es.

0: Ich warte jetzt schon eine halbe Stunde.
1: Ja, der Bernhard wird hier jeden Augenblick kommen. Weiß von Ihnen jeder, was er zu tun hat.
2: Ja. Ich wette, der Bernhard spielt da sowieso nicht mit.
3: Was wäre das? Habe ich ein Meeting verpasst, oder was?
2: Nein, das hier ist eine außerplanmäßige Sitzung.
1: Man könnte auch sagen, eine Generalprobe für die heute Abend stattfindende Gemeinderatssitzung.
3: Ich habe dir doch gesagt, du sollst dich da raushalten. Ich habe alles im Griff.
1: Denkst du?
3: Nein, weiß ich.
1: Dann hast du ja nichts zu verlieren. Bitte sehr. Wir haben was ganz Besonderes für dich ausgedacht. Darf ich vorstellen, eine besonders kritische Gemeinderätin und Herrn Josef Zimmermann.
3: Habt ihr die richtige Besetzung ausgesucht?
0: Ich gebe mein Bestes.
3: Was soll das Theater? Wollt ihr euch lächerlich machen?
1: Nein, wir wollen dich vorbereiten auf deinen Gang nach Canossa heute Abend. Vergiss nicht, die Zukunft von Schönwald steht auf dem Spiel und die von der Kathi und der Monique.
3: Ich weiß, was auf dem Spiel steht. Und ich habe dir gesagt, ich habe alles unter Kontrolle.
1: Dann beweis es.
3: Geht's eigentlich noch?
1: Die Gemeinderatssitzung ist eröffnet.
2: Herr Faller, ich bin der Meinung, dass wir für eine solide medizinische Grundversorgung einen soliden Finanzplan brauchen. Der Vorschlag von Frau Guiton und von Frau Schönfeld ist vorne und hinten nicht durchkalkuliert.
1: Und? Was antwortest du darauf?
3: Dazu?
1: Ja.
3: Dazu sage ich, erzählen Sie mir was Neues.
1: Genau das darfst du auf keinen Fall machen.
3: Vater.
1: Du verlierst doch deine Glaubwürdigkeit. Du warst anfangs für die Genossenschaft. Und jetzt musst du erklären, warum sie doch nicht stattfindet. Und zwar, bevor deine Kritiker überhaupt zu Wort kommen.
3: Das ist lächerlich.
1: In diesem Fall musst du sie unterbrechen. Du bist der Bürgermeister. Du erteilst das Wort.
3: Glaubst du, das weiß ich nicht?
2: Du bist ja schon da. Mhm. Und? Wie war's?
4: Cool.
2: Was hat Herr Emmerich gesagt?
4: Ach, nur so Standardzeugs. Seriöse Fotos, gut lesbar, sowas halt.
2: Hm. Naja, wie das Standardzeug sieht das jetzt aber nicht aus.
4: Nee, aber viel besser. Das wird den Emmerich umhauen.
2: Das heißt, du designst eine andere Website als vorher mit ihm abgesprochen.
4: Baby, ich overperform hier voll. Du solltest lieber stolz auf mich sein.
2: Immerhin nimmst du deinen Job diesmal ernst.
4: Was soll das heißen? Ich nehme meinen Job immer ernst.
3: Die 40% Eigenkapital für die Genossenschaft konnten wir leider nicht aufbringen.
5: Hätte ich mir gleich denken können. Wenn das Fall hat, was plane, kannst du es gleich in die Tonträne.
3: Er weiß, Sie machen Ihre Sache ziemlich gut.
0: Jetzt fall nicht aus der Rolle.
3: Ich bin voll drauf.
0: Na also, bleib sachlich. Souverän.
3: Was denn sonst? Wir, der Gemeinderat, haben eine Verantwortung für die Gesundheit unserer Mitbürger. Aus diesem Grund muss der Gemeinderat investieren, Räumlichkeiten renovieren
1: und die Gemeinde attraktiv machen für einen Landarzt.
3: Nur so hat Schönwald eine Zukunft.
2: Bravo! Auf die Zukunft von Schönwald!
0: Sehr ergreifend. In der Tat.
1: Also, mein Sohn, wenn du das nachher in der Gemeinderatssitzung genau so formulierst, kann nichts mehr schiefgehen.
6: Wir, der Gemeinde, haben eine Verantwortung. Eine Verantwortung für die Gesundheit unserer Mitglieder.
1: Aus diesem Grunde muss der Gemeinderat investieren. Wir müssen die Räumlichkeiten renovieren.
6: Und unsere Gemeinde für einen Landarzt attraktiv.
1: Nur so hat Schönwald eine Zukunft.
2: Sag mal, habt ihr diese Rede aus dem Internet? Oder wieso rasselst du hier draußen denselben Text runter?
1: Internet, hast du eine Ahnung.
6: Dann kommen wir jetzt zur Abstimmung.
2: Oh. Sorry, in der Praxis war die Hölle los. Gibt's was Neues? Sie stimmen gerade ab. Das ist ja schlimmer als beim Zahnarzt.
7: Vielen Dank. 9:3 für das Gesundheitszentrum.
2: Nein! Nein doch! Nein! Oh, ja. Ja. Ja. Ja. Oh, klasse!
8: Vielen Dank. Oh,
9: was war da los? Ich habe euch doch gut beraten.
10: Vorhin ist hinten auf.
9: Das passiert nicht nochmal, ja?
11: Hier steckst du. Hast dich wieder ein bisschen abreagiert?
12: Sollte es vielleicht eine Entschuldigung sein?
11: Es tut mir leid.
12: Dir tut's um die Molkerei leid, um mich geht's überhaupt nicht.
11: Ich habe einen Fehler gemacht, ja. Aber können wir nicht vernünftig sein? Dir gefällt das Projekt doch auch.
12: Du meinst die Teile, die du mir erzählt hast?
11: Jetzt sei doch nicht so stur.
12: Ach, jetzt bin ich wieder der Böse.
11: Warum machst du es mir so schwer?
12: Ich lass mich nicht veräppeln, Bea.
13: Ich wollte dich nicht veräppeln.
12: Doch. Genau das wolltest du.
14: Wo bleibst du denn so lang und wo ist die Bea?
12: Ja, wir brauchen nicht auf sie warten.
13: Na, wenn du meinst. Hast du schon mitgekriegt? Der Albert macht eine Homepage für ein Hotel.
12: Aha. Ist das wieder nur so Spielerei oder verdienst du auch mal was?
4: Hey, ich habe schon häufiger was verdient. Und diesmal ist die Kohle richtig fett. Aha. Ich kann mir vielleicht sogar ein neues Objektiv leisten. Den Rest lege ich natürlich zur Seite.
12: Ja, ja, mal langsam. Zuerst kommt die Miete.
4: Wie Miete?
12: Ja, das habe ich immer gesagt. Wenn du dann auch mal was verdienst, dann kannst du ja wohl auch was in die Haushaltskasse geben.
13: Ach, es lass eben doch die Freude an seinem ersten richtig verdienten Geld.
12: Also wer sich ein neues Objektiv leisten kann, der kann wohl auch ein bisschen was zum Gemeinwohl beitragen. Alt genug ist er ja.
4: Okay, an wie viel hast du denn gedacht?
12: 400 Euro.
4: What? Ja, toll, dann bleibt nichts mehr übrig.
12: Dann sieh ich mal, wie es ist.
13: Jetzt verdirb ihm doch nicht den Spaß an der Arbeit. Erstmal musst du nix abliefern. Das Startkapital.
14: Bin wieder da.
11: Ach, ihr habt schon angefangen.
13: Ja, es hat Kaiser, wir sollen nicht auf dich warten.
11: Wenn du es so willst, auf stur schalten kann ich auch.
15: Sag mal, weiß einer von euch, wo die Monique ist?
5: Ja, die ist nach Hause. Sie sagt, sie sei müde.
11: Zwetschko oder Mirabelle?
5: Oh.
16: Du hast mich ja heute den letzten Nerv gekostet.
5: Aber es hat genützt.
15: Aufs Schönwalder Gesundheitszentrum.
11: Da trinke ich gleich einen mit.
16: Prost.
15: Prost.
5: Prost.

0: Bist du schon fleißig?
1: Ja, ich zock nur ein bisschen.
0: Ich dachte, du wolltest alles nochmal durchgehen, bevor du dem Herrn Enverich deinen Entwurf zeigst.
1: Aber entspannen ist auch wichtig. Das solltest gerade du als Ärztin wissen. Ich sag nur Burnout.
0: Ja, du gehörst auch voll zur Risikogruppe.
1: Außerdem ist der Entwurf eh viel besser.

0: als der Emmerich erwartet. Da bringt es viel mehr, wenn ich jetzt entspanne und chille. Später bin ich dann viel fokussierter.
1: Wann ist denn dein Termin?
0: Mann.
1: Das zum Thema fokussierter Durchentspannung.

0: verstehe, dass du sauer bist. Ich hätte von Anfang an mit offenen Karten spielen müssen. Aber eigentlich habe ich es nur gut gemeint.
1: Gut gemeint ist halt nicht immer gut.

0: Weißt du, was das für eine Veränderung mit sich bringt, diese Molkerei? Und jetzt noch die Praxis vom Andreas. Weißt du, was dann hier los ist? Das ist nicht mehr mein Hof.
1: Du übertreibst, Karl. So eine Molkerei ist eine Riesenchance für uns. Wenn man hier bei uns sehen kann, wie aus unserer Milch Quark, Käse, Joghurt gemacht wird. Was glaubst du, wie das bei den Leuten ankommt?
0: Ich weiß nicht, ob ich das will.
1: Das ist genau das, was ich meine. Du bist einfach grundsätzlich gegen jede Veränderung.
0: Deine angeblichen Veränderungen, Bea, sind einfach nicht zu Ende gedacht.
1: Es gibt Dinge, die kann man nicht zu Ende denken. So ist das Leben.
0: Wenn ihr das unbedingt durchziehen wollt, dann macht doch das bei Markus auf seinem Hof mit seiner Milch.
1: Du weißt ganz genau, dass da kein Platz ist. Wir brauchen dich. Wir wollen dich dabei haben.
0: Ich bin Bauer und kein Joghurtrührer.
1: Von wegen. Du bist ein riesiger, unverbesserlicher Sturkopf.
2: Bonjour.
3: Morgen, Moni.
2: Ich habe gehört, gestern ging es ein bisschen länger.
3: Ja. Dafür warst du ja ziemlich schnell weg.
2: Ah, deshalb bist du hier.
3: Nein, nein, hier. Hier, ich wollte dir deinen Schal bringen, den hast du gestern im Löwen vergessen.
2: Danke. Du warst gut. Ein bisschen hast du mich schon beeindruckt.
3: Ja? Stand ja auch viel auf dem Spiel. Für die Gemeinde.
2: Ja, also die Leute, sie sind sicher froh, dass das Gesundheitszentrum jetzt kommt.
3: Und du? Du könntest jetzt bleiben.
2: Ich könnte, das stimmt.
3: Das heißt, du wirst es nie?
2: Wäre das denn so schlimm? Für die Gemeinde?

0: Bist du zu spät gekommen?
1: Nee. Mann, der Emmerich hat einfach keine Ahnung. Jetzt kann ich meine ganze Arbeit in die Tonne treten.
0: Nö. Warum das denn?
1: Ah, der Aufbau ist zu abstrakt, die Pfade zu unübersichtlich.
0: Die Website war schon ein bisschen modern.
1: Hey, aber jeder will modern. Das erzeugt Aufmerksamkeit, das generiert Klicks.
0: Vielleicht ist die Zielgruppe vom Hotel einfach ein bisschen konservativer.
1: Jetzt muss ich alles nochmal von vorn machen.
0: Hilft ja nix.
1: Also dann, Versuch Nummer 2. Statt fetzig und cool, langweilig und fad.
0: Der Kunde ist König.
1: Geld verdienen ist echt hart.
2: Grüß dich, Johanna.
3: Grüß dich, Markus.

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0: Die grüne, fruchtbare Insel weckte schon früh Begehrlichkeiten bei Piraten und auch den großen Seemächten im Mittelmeerraum. Vielleicht sind die Bewohner Menorcas deshalb ein so wehrhaftes Völkchen. Ihre uralte Verteidigungskunst hat bis heute überlebt. Und daran hat Louis Livermore großen Anteil. Die harmlos wirkende Handarbeit hat es in sich.
1: Es ist eine Waffe, die ich hier herstelle. Ländlich, einfach, aber sehr wirkungsvoll. Eine Schleuder.
0: Louis Livermore ist der amtierende Weltmeister der Steinschleuderer.
1: Das ist die typische Sportart bei uns. Balearen, das ist punisch und bedeutet die Inseln der Meister des Schleuderns.
0: In den Heeren Karthagos kämpften menorkinische Steinschleuderer gegen die Römer. Mit tödlicher Treffsicherheit.
1: Schön fest und haltbar. Der Stein kann rein und sitzt perfekt.
0: Die Baleares, die antiken Ballermänner sozusagen, waren gefürchtete Scharfschützen. Louis will die Tradition weiterleben lassen und seine Kinder Sienna und Nico für die Steinschleuderei begeistern.
1: Man braucht ein bisschen Platz, um zu trainieren. Hier übe ich mit meinen Kindern immer.
0: Die kleine Sienna fängt erst einmal mit Tennisbällen an.
1: Du steckst die Schleuder auf den Mittelfinger und das andere Ende hältst du mit Daumen und Zeigefinger fest. Schön festdrücken. Der Ball kommt hier unten rein. Jetzt dreimal drehen und loslassen. Mit Kraft.
0: Aller Anfang ist schwer, aber Sienna ist erst 6. Ihr Bruder Nico ist 8 und geht schon seit 2 Jahren bei seinem Vater in die Schleuderschule.
2: Ich mag Steine schleudern. Meine ganze Familie macht das. Und jetzt übe ich immer mehr, damit ich noch besser werde.
0: Er hat ja auch ein großes Vorbild. Vater Louis mit seiner weltberühmten Treffsicherheit. Richtig schöne, runde Kiesel gibt es nur zwischen den Klippen von Son Park. Die Bucht ist das Munitionsdepot von Louis Livermore und den anderen Steinschleuderern. Hier besorgen sie sich ihre Projektile.

0: Ich sammle hier unten Steine, weil wir am Nachmittag einen kleinen Wettkampf veranstalten wollen. Dazu brauche ich die perfekte Munition. Es sind ein paar der besten Steinschleuderer dabei. Zwei, drei Mann. Kleines Match unter menorkinischen Freunden.
1: Geformt wie ein sehr großes Hühnerei mit glatter Oberfläche. Circa 220 Gramm. Das ist das Idealgewicht für Louis Steine. Und weil es hier unten so schön einsam ist, gleich noch ein Probeschuss. Langstrecke. 40 Meter Distanz.

0: Richtige Wettkampfsteine brauchen noch eine Art Kriegsbemalung. Louis' Kinder helfen mit.
1: Na, was meinst du? Was wiegt der ungefähr?
2: So 300 Gramm, 200 noch was, vielleicht.
1: So müssen sie sein für unseren Wettkampf, nicht zu leicht.
2: Die könnte ich nicht werfen. Viel zu schwer. Rot, weiß ist ein Symbol. Rot bedeutet bestimmt Blut, aber weiß, keine Ahnung. Weiß ist der Himmel. Der Himmel, genau. Ich weiß es nicht.
1: Das ist also deine Theorie. Interessant. Rot und weiß bedeutet nichts weiter. Aber im grünen Gras gibt das einen guten Kontrast, sodass ich meine Steine leicht wiederfinden kann.
0: Jeder Kämpfer hat seine Lieblingswurfsteine, die er mit seiner persönlichen Farbkennung gestaltet. Versteckt zwischen Schafweiden und Trockensteinmauern liegt die Kampfbahn der Steinschleuderer. Hier draußen sind sie absolut ungestört. Louis Livermore mit seinen Kindern und zwei Freunden. 10 Wassermelonen haben sie besorgt und ein Holzpodest gebaut. Juan.
3: Wie viele Meter machen wir? Ungefähr 20.
1: Lass uns mal auf 25 gehen.
0: Durch die Corona-Pandemie sind seit über einem Jahr alle offiziellen Wettkämpfe ausgefallen. Also machen Luis, Joan und Raul eine kleine Privatmeisterschaft, um fit zu bleiben. Sie fiebern dem Match entgegen. Nur Sienna scheint fast Mitleid mit den Melonen zu haben.
3: Die sind gut. Ungefähr 170 bis 180 Gramm. Perfekt für mich. Jetzt geht's an die Melone.
1: Ich hoffe nur, dass unser Holzgestell nicht schlapp macht. Die Steine fliegen mit 250
0: km/h. Das ist jetzt wirklich kein Kinderspiel mehr.
4: Jeder hat 10 Schuss. Wer den ersten Volltreffer landet, hat die Runde gewonnen.
0: Erster Durchgang zum Warmwerden. Und ein Treffer für Siennas Papa Luis.
1: Früher bei den antiken Steinschleuderern wurden die Gewinner mit Öl, Wein oder einer Frau belohnt. Heute gibt es nur noch Wein und Öl. Keine Frauen mehr, das ist vorbei.

0: Sehr gefährlich. Wenn das dein Kopf wäre, Köpfchen kaputt.
1: Wenn ich mal groß bin, möchte ich so werden wie mein Vater. Champion, der Steinschleuderer von Spanien, den Balearischen Inseln und auch Weltmeister.
2: Sie können alle zufrieden sein. Jeder hatte einen Volltreffer. Und Luis, der Champion, sogar zwei.
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9: Jetzt seid ihr beide ein vor Gott und Kirche gesegnetes Ehepaar.
10: Das Beste am Norden ist, dass wir uns trauen.
11: Ja.
12: Was ist das Leben?
13: Tja, ich weiß auch nicht.
12: Die Jahre rauschen an einem vorbei. Man will immer mehr haben, immer größer, immer weiter. Irgendwo ankommen. Und dann, nach Jahren, ist man irgendwann angekommen. Aber blöderweise irgendwo.
14: Hurry up! Hurry up! This way! No, wrong. Okay. Hier.
15: Hier.
14: Danke, ihr Panorobnisch.

0: Sehen Sie, da bin ich also. Der einsame Bulle. Wenn Sie verstehen, gescheiterte Ehe, Sohn hat sich abgewandt, immer Ärger mit den Vorgesetzten, mit den Kollegen.
1: Entschuldigen Sie, aber was hat denn das jetzt mit mir zu tun? Ich meine, Sie wollten doch mit mir am Tatort noch mal drüber reden.
0: Ich habe meine Meinung geändert, wir reden jetzt über mich. Ich bin 50. Hätten Sie das gedacht? Das ist mein Leben. Das kann es doch nicht gewesen sein.
2: Ja, ich bin's, dein Humbert. Ja, dein Winfried. Ja. Du, ja, das ist der Verkehr da draußen. Ich sitze schon wieder in der UN-Vollversammlung. Sondersitzung, Eilantrag, Dringlichkeitsanfrage. Du wirst es im Fernsehen sehen. Es geht um den Frieden in Afrika.
1: Sie sind weg.
2: Ah, ich höre gerade, ich muss weiter. Der Botschafter steht vor mir.
0: Ich will einen Schlussstrich ziehen. Umkehren. Dahin, wo ich das letzte Mal glücklich war. Verstehen Sie? Ich will doch nicht so enden wie Sie. Und dann irgendwie jemanden umbringen, nur weil ich unzufrieden bin.
1: Also wenn das so ist, dann sollten Sie das unbedingt machen. Umkehren.
0: Ja, meinen Sie?
1: Ich hatte nicht die Kraft dazu. Deswegen habe ich hier meinen Mann.

0: Dzień dobry.
1: Also, wie Sie das Geständnis geholt haben, Chef, das war nicht schlecht.
2: Ich verabschiede mich schon mal.
3: Ja. Ich verstehe nicht ganz.
2: Ich kehre um. Bevor ich so eine Dummheit mache wie Sie dann.
1: Aber, Chef.

0: Ja. Ja, natürlich. Ja, ich habe ja gesagt, dass Sie mir vertrauen können. Nicht? Ja. Nein, es ist sehr, sehr, sehr gut gelaufen. Und da bin ich natürlich immer froh, wenn ich dann für meinen Kunden das absolut Beste herausholen kann. Und ich weiß nicht, ob Sie sich noch an unser erstes Gespräch erinnern, wo ich zu Ihnen sagte, fair bleiben. Genau, fair bleiben, das ist mein Motto. Das freut mich aber sehr, dass Sie sich da noch... Ja?
1: Wollen wir da mal?
0: Ja.
2: Ihre Tante, Herr Becker, hat in den letzten Lebensjahren, die ihr geschenkt wurden, nicht mehr viel in das Haus investiert. Heizkessel, alt, Fensterverglasung, Witz, Dachmorsch. Bisschen Feuchtigkeit sieht der Keller, Herr Bruder. Auch Gluck.
1: Muss kurz klären.
2: Ah, ja. Also, viel gibt's dann nicht mehr für die Bude.
3: Wie viel?
2: 50.000. Und das ist ein Sie gehören zusammen?
3: Ja.
1: Nein. Wie kommst du denn hierher?
3: Ich lese die lokale Presse. Ruhe, sanft. Ist das nicht schon zu emotional?
1: Sie mochte keine Gefühlsduselei. Ich weiß das. Sie war meine Tante.
3: Meine auch. Auf diesem Sessel da habe ich lange gesessen.
1: Du hast ganz woanders lange gesessen.
3: Wenn die Musik der Liebe Nahrung ist, in allen Winkeln hängen Erinnerungen. Wo sind die ja nur geblieben?
2: Ja, das.
1: Komm.
3: Ich weiß genau, was du sagen willst.
1: Das glaube ich nicht.
3: Man muss sich von seinen Gefühlen freimachen und sollte einfach nur an das Geld denken. Und weißt du was? Ich gebe dir recht. Verkaufen wir die Hütte.
1: Mit diesem Haus hast du absolut nichts zu tun.
3: Na hör mal, was haben wir hier für schöne Zeiten bei Tantchen verbracht? Den Sommer waren wir hier. Partys im Schlosspark, irgendwelche Engtanzfäden in Partykellern. Und dann haben wir hier unsere erste Band gegründet. Weißt du das noch? Das war hier. Denkst du noch manchmal an die Kleine, die bei

0: uns Klavier gespielt hat. Ja, du warst damals ganz verrückt nach ihr.
1: Mein Gott, das ist eine Ewigkeit her, 30 Jahre.
0: Wie hieß sie noch?
1: Hab ich vergessen.
0: Das war sie doch eben.
1: Paula?
0: Ja, so hieß sie.
1: Verschwinde. Mir reicht das vollkommen, dich alle 2 Jahre zu sehen. Und das für 5 Minuten. Und die sind um.
2: Die Lage. Ich meine, das ist Husum. Auf der Welt leben 7,6 Milliarden Menschen. Jetzt gucken Sie mal raus. Gucken Sie mal, wie viele von denen hier leben wollen. Das sagt doch alles über diese Stadt, nicht wahr?
1: Eine Frage habe ich noch.
2: 50.000 sind geboten. Das ist ein Top-Preis für dieses Kaff.
1: Was wird da eigentlich gebaut?
2: 50.000 ist ein Dumm. Hier, hinter.
1: Nee, da vorne. Das große Gelände, das hier an das Grundstück anschließt.
2: Klinikum.
1: Hm?
2: Das neue Husumer Klinikum.
1: Ja. Oh, dann bleibe ich noch ein bisschen, ne? Da kommt doch bestimmt noch ein anderes Top-Angebot. Was meinen Sie?
3: Das Klinikum markiert den Wendepunkt in der Geschichte dieser Stadt. Es geht um ein Investitionsvolumen von 170 Millionen Euro. Da muss man ganz andere Probleme stemmen als den Kauf eines alten Bauernhauses.
2: Er war kurz davor zu verkaufen. Wirklich, wir hätten ihn fast gehabt.
3: Das muss doch möglich sein. Ich brauche das Grundstück.
2: Ich kümmere mich drum. Da können Sie sich hundertprozentig auf mich
4: Moin.
5: Moin.
2: Das ist.
4: Kann ich die Tasse Kaffee haben?
3: Ich hab's ja verstanden. Wollen Sie uns nicht mal bekannt machen?
2: Selbstverständlich. Wenn ich die Herren mal vorstellen dürfte. Das ist Dr. Sander, Internist und Mitglied der Stadtverordnetenversammlung und Leiter des Kirchenvorstandes und designierter Geschäftsführer des Klinikums Husum. Und das ist Herr Holm, Leiter der Husumer Kreiskreditbank.
3: Mit wem haben wir das Vergnügen?
1: Begger, Piet Begger.
3: Sie sind neu in der Stadt, was? Sie werden sehen, dass man hier bestens leben kann. Wenn man die richtigen Leute kennt.
1: Ja, die kenne ich ja nun, ne?
3: Sie wollen das alte Bauernhaus verkaufen, ja?
1: Nicht unbedingt.
3: Was haben Sie vor?
1: Alt werden. Das habe ich vor. Ausgezeichnet, der Kaffee. Was beschuldige ich?
2: Ich mach das.
1: Was? Oh, schön. Schön der noch.
6: Du bist ja immer noch in der Stadt.
7: Darf ich das nicht? Hast du die auch geerbt?
6: Na, wieder auf der Pirsch?
7: Ich habe mich hier beworben.
6: Als was?
7: Als stiller Teilhaber. Ich habe gleich ein Vorstellungsgespräch.
6: Ich hoffe, du hast alles dabei, was du brauchst.
7: Keine Sorge.

0: Hallo, Piet. Entschuldigung, Tür war offen.
1: Hallo, Paula.
0: Hey, so viel hast du ja seit 30 Jahren nicht mehr zu mir gesagt.
1: Ja, ich

0: selten hier. Also wenn ich hier war, dann war das selten.
1: Mir geht's ganz gut.
0: Du hast...
1: Ich habe Physiotherapeutin gelernt. Und dann habe ich noch Medizin studiert. Naja, und jetzt bin ich Ärztin. So wie meine Eltern. Arzt in Husum. Was eine Überraschung. Und du? Deine Tante hat ja manchmal von dir erzählt. Von deiner Ehe und so. Es tut mir leid.
0: Du hast goldene Stiefel an.
1: Die sind braun.
0: Braun?
1: Ja, braun. Und was hast du jetzt hier so zu tun?
0: Goldbraun.
1: Die sind braun. Die Stiefel sind ganz einfach braun.
0: Ja, das kann ja auch jeder sehen, wie er das will.
1: Ja, dann sind wir uns ja einig. Ja, ich muss mal wieder los. Also bis dann.

0: Das ist also nicht Ihre Boutique, Ihr Laden. Ich meine, das sind gut und gerne 200 Quadratmeter. Aber das ist nicht Ihr.
1: Nein.
0: Sie sind nicht die Inhaberin.
1: Ich bin da nur zur Aushilfe, immer samstags. Da ist mehr los.
0: Ach so. Und der Wagen, in den Sie eingestiegen sind, der...
1: Der große Geländewagen. Der gehört meinem Chef, den habe ich nur zum Waschen und Tanken.
0: Ach ja. Ja, Sie sind da so selbstverständlich eingestiegen und losgefahren und abgebogen. Das ist alles so natürlich bei Ihnen aus.
1: So was hat noch niemand zu mir gesagt.
0: Aber der gehört dem Chef, der schöne Wagen.
1: Ja.
0: Und das Haus in der Kurparkallee ist auch nicht.
1: Doch, doch, da wohne ich.
0: Na, sehen Sie.
1: Oben im Dachgeschoss, da ist eine kleine Einliegerwohnung zur Miete.
0: Ach ja, das ist ja dann auch ganz schön.
1: Was Sie alles von mir wissen.
0: Offenbar nicht genug. Kann ich zahlen, bitte? Herr Ober, könnte ich bitte zahlen?
2: Sofort.
0: Ich muss heute nach Paris.
1: Toll.
0: Naja, Arbeit.
1: Es war sehr schön, mit Ihnen zu reden. Sie hatten mich so nett angesprochen, so respektvoll. Ich gehe eigentlich nicht gleich so mit. Also so bin ich eigentlich nicht.
0: Das habe ich in keinem Moment gedacht.
1: Gut.
3: Vielleicht sieht man sich ja noch mal wieder.
0: Oh Gott, das... Ach, das ist mir jetzt aber peinlich.
1: Ach was. Wie viel macht es denn?
3: Ich mag dieses Stück. Kennen Sie das?

Paris ist wirklich eine wunderschöne Stadt. Jedes Mal wieder, besonders jetzt im Frühling, weißt du? Wenn ich so die Champs-Élysées runterschaue, dann sehe ich nur Liebespaare. Nein, mon petit fou, das hat leider nicht geklappt mit den Geschäften. Ja, nein, es war ein Missverständnis, Fehler in der Marktforschung. Ah, du bist eine wundervolle Frau. Dass du jetzt an meine geschäftlichen Probleme denkst. Nein, du brauchst mir nicht zu helfen. Wir sehen uns morgen im Café. Ja, ich verlasse Paris morgen früh. Also. Ciao. Adieu. Sayonara. Farewell.

0: Ich möchte es zurückgeben. Es ist die komplette Summe. Ich habe gerade noch mal nachgezählt.
1: Wir haben eine Abmachung. Das ist Ihr Geld.
0: Ich kann das nicht machen, was Sie da von mir wollen.
1: Natürlich können Sie das. Sonst hätte ich Ihnen ja nicht so viel Geld dafür gegeben, ha? Ich bin ja nicht blöd.
0: Nein, sicher nicht. Aber ich habe es mir halt anders überlegt. Spielt da jemand Bass? Es klingt so. Ja, da spielt jemand Bass.
1: Ich habe Ihnen vertraut. Und jetzt muss ich denken, dass das ein Fehler war.
0: Sie können mir vertrauen, wirklich. Ich habe mit niemandem darüber gesprochen, ehrlich. Es weiß auch niemand, dass wir uns hier treffen.
1: Ist das wahr? Hm. Aha. Ja, es steht viel auf dem Spiel.
0: Ja.
1: Jetzt brauche ich eine andere Lösung.

Mir fiel plötzlich ein, dass ich dich ja mal fragen könnte, was du denkst, ob wir nicht eventuell mal ich mit dir und wir. Ich habe Lust, mit dir mal einen Abend zu verbringen. Hast du auch Lust dazu? Ich habe Lust, mit dir einen Abend zu verbringen. Ich habe Lust, ganz einfach. Lust. Gut.

0: Gute Besserung. Geht's dir nicht gut?
1: Ich hab Lust. Wollte ich was fragen?
0: Oh, ja, richtig, das wollte ich auch. Deswegen war ich ja neulich bei dir. Aber dann habe ich es total vergessen. Deine Tante, die hat mir doch ihr Fahrrad geliehen. Und jetzt wollte ich wissen, ob du es unbedingt wiederhaben möchtest.
1: Fahrrad?
0: Ja, so ein altes, uraltes Damenfahrrad. Steht da unten vor der Tür.
1: Unten steht kein Fahrrad.
0: Geht das schon wieder los?
1: Ich habe da gerade eine halbe Stunde gesessen.
0: Was hast du da so lange gemacht?
1: Ich habe was geübt. Und auf jeden Fall steht da unten kein altes Damenfahrrad.
0: Oh nein, hoffentlich ist es nicht geklaut worden.
2: Ich bin zurück.
1: Ich wollte dich fragen, ob...
2: Gab's Probleme?
0: Nein.
2: Ach, ich würde Sie übrigens gern einladen heute Abend bei mir.
0: Das haben Sie schon.
2: Ach, tatsächlich?
0: Ja, vor 2 Wochen.
2: Ach, so. Sehen Sie, Sie verwirren mich doch immer wieder. Und kommen Sie?
0: Ja, und ich freue mich sehr. Das hatte ich Ihnen auch schon...
2: Schon gesagt. Verstehe. Entschuldigen Sie.
1: Dein Mann?
0: Ja. Und wir siezen uns, das finden wir toll. Und einmal im Jahr gehen wir zusammen essen und haben uns eine Menge zu erzählen. Das ist mein Chef. Jetzt gehen wir runter.
3: Ihr scheint euch ja gut zu verstehen.
0: Ja, ist ein großartiger Arzt, ein toller Mann. Und er ist verheiratet.
3: Na ja.
1: Sag mal, das stand doch eben hier noch nicht.
0: Du bist so durcheinander.
1: Quatsch. Ich war in meinem ganzen Leben noch nicht durcheinander.
0: Ja, gönn dir vielleicht trotzdem mal einen Urlaub. Musik kann auch helfen, entspannt. Mach's da nicht noch

0: Musik?
1: Nee. Du?
0: Das ist vorbei.
1: Schade. Ich dachte, du wärst mal so eine richtige Pianistin. Carnegie Hall, New York.
0: Dafür hat's nicht gereicht. Aber zur Ärztin hat's gereicht.
1: Wie Mama und Papa.
0: Ich muss mal wieder hoch. Was ist denn jetzt mit dem Fahrrad?
1: Ich will dich nicht aufhalten. Ne? Das kannst du haben, kannst du haben.
0: Danke. Was wolltest du eigentlich?
1: Nichts.
0: Bescheuert.
2: Der süße Typ da eben?
0: Der ist total durchgedreht.
2: Der ist total verknallt in dich.
0: Wir kennen uns seit 30 Jahren.
2: Und du?
0: Ich auch. Ich kenne ihn auch seit 30 Jahren.
2: Mhm.
0: Oh, so ein Quatsch. Herr Gebhardt, kommen Sie bitte. So, dann sind wir.

0: Und? Willst du mal rübergehen? Mal Moin sagen?
1: Nö.
0: Wie, aber interessieren würde dich das schon, oder? Mal Moin zu sagen.
1: Nö.
0: Ihr wart doch früher befreundet.
1: Ja, befreundet. Da war doch immer nur in den Sommerferien da.
0: Ja, aber Piet, ich meine, als wir uns kennengelernt haben, hast du mir noch am ersten Abend erzählt, was ihr für wilde Typen gewesen seid.
1: Na ja, damals war halb so wild.
0: Ja, aber mit eurer Musik und Alkohol, Mädchen. Ich meine, du hast doch nichts ausgelassen, hast dir doch alles genommen, einfach so, weil du das brauchtest. Das
1: mal los. Ich glaube, Mutti wartet schon.

0: Hört mir mal zu. 48 Stunden. Dann haben wir diese Stadt erlöst. Ich will diesen Mann, der hier den Frieden unter den Menschen geraubt hat. Ich will ihn in Handschellen sehen. 48 Stunden. Und kein Wimpernschlag länger. Danke. Ich verlange, dass ihr jeden Hof, jedes Haus, jeden Ziegenstall und jede Tankstelle und jeden Schuppen akribisch untersucht. Und jetzt schnappt ihn euch.
1: Wegen dem Bauernhaus, Herr Dr. Sanne. Also da garantiere ich Ihnen, da bin ich weiter dran. Ich spreche da persönlich nochmal mit diesem Herr Pittbeck.
2: Sparen Sie sich die Mühe, ich kümmere mich selber um den Kerl.
3: Moin, die Herren.
4: Moin.
5: Moin, Manfred.
2: Sieht ja nach Arbeit aus, was?
3: Schlimme Sache, Herr Doktor. Mord.
2: Ah.
3: Schon mal gesehen?
2: Schlimm, schlimm, schlimm, die arme Frau.
3: Na denn? Tschüss.
2: Manfred.
3: Moin, moin.
6: Moin.
3: Ihre Personalien, bitte. Seit wann stehen Sie denn schon hier, Herr Cornelius von Schöppner?
6: Ja, ich weiß, ich darf hier eigentlich nicht stehen. Das tut mir auch leid.
3: Seit wann?
6: Ich hatte seit 12 Uhr mittags, ungefähr.
3: Mhm. Ist Ihnen hier jemand begegnet?
6: Nein.
3: Ist Ihnen irgendwas aufgefallen?
7: Ich habe verstanden, danke.
3: Sie kennen diese Frau?
6: Nein, die Frau kenne ich nicht.
3: Halten Sie sich zu unserer Verfügung.
6: Selbstverständlich.
3: Schönen Tag.
6: Moin.

0: Ich kannte die bedauernswerte Frau. Ich habe das vor der Polizei aber bestritten, weil ich in dem Moment meine geschäftlichen Interessen schützen musste. Dabei habe ich die Frau noch kurz vor ihrem Tod gesehen. Und dafür gibt es Zeugen. Ich bin in einer beschissenen Situation.
1: Warum haust du nicht ab? Hast du das sonst auch immer gemacht?
0: Der Tank ist leer. Private Insolvenz. Polizei überall.
1: Was soll ich tun?
0: Gib mir Geld, dein Auto. Und deine Papiere, bitte.
1: Sie kriegen dich. Und dann kriegen sie mich.
0: Dann sagen wir, ich hab dich überfallen, ich hab dir alles geraubt und du konntest dich nicht wehren.
1: Dann kriegst du doch 10 Jahre mehr.
0: Ja, dann dürfen sie mich eben nicht kriegen.
1: Aber sie kriegen dich. Sie werden sich auf dich stürzen, das ist doch ganz klar.
0: Ja. Mein Lebenslauf ist voller Widersprüche. Mein guter Ruf ist deswegen zum Teil auch ruiniert worden. Zumindest beschädigt worden. Das stimmt. Ich liebe das Leben. Die Freiheit, die Fantasie, die Frauen. Ich bin nun mal so. Ich kann nicht anders sein.
1: War das der Moment, wo die Damen die Kreditkarte gezückt und dein Abendessen bezahlt haben?
0: Reden wir jetzt nicht immer nur von mir. Hast du denn ein Leben voller Lust und Leidenschaft? Hast du deine große Liebe gefunden?

0: Kollegin. Schön, dass Sie da sind. Kommen Sie doch rein.
1: Danke.
2: Was ist?
3: Du nimmst es mir immer noch übel, hm? Deshalb lässt du mich hängen.
2: Wovon redest du?
3: Von Paula.
2: Das ist schon 30 Jahre her.
3: Ey, du warst scharf auf sie, ich war scharf auf sie. Es konnte nur einer gewinnen.
2: Ja, herzlichen Glückwunsch nochmal.
3: Du kannst es mir nicht verzeihen.
2: Ich kann das.
3: Ja, sicher.
2: Ich kann das verzeihen.
3: Ja, ja.
2: Glaubst du wohl nicht, dass mich das nervt? So. Kalter Kaffee mit Paula. Interessiert doch gar keinen mehr. Also mich nicht.
4: Der Bus ist da.
2: Hannes!
0: Ja, es kommt noch ein alter Parteifreund von mir. Nur zum Essen. Meine Frau hat irgendetwas Italienisches im wahrsten Sinne des Wortes angerichtet. Oder fragen Sie mich nicht, wie es heißt.
5: Salti in bocca alla romana. Guten Abend, Frau Dr. Jonsson.
1: Guten Abend. Vielen Dank für die Einladung.
5: Also gern.
0: Ja, ich mache uns schon mal ein Feuerchen, ja?
5: Ja, mach das, mein Engel. Ich habe Ihren Appetit schon ausgetrunken. Wollen Sie noch einen zweiten?
1: Nein, danke.
5: In 2 Minuten können wir essen und trinken.
0: Sag mal, hast du hier irgendwas verändert? Im Kamin?
5: Ja, da lagen ein paar Holzscheite dazwischen, die feucht waren.
0: Ja, und?
5: Ja, und? Die habe ich weggenommen.
0: Und wo sind die jetzt?
5: Ja, wo sollen sie denn sein, meine Güte? Im Holzschuppen.
0: Sag mal, kannst du es im anderen Ton sagen?
5: Im Holzschuppen.
0: Natürlich, wo sonst?
5: Im Holzschuppen.
0: Schon gut, sehr witzig. Liebe Kollegin, wir haben Wichtiges zu besprechen. Die Klinik wird bald Realität sein. Ich werde der Chef der Klinik und Sie könnten meine Stellvertreterin werden.
6: Ja, grüß dich.
0: Sie müssen es nur wollen.
1: Das klingt sehr reizvoll.
7: Richard! Schön, dass du Zeit gefunden hast.
8: Ich kann nicht lange bleiben, Olaf. Die Ermittlungen laufen auf Hochtouren.
5: Geben Sie mir Ihre Jacke, Herr General.
9: Ja. Mit in die Küche, ich brauche deine Hilfe.
8: Natürlich.
0: Sie haben mir schon immer sehr viel bedeutet. Auch als Mensch.

0: Hast du gearbeitet? Hallo.
1: Was?
0: Ob du gearbeitet hast?
1: Ja, ich hatte Frauen, die mir freundlicherweise behilflich waren.
0: So, dann komm her und schreib das auf.
1: Was?
0: Die Namen der Frauen und die Höhe der Summen. Hotelbetrug? Diebstahl?
1: Diebstahl, nein.
0: Aber Hotelbetrug?
1: Das schon.
0: Ja, dann komm und schreib auf.
1: Ich weiß nicht, ob ich das alles noch zusammenkriege.
0: Du hast die ganze Nacht Zeit.
1: Also gut, aber kannst du mir denn auch einen Gefallen tun?
0: Was glaubst du, was das jetzt gerade ist?
1: Ja gut, dann eben noch einen Gefallen.
0: Füll dir das aus dem Kopf, schreib.
2: Nun, Gott sei Dank, wir sind Polizei. Wir sind viele. Wir sind ausgeschwärmt, sichern Spuren, beobachten alles, zapfen an, hören ab, registrieren, reagieren. Wir sind überall, das ganze Programm. Der Täter ist allein.
3: Ach nee.
4: Schatz.
2: Vom Zeitpunkt der Tat an steht der Täter unter unglaublicher psychologischer Anstrengung und ist gleichzeitig völlig erschöpft. Jederzeit kann er sich verraten. Oh, in 10 Minuten. Lagebesprechung. Ich muss gehen. Leider.
5: Gibt es denn eine heiße Spur?
2: Verdachtsmomente. In der Nähe des Tatorts hielt sich ein Mann auf, der bei einer ersten Befragung sich mit falschen Papieren auswies.
5: Ach, da war jemand?
2: Wir wissen nur, dass er mit einem Wohnwagen unterwegs ist und offenbar Kontrabass spielt.
5: Kontrabass? Tatsächlich Kontrabass, ist er?
3: Das ist eine Überraschung.
2: Und wir haben am Tatort Spuren gefunden. Die Schuhsohlen des Mörders müssen gefüllt sein mit lehmiger Erde.
4: Ist ja gruselig.
2: Mord?
4: Ashanti.
2: Ich muss los. Bleiben Sie sitzen, ja? Die Damen haben die Ehre. Auf Wiedersehen.
5: Ja, tschüss.
4: Viel Erfolg.
2: Danke. Einen schönen Abend noch.

0: bring dich zur Tür.
1: Das ist ja schrecklich, dass sowas jetzt auch bei uns passiert. Und der Mörder ist hier noch irgendwo.
2: Ja, ja. Ich muss Ihnen etwas gestehen, meine Liebe. Ich habe ein Problem. Bei der Planung der Klinik, da ist ein Fehler unterlaufen. Ich brauche für die Zufahrt ein ganz bestimmtes Grundstück. Wie gut kennen Sie diesen Piet Becker?
1: Ach, wir haben früher zusammen Musik gemacht. Als Jugendliche.
2: Ach, Gott. Er hat dieses Grundstück geerbt von seiner Tante. Ich brauche es. Könnten Sie vielleicht mal mit ihm reden?
1: Ja, warum nicht?
2: Das wäre nett. Danke.
3: Oh, du musst deinen Job wirklich lieben. So hart, wie du gearbeitet hast.
4: Im Leben basiert alles auf Tausch. Ich gebe den Frauen Emotionen, Konflikte, Abgründe, Leidenschaften, die sie sich ein Leben lang nur erträumt hätten. Ich liefere Glück und Erfüllung. Nicht ich sollte strafrechtlich verfolgt werden, sondern all jene, die den Frauen diese Erfüllung ihrer Träume verweigern, indem sie sie heiraten. Und noch etwas spricht für mich. Bei mir geht alles sehr schnell und schon ist es eine wunderschöne Erinnerung.
3: Bist du sicher?
4: Und für das alles muss ich einen kleinen Deckungsbeitrag in Rechnung stellen.
3: Ja, 5.545.
4: Uiuiui.
3: Ist die Summe deiner Deckungsbeiträge inklusive der unbezahlten Hotelrechnung seit deiner Entlassung. Du zahlst alles zurück.
4: Ich bin pleite.
3: Ich leide das Geld. Ich will auf jeden Fall, dass wenn das LKA vor der Tür steht, dass du sauber bist. Ruf jetzt die Frauen an. Lass dir was einfallen, warum du abgehauen bist. Wir brauchen vor allen Dingen die Bankverbindung.
4: Dann habe ich auch eine kleine Bitte an dich.
5: Schön, dass Sie da waren.
6: Ja.
5: Ja?
6: Danke.
5: Schönen Abend noch.
6: Tschüss.
5: Tschüss.
6: Tschüss.

0: Sie erlauben?
1: Oh, tut mir leid.
0: Ich mach das schon. Ja, dann. Gute Nacht.
1: Ja.
0: Und vergessen Sie nicht, ich zähle auf Sie.
1: Ja.

0: Ja?
1: Ja, Herr Dr. Sander, ich bin's nochmal. Also, ich glaube, ich bin Ihnen noch was schuldig geblieben.
2: Ich wollte nur sagen, die Antwort ist ja. Ich freue mich sehr, wenn Sie mich an der Geschäftsleitung des neuen Klinikums beteiligen wollen.
1: Das mache ich sehr gern. Ja, das wollte ich einfach nochmal loswerden. Ich hoffe, ich habe Sie nicht aus dem Bett geholt.
0: Nein, ich bin noch wach.
1: Also dann nochmal vielen Dank für alles. Gute Nacht.
0: Ja, dann sehen wir uns morgen in der Praxis, ja? Gute Nacht. Ich krieg euch alle! Ich weiß es doch.

0: Ja, Sander hier. Du, Richard, ich glaube, ich habe da was für euch. Ja, ich bin einem Mann mit einem Kontrabass gefolgt. Ja, der ist jetzt verschwunden in so einem alten Rittachhaus.
1: Wo ist das?
0: Ja, Schönreder 12.
1: Olaf, bleib da, ich komme.
0: Ja, okay, gut. Ja, ich warte.

0: Hallo, Pete. Ich war in der Nähe. Da dachte ich, vielleicht bist du ja noch wach.
1: Hallo, Paula. Möchtest du was trinken?
0: Nein. Ich wollte dich eigentlich was fragen. Sag mal, das Haus wolltest du verkaufen?
1: Das interessiert dich?
0: Ja.
1: Das interessiert doch mir deinen Chef.
0: Und mich.
2: Paula? Ah, wie schön, dich wiederzusehen. Du siehst gut aus. Ich bin ja ganz erleichtert nach all den Jahren. Und du hast immer noch dieses Funkeln in den Augen.
1: Meine Güte.
2: Wie Leuchtzeichen.
1: Aus dem Weltall.
2: Ja, so ungefähr. Ich habe unsere Zeit nie vergessen.
1: Ja, nun, sprecht es aus. Ich weiß es ja sowieso.
0: Sag mal, wovon redet ihr eigentlich?
2: Unsere schöne Zeit. Damals.
1: Er und du, du und er.
2: Wir waren jung, wir waren leichtsinnig und wir haben Fehler gemacht.
0: Ja, und ich glaube, du bist kurz davor, wieder einen Fehler zu machen. Nur kann es diesmal nicht daran liegen, dass du zu jung bist.
1: Und dann ist es passiert.
2: Es ist alles nur eine schöne Erinnerung.
0: Na ja, jetzt sag schon, was passiert ist. Was ist denn passiert, ha?
1: Ja, du sag es.
2: Nichts. Wir haben nichts gemacht. Es ist nichts passiert.
1: So, jetzt reicht's.
2: Aber ich sehe es dir an. Gewalt. Pete, Gewalt ist keine Lösung.

0: Das hat dir auch geholfen, glaub es mir.
1: Moin.
2: Kannst du dir was Anständiges anziehen, wenn du mich besuchst?
1: Tut mir leid, aber es musste schnell gehen, Pete.
2: Wie bist du denn reingekommen?
1: Durch die Hintertür. Hallo, Paula. Hannes.
0: Hallo,
3: Rüdiger. Hallo.
0: Rüdiger?
2: Aber die war doch abgeschlossen.
1: Ich hatte ja mal einen Schlüsseldienst.
2: Was ist los?
1: Draußen steht die Polizei.
4: Prima. Ich danke dir.
5: Da ist er rein. Vor ein paar Minuten.
4: Und du kennst den Mann?
5: Ja, den kennt keiner. Den will auch keiner kennenlernen. Er ist neu in der Stadt. Ein unangenehmer Typ. Unangenehm. Einzelgänger. Lässt sich nicht in die Karten schauen, weißt du?
6: Namen? Hast du irgendeinen Namen?
5: Der Name, ja, der ist irgendwas wie Schneider oder Förster oder. Naja, wäre vermutlich sowieso falsch, ne?
6: Ist er das?
5: Also, wenn du mir nicht gesagt hättest, dass der Mann, den ihr sucht, Kontrabass spielt, dann hätte ich ja überhaupt.
6: Ist er das?
5: Ja, das ist er. Der hat ja Nerven, dass er einfach so rausspaziert hier.
7: Schau an. So schnell sieht man sich wieder.
5: Alter Bekannter, was?
8: Na, und Herr Doktor. Na, Röder, was gibt's?
7: Na, eigentlich nur Routine. Könnte es sein, dass Sie neuerdings Kontrabass spielen?
8: Ich? Nee, ich nicht. Aber der Typ, den ich im Haus versteckt habe, den ihr sucht, der das junge Mädchen umgebracht hat, der spielt gern mal Kontrabass. So zur Entspannung zwischen den Morden, ne? Habe ich ihm Kontrabass besorgt.
7: Ja, ist schon klar.
8: Ja, jetzt improvisieren wir noch ein bisschen und morgen geht er dann wieder los und bringt die nächste um, ne?
7: Ich hab's schon verstanden, ist klar. Die Kollegen gehen kurz rein und kontrollieren die Papiere von dem Bassisten. Das werden sie ja verstehen.
8: Verstehe ich, Röder, verstehe ich.
6: Dieser Mann war lange Zeit mein Chef.
5: Dieser Mensch ist bei der Kripo?
7: Für mich persönlich ist das nicht so schlimm. Dieser Kollege konnte mich auch früher schon immer nicht so leiden.
5: Aha.
9: Und Sie spielen also Bass? Na, lassen Sie mal was hören.
1: Jetzt.

0: Nicht schlecht. Aber ich verstehe auch nicht viel von Musik. In Ordnung. Wiedersehen.
1: Für einen Schlagzeuger nicht übel.
2: Sag mal, wieso suchen die dich?
3: Ein Justizirrtum, schon wieder. Was hast du denen gesagt?
1: Die Wahrheit? Im Gegensatz zu dir lüge ich ja nicht. Selbst wenn ich dann die Wahrheit sagen muss.
3: Ach, sie verschwinden.
2: Wir wissen überhaupt nicht, worum es geht.
1: Ist doch besser für euch, dass es so bleibt.
4: Okay. Gut. Ich habe Vertrauen zu dir, Pete.
1: Wie ist mit dir? Hast du noch Vertrauen zu mir?
2: Vertrauen? Du weißt doch gar nicht, was das ist.

0: Herr Dr. Sander, was? Woher wussten Sie denn, dass ich hier bin?
1: Ich habe es gespürt. Also Sie bat mal, mit ihm zu reden. Wenn ich Sie um eine Gefälligkeit bitte, dann zögern Sie keine Minute. Sie sind einfach so wundervoll. Das darf ich doch sagen, oder? Und was will er haben für das Haus?
0: Oh, das tut mir leid, da habe ich gar nichts erreicht.
1: Schon gut. Macht ja nichts.
2: Bist du jetzt seit 30 Jahren in sie verliebt? Oder nach 30 Jahren wieder?
3: Tu's mir gefallen. Halt einfach den Mund. So, lange nehmen Sie uns die Nummer nicht ab. Spätestens morgen Mittag sind Sie wieder da. Komm, wir haben noch ein bisschen was zu tun.

0: Hier. Die Bank hat einen Hinterausgang.
1: Danke. Auch für das Vertrauen. Du kannst dich auf mich verlassen.
0: Hoffentlich nicht.
1: Du legst mich noch nicht rein, oder? Ich meine, weil ich dir die Sache mit Paula... Du reitest mich doch nicht irgendwie rein, oder?
0: Zahl jetzt das Geld an die Frauen.

Polizei. Stehen bleiben. Hände an die Wand. Beine auseinander. Hände auf den Rücken.

0: Ich habe mit ihr vor ein paar Tagen Kaffee getrunken.
1: Warum?
0: Ich bin heterosexuell.
1: Sie sind vorbestraft.
0: Wegen Pech mit Damen. Mir geht es da vermutlich nicht viel besser als Ihnen.
1: Seit 4 Wochen sind Sie jetzt wieder auf freiem Fuß und haben erst einmal 10 Tage im Hotel Luxor in Kampen auf Sylt logiert.
0: Ja, das hat mir gut getan.
1: Schön. Sie haben vergessen, die Rechnung zu bezahlen. Sagt Ihnen der Name Roswitha Hellmann etwas? Eva Trautner, Sibylle Brandner? Sie haben nach Ihrer Haftentlassung das Geld dieser Frauen genommen und sind verschwunden.
0: Oh, das klingt jetzt aber nach einem ganz schlimmen Verdacht.
2: Das klingt nach frischen Straftaten, für die Sie aus diesem Büro gleich wieder in die Justizvollzugsanstalt wandern werden.
1: Das ist hier alles so unglaubwürdig und sehr kriminell.
0: Aber Mord? Ich bitte Sie, dafür habe ich doch viel zu viel Liebe in mir. Mir tut die arme Frau nur leid. Und was die anderen Damen betrifft und das Hotel in Sylt, da sollten Sie Ihren Kenntnisstand dringend aktualisieren. Rufen Sie mal an. Die Telefonnummern stehen doch sicher auch auf Ihrer Liste.
1: Ja, ja, die Anzeige wurde heute Morgen zurückgezogen. Sie hatten gestern den Damen telefonisch zugesagt, die Schuld zu begleichen. Und die haben Ihnen das geglaubt.
0: Vollkommen zu Recht. Hier sind die Belege für die Bareinzahlungen auch an das Hotel auf Sylt.
1: Sie sind also ein Unschuldslamm. Und Ihr Name ist Hannes Bongartz.
0: Sie haben einen Ausweis doch vor sich.
1: Ja, die Kollegen gestern hatten ja auch schon mal einen Ausweis von Ihnen vor sich. Da hießen Sie noch Cornelius von Schöppner.
0: Oh Gott, ja. Da habe ich in die falsche Tasche gegriffen. Das hätten Ihre Kollegen aber eigentlich merken müssen, dass mein Ausweis nur ein Scherzartikel ist.
1: Ja? Cornelius von Schöppner. Geboren 1. April 1690.
0: Na, sehen Sie.
1: Burg Dinkelstein.
0: Das steht extra auch drauf.
1: Scherzartikel.
0: Ja. Viele solche Fehler kann sich die Polizei doch wohl nicht leisten, oder? Naja. Wir waren wohl alle ein bisschen aufgeregt.

0: verstehe ja nicht viel von deiner Arbeit.
1: Das ist nicht mehr meine Arbeit.
0: Aber wenn die 24 Stunden nach Beginn der Ermittlungen nur mich als Tatverdächtigen haben, dann ist das doch nicht gut. Und wenn die in 24 Stunden nicht weiter sind, dann kommen die auf mich zurück.
1: Stimmt.
0: Ich war der Letzte, der die Frau lebend gesehen hat. Ich habe nur Zeit gewonnen, sonst nichts. Wir müssen den Täter finden.
1: Wir? Kommt mir nicht wieder damit.
0: Ich meinetwegen nicht aus familiären Gründen. Aber du hast doch immer für die Gerechtigkeit gekämpft.
2: Da drüben ist der Laden, wo Juliane gearbeitet hat.
0: Wie wollen wir vorgehen? Ich meine, taktisch. Jetzt lerne ich endlich mal die andere Seite kennen.
2: Wir gehen da rein und fragen, wer ihre Freunde waren und ob sie Feinde hätte.
0: Einfach so?
2: Ja, wie denn sonst? Natürlich.
0: Ja, man könnte ja auch für eine entspannte Atmosphäre sorgen und mit Komplimenten Selbstvertrauen schenken. Ich habe das immer so gemacht, wenn ich was wollte. Ist gut, du bist der Profi.
2: Juliane Martens, die hat doch bei Ihnen gearbeitet.
3: Ja. Hatte sie Freunde?
4: Nö.
2: Feinde?
4: Nö.
2: Wissen Sie, ob sie sonst irgendwelche Probleme hatte?
4: Wieso interessiert Sie denn das?
2: Wir möchten gern rausfinden, wer sie umgebracht hat.
4: Kann ich mal Ihren Dienstausweis sehen?
2: Die Den habe ich abgegeben.
0: Raffiniert. Hast du mit dieser Methode in Hamburg Mordfälle gelöst?
2: In Hamburg konnte ich ja immer noch, wenn ich Probleme hatte, meinen Dienstausweis hochzeigen.
0: Das ist dein bester Trick?
5: Dienstausweis!
2: Ich lüge nicht, um die Wahrheit herauszufinden.
0: Nein, bei dir ist der Fall anders. Du kannst nicht lügen. Deswegen sagst du immer die Wahrheit.
2: Was ist denn falsch daran?
0: Deine Moral ist nicht deine Überzeugung. Sie ist reine Verlegenheit, ein Mangel an Fantasie.
2: Was weißt du noch über die Frau?
0: Ich sag dir jetzt, wo wir hinfahren. Da hat sie gewohnt. Ich bin ihr mal gefolgt. Das war damals noch beruflich.
1: Damals?
0: Ja.
1: Vor zwei Tagen. Warte mal, der könnte uns vielleicht helfen.

0: Das war mein Abschiedsgeschenk, als ich aus dem Schuldienst ausschied.
1: Originell. Bekommt tolle Erinnerungen hoch, was, Herr Kollege?
0: Ich war ein harter Hund. Schauen Sie mir mal in die Augen, dann wissen Sie Bescheid. Mir hat niemand etwas vormachen können. Und wer es versucht hat, Eintrag ins Klassenbuch.
2: Ja, wir sind wegen Juliane Martens hier, die junge Frau, die nebenan wohnte.
0: Schlimm. Ganz schlimm.
3: Hat die Polizei mit Ihnen darüber gesprochen?
1: Unsere Kollegen.
0: Wer sind Sie denn?
1: Gut, dass wir noch mal hierher kommen. Ja.
0: Sind Sie keine Polizei?
1: Was wissen Sie von der Frau aus Ihren Beobachtungen?
0: Könnte ich bitte mal Ihren Ausweis sehen?
1: Hatte sie Herrenbesuche?
0: Nein, nein, das kann ich mit Sicherheit sagen.
1: So eine attraktive Frau?
0: Sie stand moralisch auf einer glatten Eins, würde ich sagen. Allerdings, vor 2 Wochen hat mal ein Arzt nach ihr gesehen. Aber das zählt wohl nicht. Ihren Ausweis bitte.
2: Ein Arzt?
0: Ich möchte Ihren Ausweis sehen. Ich habe immer Ihren Ausweis noch nicht gesehen.
1: Na, gib schon, Herr Kollege. Und weiter?
0: Ja, dieser Dr. Sander, der macht wenigstens noch Hausbesuche. Und die war ganz sicher auch nur Kassenpatientin. Also, bitte. Ihren Ausweis, bitte. ZBH.
2: Sondereinheit.
4: ZBH.
2: Das hast du doch mit Absicht gemacht.
4: Zentrale Bücherhalle Hamburg.
2: Das will ich auf dein Niveau runterziehen.
4: Das hat ja schneller geklappt, als ich dachte.

0: Wir haben eine erste Spur.
1: Jetzt müssen wir bloß noch herausfinden, ob Dr. Sander wirklich nur den Puls fühlen wollte bei der jungen Dame.
0: Die Praxis hat doch jetzt bestimmt schon dicht.
1: Ist es dir lieber, wenn ich allein gehe?
0: Mm-mm.
1: Wissen Sie, woran ich oft denke? An den letzten Sommer meiner Jugend. Die Schule war aus, war vorbei. Die Freunde gingen fort. Man selber wusste auch, dass man bald aufbrechen würde.
2: Tja.
1: Noch einmal, ein letztes Mal, fühlte sich der Sommer an wie ein großes Abenteuer. Der warme Wind prickelte auf der Haut. Wir waren jung und unberührt und voller Neugier.
2: Tja, so war's.
3: Gabi, ich krieg noch ein Rezept, hat der Doktor gesagt.
2: Gute Besserung.
3: Ich hab ja doch wieder so stark Schleim.
1: Alles war intensiv. Die Erwartungen waren groß. Ach, was ist daraus geworden?
3: Schleim. Bei mir ist alles total verschleimt.
2: Schönen Tag noch, Herr Henrichsen.
4: Oh, du bist also mein letzter Patient für heute.
5: Sag mal, hältst du es für möglich, dass Juliane Martens von deinem Chef umgebracht worden ist?
4: Warum sollte er das tun?
5: Das frage ich dich. Wir haben einen Zeugen gefunden, der behauptet, dass Sander bei ihr einen Hausbesuch gemacht hat.
4: Dein Zeuge muss sich geirrt haben. Ich kenne unsere Patienten. Eine Juliane Martens hat sie nie gegeben.
5: Wenn Sander der Mörder ist, ist er gefährlich für seine gesamte Umgebung.
4: Weißt du, in deinem Job nennt man das Kombinieren. Aber in meinem Job nennt man das Wahrnehmungsstörung. Ich würde dich gern zum Neurologen überweisen. Manchmal sieht man etwas und wenig später hört man etwas und dann denkt man, das passt irgendwie zusammen. Aber nicht alles, was zusammenpasst, gehört auch zusammen. Das wissen wir beide doch am besten. Also, kann ich dir medizinisch noch irgendwie weiterhelfen? Ansonsten würde ich nämlich gern Feierabend machen.
1: Gabi? Sind Sie glücklich?
2: Ach. Ich habe geerbt. Ich gebe das gar nicht aus.
1: Ja. Wirklich?
2: Hm. Alleine macht mir das keinen Spaß.
5: Sag mal, wo steckst du denn?
1: Ich baue gerade ein Vertrauensverhältnis auf.
5: So, komm, wir wollen los.
1: Ich muss Ihnen eine Frage stellen, Gabi. War eine Juliane Martens hier jemals Patientin in dieser Praxis?
2: Das war

0: verrate ich Ihnen nichts.
1: Wir müssen das wissen. Wir arbeiten gerade an dem Mordfall Juliane Martens.
0: Sie sind von der Polizei.
1: Spezialeinheit.
0: Kieler Verkehrsbetriebe.
2: Hannes.
1: Ich sehe in Ihren Augen ein Funkeln, das mir sagt, dass Sie viel zu geben haben.
3: Ich glaube, es ist an der Zeit, dass Sie sich jetzt verabschieden.
1: Ja, natürlich, gern.
2: Schönen Tag noch.

0: finde, ich habe das überhaupt nicht verbockt. Im Gegenteil, ich habe sehr professionell gearbeitet.
1: So, ich spendiere dir jetzt noch eine Tankfüllung und dann auf Wiedersehen, Herr Kollege.

Na bitte. Vielen Dank für die erste Überweisung. Vereinbarungsgemäß nenne ich Ihnen hiermit gerne den Namen der zweiten Chefin in Ihrem Verfahren. Es handelt sich um Frau Juliane Martens.

0: Der wird mein Büro sein. Ganz weit oben über der Stadt.
1: Das bedeutet Ihnen viel. Gabi, könntest du doch noch mal nachsehen, ob die Laborwerte von Herrn Petersen schon da sind? Gabi!
0: Ich habe sie nach Hause geschickt. Wir sind allein.
2: Das gehört Paula. Das war zur Tatzeit verschwunden.
3: Woher weißt du das?
2: Ich war hier, ich saß im Auto. Kein Fahrrad. Dann bin ich hochgegangen, hab mit Paula gesprochen, Sander ist gekommen, sind wir wieder runtergegangen, Fahrrad wieder da.
3: Schnullerbacke kann sich ja das gute Stück ausgeliehen haben, na und?
0: Wenn man so weit gekommen ist wie ich, dann wird es immer schwerer zu vertrauen. Je weiter wir voranstreben, desto einsamer werden wir.
1: Oh, das klingt schrecklich traurig.
0: Ich habe Ihnen vertraut.
1: Darauf bin ich auch sehr stolz.
0: Und jetzt sehe ich Sie hier an meinem Notebook.
1: Ich habe nur nach Blutwerten gesucht. Wirklich, ganz bestimmt.
4: Paula?
1: Ja.
2: Bist du fertig? Ist gleich 6.
1: Ja, ich bin fertig. Gut, dass ihr da seid. Ja, dann noch einen schönen Tag, Herr Dr. Sander.
0: Ja, schönen Tag noch.

0: Gestern zwischen 12 und 13 Uhr?
1: Ja.
0: Was haben wir da gemacht? Ich meine, falls ich mal gefragt werde.
1: Wir hatten Sex.
0: Sex? Und war's gut?
1: Sicher.
0: So wie früher?
1: Ja.
0: Als wir noch andere Partner hatten? Es war ein Witz, Darling.
2: Oh mein Gott, ist der humorlos. Darling? Ich muss dir was beichten. Du hast übermorgen Geburtstag und ich habe immer noch kein Geschenk für dich.

0: Wann ist denn diese Zeit der Heimlichkeiten endlich vorbei?
1: Keine Sorge, mein Schnuffel. Du kommst noch ganz groß raus.
2: Ich glaube ja, dass Sander gestern zwischen 12 und 13 Uhr dein Fahrrad geklaut hat, in das Waldstück gefahren ist und sich dann mit Juliane Martens getroffen hat.
3: Und du hattest recht, Sander kannte Juliane Martens tatsächlich. Aber nicht, weil sie seine Patientin war. Er hatte ein Verfahren am Hals wegen Verletzung der ärztlichen Schweigepflicht. Er könnte seine Zulassung verlieren. Und die braucht er logischerweise, wenn er Chef des neuen Klinikums werden will. Ich habe einen Brief in seinem Computer gefunden. Er hat offenbar die Chefin geschmiert. Und eine von den beiden war Juliane Martens.
2: Naja, diesen Brief wird er ja wohl inzwischen gelöscht haben, ne?
4: Vielleicht wollte sie mehr Geld.
5: Sie wollte aussteigen. Um bestechlich zu sein, war ihr Geld nicht wichtig genug. Sie hatte ein ganz kleines Portemonnaie und trotzdem hätte sie mich sofort eingeladen. Hier, das haben wir gehört in dem Café.
1: Meinst du das?
5: Naja, ja, genau das. Kennst du das, Pete?
2: Natürlich, Red Love. Wir müssen Beweise finden. Beweise für die Beziehung zwischen den beiden. Beweise für den Mord. Und wir müssen sein Alibi knacken.
5: Und wie?
2: Er müsste in ihre Wohnung reinkommen, ein bisschen mehr über ihr Leben erfahren.
1: Es wäre gut, wenn wir die Schuhe noch finden könnten.
4: Also für Hausmüll war heute Abholtag.
2: Dann fahren wir dahin, wo der Müll landet. Vielleicht haben wir Glück und finden die Dinger. Wenn Sander der Täter ist, dann hat er sich auch ein Alibi geschafft.
3: Sein Alibi ist seine Frau. Er hat mir erzählt, dass er die ganze Mittagszeit mit ihr verbracht hat.
2: Hannes, würdest du dich da bitte darum kümmern?

0: Ist das alles, was einem langverdienten Polizisten übrig bleibt? Die Freundschaft mit einem Kriminellen?
1: Bevor ich mich mit Ihnen anfreunde.
0: Das ist der Dank für meine Treue. Er lügt zu viel. Er hat Ihnen gegenüber auch kein vollständiges Geständnis abgelegt.

0: In dem Hotel in Sylt hat er noch ganz andere Delikte begangen. Diebstahl. Er hat Schmuck und Bargeld im Wert von 300.000 Euro aus dem Nebenzimmer in diesem besagten Hotel entwendet.
1: Das ist nicht sein Fachgebiet. Übrigens, er ist nicht mein Freund. Er ist mein Bruder.

0: mein Darling? Bist du denn mein Schatz? Liebe Gäste, noch vor ein paar Tagen musste ich meinem geliebten Gatten gestehen, dass ich nicht die blasseste Geschenkidee für ihn hatte. Was soll man auch einem Mann schenken, der alles hat? Der nichts mehr braucht, weil er sich alles nimmt? Aber dann stand plötzlich, wie vom Himmel entsendet, ein Mann vor meiner Tür, der charmanter nicht sein könnte. Ja, er erzählte mir von seiner Band, so einer kleinen Combo mit sehr talentierten Musikern. Und plötzlich war die Geschenkidee geboren, die meinen Liebling jetzt unter Zugzwang setzen wird. Denn in 5 Jahren habe ich auch wieder Geburtstag. Ja, eine Überraschungsparty mit einer echten Liveband. Applaus für die Pete Becker Band. Applaus! Ich freue mich.
1: Herr Dr. Sander, herzlichen Glückwunsch nochmal. Ich hatte eine sehr gute Nachricht.
2: Später.
1: Wegen dem Bauernhaus, das verspreche ich Ihnen, da bleibe ich weiter dran. Ich habe mir sogar überlegt, dass ich auf jeden...
2: Ich habe gesagt, später.
1: Ja.

Wir spielen diesen Song für eine Frau, die sehr bescheiden lebte und sehr einsam starb. Und diesen Song mochte sie besonders gern.

0: Ein Mörder.
1: Du sagst es.
0: Ein armer Irrer.
1: Du sagst es, Bruder.
0: Den Typen holen wir uns.
1: Das haben wir versprochen.
0: Jeder macht Fehler.
1: So ist es.
0: Wir jagen ihn.
1: Wir kriegen ihn.
0: Er hat keine Chance.

Ihre Wohnung war sehr klein und sehr sparsam eingerichtet. Aber überall lagen Prospekte herum. Von Luxusreisen. Irgendjemand hatte Juliane gesagt, dass sie vielleicht demnächst viel Geld kriegen könnte. Und dieser jemand war auch ihr Mörder. In der städtischen Abfallentsorgung haben Paul und ich seinen Schuh gefunden. Es war noch Erde an den Sohlen dran vom Tatort und Blut vom Opfer. Und in der Innensohle, entschuldigen Sie bitte, der Fußschweiß des Täters, also sein genetischer Fingerabdruck. Ihr Alibi hat nicht lange gehalten, Herr Doktor. Das hat unser Kommunikationsexperte sehr schnell rausgefunden. Und die Tatwaffe haben wir auch noch gefunden, bevor sie sich in Rauch aufgelöst hat. Herr Doktor Sander!

0: Was haben wir doch, Jungs?
1: Wo ist denn eigentlich unsere Pianistin?
2: Ich habe sie nicht mehr gesehen.
1: Schade. Naja, ich gehe dann mal. Ne?
2: Mach's gut, ey.
0: Ja. Tschüss, ey.
2: War blöd, oder?
0: Mhm.
2: Vielleicht ergibt sich ja noch mal die Gelegenheit.
0: Na, vielleicht.
2: Eine gute Band wird immer mal gebraucht.
0: Mach's gut, du alter Sack. Und bleib sauber.
2: Klar, du bist mein Vorbild. Nee, im Ernst. Danke. Für alles. Ja, mein Prosecco-Schnütchen. Ich bin immer noch in Indien. Nein, ich steig heute Nacht in den Flieger.
3: Und morgen sehen wir uns dann ganz bestimmt wieder. Ja, du, es ist hier so furchtbar. Die Hitze, der Müll in den Straßen und die vielen Fliegen.
4: Bitte? Ich habe auch schon ein Projekt entwickelt. Du, wenn du dort investieren willst, das wäre wunderbar.
0: Hannes!
4: Was mit dir geworden?

0: war es denn so?
1: Gut.
0: Und? Bist jetzt irgendwie anders?
1: Ja.
0: Dann lass uns mal schnell reingehen, ne?
2: Es hat Spaß gemacht.
1: Und nun?
2: Weiß nicht.
1: Was machen wir jetzt?
2: Was Schönes. Irgendwas, was ein bisschen länger dauert.
1: In Ordnung. Du hast goldene Stiefel an.
2: Ha ha ha.

0: Waffen weg und die Hände hoch, hab ich gesagt!
1: Hinak!
2: Hinak! Komm, nächstes Gerät!
3: Überhaupt kein Problem!
0: Waffe auf den Boden!

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6: Dieser Hafen ist schon wie das zweite Zuhause für mich.
7: Hafen Heino ist der Mann für alle Fälle im Yachthafen in Waren an der Müritz.
6: Ja, die Caroline ist frei, da könnt ihr rauf. Wer hier die Leine wieder festgemacht hat, oh meine Güte, meine Güte. Neben der anderen Yachtsuite ist hier Platz, oder nicht?
7: Hochbetrieb auf der Müritz.
6: Gut, Wolfgang, einmal Lein los, bitte.
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11: Es ist der längste Tag des Jahres und was für ein schöner. Schönen guten Abend, herzlich willkommen. So langsam steigt das WM-Fieber in Deutschland. In der vergangenen Nacht hallten schon mal die ersten heftigen Schreie durch die schwülwarme Nacht. Das waren ja auch perfekte Bedingungen für ein Public Viewing beim 2:1 gegen die Elfenbeinküste. Und ein schöner Abschluss für unsere Sommerparty in Wittenburg.
12: Die NDR-Sommerparty mit Public Viewing in Wittenburg. Knapp 30 Grad noch am Abend. Die Stimmung alles andere als unterkühlt. Deutschland gegen die Elfenbeinküste. Die Hoffnung am Nachmittag, die Nationalmannschaft soll möglichst hoch gewinnen.
13: 2:1 für Deutschland.
14: 4:2.
15: 3:1 für Deutschland.
16: 3:0 für Deutschland.
17: 2:1 für Deutschland.
12: Jetzt muss die deutsche Elf abliefern. Große Erwartungen vor großer Leinwand zu später Stunde. Doch die Elfenbeinküste führt. Eine Hängepartie bis zum Ausgleich in der 68. Minute. Die vierte Minute der Nachspielzeit macht den Sack zu. Deutschland ist der Sieg nicht mehr zu nehmen.
18: Einwandfrei, Emotion pur, völlig verrückt.
19: Total aufregend, ich bin hier vom Platz gefegt, das war schön.
20: Nach dem ganzen Hin und Her waren wir echt zufrieden, dass hinten raus noch ein geiles Tor kam.
21: Es war ein schöner Abschluss, finde ich, für den ganzen Tag hier heute mit dem NDR gemeinsam.
12: Und schon am Nachmittag war Mitfiebern angesagt vor der Stadtaufgabe. Wohl dem, der ein schattiges Plätzchen hat.
22: Eis und Getränke.
23: Ein Hut für oben drauf, genau. Hervorragend.
12: 800 Jahre Wittenburg, die NDR-Stadtaufgabe bringt 800 Lindwürmer mit, wie im Wappen der Stadt. Dann gibt es 1.000 Euro für neue Musikinstrumente für den Wittenburger Musikzug. Und das Trommeln der Stadt, auch im Internet, hat sich gelohnt. Aufgabe bestanden.
24: Wir sind alle mega erleichtert. Die ganze Veranstaltung ist von vorne bis hinten geglückt. Dass der Verein jetzt die 1.000 Euro bekommt, das haben die sich wirklich verdient. Und ich bin so dankbar für die ganzen helfenden Hände. Wer da alles im Hintergrund mitgewirkt hat, das ist einfach grandios.
12: 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August feiern wir mit Ihnen in Woldeck.
11: Noch eine Woche, dann beginnen die Sommerferien in den ersten Bundesländern. Also sind die letzten Tage vorm großen Ansturm. Die sollte man nutzen, gerade an der Ostsee. Da herrscht jetzt so eine vorsommerliche Gelassenheit. Und es ist noch genügend Platz zum Volleyballspielen zum Beispiel.
25: Ihn können auch gefühlte 28 Grad nicht vom Ball abhalten. Seitdem er denken kann, spielt Noah Braun Beachvolleyball. Beim Beach Cup Bins heute gelten er und sein Teamkollege als Favoriten.
26: Man muss das wollen, auf jeden Fall, weil gerade gestern bei der Hitze, heute ist es ein bisschen angenehmer. Gestern bei der Hitze war schon echt teilweise doll, aber das macht einfach Spaß und es kribbelt dann in den Fingern. Also ich weiß nicht, wie ich das beschreiben soll, aber man möchte dann einfach Volleyball spielen.
25: Noch 4 Spiele für Noah und seinen Teamkollegen. Doch nicht alle Gäste am Winzerstrand suchen die

0: sportliche Herausforderung. Die Sonne genießen geht ja auch anders.
1: Das ist für mich perfekt. Es ist nicht zu heiß, ich kann ins Wasser gehen. Meine Tochter begleitet mich, also es ist wunderschön hier.
2: Das größte Highlight ist, wenn ich vom Festland komme und sehe die Rügenbrücke. Dann weiß ich genau, 5 Minuten ist Urlaub. 5 Minuten und wir sind auf unserer Insel.
3: Ich treffe mich mit meinen Freunden spazieren gehen und ich schwimme im See. Das Ort ist sehr schön.
4: Ich sitze hier, höre das Wellenrauschen, höre die Wellen und kann total entspannen jetzt. Ja. Ich kann eigentlich nur aufs Wasser gucken und da bin ich schon zufrieden und glücklich.
0: Und damit das auch genauso bleibt, sorgen die Rettungsschwimmerinnen und Schwimmer für die Sicherheit am Strand. Für Anja Krüger war es trotz vieler Badegäste ein ruhiges Wochenende.
5: Meistens sind es die Kleinigkeiten, kleine Verletzungen, Sonnenbrand, also das, was so das Wetter mitbringt. Eben, wir haben es sehr warm, die Leute vergessen das Trinken, die Sonne scheint, Sonnenschutz, Kopfbedeckung sind so die Sachen, die ich da gerne mit an den, als Rat mitgeben würde.
0: Wie wichtig das ist, wissen auch die beiden Beachvolleyballer. Schließlich sind sie am Strand groß geworden. Beim Beachcup schaffen sie es ins Finale.
6: Warm, anstrengend auf jeden Fall. Aber auf jeden Fall glücklich auch. Also egal, wie es jetzt ausgeht, einfach ein schönes Wochenende.
0: Zum Sieg reicht es am Ende doch nicht ganz. Sie belegen den 2. Platz von insgesamt 60 Teams hier in Binz an diesem Sommerwochenende.
7: Wir bleiben auf Rügen, gehen rüber nach Ralswiek zu den Störtebeker Festspielen. Da konnten sich die Leute im Publikum in den vergangenen Jahren immer auf eins verlassen oder auf mehrere Dinge, obwohl die Geschichten immer unterschiedlich waren. Also es brennt, es knallt, da fallen Männer von den Dächern, es fliegt ein Adler durchs Publikum und vor allem Gödicke Michels haut seinen Kumpel Klaus Störtebeker am Ende immer raus. Zwischen die beiden passt kein Blatt Papier. Aber diesmal in der 33. Episode, da werden auf Rügen auf einmal alte Gewissheiten über Bord geworfen.
8: Diese beiden gehen eigentlich durch dick und dünn. Doch in diesem Jahr ist etwas anders.
9: Ja, vielleicht die Eheberatung hätten besuchen sollen. Bisschen Paartherapie hätten genießen können. Das funktioniert nicht so richtig auf Schiff. Das kriegt man dann heute mit. Ja.
8: Klaus Störtebeker und Gödicke Michels. Ihre Freundschaft wird auf eine harte Probe gestellt. Während sich die Hauptdarsteller vor der Premiere warm machen, strömen rund 8000 Zuschauer auf ihre Plätze.
10: Noch 15 Minuten bis zum Beginn der Vorstellung.
11: So, jetzt einmal für Bild 6 nach dem oder wegen.
8: Hinter der Bühne steigt die Anspannung. 150 Kleindarsteller, viele von ihnen sind in mehreren Rollen unterwegs.
12: Ich spiele als erstes Pirat in den ersten 3 Bildern. Dann bin ich dänischer Soldat. Den Fackelträger und dann wieder Pirat und dänischer Soldat.
8: Und dann taucht er aus dem Nebel der Geschichte auf. Das Problem der Piraten in diesem Stück, ihre Kassen sind leer. Der Waffenschieber Fourier bietet ihnen einen Deal an. Gödicke nimmt an, Störtebeker zweifelt, Beziehungskrise.
13: Ich habe dich hier auf diesem Marktplatz zum Strick geschossen, an dem dein Leben baumelte. Und jetzt lässt du mich im Stich.
8: Schnell nimmt die Geschichte an Fahrt auf. Ein erster Kampf, in dem Störtebekers Geliebte, eine Gauklerin, getötet wird.
13: Das hörst du,

0: Als Balladensänger wieder dabei, Publikumsliebling Wolfgang Lippert. Showdown in Stockholm. Güdicke hat mit den Waffenschiebern den Falschen vertraut.
1: Furie, ihr habt mich in eine Falle gelockt!
0: Und nur Klaus Störtebeker kann den Freund, den er verloren glaubte, retten. Eine temporeiche Geschichte mit viel Gefühl, Draufgängertum, Feuer und Rauch.
2: So ein geiles Feuerwerk und so viel Action haben wir letztes Jahr und die Jahre davor nicht so erlebt. Aber es ist wirklich traumhaft.
3: Wir sind Rüganer und ich finde es großartig, was sie hier geschafft haben. Und es ist jedes Jahr wieder schön und wir freuen uns jedes Jahr wieder wie Bolle drauf.
4: Also ich finde diese Mischung aus allem so wunderschön, weil die Kulisse einfach so schön anzusehen ist mit dieser Natur im Hintergrund. Und wo findet man das schon noch irgendwie?
0: Die Störtebeker Festspiele. Bis Anfang September wird das Stück Liekedieler noch 66 Mal gezeigt.
5: Die Saison ist eröffnet, seit gestern laufen die Störtebeker Festspiele auf Rügen. Und Störtebeker gehört ja für viele in Mecklenburg-Vorpommern zum Sommer dazu wie das Eisessen. Ja, absolut. 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
7: So, jetzt ist Zeit für die Nachrichten mit Martina Scheller.
8: Guten Abend. Lübs im Landkreis Ludwigslust-Parchim bekommt einen Bürgermeister. Bei der Stichwahl um das Amt heute setzte sich Alexander Letz von der CDU durch. Er erhielt 57,7% der Stimmen. Seine Herausforderin, die amtierende Bürgermeisterin Astrid Becker, wurde von der SPD und Linken unterstützt. Sie erhielt 42,3%. Die Wahlbeteiligung lag bei knapp 49%. In Rostock-Reutershagen ist ein Fußgänger nach einem Verkehrsunfall ums Leben gekommen. Der 81-jährige sehbehinderte Mann überquerte gestern Nachmittag eine Straße in Rostock. Dabei wurde er von einer 20 Jahre alten Frau angefahren und zunächst schwer verletzt. Er verstarb später in einer Klinik. Wie es genau zu dem Unfall kam, ermittelt die Polizei. Mehr als 15.000 Besucherinnen und Besucher sind an diesem Wochenende zur 34. Leistungsschau Ückerando gekommen. Die Wirtschafts- und Verbrauchermesse fand erstmals in Torgelow statt.
9: Etwa 70 Unternehmen, Vereine und Parteien präsentierten sich in der Stadthalle und rundherum. Auch Polizei und Bundeswehr erklärten den Besuchern ihren Dienst und ihre Technik.
10: Die Besucherinnen und Besucher sind da, es ist eine gute Stimmung. Gestern natürlich der Wettergott, was Gutes, was Schlechtes. Und Wetter ist ausgeblieben zum Glück. Aber die Hitze und das schwüle Wetter hat uns gestern Nachmittag doch den einen oder anderen Besucher gekostet. Aber ansonsten ist die Stimmung sehr gut. Heute Morgen hat es hier richtig angefangen mit der Musikschule, mit Live Stendemann. Alles hervorragend, alles sehr schön.
9: Im nächsten Jahr soll es wieder eine Leistungsschau Ückerando geben. An welchem Ort, das steht noch nicht fest.
8: Und beim Kinder- und Familienfest Meck und Pomm der Festspiele MV gaben die Kinder den Ton an. Die Veranstaltung lockte wieder 1.400 Gäste zum Schloss Hasenwinkel.
11: In Malik steckt vielleicht ein Star-Cellist. Ausprobieren, zuhören und im besten Fall selbst auf der Bühne stehen. Darum ging es an diesem besonderen Tag auf Schloss Hasenwinkel. Die Schüler vom Jugendblasorchester des Schweriner Goethe-Gymnasiums waren schon sehr professionell unterwegs. 200 Akteure an 13 Stationen bewiesen wieder, früh übt sich, wer die Bühne erobern will.
7: Ein Medizin-Podcast ersetzt keinen Arztbesuch, klar. Aber wenn man den richtigen Leuten zuhört, dann bekommt man als Patient hier und da vielleicht doch den entscheidenden Tipp, wo man bei der Krankheit doch noch ansetzen könnte. Die NDR Ernährungsdocs haben schon für einige solcher Erfolgserlebnisse gesorgt. Dementsprechend groß war die Neugier bei ihrem ersten Live-Auftritt in Boltenhagen.
12: Sie haben 20 Liter Bauchfett. Gemeinsam machen wir das.
13: Ja. Sonst helfen sie Menschen im Fernsehen auf ihrem Hausboot. Jetzt stehen die NDR Ernährungsdocs erstmals live auf der Bühne. In Boltenhagen zeichnen sie vor Publikum eine Podcast-Folge auf.
14: Ich freue mich total, dass wir hier live sein dürfen und auf die ganzen vielen Fragen, die da kommen werden.
15: Also eine gewisse Grundanspannung hat man natürlich, aber so eine positive Anspannung würde ich sagen.
16: Wir sind ja zusammen.
15: Wir sind zusammen,
16: ein eingespieltes Team. Und es ist schön, dass es mal so spontan ist. Ne, sonst haben wir ja immer ein Drehbuch.
13: Schon nach wenigen Minuten geht es um einen Patienten aus Miro.
17: Ich heiße Steffen Poltier, bin 43 Jahre alt und habe chronische Gastritis.
13: Vor 7 Jahren war er Patient bei den Ernährungsdocs. Heute sitzt er in Boltenhagen im Publikum. Als Heimerzieher arbeitet er oft im 24-Stunden-Dienst. Stress und ungesunde Ernährung bestimmen lange seinen Alltag.
18: Mein erster Gedanke war, wie kriege ich den Burschen zu einer gewissen Gelassenheit? Das war eigentlich so für mich der erste Eindruck, als ich Steffen begegnete.
13: Für die Behandlung stellt er seine Ernährung um, verzichtet auf Süßigkeiten, Weizen und Schweinefleisch und lernt, Stress abzubauen. Nach 30 Jahren nimmt er nun keine Medikamente mehr und ist nach dem Besuch der Ernährungsdocs beschwerdefrei.
17: Sie gehen von einem Arzt zum nächsten. Der eine ist ein Facharzt, der andere ist ein Hausarzt. Ich möchte nichts gegen Ärzte sagen, aber... Und dann kommen Sie zu einem Arzt.
14: Auch Arzt.
17: Ne? Und denken, naja. Und nach 5 Wochen sind Sie alle beschwerdenlos.
13: Für Steffen endet damit die Reise zurück in seine Vergangenheit. Danach sind die Fragen der Zuschauer dran und sie erhalten Tipps von den Ernährungsdocs.
19: Vieles weiß man, vieles hat man gesehen und es ist auch so eine Art Aufwärmtraining, also dass man nochmal daran erinnert wird, was man machen kann, wie es einem besser geht.
20: Ich möchte das nochmal wiederholen, wenn sie wiederkommen, bin ich wieder bei ihnen.
13: Nach dieser gelungenen Premiere in Boltenhagen sollen weitere Podcast-Live-Auftritte auch bei uns in Mecklenburg-Vorpommern folgen. Informationen und Tickets gibt es auf ndr.de.
7: Die Schlösser von Mecklenburg-Vorpommern, von Ludwigslust über Güstrow bis Miro, die sind heutzutage zum einen Aushängeschilder für unsere Touristen, zum anderen aber auch Orte der Identifikation für die Einheimischen. Vor 100 Jahren, da waren diese Adelsburgen Symbole für die abgehobene Elite. Politisch waren die Fürsten schon entmachtet nach der Novemberrevolution 1918, aber sie hatten eben noch Großteile ihrer Reichtümer. Mit dem ersten Volksentscheid in Deutschland 1926 sollte dem ein Ende gesetzt werden. Unsere Zeitreise.
21: Es geht um Schlösser, große Forst- und Ackerflächen, Fischereirechte, um Schmuck, Aktienpakete, Bankkonten. Den Fürsten keinen Pfennig. Darum geht es beim allerersten deutschen Volksentscheid. Im Juni 1926 soll der ehemals regierende Adel enteignet werden. Doch was gehört den früheren Herrschern privat? Was gehörte ihnen als Staatschefs?
22: Jahrhundertelang war das ein und dasselbe. Und daher ist natürlich nachher schwierig auseinanderzuhalten, wo hört Staatsvermögen auf, wo fängt Privatvermögen an.
21: Nach der Novemberrevolution 1918 dringt die Frage.
23: Der Kaiser hat abgedankt. Er und seine Freunde sind verschwunden. Über sie alle hat das Volk auf der ganzen Linie gesiegt. Das Alte und Morsche, die Monarchie ist zusammengebrochen. Es lebe das Neue, es lebe die Deutsche Republik.
21: Auch in Mecklenburg-Strelitz ändern sich die Zeiten. Das Großherzogtum wird zum Freistaat und zum Paradebeispiel der Enteignungsdebatte. Einst dankbare Mecklenburger wollen nun an den Besitz des geliebten Landesvaters.
22: Das Vermögen wird erstmal beschlagnahmt, dass es also nicht weiter verkauft werden kann. Da gehört auch das Auto dazu, da gehören die Gebäude natürlich dazu, aber vor allem natürlich bewegliche Güter.
21: Adolf Friedrich VI. Ist der letzte Großherzog von Mecklenburg-Strelitz. Der reichste Junggeselle des Kaiserreichs erlebt die Novemberrevolution nicht. Ende Februar 1918 nimmt er sich das Leben, wird hier im Neustrelitzer Kammerkanal gefunden. Seine letzte Ruhe findet Adolf Friedrich auf der Miroer Schlossinsel. Er hinterlässt ein Vermögen von umgerechnet etwa 10 Milliarden Euro. Das Parkhaus in Neustrelitz, sein Wohnsitz, gehört dazu. Heute ist es ein Hotel. Im früheren Arbeitszimmer schreibt der Großherzog 1918 seinen Abschiedsbrief, regelt letzte Dinge. Thronfolger wäre Karl Michael Herzog zu Mecklenburg vom russischen Zweig der Strelitzer Familie. Er dient aber im Weltkrieg in der Armee des Zaren und verzichtet auf den Thron.
1: Er war ja sehr zwiegespalten zwischen dem Deutschen und dem Russischen. In Deutschland wird man als Russe wahrgenommen, in Russland als Deutscher, wie es so oft ist.
21: Karl Michaels Familie zieht von Russland über England und Dänemark nach Mecklenburg. Ab 1923 wohnt sie im Schloss Remplin. Vom Freistaat Mecklenburg-Strelitz gibt es eine Abfindung, 6 Millionen Mark. Dafür verzichtet man auf weitere Ansprüche aus dem großherzoglichen Erbe.
1: Das haben wir eigentlich immer so gesehen, dass das sehr fair war. Also die Ende der Monarchie, dieses Kapitel.
21: Auch mit der Mutter und den Schwestern des toten Großherzogs einigt sich der Freistaat. Die Mutter wohnt weiter im Neustrelitzer Parkhaus. Der Familienschmuck und einige Landgüter bleiben bei ihr. Der Staat zahlt einen Teil ihrer Dienerschaft und den Strom. Zusätzlich gibt es rund 13 Millionen

0: Begehren dann zum Volksentscheid auf. Mecklenburg-Strelitz Regierungschef, der adlige Sozialdemokrat Kurt von Reibnitz, missfällt die Klassenkampfdebatte.
1: Es ist ein Grundübel der Deutschen, in Politik und Geschäft Sentimentalitäten hineinzutragen.
0: Doch seine SPD folgt der KPD, fordert 1926 ebenfalls die Fürstenenteignung. Mecklenburgs SPD-Blatt wirbt am Wahltag: Schlag den gekrönten Räubern die Raubtiertatzen ab. Konservative und rechte Parteien rufen hingegen zum Wahlboykott auf. Am Ende stimmen in Mecklenburg 92% der Wähler für die Enteignung. Weil Nichtwählerstimmen aber als Nein gezählt werden, scheitert der Volksentscheid. Aus 92% werden 34%.
1: Zweifellos wäre die Zahl noch wesentlich erhöht worden, wenn nicht durch Androhung, namentlich in ländlichen Gegenden, ein starker Druck ausgeübt worden wäre.
0: Kommentiert die liberale Landeszeitung. 1933 einigen sich Mecklenburg-Strelitz und die Fürstenfamilie. Staats- und Privateigentum nun endgültig getrennt. Doch der Staat hält sich nicht an alles. Das zeigt sich in Miru. Dort ist die Gruft der Strelitzer Fürsten. Zu deren Erhalt verpflichtet sich der Staat. Die DDR als ein Rechtsnachfolger ignoriert es. Nach der Wende kommt Nachfahre Georg Alexander Herzog zu Mecklenburg in die alte Heimat zurück.
2: Und das hier ist der Prinz Karl und die Mutter auch hier vom Ernst. Und hier liegt sogenannter Durchleuchting.
0: Eigentlich hat er Anrecht auf Wohnräume im Miruer Schloss. Das bestimmt ein Vertrag von 1919. Doch stattdessen zieht er in eine abrissreife Datsche, wirbt für das Restaurieren von Schloss und Gruft. Schließlich kümmert sich das Land Mecklenburg-Vorpommern, bringt ab 2016 alles wieder in Schuss.
3: Das ist natürlich für uns auch als Familie sehr, sehr schön, weil es letztendlich ja auch Landesgeschichte darstellt und gleichzeitig für uns, dass wir dort wieder einen Ort der Ruhe haben, weil wir wollen ja alle dort auch wieder hin. Das ist vielleicht für manche schwierig zu verstehen, aber wir wollen zu unseren Vorfahren auch wieder zurück.
0: 100 Jahre nach dem Volksentscheid. Eine restaurierte Fürstengruft, ein restauriertes Schloss. Es adelt den Rechtsstaat, der sich an Verträge hält.
4: Zurück ins Hier und Heute mit den Nachrichten und Martina.
5: Im Land werden dringend Pflegefamilien gesucht. Viele Kommunen berichten von einem wachsenden Bedarf. Das ergab eine Umfrage der Deutschen Presseagentur. Es werden vor allem Eltern gesucht, die bereit sind, Kinder mit schwierigen Entwicklungsbedingungen aufzunehmen, heißt es etwa aus der Stadt Schwerin. Viele der Kinder hätten Verlust, Gewalt oder Vernachlässigung erfahren. In Wismar ist die Segelregatta mit Summer Sail gestartet. Rund 1700 Kilometer lang ist die Strecke. Etwa 65 Boote nehmen daran teil. Insgesamt viermal fiel der Startschuss. Wegen der vielen Teilnehmenden ging es staffelweise los. Zugelassen sind Segler aller Kategorien, von Freizeitsportlern bis hin zu Profis. Boote aus insgesamt 6 Nationen fahren mit. Die Regatta führt vom südlichsten Punkt der Ostsee, dem Wismarer Hafen, zum nördlichsten, dem schwedischen Töre. Gestartet wurde pünktlich zum Mittsommerfest. Die schnellsten Boote könnten in 5 Tagen in Schweden ankommen. 150 Jahre Stadtrecht, das haben hunderte Menschen in Ludwigslust gefeiert und sind durch die Stadt gezogen. Mit dabei Festwagen der einzelnen Ortsteile der Stadt, Sportvereine und viele ehrenamtlich engagierte Ludwigslusterinnen und Ludwigsluster. Wie vielfältig die Stadt und auch deren Geschichte ist, das zeigten die Teilnehmenden in historischen Gewändern. Etwa das Herzogspaar oder das großherzogliche mecklenburgische Dragonerregiment. Nach insgesamt 4 Tagen mit Konzerten, Festen und Veranstaltungen war der Umzug Höhepunkt und Finale der Festtage.
4: Die Artenvielfalt weltweit schrumpft im Eiltempo. Wenn dann doch mal eine Art gerettet wird, dann sorgt das für große Freude, zumindest in Fachkreisen wie jetzt im Peenetal.
6: Der goldene Scheckenfalter, ein äußerst seltener Schmetterling. Nur 10 Tage im Jahr ist er zu sehen und galt lange hier in Gützkow als ausgestorben. Nun will Biologe Jens Kulbe zeigen, dass der Schmetterling tatsächlich zurück ist.
7: Letzte Woche flog er sehr zahlreich, Anfang letzte Woche. Also am Dienstag waren Kollegen hier und da war das Wetter, muss man sagen, aber sehr günstig. Es war relativ windstill, sehr warm und die Sonne hat geschienen. Alles, was der Falter mag. Ob wir das heute noch erleben, kann ich nicht versprechen.
6: Jens Kulbe ist mit Vertretern

0: an der Gützgower Kirchengemeinde unterwegs. Ihr gehören die Flächen und nächstes Jahr sollen sie neu verpachtet werden. Dass es den goldenen Scheckenfalter hier wieder gibt, ist umfangreichen Naturschutzmaßnahmen zu verdanken, die Jens Kulbe und seine Kollegen umsetzen.
1: Die Art lebt ausschließlich nur an dem Teufelsabiss. Das ist er hier. Und man sieht schon, wie zahlreich der heutzutage ist. Das ist ja bloß ein kleiner Ausschnitt. Praktisch die ganzen Moorwiesen sind mittlerweile wieder voll davon.
0: Weil der goldene Scheckenfalter komplett weg war, musste Jens Kulbe erst mal einige Exemplare herholen. Vor knapp 7 Jahren hat er mit Genehmigung am Galenbecker See 50 Raupennester eingesammelt.
1: Wenn man jetzt den umsetzen will. Diese Gespinste findet man und man hat dann in so einem Gespinst gleich eine große Anzahl an kleinen Raupen.
0: Der Falter hat sich optimal vermehrt. Dafür haben sich Jens Kulbe und seine Kollegen eingesetzt. Große Teile der Wiese werden mehr als ein Jahr lang nicht gemäht. Das jedoch könnte schwierig werden mit einem neuen Pächter für die 23 Hektar große Fläche.
1: Ab 2024, wo wir dann die Hauptreproduktionsfläche zum ersten Mal brach liegen lassen durften, explodierte es förmlich. Und vom letzten Jahr zu dieses Jahr durften wir sie, obwohl das gegen die Förderbedingungen ist, nochmal liegen lassen. Das ist der Bereich hier dahinter zum großen Teil. Wenn wir sie da hätten runtermähen müssen, hätten wir wahrscheinlich heute hier vorne nicht so viele gesehen.
2: Ich sehe ihn zum ersten Mal bewusst, zum allerersten Mal. Und wenn ich mir vorstelle, dass er nur 10 Tage im Jahr ausschwärmt, ist das schon was Tolles, dass wir den jetzt im Juni erwischt haben. Wir versuchen bei der Entscheidung, die eben dann im nächsten Jahr ansteht, wer die Pacht für die nächsten 30 Jahre bekommt, dass wir das dann so mit fachlichem Hintergrund so gut wie möglich entscheiden.
1: Und wenn man die als Genpotenzial einfach erhalten will, ne, oder sozusagen sagt, dass die auch eine Existenzberechtigung haben, dann geht das nur an so Stellen wie hier, dass man sie erhalten kann, nirgendwo anders.
0: Da ist der goldene Scheckenfalter nur eine seltene Art von vielen, die Jens Kulbe hier gerne langfristig erhalten möchte.
3: Augen auf also für die Schönheiten unserer Natur. Mit diesem Wunsch verabschiede ich Sie in die neue Arbeitswoche. Wünsche noch einen schönen Abend und bis morgen. Tschüss, auf Wiedersehen.
4: Das Wetter für uns in Mecklenburg-Vorpommern.
5: Heute ist kalendarischer und astronomischer Sommeranfang. Um 10.24 Uhr stand die Sonne senkrecht über dem nördlichen Wendekreis. Heute ist der längste Tag des Jahres und das Wetter, ja, das war sommerlich. Nicht mehr ganz so heiß wie noch gestern, aber sommerlich kann man es bezeichnen. Im äußersten Süden gab es ein paar Schauer, aber ansonsten gab es auch jede Menge Sonnenschein. Und in den nächsten Tagen bleibt es so schön und somit ideales Wetter, um unseren Leuchtturm, der übermorgen wieder eröffnet wird, auch mal zu besuchen. Das lohnt sich auf alle Fälle. Heute Nacht gibt es anfangs ein paar lockere Wolkenfelder, dann ist es verbreitet sternenklar und man kann sein Schlafzimmer mal wieder so richtig durchlüften, denn die Temperaturen gehen deutlich weiter zurück als in den letzten Nächten. Nicht mehr tropisch wird es sein, sondern 16 bis 11 Grad sind die Tiefstemperaturen. Morgen wird es jede Menge Sonnenschein überall in Mecklenburg-Vorpommern geben. Im Laufe des Tages ziehen vielleicht mal ein paar Schleierwolken herein, aber wir werden 13 bis 15 Sonnenstunden erreichen. Dazu angenehme Temperaturen am Kap Arkona 20 Grad im Süden Richtung Elbe und Müritz kann es bis zu 27 Grad geben. Der Wind, der kommt meist aus Nord bis Nordost. Nur Richtung Rügen kommt er aus nordwestlichen Richtungen. Allgemein ist er schwach unterwegs. Auch in den nächsten Tagen wird es viel, viel Sonnenschein in Mecklenburg-Vorpommern durch das Hochdruckgebiet Hartmut geben. Dazu ist es übermorgen noch angenehm temperiert. Die Tage drauf wird es wieder ganz schön heiß bei uns.
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0: Willkommen zum Hamburg-Journal. Schön, dass Sie dabei sind.
1: Am Tag nach dem Last-Minute-Sieg gegen die Elfmannküste. Wir zwei hatten ja noch gewettet gestern am Ende der Saison.
0: Ja, das stimmt. Und hatten beide Unrecht. Aber du warst näher dran mit 2:0.
1: Halb kriege ich auch ein Eis.
0: Eigentlich nicht.
1: Eigentlich schon.
0: Wir reden nochmal drüber. Wir starten passend in die Sendung unter anderem mit Ärger um Public Viewing. Dann Vierlanden-Triathlon ohne Zwischenfälle und Johannes Oerding im Volksparkstadion. Los geht es aber mit diesem Hotel gegenüber des Zops, also am Bahnhof. Da hat es vergangene Nacht gebrannt. 13 Menschen waren auf die Hilfe der Feuerwehr angewiesen.
2: Die Feuerwehr musste die 13 Hotelgäste von außen mit Leitern aus dem 5-stöckigen Hotel retten. Der Fluchtweg durchs Treppenhaus war voller Rauch. Um kurz nach Mitternacht hatten Passanten die Feuerwehr zu dem Hotel gegenüber des Busbahnhofs gerufen. Sie hatten einen Brand im Gebäude bemerkt.
3: Als die ersten Einsatzkräfte vor Ort eintrafen, war ein Flammenbild aus einem Kellerfenster zu sehen, das drohte, in das Erdgeschoss überzugreifen. An den Fenstern machten sich mehrere Personen aufmerksam.
2: 11 Menschen wurden bei dem Brand verletzt, einer davon schwer. Die Feuerwehr hatte den Brand nach wenigen Minuten gelöscht. Warum das Feuer ausbrach, ist noch unklar. Die Ermittlungen dazu laufen derzeit noch. Insgesamt waren 160 Einsatzkräfte vor Ort.
0: Ja, so sah es beim Ironman vor 2 Wochen aus. Platte Fahrradreifen und ein großer Schreck. Metallsplitter waren auf der Radstrecke in Kirchwerder verteilt worden. Deswegen heute auch erhöhte Aufmerksamkeit beim Vierlanden-Triathlon. Rund um den Hohendeicher See und entlang des Deichs waren mehr als 1300 Triathletinnen und Athleten unterwegs.
4: Hier wäre bei den Temperaturen heute wohl jeder freiwillig ins Wasser gegangen. Für sie alle ist es der Startschuss für die olympische Distanz beim Vierlanden-Triathlon. 1,5 Kilometer Schwimmen im Hohendeicher See. Kurz vor dem Start ist die Metallsplitterattacke auch Thema bei diesen beiden Brüdern.
5: Ich komme aus Berlin, besuche meinen Bruder in Hamburg und wir haben gestern schon drüber gesprochen, dass man so denkt, oh, wäre schon irgendwie, ich hoffe, man hat irgendwie gut vorher nochmal geguckt und den Gedanken hätte ich jetzt sonst nicht gehabt.
6: Ich glaube, es gab so einen großen Aufschrei und Empörung danach. Ich hoffe, dass da ist jetzt einfach ein Bewusstsein für da und die Leute schämen sich genug dafür, für das, was sie gemacht haben, um es jetzt heute nicht nochmal zu machen.
4: Weil diese Metallsplitter beim Ironman offenbar absichtlich in Kirchwerder auf die Straße geworfen wurden, gingen zahlreiche Schläuche kaputt. Viele Sportler mussten das Rennen abbrechen. Der Veranstalter vom Vierlanden-Triathlon, der bereits zum 29. Mal stattfindet, hat darauf reagiert.
7: Ja, ich bin das erste Mal auch wirklich rumgegangen und habe an die Anwohner auch die Infozettel verteilt. Und bin auch mit den Leuten ins Gespräch gekommen. Ja, die fanden das alle nicht toll. Ich meine, Protest ja, aber nicht so.
4: Auch die beiden Brüder sind inzwischen auf der Radstrecke. Unter den Zuschauern auch jede Menge Schafe. 40 Kilometer Radfahren entlang des Deichs, ohne Sabotage. Nur die Hitze macht den mehr als 1300 Sportlerinnen und Sportlern auf den verschiedenen Distanzen zu schaffen, vor allem beim Laufen. 10 Kilometer hat Jonas Gerteis geschafft. Nach 2 Stunden 15 kommt er vor seinem Bruder ins Ziel.
5: Das Wetter hat dann schon einem richtig übel mitgespielt. Die zweite Runde Laufen war, da war das nicht mal ganz das Tempo, was man sich vorgenommen hatte. Aber umso besser war es dann im Ziel zu sein und erstmal 3 Liter Wasser sich über den Kopf zu kippen.
4: Und feiern kann er auch. 2. Platz für ihn beim Vierlanden-Triathlon.
0: Ja, Glückwunsch. 2. Platz für Deutschland bei der WM. Das wäre ja auch schon was, oder? Gestern Abend haben wieder viele das Spiel geguckt. Und das an einem so schönen Sommerabend natürlich gerne draußen. Nur gibt es da auch einen Streit in Hamburgs Gastro-Szene. Und zwar um Lärm, der jetzt wieder neu angefacht wurde.
8: Great. Great. Germany, Deutschland, Deutschland.
9: Traumstimmung gestern kurz vor dem Spiel in der Schanze. Temperaturen um die 25 Grad. Ein Schaulaufen der Fußballtrikots. Alle machen sich bereit für den Anpfiff.
10: Wir haben eben gerade Leute getroffen, die haben uns Bierchen ausgegeben, weil wir Trikots anhaben. Und dann dachten wir uns, ja, quatschen wir noch mal mit denen. Und ja, fanden wir ganz lustig. Ja,
11: also zieht die Trikots an, ihr kriegt Bierchen umsonst.
9: Ja. Hamburg putzt sich raus für ein neues Sommermärchen. wenn da nicht dieser Brief wäre. Das Bezirksamt Altona erinnert die ansässigen Gastronomen, Public Viewing vor den Restaurants, ja, aber nur ohne Ton, wegen Lärmschutz. Das sorgt für gehörig Ärger.
12: Wir haben diese Fußball-Events alle 2 Jahre. Dieses Gesetz, wie gesagt, seit 1975 existent. Jetzt in 2026 wird es auf einmal angewendet. Wirkt ja irgendwie schon merkwürdig. Es wirkt auch merkwürdig auf mich, dass man 4 Tage, nachdem es begonnen hat, das Thema anspricht. Man hätte ja auf uns zugehen können, man hätte nicht einfach nur einen Flyer verteilen können.
9: Während hier der Fernseher stumm bleiben muss, können die Wirte im Bezirk gegenüber die Lautstärke aufdrehen. Das Bezirksamt Altona schreibt, die Gastronomen selbst hätten um Klarheit gebeten. Die wollte man schaffen. Und Augenmaß und Fingerspitzengefühl sind in Altona auch weiterhin gelebte Praxis. Zumindest bei den Fußballfans gestern Abend ist die Meinung klar.
13: Das kann man aushalten für den Moment, oder? Und vor allen Dingen, vielleicht sollte man sich einfach dazusetzen und mitschauen.
14: Also die Leute haben sich ja dafür auch entschieden, hier zu wohnen. Und da muss man ja auch damit leben. Wenn ein bisschen Fußballleben ist, ist es ja ganz schön, wenn ein bisschen Leben in der Bude ist.
15: Ich kann auch verstehen, die Anwohner haben es halt durchgehend, irgendwie jedes Wochenende, dazu dann irgendwie noch Straßenfeste und so. Kann auch anstrengend sein.
16: Wenn sich wer über den Lärm beschwert, dann wohl eher über die betrunkenen, feiernden Leute, als über irgendwie den Fernseher, der zu laut eingeschaltet ist.
9: Das Thema dürfte die Politik in Altona in den kommenden Wochen weiter beschäftigen. Klar ist, die Fans wollen feiern, so wie vergangene Nacht auch hier auf der Reeperbahn. Leise wird es in Altona also ohnehin nicht.
0: Ja, vor kurzem hat die FDP ihn zum neuen Bundesvorsitzenden gewählt, Wolfgang Kubicki. Im Bundestag sind die Liberalen nicht vertreten, auch nicht in der hamburgischen Bürgerschaft. Läutet das neue und altbekannte Gesicht eine Trendwende ein? Wir haben uns bei den Hamburger Liberalen umgehört.
17: Friedrich Merz hatte sie schon für tot erklärt. Doch Totgesagte leben länger. Mindestens das ist eine von Kubickis ersten Botschaften nach seiner Wahl.
18: Moin Friedrich, Mission Impossible is completed.
17: Kubicki ist nicht nur FDP, er ist auch eine Marke mit großer Reichweite. Die Hamburger Liberalen sind wohl auch deshalb zum großen Teil Fan von ihm.
19: Wolfgang Kubicki ist eine Granate. Wenn er spricht, hören die Leute zu. Er ist im Moment unser Lautsprecher. Und dieses Sagen, was wahr ist, dafür steht Kubicki, glaube ich, sehr stark.
20: Ich bin Landesgeschäftsführerin hier in Hamburg. Und wir haben eine extreme Eintrittswelle gerade. Also die Leute fühlen sich von Kubicki, glaube ich, abgeholt.
17: Die Mitgliederzahlen steigen. 1600 hat die FDP wieder in Hamburg. Man muss hier auf dem Sommerfest der Partei in Bergedorf schon suchen, um überhaupt eine leicht kritische Stimme zu finden.
21: Was jetzt wegweisende Prozesse in unserer Partei angeht, muss man sich bestimmt noch mal Gedanken machen, ob das dann die richtige Konstellation sind. Aber er ist ja auch nicht alleine.
17: An Kubickis Seite Linda Teuteberg, eine von 3 Stellvertretern, deutlich jünger als der 74-jährige Parteichef, der jetzt für den Neustart stehen soll.
22: Wir haben ja eine gute Mischung in diesem Präsidium, auch im ganzen Bundesvorstand. Und ich finde übrigens Neugier, frische Gedanken sind keine Frage des Lebensalters.
17: Back to the roots. Kubicki steht offenbar auch für den Markenkern der FDP. Anstrengen muss sich lohnen, Unternehmergeist gefördert werden.
23: Wenn ich mit den Neumitgliedern rede, welche auch teilweise große Unternehmer sind, die sprechen mich schon ganz klar darauf an, dass es mit der Wahl von Kubicki zum Bundesvorsitzenden zu tun hatte.
17: Ohne ein einziges Mandat in der Bürgerschaft muss die Partei in Hamburg aber ganz schön rudern, um Gelder und Aufmerksamkeit zu bekommen.
24: Das macht die Arbeit nicht gerade einfacher, aber wir halten die Flagge oben und machen weiter.
17: Aber eine Flagge allein bringt noch keine Wähler. Ein Kubicki vielleicht schon. Das scheint bei den Elbliberalen gerade die große Hoffnung zu sein.

0: in der Stadt unterwegs sein und mal eben in ein Geschäft oder die Bäckerei gehen. Für viele selbstverständlich. Für Menschen im Rollstuhl dagegen reicht im Zweifel eine Stufe, um den Plan zu durchkreuzen. Morgen gibt es in Berlin eine Expertenanhörung zur Reform des Behindertengleichstellungsgesetzes. Und aktuell gibt es auch eine Petition, die bei der Barrierefreiheit mehr Druck auf die Politik machen soll. Wir haben einen Hamburger getroffen, den diese Fragen täglich beschäftigen.
1: Sebastian Kross ist sehr gern unterwegs. Mit seiner Frau bummeln, Freunde treffen, reisen mit der Familie. Doch mangelnde Barrierefreiheit bremst ihn oft aus.
2: Ah ja, guck mal hier. Wenn meine Frau jetzt zum Beispiel dabei wäre und wir beiden wollten da rein, sie würde das nicht schaffen. Das bräuchte jetzt zwei Leute, die mich da richtig mit dem Rollstuhl hochtragen.
1: Dabei sind es häufig ganz einfache Dinge, die einen riesigen Unterschied machen.
2: Da hat jemand mitgedacht, ne? Da hat jemand an mich gedacht. Also es geht wirklich an mich und alle, die in meiner Situation sind.
1: Gesetzliche Regeln gibt es in Deutschland bislang vor allem dort, wo der Staat zuständig ist. Im Alltag lauern aber viele Hürden gerade bei privaten Anbietern, in Restaurants, Geschäften oder Kinos.
2: In den meisten Kinos, wo Rollstuhlplätze vorhanden sind, sind das nur einzelne Säle. Das heißt, im Zweifelsfall läuft der Film, den man sehen möchte, gar nicht in dem Saal, wo man mit dem Rollstuhl reinkommt.
1: Auf Konzerten und in Stadien muss er in den separierten Rollstuhlbereich. Nur eine Begleitperson. Seine Freunde feiern woanders.
2: Das Gefühl, was ich habe, ist einfach Frust und Verzweiflung. Man kann einfach nicht, ja, wie man so schön sagt, barrierefrei das machen, was man machen möchte.
1: In Berlin wird das Behindertengleichstellungsgesetz gerade reformiert. Viele Betroffene und Verbände fordern in einer Petition, auch private Anbieter müssen zur Barrierefreiheit verpflichtet werden. Seit anderthalb Jahren singt Sebastian Kross bei den Goldkehlchen. Durch ihn haben viele hier erst bemerkt, wie wenig inklusiv viele Bereiche immer noch sind.
3: Allein auf die Bühne zu kommen, so, das sind immer Treppen und wir müssen immer irgendwie alle zusammen anpacken. Einer nimmt Cross über die Schulter und zwei tragen den Rollstuhl hoch und dann setzen wir ihn oben auf der Bühne wieder rein. Das ist so unsere Lösung.
1: Der Männerchor unterstützt die Petition, die mittlerweile über 161.000 UnterzeichnerInnen hat.
4: Baby, gib mir mehr von dem, was du liebe jetzt.
2: Ich glaube, dass durch diese Petition, durch diesen Aufruf, es noch mal die Möglichkeit gibt, Einfluss zu nehmen auf die Gestaltung des Gesetzes. Ne? Und ich finde, dass gerade da die Stimme von den Betroffenen äußerst wichtig ist.
1: Am Montag ist in Berlin Expertenanhörung zum Gesetzesentwurf. Sebastian Kross hofft, dass die Petition Wirkung zeigt.
0: Kennen Sie bestimmt auch Müll in Säcken oder einzeln, manchmal ganze Berge, die irgendwo daneben liegen. Hamburg gibt nach neuesten Zahlen im Jahr mehr als 25 Millionen Euro dafür aus, illegal entsorgten Müll zu beseitigen. Für die Stadtreinigung sind täglich auch 35 sogenannte Waste Watchers unterwegs.
5: Damit es hier am Hauptbahnhof sauberer wird, sind die Waste Watcher Christopher und Jan im Einsatz.
6: Moin, Stadtreinigung Hamburg.
7: Oh.
6: Stadtreinigung Hamburg, hallo?
7: Ja.
6: Es geht um Ihre Zigarette. Die gehört da nicht hin. Auch einmal einen Ausweis bitte.
5: Der junge Mann bekommt Post. 100 Euro Bußgeld plus Bearbeitungsgebühr.
6: You want to pick it up? Ja. That's your cigarette. Yes. Good. There's the ashtray. Okay.
5: Die Mülldetektive sind auch in der Innenstadt unterwegs und müssen oft diskutieren.
8: Wieso kriege ich jetzt Strafe? Wieso? Ich heb die ja auf. Aber ich habe mehrere gesehen. Kommen Sie mal mit.
9: Das sieht hier ganz schlimm aus.
8: Deswegen habe ich gedacht, dahin kann ich es werfen.
6: Ja, aber weil alle das machen, heißt das nicht, dass Sie das auch machen dürfen. Wir sprechen alle an.
5: Ein teurer Shoppingausflug für die Lübeckerin. Die Waste Watcher suchen die Verursacher von illegalen Müllablagerungen. Alle Funde werden dokumentiert und Christopher und Jan schauen in jeden Sack hinein, um Hinweise zu erhalten.
6: Das ist schon nicht so schön, aber gehört auch dazu.

0: Hat ja Handschuhe an.
1: Ja.
2: Das ist ein einzelner Zettel, den können wir nicht gebrauchen.
0: Aber mal gucken, ne? Das ist immerhin ein Sozialversicherungsausweis.
2: Da an der Seite.
0: Es wäre mal zu schön, wenn uns jemand hier alles da lässt.
2: Ja. Okay.
0: Joa. Dann ist er das wohl, ne?
2: Gut, lass mich noch mal ein Bild machen.
0: Ja, natürlich.
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4: Bernhard Eimann, die Nachrichten.
5: Nach dem 2:1-Sieg der deutschen Nationalmannschaft haben gestern Nacht rund 25.000 Menschen überwiegend friedlich auf St. Pauli und in der Sternschanze gefeiert. In Barmbek dagegen wurde eine Gruppe Fußballfans in der Nähe einer Bar von rund 30 Vermummten angegriffen und als Nazis beschimpft. Laut Polizei seien die Angreifer mit Messern, Schlagstöcken und Pfefferspray bewaffnet gewesen. Zwei Menschen sind bei dem Angriff leicht verletzt worden. Die Polizei sucht jetzt nach den Tätern. Unter dem Motto Radfahren, Klimaschützen haben laut Angaben der Organisatoren 13.500 Radfahrerinnen und Radfahrer für eine fahrradfreundliche Verkehrspolitik und eine konsequente Umsetzung der Verkehrswende demonstriert. Laut Polizei nahmen 6.500 Menschen teil. Von 80 Standorten aus fuhren sie sternförmig Richtung Innenstadt, wo es am Nachmittag eine Abschlusskundgebung am Jungfernstieg gab. Bei der Abfahrt von der Kühlbrandbrücke ist es laut Veranstalter zu mehreren Unfällen mit insgesamt 3 Verletzten gekommen. Auf der Söldorfer Landstraße in Rissen sind am Nachmittag 2 Autos frontal ineinander gefahren. Dabei wurden 2 Menschen verletzt. Eines der Fahrzeuge hatte laut Polizei versucht zu überholen und ist dabei in den Gegenverkehr gefahren. Beim SV Poseidon ist heute das 33. Traditionsschwimmfest zu Ende gegangen. 2 Tage lang fanden dort insgesamt 52 Schwimmwettkämpfe in unterschiedlichen Disziplinen statt. Bei den Wettkämpfen traten insgesamt rund 300 Schwimmerinnen und Schwimmer aus 16 Vereinen gegeneinander an. Neben Teilnehmern aus Hamburg waren auch Sportler aus Schleswig-Holstein, Niedersachsen, Berlin und Nordrhein-Westfalen dabei. Die meisten Goldmedaillen gewannen am Ende die Schwimmerinnen und Schwimmer der SG Stormann Basbüttel aus Schleswig-Holstein. Das Traditionsschwimmfest des SV Poseidon findet jedes Jahr statt. Die nächste Ausgabe ist für Juni 2027 geplant.
4: Für ihn hat sich gestern ein Traum erfüllt. Ein Konzert im Stadion. Und das musste für Johannes Oerding auch in Hamburg sein. Hier hat seine Karriere ja in kleinen Clubs, etwa auf der Reeperbahn, angefangen. Entsprechend emotional war das große Konzert gestern nicht nur fürs Publikum.
6: Da sitzt er, kann es kaum fassen und genießt das Bad im Fanjubel von 45.000 Menschen im ausverkauften Volksparkstadion.
7: 44 Jahre lang habe ich versucht, mir das vorzustellen, aber das geht nicht. Man muss hier dabei sein, glaube ich. Es ist Wahnsinn.
6: Und seit 2 Jahren bereitet sich Johannes Oerding auf diesen Moment konkret vor.
7: Mein erstes Konzert, glaube ich, war mit meinem großen Bruder Bon Jovi. Ist schon ziemlich lange her. Und irgendwie hat mich das so mitgenommen, dass ich das zu Hause versucht habe nachzubauen und nachzustellen. So der Klassiker mit dem Tennisschläger und irgendwie eine Bürste in der Hand. Also das köchelt schon sehr, sehr lange, aber du drückst es schon auch irgendwie weg, weil du denkst, nein, du bist ja der Junge vom Dorf, wie soll das gehen? Das ist Hollywood.
8: Ja, hier gehöre ich.
6: Doch, es ging. Und er hat gestern buchstäblich alles abgefeuert, auch musikalisch, aus den letzten 20 Jahren. Dazu hatte er auch Freunde eingeladen, von Max Giesinger über Nico Santos bis Peter Maffay, die ihm auf der Bühne zum größten Konzert seiner Karriere gratulierten. Und auch im Publikum gab es bekannte Gesichter, die mit ihm feierten.
9: Weil er der beste Sänger ist, den wir haben. Und weil er keine Attitüde hat und weil er ein Arbeiter ist und weil er den Kontakt zu den Leuten sucht. Und nicht so, oh, Minute 45, jetzt muss ich mir mein kleines Kind auf die Bühne holen. Minute 55 gibt es noch irgendeinen Rentner, mit dem ich... Sondern der meint das, der fühlt das, er lebt das und das ist das, was die Leute mögen.
10: Mit dem Kopf durch die Bank gerannt.
6: Über 3 Stunden ging sein Heimspielkonzert im Fußballstadion.

0: da könnte man eigentlich von einem Sieg auf der ganzen Linie sprechen.
1: Es war so oberaffengeil, wirklich. Also so was Schönes.
2: Ich würde es kurz beschreiben. Also die Fans waren auf jeden Fall 11 von 10 und Johannes Oerding gönne ich den Sieg von Herzen.
3: Darf gestehen, auch einmal geweint sogar dabei. Als er an seinen Vater gedacht hat, wunderbares Lied und ein leises Stadion, Hammer.
4: Was sagt die Dame?
5: Großartig, war wirklich, meine Stimme lässt nach. Wir haben so viel mitgesungen, es hat so viel Spaß gemacht, war echt großartig.
0: Fans und Künstler im Glück. Mal sehen, was jetzt noch kommt. Vielleicht eine ganze Stadiontour? Wäre nach diesem Ereignis auf jeden Fall vorstellbar.
6: Klingt nach einem guten Abend. Und bei Johannes Oerding ist es auch leicht, auf die Texte zu achten. Immerhin singt er auf Deutsch. Die Schauspielerinnen und Schauspieler des English Theatre of Hamburg zu verstehen, ist a bit more difficult, weil alles auf Englisch. Aus der verrückten Idee zweier Amerikaner ist innerhalb von 50 Jahren eine Institution geworden.
7: Britischer Humor auf einer Hamburger Bühne. Im Frühjahr 1987 schießen und stechen sich vier Londoner Schauspieler mit der Krimikomödie Corpse, Leiche, direkt in die Herzen ihres hanseatischen Publikums.
8: Die Überraschung war, wie viel Englisch sie verstanden. Unsere Erwartung war, dass sie bloß die visuellen Witze verstehen würden.
7: Das Drehbuch für den Erfolg schreiben sie, Robert Rumpf und Clifford Dean. Zwei Profi-Schauspieler aus San Francisco, die im Sommer 76 an einer Hamburger Sprachschule unterrichten und dort das passende Ensemble für ihren großen Traum finden.
9: Alles, was wir damals gemacht haben, war außerhalb der Arbeitszeit. Nachmittags, abends, am Wochenende, die Proben, Bühnenbilder. Also wir hatten eigentlich zwei volle Berufe damals, aber wir wussten, wofür wir das machen. Wir bauen ein Theater auf.
7: Ein Theater ohne feste Bühne. Zwei Jahre lang spielt die Gruppe in Schulen und Konzerthallen. Im Kulturzentrum Fabrik muss sich Hauptdarsteller John Walther die Bühne sogar teilen.
9: Es war sehr voll und heiß und da waren lauter kleine Menschen, also Kinder, die rumgelaufen sind. Ich habe meinen Text gesprochen und die Kinder sind immer näher an die Bühne gekommen und plötzlich standen sie auf der Bühne mit mir.
7: Doch ein Theater braucht auch Menschen hinter der Bühne. Michael Mettlinger wird gleich mehrfach besetzt. Als Ticketverkäufer, Bühnenbildner, Regieassistent und in seiner dramatischsten Rolle als Buchhalter.
10: Der Dean sagte, das war's wohl. Und ich habe gesagt, nein, das warten wir ab, das schauen wir mal. Und ich bin zu meiner Bank gegangen, ich glaube, sie zu ihren Bank gegangen und wir haben Darlehen aufgenommen, persönliche Darlehen aufgenommen, um wieder etwas Kapital für das Theater zu haben.
7: Auch für ihren schwersten Akt gehen die Gründer 1981 in Vorkasse. Die Verwandlung des Harmoniabads in Munzburg in ein Theater.
9: Hier drin war lauter Duschen und Badewannen und es roch nach Seife und ich konnte mir das nicht vorstellen, irgendwie könnte man hier ein Theater installieren. Viele Menschen, Kollegen und Freunde und Familien und, waren plötzlich da und haben geholfen.
7: Hier und da wird auch improvisiert, zum Beispiel unter der Bühne.
9: Die Coca-Cola-Firma, die haben uns Coca-Cola-Kisten zur Verfügung gestellt. Und dann mit Holz drauf. Und das war die erste Bühne. Und die haben sich teilweise lustig darüber gemacht, dass das englische Theater hat ihre Aufführungen auf Coca-Cola-Kisten.
7: Nach ein paar Jahren werden die Plastikkisten durch eine Holzbühne ersetzt. Und Laienschauspieler wie John Walther durch Profis aus London.
9: Der Schauspieler muss nehmen. Und das war nie etwas, das ich machen wollte. Und ich habe als Sprachlehrer meine private Bühne im Unterrichtsraum. Und das reicht mir vollkommen.
7: Michael Mettlinger bleibt seiner Rolle hinter den Kulissen treu. Lange weiß er nicht, ob das Theater je erfolgreich sein wird. Bis zur Premiere des Stücks Corpse 1987 und dem Gelingen einer aufwendigen, schwenkbaren Bühnenkonstruktion.
10: Als das erste Mal das Bühnenbild gewechselt wurde, gab es spontan Applaus. Nach der Premiere bin ich mit Herrn Dean, wir sind dann hier reingegangen und ich habe gesagt, wenn wir das geschafft haben, es war technisch wahnsinnig schwierig, wenn wir das geschafft haben, können wir alles schaffen.
7: Und so lebt der Traum dieser beiden Amerikaner mittlerweile seit 50 Jahren. Auch wenn auf der Bühne des English Theatre of Hamburg nach wie vor regelmäßig gestorben wird.
6: Ein großartiges Instrument, das Klavier. Und sie gilt als die größte Pianistin unserer Zeit, Martha Argerich. Gestern hat sie in der Leisthalle zum 8. Mal das nach ihr benannte Klassikfestival eröffnet. Es bringt Weltstars und junge Talente auf diverse Hamburger Bühnen.
4: Diese Frau spricht viele Sprachen. Aber nur in einer drückt sich Martha Argerich wirklich aus. Gestern Abend in der Leisthalle hat die 85-jährige Star-Pianistin die 8. Ausgabe ihres Festivals eröffnet mit Sonaten von Beethoven. Die gebürtige Argentinierin gilt als bescheiden und scheu. Interviews gibt sie nicht sehr gern. Nach dem Konzert setzt sie sich in ihre Garderobe gleich wieder ans Klavier und schwärmt von Beethoven.
11: Ich meine, wirklich, ich liebe Beethoven so sehr. Das ist für mich eine besondere Freude und eine besondere Arbeit und Freude für mich.
4: Die Idee hinter dem Martha Argerich Festival ist es, einen Ort der Begegnung zu schaffen. Weltstars und junge Talente stehen gemeinsam auf der Bühne. 10 Tage lang bringt es große Namen der internationalen Musikszene in die Stadt.
12: Es ist ein Festival, das nicht bemüht ist, Weltmusik mit Klassik und mit Jazz und mit anderen Formaten zu verbinden, sondern es auf ganz natürliche Weise tut. Und das freut mich sehr, dass es klappt. Und die Inspiration dafür kommt von Martha Argerich. Das ist sehr, sehr, sehr einzigartig.
11: Ich habe sehr viel Freude gehabt. Ich dachte nicht, weil ich war übermüde. Diese Sonate, das ist sehr schwer und ich habe das nicht so viel gespielt. So, das ist irgendwie ein bisschen unbekannt. So, ich muss sehr viel konzentrieren. So, das ist schwer, aber es lohnt sich.
4: Das Festival läuft bis zum 30. Juni. Für alle Konzerte in der Leishalle, der Elbphilharmonie und dem Mojo Club gibt es noch Karten. Und 4-mal noch wird Martha Argerich ihren geliebten Beethoven spielen.
6: Ja, und wir steuern jetzt nur noch aufs Wetter zu.
13: Und an dieser Stelle noch ein kleiner Hinweis, ab morgen werden die Tage wieder kürzer.
6: Das klingt nicht so gut. Wie wäre es mit, heute ist kalendarischer Sommeranfang und der ganze Sommer liegt noch vor uns, oder?
13: Klingt besser, ja. Und was ist jetzt mit meinem Eis?
6: Dein Eis, ja.
13: Krieg ich, ne?
6: Du kriegst ein Eis. Ja, du kriegst ein Eis.
13: Sehr schön.
6: Schönen Abend, Abend. Kommen Sie gut in die Woche.
7: Und nun das Hamburg-Wetter und die Aussichten für die kommenden Tage.
14: Midsommar ist eines der größten Feste in Skandinavien und feiert den längsten Tag des Jahres. Aber auch hier in Hamburg ist das Fest immer beliebter. Im Stadtteil Kulturzentrum Saselhaus war das Grund genug, um ein großes Nachbarschaftsfest zu feiern und zu zeigen, was sie alles im Programm haben. Mit Angeboten aus ihren aktuellen Kursen wie Urban Sketching oder dem Leseklub für Kinder und Live-Musik, beispielsweise vom Chor der Studierenden der HAW.
15: Wir wollten einfach ein musikalisches Fest für alle veranstalten mit Musik, mit Ensembles aus dem Stadtteil und einfach so die schönste Zeit des Jahres, die längsten Tage, die kürzesten Nächte, ein bisschen dieses skandinavische Midsommer-Feeling einfach mitnehmen.
14: Heute hat der Tag in Hamburg ganze 17 Stunden. Und auch wenn der ab morgen wieder kürzer wird, zeigt sich das Wetter tagsüber von einer ganz guten Seite.
16: Morgens locker bewölkt, 14 Grad.
17: Mittags heiter bis wölkig, 28 Grad.
18: Abends lockere Wolken, Abendsonne, 24 Grad.
14: Auch in den nächsten Tagen kann man den Sommer genießen, bei Temperaturen bis 31 Grad.
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20: Macht so natürlich deutlich mehr Eindruck, muss man sagen.

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0: fast ein bisschen frisch heute, also zumindest im Vergleich zu gestern, aber ist ja auch erst Sommeranfang. Schön, dass ihr heute Abend dabei seid. Moin.
1: Moin und willkommen zum Schleswig-Holstein-Magazin. Nicht nur vielen von uns war heiß, auch der A1, da gab es direkt Hitzeschäden zwischen Bargteheide und Bad Oldesloe zum Ärger vieler Autofahrer.
2: Vieles wurde schon gepflegt. Trotzdem geht es heute zwischen Bargteheide und Bad Oldesloe vor und hinter der Baustelle stundenlang nur im Schritttempo voran. Aufgrund zusätzlicher Schäden durch die Hitze können Autofahrer, die in Richtung Ostsee wollen, in der Baustelle nur eine statt drei Spuren nutzen. Viele Ausflügler oder Urlauber kommen deshalb viel später als ursprünglich gedacht da an, wo sie hinwollen, zum Beispiel an die Lübecker Bucht.
3: Das dauert schon länger, ne? Mit den Kindern fährt man am besten abends. Wir haben so 350 Kilometer Anfahrt. Wir fahren meistens abends, dass man dann spät abends hier ist. Ansonsten ist man zu lange unterwegs.
4: Es gibt für uns keinen schöneren Ort auf diesem Planeten. Also ist wirklich so. Also hier die Lübecker Bucht gerade. Das ist
5: nie wieder woanders.
4: Ja.
6: Man ist froh, wenn man hier ist, auf jeden Fall. Und wenn man dann die Minibar auf dem Hotelzimmer inklusive hat, freut sich auf das kalte Bier.
2: Blick, Temperaturen und Umgebung, eine Entschädigung für die Strapazen der Anreise. Die Straßenmeistereien stehen bereit, falls es auch während der nächsten Hitzetage wieder zu Problemen auf der A1 kommt. In den vergangenen Jahren war gerade der Bereich zwischen Bargteheide und Lübeck immer wieder von Hitzeschäden betroffen.
0: Und offenbar hatten wir gerade so ein bisschen Schwierigkeiten mit dem Ton. Das bitten wir zu entschuldigen. Ich mache erstmal weiter mit dem Handmikrofon.
1: Der nächste Hitzehärtetest kommt bestimmt, um nicht zu sagen, schon nächste Woche.
0: Ja, da wird es ja wirklich wieder knackig heiß mit über 30 Grad. Aber wir halten fest, erstmal läuft es wieder auf der A1. An der Westküste wird dafür ab morgen die B5 gesperrt für eine gefühlte Ewigkeit, bis Lebkuchen und Glühwein wieder schmecken, können wir sagen, Anfang Dezember.
1: Das ist ja meistens schneller, als einem lieb ist. Und wo wird sie gesperrt? Das schauen wir uns jetzt an. Zwischen der Auffahrt Heide West und Hemme. Da bekommt sie neuen Asphalt und da werden auch Brücken saniert. Bedeutet für Pendler weite Umwege über Wesselburen, Tiebensee, Albersdorf und Tellingstedt.
0: Die kosten etwa 15 Millionen Euro und die übernimmt der Bund. Der Landesbetrieb Straßenbau und Verkehr, der empfiehlt allen, die nach Sylt oder nach Dänemark wollen, den Bereich weiträumig über die A7 zu umfahren.
1: Für eine Psychotherapie muss man mitunter auch lange Strecken auf sich nehmen, denn die freien festen Plätze bei uns in Schleswig-Holstein, die sind rar gesät, vor allen Dingen im ländlichen Bereich wie Dithmarschen oder Nordfriesland. Im Zuge der Reform der gesetzlichen Krankenversicherung des Bundes sollen Gelder für Psychotherapie nun auch noch gekürzt werden, was bei uns in Schleswig-Holstein den ein oder anderen auf die Straße gebracht hat.
7: Ich komme morgens wirklich super schwer aus dem Bett oder kann einfach überhaupt nichts aus meinem Tag machen, ohne dass ich wirklich ausmachen kann, woran das liegt.
8: Moritz Piesel hat Depressionen, war in Therapie. Nach einem Pflichtpraktikum im Ausland ist der Platz weg. Zurück in Deutschland merkt Moritz, ohne erneute Therapie geht es nicht, hat Suizidgedanken. Doch Moritz findet keinen Platz.
7: Die gute Erfahrung, die ich mit dieser Therapie jetzt gemacht hatte letztes Jahr, wünsche ich mir einfach ganz doll, dass ich sie noch mehr habe. Aber mit dem Wissen, dass es das System einfach nur noch schlimmer geworden ist oder noch unwahrscheinlicher, dass ich irgendwie einen Platz kriege, zerstört das einfach diese Zuversicht noch weiter. Und ich habe auch einfach unglaublich viel Angst, dass es dann immer schlimmer wird mit der Zeit, weil ich die Probleme ja nicht angehe oder nicht strukturiert angehe wie in der Therapie.
8: Moritz ist gesetzlich krankenversichert, wie die meisten Deutschen. Doch der gesetzlichen Krankenversicherung fehlen Milliarden. Die will die Bundesregierung mit dem Finanzstabilisierungsgesetz einsparen. In der Psychotherapie soll es in Zukunft nur noch einen festen Betrag für gesetzlich Versicherte geben.
9: Wenn es tatsächlich eine Budgetierung gibt, dann rechnet man ungefähr damit, dass man 18 Stunden mit einer halben Zulassung noch voll bezahlt bekommt. Jetzt habe ich 28. Also das heißt, ich muss gucken, wen kann ich nächstes Jahr überhaupt von meinen bestehenden Patienten noch weiter behandeln? Wen muss ich auslaufen lassen oder nur noch einmal im Quartal sehen? Und dann kann ich eben keine neuen GKV-Patienten mehr aufnehmen.
8: Und das, obwohl immer mehr Menschen Psychotherapie brauchen. 2024 hat das Zentralinstitut für die kassenärztliche Versorgung mehr als 500.000 Einzeltherapien allein in Schleswig-Holstein abgerechnet. 2013 waren es etwa halb so viele.
9: Es kann eigentlich nicht sein, dass man Kosten sparen will und in Wirklichkeit eine Behandlungsknappheit erzeugt. Das spart ja keine Kosten, weil die Menschen, die psychisch krank sind, die sind ja trotzdem psychisch krank. Die gehen dann in die Klinik, die sind länger zu Hause wegen ihrer Erkrankung, die beantragen vielleicht Erwerbsminderungsrente. Also das kürzt ja gar nicht. Und uns lässt man total im Stich. Wir haben sowieso eine Honorarkürzung bekommen, jetzt die Budgetierung. Ich weiß nicht, wer da noch in die Niederlassung geht. Also wenn ich ehrlich bin, ich habe auch schon nach Stellen geguckt.
8: Seit Wochen protestieren sie, so wie hier in Kiel. Die Psychotherapeuten wollen, dass das Gesetz überarbeitet wird. Viele haben sich an Landespolitiker gewandt. Mit Erfolg. Auf der Gesundheitsministerkonferenz Anfang Juni gab es einen gemeinsamen Antrag aller 16 Bundesländer.
5: Das zeigt, dass eine breite Bewusstseinsbildung in der gesamten Bundesrepublik entstanden ist, die sehr deutlich macht, dass hier eventuell etwas schiefgelaufen ist. Und insofern sehe ich der Sache doch positiv entgegen.
8: Betroffene wie Moritz brauchen jetzt Hilfe. Ein Ausweg: selbst zahlen.
7: Also, dass man sich dann nochmal einen Kredit holt, im Zweifel bei einer Bank oder sich bei der Familie irgendwo was leiht. Aber es ist ja auch alles nicht angenehm. Und manche Menschen sind vielleicht so privilegiert und können das zahlen. Und dann ist es auch irgendwo schön und gut, dass sie auch ihre Behandlung kriegen. Aber es ist ja dann letzten Endes einfach eine handfeste Zweiklassengesellschaft irgendwo, wenn nur die, die Geld haben, auch therapiert werden können.
8: Die Bundesregierung will das Gesetz noch vor der Sommerpause beschließen. Bis dahin wollen Betroffene weiterkämpfen für mehr Psychotherapie.
0: So sieht Support aus in Schleswig-Holsteins Norden. Nicht wie beim Ironman auf Hawaii, so mit Blumenkränzen, sondern stilecht mit Wikingerhelmen.
1: In Schleswig haben sie die Sportler so angefeuert bei den deutschen Triathlon-Meisterschaften. Zum Glück war das heute und nicht gestern in der Bullenhitze.
10: Kurz vor dem Start heute früh. Schlei und Luft haben kühle 16 Grad. Er hat vor 2 Jahren den Wiking-Triathlon der Männer gewonnen. Deshalb zählt der Osterrönnfelder Lukas Schnödewind auch diesmal zu den Favoriten.
11: Ja, man muss ganz ehrlich sagen, wir haben ein saustarkes Starterfeld hier, große Konkurrenz. Wir haben sowohl sehr schnelle Schwimmer und Radfahrer als auch superschnelle Läufer. Also es werden sicherlich ein paar Jungs mit ein bisschen Vorsprung vom Rad steigen, ich hoffentlich auch. Und dann müssen wir gucken, ob die schnellen Läufer uns einholen können oder nicht.
10: Um 10 Uhr springen knapp 600 Athletinnen und Athleten in die Schlei. Darunter auch die Startschwimmer der rund 70 Staffeln, die sich die 3 Disziplinen aufteilen. Erst einmal 1,9 Kilometer Schwimmen zwischen Königswiesen und Wikingturm. Während die letzten noch auf dem Hinweg sind, kommen die ersten bereits zurück. Mit in der Spitzengruppe Profi-Triathlet Lukas Schnödewind. Er wechselt als 6. aufs Rad. Seine Freundin Mayra Tobian feiert ihre Premiere als Einzelstarterin in Schleswig. Sie geht als 6. schnellste Frau auf die Radstrecke. 90 Kilometer liegen jetzt vor ihr. Für ihren Freund ist bereits nach 6 Kilometern Schluss.
11: Ich hatte heute Morgen beim Aufwachen schon gemerkt, ich habe so ein leichtes Kratzen im Hals. Und nach dem Schwimmen auf dem Rad hat sich dann bestätigt, dass ich nicht ganz gesund bin. Und dann geht die Gesundheit vor und da muss man leider diesen schweren Schritt in dem Moment gehen.
10: Die 5. Ausgabe des Viking-Triathlons ist gleichzeitig auch die deutsche Meisterschaft. Deshalb ist das Starterfeld noch stärker besetzt. Rund 250 ehrenamtliche Helfer kümmern sich um einen reibungslosen Ablauf. Auch bei den Wendepunkten auf der B76.
12: Die ganze Triathlon-Union Deutschland guckt auf einen. Also man macht sich Gedanken, was kann man besser machen, was kann man verbessern aus den letzten Jahren. Immer eine große Herausforderung, denn wir wollen halt für ein Triathlon von Triathleten für Triathleten machen. Und das zeigen wir jedes Jahr wieder. Und das gibt uns die Rückmeldung der Triathlon-Union für die Deutsche Meisterschaft, aber auch die Sportler geben uns das zurück.
10: Nach dem Radfahren steht für alle noch ein Halbmarathon auf dem Programm. Das Thermometer ist da bereits auf 24 Grad geklettert. In neuer Viking-Rekordzeit von 3 Stunden und 40 Minuten kürzt sich Jonathan Homburg aus Bochum zum deutschen Meister. Bester Schleswig-Holsteiner auf der anspruchsvollen Strecke wird Fabian Sommer als 7. Die schnellste Frau ist heute Marianne Juliane Kulling aus Fürstenwalde. Als beste Lokalmatadorin landet die Kielerin Paula Marie Günther auf einem guten 4. Rang. Als Gesamt-13. feiert auch Mayra Tobian eine erfolgreiche Premiere.
13: Die Temperaturen wurden immer wärmer, war teilweise ein bisschen Wind auf der Radstrecke und der Berg beim Laufen, der hat es einfach wirklich in sich, der zieht einem jeden Stecker. Also, aber hat unfassbar viel Spaß gemacht, aber ja, war hart.
10: Für das Paar damit ein versöhnliches Ende. Mit der Triathlon-EM in Schweden wartet auf Lukas Schnödewind in 2 Wochen bereits die nächste Chance.
1: Sport bei diesen Temperaturen ist auf jeden Fall kräftezehrend. Sport bei diesen Temperaturen im Sand ist noch anstrengender. Und Sport bei diesen Temperaturen im Sand mit einem dicken Kostüm an, würde ich sagen, das grenzt an verrückt.
0: Ja, ich weiß nicht, ob die Grenze nicht vielleicht schon überschritten ist. Aber beim Beachhandballturnier in Travemünde, da geht es in erster Linie um Spaß. Vor allem bei dem Titelverteidiger. Und das Team heißt Zoo oder Watt.
14: Ein Panda-Bär in der Abwehr, ein Leopard im Tor und vorne ein Wolf im Angriff am Strand von Travemünde. Ein ganzer Zoo und er hält ihn zusammen. Sören Blumenthal nennen beim Turnier alle nur Zoodirektor.
15: Die Aufgabe ist, so ein bisschen Orga zu übernehmen, Blödsinn zu sammeln, das können wir aber alle ganz gut. Und am Ende der Antreiber und das macht Spaß.
14: Seit 10 Jahren spielen sie als Team Zoo oder Watt beim Beachhandballcup in Travemünde. Kennen sich vor allem aus ihren Vereinen aus dem ganzen Norden. Vor einem Jahr haben sie den Cup gewonnen. Im letzten Gruppenspiel stehen sie heute aber unter Druck. Bei einer Niederlage sind sie raus.
15: Es läuft eigentlich ganz gut, wie jedes Jahr. Wir haben gestern leider einen kleinen Aussetzer gehabt. Aber das wollen wir dann heute versuchen wieder auszumerzen. Und das Ziel ist, so weit zu kommen, wie es geht.
14: Handball im Sand, etwas anders als in der Halle. 4 gegen 4 im Feld, eine Pirouette vor dem Wurf gibt 2 Punkte und die Beach-Variante ist nahezu kontaktlos, aber auch anstrengender.
15: Die kurzen Bewegungen, der Untergrund, du musst dich jedes Mal ein bisschen mehr abdrücken als auf dem Hallenboden. Alkohol, kommt alles zusammen.
14: Angefangen hat alles mit einem Krokodilanzug. Inzwischen ist Kostüm im Team Pflicht.
16: Also das Ding wird freitags angezogen zur Party, dann wird es auch anbehalten bis Samstagabend. Dann wird einmal kurz gewechselt für Party zweiten Teil und am Sonntag muss man wieder rein, weil anders werden wir auch nicht erkannt.
14: Letztes Gruppenspiel gewonnen. Jetzt geht es in der K.O.-Phase um den Einzug ins Finale.
16: Wir sind gerade intern so ein bisschen am Abwägen, wie lange die Luft noch reicht. Einige haben 2 sehr kurze Nächte hinter sich, aber ich gehe mal davon aus, dass wir jetzt versuchen, das zu reißen.
14: Das Finale knapp verloren gegen Team Wo ist Walter? Im kommenden Jahr wollen sich Tiere und Zoodirektor den Travemünder Beach Cup aber wieder zurückholen.
1: Bei den Kostümen empfehle ich Waschen, glaube ich.
0: Besser ist. Vor 80 Jahren, da war Schleswig-Holstein noch grün hinter den Ohren. Da wurde unser Bundesland nämlich erst gegründet. Die britische Militärregierung, die hat aus Schleswig und Holstein eins gemacht.
1: Und in 80 Jahren ist viel passiert, was unser Land geprägt hat. Und zwar so viel, dass eine Folge da gar nicht ausreicht. Da haben wir direkt 3 Teile draus gemacht.
0: Heute Folge 1. Unsere Reporterin Lisa Synowski, die zeigt uns das Leben in den ersten Nachkriegsjahren.
17: Ein kleines Dorf. Heute gut 220 Menschen. Aber vor 80 Jahren, da waren es auf einmal mehr als doppelt so viele.
18: Die haben nichts mitgekriegt, das nackte Leben.
17: Hunderttausende Flüchtlinge kommen nach 1945 in den Norden. Ausgerechnet in dem Moment, als sich Schleswig-Holstein neu erfinden muss. Als neues Land, nicht als Teil von Preußen.
19: Es herrscht Nahrungsmittelmangel, Arbeitsplatzmangel, Wohnraummangel. Also es mangelt an allem.
17: 80 Jahre später gehen wir auf Spurensuche. Wie konnte unter den Bedingungen damals überhaupt ein neues Bundesland entstehen? Und was ist eigentlich aus den Menschen im kleinen Jahrsdorf geworden?
20: In Jahrsdorf bin ich mit Arnold Schulz verabredet. Er kommt als 3-Jähriger kurz nach Kriegsende ins Dorf. Seine Familie stammt aus Schlesien, flieht damals, wie so viele, aus den ehemaligen deutschen Ostgebieten vor der Roten Armee.
17: Wo haben Sie denn genau gelebt, als Sie angekommen sind hier in Jahrsdorf?
18: Hier. Bei diesen Bauern haben wir die erste Unterkunft gekriegt. Das war ein kleines Zimmer. Das war die Geschirrkammer für Pferdegeschirr und was weiß ich.

0: Und da durften wir dann erstmal hin. In dem Moment war das ja alles in Ordnung. Die Not war ja groß. Und dass wir überhaupt eine Unterkunft hatten, das war doch schon mal was.
1: Das heißt, Sie mussten hier wirklich von Null starten?
0: Total. Total von Null. Kein Geld, nur unser Leben.
2: Nach der Geschirrkammer muss die Familie immer wieder umziehen. Erst nach einigen Jahren ein eigenes Haus.
0: Das war die letzte Unterkunft hier. Aber wir waren sehr glücklich, weil wir ein Haus für uns hatten. Wir waren alleine.
2: Arnold Schulz und seine Geschwister gehen zur Schule, nehmen an Dorfveranstaltungen wie dem Vogelschießen teil. Noch immer aber gehören sie nicht ganz dazu.
0: Es war eindeutig da, dass wir Flüchtlinge waren und so. Und wenn die Kinder Geburtstag gefeiert haben, obwohl wir wohl so zusammen gespielt haben, aber ein Flüchtling wurde nicht zur Geburtstagsfeier eingeladen. Das war einfach so.
2: Und doch entwickelt sich Jahrsdorf langsam immer mehr zur Heimat. Arnold Schulz wird, wie fast alle Flüchtlinge, niemals nach Schliesien zurückkehren.
3: Geschichten wie die aus Jahrsdorf gibt es nach dem Krieg plötzlich überall. Kein leichter Start für das Bundesland Schleswig-Holstein.
2: Nach dem Krieg gehört der Norden zur britischen Besatzungszone. Im August 1946 machen die Briten aus der ehemaligen preußischen Provinz per Militärverordnung ein eigenes Land, Schleswig-Holstein. 1949 wird es dann Bundesland in der neu gegründeten Bundesrepublik Deutschland. Die Bevölkerungszahl wächst wegen der vielen Flüchtlinge rasant. Innerhalb weniger Jahre um rund 1 Million. Wohnraum gibt es kaum, Kiel ist zerbombt, viele hungern. Flüchtlinge und ausgebombte Einheimische leben zunächst oft in Lagern und Notunterkünften wie den sogenannten Nissenhütten.
3: Diese Nissenhütten, die standen unter anderem genau hier auf dem Professor-Peters-Platz in Kiel.
2: Diesen Ort für unser Treffen hat Historikerin Laura Potzowait vorgeschlagen. Sie forscht unter anderem zur Kieler Nachkriegszeit.
4: Wir können nicht so hundertprozentig sagen, wie viel jeweils in einer solchen Hütte gewohnt haben, aber wahrscheinlich so um die 20 bis 30 Personen. Das waren dann vor allen Dingen auch Frauen, weil sehr viele Frauen natürlich allein mit ihren Angehörigen und ihren Kindern hierher kamen. Das waren aber dann auch sehr, sehr häufig Menschen, die einander überhaupt gar nicht kannten. Also man lebte mit Fremden auf ganz engem Wohnraum zusammen.
3: Doch das Land kämpft nicht nur mit Hunger und Wohnungsnot. Auch alte Strukturen bleiben zum Teil bestehen. Viele Nazikader finden in Schleswig-Holstein Unterschlupf, machen Karriere als Richter, Ärzte oder Beamte.
2: Selbst Werner Heide, Leiter des nationalsozialistischen Euthanasieprogramms, lebt jahrelang unbehelligt in Schleswig-Holstein, arbeitet unter falschem Namen in Flensburg.
4: Natürlich haben wir dann auch plötzlich die sehr unangenehme Situation, dass Täter und Opfer gemeinsam am Arbeitsplatz arbeiten müssen. Also Opfer müssen da tagtäglich mit NS-Tätern ihre Arbeit verrichten. Und das ist natürlich eine hochgradig, auch gesellschaftlich schwierige Situation gewesen, die da entstanden ist.
3: Über vieles wird damals lange geschwiegen. Für viele Menschen zählt vor allem eins: irgendwie weitermachen. Auch in Jahrsdorf, auf dem Hof Röpke, leben nach dem Krieg zeitweise gleich mehrere Flüchtlingsfamilien.
2: Erst seit vergangenem Jahr versucht der Kulturverein hier, die Geschichte des Dorfs wieder sichtbar zu machen.
5: Mücke, ein Zeugnis aus den 60er Jahren, nicht von ihm, zum Glück, weil da steht ganz viel mangelhaft und ungenügend, sondern von deinem Bruder.
6: Hast du die denn beim Ringreiten gewonnen?
0: Nein, Vogelschießen. Ich war mal König.
7: Ach, gewonnen?
0: Und dann kriegte ich den ersten Preis. Und damals war der erste Preis diese super Kamera.
2: Das war dann schon Mitte der 50er Jahre. Damals erholt sich das Leben in Jahrsdorf, so wie überall in Schleswig-Holstein. Neue Wohnungen entstehen, die Versorgung verbessert sich. Und viele Flüchtlinge bauen sich in Schleswig-Holstein ein neues Leben auf. Auch Arnold Schulz. Er verliebt sich in Annelie, ebenfalls Geflüchtete. Mit ihr lebt er heute im Nachbarort.
0: Diese harte Zeit, die wir damals mitgemacht haben, das hat uns auch ein bisschen geprägt. Fürs Leben, das wollte ich sagen,
8: geprägt.
0: Geprägt. Ja, ist so, wirklich. Man ist

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3: Während die Helden unserer Jugend Boris Becker, Axl Rose oder Arnold Schwarzenegger hießen, folgen junge Leute heutzutage sogenannten Streamern. Die filmen sich dabei, wie sie was essen, Computerspiele daddeln oder Videos kommentieren. Das Ganze in Echtzeit live über Plattformen wie Twitch oder YouTube Live. Und ich sag mal so, das muss man mögen.
4: Ja, klingt vielleicht auch erstmal nicht so richtig spannend, aber einige Streamer, die haben Millionen Fans und verdienen wahnsinnig viel Geld damit. Zu denen gehören auch Zabex aus Schleswig-Holstein und Montana Black. Und die beiden, die haben heute live von der Kieler Woche gestreamt.
5: Ruhig.
6: Ja, Sozialbatterie, wenn so viele um einen rum sind und so, aber...
5: Ja, das ist ja alles positiv, weißt du?
6: Ja, ja, voll. Aber ich check's. Aber ist halt auch ein krasser Moment für die, ne?
7: Wo sie auftauchen, herrscht Ausnahmezustand. Zabex, Schradin und Montana Black. Zusammen haben sie weit über 5 Millionen Follower auf der Streaming-Plattform Twitch.
8: Alter, die Kollegen vom NDR hier, oder was? Geil, Grüße.
9: Ah ja, klar.
10: Oh, Mensch.
11: Elektro. Elektro.
12: Und wie heißt der?
11: Capichu.
12: Oh, passt.
11: Pikachu.
12: Ja.
7: Mehr als 68.000 Zuschauende verfolgen ihren Gang über die Kieler Woche.
13: Ich glaube, so ganz gewöhnt tut man sich da nie dran. Ich bin auch immer wieder erschrocken, wenn man so aufs Handy guckt und man hat solche Zahlen bei so einem Event, gerade so in meiner Heimatstadt in Kiel. Wir waren ja letztes Jahr auch schon hier, das war auch schon eine große Nummer, aber das ist jetzt nochmal dreimal so groß. Bin ich sehr happy, sehr dankbar, das ist unglaublich geil.
14: Als gestern Deutschland gegen Elfenbeinküste gespielt hat, waren 45.000 im Stadion. Das Stadion war riesengroß und diese Menge im Stadion hat uns beim Gartenstream zugeschaut. Weißt du so? Ja. Das sind so Dimensionen dann.
7: Hinter ihrem Besuch steckt ein riesiger Sicherheitsaufwand. Zum Eventareal am Bootshafen geht es übers Wasser, um die Menschenmenge aufzulösen.
13: Boah, das ist schon mal auf jeden Fall was anderes, ob man jetzt im Stream sitzt und man hat 15.000 Zuschauer oder man ist im Real Life unterwegs und einem laufen 200 Leute hinterher. Und das Ding ist halt, das sind halt die Leute, die jeden Tag unsere Videos, unsere Streams gucken, sowas hier überhaupt möglich machen. Also ohne die Leute wird sowas nicht geben. Das ist schon manchmal eine Reizüberflutung, gerade wenn man so ein bisschen eher antisocial ist und ich sitze auch gerne in meinem Zimmer und habe da meine Ruhe. Aber es ist auch immer wieder eine geile Erfahrung. Man guckt dann, ob man irgendwie Fotos machen kann, ohne dass es dann zu doll eskaliert.
7: Ihre Fans verbringen Stunden vor ihren Livestreams, schauen ihnen beim Zocken zu, wie sie Fernsehsendungen kommentieren oder eine Hütte bauen. Was genau sie machen, ist dabei fast egal.
15: Ich mag einfach den Content, also es gibt mir direkt gute Laune, wenn ich das einfach gucke, wenn ich einen schlechten Tag habe oder so, oder auch nebenbei einfach mal gucken. Ist einfach interessant auf jeden Fall, immer was anderes.
16: Ich habe irgendwie surreal, die zu sehen, so wirklich zum ersten Mal. Man kennt sie ja, seit man so groß ist, seit klein auf. Aber jetzt sieht man sie zum ersten Mal. Trimax sehe ich jetzt heute zum ersten Mal in echt, Simonte zum ersten Mal in echt. Das ist irgendwie wirklich, als würde man sich kennen, ja, irgendwie schon.
7: Die Aufmerksamkeit, die sie ihnen schenken, ist längst auch ein Geschäftsmodell. Auch ihre Veranstaltung auf der Kieler Woche ist Werbefläche. Mit 30 anderen Internetbekanntheiten treten sie in verschiedenen Spielen gegeneinander an. Das neue Berufsbild Streamer mag zwar noch gewöhnungsbedürftig sein. Fest steht aber, viele der jungen Menschen, die heute ihre Idole treffen durften, werden davon noch eine ganze Weile erzählen.
4: Das habe ich auch im Gefühl. Und die Kieler Woche, die ist so ziemlich das komplette Gegenteil von dem, was uns jetzt erwartet. In Dithmarschen. Und das liegt an einem Künstler, der da gerade ausstellt, an Achim Schmacks.
17: Erstmal Stille. Das ist das Thema dieser Ausstellung im Kultur- und Bürgerhaus Mahne.
18: Ich glaube, dass die Stille für die meisten

0: meisten Menschen so schwer zu ertragen ist, weil die Stille dazu führt, dass man auf sich selbst zurückgeworfen wird. Und ich glaube, viele Menschen ertragen sich selbst nicht, wenn sie mit sich allein gelassen werden. Und Achim zum Beispiel ist ein Mensch, der also gerade daraus seine Kraft schöpft.
1: Ein Großteil der Werke ist während der Corona-Pandemie entstanden. In dieser Zeit stellte der Künstler Achim Schmacks fest, wie sehr ihm der Rückzug für seine Kreativität hilft. Wie wichtig die Stille für seine Arbeit ist. In seiner Kunsthalle in Nordfriesland lernten sich Wolf Eismann und Achim Schmacks kennen.
0: Ich fand es spannend, mit welcher Radikalität er die Arbeiten reduziert. Dass es dann das Thema Stille wird, war natürlich in dem Augenblick noch gar nicht klar. Aber ich finde, es passt sehr gut zu seinen Arbeiten.
1: Noch bis zum 12. Juli ist die Ausstellung Stille von Achim Schmacks im Kultur- und Bürgerhaus in Marne zu sehen.
2: Stille herrscht ja meistens auch vor dem großen Sturm, den gab es gestern glücklicherweise nicht. Aber dafür dieses ganz besondere Naturschauspiel, das sich gestern zwischen Eutin und Kiel am Himmel abgespielt hat.
3: Ja, das Foto, das hat uns unsere Zuschauerin Heidi Thomsen aus Lübeck geschickt. Vielen Dank dafür. Und dieses Phänomen, das haben wir auch im Video. Und das sieht wirklich spektakulär aus. Das ist eine riesige sogenannte Cumulonimbus, einfacher gesagt Gewitterwolke. Und die hat sich zum Glück erst später über der Ostsee abgeregnet. Sonst hätte es tatsächlich Überschwemmungen geben können.
2: Ja, die Lichtershow hat unsere Kollegin Leslie an der Promenade am großen Eutiner See gefilmt. Solche Szenen am Himmel gibt es nämlich sonst eher nur im Mittelmeerraum.
3: Ja, ich würde mal sagen, das Wetter in den vergangenen Tagen hat sich ja grob auch so angefühlt. Und wie die kommende Woche wettermäßig wird, das verrät uns jetzt Maike.
4: Ich würde sagen, das war schon ein ziemlich perfekter Start in den Sommer heute, abgesehen von ein paar kleinen Wolkenfeldern oder ein paar klitzekleinen Regentropfen, die heute mal runterkamen, hatten wir viel Sonnenschein, viel blauen Himmel und angenehm sommerliche Temperaturen. Und das Beste, gleich heute Morgen endlich wieder klare, frische Luft zum Durchatmen. Und das Wetter wird auch in den nächsten Tagen recht angenehm werden. Wir schauen uns das mal auf dem Wolkenfilm an. Und da sehen wir eine Hochdruckzone mit mehreren Schwerpunkten, die sich von der Nordsee bis hin zur Ostsee erstreckt. Und in ihrem Einzugsgebiet, da dominiert gerade die sommerlich warme und trockene Luft. Und dementsprechend ist es relativ wolkenfrei heute Nacht und auch morgen über Schleswig-Holstein. Ja, in der kommenden Nacht dementsprechend auch meistens sternenklar und trocken. Und dazu bekommen wir heute Nacht Tiefstwerte von angenehmen 15 bis 11 Grad. Auch morgen gibt es nur wenige Wolken. Wir kriegen ganz, ganz viel Sonne. Allerdings im Süden, da besteht ein ganz, ganz kleines Schauer- und Gewitterrisiko. Insgesamt kommen wir aber auf satte 12 bis 15 Stunden Sonne morgen. Das heißt, gut eincremen, denn die UV-Belastung ist dann natürlich relativ hoch. Der Wind weht morgen zeitweise mäßig und teils auch leicht böig, kommt aus nordöstlichen Richtungen. Und dazu wird der Tag morgen wieder sehr sommerlich mit Temperaturen von 20 bis 27 Grad. Die Schwüle ist dann endlich vorbei. Schauen wir noch auf die Wassertemperaturen. Die Ostsee hat 18, die Nordsee aktuell 19 Grad. Und die Aussichten für die nächsten Tage. Es gibt wenig Wasser von oben, also die Gießkanne parat haben. Insgesamt wird es sehr sonnig und sommerlich warm. Donnerstag schon wieder bis 32 Grad. Einen schönen Abend Ihnen.
3: Was für Temperaturen.
2: Herrlich. So etwas zu bekommen, ist mindestens so schwierig wie eine Laube im Kleingartenverein. Denn von hier hat man einen Blick auf das UNESCO-Weltnaturerbe Wattenmeer.
3: Ja, das sind die beliebten Badebuden am Dagebüller Strand. Und dieses schicke Zuschauerfoto, das hat uns Reinhard Wehrenbrecht aus Niebel geschickt. Sogar mit Ferienhintergrund sehen wir gleich. Vielen Dank dafür.
2: Morgen für Sie, Harriet und Christopher. Wir sagen Tschüss und freuen uns bald wieder auf Sie.
3: Einen schönen Sonntagabend. Ciao.

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5: Wir haben ewig Zeit. Jo, so weiter. Das Beste am Norden ist, dass wir nicht so schnell jammern. Weiter. Ja.
6: Boten und Bienen.
7: Ja, moin. Schlechte Nachrichten. Ab heute geht's abwärts. Sommersonnenwende. Die Tage werden wieder kürzer. Aber gute Nachricht. Unsere Sendung bleibt gleich lang und ist auch prall gefüllt. Natürlich auch mit Sport. Nico.
8: Ja, wir kriegen Besuch, reden über die Fußball-WM und Deutschlands Edeljoker Undav mit Werdermacher und Ex-Nationalspieler Thomas Walter.
7: Und das haben wir sonst noch vor. Klangliche Vielfalt. HFK feiert Fête de la Musique. Teures Verfahren aus Gewerbe macht Wohnraum. Und Achim Jung, Undav schießt Deutschland zum Sieg. Dieser 21. Juni ist völlig überfrachtet. Sommersonnenwende, habe ich schon gesagt. Dazu noch kalendarischer Sommeranfang, Tag des Dackels, Tag der Giraffe, internationaler Yogatag und Tag der Musik. Weltweit wird am 21. Juni die Fête de la Musique gefeiert. So auch an der Bremer Hochschule für Künste, die das mit ihrem Tag der offenen Tür verbindet. Anna Berghut gibt sich die volle Dröhnung.
9: Musikgewaltig bläst die Hochschule für Künste ihr Publikum nicht davon, sondern hinein in ihre Studienräume. Der Bläsernachwuchs auf dem Balkon ist aufgeregt, die Lungen voll, die Lippen angespannt.
10: Was qualifiziert einen guten Bläser?
11: Viel Luft, gute Atmung und ein Gespür für Musik.
9: Das haben sie alle, die Studierenden und Musikschüler und Schülerinnen, 150 insgesamt. Aus dem ganzen Haus, also drei Etagen, erklingt Musik, der Klassik und der Moderne. Was etwas schräg klingt, ist eine Zusammenarbeit dreier Fachbereiche der Hochschule für Künste. Mediendesign und Musik treffen aufeinander.
12: Einmal das Licht durch digitale Medien. Die MusikerInnen durch das Partitur setzen und spielen miteinander und integriertes Design als Hintergrundkulisse, die das alles gestaltet hat.
9: Wer sich noch weiter durch die Flure bewegt, bekommt sogar ein Jubiläum mit. 50 Jahre Städtepartnerschaft Danzig und Bremen. Polnische Schüler und Schülerinnen bekommen hier Unterricht. Für viele ist es die erste Reise im Leben. Einer von ihnen ist der 11-jährige Timoteusz Prokopowicz. Er spielt Chopin frei, ohne Noten. Durch die Musik empfinde ich Frieden. Ich fühle mich leichter und freier mit ihr. Er trifft hier auf Bremer Musikschülerin.
13: Es ist so viel vielfältiger und jeder bringt neue Sachen mit rein. Und es ist einfach jedes Jahr spannend, dass immer neue Leute kommen.
14: Wir haben schon erlebt, dass die jungen Menschen die ersten Kontakte geknüpft haben und bis heute, nach 10 Jahren, noch sich kontaktieren. Und das finde ich wunderbar.
9: Auch draußen hört man die deutsch-polnische Freundschaft durchs Akkordeon. Während in Etage 2 Klassikfans dem Fagott lauschen.
15: Besser kann man es gar nicht spielen, finde ich. Das sind junge Studenten. Wo soll das noch hinführen? Die sind jetzt schon so gut.
16: Ja, und man entdeckt immer ganz neue Komponisten, von denen man gar nichts gehört hat. Also heute hatten wir jetzt, müssen wir mal kurz reingucken, wie der tatsächlich heißt, Moszkowski. Spanische Tänze, kannte ich noch, habe ich noch gar nicht gehört. Und es klang richtig gut, oder?
17: Ja.
9: Bis zum Abend läuft das Sommerfest an einem warmen Sommertag.
7: Und damit von der Fête de la Musique zum Fußballfest in Übersee, wo die deutsche Nationalmannschaft gestern tatsächlich noch feiern durfte, obwohl es lange nicht danach aussah.
8: Tja, das war ein ganz schön mühsamer Sieg gestern Abend gegen die Elfenbeinküste. 2:1 mit dem erlösenden Treffer auf den letzten Drücker in der Nachspielzeit. Entsprechend erleichtert waren Bundestrainer Julian Nagelsmann und seine Schützlinge nach Abpfiff. Die DFB-Elf hat den Gruppensieg und damit das 16. Finale sicher, weil Dennis Undaff, der Mann aus unserer Region, das Spiel gedreht hat mit 2 Toren. Ja, Undaff ist ein Achimer Jung, dort aufgewachsen und hat dort angefangen mit Fußball. Jetzt spielt der 29-Jährige auf der ganz großen Bühne. Sprechen wir gleich drüber. Vorher Jagoda Martić über Deutschlands Superjoker.
17: Ich weiß, dass ich ein Tor mache. Je mehr Spaß ich habe, desto besser kann ich spielen.
18: Alle stürzen sich auf ihn. Dennis Undaff erlöst die Nationalmannschaft mit 2 Toren gestern gegen die Elfenbeinküste. Auf diesem Platz in Achim hat er Fußballspielen gelernt. Werder holt ihn ins Nachwuchsleistungszentrum, sortiert ihn aber wieder aus. Seinen Durchbruch in der Bundesliga beim VfB Stuttgart gelingt ihm erst Jahre später. Mit 3 Toren und 2 Vorlagen ist er Topscorer der WM und kann es selber kaum glauben.
17: Ich frage mich manchmal auch, warum das alles gerade klappt. Mit den Mannschaftskollegen, die machen mir es natürlich auch einfach. Alles überragende Spieler, Topspieler auf höchstem Niveau. Und ich versuche einfach den Flow mitzunehmen, das zu genießen.
18: Dennis Undaff. Gestern vom Einwechselspieler zum wichtigsten Mann auf dem Platz.
8: Ja, und über ihn möchte ich reden mit Ex-Nationalspieler und Werders sportlichem Leiter der U19 und U23, Thomas Wolter. Moin.
19: Hallo.
8: Was ging denn bei Ihnen ab, als Dennis Undaff in der Nachspielzeit das Siegtor geschossen
19: hat? Ja, ich habe mich einfach gefreut, ne, dass die Deutschen für diesen Aufwand, den sie betrieben haben, einfach nochmal belohnt worden sind. Das war ja ein unglaublich schweres Spiel gestern. Die Elfenbeinküste sah lange Zeit sehr schwierig aus, überhaupt das Ding auch noch mal unentschieden zu gestalten. Und dass sie sich zum Schluss so belohnen konnten, ne, das kann eine ganze Menge freisetzen, einfach für die Weltmeisterschaft. Und darüber habe ich mich sehr gefreut.
8: Wie haben Sie denn das deutsche Spiel gesehen, bis Undaff kam?
19: Ja, was ich eben schon gesagt habe, in der Elfenbeinküste, also gerade die Afrikaner selbst, die haben alle unheimlich aufgeholt. Ich habe Marokko letztens gesehen, richtig starke Mannschaft, Elfenbeinküste gestern auch. Unglaublich schnelle, auch kompakte Spieler. Ne? Wir haben uns körperlich auch sehr schwer getan die ganze Zeit. Man hat die ganze Zeit überlegt, geht da noch was? Und dann kamen diese 3 Wechsel. Ne? Und man muss ja wirklich sagen, als die 3 Wechsel kamen, hat sich noch was getan im deutschen Spiel. Und Amiri schlägt die Flanke, Undaff macht das Tor. Der Trainer hat alles richtig gemacht.
8: Können Sie denn noch nachvollziehen, dass Undaff nur von der Bank kommt?
19: Ja, natürlich, klar. Weil wir haben, wie viele Spieler sind bei der WM dabei? 22, 23, 24 Stück. Alles richtig, richtig gute Fußballer. Jeder für sich. Nick Woltemade hat gestern keine Rolle gespielt. Der spielt vielleicht im Laufe der WM hoffentlich noch mal eine Rolle. Nick bringt ja auch eine ganze Menge mit. Also es wird sich immer wieder geben. Leroy Sané wird immer wieder diskutiert. Ich finde, das ist ein super Spieler. Von dem erwartet man sich auch eine ganze Menge. Und der Trainer sicherlich auch. Also deswegen kann ich es auch total nachvollziehen.
8: Und aber müsste Julian Nagelsmann das jetzt überdenken nach diesem Spiel, das von Anfang an zu bringen?
19: Das machst du ja immer. Das machst du als Trainerteam ja sowieso immer diskutierst. Er hat mit Rudi auch noch jemanden um sich, einen alten Mittelstürmer in Anführungsstrichen.
8: Rudi Völler,
19: ja. Der eben eine ganze Menge Erfahrung hat in dieser Hinsicht auch. Ne? Und diesen Flow, den Dennis gerade eben angesprochen hat, den hat er jetzt gerade auch. Und die meisten Trainer nutzen ihn dann auch ganz gerne. Aber es ist natürlich super, wenn du so ein Spiel auf der Bank hast. Da muss auch dazu sein, dass du sagen kannst, noch mal reagieren und kann den von der Bank bringen. Und es passiert immer irgendwas.
8: Was würden Sie ihm denn jetzt als Trainer mitgeben? So gab ja auch ganz schön viel Lob von außen.
19: Ja, solange wir die Unbekümmertheit weiter beibehalten, die hat er einfach. Das merkt man einfach in seinem Spiel. Ne? Auf die beiden Tore, wie er sie gestern macht, wie selbstverständlich er die Füße dahin hält. Ein anderer Stürmer, der vielleicht 3, 4 Wochen lang nicht getroffen hat, der macht sich Gedanken und das hier ist da, ist dort. Und das hoffe ich, wird er beibehalten. Aber die anderen Spiele hoffentlich auch, weil dieses Spiel gestern, das kann eine ganze Menge bewirkt haben für die Mannschaft.
8: Sie kennen ihn ja auch noch aus Werder-Zeiten. Da war er noch ganz jung, ne? Aussortiert mit fast 16 Jahren. 5 Jahre war er hier so. Ging dann nach Weil und dann hat es ja auch noch gedauert, bis er sich erst durchgesetzt hat, bis er durchgestartet ist. Aber tut das immer noch weh? So,
19: dass, Nein, das ist ja ein Weg. Also kennen wäre übertrieben, ne? Muss ich dazu sagen. Ne? Da war damals U14-Spieler bei uns, als er weggegangen ist. Ich habe den Weg trotzdem immer weiterverfolgt, weil sich das ergeben hat zu mappen das erste Mal. Das ist ein bisschen aufgetaucht in der 3. Liga, wo er war. Und dann hörte ich mit einmal, der war früher auch bei uns. Und habe ich das ein bisschen weiterverfolgt. Und diesen Weg, den er genommen hat, der ist ja durchaus nicht normal. Muss man ja sagen. Das ist wirklich ein ganz ungewöhnlicher Weg
8: heutzutage.
19: Ja, genau. Peer hat es gestern ja im Studio auch gesagt. Und einfach unfassbar, was er daraus gemacht hat jetzt. Und mit 29 Jahren ist er jetzt auf dem Höhepunkt seiner Karriere. Und ich hoffe, das kann er super genießen. Und kann das vor allem noch ein paar Jahre genießen. Er macht das super, muss man einfach sagen.
8: Vielleicht ganz kurz, was trauen Sie ihm und der Mannschaft zu?
19: Ja, ich habe ja gerade eben schon mal gesagt, so ein Spiel wie gestern, das kann eine ganze Menge bewirken für die Weltmeisterschaft, dass die Mannschaft gemerkt hat, so ein schweres Spiel, wir haben es noch umgebogen, wir haben es noch geschafft, wir können von der Bank Frank immer nachlegen. Wir haben eine sehr starke Mannschaft und ich bin sehr gespannt. Es kann noch weit gehen.
8: Okay, vielen Dank für Ihren Besuch und Ihre Einschätzung, Thomas Wolter. Danke. Ja, und jetzt noch kurz zu Werder. Das war eine kleine Hängepartie und nachdem die jetzt vorbei ist, also es geht um die Vertragsverlängerung von Mitchell Weiser, da hat Werder das gestern verkündet, dass der Außenverteidiger in Bremen bleibt und heute hat Werder nachgelegt.
18: Cedric Itten hat bei Werder Bremen unterschrieben. Zuletzt hat der 29-Jährige für Fortuna Düsseldorf in der zweiten Bundesliga gestürmt. 16 Tore in der vergangenen Saison. Der Stürmer ist gebürtiger Schweizer und auch bei der Fußball-Weltmeisterschaft dabei. Vor 3 Tagen hatte er sein WM-Debüt mit der Schweiz gegen Bosnien-Herzegowina, erzielte aber kein Tor. Bei Werder trifft Itten auf einen alten Bekannten, Trainer Daniel Thun. Ihn kennt er aus der gemeinsamen Düsseldorfer Zeit.
7: Und damit übernehme ich wieder und erzähle Ihnen was über Gewerbe zu wohnen. Das ist ein neues Förderprogramm des Bundesbauministeriums, ab Juli abrufbar, von dem sich auch Bremen viel verspricht, denn auch hier stehen viele Gewerbeflächen leer, insbesondere in der City. Internethandel und Homeoffice lassen grüßen. Bis zu 30.000 Euro Zuschuss können Investoren nun bekommen, wenn sie ihre Gewerbeimmobilie in ein Wohnhaus verwandeln. Vielleicht der entscheidende Impuls, denn bislang ist das ein sehr aufwendiger, teurer und zäher Prozess, der eher abschreckend wirkt. Lena Lackmann.
20: Der Leerstand in der Bremer Innenstadt, kaum zu übersehen. Auch diese Gebäude am Brill sind im Moment unbewohnt. 13 Jahre lang wurden sie nur als Lagerhaus genutzt. Jetzt sollen hier 63 Wohnungen entstehen.
21: Wenn junge Leute kommen, die wie bei uns 40, 45 Quadratmeter haben, dann gibt es eben Anreiz, auch Zeit draußen an der Schlachte zu verbringen. Das ist ein toller Gewinn für die Innenstadt.
20: So könnte es hier in Zukunft aussehen. Doch bis dahin ist es noch ein weiter Weg. Schließlich müssen die Gebäude erst einmal bewohnbar gemacht werden. Und dann sind da ja auch noch die Auflagen, der Brandschutz zum Beispiel.
21: Hier in diesem Haus war die konkrete Problematik, dass wir keinen zweiten baulichen Rettungsweg nachweisen konnten. Das heißt, es ist jetzt so, dass wir das Nachbarhaus abreißen bis auf die Kellerdecke, neu aufbauen und über diesen Neubau einen zweiten baulichen Rettungsweg in Form eines zweiten Treppenhauses schaffen können.
20: Viel Arbeit, um die Vorschriften der Behörde zu erfüllen. Das sorgt unter anderem dafür, dass die Planungen, hier Wohnungen zu schaffen, schon seit 2 Jahren laufen, ohne dass der Umbau begonnen hat.
22: Es ist natürlich immer schöner, wenn es sofort eine Lösung gibt. Und es ist auch schöner, wenn man eben an Sachargumenten diskutiert und nicht an Partikularinteressen von irgendwelchen Beteiligten, um Bauen zu verhindern. Ja, wäre schöner, wenn es schneller geht, aber manchmal brauchen Dinge auch Zeit.
20: Nach Bauturbo sieht das nicht aus. Dabei hatte die Bausenatorin Özlem Ünsal im Januar mit 4 weiteren Bundesländern erneut schnelles Bauen versprochen.
23: Mehr Tempo im Bauen und Planen, das ist unser Slogan. Und folglich betrifft es genau die Planungs- und Genehmigungsprozesse.
20: Dabei ist es politisch gewünscht, die Innenstadt durch Wohnungen zu beleben. Hier in der Sögestraße ist das gelungen. Wo früher ein Schuhgeschäft war, sind jetzt 11 Wohnungen mit Blick auf die Innenstadt. Aber wollen die Bremerinnen und Bremer überhaupt in der City wohnen?
24: Auf gar keinen Fall. Nee. Immer außerhalb der Stadt wohnen, also in den Randgebieten. Das ist mir zu laut, zu stressig, zu nervig.
25: Auch verkehrstechnisch bin ich aufs Auto angewiesen und deswegen bevorzuge ich eher so die äußere Lage.
26: Ja, hier oben schon eine schöne Penthouse-Wohnung, ja.
20: Damit Wünsche wie dieser erfüllt werden können, fordert Immobilienmanagerin Annika Reineberg Erleichterungen bei den Auflagen.
21: Um Gewerbe in Wohnraum umnutzen zu können, bedarf es vielleicht manchmal auch einer Einzelfallprüfung. Wenn ein Büro funktioniert hat mit einem baulichen Rettungsweg, warum kann dieses Büro nicht funktionieren als Wohnung mit dem gleichen baulichen Rettungsweg?
20: Die beiden Beispiele zeigen, aus leerstehenden Gebäuden kann durchaus Wohnraum entstehen. Der Weg dahin ist allerdings noch lang.
7: Arend Bevernitz ist bei mir, der immer noch relativ neue Senatsbaudirektor von Bremen. Moin, Herr Bevernitz.
27: Hallo, Herr Kümmer.
7: Jetzt haben Sie sich schon auf den Weg gemacht, den sogenannten Bremer Weg, und immer noch beklagen Investoren, dass die Auflagen zu hoch sind, ne? Brandschutz und Fluchtwege und dass die Verfahren zu langwierig sind. Warum bekommen Sie das nicht entschlackt?
27: Ich denke, wir sind mit dem Bremer Weg tatsächlich auf einem guten Weg, im wahrsten Sinne des Wortes. Wir haben einen guten Start hingelegt mit allen möglichen Akteuren der Wohnungswirtschaft, den Kammern, den unterschiedlichen Ressorts Gespräche geführt. Wir haben die Maßnahmen beschlossen auf der Basis des sogenannten Hamburg-Standard. Das heißt, wir konnten vieles übernehmen und sind jetzt auch in der Operationalisierung, um das Ganze auch wirklich zum Tragen zu bringen.
7: Okay, also das ist ein Prozess. Ist der denn überhaupt anwendbar auf unseren Fall jetzt hier? Denn das bezieht sich ja eigentlich auf Neubauten. Und wir haben jetzt ja hier den Fall, dass Bestand umgebaut wird, nämlich von Gewerbe hin zu Wohnen. Also funktioniert das da überhaupt?
27: In der Tat. Wir haben tatsächlich angefangen letztes Jahr mit dem Bremer Weg für Neubauvorhaben, haben aber auch gleich immer mitgedacht, wie kann man das Ganze oder welche Maßnahmen daraus kann man auch tatsächlich für den Umbau im Bestand übertragen. Und wir haben dort auch Arbeitsgruppen gebildet. Die Arbeit ist tatsächlich abgeschlossen worden, jetzt im Mai, und wir implementieren das in die Verwaltungsarbeit und in die Köpfe sozusagen.
7: Okay, dennoch ist ja im Prinzip die Umwandlung von Gewerbe in Wohnraum eigentlich schon seit Jahren politisch gewollt. Sie haben sich schon 2014 da das Konzept Bremen-Innenstadt 2025, Umwandlung von Büroimmobilien in Wohnraum ausgedacht. Und das Ziel war, 10% mehr Menschen in die Innenstadt zu bekommen, die dann da auch leben. Ist ja offenbar nicht so wirklich was draus geworden. Rennen Sie jetzt so ein bisschen Ihren eigenen Versäumnissen hinterher?
27: Ganz im Gegenteil, würde ich sagen. Wir haben konsequent diese Ideen weiterverfolgt. Wir haben 2016, wenn ich mich recht erinnere, den AB-Plan, den Bebauungsplan verabschiedet, beziehungsweise die Bürgerschaft, die genau das ermöglicht, nämlich Wohnen in der Innenstadt. Das war vorher rechtlich nicht der Fall. Und wir haben natürlich mit auch anderen rechtlichen Anpassungen, zum Beispiel dem Bauturbo, jetzt noch mehr die Möglichkeit, schnell zu reagieren und letztendlich Wohnen auch in die Innenstädte oder in die unterschiedlichen Quartiere reinzubringen, die in der Innenstadt angelagert sind. Und wir haben verschiedene Beispiele. Eins haben wir gesehen oder zwei. Und weitere gibt es, Q45 in der Martini-Straße. Also das sieht schon ganz gut aus.
7: Gut, okay. Jetzt haben Sie mit diesem Bundesprogramm Gewerbe in Wohnen nochmal einen zusätzlichen Anreiz. 30.000 Euro kann man da abrufen. Bis zu 30.000 Euro muss man dazu sagen, das ist nicht nichts. Aber wird das jetzt wirklich die Investoren dazu bewegen, dann tatsächlich da zu investieren und Gewerbe in Wohnen umzuwandeln?
27: Das ist nicht nichts, ist genau das Stichwort. Es ist natürlich auch letztendlich, wenn man die maximale Fördersumme nimmt, auf 10 Wohneinheiten mehr oder weniger begrenzt. Gleichzeitig, es fördert, also jeder Baustein ist wichtig, es fördert eben den Umbau. Und das Gute ist, man kann dieses Programm Gewerbe zu Wohnen auch nutzen mit anderen Förderprogrammen. Ja. Also da kann auch die Aufbaubank...
7: Legen Sie auch noch was drauf?
27: Über die Förderbank haben wir auf jeden Fall die Möglichkeit, da alle Programme, die es noch gibt, anzuzapfen oder dazu zu beraten und entsprechend dann auch zu kombinieren.
7: Ja, es ist ein 300-Millionen-Euro-Topf, first come, first serve, also Eile ist geboten. Inwiefern können Sie unterstützen, dass die Bremer da auch rankommen?
27: Also letztendlich, wenn wir als Bauressort gefragt werden, ne, wo können wir etwas tun, dann stehen wir mit der Beratungsleistung, der Bauordnung zur Seite. Und wir haben jetzt auch ganz neu seit Mitte Mai eine Wohnungsbaukoordination, die da auch noch einmal unterstützt und berät und versucht, eben gute Projekte auch weiter vorwärts zu bringen und in der Verwaltung und darüber hinaus zu verankern.
7: Dann kann es ja nur besser werden. Herr Bevernitz, ich bedanke mich ganz herzlich für den Besuch.
27: Vielen Dank.
7: Das Gespräch haben wir aufgezeichnet. In unserer Sonntagsserie Dicht bei reden wir in diesen Wochen über Geld. Etwas, das die Deutschen eigentlich nicht so gerne tun. Aber wir haben Menschen gefunden, die uns erzählen, was sie verdienen und wie sie damit zurechtkommen. Da machst du dir nämlich manchmal kein Bild. Etwa, wenn jemand im weißen Kittel vor dir steht, wie eine PTA, eine pharmazeutisch-technische Assistentin, macht was her, heißt aber noch lange nicht, dass da viel aufs Konto kommt. Erst recht nicht in Zeiten des Apothekensterbens. Lea Reinhardt.
0: 50, eine kleine mit 3,3.
1: In den Arztpraxen ist nie mehr Fehlzeit und dann wird sich bei uns ausgeschüttet.
0: Die kommen nämlich immer zu mir, weil ich habe nämlich immer ein Leckerli. Ich habe hier viele Hundefreunde. 41,50.
1: Mein Name ist Susanne Kettler, ich bin PTA, leidenschaftlich schon seit fast 40 Jahren, mit Herz und Blut. Und bin hier in der Apotheke seit 5,5 Jahren.
0: Das hier ist mein reiner Kittel für die Rezeptur. Das ist morgens mein erstes Werk, wenn ich ankomme. Dann desinfiziere ich hier alle Flächen. Wir stellen Kapseln her, wir geben Medikamente ab.
1: Wir machen hier den gleichen Job fast wie die Apotheker, nur dass die eben halt immer die Verantwortung tragen.
0: Das wird heute eine kortisonhaltige Salbe auf einer Zinkbasis.
1: Perfekt. Ich arbeite mit 30 Stunden in der Woche, also es ist nicht ganz Vollzeit, 38,5 wäre das. Und kriege ausgezahlt 1.650 Euro.
2: Netto.
1: Das ist das, was übrig bleibt. Das ist nicht viel. beim Einkaufen, also so, wo man früher vielleicht noch mal ad hoc dieses oder jenes gemacht hat. Das wird eindeutig zurückgemacht. Oder auch diese kulturellen Geschichten. Weil dann sagt man sich, okay, man macht so 2, 3 Highlights im Jahr, das ist es. Und das andere geht nicht mal eben einfach noch mal. Und beim Urlaub, da ist es so, dass wir, also wir haben einen Wohnwagen, wir fahren mit dem Wohnwagen. Ist aber auch nicht unbedingt ein günstiger Urlaub. Aber das

0: kann man dann natürlich anders schon mal mit regeln.
1: Guck mir das Ganze an. Oh, es sieht so schön aus.
0: Wenn zu Hause jemand in die Butter reingreift und da so reingeht oder ins Nutella-Glas, ich nehme immer meinen Spatel oder ähnliches und streiche das immer glatt, da ist man einfach verrückt. Ich bin zur Demonstration gegangen nach Hannover, ganz einfach, weil wir auf uns aufmerksam machen müssen. Mein Hauptanliegen ist tatsächlich einmal, dass das entsprechend vergütet wird, das Ganze. Auch als Angestellte möchte ich natürlich besser vergütet werden. Das geht aber auch nur, wenn der Apotheker entsprechend gut vergütet wird, weil auch dem fallen ja die ganzen Nebenkosten auf die Füße. Tatsächlich habe ich überlegt, meinen Beruf noch mal zu wechseln. Ich war am Überlegen, ob ich tatsächlich Pharmazie studiere. Aber dafür hätte ich die Stadt verlassen müssen, also den Bremer Bereich. Ich habe aber hier Haus, Familie, Kind. In der frühen Jugend konnte ich es leider nicht machen. Ich war Kind 4 von 5. Da war das nicht möglich. Wie gesagt, geburtenstarke Jahrgänge, da hieß es, Kind, mach eine Ausbildung und bist froh, wenn du einen Ausbildungsplatz gefunden hast. Ich brenne für diesen Job. Habe mir aber nie Gedanken gemacht, dass das hier irgendwie auch mal entsprechend finanziell dementsprechend anders sein muss. Und das kommt eigentlich erst jetzt, wo rundherum alle meine Bekannten so langsam ausscheiden. Und ich denke, ja gut, du musst deine Jahre vollziehen, weil ansonsten würde es nicht reichen. Es ist eng. Es geht auch nur mit einem entsprechenden Partner. Wir haben alle satt zu trinken, essen, alles ist soweit gut. Ich habe für mich meinen Frieden gefunden.
2: Ich bin's wieder und komme zu einem Basketballer, den es vom Norden in den Süden zieht. Der Bremerhavener Adrian Breitlauch, Ex-Kapitän der Eisbären Bremerhaven, will nun in Afrika Körbe werfen. Statt weiter in der zweiten Liga zu spielen, geht er auf große Reise. Jagoda Damatic.
3: Alles muss raus. Adrian Breitlauch zieht es weg zum Basketballspielen nach Afrika.
4: Das habe ich natürlich direkt smarterweise meinen Umzugskarton schon hier schlecht gepackt.
3: Mit Kartons packen hat er es nicht so wie mit dem Basketballspielen. Mehr als 250 Partien hat er für die Eisbären Bremerhaven bestritten, ist das Gesicht der Mannschaft und tief verwurzelt mit dem Verein. Und doch hat er jetzt andere Pläne. Es geht nach Afrika, Ruanda.
4: Relativ klein und direkt am Äquator, aber da geht's hin.
3: Kigali, die Hauptstadt Ruandas. Mit seinen 1,7 Millionen Einwohnern gilt die Stadt als sauberste und modernste Stadt Afrikas. Mit Ruanda fühlt sich Adrian Breitlauch tief verbunden. 2022 hat er hier schon mal 4 Monate lang gelebt.
4: Ruanda ist ein sehr grünes Land, ein sehr sicheres Reiseland. Das ist ein Land, glaube ich, einfach kann man es gut aushalten.
3: Vor 4 Jahren war er hier vor allem zum Basketballspielen in der ersten ruandischen Liga. Beim Tigers Basketball Club. Fast immer draußen, unter Flutlicht. Abseits des Courts leistet er Entwicklungszusammenarbeit. Gemeinsam mit einem Freund baut er hier mit Spendengeldern aus Deutschland eine Schule abseits der Hauptstadt. Dieses Gebäude ist mittlerweile fertig. Hier gehen Kinder zur Schule, auch eine Mensa soll entstehen.
4: Es war uns aber halt auch wichtig, dass es halt eben im ländlichen Raum ist, weil da sind es halt noch Herausforderungen, auch in Ruanda, dass da halt ja, für alle Kinder halt ein Zugang zur Bildung besteht. Und das haben wir da mit dem Projekt halt zumindest verbessern können. Und ja, mittlerweile gehen da 800 Kinder, wie gesagt, auf die Schule. Und jetzt ist ein bisschen der Grund auch der Reise, zu schauen, wie kann das Projekt weitergehen.
3: Neben der Entwicklungszusammenarbeit will er dort wieder Basketball spielen. Bis er Ende Juli abfliegt, hält er sich in Bremerhaven fit. Als Nachverpflichtung wird er in Ruanda in die Rückrunde einsteigen. In welchem Verein steht noch aus?
4: Der Wunsch, grundsätzlich noch mal in Afrika zu spielen, den habe ich schon ein Weilchen in mir. Und wirklich final gesagt, ich mache das jetzt. Das war ja auch tatsächlich erst nach dem Spiel 5 gegen Hagen. Wäre aber, glaube ich, auch, da bin ich mir auch ziemlich sicher, unabhängig davon gewesen, ob wir es gewonnen oder verloren hätten.
3: Im Mai hat sein Team den Aufstieg in die erste Basketball-Bundesliga gegen Phoenix Hagen knapp verpasst. Ein Traum ist zerplatzt. Die Reise nach Afrika ist für Adrian Breitlauch aber kein Trostpflaster.
4: Es ist schon auch eine einmalige Chance. Es ist ja eben nicht auch nur der Plan, in Ruanda zu spielen, sondern auch noch der Plan, in anderen Ländern Afrikas zu spielen.
3: Seine Reise startet aber erstmal in Ruanda. Seitdem er vor 4 Jahren dort gespielt hat, wurde dort viel in den Basketball investiert, sagt er.
4: nahezu alle Spiele in der Bundesliga finden in Hallen statt. Teilweise auch in einer Halle, wo es 10.000 Zuschauerkapazität hat. Also das ist schon professionell geworden.
3: Im Januar plant Breitlauch wieder zurück in seine Heimat zu kommen, um für die Eisbären zu spielen. Als Führungsspieler wird er seinen Kollegen fehlen.
5: Das ist halt das Gesicht der Eisbären. Und jetzt ist halt, muss halt wer anderes rein in die Fußstapfen treten langsam. Und wird erstmal eine Lücke sein. Mal schauen, wie sie schließen.
4: Ich sehe das aber jetzt nicht als so sentimental an, weil im Endeffekt, klar, es geht jetzt los auf eine spannende Zeit auf jeden Fall. Aber es ist ja schon der Plan, auch hier vielleicht nochmal eine Trainingsreise zu absolvieren.
3: Spätestens in 7 Monaten. Aber fürs Erste, hallo Afrika, tschüss Bremerhaven.
6: Klingt nach einem großen Abenteuer. Wir wünschen eine gute Reise. Der Sport hat fertig, den Rest mache ich. Und woraus der besteht, dieser Rest, das können Sie sich denken. Zunächst schauen wir uns an, was wir in der kommenden Wochenserie vorhaben, die morgen startet. Und dann greifen wir ins Archiv. Es geht um den Sachkundenachweis, besser bekannt als Hundeführerschein.
7: Platz und Fidget. Super.
8: Bei Fuß, wie Mensch und Hund zusammenleben. Für die einen der beste Freund, für die anderen ein Grund zur Angst.
9: Super gut, klasse.
10: Ich habe einige Kollegen, die haben richtig panische Angst vor Hunden, selbst vor so kleinen. Die brauchen nur einmal zu bellen, dann ist vorbei.
8: Ein Hundeführerschein soll's jetzt richten. Wie? Das sehen Sie in unserer neuen Wochenserie. Bei Fuß.
6: Ja, zum 1. Juli wird der Pflicht. 2 Prüfungen sind abzulegen. Eine theoretische schon vor Anschaffung des Hundes, dann die praktische innerhalb des ersten Jahres. Der Führerschein ist neu, die Debatte darüber aber uralt. Schon 1988 hat man sich über für und wider den Kopf zerbrochen, wie unsere Zeitreise belegt.
11: Der größte Kläffer ist zumeist harmlos. Sicher wissen das aber nur diejenigen, die ihn kennen, nicht aber Fremde und Kinder. Deshalb hat sich jetzt in Bremen eine neue Initiative gegründet, Hund und Co. Der Co. heißt Clemens Schumacher und ist aus der Neustadt. Er fordert eine Art Führerschein für alle Hundehalter.
12: Wie sind denn so die Reaktionen darauf gewesen?
13: Am ersten Tag eigentlich sehr negativ. Es waren viele Beschimpfungen dabei.
12: Von Hundebesitzern, oder?
13: Von Hundebesitzern, ja. Ich habe nachher nicht mehr abgenommen. Aber gegen Abend und heute war es eigentlich sehr positiv und wir haben sehr viel Zuspruch bekommen und es wollen sehr, sehr viele auch in dieser Gruppe wieder mitmachen.
11: Beim Bremer Tierheim, wo viele falsch gehaltene Hunde landen, hat man für die Idee allerdings nicht mal ein müdes Lächeln.
14: Die Idee ist nicht neu, die existiert schon seit Jahren in ganz Deutschland, wird aufgeworfen und verworfen.
11: Wäre es denn sinnvoll?
14: Sinnvoller wäre es, eine gute Aufklärungsarbeit zu machen. Denn ich glaube nicht, dass zum Beispiel alte, alleinstehende Leute dazu bewegen sind, einen Führerschein zu machen für ihren Hund.
11: Leichtes Zuschnappen kostet gar nichts. Der einfache Biss gerade 50 Mark. Und nur schwere Verletzungen werden teurer. Und auch die zahlt dann meistens noch die Versicherung. Solange sich da nichts ändert, kann in Deutschland ruhig weitergebissen werden. Auch wenn es gelegentlich mal einen Menschen trifft.
6: Diese Probleme haben wir als Katzenhalter nicht. Dafür haben wir reichlich andere.
15: Ja, ein paar Kratzer oder so vielleicht. Genau.
16: Wir sind durch. Ich wünsche euch einen schönen Abend.
6: Genau, macht das Beste draus. Tschüss.
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0: Und herzlich willkommen zu Hallo Niedersachsen. Heute in Feierlaune. Zum einen natürlich nach dem 2:1 der deutschen Nationalmannschaft gestern Abend gegen die Elfenbeinküste. Da sind sie, die Jungs. Und wer ist mittendrin? Niedersachsens Dennis Undaff aus Achim, geboren in Varel. Zu seinen entscheidenden Toren und zur Stimmung beim Public Viewing hierzulande in Kürze mehr. Jetzt geht's aber erstmal raus zur Fête de la Musique. Immer in der längsten Nacht des Jahres feiern ja 1000 Städte weltweit ein riesiges Musikfestival. Und jedes Jahr mit dabei ist Hannover. Mit ganz viel Tanzlust und 32 Bühnen überall in der Stadt und mit insgesamt 1500 Musikerinnen und Musikern, Tanzgruppen, DJs und. 100.000 Besucherinnen und Besucher werden erwartet. Die Idee, ein kostenloses Musikfest, das den unterschiedlichsten Künstlern eine Bühne gibt. Ja, und meine Kollegin Sonja Engelke hat sich richtig reingestürzt in die singende und tanzende Stadt. Sonja, du meldest dich von einer der Hauptbühnen am Ballhof, also wirklich mittendrin. Wen hören wir denn da im Hintergrund?
1: Das ist Laura Voss, eine Newcomerin, die jetzt so langsam anfängt, mit ihrer Musik erfolgreich zu werden. Sie studiert hier in Hannover an der Hochschule für Musik, Theater und Medien und bekommt jetzt heute hier als Singer-Songwriterin ihre ganz große Bühne. Und wir hören mal ein paar Takte zu. Ja, Laura Voss ist wohlgemerkt nur eine von insgesamt 1500 Künstlerinnen und Künstler, die jetzt hier heute den ganzen Tag auftreten, spielen, singen, tanzen. Und bei so einem Rundgang kann man gar nicht alles auf einmal aufnehmen. So viel gibt es hier. Mir sind aber zwei Sachen sofort ins Auge gesprungen. Und das ist einmal die Silent Disco. Hören Sie gleich und sehen Sie gleich, was sich dahinter verbirgt. Und das gibt es erstmals hier bei der Fête de la Musique in Hannover am Rathenauplatz, eine Bühne für die lateinamerikanische Community.

0: Ja, und das ist die Silent Disco, die stille Disco. Heißt, für die Umstehenden ist das so, dass sie gar nichts hören, weil die Musik auf Kopfhörer kommt von einem DJ. In dem Fall ist es Elektro. Die Hannoveranerinnen und Hannoveraner kennen ihre Fête de la Musik. Tanja aus Paderborn ist zum allerersten Mal hier. Was hat sie denn hierher verschlagen?
1: Ja, es war warm und meine Familie wollte keinen Ausflug mit mir machen. Und dann bin ich einfach alleine losgefahren und freue mich total, hier zu sein.
0: Und bisher, Ihr Eindruck?
1: Sehr vielseitig, sehr viele unterschiedliche Sachen, für alle Geschmäcker was dabei. Das finde ich sehr gut.
0: Und das macht diese Fête de la Musik auch aus. Finanziert übrigens durch 140.000 Euro, die von der Landeshauptstadt gekommen sind. Dann kommen noch Sponsorengelder, Fördergelder obendrauf und ganz, ganz viele Ehrenamtliche. Ohne die wäre das hier gar nicht möglich gewesen, auf die Beine zu stellen. Die Musikerinnen und Musiker verzichten auf ihre Gage und für alle Besucherinnen und Besucher ist das hier kostenlos. Das Ganze noch bis 22 Uhr. Kurz vorher gibt es an der Chorbühne am Hauptbahnhof übrigens einen Abschluss. Da können alle mitsingen. Der Mond ist aufgegangen. Vielleicht haben Sie ja auch noch Lust und Zeit, mitten in Hannover.
2: Ja, Sonja Engelke, vielen Dank für diesen Tipp. Bis 22 Uhr ist ja wirklich noch Zeit. Und mit diesem Schwung machen wir gleich weiter in der Sendung. Ganz Deutschland redet ja seit gestern Abend über zwei Tore von diesem Mann. Dennis Unter.

0: komplizierter ist als die Taktikbesprechung vorm Anpfiff.
1: 12 Mannschaften aus 9 verschiedenen Orten. Sie alle eint die Liebe zum Fußball und der gemeinsame Ortsname. Jedes Jahr spielen sie den Titel des deutschen Meisters der Neunkirchen aus. Organisiert wurde das Turnier vom TuS Neunkirchen im Landkreis Vechta.
2: Die ursprüngliche Geschichte ist halt, wenn man Neunkirchen ins Navi eingibt, keiner wusste wohin. Und irgendwelche Fußballmannschaften sind dann ins falsche Neunkirchen gefahren, sodass der Gastgeber gesagt hat, wir spielen heute gar nicht gegen euch, ihr müsst ins andere Neunkirchen, weil es ja mittlerweile so viele Neunkirchen gibt. Und ja, und dann haben sich Leute gedacht, komm, wenn es so viele Neunkirchen gibt, ne, warum nicht einmal gegeneinander spielen? So ist die Idee entstanden, ins Leben gerufen worden und total spannend. Und seitdem findet es jedes Jahr statt.
1: Sie waren vor fast 40 Jahren beim ersten Neuenkirchener Turnier mit dabei. Die Altherrenmannschaft von 1987. Sogar in Neuenkirchen auf Rügen waren sie schon.
3: Zu einigen Turnieren haben wir die Frauen mitgenommen. Mit Bus, da wollten die Frauen natürlich mit. War gut.
4: Aber da wurde nicht gezeltet.
3: Doch. Rügen haben wir gezeltet. Frauenzelt links, Männerzelt rechts und in der Mitte die sich verlobt hatten. Die hatten ein extra Zelt.
1: Der Ablauf beim Turnier ist immer gleich. Gruppenspiele, dann Halbfinale und Finale. Der Heimatverein TuS Neuenkirchen stellt gleich 5 Mannschaften. Auch Organisator Frank spielt mit.
2: Ja, ich will natürlich immer gewinnen und Erster werden. Also ich hätte das Ding schon mal gerne in Neuenkirchen.
1: Dass das Ding in Neuenkirchen landet, ist bei diesem Turnier sogar unvermeidlich. 18 Mal gibt es Orte mit dem Namen Neuenkirchen allein in Niedersachsen. Verwechslungen sind da garantiert.
5: Ich habe es tatsächlich auf der Arbeit, dass ich oft angerufen werde und dann mit dem Neuenkirchen bei Bramsche verwechselt werde und dann die Leute von unserem Neuenkirchen quasi was wollen und immer schon ihre ganze Geschichte erzählen, und bis man dann irgendwann mal dazwischen kommt, um sie zu unterbrechen, dass sie doch im falschen Neuenkirchen gelandet sind. Aber bis dahin hat man dann immer schon so die halbe Lebensgeschichte quasi von den jeweiligen Personen gehört.
6: Okay, was machst du?
5: Ich arbeite bei der Polizei.
1: Frank ist inzwischen ausgeschieden. Gegen die eigene zweite Mannschaft.
2: Der Stachel sitzt natürlich tief, gerade so gegen die eigenen Jungs, aber ich gönne denen das natürlich auch. Wir wären es gerne gewesen, aber wie das im Fußball manchmal so ist, ne?
7: 1, 2, 3!
1: Auch andere sind schon ausgeschieden. Und feiern trotzdem.
8: Die haben wir uns mal geliehen. Für den guten Zweck.
1: Jetzt ist Zeit zum Abkühlen.
9: Also wir sind immer Sieger der Herzen. Aber die Zeit macht es aus. Die Zeit macht es aus. Mit meiner liebsten, beste Mannschaft. Wir sind immer das ganze Wochenende hier. Ja, macht super Spaß.
1: Bei den Damen gewinnt die Heimmannschaft. Bei den Herren geht der Pokal nach Mecklenburg-Vorpommern. Frank ist trotzdem zufrieden.
2: Alle sind gut drauf, keiner hat sich groß verletzt, bis auf 1, 2 kleinere, aber die haben auch schon gesagt, die sind wieder fit.
1: Jetzt geht es noch um den sogenannten Metapokal. Auch hier steht der Sieger bereits fest. Neuenkirchen.
0: Ja, schnell noch ein Foto. Wir wechseln jetzt das Thema. Das Unglück von Tschernobyl ist ja in diesem Jahr immer mal wieder Thema, denn vor 40 Jahren kam es zu der Reaktorkatastrophe. Viele Jahre lang gab es dann Erholungsurlaube für Tausende von Kindern aus den betroffenen Gebieten, die dann in unserem Bundesland auch von der Landeskirche gefördert wurden. Heute gibt es nur noch ein ehrenamtliches Projekt, das jedes Jahr 10 Kinder nach Schaumburg einlädt zur Erholung. Und die Erholung ist umfassender, als man vielleicht denkt.
10: So frei in der Natur Obst pflücken, das ist in einigen Regionen in Belarus, der Heimat dieser Kinder, nicht möglich. Denn auch Jahrzehnte nach der Reaktorkatastrophe von Tschernobyl ist immer noch Reststrahlung in der Natur vorhanden.
11: Ich liebe es, ins Schwimmbad zu gehen, und dieses Erdbeerfeld ist toll. Mir gefällt hier sehr vieles.
10: Hier sind so viele Erdbeeren, die man auch einfach essen kann. Das gefällt mir sehr. Und bei der Gastfamilie helfe ich etwas mit, aber wir können auch machen, was wir wollen. In Bad Eilsen können 10 Kinder 3 Wochen lang fernab der Strahlenbelastung neue Kraft schöpfen. Seit über 30 Jahren ermöglicht das die Kirchengemeinde, getragen von Spenden und Ehrenamt.
6: Das ist eigentlich uns super wichtig, dass wir einfach hier eine gute Versorgung haben, medizinisch auf der einen Seite, aber auch einfach von der Ernährung her, einfach um ihr Immunsystem zu stärken. Weil wir einfach wissen aus Erfahrung, aus Berichten von vor Ort, dass das den Kindern sehr viel gibt. Einfach auch ja, für das Jahr, was jetzt noch vor ihnen liegt, dass sie dadurch einfach weniger krank werden und ja, einfach auch mal ihr Energiehaushalt komplett wieder in Ordnung kommt.
10: Viele im Kreis Schaumburg unterstützen das Projekt. Sie organisieren kostenlose Ausflüge, spenden Kleidung und kochen für die Kinder. Auch Ärzte helfen ehrenamtlich. Sogar ein Zahnarztbesuch steht an. Tapfer meistern die Kinder auch das. In Ordnung. Also hat es nicht wehgetan. Nur ein bisschen. Zahnärztin Franziska Schnittger bietet das zum 3. Mal an. Ihr ist es wichtig, auch unentgeltlich so ein Zeichen zu setzen.
7: Wir in Deutschland haben ja wirklich ein sehr intensives Prophylaxis-System, die Individualprophylaxe für die Kinder bis zum 18. Lebensjahr. Das ist in anderen Ländern nicht gegeben. Und dann sieht man eindeutig mehr kariöse Läsionen, kaputte Zähne, bleibende Zähne, die nicht versiegelt sind. Und auch in der Mundhygiene, weil eben das Zahnputztraining fehlt, Einschränkungen.
10: Die Kinder werden bis 14 Uhr betreut und danach gehen sie in ihre Gastfamilien. Mikalov, Roman und Vlad teilen sich ein Zimmer bei Familie Meier.
11: Dann kommen wir wieder hierher und hier kann jeder machen, was er möchte. Mal fahren wir ins Schwimmbad, mal spielen wir hier, mal schlafen wir noch eine Runde oder schauen auch mal deutsches Fernsehen.
10: Für alle auch ein kultureller Austausch. Seit 20 Jahren nimmt Familie Meier Kinder bei sich zu Hause auf. Sie hoffen, dass sie auch die nächsten Jahre die Initiative weiter aufrechterhalten können, da sich nur noch wenige Gastfamilien dafür finden.
12: Erst recht, wenn man da vor Ort war und gesehen hat, wie die da leben und sich gar nicht gesund ernähren können, ist es wirklich das Mindeste, was man hier machen kann. Und es bringt den Kindern unheimlich viel. Also wir schicken die wirklich nach den 3 Wochen wirklich gesund und erholt und voller toller Eindrücke wieder nach Hause.
10: Dank all der Ehrenamtlichen erleben die Kinder in Bad Eilsen eine unbeschwerte Zeit.
0: Dass man in der Schule auch exotische Sprachen lernen kann, das haben wir wohl alle schon mal gehört. Aber Drachenfliegen als Unterrichtsfach? Gibt es an einer Schule in Eschershausen im Weserbergland. Der selbstgebaute Flieger und der Flugsimulator werden gerade sogar auf der Ideenexpo in Hannover gezeigt, die ja die ganze Woche noch läuft. Wir waren im Weserbergland und da hat der Begriff vom fliegenden Klassenzimmer eine ganz neue Dimension bekommen.
13: Und dann kommt die Klammer drüber.
14: So. Wir sind am Eats. 240 Meter über dem Boden, leichter Wind, perfekte Bedingungen für Ronjas großen Traum. Mit ihrem Lehrer und Vater wird sich die 14-Jährige gleich zum ersten Mal in ihrem Leben ins Tal stürzen.
15: Ist aufgeregt?
16: Ein bisschen, ja, auf jeden Fall. Aber es wird cool, das weiß ich, das spüre ich.
13: Sehr konzentriert, fokussiert, aber wirklich viel Freude. Das Wetter ist fantastisch, das wird ein toller Flug und die Freude überwiegt ganz klar. Aber man darf sich jetzt keinen Fehler erlauben, deswegen ganz klar bei der Sache.
14: Und man muss auch wissen, wie es geht. Und das passiert hier. Theorieunterricht in der Haupt- und Realschule Eschershausen. Jeden Freitag lernen die Schüler den ganzen Tag alles über das Drachenfliegen. Ein ganz normales Unterrichtsfach mit Bewertung im Zeugnis.
13: Ab wann hebt denn so ein Drachen ab? Was meint er? Wie viel Geschwindigkeit brauchen wir, damit wir fliegen können?
14: In diesem Schuljahr haben die Schüler mit Hilfe von Firmen einen eigenen Flieger nachgebaut. Und das ist das passende Modell dazu. Der Bergfalke. Ein beliebtes Anfängergerät unter den Hängegleitern.
13: Dann haben wir einen komplett zerlegt, jede Einzelteile, jede Schraube auseinandergenommen, die Nähte aufgetrennt vom Segel und wurden, wie gesagt, bei den 2 Firmen fantastisch unterstützt. Das Schnittmuster wurde digitalisiert, die Baupläne für die Rohre CAD gefertigt. Ja, und am Ende des Tages ist daraus tatsächlich ein fantastischer Drachen geworden, der eben ohne Überraschung fantastische Flugeigenschaften ausweist.
14: Die Teilnahme am Drachenfliegen ist für die Schüler der 10. Klasse freiwillig. Sie können sich auf die 8 Plätze bewerben. Die Eltern müssen natürlich einverstanden sein.
15: Ich möchte halt auch erleben, wie wirklich ein Flugzeug fliegt, wie man was baut, dass es auch später fliegen kann und auch darf. Und da wollte ich halt genauer nochmal Einblicke bekommen, wie das überhaupt funktioniert. Und die habe ich hier perfekt bekommen.
14: Für den schul- und ausgebildeten Fluglehrer ist das Projekt mehr als eine Herzensangelegenheit. Er hat das Projekt vor 3 Jahren mit an die Schule gebracht. Und auch diesen Flugsimulator. Den gibt's auch auf der DENEXPO zu sehen.
17: Wunderbar.
18: Es ist einfach super cool, weil man wirklich diese Simulation eines Fluges hat. Und es fühlt sich so real an, weil man an diesen Stangen einfach dranhängt und sich quasi so bewegt wie im Drachen. Und das ist wirklich sehr, sehr schön.
14: Das sind Trockenübungen für den großen Moment.
19: 1, 2, 3 und la la la la la la la la la!
14: Zum Lernen haben die Schüler sogar einen eigenen kleinen Hang an der Schule. Der Tandemflug heute ist eher die Ausnahme. Aber ganz egal, bei diesem Blick übers Weserbergland.
20: Also geil.
18: Wir waren so hoch über dem Start und es war einfach so cool. Wir konnten das so sehr genießen und wir waren so lange in der Luft. Es kommt einem ja in der Luft noch mal viel länger vor. Es war richtig toll.
14: Im kommenden Schuljahr wollen die Schüler dann mit ihrem selbstgebauten Drachen starten. Die Haupt- und Realschule Eschershausen. Eine Schule mit Hang zum Abheben.
0: Ja, echt wow. Wir machen uns jetzt mit diesem Elektro-Truck auf den Weg von Ostfriesland nach Norwegen. Fast 900 Kilometer sind das. Und mit so einem E-Truck muss natürlich die Planung stimmen, sonst drohen Ladeengpässe. In diesem Fall ist eine ulkige Fracht abzuholen, aber das lernen Sie jetzt alles selber im Film.
21: Leer in Ostfriesland. Montagmorgen 10 Uhr. Lkw-Fahrer Tobias Wagner bereitet sich auf eine besondere Arbeitswoche vor.
22: Ich habe mal wieder einen schönen Spezialauftrag, wie es häufig in der Logistik so ist. Wir müssen nach Norwegen und da müssen wir eine Boje abholen. Ganz lustig, weil die ist anscheinend aus Deutschland abgedriftet und die ist ein bisschen verloren gegangen und die hole ich jetzt wieder zurück.
21: Tobias fährt ausschließlich Elektro-Lkw. Ursprünglich hat er Betriebswirtschaft und Mobilitätsmanagement studiert, mehrere Jobs im Bereich Elektromobilität gehabt und eine eigene Firma für Ladeinfrastruktur aufgebaut.
22: Irgendwann war so ein bisschen die Luft raus und ich habe mir gedacht, was würde ich jetzt Neues machen? Und ich hatte schon immer den Kindheitstraum, Lkw-Fahrer zu werden. Und dann kam eben der spannende Moment, dass jetzt eben diese Elektro-Lkws auf den Markt kamen. Und diese Idee mit, ich will Lkw-Fahrer werden und die Elektro-Lkws zu verstehen, da kam dann eins zusammen. Und da habe ich gedacht, ich kündige meinen Job und jetzt bin ich Vollzeit-Berufskraftfahrer.
21: Sein Lkw hat über 800 PS Spitzenleistung und beladen eine Reichweite von mindestens 500 Kilometern. Im ersten Streckenabschnitt muss er noch 5 Stahlträger in Winsen-Luhr abliefern. Das sind etwas mehr als 200 Kilometer. Tobias arbeitet in Leer für diese Spedition. Seit 4 Jahren investiert die Firma in Elektromobilität, als eine der ersten in Deutschland. Einen Teil des Stroms erzeugen sie selbst, den Rest kaufen sie zu. Inzwischen fahren fast 70% der Lkw elektrisch.
23: Als Betrieb oder als mittelständischer Betrieb ist das entweder so, entweder man macht das so ein bisschen oder man geht da, glaube ich, sag ich mal, voll rein. Und wir haben uns dann eben für den zweiten Weg entschieden.
21: Gleich 20 Elektro-Lkw haben sie mit staatlicher Förderung angeschafft. Außerdem haben sie eine Photovoltaikanlage gebaut. Ein Risiko, denn ein Elektro-Lkw kostet das 2- bis 3-fache eines Dieseltrucks. Durch die aktuelle Ölkrise ist Strom zurzeit deutlich günstiger als Diesel. Tobias hat mittlerweile die Stahlträger in Winsen-Luhr abgeliefert. Nun geht es weiter nach Dänemark. Morgen früh will er dann die Fähre von Hirtshals nach Kristiansand in Norwegen nehmen.
22: Mein Antrieb ist auf jeden Fall, die Welt zu entdecken, neue Länder zu entdecken. Wie ist da die Logistik? Wie sind die Straßen? Wie ist die Ladeinfrastruktur? Ich finde es total technisch interessant, da mittendrin zu sein. Ich denke, halt, Zeit ist das wertvollste Gut im Leben. Wir sind alle limitiert. Irgendwann verlassen wir alle den Planeten. Und da muss man einfach die Dinge machen, die am lustigsten sind.
21: Der nächste Morgen. Um 9.30 Uhr geht die Fähre nach Kristiansand. Anschließend hat er nach kurzer Suche schnell sein Ziel erreicht.
22: Das Ding. Gut, ich weiß auch nicht, warum ich jetzt eine neue Boje erwartet hätte. Dann hätte ich es die gebaut. So, schon mal gut. Innerhalb von 10 Minuten haben wir sie gefunden. Und da vorne steht sie schon auf dem Radlader.
21: Die Fahrwassertonne heißt Jüster Riff und markiert eigentlich das nördliche Ende einer Gefahrenstelle in der Nordsee.
22: Let's put one to this side and one to the other side.
21: Die Tonne ist drauf. Tobias muss sie an allen Seiten mit Gurten sichern,

unseren letzten Beitrag zu. Eine neue Folge und Action. Da testen ja immer unsere Reporter und Kollegen Jan Bockemüller und Anna Körber die lustigsten Dinge. Und heute ist Anna auf einen Rasenmähertrecker gestiegen, um bei den Moorböcken in Adelheidsdorf im Kreis Celle an einem Rennen teilzunehmen. Und das wird wieder rasant.

0: Kennen Sie das auch? Da steht man im Garten und denkt, oh, da müsste ich aber mal wieder ran. Und stellen Sie sich jetzt mal vor, Ihr Rasenmäher würde 90 km/h oder sowas fahren. Also ich wäre da in einer halben Sekunde durch.
1: Renntrecker wie diesen gibt's nicht von der Stange. Und was so ein echter Moorbock ist, der schraubt auch bis kurz vorm Start am Motor, um auch ja die optimale Leistung rauszuholen.
0: Wo liegt denn die Faszination in dieser Sportart?
2: Also ich glaube, das Interessante an der ganzen Geschichte ist, dass es halt ein Sport ist, den nicht jeder ausübt. Dass es quasi ein Gefährt ist, das du erstmal selber errichten, bauen musst. Weil wenn man jetzt einen Kart oder ein Motorrad kauft, ja, das ist fertig und das funktioniert. Aber es ist eigentlich viel interessanter, sowas zu bauen und sich das dann irgendwo selbst zu verwirklichen. Ne?
1: Sie fährt einen besonderen Stil, tritt in der schwersten Klasse an und gehört zu den Besten Deutschlands.
3: Emily, du bist heute meine Fahrlehrerin. Du hast schon den einen oder anderen Sieg errungen. Was liebst du an dieser Sportart?
4: Ich liebe an dieser Sportart, dass man den Nervenkitzel hat. Und natürlich als Frau ist es dann auch noch mal schön, wenn man weiß, man kann sich gegen die Männer betteln und ist ein bisschen besser als die.
0: Das gefällt mir sehr gut. Aber hier, du so, ich Wollpulli. Es sieht so aus, als wäre es eine gefährliche Sportart.
4: Ja, auf jeden Fall. Dadurch, dass halt viel PS oder die Sportart mit viel PS verbunden sind und sehr leistungsstarke Motoren auch im Fahrerfeld dabei sind, ist es schon gefährlich. Es ist ja auch ein Kontaktsport irgendwo, weil man da ja auch dann um die Platzierung kämpft und ja, schon.
0: Wie Kontaktsport. Ihr schiebt euch da von der Strecke?
4: Ja, manchmal auch das.
0: Autoscooter, Rasenmäher, Treckerrennen.
4: Genau. Zwar nicht bewusst, aber manchmal kann das passieren.
1: Na dann lieber Rundumschutz.
0: Ich fühle mich richtig stark durch dieses Outfit. Halspause noch. Bisschen wie so eine Schildkröte. So aufgeregt war ich ja noch nie vom Rasenmähen.
1: Während Emily abschießt, mache ich eher den Mähroboter. Langsam eier ich über die Wiese. Dadurch, dass man so hoch über dem Schwerpunkt sitzt, fühlt es sich an, als wäre ich auf einem Mixer unterwegs.
0: Du musst mir ein paar Tricks erzählen. Ich traue mich überhaupt nicht, Gas zu geben. Das rackelt ja wie verrückt.
4: Also wichtigstes ist, dass du dich schön in die Kurven oder in den Kurven generell auch mit den Füßen richtig schön in die Rasten reinstellst.
0: Oh, ich bin gar nicht in Rasten. Ah, doch, da. So.
4: Genau, also wenn du zum Beispiel jetzt nach rechts lenkst, drückst du dich richtig schön hier einmal rein, wie in eine Kurve, wie beim Rennfahren
0: nach
4: richtig
0: rechts,
4: rum.
0: Dann setze ich mich nach links.
4: Genau.
0: Wie bremst du vorher oder wie machst du das?
4: Gas wegnehmen in der Kurve und wenn du raus aus der Kurve fast bist, dann am Gas Hand ziehen und weiter.
1: Und zack, ziehe ich an ihr vorbei. Doch die Freude hält nicht lange. Ich habe nicht den Hauch einer Chance. Und je schneller, desto auer. Der Sitz ist quasi ungefedert.
0: Wie viele Runden fährt man normalerweise?
4: Das geht spezifisch nicht nach Rundenzahl. Es sind immer in den Läufen jeweils mit Minutenangaben. Meistens sind es immer 3 Läufe à 15 Minuten.
0: 15? Also ich glaube, wir sind jetzt 3 Minuten gefahren und ich fühle mich so, als müsste meine Knochen neu sortiert werden.
4: Eine Trainingssache, wie bei jedem Sport.
1: Jetzt wird's ernst.
0: Dirk, das ist deine Kiste?
5: Ja.
0: Was für ein Tipp, ich muss irgendwie schaffen, noch ein bisschen vorne mitzufahren.
5: Gas geben. Wer später bremst, ist länger schnell.
1: Super Tipp, da wäre ich ja nie drauf gekommen. Jedes Mal, wenn ich mich traue, den Gashahn aufzureißen, kommt garantiert das nächste Schlagloch und haut mich fast aus der Bahn.
6: Unsere Anna natürlich auch hier tapfer mit dabei. Und sie ist hier das aktuelle Schlusslicht, aber sie schlägt sie richtig tapfer.
1: 6.000 bis 7.000 Euro kostet so ein Trecker, wenn man die hunderten Stunden, die man selber daran schraubt, nicht mitrechnet. Die Saison besteht

0: aus 11 großen Rennen, in denen Männer und Frauen gemeinsam starten. Hier und wie so oft ist Emily an der Spitze. Ein normaler Aufsitzmäher hat um die 10 PS. Ihr Trecker hat über 50 Pferdestärken. Ich habe fast das Gefühl, meine Knochen rasseln lauter als mein Motor.
1: Also wären wir im Naturkundemuseum, dann wäre ich der Dinosaurier, der wieder zusammengebaut werden muss. Ganz schön anstrengend, aber macht schon Spaß. Eine Runde habe ich noch.
2: Ja, sehr gut, Anna. Und danach schön in die Regeneration. Ich hätte hier was für dich. Und außerdem ist es auch noch ein wunderbarer Geheimtipp. Ganz die Ruhe auf unserem Wetterbild heute. Sonnenaufgang ganz früh um 4.50 Uhr an der Knock. Das ist eine Landecke bei Emden mit Deich und Sandstrand und total abgeschieden. Vielen Dank an den Fotografen Frank Bayer. Ja, und danke natürlich Ihnen, dass Sie wieder dabei waren. Morgen beginnt eine neue Woche, dann mit Jan Starkebaum hier im Studio. Pilar Bossmann sagt uns jetzt noch, wie das Wetter in den nächsten Tagen wird. Heiß, sehr heiß oder fürchterlich heiß? Ich wünsche Ihnen immer genug Abkühlung in der Nähe und bis bald. Tschüss.
3: Einen schönen guten Abend und herzlich willkommen zu Ihren Wetteraussichten für Niedersachsen. Hochdruckeinfluss hat uns weiterhin ziemlich im Griff. Allerdings ist dieser Hochdruckeinfluss mal ein bisschen durchbrochen durch eine Kaltfront. Die bringt uns nicht mehr wirklich viel Regen. Aber das Hochdruckgebiet ist so ein bisschen unterteilt und wir bekommen mit einer nördlichen Strömung zumindest mal vorübergehend etwas weniger heiße Luft von der Nordsee. Und das lässt uns zumindest mal zwischendurch auch ein bisschen verschnaufen. Das sehen wir auch am Trend von Hannover für die nächsten Tage. Es wird vorübergehend mal teilweise nicht mal mehr 30 Grad heiß, aber dann zur Wochenmitte gehen die Temperaturen dann wieder rasant nach oben. Zum Wochenende sind dann teilweise bis zu 38 Grad in Hannover möglich. Auch an den Küsten wird es dann wieder sehr heiß werden. Erst Anfang nächster Woche oder übernächster Woche wird es dann insgesamt wieder ein Stückchen kühler werden. Heute Nacht passiert meistens nicht viel. Es ist nach Norden hin meist sternenklar. In der Mitte und auch im Süden sind auch mal ein paar mehr Wolken am Himmel zu sehen. Und vor allem im Süden besteht auch ein geringes Schauer- und Gewitterrisiko heute Nacht. Die Temperaturen sind heute Nacht schon ein bisschen kühler als zuletzt. Da merken wir auch schon die etwas kühlere Luft von der Nordsee. Die Temperaturen gehen zurück auf meist 18 bis 13 Grad. Morgen Vormittag dann nach Norden hin viel Sonnenschein, in der Mitte und auch im Süden zeitweise auch mal ein paar lockere oder dichtere Wolken in Richtung Harz, kann es dann auch noch mal für einen Schauer oder Gewitter reichen. Am Nachmittag ändert sich an der gesamten Situation nicht so richtig viel, vor allem nach Nordwesten hin scheint meist ungestört die Sonne. Die Temperaturen dann eben nicht mehr ganz so warm, vor allem so rund um die Küsten, meistens unter 25 Grad, ansonsten meistens 25 bis 30 Grad im Weserbergland. Der Wind wird meist schwach bis mäßig, kommt aus nördlichen Richtungen, bringt uns dann eben auch diese kühlere Luft. Aber es bleibt nicht lange so, denn in den nächsten Tagen geht es dann wieder steil bergauf mit den Temperaturen. Vor allem wird die Luft auch von Tag zu Tag ein bisschen trockener. Das heißt, es wird vor allem sehr sonnig werden ab Mitte nächster Woche. Und die Temperaturen gehen so weit nach oben, dass es selbst an den Küsten teilweise für 30 Grad oder vielleicht sogar ein bisschen mehr reicht.
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9: Stellt euch vor, es gäbe kein Bild vom 11. September, vom Mauerfall, vom Vietnamkrieg. Welche Auswirkungen hätte das auf uns als Gesellschaft? Würden wir die Ereignisse dann anders erinnern? Oder gar nicht?
10: Wenn es die Bilder von 9/11 nicht gegeben hätte, hätte es möglicherweise die nachfolgenden Kriege nicht gegeben.
11: Bilder sind wirklich extrem mächtig und viel anregender, als Worte es jemals sein können.
12: Heute kann ein Bild in einem Wimpernschlag um die ganze Welt gehen. Wie ein Virus, das sich verbreitet und ansteckend ist.
9: Hätte der Vietnamkrieg noch länger gedauert, ohne das berühmte Foto des Mädchens Kim Phuc? Hat die Aufnahme aus der Apollo 8, die zum ersten Mal die Erde vom Weltraum aus zeigte, die Umweltbewegung ausgelöst? Hätte Donald Trump die Wahl genauso klar gewonnen, ohne das Bild seines blutenden Ohres?
12: Mir war sofort klar, dieses Bild entscheidet die Wahl.
9: Zeigen Bilder einfach den Lauf der Geschichte? Oder machen Bilder selbst Geschichte?

0: Es gibt Tage, die vergisst man einfach nicht. Und dieser Tag ist wahrscheinlich einer davon.
1: Ja, ich erinnere mich ganz genau. Ich habe Gartenarbeit gemacht. Meine Frau ruft mich, dass was ganz Schlimmes passiert.
2: Das sind so Bilder, ich glaube, die kannten wir alle vorher nur aus Katastrophenfilmen.
3: Wir erinnern uns natürlich auch besonders lebhaft daran, weil diese Bilder wieder und wieder gezeigt wurden.
0: 70% der Menschen in Deutschland wussten bereits nach einer Stunde von den Anschlägen. Und 95% der US-Tageszeitungen hatten am nächsten Tag dieses Bild von Fotograf Spencer Platt auf dem Cover.
2: Man sieht die Straße unten nicht, man weiß noch nichts von dem Elend. Man sieht nur diese beiden Türme vor dem blauen Himmel mit dieser unglaublich orangen Feuerwolke, die da rausbricht.
0: Bilder wie diese haben Geschichte geschrieben. Aber haben sie die Geschichte auch beeinflusst? Gehen wir mal andersrum an die Sache. Was wäre, wenn wir uns von 9/11 nur erzählt, aber nie ein Bild gesehen hätten?
2: Es wäre immer noch ein wahnsinnig geschichtsveränderndes Ereignis gewesen. Aber es wäre nicht das Ereignis, von dem so viele sagen, es hat die Weltgeschichte geändert.
4: Certainly. Das Land wurde durch das Trauma, das diese Bilder auslösten, sofort in eine verrückte Außenpolitik getrieben.
1: Die damalige Bush-Administration hat auf die Bilder reagiert und Gegenbilder produziert. Und das ist das Problem, das ich sehe, dass Bilder schon Reaktionen auslösen können, auch militärischer Art. Wenn wir diese Bilder nicht gehabt hätten, wäre vielleicht der Lauf der Geschichte ein anderer geworden.
0: Da sich Geschichte nun mal nicht wiederholen lässt, lässt sich das natürlich nicht beweisen. Wie einflussreich Bilder sind, bleibt daher immer etwas hypothetisch. Trotzdem wird manchen Bildern nachgesagt, sie hätten den Lauf der Geschichte verändert.
5: Es gibt so viele. Wo wollt ihr anfangen?
0: Wie wär's mit diesem?
2: Viele sagen bis heute, es ist dieses Bild gewesen, was mich zum Kriegsgegner gemacht hat. Ich bin dadurch Pazifist geworden.
0: Kim Phuc ist damals 9 und flieht vor einem Napalmangriff auf ein vietnamesisches Dorf. Ihre Kleider sind verbrannt, wie auch Teile ihrer Haut.
5: Die US-Armee sagte, wir mussten das Dorf zerstören, um es zu retten. Retten wofür? Offiziell hieß es, für die Demokratie. Aber eine ganze Generation von Amerikanern, mich eingeschlossen, sagte, wenn das Demokratie ist, will ich damit nichts zu tun haben.
1: Das hat mich in meinem politischen Engagement auch beeinflusst, wie viele andere auch.
0: Den Krieg beendet das Bild nicht direkt, verstärkt aber die Stimmung gegen ihn.
2: Das ist so ein Bild, da kann man ganz gut zeigen, ein Foto, was Bilder leisten im geschichtlichen Verlauf. 4, 3, 2, 1, 0.
0: Ein besonderes Bild entstand auch bei der Apollo 8-Mission 1968. Es heißt, es habe den Blick auf unseren Planeten verändert.
5: Ich war gerade mal 20 Jahre alt. Es war überwältigend.
0: Das erste farbige Bild der Erde, das von einer bemannten Mission aufgenommen wurde.
6: Oh my God, look at that picture over there. There's the Earth coming up. Wow, that's pretty.
4: A new metaphor emerged.
5: Die Metapher vom Raumschiff Erde entstand. Wir sitzen alle im selben Boot. Menschen sollten wertvoll sein, weil sie Menschen sind, nicht weil sie Russen, Polen, Amerikaner oder Italiener sind.
2: Das hat sehr unterschiedliche Geschichten seitdem in Gang gebracht. Also zunächst mal eben das Aufgreifen in der Friedensbewegung, das Friedliche, dass die Welt, die friedlich zusammenleben kann. Und dann bis heute im Grunde in der Umweltbewegung als Symbol diese blaue Kugel.
0: Das Bild, genannt Earthrise, rückte die Zerbrechlichkeit der Erde ins Bewusstsein.
5: Das Bild verstärkte das Umweltbewusstsein. Es hat es nicht ausgelöst, aber es sichtbar und greifbar gemacht.
0: Auch wenn es sich nicht genau messen lässt, prägen Bilder unser Denken. Und haben sogar politischen Einfluss? Hat dieses Bild Trump den Sieg beschert?
5: Als ich das Bild des verletzten Ohrs und diese triumphale Geste sah, wurde mir klar, dieses Bild hat ihm die Wahl gewonnen.
0: Doch warum spielt gerade dieses Bild Trump in die Karten? Am 13. Juli 2024 wird Donald Trump auf einer Wahlkampfveranstaltung angeschossen. Er geht zu Boden. Dann steht er wieder auf, reckt die Faust. Fotograf Evan Wucci drückt ab.
5: Es brachte seine Selbstinszenierung perfekt auf den Punkt. Als Märtyrer, Opfer einer Hexenjagd und zugleich als unverwundbare Machtfigur. Die evangelikalen Christen in den USA sagten sofort, es ist offensichtlich, er ist Gottes Auserwählter.
0: Trump gewinnt wenige Monate später die Wahl.
7: America is back.
0: Wie groß war der Einfluss dieses Fotos?
5: Der Effekt eines Bildes ist nicht so eindeutig, wie wenn eine Billardkugel eine andere trifft. Das ist viel komplexer und hängt von der Prägung und den Vorurteilen der Betrachtenden ab. Bilder wirken im Zusammenspiel mit unserem Gehirn und beeinflussen uns psychologisch.
0: Salopp gesagt, auch weil wir alle verschieden ticken, lässt sich der gesellschaftliche Effekt von Bildern schlecht messen. Sie werden aber in politischen Auseinandersetzungen genutzt.
1: Fotografien unterstützen eher politische Bewegungen. Also politische Bewegungen machen aus Fotografien Plakate. Sie publizieren sie in ihren Zeitungen. Nicht als Motivation, sondern als Bestätigung, als Unterstützung ihrer Argumentation.
0: Okay. Politische Bewegungen können Bilder also gezielt als Werkzeug nutzen. Heißt das dann im Umkehrschluss auch, dass manche Bilder so mächtig werden könnten, dass sie wegen ihrer möglichen Folgen zurückgehalten werden?
2: Ein berühmtes Beispiel ist die Entscheidung der Obama-Regierung, das Totenbild von Osama bin Laden nicht zu veröffentlichen. Weil die Geschichte gezeigt hat, dass diese Bilder in Windeseile von den Gegnern, den Feinden, zu Märtyrerbildern wurden.
0: Stattdessen veröffentlicht die US-Regierung, wie Regierungsmitglieder bin Ladens Tötung verfolgen.
2: Dieses Bild ist ganz sicher eine bewusste Inszenierung, die ist aufgenommen worden von dem offiziellen Fotografen des Weißen Hauses. Wahrscheinlich, um diese Lücke, das Totenbild nicht zu publizieren, im Grunde damit zuzudecken.
0: Und das Bild war nicht zufällig gewählt.
2: Das Bild selber sollte auf jeden Fall so, wie es die Anspannung, wir machen es uns nicht leicht. Denn im Grunde ist es eine völkerrechtswidrige Handlung gewesen.
0: Während manche Bilder also nicht gezeigt werden, weil sie zu mächtig werden könnten, werden andere Bilder gezielt als Waffe eingesetzt. Wie in Abu Ghraib, als US-Soldatinnen und Soldaten 2003 einen irakischen Soldaten fotografieren.
1: It's a hooded man standing on
5: ein vermummter Mann, der auf einer Kiste steht, mit Drähten an Händen und Genitalien. Ihm wird der sofortige Tod angedroht, falls er das

0: Gleichgewicht verliert. Es ist eindeutig eine Folterszene.
1: So it's clearly a scene of torture.
2: Hier würde ich sagen, hier wurde die Kamera geradezu als Waffe eingesetzt, weil die Soldaten in Abu Ghraib Ende 2003 sich gegenseitig gefilmt hat zum eigenen Vergnügen, wie sie die Gefangenen brutal misshandelt haben.
3: Als Waffe interpretieren manche auch die Bilder vom 11. September als Teil des Terrors.
0: Es war mehr als sicher, dass es Fotos geben würde. Tatsächlich war das der ganze Zweck des Angriffs auf die Twin Towers. Das war das Medienzentrum der Welt. Es war darauf ausgelegt, gesehen zu werden.
3: Vor allem in Konflikten wählen die Akteure ihr Vorgehen oft danach aus, ob es Potenzial für mächtige Bilder hat. Weil die sich, wie wir gesehen haben, auf unsere Weltsicht auswirken und so den Lauf der Geschichte prägen können. Aber woher rührt eigentlich diese Macht der Bilder? Was unterscheidet sie denn etwa von Wörtern?
4: Wir wissen, dass Menschen Bilder tatsächlich einfach schneller verarbeiten können. Es gibt dazu klassische Versuchsanordnungen aus der Gedächtnispsychologie, wo die Teilnehmenden gebeten werden, Entscheidungen zu treffen. Ihnen werden Reizpaare gezeigt, beispielsweise Maus und Schimpanse. Und die werden gezeigt entweder als Bildpaar, also ein Bild von der Maus, ein Bild vom Schimpansen, oder als Wortpaar. Und die Teilnehmenden sollen entscheiden, zum Beispiel, welches der beiden ist größer oder gehören die zur gleichen Kategorie. Und solche Entscheidungen, die auf konzeptuelles Wissen zurückgreifen, können wir schneller treffen, wenn Bildpaare gezeigt werden, als wenn Wortpaare gezeigt werden.
3: Bildliche Reize nehmen wir in 13 Millisekunden wahr. Das ist etwa so schnell, wie wir blinzeln.
4: Wenn wir zum Beispiel das Bild von einer großen Spinne nehmen, da ist es möglicherweise so, dass ich zurückzucke und schon irgendwie so einen trockenen Mund kriege oder sowas, ehe ich überhaupt benennen könnte, was ich da sehe.
3: Aber warum ist das so? Warum wirken Bilder so unmittelbar?
4: Eine Theorie besagt, dass Bilder dual kodiert werden, also quasi auf zwei Ebenen abgespeichert, nämlich visuell und verbal. Und Wörter logischerweise nur verbal. Und dadurch stehen uns dann eben mehr Wege zur Verfügung, das wiederzufinden quasi, wenn wir im Gedächtnis suchen. Eine andere Erklärung besteht darin, dass Bilder detailreicher sind und deswegen besser erinnert werden können. Dafür spricht tatsächlich zum Beispiel, dass der Effekt sich deutlich abschwächt, also der Unterschied zwischen Bildern und Wörtern, wenn nur Piktogramme gezeigt werden, die total reduziert sind.
3: Unser Gehirn liebt also Bilder. Wir können sie schneller abrufen und sie prägen sich besser ein. Und das macht etwas mit uns.
4: Positive Bilder, Freude, Belebung, Optimismus, negative, verstörende Bilder, die ganze Palette an Stressreaktionen. Also auf körperlicher Ebene erhöhter Puls, erhöhter Blutdruck, bis hin zu, dass Bilder flashbackartig sich in meiner Erinnerung aufdrängen.
3: Bilder können Gefühle wecken, noch bevor wir überhaupt nachdenken. Aber das tut ja nicht jedes Bild im Familienalbum. Warum brennen sich bestimmte Bilder bei ganzen Generationen ein? Warum werden manche Bilder ikonisch, prägen unsere Debatten, unsere Identität?
0: Eine Antwort darauf hat damit zu tun, wie das Bild selbst aussieht. Ist es gut komponiert?
3: Okay, zunächst also zum Bildinhalt. Warum ziehen uns manche Bilder in den Bann? Gucken wir uns das an diesem ikonischen Bild an.
5: Wir wissen aus der Geschichte, dass immer dann Bilder wirkungsmächtiger sind, wenn ein Mensch im Mittelpunkt steht.
3: Vor allem einer mit existenziellen Gefühlsausdrücken, eine sogenannte Gebärdefigur.
5: Dann hängt es damit zusammen, dass Bilder so aufgebaut sein sollten, dass diese Gebärdefigur auf den Betrachter zugeht. Das heißt, ihn in das Bild hineinzieht, ihn regelrecht anfleht, etwas zu tun, selbst Stellung zu beziehen.
3: Außerdem entsteht hier Dynamik durch die Linienführung der Straße und verschiedene Ebenen.
6: Im Vordergrund die eigentlichen Protagonisten. Das sind die Verwandten des Mädchens Kim Fook, das sich hier in der Mitte befindet. Hinter ihr dann sogenannte Assistenzfiguren. Das sind diese Personen. Dabei handelt es sich sowohl um Soldaten als auch um Pressefotografen. dem Bildredakteur.

0: Redakteur erschien alles dies zu komplex und er entschied sich dann, das Bild zu beschneiden und das sah dann so aus.
1: Neben dem Bildaufbau ist aber noch etwas entscheidend. Manche Bilder treffen uns tiefer, weil sie vertraut wirken. Weil sie an etwas erinnern, das wir schon kennen. In diesem Fall
2: eines der berühmtesten Bilder der Kunstgeschichte von Edvard Munch, Der Schrei.
1: Auch dieses Bild vom Tiananmen-Platz in Peking 1989 ging um die Welt, weil es an etwas Bekanntes anknüpfte. Genauso wie dieses einer Demo gegen Polizeigewalt 2016 in den USA.
3: Sofort denken alle, oh, das ist ja wie der biblische David- und Goliath-Kampf.
1: Bilder erzählen also oft mehr als einen Moment. Sie lassen vieles mitschwingen, erinnern an Geschichte von Mut, Leid oder Widerstand. Auch im Bildaufbau gibt es Muster, die immer wiederkehren.
4: Ganz besonders auffällig ist, dass es eine Basis hier unten gibt, gebildet von der toten Nationalgarde. Hier und hier, gebildet von den Sicherheitsleuten. Und darüber erhebt sich dann die Spitze, die in beiden Bildern in die Faust mündet. Und das ist eine unglaublich stabile Komposition. Hier wird die Linie auf der rechten Seite über das Gewehr gebildet, was in die Fahnenstange geht, dann über die Schulter herunter in die Pistole des Jungen. Hier wird die Linie auf der linken Seite über die Schulter und dann die Fahnenstange gebildet. Und das geht runter, im Grunde an der Seite der Fahne, auch wieder über die Schulter dieses Mannes.
1: Entscheidend für die Macht eines Bildes ist also nicht nur das Bild selbst, sondern auch die Assoziationen, die es in uns weckt.
5: Darüber hinaus geht es auch darum, wie ein Bild sich verbreitet. Um auf die Metapher des Virus zurückzukommen, verbreitet es sich, überlebt es, 99,9% der Bilder verschwinden.
1: Gut, bei den meisten Bildern ist das für die Nachwelt vielleicht egal. Aber was, wenn es zu den wichtigen Ereignissen der Weltgeschichte keine Bilder gibt?
4: Unendlich viele Kriege auf dem afrikanischen Kontinent zum Beispiel kennen wir gar nicht, wissen wir nicht, haben wir keine Vorstellung des Leids. Gerade ein schrecklicher Krieg im Sudan. Wir wissen nicht, was dort geschieht, weil wir die Bilder nicht vor Augen haben.
1: Wenn Bilder entscheiden, auf welches historische Ereignis wir wie unser Augenmerk lenken, wer entscheidet eigentlich, ob es etwa ein Bild gibt oder nicht? Wie es aussieht oder verbreitet wird? Anders gefragt, wer sind die Akteure hinter den Bildern? Okay, da sind natürlich die, die die Fotos machen und bearbeiten. Die zum Beispiel auswählen, welchen Ausschnitt wir von einem Bild sehen.
6: Ich sehe ja einmal nur auf der linken Seite den US-amerikanischen Soldaten, der dem Iraki die Waffe an den Kopf hält. Oder ich sehe nur rechts den Soldaten, der eben zu trinken gibt, eine hilfsbereite und unterstützende Geste zeigt. Beides ist gleichzeitig wahr. Und das, was ich abschneide, führt natürlich zu einer verfälschten Wahrnehmung.
1: Hinzu kommen die, die die Bilder in Auftrag geben, zum Beispiel Regierungen.
4: Im Krieg bestimmt die oberste Heeresleitung, was in Umlauf gebracht wird und was nicht.
1: Das berühmte Bild der Atomwolke. Das Bild für den Atomkrieg der USA gegen Japan. Aber was zeigt es? Eigentlich nur eine weiße Wolke.
2: Dieses Bild zeigt natürlich überhaupt nicht, was unten auf dem Boden los gewesen ist. Die Menschen, die zerstört worden sind, von denen nur noch Schattenumrisse übrig geblieben sind, das hat man der amerikanischen Bevölkerung nicht zugemutet.
1: Oder die Regierung Trump. Sie zeigte gleich nach ihrem Antritt 2025 Bilder gewaltsamer Abschiebungen.
5: Vor allem diese Geste. Ich habe mich gefragt, warum machen die das? Sie tun es für die Kameras. Die Botschaft ist, so ergeht es dir, wenn du illegal in unser Land kommst. Dein Kopf und dein Körper werden rasiert. Du wirst jeder Art von Missbrauch ausgesetzt. So agieren autoritäre Regime und Tyranneien. Sie wollen alle Medien kontrollieren, besonders die Bilder, die nach außen dringen.
1: Macht haben also die, die die Bilder in Auftrag geben oder auch vertreiben, wie Agenturen, Medien und Verlage. Dieser Schnappschuss des Arztes und Revolutionärs Che Guevara landet zunächst in einer Schublade. Erst 7 Jahre später, als der linke italienische Verleger Gian Giacomo Feltrinelli es zu Hunderttausenden auf Poster drucken lässt, wird es zur Ikone. Entscheidend ist auch, welches Bild Medien für ein Ereignis wählen. Denn sie erzählen damit eine ganz bestimmte Geschichte. Beim Sturm auf das US-Kapitol 2021 verwendeten viele Medien das hier.
5: Der QAnon-Schamane. Er trug Büffelhörner und Tierfelle.
7: Animal skins.
3: So eine karnevaleske, komische Kleidung.
5: Er wurde zu einer Ikone, einem einprägsamen Bild des Aufstands. Und es ließ den Aufstand weniger ernst wirken.
3: Und die Tatsache, dass die da einen legitimen demokratischen Prozess verhindern wollen, eventuell sogar die gewählten Repräsentanten festnehmen, gewalttätig entfernen, das stand in einem Widerspruch.
1: Weil Medien vor allem dieses Bild verwendeten, konnte der Eindruck entstehen, dass es sich um eine harmlose Bewegung handele. Bewusst oder auch unbewusst, die Auswahl der Bilder beeinflusst uns. Und gerade autoritäre Regime machen das sehr gezielt.
6: Wladimir Putin mit nacktem Oberkörper beim Angeln. Das ist, glaube ich, doch relativ offensichtlich, dass es eben Stärke und Maskulinität symbolisieren soll.
1: Ein Paradebeispiel für politische Inszenierungen sind die Bilder der Reichsparteitage der Nazis.
2: Da sieht man auf diesem Bild diese 10.000 SA- und SS-Männer, die angetreten sind. Und man gewinnt den Eindruck einer absoluten Ordnung. Und de facto, wenn sie sich damit beschäftigen, hat es mit Ordnung gar nichts zu tun gehabt. Die haben die ganze Nacht durchgesoffen. Sie können nicht austreten und sie pinkeln in ihre Uniform hinein. Das hat wahnsinnig gestunken. Das wird in dem Bild nicht dargestellt. Das wäre aber interessant gewesen, auch für die Nachwelt zu sehen, der Nationalsozialismus ist nicht die absolute Ordnung, sondern er ist das absolute Chaos.
1: Und offenbar kann die Agenda solcher Bilder sogar noch lange nach dem Fall des Regimes ihre Wirkung behalten.
2: Dieses Narrativ hat sich 60, 70 Jahre gehalten nach 1945. Und die sind insbesondere vom Schulbuch benutzt worden als Spiegel von historischer Realität. Zudem, ich sage, hat damit nichts zu tun.
1: Manchmal sind Bilder aber auch viel subtiler. Dann geht es nicht unbedingt um das, was gezeigt wird, sondern um das, was nicht gezeigt wird. Das Tor von Auschwitz ist für viele ein Sinnbild des Holocaust.
2: Dieses Bild ist ein sauberes Bild des Holocaust, weil man weder Täter noch Opfer auf diesem Bild sieht. Das suggeriert auch, dass der Holocaust etwas von Menschen Unabhängiges ist, dass es das Resultat einer technischen Leistung ist. Dabei wissen wir heute, die meisten Menschen sind erschossen, erschlagen worden von anderen Menschen. Das sieht man auf dem Bild nicht.
1: Auch wenn der Fotograf das hier nicht beabsichtigte. Das Bild als Einzelnes vermittelt die Vorstellung, dass der Holocaust nur von hierarchischer Befehlsgewalt ausging. Aber ist das nicht egal? Es gibt ja noch andere Bilder von Auschwitz.
2: Das Bild ist insofern erfolgreich, weil es fast in jedem Schulbuch abgebildet ist, weil es in den großen Ausstellungen in Holocaust-Museen gezeigt worden ist, in Fernsehdokumentationen immer wieder als das Schreckensbild von Auschwitz. Man hatte andere Bilder gehabt, wo sich deutsche Soldaten ja beim Morden haben fotografieren lassen. Aber die Gesellschaft ist noch nicht in der Lage gewesen, in den 50er, 60er Jahren solche Bilder zu ertragen. Von daher ist es ein Entschuldungsbild.
1: Möglicherweise hat also dieses Bild den Holocaust für viele Menschen erträglicher gemacht. Damit aber auch ein Stück weit verharmlost. Und noch etwas bewirken Bilder. Sie machen Behauptungen glaubwürdiger.
6: Man hat zum Beispiel Studien durchgeführt, wo man den Leuten Behauptungen gezeigt hat. Sowas wie, Giraffen sind die einzigen Säugetiere, die nicht springen können. Und dann hat man dazu entweder kein Bild gezeigt oder ein Bild von einer Giraffe, die gerade Blätter frisst. Dieses Bild hat keinerlei Informationsgehalt, was jetzt da unsere Behauptung angeht. Aber wenn die Behauptung illustriert war mit einer Giraffe, haben die Leute eher gesagt, ja, ich glaube, das stimmt.
1: So wie in diesem welthistorischen Fall.
5: Colin Powells Bilder von Massenvernichtungswaffen führten zum Einmarsch in den Irak auf Grundlage falscher Fotos.
7: On the basis of faked photographs. The photographs turned out.
5: Denn später stellte sich heraus, dass die Fotos ein Fahrzeug zur Wetterüberwachung zeigten.
7: Truck.
1: US-Außenminister Powell verbreitete mithilfe von Bildern falsche Behauptungen und legitimierte so letztlich einen Krieg mit über einer 500.000 Toten. Wie schützen wir uns gegen die Macht der Bilder?
2: Zunächst den Bildern eher misstrauen als trauen.
1: Okay, das ist klar. Und bedeutet auch, dass wir gut abwägen sollten, welche Bilder wir teilen. Wobei, manchmal kann das Teilen von Bildern auch die Gegenantwort sein auf den Versuch, uns mit Bildern zu beeinflussen. Wie bei diesem Bild hier. Ihr erinnert euch.
2: In diesem Fall ist dieses Bild von der Anti-Irak-Kriegsbewegung genutzt worden gegen diesen fürchterlichen Krieg und gegen diese fürchterlichen Zustände in dem Gefängnis von Abu Ghraib.
1: Die Kriegstrophäe wurde zur Antikriegs-Ikone. Können wir also die Macht der Bilder beeinflussen oder sogar für mehr Wahrheit nutzen? Und das heute vielleicht mehr denn je? 2020 in Minneapolis.
7: A young woman who was a witness, a bystander.
5: Eine Passantin nahm ihre Handykamera. George Floyd liegt am Boden. Ein Polizist hat sein Knie auf seinem Hals. Der Polizist wirkt völlig gleichgültig. Das zeigte, wie Rassismus aussieht.
1: Viele weitere Menschen entscheiden sich, George Floyds Bild zu verbreiten und werden damit Player in einem Machtverhältnis.
5: Es rief eine weltweite Kampagne ins Leben. Das Bild ging um die ganze Welt und wurde überall verbreitet. Auf Wandgemälden in Europa, Asien, Australien.
1: Das heißt also, weil heute viele Menschen Bilder produzieren und teilen können, liegt die Macht der Bilder nicht mehr nur in den Händen von Agenturen, Medien und Regierungen. Das bringt auch Verantwortung mit sich, etwa Bilder nicht zu zeigen.
6: Gerade online zum Beispiel Bilder verpixelt zu zeigen oder verdeckt zu zeigen. Und erst wenn ich draufklicke, sehe ich dann ein Bild, zum Beispiel der Massaker von Butscha.
1: Beim 11. September haben viele Nachrichtenhäuser in den USA entschieden, nicht die Aufnahmen zu zeigen, auf denen Menschen aus den Türmen springen.
6: Bei einem Text kann ich entscheiden. Ich lese vielleicht die Überschrift und dann kann ich entscheiden, will ich das jetzt lesen? Bild habe ich gesehen.
1: Okay. Bei der Vielzahl an Bildern aber, die heute produziert werden und ihrer Verbreitung durch viel mehr Menschen, nimmt die Macht der Bilder insgesamt eher zu oder ab?
2: Bilder haben gerade im digitalen Zeitalter, gerade weil sie so ungeheuer zahlreich sind, ihre Wirkung, wie ich finde, deutlich verloren.
4: Im Augenblick sieht es so aus, als würde die Macht der Bilder noch viel stärker zunehmen. Aber es wird in eine andere Richtung gehen. Mit KI in Bilder einzugreifen, Bilder zu generieren, das wird uns noch beschäftigen in Zukunft, was diese Bilder eigentlich mit uns machen.
6: Ich glaube nicht, dass es dazu führt, dass Bilder für uns weniger bedeutsam sind psychologisch, weil dafür ist es einfach viel zu hart verdrahtet, auch entwicklungsgeschichtlich, dass wir uns mit unseren Augen orientieren.
5: Ich denke, die Antwort ist beides. Die meisten Bilder verschwinden, aber die wenigen, die Macht gewinnen, haben durch die globale Verbreitung eine viel größere Wirkung. Auch Bilder aus der Vergangenheit.
1: Der 11. September. Kim Phuc im Vietnamkrieg. Das Tor von Auschwitz. Manche Bilder bleiben. Welche das in Zukunft sind, haben mehr denn je wir alle in der Hand.

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2: Wo geht's denn hier zum Meer? Was heißt das jetzt?
3: Das Beste am Norden findet sich.
4: Es ist heiß. Es ist schwül. Kurz, eine Affenhitze ist das. Abkühlung. Dringend nötig.
5: Gut, na dann können wir jetzt die erste Schicht machen.
4: Zum Glück hat sich die Futterküche des Pongolands in die Gelateria Daniele verwandelt.
5: Ein paar Weinbeeren rein. Nee. Ein Stück Banane in jede. Zack. Zack. So, und dann noch was Rotes.
4: Alles von Hand und mit Liebe zubereitet.
5: Und dann kann das ja schon mal erstmal in die Tiefkühlzelle und die erste Runde durchfrieren, würde ich sagen. So.
4: Feinste Eismanufaktur.
5: Spätestens morgen Vormittag wird es dann so weit fertig auch sein, dass verschiedene Schichten mit drin sind, damit wir das Ding Gorillas dann morgen auch hinhängen können.
4: Ach, wäre doch schon morgen.

0: Kamala, das neue Panda-Mädchen. Musste auch viel Geduld aufbringen. Doch über die Wochen hat sie es geschafft, ihre Pfleger zu erziehen.
1: So, Futterration im Himalaya. Nicht für die Schneeleoparden, sondern für Schopfhirsche und seit neuestem ja auch unseren Panda, die Kamala. Und die Kamala, die haben wir, naja, die hat er uns ein bisschen auf die Probe gestellt. Wir haben ganz viele Sachen ausprobiert, was sie an Obst und Gemüse frisst. Dabei ist rausgekommen, dass sie nichts frisst, aber es ist ein kleiner Gourmet-Panda. Die liebt tatsächlich Kirschen. Also wenn wir sie aus der Reserve locken wollen, dann mit den Kirschen. Und das ist ja immer das, was der Pfleger möchte. Er möchte irgendwas haben, wo er zu dem Tier eine Beziehung aufbauen kann.
0: Ja, und je mehr Kirsche, desto mehr Beziehung. Das Nachschub gefragt.
1: Also einen kleinen Ruf an alle Gartenbesitzer, die einen Kirschbaum haben. Wir brauchen Kirschen. Na, also wir nehmen die auch gerne schon entkernt. Also falls jemand was übrig hat, wir nehmen das gerne. Hallo, hübscher Kamala. Guck mal hier. Oh, schön.
0: Ja, Kamala weiß, hier drin ist gut Kirschen essen.
1: Ja,
0: mit
1: ruhig.
0: Maria.
1: Also am Tag ist es so, dass wir uns dann auch die Zeit nehmen, uns auch mal zu ihr mit reingesellen, damit sie sich an uns gewöhnt. Und ich finde das auch immer witzig, wie jeder Panda so seine eigenen Vorlieben hat. Guck mal, was ich dabei habe. Na, feines Mädchen. Gut. Also Kirschen geht immer. Eine Kirsche habe ich noch. Hier, guck. Und ganz lieb nimmt sie das, ne?
0: Die einst so schüchterne Kamala. Handzahm. Und nun soll der nächste Schritt kommen.
1: Ja, das Schöne ist, dass Kamala bald raus darf. Und dann hat sie eine ganz tolle große Anlage, die sie dann erkunden darf. Spannend wird es auch nochmal mit den Schopfhirschen.
0: Ihren Mitbewohnern da draußen. Na, ob Kamala neben Kirschen auch mit Hirschen klarkommt? Bei den Elefanten. Oh, da ist noch Müßiggang angesagt. Aber nebenan, im Tempel, da ist schon was los. Ja, zu gern wären sie dabei, denn es lohnt sich.
2: Wir haben hier jetzt eine Bananenstaude gekriegt.

0: Und die hängen wir jetzt hier einmal ran. Und dann gucken wir mal. Erstens hier die Bananenstau, die hier hält. Und ob es die Elefanten freut.
1: Wie läuft Team Banane?
2: Ja, Team Banane fragt sich gerade, ob der Plan ausgereift ist.
1: Was sagst du, Tito? Wie viele Bananen bleiben dran?
0: Ich sag 5. Ah ja. Alles doch. Ja. Ist okay. Bitte.
1: Mehr als gedacht. Ich dachte, die Bananen sind an der Staude. Mehr als gedacht.
0: Aber immerhin sind noch ein paar dran.
2: Und der Rest wird jetzt einfach zu Fallobst.
1: Wenn wir jetzt noch einen Regen anmachen, ist es wie im Regenwald.
2: Und schon können die Früchte der Arbeit geerntet werden.
1: So bestückt ist alles. Zu ist alles. Gebe ich mir Bescheid. Tito, Emma, ihr könnt die Herde in die Laufhalle lassen.
0: Diese Bananenstaude. Da kommen sie. Keva zuerst als Leitkuh, zusammen mit Bao und Zaya. Und dann natürlich Astra direkt hinterher als beste Freundin.
1: Dann Akito.
0: Oh, Panda kürzt ab. Panda hat die andere Seite genommen.
2: Doch, es kommt anders als gedacht. Statt hoch zur Tempeldecke sind alle Augen nach unten auf die Erde gerichtet.
0: Ihr könnt ruhig weiterarbeiten. Mama! Euer kein Kino!
3: Wir wollen sehen, was mit der Staude passiert.
0: Die fressen lieber den Gummibaum.
3: Ja, dann tu doch mal was dafür. Kann ich gleich?
0: Ja. Hallo, möchte noch jemand Bananen? Das ist jetzt sehr deprimierend. Mädels, tut doch wenigstens so.

0: Hier drückt die Hitze aufs Gemüt. Gorilla-Chef Abeku, kurz Becky, außer Gefecht. Doch dann hat Rettung. Eiskalt.
1: Na, Becky? Gut, so groß scheint die Hitze nicht zu sein. Becky! Genau, Kumille hat's erkannt. Ne? Guck mal, was gleich gibt. Du auch? Musst du nur warten, bis draußen hängt. Ah, jetzt hat er es auch mitgekriegt. Na? Bock auf Eis? Bestimmt, ne? Guck, Yara guckt auch schon. Da wollen wir sie mal nicht zu lange warten lassen. Gut.
0: Und während sie sich weiter in Geduld üben, da kommt Daniel draußen, mächtig ins Schwitzen.
1: Da hoffen wir auch mal, dass wir den Geschmack getroffen haben. Das ist bei unseren Gorillas manchmal nicht ganz so einfach. Den einen Tag finden die das eine lecker, den anderen Tag schon wieder das andere. So, jetzt brauche ich einen Schlüssel und ein Schloss. Da hängen wir die eine hier hin.
0: Festketten gegen Eisdiebe in der Eisdiele.
1: Und jetzt müssen wir noch die andere holen. Und dann machen wir die einfach hier fest. Das geht auch. So, jetzt haben wir die beiden Eisbomben schon mal aufgehangen. Und dann habe ich noch eine Kiste Salat, die verteilen wir auch noch. Dann haben wir einen da. Hier noch einen hin. Den tun wir hier hin. Noch ein paar Krümel. Den mache ich zu und dann können sie raus. Gorillas! Komm! So, jetzt geht es los.
0: Jetzt gilt's. Wer zuerst kommt, lutscht zuerst.

Hier gibt's große kleine Neuigkeiten. Es ist das vierte Jahr der Feldhamsterzucht.

0: Niemand weiß hier nichts Genaues. Aber das soll sich jetzt ändern.
1: Ich höre schon was grunzen.
2: Ja, die sind auch ziemlich laut immer. Ein sehr aktiver Wurf. So.
1: Der spannende Moment. Oh, das sieht gut aus.
0: Bevor hier weiter geguckt wird, muss erstmal ihre Mutter raus.
2: Wo ist sie denn hin? Ausgestiegen? Nee.
1: Da müsste sie drunter sein.
2: Aha.
1: Okay. Nehmen wir die erstmal.
2: Ja. Nicht so aufgeregt. Komm, du kennst das doch, das Prozedere. So, das ist die Mutti. Die wird als erstes natürlich gewogen. 368,6.
0: Und jetzt?
1: Komm her.
0: Das junge Gemüse. Ja, da sind schon ein
1: paar Bäckereien. Also 6 sind es mindestens.
0: Ach, cool. Oh, einer schöner als der andere.
1: Und die sehen jetzt top aus. Und Weibchen? Wir sehen hier einen sehr kleinen Urogenitalabstand. Und vor allem jetzt, das ist der große Vorteil, wenn das Fell noch so kurz ist, wobei hier wird es schon, also vor ein paar Tagen wäre es noch deutlicher gewesen, sehen wir hier schon sitzen. Und in Kombination von beidem ist das dann eigentlich in dem Alter 100% sicher.
0: Propulsiv.
1: Also normalerweise würden wir jetzt mit 75 Gramm ungefähr rechnen. Die sind jetzt mit 80, fast 90 sind die schon echt ordentlich.
0: Mhm. Ja, ein guter Auftakt. Und dann geht's hier Schlag auf Schlag.
1: 1,0, ein Männchen. Sehen top aus. Noch ein Männchen.
2: Noch ein Männchen.
1: Dicke Bäuche haben sie.
2: Mädchen, habe ich das von Weihnachten gesehen?
1: Das ist richtig. Aus 2 Metern Entfernung.
2: Ja, habe ich.
0: Sechs kleine neue Nager, so viel Mühe. Und alles, damit diese Art auf unseren Äckern nicht ausstirbt.
1: Also hier kann man wirklich sagen, jeder Hamster zählt, weil jeder Hamster, den wir hier züchten dieses Jahr, ist potenziell einer, der im nächsten Jahr rausgeht.
0: Aber erstmal werden sie hier noch gepäppelt, damit sie groß und stark werden.
3: So ein kurzes Update von der Bananenstaude, ist nichts passiert. Vielleicht haben sie auch Angst vor der Bananenstaude.
4: Das kann auch sein, ne?
3: Das sieht ungewohnt aus.
4: Kein Heunetz.
3: Riecht nach Bananen, sieht aber nicht komplett so aus. Komm, Astra, mach einen Anfang. Sehr gut, Astra. Nach oben gucken.
0: Ah, jetzt fällt der Groschen.
3: Sie kommen von allen Seiten. Astra, die Kinder haben auch Hunger, ne?
4: Ja,
3: beim Essen hört die Freundschaft auf.
4: Auf jeden Fall.
3: Aber Astra merkt gerade, dass sie an ihre Grenzen kommt. Jetzt kommt auch noch Akito.
4: Aber man sieht natürlich auch trotzdem, trotz der Dominanz von Astra auch im Herdenverband, also sie könnte ja noch viel dominanter agieren. Also sie weiß zwar, dass es hauptsächlich ihre Bananen sind, aber gibt ja trotzdem ein paar ab.
3: Das ist ja auch nichts Ernstes.
4: Auf jeden Fall.
3: Sie hätte die jetzt halt einfach gern für sich. Und die Jungtiere versuchen einfach ihr Glück. Ja, auch von klein auf muss man halt einfach die Rangfolge in der Herde beachten.
4: Ja.
3: Stimmt's, Astra?
0: Und dann kommt auch noch Keva von links, die eigentliche Chefin. Gut, dass die beiden befreundet sind.
3: Aber zum Beispiel sieht man jetzt ganz schön Astra und Keva, wie die sich halt auch ergänzen. Da gibt's jetzt keine Rangeleien oder so. Keva hat's halt einfach verpasst.
0: Ja, für sie bleibt nur noch der Strunk. Und trotzdem kein Stunk. Tja, für Paul und seine Kollegen ein schönes Bild. Nach dem Weggang von 2 Herdenmitgliedern vor einem Monat.

0: Ihres scheint die richtige Entscheidung gewesen zu sein.
1: Als Rani die Herde verlassen hat und nach München halt gegangen ist zusammen mit Savani, haben wir in der Truppe, wie sie jetzt ist, erstmal keinerlei Reaktion gemerkt. Da war kein Suchverhalten, da war keine Aufregung. Auch das Schlafverhalten über Nacht, was wir beobachtet haben, war völlig normal.
2: Ist auch sehr niedlich, gerade wenn alle Jungtiere auf dem Haufen schlafen mit den ganzen adulten Tieren. Kann man sehr, sehr gerne anschauen.
0: Na dann.
1: Ab ins Büro, reicht für heute.
2: Ab ins Büro, ja.
0: Ja, mal schauen, was die hier nachts so treiben.

0: Aber es ist schön, wie sie da wirklich auch dran lecken, ne? Und das ganz, ganz in Ruhe und entspannt machen. And the
1: curtain is hers. Die Damen in ihrem Element. Aber was ist mit dem Herrn im Hause?

0: obwohl er so groß ist, ne, und so eine Klodeckelpfoten und sowas hat, er macht alles ganz doll vorsichtig immer. Immer mit Pinzettengriff so ein bisschen. Also der ist, wie gesagt, so groß wie er ist, so vorsichtig ist er aber auch.
1: Ja, Apicus-Familie, ihr hat anscheinend richtig Glück mit ihrem Oberhaupt.
0: Und er ist ja auch wirklich super, super langmütig, ne? Da seht ihr ja, ne? Kaum ist Papa von der einen weg und jetzt gehen die anderen beiden auch gleich ran. Und Abeko hat jetzt mal, das war mal kurz probiert, aber er hat offenbar doch eher Lust auf Salat. Müssen wir für Abeko mal einen grünen Smoothie machen oder wie das heißt.
1: Und so geht hier wieder jedes Familienmitglied seinen Vorlieben nach. Nach dem Verlust von Kio und Kibara, die vor 3 Monaten so plötzlich gestorben sind.
0: Die haben sich inzwischen wieder halbwegs gefangen. Und Abeko hat ab und zu immer noch gerufen, aber das macht er jetzt auch schon seit 1-2 Wochen nicht mehr. Also ist das Thema jetzt auch bei den Gorillas erstmal ad acta gelegt.
1: Und nach dieser Erfrischung, da kann man sich erstmal wieder.

0: am nächsten Morgen. Ein spannender Tag bricht an für die Schopfhirsche. Zum ersten Mal sollen sie direkt auf Kamala treffen, das Panda-Mädchen. Ein spannender Tag auch für Maria und Marlene, die Auszubildende.
1: Wie geht's dir?
2: Jetzt machst du mich auch nervös.
1: Ja, ich stecke immer alle an. Man hat mal zu mir gesagt, wenn man nicht mehr aufgeregt ist, dann arbeitet man nicht mehr mit Leidenschaft.
2: Guten Morgen.
1: Hallo.
2: Schon reingerannt.
1: Sehr gut. Und dann würde ich sagen, können wir anfangen.
0: Ja. Schiebe auf zur Außenanlage.
1: So, na gut. Hoffen wir das Beste.
0: Na, Jano, der Schopfhirsch merkt, da ist was im Busch.
2: Da wackelt der Kopf. Mhm. Da, vorm Schiebe. Und sie sieht sie.
1: Ist sie da?
2: Sie guckt raus.
1: Ein Panda. Spannend wird jetzt auch. Jano steht ja hier vorne, ne?
2: Ja.
1: Und jetzt hat sie sich erstmal einen guten Punkt gesucht. Von da oben hat sie einen guten Überblick. Jetzt kann sie erstmal schauen, wo sie als nächstes hingeht. Eine komplett neue Welt jetzt für sie. Also sie wusste ja gar nicht, dass es da noch weitergeht. Und jetzt hat sich da der Schieber geöffnet und sie hat eine komplett neue Welt hier vor sich. Ja, sie hat viel zu entdecken.
0: Und da scheint ihr was ins Auge zu stechen.
1: Da hinten. Ja. Man sieht nur was Rotes jetzt.
0: Das sieht Jano auch.

0: Schlafzimmer.
1: So, jetzt schauen wir mal. Letzte Nacht, 23. Genau, hier geht's schon los. Kurz nach um 12. Wir haben jetzt hier, genau, Tusa. Sieht man dann entweder hier auch die ganzen Jungtiere zusammenliegen. Hier haben wir quasi jetzt Panther mit da liegen. So, dann vergeht ein bisschen Zeit. Genau, Panther wechselt ihre Seite. Elefanten wechseln so ungefähr alle 2 Stunden ihre Seite, weil es dann einfach angenehmer ist für die inneren Organe. Genau, jetzt ist hier Käfer noch mit dazugekommen. Jetzt liegt hier Käfer mit. Panther wurde ein Stückchen weggedrückt. Muss ich jetzt quasi kurz einen neuen Schlafplatz suchen. Hier hinten kam jetzt Tusa mit dazu. Also man sieht schon, unsere Herde funktioniert so gut, dass die im Endeffekt auch alle miteinander schlafen. Also so soll es auch sein.
0: Jeden Tag eine halbe Stunde sammelt Tristan wichtige Daten zum nächtlichen Verhalten seiner Tiere.
1: Momentan ist es noch für mich am einfachsten. Da bekommt quasi jeder Elefant, das muss ich aber unbedingt mal umstellen, quasi so einen kleinen Zettel. Da schreibe ich dann quasi das Datum auf welcher Seite wie geschlafen wurde. Wir können zum Beispiel hier mal Panther angucken. Die hat jetzt vom 19. auf den 20. auf der linken Seite von 0.53 Uhr bis 2.26 Uhr geschlafen. Da hat sie die Seite gewechselt von 2.34 Uhr bis 4.27 Uhr. Und dann nehme ich die Zettel quasi mit nach Hause und übertrage das dann zu Hause in eine Excel-Tabelle. Und die Excel-Tabelle spuckt mir dann quasi aus, wie lange die tagtäglich geschlafen haben. Aber man kann mit gutem Gewissen sagen, dass alle unsere Tiere ausreichend schlafen, was ja eben auch ein gutes Zeichen dafür ist, dass sich alle Tiere im Herdenverband wohlfühlen.
0: Ja, sieht richtig kuschelig aus. Nachts im Dickhäuterhaus. Hier ist es nicht ganz so gemütlich. Immer noch auf der Schopfhirsch-Pirsch. Kamala.
2: Oh ja, da hat sie einen gefunden. Jetzt hat sie wieder einen Schopfhirsch gefunden. Ja, der steht komplett unter Strom.
3: Ja.
2: Aber er kann auch nicht richtig weggehen, ne? Der rennt auch immer wieder hinterher und guckt.
3: Ja.
2: Ja, das ist ein Panda.
3: Da ist die Neugier zu stark.
2: Hm? Es ist ein herrliches Bild.
3: Ja.
2: Hm? Ich glaube, sie meint das gar nicht böse, ne? Sie guckt da von oben runter und er erschreckt sich ganz einfach. Haben auf jeden Fall beide eine Beschäftigung.
3: Ja.
0: Na, das sieht hier ja fast nach einem freundlichen Versteckspielen aus.
2: Also jetzt geht's mir sehr gut. Jetzt hat ja alles funktioniert. Kamala ist sehr entspannt. Sie hat die Schopfhirsche kennengelernt. Ja, die Schopfhirsche haben sich jetzt auch schon mit dran gewöhnt. Also man hat es ja schön gesehen, dass die beiden hier quasi übereinander oder nebeneinander standen. Ich bin sehr entspannt.
0: Zeit für eine Pause. Heute zur Feier des Tages vorm Gehege.
3: Kaffee?
0: Mhm. Und so kann Maria gemeinsam mit Lasse alles im Blick behalten.
2: Man kann es auch schlechter haben, ne?
4: Prost.
3: Prost.
4: Wo ist er denn nun?
3: Oben links.
4: Ah, gut. Fotogen ist er.
3: Hat sie von mir.
0: Ja, macht sich richtig gut. Hier auf der Anlage. Und es hört auf, wie es angefangen hat.
5: Mensch.
0: Mit Eis.
5: Gefrorener Fisch. Ich versuche jetzt. Der ist noch zu kalt für euch. Na, ich trapiere es mal hin und dann tragen wir es zum Frost. Alice, ist noch nicht so weit.
0: Nee, da müssen wir jetzt alle eine Woche warten. Und dann steigt bei den Robben eine große Party. Außerdem im Podcast alles über die Watussi-Rinder und was es mit ihren beeindruckenden Hörnern auf sich hat. Elefant, Tiger und Co. Also, tschüss.
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0: Ah, danke.
1: Bitte. Emil hat nur ein Thema. Mhm. Er will unbedingt wieder dazu, zusammen mit uns. Und Milo soll bei uns wohnen. Und dann habe ich Emil gesagt, dass es unmöglich ist, dass ein Schimpanse bei uns wohnt. Und daraufhin hatte er eine Idee, ein Geschwisterchen.
0: Ein menschliches oder eins für den Schimpansen?
1: Menschlich. Aber er weiß, dass daraus nichts wird.
0: Ja, daraus wird nichts.
1: Wir wollten ja kein weiteres Kind.
0: Nein. Das stimmt. Und das ist auch genau richtig so.
1: Philipp braucht mich. Bis später.

0: Patient männlich, Heiner Erich, geboren am 2.7.52. Alles klar, bis gleich, ciao.
1: Mein Gott, dann eben nicht. Könnten Sie da bitte Bescheid geben?
0: Mhm. Bei Ihrem Anwalt? Sturz ist doch kein Verbrechen.
1: Da arbeitet mein Sohn.
0: Okay, mach ich.
2: Hey. Und?
3: Hey.
2: Hast du meinen Hatten gerockt?
3: Hä?
2: Ich meine Frankfurt. Wie war dein Vortrag in Frankfurt?
3: Ach so, ja, schön, also spannend. Also ein interessantes Podium.
2: Ja, apropos interessant. An der Uniklinik in Berlin gibt es ein Seminar. Mhm. Neue Technologien im neurochirurgischen OP. Mhm. Du weißt ja, wie beliebt die sind.
3: Ja.
2: Ja, und so eine Empfehlung von einer Professorin.
3: Ja, ja. Setz was auf, ich unterschreibe, ja?
2: Cool. Danke.
4: Guten Morgen, ich bin Professor Weber. Können Sie sich denn erinnern, wie das passiert ist?
5: Ich wollte die Straßenbahn noch erwischen und bums, liege ich auf der Nase. Mhm.
4: War Ihnen denn vorher vielleicht schwindelig?
5: Nein, ich war spät dran und bin gerannt.
4: Wie ist denn der Kreislauf?
0: Der Blutdruck lag bei 150 zu 80 und Puls bei 92.
4: Mhm. Und haben Sie vorher irgendwelche anderen Beschwerden bemerkt? Ein Herz stolpern vielleicht?
5: Vielleicht hat Druck auf der Brust oder ein Stechen, aber ich bin ja auch gerannt.
4: Wir machen eine Infarktabklärung. Schockbox 1 bitte, ja?
0: Ja.

0: Hat Martin dir immer noch nicht den Ersatzschlüssel gegeben?
1: Nicht nur ich werde vergesslich.
0: Wie war die Nacht?
1: Ruhe vor dem Sturm.
0: Offensichtlich. Sie haben mich nämlich gerade einbestellt.
1: Was wird mit den Kartons und dem Frühstück?
0: Samira frühstückt mit dir.
1: Kommt sie her?
2: Ist wirklich schön geworden.
1: Aha.
2: Morgen.
1: Morgen.
0: Wir wollten heute den Second-Hand-Kinderwagen zusammen abholen. Aber ich muss in die Klinik.
1: Second-Hand? Und warum kauft euch keinen neuen?
0: Weil es günstiger ist.
3: Und nachhaltiger.
1: Wie geht's dir?
3: Zumindest fühle ich mich besser als im ersten und zweiten Trimester. Hm?
0: Aber vielleicht hilft der Opa dir ja heute. Hm.
1: Ja.
3: Na gut, denke ich noch mal kurz ums Eck.
0: Und vergesst nicht den Kofferraumtest.
2: Ja.
0: Bis heute Abend. Okay.
4: Wie lange wird das hier dauern, alles in allem?
5: Haben Sie noch Termine?
4: Ja, einige. Und keinen davon beim Arzt.
0: Gut, also Ihr EKG ist momentan unauffällig.
4: Fehlalarm also. Da kann ich ja wieder gehen.
0: Nein, nein, nein, nein. Ihr Blut ist ja gerade erst ins Labor. Und wir warten auf jeden Fall die Herzenzyme ab. Und selbst wenn die in Ordnung sein sollten, machen wir Labor und EKG innerhalb der nächsten 6 Stunden nochmal.
4: 6 Stunden?
0: Ja.
4: Ich habe doch gar keine Beschwerden mehr.
5: Wir nehmen Sie definitiv zur Beobachtung stationär auf. Sie hatten eine Infarktsymptomatik, sind gestürzt und haben sich am Kopf verletzt.
4: Ich bin ein ziemlicher Dickkopf.
5: Ja, mit dem kommen Sie ja nicht so weit.
4: Meinte zumindest meine Frau.
0: So, ich mache jetzt einen Herzultraschall. Mhm.

0: Hallo, Dr. Fahn. Weber hier. Ich nehme an, das Ergebnis liegt noch nicht vor. Sobald Sie was wissen, senden Sie mir dann bitte eine Textnachricht. Ich rufe Sie dann zurück, ja? Danke.
1: Ist das Labor schon da? Maria?
0: Hä?
1: Das Labor von Herrn Heiner.
0: Ach so, ja. Die Herzenzyme sind unauffällig, aber die Entzündungsparameter sind erhöht. Ich werde auf jeden Fall eine Koronarangiografie machen. Ich habe das Gefühl, da ist irgendwas.
2: Grüezi.
3: Danke für den Rückruf. Wie geht's meiner Lieblingslehrmeisterin? Ja, die Weiterbildung ist eine super Sache. Ich ziehe jetzt alle Register. Ja, und mit einer Empfehlung von so einer Überfliegerin wie dir. Ja, danke, Lilly. Und schöne Grüße von Professor Weber. Doppelt hält besser.

0: Hast du dich verletzt?
1: Hä?
0: Na, hier.
1: Ach so, nein. Emil hat mich beim Spielen gekratzt.

0: Hallo.
1: Hallo. Entschuldigung, ich bin auf der Suche nach Erich Heiner.
0: Ja, der ist bei uns. Wer sind Sie?
1: Jessica Heiner, seine Schwiegertochter.
0: Ah, er hat irgendwie seinen Sohn erwartet, deswegen wusste ich jetzt nicht Bescheid. Tut mir leid.
1: Ja, auf den kann er lange warten.
0: Wollen wir direkt zu ihm?
1: Ja. Wie geht es ihm?
0: Ja, also er ist gestürzt und hat ein paar Wunden im Gesicht, aber abgesehen davon alles in Ordnung.
1: Ja. Kann das ein Infarkt gewesen sein? Bei meiner Mutter wurde der damals übersehen und jede Hilfe kam zu spät.
0: Also die Untersuchungen sind noch nicht abgeschlossen.
1: Okay.
2: Ja. Sie haben Besuch.
3: Oh, was für eine Überraschung. Jessica.
1: Ach, Erich.
3: Jessica, was machst denn du hier?
1: Das wollte ich eigentlich dich fragen.
3: Ja. Bin nur gestürzt. Aber die hier, die wollen ja auf Nummer sicher gehen. Man ist ja keine 50 mehr. Ich dachte, du bist verreist.
1: Ach, bin schon wieder zurück aus Berlin.
3: Torben meinte, du saßt in Görlitz.
1: Nee, war in Berlin. Jetzt ist Torben jedenfalls in München.
3: Ja. Ihr kommt ja viel rum.
1: Entschuldige. Es ist momentan einfach viel los. Ich dachte, nach Sophies Abreise wird's ruhiger.
3: Sophie.
1: Nach den Monaten in Sydney war sie an der Küste unterwegs und arbeitet jetzt auf einer Mangofarm.
3: Mangofarm?
4: Ja. Mangofarm.
1: Ich weiß, bei euch lag sie immer lieber in der Hollywood-Schurke.
3: Ja. Guck mal.
1: Wie kommst du im Garten zurecht?
3: Oh, machen wir uns nichts vor. Hilde hatte den grünen Daumen.
1: Du weißt, du kannst mich jederzeit anrufen, ja?
3: Ja. Ihr habt euer Leben. Ich habe meines.
0: Professor Weber kommt gleich noch mal vorbei und möchte gerne mit Ihnen den nächsten Schritt besprechen. Sie würde gerne eine Herzkatheteruntersuchung durchführen.
5: 300 Euro für so ein... Das ist viel, viel Geld.
6: Neu hat ja das Fünffache gekostet.
5: Vor der Einführung des Euro.
6: Mit diesem hat man zwei in einem. Erst liegt das Baby in der Tragewanne und wenn es dann aufrecht sitzen kann, dann kommt die Wanne raus und der Sportsitz rein.
5: Kinderwagen verschleißen unheimlich schnell. Die Räder, die Federung, die Schrauben. Ich fahre zurück.
6: Wieso?
5: Laut Statistik sind Schwangere, die Auto fahren, häufiger in Unfälle verwickelt als Nicht-Schwangere.
6: Männer über 60 sind die schlechtesten Beifahrer. Shit, der Kofferraumtest.
5: Vor dem Bezahlen. Den kriegen wir doch nie in dieses Handschuhfach.
6: Zusammengeklappt schon. Oh.
5: Jakob?
6: Nee, meine Hebamme. Martina? Bedienung. Ja? Wieso?
5: Oh.
6: Ja, das verstehe ich.
7: Keine arteriosklerotischen Stenosen sichtbar. Dafür mehrere aneurysmatische Gefäßerweiterungen in der linken Koronararterie. Ja, ein Aneurysma ist sehr groß. Und im weiteren Verlauf gibt es einen kleinen thrombotischen Verschluss in einem Unterast. Gut, wir werden das verschlossene Segment mittels eines Ballonkatheters eröffnen und danach nehmen wir eine Gewebeprobe her. Ist was?
8: Geht's dir gut?
7: Konzentrieren wir uns auf den Patienten. Kontrastmittel bitte.
0: Jeder hat mal einen schlechten Tag. Ist ja auch gerade total viel los. Vielleicht hat sie auch immer nur Stress.
8: Nee, da steckt mehr dahinter.
0: Wieso? Wie kommst du drauf? Ich habe im Internet nach Ihrem Vortrag gesucht.
2: Ja, und? Weiter?
0: Alter, es hat nie einen Vortrag gegeben.
2: Du, da hilft nur eins.
0: Und was?
2: Kommunikation.
0: Ach was.
4: Menschliche Kommunikation ist der Austausch von Informationen, Emotionen und Bedeutungen durch Sprache, Gestik und andere Zeichen.
2: Besser hätte ich es auch nicht sagen können. Sehr gut. Komm, Bertha.

0: Hallo, entschuldigen Sie bitte. Ich habe eine Frage. Mein Sohn und seine Freundin haben sich dieses Auslaufmodell gekauft gegen meine ausdrückliche Empfehlung. Und ich finde dagegen...
1: Ignorieren Sie ihn einfach. Einfach weiterlaufen. Oh nein.
0: Und wir können doch wenigstens den Namen des Modells und des Herstellers notieren.
1: Das ist ein Känguru 7 für den ganz großen Geldbeutel.
0: Oh, das zahlt sich natürlich aus.
1: Das ist gerade mein kleinstes Problem. Meine Hebamme hat gerade abgesagt. 5 Wochen vor dem Geburtstermin. Ihre Berufshaftpflicht hat irgendwie die Versicherungsprämie erhöht um das Dreifache.
0: Und wenn sie nicht zahlt, dann haftet sie persönlich, wenn was schief geht.
1: Mhm. Deswegen sagt sie erstmal alle Betreuungen ab. Mhm. Na gut, gucken wir mal, dass wir das Ding hier reinkriegen. Mhm. Du fährst und ich höre mich nach Alternativen um. So. Oh.
0: Ah, ja. Nicht ansehen. Ich suche den Verbandskasten.
2: Die behalten ihn bestimmt nicht einfach nur so hier. Ich mache mir Sorgen, Torben. Es wäre schön, wenn du... Das hat überhaupt nichts mit uns zu tun. Ach, vergiss es.
3: Alles okay?
2: Entschuldigung.
3: Nein, Quatsch.
2: Erich sah so klein aus, richtig krank. Er muss abgenommen haben.
3: Wann haben Sie ihn denn das letzte Mal gesehen?
2: Ich bin gerade umgezogen, stecke mitten in einer Scheidung. Er weiß es noch nicht. Ach, es ist alles so verfahren. Erich macht gern sein eigenes Ding, wissen Sie. Er hat seine Sportkurse, seine Skatrunde, organisiert gerne Ausflüge für eine Seniorengruppe. Nach dem Tod seiner Frau hat ihm das sehr geholfen. Es hält ihn fit, mental und sonst auch. Was ist, wenn er das alles nicht mehr machen kann?
4: Ja, aber Sie haben ihm doch nichts erzählt, oder? Nein, auf keinen Fall, auch wenn Eli vom Fach ist, bitte. Mhm, ja. Gut, aber Sie schreiben mir dann, sobald das Ergebnis vorliegt, ja? Danke. Oh.
5: Na, hier bist du.
4: Hey.
5: Ich hab dich überall gesucht. Hey.
6: Kein guter Tag. Mhm. Hast du Ärger mit Patienten?
4: Nein.
6: Mit Kollegen? Oder mit mir?
4: Weder noch. Und mit dir schon gar nicht.
6: Ach. Ja, ich muss in den OP. Bis später, ja?
4: Kai? Ich freue mich auf heute Abend. Oh, bitte.
7: Nur eine Unterschrift.
4: Okay, versprochen, das ist es dann, ja?
7: Es sei denn, du hast noch was auf dem Herzen.

0: Wow, selbst mit nur einer Hand würde ich schneller fahren als du.
1: Wir sind gleich da, du wirst schon nicht verbluten.
0: Kinderwagen ist jetzt auch Schrott.
1: Auch wenn ich nicht so fest zugedrückt hätte, wäre der Wagen früher oder später auseinandergefallen.
0: Na, aber später.
1: Ja. Vielleicht solltet ihr euch ein größeres Auto kaufen.
0: Das ist für den Kinderwagen, der Schrott ist.
1: Ich brauche einen Rollstuhl.
2: Ja.
0: Ach, nee, ich kann gerade noch so laufen.
3: Soll ich das übernehmen?
0: Ja, gern. Im Grunde bist du ja auch nicht im Dienst.
3: Und vielleicht ziehen Sie sich ein neues Hemd an.
0: Lass dir ruhig Zeit. Deine Kollegin kümmert sich gut um mich.
2: Bitte schön.

0: Wunde. Die ist nicht tief. Wir müssen nicht nähen, nur kleben.
1: Hm, danke.
0: Dafür, dass ich Sie vor Ihrem Schwiegervater gerettet habe.
2: Noch sind sein Sohn und ich nicht verheiratet.
0: Aber bald zu dritt, da liegen die Nerven schon mal blank. Hm. Bei allen Beteiligten.
3: Sie ist an dem Gestell abgerutscht. Es ist viel Blut geflossen.
1: Und Tränen auch?
3: Sie ist insgesamt sehr angespannt.
1: Und du bist die Ruhe selbst, wie immer.
3: Ich war von Anfang an gegen den Gebrauchten. Jetzt stehen sie ohne da und ohne Hebamme.
1: Ich weiß gar nicht, wie ich auf die Schnelle eine finden soll. Es gibt ja eh viel zu wenige.
0: Was ist mit einer Beleghebamme?
1: Die sind in der Regel belegt.
0: Meine Kollegin Aso Ritter ist eine. Und sie richtet sich gerade ihre Praxis hier in der Klinik ein.
1: Dr. Brentano hat mir heute im OP erzählt, wie gut es bei ihr anläuft.
3: Was, dann hat sie bestimmt auch keine Kapazitäten frei.
1: Frag sie doch einfach mal.
4: Wir sollten jetzt besser wieder hochgehen. Soll ich noch mal mit den Ärzten reden?
5: Das bringt doch alles nichts. Die kommen ständig mit neuen Untersuchungen. Am Ende bin ich dann ein Pflegefall. So war das bei meinem Freund Rainer auch. Er hat es genauso angefangen.
4: Das passiert schon nicht. Soll ich dir wenigstens ein paar Sachen von zu Hause holen?
5: Ja, gut. Wenn du meinst.
4: Vielleicht solltest du noch einen Schlüssel in der Nachbarschaft hinterlegen. Sigmund, hast du eigentlich schon mal über einen Hausnotruf nachgedacht?
5: Das brauche ich nicht.
4: Du hast selber gesagt, dass du keine 50 mehr bist. Und Torben und ich könnten dann auch besser schlafen.
5: Torben und du?
4: Ja.
5: Ach komm, bitte lass sein.
4: Ich will doch nur helfen.
5: Jetzt auf einmal.
4: Was soll das denn jetzt heißen?
5: Ich sehe meinen Fleischer öfter als euch beide. Vielleicht sollte man ja da den Schlüssel hinterlegen.
4: Sie sind plötzlich in dich gefahren.
5: Ich muss jetzt an die frische Luft. Ihr glaubt wohl beide, ich sei blöde oder was?

0: Splenektomie vor 4 Jahren. Datei ist beschädigt und kann nicht geöffnet werden.
1: Sag mal, kann ich dir helfen?
2: Ja. Du könntest mir zum Beispiel die Wahrheit sagen.
1: Hat Chris mit dir über den Gewichtsverlust bei Herrn Heiner gesprochen?
0: Ich habe eben selbst noch mit ihm gesprochen. Er hat wohl Nachtschweiß und gelegentlich Bauchschmerzen.
1: Okay. Die Entzündungsparameter, die auffälligen Gefäßveränderungen, diese Symptome. Ich denke, es ist eine Coronaritis auf dem Boden einer Polyarteritis nodosa. Ich gehe jetzt in die Notaufnahme und du sprichst mit Herrn Heiner, ja?

0: Ich wollte es dir schon vor längerer Zeit erzählen.
1: Komm, hör auf. Wie lange spielt ihr mir denn die heile Familie schon vor?
0: Seit Sophies Abreise.
1: Das ist ja seit fast einem Jahr.
0: Wir brauchten Zeit. Ich brauchte Zeit.
2: Ihr werft 20 Jahre Ehe weg? Einfach so?
0: Nein, nicht einfach so. Du weißt, dass wir Probleme hatten.
2: Probleme? Mein Gott, Probleme. Hilde und ich, wir hatten auch nicht nur Sonnentage. Da beißt man eben mal die Zähne zusammen.
0: Damit ist es bei Torben und mir nicht getan. Aber schon lange nicht mehr erreichbar. Für mich zumindest nicht.
1: Jetzt stell dich doch nicht so an.
0: Wie bitte?
2: Ja, das ist doch wahr. Deine Erwartungen konnte Torben doch nie erfüllen.
1: Kein Mann kann das.
0: War ja klar, dass du auf seiner Seite bist. Du bist genauso ein Dickkopf wie er. Ich weiß auch nicht, wie Hilde so lange mit

0: dir ausgehalten hat.
1: Herr Heiner, Sie sollten noch im Bett bleiben.
2: Oh, es tut mir leid, aber ich musste an die frische Luft.
1: Ja, aber wir müssen ja zum CT.
2: Ja, ja.
0: Dann hole ich jetzt deine Sachen.
2: Du musst überhaupt nichts mehr.

0: Ich kann auch die Treppen nehmen.
1: Was willst du, Eli?
0: Ich bin für dich da.
1: Aber wieso bist du denn so felsenfest davon überzeugt, dass ich unbedingt jemanden brauche? Und Kopfschmerzen habe ich seit einigen Wochen schon.
0: Gepaart mit Sehstörungen und Schwindel.
1: Wenn du schon mal ein Meningom hattest, bist du besonders introspektiv.
0: Aber der Tumor damals war gutartig.
1: Ja, das am präfrontalen Kortex.
0: Wie ging es dir nach der OP?
1: Ich hatte einige Wochen kein Kurzzeitgedächtnis, aber sonst.
0: Und anstatt bei diesem Vortrag in Frankfurt warst du?
1: In Bern, bei Dr. Fahn.

0: Das ist eine Raumforderung nahe des Hirnstamms.
1: Ein Rezidiv. Vermutlich.
0: Gutartige Tumore kommen meist auch gutartig zurück. Und Dr. Fahn hat eine Biopsie durchgeführt?
1: Ich warte noch auf Ihren Anruf.

0: Herr Heiner ist jetzt im CT.
1: Soll ich das übernehmen?
0: Nein, danke. Er ist mein Patient und meine Ablenkung.

0: Frau Marquardt, Sie halten sich nicht an Absprachen. Ja, es ist ein Raum. Für den bin ich auch sehr dankbar. Sie haben aber auch Unterstützung bei Equipment und Ausstattung zugesagt. Ja, Ihnen auch. Dr. Heimann, was kann ich für Sie tun?
1: Ich frage mal ganz direkt. Samiras Hebamme hat heute überraschend abgesagt und der Entbindungstermin ist in 5 Wochen. Hätten Sie eventuell noch Kapazitäten frei?
0: Ich würde Ihnen ja gerne helfen, aber die Nachfrage ist jetzt schon so hoch und die Praxis ist noch nicht mal richtig ausgestattet.
1: Woran fehlt's denn?
0: Woran fehlt's nicht?
2: Ich habe mal ein bisschen recherchiert. Die Lage des Meningioms ist zwar aufgrund seiner unmittelbaren Nachbarschaft zum Hirnstamm eher suboptimal. Aber solange er nicht infiltrativ eingewachsen ist, stehen die Chancen gut, ihn wieder entfernen zu können.
3: Ja, Dr. Fahn hat mir auch Mut gemacht, mit Bestrahlung und adjuvanter Chemo eine Operabilität herzustellen.
2: Geheim halten lassen sich solche Maßnahmen allerdings nicht.
3: Solange ich nicht wirklich Bescheid weiß, mache ich hier niemanden verrückt, ja?
2: Nur deinen neugierigen Kollegen. Danke, dass du es mir gesagt hast.
4: Lust auf eine Kaffeepause?
3: Hey.
2: Ich mach mal Dampf im Labor.

0: Das Labor von Herrn Heiner ist da. Tut mir leid. Die Kaffeepause müssen wir verschieben. So, Herr Heiner. Eine Polyarteritis nodosa ist selten. Es handelt sich dabei um eine rheumatisch-entzündliche Erkrankung. Betroffen sind vor allem mittelgroße Arterien. Durch die Entzündung bilden sich knotenartige Veränderungen und dadurch kommt es zu Gefäßverschlüssen.
1: Überall im Körper?
0: Ja, das ist möglich, aber bei Ihnen ist vor allem das Herz betroffen. Ich würde den betroffenen Abschnitt des Herzkranzgefäßes mit einem Bypass überbrücken.
1: Eine Bypass-OP? Mhm. Jetzt gleich?
0: Ja. Ich operiere über einen kleinen Schnitt unterhalb Ihrer linken Brustwarze und die Operation erfolgt am schlagenden Herzen. Dabei wird die linke Brustwandarterie auf das vordere Herzkranzgefäß aufgenäht. Das sind jetzt natürlich sehr viele Informationen auf einmal. Ich schlage vor, Sie denken in Ruhe über alles nach und bei Fragen können Sie sich jederzeit an mich wenden, ja?
1: Ja. Immerhin haben wir ja jetzt Gewissheit.
0: Bis später.
2: Frau Heiner.
3: Ich habe eine Bitte. Ich habe hier ein paar Sachen für meinen Schwiegervater. Könnten Sie ihm das vorbeibringen? Vermutlich gehen wir uns besser fürs Erste aus dem Weg.
2: Sind Sie trotzdem noch sein Notfallkontakt?
3: Keine Ahnung, ob er das noch will. Und ich bin mir da auch nicht so sicher. Wieso fragen Sie?
4: Thorax ist eröffnet. Blutstillung bitte.
5: Bipo.
4: Haben Sie einen Weichteilretraktor vorbereitet?
6: Ja.
4: Wir setzen noch einen zweiten Schnitt als zusätzlichen Arbeitskanal. Skalpell, bitte. Gut. Nochmal Blutstillung. Wie geht es ihm?
6: Die Werte sind stabil.
4: Tupfen, bitte. Tupfen jetzt, der Schweiß tropft.
5: Hey, alles okay?
4: Ja. Rippenspreizer. Sie achten besser auf mich, ja?
3: Hallo Tom. Dein Vater wird gerade am Herzen operiert. Wenn du mehr wissen willst, sag deinen Mandanten ab.
4: Die Arteria mammaria interna ist vollständig frei präpariert. Wir nähen jetzt das untere Ende in die Koronararterie ein. Tupfer?
5: Das ist sehr viel Blut.
4: Ja, wir haben eine Ruptur. Klemme, schnell, ich sehe nichts.
7: Blutdruck fällt.
5: Die Blutung ist massiv.
4: Das weiß ich auch. Saugen, los!
5: Machen wir ihn auf?
4: Saugen!
5: Machen wir ihn auf?
4: Auf keinen Fall. Konzentration jetzt. Nochmal saugen. Noch eine Klemme.
1: Jessica. Ich muss jetzt hier gleich unters Messer. Und auch, ich habe natürlich geahnt, dass ihr euch nicht mehr versteht. Und ich wollte dir doch nicht solche Vorwürfe machen. Das tut mir so leid. Entschuldige.

0: Quatsch. Wir finden einen Ersatz. Und für die ersten Wochen reicht ja sonst auch ein Tragetuch. Hm? Doch, Jakob. Ja, mach's gut.
1: Samira? Ach. Jakobs Freundin, richtig?
0: Frau Ritter.
1: Wie geht es Ihnen? Wie läuft die Schwangerschaft?
0: Na, die läuft ganz gut, aber alles andere läuft gerade schief.
1: Ich habe von der Absage Ihrer Hebamme gehört. Es tut mir wirklich leid.
0: So knapp vorm Termin.
1: Kommen Sie mit. Der Blutfluss ist über den Bypass wiederhergestellt. Und der Patient erhält jetzt einen Kortisonstoß, Immunsuppressiva und dann lebenslang ASS.
2: Das ist eine seltene Erkrankung. Und wie ist die Prognose? Maria?
1: Entschuldigung. Das ist wichtig. Eine Patientin braucht mich.
2: Ja, das ist kein Problem. Dr. Demi erklärt uns weiter über die Prognose auf, ja?
3: Ja, bei konsequenter Behandlung liegt die 5-Jahres-Überlebensrate bei ca. 80%. Prognostisch entscheidend ist der Grad der Hirnschädigung. Der Nierenschädigung natürlich. Entschuldigung, da ist kurz der Neurochirurg mit mir durchgegangen.
4: Ja? Und, ist das denn wirklich sicher? Ja. Dann wissen wir's, also jetzt. Danke.

0: Maria! Hey, hör mir zu, du bist nicht allein, okay? Ich bin für dich da.
1: Ist doch alles gut.
0: Was?
1: Der Tumor ist gutartig.
0: Wirklich?
1: Jetzt wird alles gut.

0: Roland, wo warst du denn? Ich hab dich angerufen.
1: Na, ich musste was besorgen. Das heißt ja, wir sollen mehr in die Zukunft investieren.
0: Das ist wohl so etwas wie ein Einweihungsgeschenk. Na, dann haben wir beide heute Glück gehabt. Ich, dass Sie mich als Hebamme betreuen und Sie, dass Sie die ganzen Sachen von...
2: Wenn Sie noch irgendwelche Fragen haben, dann kann ich jederzeit den behandelnden Ärzten Bescheid geben.
3: Ob die dann darauf eine Antwort haben?
2: Na klar.
3: Jessica, du bist ja doch geblieben.
4: Wie fühlst du dich?
3: Ich bin froh, dass ich die OP überstanden habe.
4: Es tut mir leid, dass wir dir nichts gesagt haben. Das war nicht besonders nett. Aber die Trennung fiel mir nicht leicht, überhaupt nicht. Ich hatte mit Tom und Sophie und Hilde und dir die Familie, die ich mir immer gewünscht habe.
3: Aber die hast du doch. Mich jedenfalls wirst du so schnell nicht los.
4: Ich habe vorhin im Garten vorbeigeschaut. Sieht ja furchtbar aus.
3: Meine Ex-Schwiegertochter ist mir jederzeit herzlich willkommen.

0: Das ist Nilo, der Glücksaffe.
1: Nilo, der Glücksaffe, ist das?
2: Ja, und der macht, dass immer alles gut wird.
1: Ja, das wäre schön. Den hast du ja ganz toll gemacht. Ach Mensch, und was für eine schöne Überraschung. Hey, hältst du mal?
3: Ja.
1: Komm mal zu mir, mein Schatz, komm mal zu mir. Hi. Hey. Oh, ich freue mich. Und den habt ihr heute gebastelt im Kindergarten?
0: Ja.
1: Hat der zwei Bananen? Und das da, ist das die Sonne oder ein Apfel?
0: Die Sonne.
1: Die Sonne.
4: Danke für den Kaffee.
5: Ich glaube, ich sollte mal Danke sagen.
4: Wofür denn?
5: Dass du dich so ins Zeug gelegt hast.
4: Na, und deinen Kinderwagen zerschrottet.
5: Dafür habe ich jetzt eine sehr kompetente Hebamme. Na? Was? Das ist ein Känguru Seven.
4: Oder war zufällig im Angebot gleich um die Ecke im Babykaufhaus.
5: Warte mal, das ist jetzt aber nicht einer deiner Bestechungsversuche, oder? Sowas wie jetzt wird aber geheiratet?
6: Keine Sorge. Wir wollten euch einfach mal eine Freude machen.
5: Das ist euch gelungen. Jakob wird Augen machen.
6: Schau mal. Das geht ganz einfach. Reinklicken und... cool, ne? Das ist wirklich cool.
5: Nee.

0: Pavlovic.
1: Ah, Dr. Berger.
0: Ist Ihnen das Licht unangenehm?
1: Ich war noch zu lange in der Reha eingesperrt.
0: Wie geht's Ihnen? Wie benennt sich die neue Niere?
1: Gut, gut, gut. Seit ein paar Tagen darf ich auch schon wieder ein bisschen arbeiten.
0: Altenpfleger, oder? Mhm. Die Senioren haben Sie sicher vermisst.
1: Ich musste Ihnen hoch und heilig versprechen, dass ich nach dem langen Wochenende wieder zurückkomme. Aber zuerst muss ich das Geschenk übergeben.
0: Hat jemand Geburtstag?
1: Erstkommunion von meiner Große.
0: Ah, ist ein schönes Fahrrad.
1: Es ist zwar schon gebraucht, aber...
0: Ihr Sohn freut sich ganz bestimmt.
2: Hey, Ruhe in der Notaufnahme, ist ja fast unheimlich.
3: Kommt mir gerade ganz gelegen.
2: Ist es das, was ich denke, was es ist?
3: Meine Doktorarbeit, also der erste Entwurf.
2: Hast du wirklich angefangen?
3: Ich bin fast fertig.
2: Was sagt das nochmal?
3: Ich bin fast fertig. Ich muss es nur mal Dr. Moreau schicken.
2: Also, der ist ziemlich penibel.
3: Und?
2: Ich sehe auf Anhieb zwei Kommafehler.
4: Dr. Bär? Das Thüringer Symposium der Wissenschaft und Gesundheit, das sagt Ihnen doch was.
2: Ja, natürlich. Ist morgen, oder?
4: Ich soll dort einen Vortrag halten über den Stand unserer Kardiomyopathieforschung. Leider ist mir ein Whipple dazwischen gekommen und der wird sicher länger dauern.
2: Okay, soll ich da Ersatz für Sie besorgen?
4: Nein, nein, den habe ich schon. Sie.
2: Ich soll...
4: Dr. Bär, bei dem Thema macht Ihnen niemand was vor. Ich weiß, es ist extrem kurzfristig, aber ich habe schon alles vorbereitet. Morgen 20 Uhr, Akademiehörsaal. Und kommen Sie nachher in mein Büro, dann besprechen wir alles.
1: Ich hol mir nur noch schnell das Okay von Dr. Lindner. Dann geht es ab nach Kroatien.
0: Ihr Großer ist Niki, oder? Hm? Der Forscher werden will?
1: Eben war nur die Taufe. Und jetzt ist er schon fast erwachsen. Hm. Ich habe viel verpasst.
0: Das holen Sie alles nach.
1: Sobald Irena und ich genug für unseren Traum zusammen haben.
0: Erzählen Sie Dr. Lindner bitte von der Lichtempfindlichkeit.
1: Na, so wichtig ist das doch nicht.
0: Herr Pavlovic.
5: Lichtempfindlichkeit? Leiden Sie auch unter Kopfschmerzen?
1: Ab und zu. Wollen Sie sich vielleicht kurz hinlegen?
6: Verzeihung. Ich hatte letzte Nacht einen Einsatz.
5: Ja, was auch immer das für ein Einsatz war. Er war mit Sicherheit nicht hier im Klinikum.
1: Richtig so. Genießen Sie das Leben.
6: Genießen Sie denn Ihres mit der neuen Niere?
1: Jede Sekunde. Ich mache schon Pläne für die Zukunft. Meine Frau und ich werden in ein paar Jahren nach Makarska ziehen und dort eine kleine Pension an den Strand pachten.
6: Da kann man gut schnorcheln.
1: Waren Sie schon mal da?
6: Familienurlaub. Ist zwar schon ewig her, aber ich kann mich noch genau dran erinnern. Leichte Tachykardie. Mhm.
5: Herr Pavlovic, Ihre Entzündungswerte sind leicht erhöht, ebenso Ihre Nierenwerte. Ich werde ein paar Tests anordnen zur Sicherheit, ja?
1: Aber spätestens morgen Mittag fahre ich los nach Kroatien. Sonst schaffe ich es nicht rechtzeitig zu Nikis Feier.
5: Wir schauen mal, was wir tun können. Mikrobiologie, U-Status und Blutkulturen, bitte. Mhm. Tschüss.
7: Wie ist das passiert?
8: Ich war im Labor. Synthese von Sulfatderivaten. Das ist, oder, ist egal.
7: Chemie.
8: Genau, Chemie. Naja, jedenfalls stand da so ein Kasten mit Gummistoff noch auf halb acht und ich habe gedacht, der fällt gleich runter, bin hingespurtet. Und sorry, dass es so blutet. Oh.
7: Ob Sie es glauben oder nicht, sowas sehen wir hier öfter. Also der Kasten ist runtergefallen?
8: Nee, den habe ich aufgehoben, aber dabei bin ich an ein Stativ gerempelt mit einem Stück Sodium. Und naja, Sie wissen ja, was passiert, wenn Sodium ins Wasser fällt.
7: Ehrlich gesagt, nein.
9: Exothermische Reaktion. Oder an Worten, die Sie besser verstehen. Bang!
7: Das ist Dr. Moreau.
8: Sina Liebig.
9: Tetanusimpfung?
10: Vorhanden.
9: Okay. Dann würde ich sagen, säubern, verbinden, entlassen, ja? Und Sie versuchen nicht noch mal das Labor in die Luft zu sprengen? Gucken Sie mich mal ganz kurz an.
7: Intraokularer Fremdkörper. Sie haben einen Glassplitter im Auge.
9: Ophthalmoskopische Untersuchung des vorderen und hinteren Augenschnitts. Und so eine Zulagebestimmung, ja? Wir sehen uns dann im OP.
8: Nee, oder?
9: Doch.
11: Viral? Ja gut, dann halten Sie mich auf dem Laufenden. Ja, danke.
12: Dr. Hoffmann.
11: Herr Berger.
12: Schlechte Nachrichten?
11: Ein Patient, Enzephalitis. Also, ich habe mir jetzt 2 Tage für unser Projekt freigeschaufelt.
10: Dann gehen wir besser gleich in Medias Res, oder?
11: Gut.
10: Wann soll unser klinikübergreifendes Belegarztprogramm starten?
11: So schnell wie möglich. Wir versprechen uns hier viel von dem interdisziplinären Austausch.
10: Genau wie wir. Mir wäre allerdings dran gelegen, dass wir das noch vor meinem Urlaub Ende der Woche anschieben.
11: Wo geht's hin?
10: Australien. Ah. Großer Traum meiner Frau. Erst 5 Tage Sydney, dann weiter nach Melbourne, Wine Country und dann Adelaide.
11: Ich hatte neulich auch eine Patientin, die von Sydney schwärmte. Abgesehen von ihren neurologischen Komplikationen durch den Spinnenbiss.
10: Spinnenbiss?
11: Sydney, Trichternetspinne. Hochgiftig, kommt dort häufiger vor.
10: In Sydney?
11: Ja, und also immer schön die Schuhe ausschütteln. Ansonsten muss es schnell gehen mit dem Antitoxin. Hier geht's lang?
10: Ja.
11: Gut.
10: Und da vorne rechts.
7: Der Fremdkörper hat die Hornhaut perforiert. Zum Glück sind die vordere und hintere Kapsel unverletzt. Und wir können auf eine künstliche Linse verzichten.
10: Hurra!
9: Intraokularpinzette.
7: Haben Sie meine Doktorarbeit bekommen?
9: Yep. Sie machen die Hornhautnaht und verschließen die Paranzynthese.
7: Zehn Nuller Naht, bitte. Und wissen Sie schon, wann Sie zum Lesen kommen?
9: Ja.
7: Nämlich?
9: Gar nicht. Die erste Fassung ist immer für die Katz, damit verschwenden Sie nur meine Zeit. Melden Sie sich, wenn Ihre zweite Fassung da ist.

0: Herr Pavlovic? Ihre Familie?
1: Das hat mir den ganzen Weg während der Transplantation begleitet.
0: Und Ihnen Glück gebracht.
1: Als ich das letzte Mal meine Familie gesehen habe, da war ich mit Niki schwimmen. Der Junge war kaum aus dem Wasser zu kriegen. Das ist jetzt über ein Jahr her.
0: So lange haben Sie Ihre Kinder nicht mehr gesehen?
1: Wir telefonieren natürlich. Übers Internet. Die kleine Milja erzählt mir, was sie im Kindergarten macht. Aber Niki hat oft keine Lust. Hat anderes im Kopf. Will er draußen mit den Freunden.
0: Jungs eben.
1: Und? Was sagen Ihre Tests?
2: Herr Pavlovic, Ihre Nierenwerte haben sich verbessert. Und Ihr Spenderorgan arbeitet dank der Infusion auch fast wieder normal. Bringen Sie mal den Kopf ganz normal ab. Danke. Ich spüre einen leichten Widerstand. Was schließen Sie daraus, Dr. Zondek?
0: Lichtempfindlichkeit, Fieber, Steifheit im Nacken. Das sind alles Anzeichen für eine Enzephalitis oder Meningitis.
2: Das ist eine Entzündung des Gehirns oder der Hirnhaut. Dr. Zondek wird Sie gleich zu einer Liquorpunktion anmelden.
1: Das heißt, Sie entlassen mich morgen nicht. Stimmt's?
2: Tut mir leid.
3: Hey, kleiner Prinz. Was ist denn los?
4: Wann liest Moreau dein Kapitel?
5: Gar nicht.
4: Was?
5: Eine Menge Mühe und Arbeit reingesteckt und er liest es nicht mal. Ich hätte meine Doktorarbeit auch bei Professor Patzelt schreiben sollen, dann würde ich jetzt ebenso Vorträge halten.
4: Nur kein Neid.
3: Hm? Du hältst einen Vortrag?
4: Nur vertretungsweise. Thüringer Symposium für Gesundheit und Wissenschaft.
3: Wer bist du und was hast du mit Bärchen gemacht?
4: Wieso?
3: Du hältst einen Vortrag vor 100 absoluten Kardiogöttern und bist nicht komplett von der Rolle?
4: Meine Güte, man muss sich ja nicht wegen allem so verrückt machen.
3: Definitiv nicht der Echte.
4: Also wenn du unbedingt der Meinung bist, dass ich Hilfe brauche, wie wär's mit einer Generalprobe morgen früh?
3: Ich bin gespannt.

0: Sorry. Das hier macht es nicht gerade einfacher.
1: Wollen Sie so spät nicht lieber was ohne Koffein trinken?
0: Ich arbeite in einem Labor ohne Fenster. Da sind Tag und Nacht relativ. Außerdem habe ich morgen ein wichtiges Vorstellungsgespräch. Muss mich vorbereiten.
1: Technische Assistentin?
0: Postdoc am Hans-Borst-Institut.
1: Sie sind schon Doktor der Chemie?
0: Hab vor 2 Jahren abgegeben.
1: Mit 26?

0: oder?
1: Liegt der Liquor von Herrn Pavlovic vor?
2: Keine HSV-DNA. Die Acyclovir-Therapie wird also nichts bringen.
1: Dass er nicht zu seiner Familie kann, nimmt ihn ganz schön mit.
2: Er hat schon ganz andere Rückschläge gemeistert. Während der Dialyse hatte die anderen Patienten sogar mit seinem Optimismus angesteckt.
1: Ja, aber wenn man monatelang Untersuchungen, OPs, Reha und den ganzen Mist mitmacht, irgendwann wird's einfach zu viel. Nicht?
2: Doch, klar.
1: Das MRT ist sehr gut.
2: Naja.
1: Unspezifisch, oder?
2: Ja. Rheumatös, angeschwollenes Parenchym und Aufhebung der Markrentendifferenzierung da.
1: Kann das was mit der Niere zu tun haben?
2: Indirekt schon. Durch die Immunsuppressiva ist der Patient anfälliger. Da können schon harmlose Viren eine Enzephalitis auslösen.
1: Zytomegalie zum Beispiel. Oder Epstein-Barr.
2: Ich schlag Dr. Lindner vor, dass wir auch auf CMV, EBV und FSME testen. Und Tom, wir sollten ihn zur Überwachung auf die ETS verlegen, ja.
1: Okay.
3: Wenn ich hier raus bin, dann wird alles gut, habe ich mir damals gedacht.
1: Und mit genau der Einstellung schaffen Sie das noch mal. Herr Pavlovic, ich weiß, dass es gerade schwer für Sie ist. Aber Ihre Niere arbeitet top. Und der Rest geht schneller, als die Laboranalyse sagen kann.
3: Laboranalyse.
1: Wir werden den Erreger finden. Sie bekommen von uns ein Virostatikum und in 2 Wochen fahren Sie zu Ihrer Familie. Gibt es sonst noch was, was ich für Sie tun kann? Durst, Hunger, die Fernbedienung?
3: Könnten Sie vielleicht noch ein bisschen bleiben?
1: Eigentlich muss ich...
3: Nein, es geht schon.
1: Wissen Sie, eigentlich kann ich doch bleiben. Ich verrate Ihnen mal was. In Makarska habe ich das erste Mal ein Mädchen geküsst.
3: Ich auch.
1: Vielleicht ja das Gleiche.
3: Hoffentlich nicht. Sie wurde meine Frau.
1: Echt? Hm. Erzählen Sie mal.
3: Na, das langweilt Sie.
1: Geschichten über Frauen langweilen mich nie.
3: Na gut. Ich weiß es noch wie heute. Irena stand damals direkt neben einem einzelnen Olivenbaum. Und sie hat so strahlend gelächelt.
4: Alle bereit?
5: Ist das dein Outfit?
4: Offensichtlich.
6: Wenn man wie ein Chefarzt wirken will, dann sollte man sich auch wie ein Chefarzt kleiden.
5: Anzug, Krawatte mindestens.
4: Inhalt über Form? Darf ich jetzt?
6: Schieß los.
4: Sehr geehrte Damen und Herren, ich bin Dr. Elias Bär. Ich arbeite in der Kardiomyopathie-Forschungsgruppe von Professor Patzelt hier am Johannes-Thal-Klinikum in Erfurt. Wir haben uns speziell mit dilatativen Myopathien beschäftigt und uns die Frage gestellt, inwieweit hier Gendiagnostik möglich und sinnvoll ist.
5: Chefarzt Dr. Bär.
4: Aufbauend auf einer niederländischen Studie von Professor Dr. Miep Heusenswacht.
6: Wie heißt er?
5: Miep Heusenswacht ist eine Frau.
4: Aufbauend auf einer niederländischen Studie von Professor Dr. Miep
5: Heusenswacht.
4: Also konnten wir DNA, die Sequenzierung der, ich bin Dr. Elias Bär. Das geht so nicht. Ich muss es umschreiben.
6: Ja, ja, locker bleiben. Du kannst den ganzen Sums doch einfach ablesen.
4: Nein, kann ich nicht. Ich muss das zu meinem Ding machen, weißt du? So.
6: Ist das Kaffee?
5: Ja, und eine Tasse am Tag darf ich. Die ganze Nacht nicht geschlafen.
6: Nur, dass du es von mir weißt. Ich habe Ärger mit Dr. Moreau.
5: Okay, lass mich raten. Er lässt dich schon wieder nicht operieren. Ey, das ist so ein...
6: Nein, das ist es nicht. Er möchte meine Doktorarbeit nicht lesen. Ich krieg das selber hin, also keine Arschtritte, okay?
5: Verstanden. Keine Arschtritte.
7: Abeck, wie geht's, Frau Dr. Bang?
6: Postoperativ alles okay, keine körperlichen Beschwerden, Kreislauf passt.
7: Gut, Sehtest machen und entlassen.
6: Ja, irgendwas stimmt da nicht. Sie hat mir gesagt, dass es nicht ihr erster Unfall war.
8: Ja, dann schreiben Sie Berufswechsel aufs Rezept. Hm?
6: Sie könnte Neuropathien haben oder irgendwas mit dem Gleichgewicht.
7: Oder sie ist einfach nur eine extrem untalentierte Chemikerin, die sich seit Jahren durchmogelt. Also

0: Nicht mal ein Mini-Arschtritt?
1: Nein.
2: Da drüben sind die Behandlungsräume, von denen wir gestern gesprochen haben. Da werden die Belegärzte ihre Sprechstunden abhalten.
1: Sehr gut. Kann ich kurz?
2: Ja, sicher.
1: Danke.
0: Mailbox, super.
1: Ja?
0: Tom, wo bist du?
2: Alles okay?
1: Danke. Bei meinem Enzephalitis-Patienten gibt es leider immer noch keine Besserung.
2: Dr. Hoffmann, darf ich Ihnen meine Tochter vorstellen? Julia Berger, Assistenzärztin.
1: Freut mich.
0: Gleichfalls. Sie haben auch gerade einen Enzephalitis-Patienten?
1: Ja, meine Kollegen versuchen seit gestern den Erreger zu identifizieren. Der Mann ist frisch transplantiert, das macht's nicht einfacher.
0: Unser Patient hat seit 8 Wochen eine neue Niere.
1: Bei meinem ist es das Herz.
2: Heißt das etwa das mit den Spenderorganen?
1: Keine Sorge, Herr Berger, das kann nicht passieren. Die Organe werden immer genauestens überprüft.
0: Und es ist sicher nicht derselbe Spender.
1: Trotzdem sollten wir uns mal kurz unterhalten.
0: Gern. Jetzt?
1: Ja.
0: Kommen Sie.
1: Die Symptome gleichen sich.
0: Dann hatten die beiden womöglich doch denselben Spender.
3: Nein, haben sie nicht. Ich habe gerade mit EU-Transplant gesprochen. Die haben verschiedene Spender bestätigt.
0: Dann ist es Zufall?
1: Das ist unwahrscheinlich.
3: Dafür gibt es auch wiederum zu viele Ähnlichkeiten. Irgendeine Verbindung muss es geben.
1: Ähnlicher Zeitraum, zeitgleiche Symptomentwicklung. Und dazu noch der gegenwärtige Zustand. Ich glaube, dass wir es hier mit einem ganz besonderen Virus zu tun haben. Neue Ergebnisse aus unserer Virologie.
0: CMV, EBV und FSME ausgeschlossen. PCR-Tests auf Mumps und Masern laufen.
3: Dann sind wir im Grunde auf dem gleichen Stand.
1: Ich schlage vor, dass wir uns ab sofort aufteilen. Wir tauschen die Proben aus und lassen dann beide Labore parallel testen.
3: Mhm. Gut, okay. Wir Polio und Rubella, ihr die diversen Influenza-Stämme?
1: Ja. Außerdem müssen wir noch herausfinden, ob sich die beiden Patienten kennen und ob es eventuell weitere Fälle mit ähnlichen Symptomen in anderen Kliniken gibt.
0: Darum kümmere ich mich.
3: Gut, dann los.

0: ist gerade eingeschlafen. Es ist meine Schuld. Er war die ganze Nacht hier. Ich konnte nicht schlafen und Dr. Sondek hat sich mit mir unterhalten.
1: Ich würde ihn gerne schlafen lassen, aber es gibt viel zu tun. Komm.
2: Ja, ja, ich bin da. Was ist los?
1: Herr Pawlowitsch, kennen Sie einen Herrn Sundermann? David Sundermann? In Leipzig gibt es einen Patienten mit einer ähnlichen Krankheitsgeschichte und den gleichen Symptomen. Herr Pawlowitsch, es geht ihm sehr schlecht. Sie sollten mit Ihrer Familie sprechen.
0: Nein. Meine Frau weiß, dass ich in die Krankenhaus bin, mehr nicht. Sie hat sich schon genug Sorge gemacht.
1: Ihr Immunsystem ist momentan extrem geschwächt. Und die Suche nach dem Erreger kann sich länger hinziehen, als Ihr Körper es zulässt.
0: Dann war also alles umsonst. Die Dialyse, das Warten, die Transplantation, die Reha.
1: Herr Pawlowitsch, wir werden alles tun, damit es nicht so weit kommt. Aber telefonieren Sie mit Ihrer Familie, solange Sie es noch können.

0: Herr Berger, das Gegengift, um das Sie mich gebeten hatten, das ist in Deutschland sehr schwer zu kriegen. Aber in Australien bekommen Sie es in jeder Apotheke, also
1: ja,
0: keine Sorge.
1: Gut, in ja? Ordnung. Dr. Scherbers. Ja. Ich habe so einen fürchterlichen Druck auf den Ohren seit gestern.
0: Auf den Ohren? Mhm. Soll ich mal schauen?
1: Mhm. Moment.
0: Machen Sie mal einen Druckausgleich. Nase zu, Mund zu und dann ausatmen, ja? Sehr gut. Moment. Okay. Mal zur anderen Seite das Gleiche, bitte. Sehr gut. Das sieht alles gut aus. Keine Rötung und nichts.
1: Wir fahren morgen mit dem Zug bis Frankfurt. Dann geht's in den Flieger. Erst nach Hongkong, dann nach Sydney. 20 Stunden Flug. Mit dem Druck in der Kabine. Ich fürchte, das wird nichts. Hm.

0: Ich verstehe. Ich glaube, ich habe was für Sie. Das nehmen Sie zweimal täglich, gut zerkauen, nicht runterschlucken.
1: Babbel. Ich hatte eher an eine Krankschreibung gedacht.
2: Wo lebe ich? Wie geht's ohne Augenklappe? Liebig?
3: Oh, sorry. Ich habe spät nachts an einem Aufsatz geschrieben.
2: Und? Doppelt oder verschwommen?
3: Nee, fühlt sich an wie immer.
2: Gut. Kann ich Sie mal was fragen? Ein Freund von mir. Super Typ. Totale Koryphäe. Aber dann geht irgendwas schief und er gerät völlig aus dem Tritt.
3: Wo ist da die Frage? Netter Versuch, Dr. Albeck. Sie wollen mir einen kleinen Tritt in den Hintern geben wegen meinem Vorstellungsgespräch, oder? Vielleicht habe ich gestern ein bisschen zu schwarz gesehen. Ich bin echt gerne im Labor. Aber ja, keine Ahnung.
2: Und wie ist das mit Ihrer Ungeschicklichkeit? Wird das schlimmer, wenn Sie Stress haben, so wie jetzt?
3: Ja, ich glaube schon. Aber ich weiß nicht. Also, die ersten Semester lief es richtig gut. Da wäre mir sowas wie gestern nie passiert.
2: Das war also nicht immer so?
3: Erst so, seit ich meine Doktorarbeit abgegeben habe.
2: Hey, kannst du das bitte mal ansehen?
4: Ich habe keine Zeit. Julia und Lindner brauchen jede Hand im Labor.
2: Ich weiß, nur kurz.
5: Dr. Albeck witterte ein neurologisches Geheimnis.
6: Ich sehe aber nichts Auffälliges.
2: Okay, die Werte sind unauffällig. Aber Ihre Ungeschicklichkeit seit 2 Jahren. Gleichgewichtsstörung, Muskelschwäche, sowas.
5: MS, transiente Schwäche der Hand, Ischämie oder was ganz Einfaches, Sehschwäche.
2: Im Sehtest mache ich gleich mit Gesichtsfeldmessung. Grobe Kraftprüfung, Koordination, Gangprüfung.
5: Und das alles hinter Moros Rücken. Hm? Mutig.
2: Vielleicht liest der Frau Liebigs Patientenakte auch nicht.
7: All right, awesome. You really helped me out here. Thank you. Bye. Boston, ich musste was nachrecherchieren für meinen Vortrag.
2: Nur, dass ich das richtig verstehe. Der Vortrag ist heute.
7: Dem ist so. Aber wenn ich schon Patzelt vertrete, dann soll es auch perfekt sein.
2: Du schreibst jetzt aber nicht das ganze Ding neu, oder?
7: Nein, nein, sind nur ein paar Änderungen. Dr. Bär, Chirurgie? Komme. Doppelbelegung.

0: Einmal Platz nehmen, bitte.
1: Sorry.
0: Machen wir gleich. Okay. Das linke Auge mal zuhalten und Zeile 7 vorlesen.
1: L-E-F-1-A-O.
0: Das ging flott. Dann doch direkt mal die unterste Zeile, bitte.
1: Y-P-6-R-C-Z-3-W.
0: Okay. 100% Sehkraft, Frau Liebig. Damit können Sie zur Not auch Pilotin werden.
1: Ernsthaft? Würden Sie in ein Flugzeug steigen, wo ich im Cockpit sitze? Aber den Job im Hans-Borst-Institut trauen Sie mir zu.
0: Wichtig ist, dass Sie ihn sich zutrauen. Okay, machen wir weiter.
2: Hier.
3: Das sieht nicht gut aus.
2: Durch den Infekt verschlechtern sich die Nierenwerte immer weiter, trotz Infusion.
3: Mhm. Im schlimmsten Fall.
2: Versagt das Implantat, ja. Ist seine Familie auf dem Weg?
3: Er möchte Sie nicht informieren.
2: Was?
3: Er möchte seinem Sohn nicht den großen Tag kaputt machen.
4: In Leipzig schlägt die virostatische Therapie leider nicht an. Zunehmende Bewusstseinseintrübung, Lähmungserscheinungen. Deswegen konnte er natürlich auch nicht sagen, ob er Herrn Pavlovich kennt.
3: Wollen Sie zurück nach Leipzig?

0: Nein, hier kann ich mehr tun. Gibt es schon was aus anderen Kliniken?
1: Bisher sind wir die Einzigen.
2: Gut, das heißt zumindest, dass es keine Epidemie ist.
0: Trotzdem dürfen wir nicht nachlassen. Haben Sie schon auf japanische Enzephalitis getestet?
1: Steht auf der Liste.
2: Glauben Sie mir, wir würden auch auf Einhornallergie testen, wenn es Herrn Pavlovich hilft.
0: Das ist genau der richtige Ansatz. Das ungewöhnliche Denken.
3: Ist zwar nicht in einem Rahmen, aber dafür steril. Und das hier einmal mit den besten Grüßen von Frau Bruski aus der Cafeteria. Sie meinte, den hier mögen Sie am liebsten.
4: Ich habe keine Onkel.
3: Herr Pavlovich, geben Sie jetzt nicht auf. Zwei Ärzteteams hier und in der Sachsenklinik suchen gleichzeitig nach dem Virus. Und das auch die ganze Nacht, wenn es sein muss.
4: Ich weiß nicht, ob ich noch mal kämpfen kann.
3: Klar können Sie das. Und der Pudding gibt Ihnen ordentlich Kraft.
4: Sie geben niemals auf, oder?
3: So. Warten Sie, ich helfe Ihnen. Keine Sorge, ich mach das weg.
4: Ich habe alles falsch gemacht. Ich hätte Kroatien niemals verlassen sollen. Das Scheißgeld war es nicht wert. Ich kann das nie wieder gut machen.
3: Herr Pavlovich.
4: Nein,

0: muss japanische Enzephalitis sein.
1: Bin gleich soweit. Scheiße.
0: Das gibt's doch nicht.
2: Okay, denk nach. Irgendwas muss uns noch einfallen.
0: Nichts. Es gibt's nichts mehr. Ist vorbei. Na, Dr. Beer? Sind Sie bereit?
1: Ja, klar.
0: Schön. Wenn ich es rechtzeitig aus dem OP schaffe, schalte ich natürlich den Livestream ein.
1: Wissen Sie ja gar nicht. Sie kennen den Vortrag ja.
0: Sind Sie sicher? Ich habe Ihre Notizen liegen sehen.
1: Tut mir leid. Ich wollte nur ein paar Kleinigkeiten ändern und dann...
0: Dr. Beer, es ist alles gut.
1: Wollen Sie ihn denn lesen?
0: Es ist Ihr Vortrag. Viel Glück damit.

0: Wie läuft's?
1: Wir haben keine Wahl. Herr Pavlovic muss wieder an die Dialyse.
0: Einen Schritt zurück?
1: Ja, aber einer, der uns Zeit verschafft.

0: Wenn wir nicht bald den Erreger finden und behandeln, dann stirbt er uns unter den Händen weg.
1: Hoffen wir, dass es nicht so weit kommt.
0: Wir müssen noch irgendwas tun können.
1: Ja. Wir melden ihn zum CT an und wir behalten den Herrn Rock im Auge.

0: Trotzdem hat er es nicht geschafft. Seine Konstitution, das Spenderorgan und sein geschwächtes Immunsystem, das hätte niemand verhindern können.
1: Wir würden gerne alle retten.
2: Moment, ist Ihr Patient gestorben?
0: Ja, vor einer Stunde.
1: Julia, das heißt aber nicht, dass wir Herrn Pavlovich aufgeben.
0: Ja, richtig. Ich habe meine Kollegen gebeten, die Fallakte hierher zu schicken. Vielleicht kann man da irgendwas machen.
1: Na gut, danke.
0: Ich bespreche jetzt mit Herrn Berger die weiteren Details bezüglich unserer Vereinbarung. Wo geht's lang?
3: Also, kommen Sie, ich bringe Sie hin.
0: Ja.
3: Julia, kommen Sie mit.

0: Du buchst jetzt deinen Urlaub?
1: Die Senioren legen zusammen.
2: Welche Senioren?
1: Aus dem Heim, in dem Herr Pawlowitsch gearbeitet hat, ist ihm gehört, dass es ihm nicht gut geht und wollen helfen, dass er seine Familie sehen kann.
2: Oh.
0: Wow.
1: Ja, aber die Flüge sind mega teuer. So, vor allem so spontan.
2: Wie wär's mit einer Mitfahrgelegenheit?
1: Gar keine schlechte Idee, mal sehen.
3: Ich weiß, Sie hatten alle einen sehr anstrengenden Tag und ich würde Sie wirklich gerne nach Hause schicken. Aber Dr. Hoffmann hat uns gerade die Akte seines verstorbenen Patienten organisiert. Und ich denke, wir sollten es einfach mal durchgucken, ob wir einen Hinweis für unseren Fall finden, ja? Sie haben es auf Ihren Tablets. So, der Patient. David Sundermann.
1: Stammte aus Leipzig.
0: War auf dem Weg in den Ostseeurlaub, ist im Auto zusammengebrochen.
2: Nur die Standardimpfungen?
1: Keine Arztbesuche vor seinem Tod. Keine auffälligen Symptome.
3: Was hat er denn beruflich gemacht?
2: Bürojob, Bauunternehmen.
0: Verheiratet, zwei erwachsene Kinder, Opa von einem 10-jährigen Enkel.
1: Bunthörnchenzüchter als Nebenberuf. Das hat tatsächlich jemand aufgeschrieben.
2: Bonner?
1: Nee, aus Leipzig, habe ich doch gesagt.
2: Nicht die Stadt, das Virus.
0: Wird von Pferden und Bunthörnchen übertragen.
3: Okay. Ich schaue, dass ich Dr. Lindner finde und Sie gehen bitte ins Labor.
4: Dr. Moreau, haben Sie einen Moment?
5: Die Antwort auf die Frage, wie haben Sie bereits? Was ist das?
4: Frau Liebigs Patientenakte.
5: Ja, das sehe ich, aber was ist das hier?
4: Ich habe ein MRT veranlasst, weil der Sehtest OB war.
5: Und ein EEG und zig weitere Abkürzungen, von denen ich keinen Auftrag gegeben habe.
4: Das stimmt, die Untersuchung habe ich selbstständig veranlasst.
5: Was an dem Wort entlassen, verstehen Sie nicht? Hä?
4: Ich versuche herauszufinden, was der Patientin fehlt.
5: Ja, von wegen. Sie haben Ihre Zeit verschwendet und meine gleich mit.
4: Wir alle wissen, wie wertvoll die ist.
5: Bitte was?
4: Zu wertvoll für Patientenkontakt, zu wertvoll für Untersuchungen und zu wertvoll, um meine Doktorarbeit zu betreuen.
5: Albeck, nehme ich Sie nicht oft genug in den Arm? Oder lobe ich Ihre Hautzüchtung zu selten?
4: Meine Forschung ist gut. Und sie wäre noch besser, wenn Sie Ihre Aufgabe als Doktorvater ernst nehmen würden.
5: Moment, Sie wollen mir sagen, wie ich Sie zu betreuen habe? Oberarzt, Doktorvater, Allesentscheider? Machen Sie die verflixte Tür zu. Ist ja kaum auszuhalten.
4: Dr. Moreau?
5: Ja,

0: Schlafapnoe?
1: Ist eigentlich nie jemand aufgefallen, dass Sie schnarchen?
0: Toll. Ich bin extrem verpeilt und schnarche. Beste Voraussetzung, noch lange Single zu bleiben.
1: Kopf bitte mal in den Nacken. Septumdeviation.
0: Was habe ich?
2: Ihre Nasenscheidewand ist schief.
1: Fühlen Sie sich oft schlapp?
0: Ja, bei meinem Tagesrhythmus.
1: Ich glaube, dass Sie, wenn Sie schlafen, unbewusste Atemaussetzer haben. Dadurch schlafen Sie nicht tief genug und sind tagsüber hundemüde, was Sie durch ständige Bewegung kompensieren. Vor 2 Jahren, als das alles anfing, ist da irgendwas passiert? Also so nasentechnisch, meine ich?
0: Also, auf meiner Einweihungsparty, als ich in meine eigene Wohnung gezogen bin, wollte ich eine Sektflasche aufmachen, aber der Korken wollte nicht so recht. Ich habe ein bisschen nachgeholfen. Ja, okay, Sie ahnen es schon.
1: Wahrscheinlich ist der Bruch schief zusammengewachsen. Wir sollten das Ganze im Schlaflabor überprüfen lassen.
0: Also, wenn ich Glück habe, ist dieser Korken an allem schuld.
1: Das holt Sie gleich jemand ab.
2: Und Sie bleiben nüchtern für die morgige OP, okay?
1: Ich hatte recht.
3: Wegen einer finalen Absprache zur Kostenregelung, das setzen wir uns später noch mal zusammen.
4: Ja. Gut. Entschuldigen Sie die Unterbrechung, aber es ist wichtig. Dr. Hoffmann, Ihr Patient hat Bunthörnchen gezüchtet.
5: Schön. Trotzdem regeln wir hier gerade den perspektivischen
3: Coronavirus? Ist die Diagnose bestätigt?
6: Die Auswertung läuft noch.
3: Vielen Dank für Ihre Zeit, Herr Berger. Das Belegarztprogramm wird beiden Häusern in Zukunft viel Gutes bringen.
5: Ja, ja, sicher.
3: Vielleicht wird uns die Obduktion mehr Klarheit bringen.
6: Dr. Hoffmann, Ihr Patient wurde vermutlich gebissen. Aber Herr Pavlovic, wie hat er sich angesteckt? Er züchtet keine Bunthörnchen, er reitet nicht. Während seiner Rehe ist er wahrscheinlich auch nicht in den Zoo gegangen.
4: Julia, darum kümmern wir uns später. Erstmal um den Patienten.
6: Okay.
3: Viel Spaß in Australien.
5: Danke. Julchen.
6: Was denn?
5: Nur eine Minute.
6: Was ist das?
5: Mein Testament. Wenn Mama nach Australien will, bringe ich sie nach Australien.
6: Du bist sehr tapfer. Meldet euch, wenn ihr angekommen seid.
5: Machen wir. Und jetzt ab. Rette noch ein paar Leben.

0: Tom wollte die Kultur nicht alleine lassen und Julia ist bei Lindner.
1: Ja, komm, es geht los.
2: Achtung, heiß und fettig.
3: Wow. Gibst du einen aus?
2: Nicht ich, Leila.
3: Wow. Genau so ein Dankeschön brauche ich.
1: Hey.
0: Danke für die Pizza.
1: Sehr gerne. Hat sich Bonner schon bestätigt?
3: Die Kulturen sind angelegt, jetzt heißt es warten.
1: Okay.
2: Ihr müsst was essen.
1: Danke übrigens für den Tipp mit dem Schlafen. Ich habe mich in der Pause tatsächlich hingelegt und es geht mir so viel besser.
2: Was habe ich gesagt?
4: Das Elias. Jetzt geht's los.
3: Ein bisschen nervös sieht er schon aus.
5: Sehr geehrte Damen und Herren, schön, dass Sie da sind. Mein Name ist Dr. Elias Bär. Ich arbeite in der Forschungsgruppe Kardiomyopathie von Professor Dr. Karin Passel und Johannes Thalken.
1: Was war los?
5: Erfurt.
2: Er hat sich geirrt. Sonst nichts.
5: Im vergangenen Jahr haben wir 300 Patienten mit Kardiomyopathie untersucht und uns die Frage gestellt, inwieweit bei diesem Krankheitsbild eine Gendiagnostik möglich und sinnvoll ist. Diese Patienten waren nicht syndromal, hatten also keine weiteren Fehlbildungen. Aufbauend auf einer bestehenden niederländischen Studie von Professor Dr.
1: Nee, das glaube ich jetzt nicht.
2: Hey, lad noch mal neu.
3: Nee, nichts. Der Stream ist tot. Oh, komm schon, Bärchen, geh ins Telefon.
1: Habt ihr was?
0: Dauert noch.
3: So, Elias geht nicht ans Handy. Wir wissen nicht, wie sein Vortrag gelaufen ist.
1: Wie, ich dachte, ihr hättet...
3: Der Stream ist abgebrochen. Genau an der Stelle, als er wieder von dieser holländischen Studie angefangen hat.
1: Vielleicht hat er sein Handy vergessen. Oder er hört's nicht, weil er gerade ein Bier auf seinen Erfolg trinkt.
3: Ja, oder auf das selbst erklärte Ende seiner wissenschaftlichen Karriere.
0: Leute, könnte einer mal kurz mit rausschauen? Wahrscheinlich irre ich mich, aber...
1: Fluoreszenzanstieg.
6: Dragi moji, nadam se da ste se dosta dobro proslavili. Žao mi je što nisam mogao biti tu. Mir geht es leider nicht besonders gut. Aber ich bin froh, dass ihr meine Familie seid. Danke. Papa hat euch lieb.
0: Wir haben's. Borna.
7: Bestätigt?
0: Ja.
7: Borna. Herr Pavlovic, alles wird gut. Borna ist eine Virusinfektion, die eigentlich nur bei Pferden auftritt. Äußerst selten bei Menschen.
6: Woher hab ich?
7: Das klären wir später, ja? Wir behandeln mit Amantadin. 200 Milligramm als Infusion auf 30 Minuten, ja? Mhm.
0: Haben Sie das gehört, Herr Pavlovic? Sie können bald wieder Ihre Frau küssen, so wie früher unterm Olivenbaum.
6: Es ist alles so.
0: Herr Pavlovic?
6: Hey,
0: hallo. Oh, Scheiße. Dr. Lindner!
2: Was ist los?
0: Akute Hypertonie.
7: Herr Pavlovic? Können Sie mich hören? Gleich danach ins CT. Pinzette.
0: Die Enzephalitis hat den Hirndruck zu stark steigen lassen?
7: Richtig. Trepanation fertig, ja. Mhm.
1: Katheter bereit. Ich fange an.

0: Vorgang?
1: Minimalinvasive Septumplastik.
2: Ein bisschen detaillierter, wenn es geht?
1: Eine schonende Begradigung des verformten Knorpels. Osteotomie und Chondrotomie, um das Septum zu mobilisieren und zu begradigen.
0: Und?
1: Gegebenenfalls Rekonstruktion und abschließende Fixierung des Septums in den Nasenflügeln. 3 bis 4 Tage stationärer Aufenthalt.
0: Geht doch.
1: Dr. Moreau?
3: Ja.
1: Das Tablet?
3: Ja, ich weiß, was das ist. Ne? Sie operieren.
1: Warum?
2: Es ist eine rekonstruktive OP, Ihr Fachgebiet, deshalb.
1: Was machen Sie?
2: Ich lese Ihre Arbeitskorrektur.
1: Danke.
2: Es gibt sicherlich bessere Lektüre und ich werde auf jedem Ihrer Fehler rumhacken, bis Ihnen das Hirn brummt.
1: Ja, ich freue mich drauf.
4: Vielen Dank, Dr. Hoffmann. Ohne Ihre Hilfe und die der Sachsenklinik.
5: Dank unserer konstruktiven Zusammenarbeit lebt Herr Pavlovic. Wie hat er denn die OP verkraftet?
4: Wir müssen warten, ob die Virostatika anschlagen.
6: Und ob sich die Niere erholt.
5: Ich habe schon einiges erlebt, aber Borna-Virus, das ist unglaublich.
6: Gut, dass wir an das Unglaubliche gedacht haben.
5: Die Ehefrau des verstorbenen Patienten hat sich übrigens an Herrn Pavlovic erinnert.
4: Dann kennen sich die beiden also doch?
5: Nicht direkt. Die Frau sagt, dass sie an Herrn Pavlovic das Kinderfahrrad verkauft hat.
6: Dann können wir tatsächlich nicht ausschließen, dass die Virenübertragung über das Fahrrad lief.
5: Ja, der genaue Ansteckungsverlauf muss noch geklärt werden, aber wir sollten den Fall unbedingt an die Fachpresse bringen.
4: Vielleicht lassen sich auch noch Methoden entwickeln, mit denen der Erreger in einem frühen Stadium festgestellt werden kann.
5: Dann kann ich also auf Sie zählen?
4: Sie wollen, dass ich mitschreibe?
5: Sie und Dr. Lindner.
6: Sicher. Wir halten Sie auf Stand, was die Genesung von Herrn Pavlovic angeht.
5: Damit ist ja unser interdisziplinäres Projekt schneller angelaufen als gedacht.
6: Hoffen wir, dass es in Zukunft nicht immer so brenzlig ist.
5: Ich danke Ihnen.

0: Morgen entfernen wir die Tamponaden und dann können Sie wieder richtig tief durchatmen.
1: Klingt vielversprechend, Dr. Albeck. Der Prof vom Hans-Borst-Institut, die haben schon zweimal angerufen.
0: Meine Meinung dazu kennen Sie ja.
1: Okay, ich mach's.
0: Toi, toi, toi.
2: Guten Tag. Ja, Sina Liebig hier. Genau, tut mir leid, ich hatte vorgestern einen Unfall. Ja, nächste Woche Dienstag würde gehen. Moment, ich würde mir das mal kurz aufschreiben.

0: Er atmet selbstständig.
1: Die Vitalzeichen sind gut.
2: Haben Sie das gehört, Herr Pavlovich? Das Schlimmste ist überstanden. Ach, und Herr Pavlovich, wir haben...
0: Geben Sie mir einen Moment Zeit.
2: Okay.
1: Sie mussten es noch mal extra spannend machen, was?
3: Was ist...
2: Sparen Sie Ihre Stimme besser auf.
0: Herr Pavlovich, Sie haben Besuch.

0: Hey, Niki. Irene.
1: Super Idee mit der Mitfahrgelegenheit.
2: Nicht meine, aber richtig gut, ja.
3: Halten Sie mich für einen Romantiker, aber ich liebe Beyoncé.
4: Weiß jetzt irgendjemand, wie Elias Vortrag gelaufen ist?
3: Nee.
4: Ben, komm schon, du hast ihn garantiert heute schon mal gesehen.
0: Nee.
4: Ja, gut, dann feiern wir einfach, dass Moreau deine erste Fassung zerrissen hat.
5: Und dass er mit mir zusammen die zweite aufstellt.
4: Ja.
5: Psst, er kommt. So, Elias, na? Ja, das war ja gestern, gut.
3: Wieso guckt ihr so komisch?
1: Okay, Klartext. Der Stream ist zusammengebrochen. Wie ist der Vortrag gelaufen? Haupt oder Top?
3: Ach so, ja. Professor Hösenswacht hat da.
0: Die?
3: Die Hösenswacht. Und Professor Hösenswacht wollte sich mit mir unterhalten nach dem Vortrag. Das haben Professor Hösenswacht und ich dann auch gemacht.
1: Und da schien es dir unnötig, uns zurückzurufen.
3: Hey, oh, das ist so lieb von euch. Aber wie gesagt, man muss sich ja nicht wegen allem verrückt machen.
1: Alles klar. Chefarzt Dr. Beer.

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5: Wir haben ewig Zeit. So, so weiter. 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Weiter. Ja.
6: Dieser See ist mein Ein und Alles.
7: Der Ort, wo alle Urlaub machen und wir wohnen hier.
8: Ich könnte nicht ohne ihn.
9: Und wie ihm geht es noch 100.000 anderen. Die Schweriner und ihr See. 25 Kilometer lang, 6 Kilometer breit, ein Stück Heimat. Ein Sommer ohne See ist kein richtiger Sommer. Nach der Müritz ist er der zweitgrößte See in Norddeutschland. 5 Inseln gibt es, aber nur eine davon ist dauerhaft bewohnt. Und zu der sind diese beiden unterwegs. Motorbootminuten von Schwerin entfernt liegt der Ziegelwerder. Anlegen für Fremde nicht gestattet.
10: Leere auch mit raus. Ne?
9: Es ist Montagvormittag. Wocheneinkauf für einen Einsiedler. Jürgen Grosser hat das, wovon manche träumen und wovor sich andere gruseln. Er lebt ganz allein auf einer Insel. Fabian, der Enkel, kommt manchmal aus der Stadt mit rüber, um zu helfen. Heute Vorräte auffüllen und später Holz hacken. Das ist dann auch genug Trubel für einen Tag und für jemanden, der sonst alles allein macht.
10: Wenn ich einkaufen gehe, dieses Gedränge in der Kaufhalle, das kotzt mich an. Und wenn ich dann am Boot bin, habe alles eingeladen, dann kann ich sagen, jetzt bin ich reif für die Insel.
9: Sein Gehöft ist das einzige auf Ziegelwerder. Früher gab es noch eine zweite Bauernstelle im Süden der Insel, aber dieser Teil ist längst Naturschutzgebiet. Wie kommt ein Mann von 70 Jahren hier allein zurecht? Wird man da nicht irgendwann auch etwas verschroben als Inselmensch? Jürgen Grosser war keine 10 Jahre alt, als er mit seinen Eltern auf die Insel zog. Der Vater war Bauer auf dem Festland und hatte keine Lust auf LPG. Sie suchten was Eigenes. 1960 war das.
10: Durch Zufall habe ich abends nach meinen Schularbeiten so um 9:30 rum in der Geflügelzeitung geguckt. Ich sagte, du guck mal hier, hier verkauft einer eine halbe Insel. Mein Alter hat mir die Zeitung aus der Hand gerissen. Das gelesen, ran ans Telefon, hier angerufen, nächsten Morgen war er schon hier.
9: Selbstversorgung, das war schon immer das A und O auf Ziegelwerder. Es gibt bis heute keine Fernheizung, keine Telefonleitung, keinen Wasseranschluss. Strom kam auch erst 1976. Vieles für sein Leben hat Jürgen Grosser hier auf der Insel gelernt. Und ein bisschen auch in der Schule, damals drüben in Schwerin.
10: Ich bin morgens habe ich mich in den Ruderkahn gesetzt. Da war die Schule noch in Zippendorf. Und dann bin ich rübergerudert, jeden Morgen. Und dann war ja schönes Wetter nachher. Und dann bin ich bloß um die Ecke rumgekommen, in die Warnemünder Bucht hier vorne. In der Hasenseebucht. Da habe ich mich in den Ruderkahn hingelegt, habe mich gesonnen. Und dann zum Nachmittag bin ich wieder nach Hause gefahren. Bis dann die blöde Lehrerin angerufen hat, ob ich nur endlich wieder gesund bin oder was.
9: Früher haben Schafe das Gras kurz gehalten. Heute schwingt sich Jürgen Grosser fast jeden Tag auf den Mäher. 12 Hektar muss er in Schuss halten. Von der väterlichen Landwirtschaft sind nur noch ein paar Hühner und Gänse und die Obstbäume übrig geblieben.
10: Es war ja 1900, gab es nur 5 Bäume auf der Insel. Das waren die 5 Eichen, die um Haus und Scheune stehen. Die hat man damals, wo sie das gebaut haben, 50 Jahre vorher angepflanzt. Mit der weisen Absicht, damit die das Haus und die Scheune schützen. Alle Eichen sind ausgebrannt, hat überall der Blitz eingeschlagen. Aber nie das Haus und die Scheune.
9: Jeden Apfel, jede Birne auf der Insel pflückt Jürgen Grosser bis heute noch selbst. Das Obst wäre eigentlich allerbeste Bioware für die Stadtmenschen. Aber den Aufwand will er sich ersparen. Zu viel Stress, zu viele Vorschriften, zu viel Ärger mit dem Umweltschutz. Aber einen guten Kunden, den hat er noch drüben in Schwerin. Die Welt auf dem Festland ist ihm mit der Zeit allerdings ziemlich fremd geworden.
10: Ich hätte es ja auch letztens schon verkaufen können. Aus Hamburg einer mit so einem großen Boot. Ich leg sofort 15 Millionen hin. Sagt er in bar. Sagt er, morgen bin ich hier, dann kriegst du das Geld. Ich sag, nimm dein Geld und tschüss.
9: Das große Geld hat auch ihn nie gereizt. Mit einem Bulli und einem Klavier auf Rädern tourt er durch die Lande. Im Sommer ist ein Konzerttermin immer für Schwerin reserviert.
8: An sich ist auch die beste Werbung, um hier, dass die Leute hierher kommen, weil die meisten sind ja Nachbarn, man einfach am Vorabend das Klavier stimmt und 3 Songs spielt. Dann kriegen es die Leute nämlich mit.
9: Martin Lischke ist Musiker aus Leipzig. Seine Familie hat seit Jahrzehnten dieses Bootshaus in Schwerin.
11: Ich sag mal, dritte Heimat. Meine zweite Heimat ist Görlitz und meine dritte Heimat ist Schwerin. Weil ich irgendwie halt viel in der Kindheit hier war mit der Oma und alle, die immer in Schwerin im Urlaub waren, da wurde ich dann quasi immer übergeben. Irgendwie meine Familie ist nach Hause gefahren und musste arbeiten. Dann hat die Oma mich übernommen. Dann war ich wieder irgendwie eine Woche, kam die Tante. Und dann war ich irgendwie den Sommer über, manchmal ganzen Sommer nur in Schwerin. Also ich habe früher ein Ruderboot und habe ich gepaddelt und gebadet. Und so das Erste, was ich irgendwie gelernt habe, war quasi in ein Boot reinzuklettern. Das hat mein Opa mir beigebracht. Und als ich das dann konnte, hat er mich dann alleine gelassen. Da durfte ich dann hier rumpaddeln und machen.
9: Morgen Abend ist das Konzert. Der größte Feind fürs Klavier, das feuchtwarme Seeklima.
8: Ich spiele eigentlich 99% immer nur eigene Songs bei Konzerten. Ich nehme mir nur so ein paar Cover raus, die ich selber nicht hätte besser schreiben können. Das ist immer mein Anspruch, wo ich sage, okay, das ist ein Song, den hätte ich gerne geschrieben.

0: Zaun. Da stehen keine gepackten Koffer.
1: Ganz oben im Schweriner Außensee liegt eine weitere Insel, die Lieps. Zugang nur für ausgesuchte Sommergäste. Und die werden spätestens im April mit einer speziellen Fähre abgeholt. Landwirt Nils Brataschowski hat die Insel für seine Biorinder gepachtet.
2: So, jetzt wünsche ich euch was. Danke.
1: Zweimal geht der Kuhexpress heute vom Festland zur Lieps. Ziemlich viel Aufwand für ein Dutzend Kühe. Aber um Gewinn geht es bei dieser Aktion sowieso nicht. Alle, die in dem Familienbetrieb arbeiten sollen, auch Spaß haben. Das war nicht immer so.

Brataschowskis Herde war mal viel größer. 850 Tiere. Vor 10 Jahren hat er sie alle verloren, dahingerafft von der Rinderkrankheit Botulismus. Seitdem macht er alles ein paar Nummern kleiner und nachhaltiger. Die reisen jetzt ins Kuhparadies.

0: Die haben wir runtergeholt im Oktober, November, ne? Anfang November haben wir die Kühe runtergeholt. Also waren sie jetzt 6 Monate zu Hause und 6 Monate haben sie jetzt wieder Ferien.
1: 38 Hektar hat die Insel. Die Hälfte gehört den Tieren.
0: Wir haben ja jetzt mehrere Koppeln, das kennen die Kühe nicht. Die haben sonst Freilauf gehabt. Und werden jetzt versuchen, gleich in die große Koppel reinzulaufen. Aber sie müssen da hinten durch das kleine Tor. Das kennen sie noch nicht. Das ist neu. Das müssen wir jetzt so ganz ruhig, ne? Wenn es denn hinhaut. Meistens sind die Schwänze hoch und dann Galopp.
2: Komm, mal komm, mal komm. Komm, komm, komm. Komm, komm. Komm, komm. Alle mitgehen. Komm mal. Komm, aufrücken.
1: Bis kurz nach dem Krieg lebten auch noch Bauern auf der Lieps. Heute würden Naturschützer die Insel am liebsten komplett abriegeln. Aber das ist nicht die Art von Naturschutz, die Brataschowski meint.
0: Rechnerisch ist das hier nicht die große Nummer, das ist ganz klar. Aber es geht ja um die Erhaltung dieser Insel. Das ist ja eine freie Hutelandschaft. Man sieht ja auch den Unterschied zwischen wenig Beweidung und kompletter Beweidung. Also das macht den Unterschied aus, wenn das vernünftig bewirtschaftet werden kann und trotzdem von den Menschen, die hier rundherum leben und wohnen, noch genutzt werden kann. Ich nenne das gerne Naturerfahrungsraum. Es gibt ja viele, die traditionell mit mehreren Generationen hierher kommen. Es gibt auch neue Leute, die zugezogen sind, die dann auch mal lernen müssen, sich in der Natur zu bewegen. Das kann ja heutzutage nicht mehr jeder.
1: Und hier sollen sie eben die Chance dazu kriegen. Die Wassersportler aus der Gegend wissen, dass sie auf der Liebs zur Not auch mal eine Nacht zelten dürfen.
0: Kleines Problem haben wir oft mit Tagesgästen, die einmal vielleicht in ihrem Leben oder einmal im Urlaub hierher fahren. Die wissen sich hier einfach nicht zu benehmen und leider auch nicht zu schätzen. Die kennen die gängigen Regeln nicht. Und leider, auch viele kennen das Benehmen nicht. Das sind dann diese Müllverursacher hier, die nur einmal herkommen. Wer immer herkommt, passt hier auch immer auf.
1: Den alten Holzzaun hat Brataschowski gerade durch einen Stromzaun ersetzt. Nicht um die Tiere im Schach zu halten, sondern vor allem, damit die Besucher ein bisschen auf Abstand bleiben. Sicherheitshalber kommt er aber in ein paar Tagen wieder, um nach dem Rechten zu sehen. Die Segler auf dem Schweriner See bleiben meist unter sich. Sie haben zwar eines der schönsten Reviere in ganz Deutschland, aber die Anreise per Boot von Hamburg oder Berlin ist vielen wohl zu weit. Und so ist das die letzte Segelmacherei von Schwerin. Kathi Fröse und ihre Mitarbeiterin behaupten sich gegen die Massenproduktion aus Asien. Hier ist jedes Segel ein Einzelstück. Olympiakader bestellen bei ihr genauso wie Freizeitskipper. Ihre Kunden kennt sie alle persönlich.
3: Ich finde es schön, dass es hier nicht so ganz überfüllt ist, dass man noch mal auf den See gucken kann und der ist nicht voll, also privat. Und ich glaube, beruflich wäre es schon schöner, wenn hier mehr los wäre.
1: Der Keller unter der Werkstatt ist das Reich von Gunther, ihrem Mann. Er konstruiert gerade ein Vorsegel für einen 15er Jollenkreuzer, ein Sport- und Wandersegler für die Binnenseen. Wahrscheinlich gibt es in Deutschland niemanden, der das besser kann.
4: Ich arbeite seit ungefähr 35 Jahren unter anderem für diese Bootsklasse. Das heißt, 35 Jahre habe ich systematisch Daten gesammelt und habe in diesen 35 Jahren immer wieder nach Regattaergebnissen, Testergebnissen auf dem Wasser Formen korrigiert, dran rumgeschliffen.
1: Gunther Fröse war DDR-Meister im Flying Dutchman und Mitglied der Nationalmannschaft.
4: Das geht mir nach oben. Aus diesen Fetzen wird ein Segel. In jeder Kante ist eine kleine Kurve drin und die Addition all dieser Kurven ergibt dann anschließend die Grundform.
1: Am liebsten würden sie den ganzen Tag nur schöne, elegante Segel herstellen. Aber das reicht nicht zum Überleben.
3: Ich kann jetzt nur die beiden Bahnen zusammenkleben, ja, weil die anderen noch gebrannt werden.
4: Okay.
3: Okay.
1: Gefragt sind immer mehr die praktischen Dinge. Spritzverdecke für Motorboote.
4: Also es ist einfacher, einen Motorbootschein zu machen und sich reinzusetzen und den Schlüssel zu drehen und den Hebel nach vorne zu schieben, ist einfacher, als segeln zu lernen. Und zusätzlich zum Segellernen der Familie, während man segelt, auch noch die Sicherheit zu geben, dass dann nichts passiert. Weil beim Segeln kann man schon mal umkippen, mit dem Motorboot kippt man nicht um.
1: Wie man das Kentern vermeidet, das demonstriert er seinen Kunden am liebsten selbst. In ein paar Tagen geht's auf Probefahrt. Ein Julimorgen auf dem Schweriner Innensee. Der Trubel dieses langen Sommers.

0: Meine Frau hat mal gesagt, du hast den langweiligsten Beruf der Welt, aber es ist jeden Tag was Neues.
1: Seit 40 Jahren fährt Yogi Tessmann raus auf seinen See. Heute hat er die Netze für Maränen gestellt. Die mögen das klare, tiefe und sauerstoffreiche Wasser.
0: Da ist die erste. Der erste Fisch wird immer begrüßt. Guten Morgen.

0: Die Marine ist sehr wetterfühlig. Und wenn da ein Wetterumschwung kommt, ein Gewitterschauer oder sowas, ist die plötzlich wie vom Erdboden verschwunden. Und da muss man erst wieder anfangen, sie zu suchen. Und sie sammelt sich dann auch irgendwann wieder. Aber sie ist plötzlich, ja, wie vom Erdboden verschwunden. So ein unscheinbarer Fisch, aber ist sehr wohlschmeckend und ist eigentlich, ja, man sagt, das Silber des Schweriner Sees. Wenn man morgens auf den See fährt und die Sonne geht im Osten auf und das ist herrlich, da würden andere Leute wahrscheinlich viel Geld für ausgeben, um das mal zu sehen. Ich hab's jeden Tag, ne? Muss man sich selbst auch mal sagen. Das ist ja das Schlimme, man hat die Zeit nicht, das zu genießen. Das geht alles so vorbei. Wenn ich jetzt die Netze hoch habe, ich könnte mich ja auch mal in die Sonne setzen oder so. Aber die Leute warten auf die Fische. Da muss man zusehen, dass man nach Hause kommt.
1: Und die Fische sind schwerer zu finden, seit der See wieder so klar ist. Kaum noch Gülle und ungeklärtes Abwasser.
0: Er ist auch von der ganzen Struktur her sehr interessant, weil er ja Berg und Tal hier drin hat, Untiefen, tiefe Löcher. Es ist nicht einfach nur eine Plastikschüssel. Das ist schon sehr interessant, diese ganze Geschichte hier. Und ich kenne ihn eben mittlerweile auch zum gewissen Teil. Ob man ihn richtig kennt, weiß ich nicht. Aber diese Größe, diese Weite, die Inseln da drin, das ist schon was. Das macht schon was her. Ich könnte nicht ohne. Ich könnte nicht ohne ihn.

0: Seine Fische gehen noch am Vormittag raus auf die Märkte in der Stadt. Oder die Leute kaufen direkt auf seinem Fischereihof. Die Maränen dürften heute aber wieder schnell weg sein. 40 Kilo bringt Joey Tessmann mit an Land. Feierabend ist dann aber noch nicht. Am Abend hat er noch einen Spezialauftrag. Der Einsiedler vom Ziegelwerder hat ihn angerufen.
1: Ich habe schon besser gehabt, aber ich habe auch schlechter gehabt. Das war so mittelmäßig.
0: Noch ernährt der See ihn und seine Kollegen. Aber die Konkurrenz um dieses Stück Naturkapital ist größer geworden.
1: Die schönste Zeit war gleich nach der Wende. Da war hier alles ruhig. Da sind alle im Westen ins Ausland geflogen und gefahren. Und da war es hier schön ruhig. Da konnte ich hier schön ruhig fischen.

Und wer kein eigenes hat, kann eines mieten. Führerscheinfrei. Ein Hausboot für die ganze Clique. Also auf zur Badeparty in Klein-Mallorca. Eine windgeschützte Bucht in Südlage, wo die Schweriner Hobbykapitäne gerne mal zeigen, was sie haben.

0: wollte eigentlich immer weg aus Schwerin, weil es super langweilig ist für junge Leute. Aber seitdem ich wirklich in Bernburg studiere, seit 2 Jahren jetzt mittlerweile, ich komme jetzt ins 5. Semester, ich vermisse das einfach. Ich vermisse das Wasser, ich vermisse es im Sommer einfach rauszugehen, zu schwimmen. Meine Freunde sind alle hier und ich will einfach nie wieder weg. Und ich freue mich jetzt schon, wenn ich fertig bin und wieder zurück kann.
1: Kim und ihre Freunde schippern an diesem Wochenende einmal rund um den Innensee. Nächster Ankerplatz, ein legendäres Ausflugslokal. Und später am Abend wollen sie zum Wasserkonzert mit Martin Lischke.
2: Ich denke jedes Jahr wieder von vorne, bevor ich anfange. Ach nee, das ist der ganze Stress, ich habe eigentlich gar keinen Bock. Aber wenn ich dann am Klavier sitze und anfange, dann ist geil. Dann macht Spaß. Und dann mache ich das halt irgendwie das nächste Jahr doch wieder.
1: Martins Künstlername ist übrigens Schrauben-Yeti. Er hat was richtig Anständiges gelernt. Maschinenschlosser, wie sein Vater. Wollte dann aber doch lieber an Melodien und Texten rumschrauben. Er reist quer durch Deutschland, oft als Straßen- und manchmal eben auch als Wassermusiker. Seine Gage ist das, was im Hut landet. Am liebsten würde er sogar seine Wohnung aufgeben und in seinem Bus wohnen.
3: Mit Familienfotos.
2: Warum schraube ich Räder ans Klavier? Ne? Natürlich, weil ich irgendwie woanders spielen will als nur zu Hause in meinem Zimmer. So. Ich will halt überall irgendwie sein und spielen und machen. Der Trend geht irgendwie schon dahin, dass die Menschen wieder raus aus der Stadt wollen und in die Natur und sich da mehr drauf besinnen.
1: In 3 Stunden geht's los. Wie viel kommen? Er weiß es nicht. Die Ankündigung lief wie immer über Mundpropaganda. Die Hausboot-Clique hat Zippendorf erreicht. Früher so etwas wie die Sommerfrische für die bessere Schweriner Gesellschaft. Heute berühmt unter anderem für den Kuchen in Gundels Garten.
4: Ja, habe ich nur ein paar Johannisbeeren draufgetan.
5: Das haben Sie alles selbst gebacken?
4: Ich alles selbst. Ja?
0: Dann nehme ich alles.
5: Ja, eine von einem.
4: Ich habe große Teller, so ist es nicht.
0: Also ich nehme mir jetzt nochmal umändern. Wir nehmen nur eine Eisschokolade und dafür nehmen wir ein Stück Käsekuchen und
4: Quark-Sahne-Mango.
0: Genau. Das
4: bin ich bei Ihnen. Ja? Also, der ist saftiger. Okay. So, das gebe ich Ihnen jetzt gleich mit.
0: Ja, das sieht auch gut aus.
1: Und dann? 12 Sorten, jede Nacht selbst gebacken von nur einer Frau. Gundula Karius hat sich ihr Stück vom Paradies hart erkämpft. In langen Streitigkeiten mit der Treuhand und Jahren an Herd und Tresen. Früher stand hier nur eine Imbissbude.
6: Aber potenzielle Stammkunde ist.
7: Ja, cool.
4: Wir genießen das. Wir fahren nie in Urlaub. Ich meine, wo wir wohnen, wo ich arbeite. Das ist wie Urlaub ein bisschen. Ne? Wir haben sogar in der Woche einige gehabt, die sind auf Rügen und sind ausgerückt. Die haben gesagt, sie ertragen das dann nicht und sind dann hierher, weil das ein bisschen erholsamer ist.
1: Erste Reihe mit Badesteg. Ein Privileg, das fast nur die Gäste nutzen.
4: Der Architekt Hacke, der hat mal gesagt, wer in Zippendorf wohnt und nicht baden geht, der muss verbannt werden. Und an die Worte denke ich immer. Ich bin kein Bader.
5: Nee?
4: Abends sage ich immer, ich gehe morgens. Morgens sage ich, gehe abends. Aber das sage ich schon jahrelang.
1: Yogi Tessmann auf dem Weg zur 2. Schicht. Das Boot ist noch dasselbe, aber die Ausrüstung hat er.

0: gewechselt. Der Hobbyjäger steuert auf Ziegelwerder zu. Die Insel, auf der zwar nur ein Mensch lebt, auf der sich aber umso mehr Wildschweine wohlfühlen. Jedenfalls klagt der Inselbewohner darüber schon seit Monaten. Zwei Stunden Ansitz haben sie sich vorgenommen. Vielleicht eine gute Lehrstunde für den Nachwuchs. Tessmann hat noch eine angehende Jungjägerin mitgenommen.
1: So, muss ich auch noch Fernglas mitnehmen? Ein Freund. Ne? Komm,

0: Das sind die Frischlinge. Die schwimmen ganz schnell. Das geht ruckzuck und das ist auch keine Entfernung für die Schweine. Selbst im tiefsten Winter, wenn das Wasser eiskalt ist, denn die haben so eine dicke Speckschicht, dass die nicht anfangen zu frieren.
1: Jürgen Grosser will demnächst mit der Obsternte anfangen. Und da kann er Wildschweine nicht gebrauchen. Spuren gibt es reichlich, aber offenbar leben die Tiere noch zurückgezogener als er selbst.
0: So, erzähl, was ist mit den Schweinen? Ich war da unten.
2: Diese Woche war gar nichts. Haben die Hunde jedenfalls nicht gesagt.
0: Ja.
2: Da war Ruhe. Ja, und jetzt, wo ich oben in der Plantage war, da frische Spuren habe ich da nicht gesehen.
0: Nee, wir waren
2: dass
0: unten.
2: Dass sie da vielleicht gefressen haben,
0: ja.
2: Und wenn, dann muss man sowieso mit zwei Mann, einer da oben sitzen und einer hier unten.
0: Ja, oder man muss hier wirklich mal eine Kehrung anlegen, ne? Also, dass man da wirklich mal ein paar rausziehen, was sie brauchen.
2: Diese redenswerte Art, die habe ich voriges Jahr schon von dir gehört. Aber gekommen ist davon gar nichts.
0: Äpfel haben sie genug, die brauchst du nicht hinschmeißen.
2: Liegen doch genug.
0: Ja.
2: Ja, bloß mit dem Unterschied, die unten liegen, fassen sie nicht an.
0: Ja.
2: Die stellen sie auf die Hinterbeine und pflücken von den Bäumen.
0: Ja, die anderen haben Fallstellen, die mögen sie nicht.
2: Wildschweine sind schlau.
0: Gut, irgendwie, ich stell die nachher da wieder rein. Wir gehen mal ein Stück runter.
2: Schieß leise, nicht, dass sich die Hunde erschrecken.
0: Ja, mache ich.
1: Auch Schweine lieben den Ziegelwerder. Hier sind sie ungestört und finden reichlich Futter.
3: Was ist das für
0: einer? Das hört sich an wie eine Amsel. Wenn die schimpft, dann kommen sie. Oder die meinen uns.
3: Ich hoffe, das Erste.
0: Die meinen uns. Nee. Und wie gesagt, die fangen nicht so schnell an zu frieren, weil die ja diese Speckschicht haben.
1: Und die Schweinejäger haben heute nicht mal einen Regenmantel dabei.
0: Hier passiert nichts, die Schweine sind nicht auf der Insel, das glaube ich nicht. Dann hätten die Hunde auch Alarm gemacht. Bei dem Wind, den wir haben, wenn die irgendwo da wären, hätten die angeschlagen. Bestimmt, die sind nicht hier, glaube ich nicht. Na.
4: Was war das eben?
5: Das wollen.
4: Das habe ich genau gehört.
5: Man muss das wollen.
1: Das Segel für den Jollenkreuzer ist fast fertig. Der Kunde hat Großes damit vor. Henning Schilling ist Freizeitsegler und plant seine nächste Regatta.
6: Also du kannst damit eine gute Höhe fahren und die Krängung reduzieren durch den Twist.
7: Und wenn du jetzt den Twist rausnimmst, siehst du sofort, wie die Tiefe zunimmt.
6: Ziel muss die nationale Meisterschaft sein. Das ist das, was man erreichen kann. Erstmal ist der erste Erfolg ist teilzunehmen. Das ist das Erste, wo man sich freut, das zu schaffen. Und wenn man das nächste Mal dann macht, dann soll es auch wieder ein bisschen besser werden als davor. Also ich würde das mal mit Top 10 bei mir formulieren. Das ist das erste Ziel jetzt mit dem neuen Boot.
8: Wir gehen eigentlich aufs Wasser, um zu gewinnen. Und vor allen Dingen vor den Kunden ist es blöd. Das ist beides blöd. Also wir trainieren zu wenig, weil wir zu viel arbeiten. Aber wenn wir dann vor denen sind, dann meinen die, wir haben bessere Segel, und wenn wir hinter denen sind, dann sagen die Kunden, ihr könnt ja gar nicht segeln. Ihr könnt ja auch keine Segel bauen. Also es ist so schwierig, bis wir dann aufs Wasser wirklich gehen und uns dann die ganzen Sprüche dann abends abholen, überlegen wir uns das.
1: Ein letztes, aber wichtiges Detail, die Fenster im Segel.
8: Bei dem Boot ist bei den Leuten auch so gleich, dass man wirklich weiß, in dem Bereich guckt man durch. Bei drei Windstärken, dass man den Gegner sieht und dass man nicht gegeneinander fährt.
6: Wir würden auch mal zusammen rausfahren. Ich würde mir das gerne selber angucken. Also man muss so in so ein Boot auch reinhorchen. Also wenn man das lange macht, erzählen Boote etwas. Man muss halt auch zuhören. Das ist so ein bisschen. Wenn man glaubt, als Kunde alles schon zu wissen, dann wird man auch hier nicht besser werden.
1: Das Boot hat er gebraucht gekauft. Aber wenigstens die Segel sollten neu sein. Henning Schilling kommt ursprünglich aus dem Harz. Ein Grund, warum er nach Schwerin gezogen ist, dieser See. In ein paar Wochen wird hier um das blaue Band gesegelt. Saisonhöhepunkt. Dann soll das neue Segel die entscheidenden Punkte bringen.

0: Ja, erstmal hervorragend. Ich bin sehr zufrieden. Aber der Wind dreht heute extrem. Von daher ist natürlich jetzt schwierig, im Detail schon eine Aussage hier zu treffen.
1: Das ist absolut richtig.
0: Aber der erste Eindruck ist sehr gut.
1: Jeder größere Winddreher macht das Ergebnis zunichte. Da muss man abbrechen und noch mal wieder von vorne anfangen.
2: Der Vorteil bei Flaute, die Segler können sich mal in Ruhe umschauen.
0: Und was den See echt auszeichnet, ist, dass hier noch viel Natur ist und nicht die Ufer alle komplett in Privatbesitz sind. Ne? Du kannst da hinten auch ans Ufer fahren und kannst dich da an den Strand setzen und baden und grillen. Das ist schon sensationell. Und du hast, wenn du über den Störkanal rausfährst, kannst du überall hin.
3: Der Schweriner See ist besonders, weil er ein Stück Heimat ist und weil er genügend Fläche bietet, um wirklich weiträumig segeln zu können. Also er bietet alles das, was ein Segler braucht. Also ein bisschen Weite, ein bisschen Tiefe. Du brauchst, ich sag's jetzt mal, Zeit, um Schwung zu holen. Dieser See ist mein Ein und Alles.
2: Bei schönem Wetter hat das Zusammenspiel zwischen Skipper und neuem Segel ja ganz gut geklappt. Aber bei der großen Regatta Ende des Sommers herrschen meist andere Bedingungen.

Samstagabend, Ausgehzeit auf dem Schweriner See. Das mit der Mund-zu-Mund-Propaganda fürs Wasserkonzert hat offenbar wieder gut funktioniert. Jedenfalls sind nicht nur die Nachbarn gekommen. Und auch der Künstler kommt standesgemäß auf die Bühne. Surfbretter und kleine Boote schwimmen bei ihm in der ersten Reihe. Hoffentlich reicht der Verstärker, denn so viele waren noch nie da.

Die Schweriner wissen an diesem Abend mal wieder ganz

0: genau, was sie an ihrer Stadt haben. Einer Stadt, in der man mit dem Tretboot ins Konzert kommen kann.
1: Danke. Also.

0: Meine Mutter hat immer gesagt, sie hätte gern so ein Leben gehabt, was wir gehabt haben. So, ne? Weil mit 20 hat sie das erste Kind gekriegt und so. Ist auch schön, aber es war ein anderes Leben. Und wenn sie sieht, was wir alles so erleben, wo wir hinfahren und so, ja. Das ist schon, das sind ja die Sachen, die im Kopf bleiben. So, ne? Und das macht ja das Leben aus, wonach man später sagt, oh, das war übelst krass, Mann.
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0: Und da Bootsbesitzer meist nicht die Ärmsten sind, liegt am Ende des Tages auch eine anständige Gage im Hut.
1: Ich bin fertig, aber war ein geiler Abend, glaube ich, für alle. Das erste Konzert dieses Jahr, wo ich mal Menschen in die Augen gucken konnte. Habe ich bloß Livestreams gespielt, deswegen ja, fühlt sich gut an.
0: Zurück im Schweriner Außensee. Oben die Insel Lieps, vorn Schloss Willigrad, ein Landsitz der mecklenburgischen Herzöge. In der alten Schlossremise arbeitet heute ein pädagogischer Jugendverein.

0: Drei Schwestern aus Schwaben auf dem Weg in die mecklenburgische Wildnis. Eine Nacht auf der Insel Liebs steht ihnen bevor.
1: Wir paddeln da jetzt hin und werden erwartet von ein paar Kühen auf jeden Fall. Und wenn wir Glück haben, leckt uns heute Nacht auch ein Fuchs übers Gesicht. Das sind zahme Füchse da.
0: Der Verein Erlebnistage organisiert Ferienfreizeiten und Klassenfahrten ohne Fernseher und Handyempfang. Es geht ums Selbermachen, selbst kochen, selbst ein Zelt aufbauen, selbst ein Feuer machen und alles möglichst weit draußen. Diese jungen Leute werden gerade zu Gruppenleitern ausgebildet. Wenn es trocken bleibt heute Nacht, wollen sie unter freiem Himmel schlafen.
2: Es ist einfach Freiheit. Man hört um einen rum, manchmal sogar wie irgendwelche Grashüpfer hüpfen, wie irgendwelche Mäuse laufen. Und man ist einfach irgendwie mehr in der Natur, weil man keine Wände hat.
0: Tobias Eckstein ist am längsten dabei. Er weiß, es sind immer die Kleinigkeiten, die man gern vergisst.
3: Gut, was haben wir noch? Feuer, Holz, Holz, Sanitär, haben wir da alles?
1: Ja.
4: Ich hab den Kackspalten eingepackt.
1: Klar.
3: Klopapier, jetzt noch mehr Klopapier eingepackt, oder?
1: Ich glaube, das Klopapier reicht für uns, ja.
5: Anderthalb Rollen. Zwei, oder? Zwei.
0: Das einfache Leben auf einer Insel, es kann ziemlich aufwendig sein. Erst muss die komplette Ausrüstung in die Boote unten am Steilufer. In den letzten Tagen hat es viel geregnet. Deshalb nehmen sie sicherheitshalber auch das Holz zum Anfeuern mit. Für Trainer Tobias immer wieder spannend, die Gruppendynamik, die sich bei so einem Trip entwickelt.
6: Die Idee ist auch, die Besatzung einfach ihren eigenen Rhythmus finden zu lassen und dass sie quasi wirklich aufeinander gucken. Der vorne fängt an und gibt einen Takt vor und alle anderen machen mit. Und die einen sagen, er paddelt zu schnell, die anderen, er paddelt zu langsam. Dann gibt es hinten Geklapper mit den Paddeln. Und das ist genau das. Nach einer Stunde Fahrt haben sie es dann drauf.
7: Wir fahren halt nicht direkt rüber, sondern wir fahren erstmal nach Gallentin und bleiben immer am Ufer oder im Uferbereich. Das heißt, wir sehen immer schön die Pflanzen, die Bäume und so. Und das ist ein schöner Weg. Und dann fahren wir später, wenn wir in Gallentin sind, fahren wir einmal straight rüber.
0: Auf dem Schweriner Außensee ist deutlich weniger los als auf dem Innensee. Kaum Bootshäuser, keine Ausflugsdampfer. Wer bis hier hochsegelt oder paddelt, hat seine Ruhe. Ob das mit dem Schlafen unter freiem Himmel was wird? Der Blick nach oben weckt Zweifel.

Der Sommer geht zu Ende auf Ziegelwerder. Die ersten Gravensteiner sind reif. Fast 200 Bäume muss Jürgen Grosser in den nächsten Wochen abernten. Zufrieden ist er nicht. Die Früchte sind klein und sie hängen hoch. An eine altersgerechte Obstplantage mit niedrigen Kronen haben seine Vorfahren damals nicht gedacht.

0: Bäume von früher, die Hochstämme, bei denen muss ja 8 Meter Leiter haben, damit du hochkommst. Aber das hat man damals gemacht, weil man früher hat Rinder hier laufen gehabt. Und wenn man die keine Hochstämme gehabt hätte, hätten die Rinder die Bäume alle leer gefressen. Ne? Darum musste man die Hochstamm haben. Mami, sieh. Es liegt ja mehr unten, als sie auf dem Baum hängt. Dadurch, dass die Äpfel durch die intensive Sonneneinstrahlung alle Sonnenbrand kriegen, dann kriegen sie braune Stellen. Und an den Stellen fangen sie dann an zu faulen. Und dann fallen sie runter. Das sieht unter den Bäumen aus wie gesät.
1: Aber wegschmeißen kommt nicht in Frage. Heute bringt er sein Obst rüber in die Stadt, zum Tierpark. Da gibt es wenigstens noch ein bisschen Geld dafür.
0: So, hab ich auch alles? Ne, Misi?
1: Wenn's in die Stadt geht, werden auch die Arztbesuche und der Behördenkram gleich mit erledigt. Und Jürgen Grosser macht heute sein Postfach leer. Wenn er wieder zurück ist, liest er in aller Ruhe die Zeitungen der vergangenen Woche. Dass er auf seiner Insel was verpasst, ist sehr unwahrscheinlich. Vom Trecker geht die Ladung erst aufs Boot und wird später nochmal umgepackt ins Auto. 10 Kisten. So viele passen in seinen Wagen, der drüben am Festland steht. Viel Aufwand ist das. Und eigentlich sei sein Obst zum Verfüttern viel zu schade. Aber genormte, glatte Äpfel für den Handel kann er nun mal nicht bieten.
0: Das ist kein lohnendes Geschäft. Guck mal, ich kriege ja nicht mal mehr ungefähr den halben Preis wie sonst. Aber ich habe den Vorteil, ich muss die Äpfel, die Beeren und dann her die Pflaumen und so weiter nicht wegen Größe und so weiter sortieren, extra sortieren. Ne? Obst muss ja auch irgendwie vom Baum runter, ne? Geht ja nicht anders.
1: Und so stürzt er sich jetzt wieder wohl oder übel ins Stadtgedränge. 3 Stunden später ist er dann reif für die Insel, für seine Insel. Erste Regatta für Henning und sein neues Segel. Es wird ein Härtetest.
2: Also 4 bis 5, Böen 6 ist die Vorhersage. Und ich denke, so wird es wohl auch kommen. Kritisch ist eher die Richtung, weil wir nicht so einen richtigen Formwindkurs haben. Und das ist fürs Spinnaker-Segeln ein bisschen anspruchsvoll. Aber das ist ja für alle gleich schwierig.
1: In seiner Bootsklasse warten 5 Konkurrenten auf ihn und seinen Vorschoter Frithjof. Der Kurs geht einmal kreuz und quer über den Innensee, rund 20 Kilometer. Sie wollen vorn dabei sein.

Nach einem Drittel der Strecke liegt die Adler Flow von Henning und Frithjof noch gut im Rennen. Dann, hinter Ziegelwerder, wird der Wind schwächer. Henning versucht es mit dem Spinnaker auf einem Kurs, der kürzer ist, aber langsamer. Klar, die Surfer sind als Erste im Ziel. Die brauchen nicht mal eine Stunde. Die riskante Taktik mit dem Spinnaker ist nicht aufgegangen. Auf den letzten 5 Kilometern noch was gut zu machen, wird schwer.

0: Zieleinlauf nach mehr als anderthalb Stunden. Top 3, diesmal klar verfehlt.
1: Ziel nicht erreicht, aber Spaß gehabt. Das Stück da oben war frustrierend, ne? Da bist du ein bisschen angefressen. Und dann haben wir ja einmal schon versucht, ein bisschen zu früh den Spinnaker zu ziehen, mit dem Ergebnis, dass wir ins Ufer gefahren wären. Aber der letzte Schlag runter, der war nochmal sportlich.
0: Die Inselabenteurer haben inzwischen ihren Paddelrhythmus so halbwegs gefunden. Nach einer Stunde ist die Lieps erreicht. Inselpächter Nils Brataschowski ist auch wieder da und hat nach seinen Kühen geschaut.
2: Die letzten werden die ersten sein, siehst du?
0: Seine Frau und er wollen heute Nacht auch auf der Insel bleiben.
3: Ihr geht da auf die Seite, ihr habt ein kleines Zelt, ne? Hier so ein Plan.
4: Wir machen Plan, genau.
3: Ja, weil dann können die nämlich hier ihr Zelt aufbauen. Dann haben wir das vom Bild bis mit Heilung.
4: Ja. Okay, ihr habt den Mann gehört, wir bauen auf. Bevor es regnet.
0: In guter Pfadfinder-Tradition. Jede Gruppe eine Aufgabe, alle arbeiten für alle.
5: Das macht Spaß.
6: Oder wollen wir so eine lange
7: hier
6: Schlange?
7: Hier unten können wir noch eins machen.
6: Okay, also du willst sie so vereinzelt haben.
7: Ich würde sagen, wir machen hier auf jeden Fall eine Gruppe. Hier ist auch schön weiches Gras. Und ich glaube auch gut windgeschützt.
8: Gar nicht so schlecht. Das Geheimnis? Naja, man könnte ganz gut Birkenrinde nehmen, aber die habe ich jetzt hier nicht gefunden. Deswegen ist mein Geheimnis jetzt heute mal Grillanzünder.
0: Komplett ohne Dach wollen sie bei Regen und Wind dann lieber doch nicht schlafen. Deshalb diese Halbzeltvariante, ein sogenanntes Tarp.
9: Ihr macht alles auf eine Minute. Ich will ja nichts sagen, aber ihr habt ja schon gesteuert.
3: Man ist ja nicht nur hier zum Erholen. Ne? Nebenbei muss man ein bisschen arbeiten.
9: Ach so, ja, gut. Wenn
10: Der war cool. Der ist ja auch
11: cool. Ich weiß nicht, wer da auf die Idee kam, dass du den Axt
12: abgeräumt hast. Ist unglaublicher Segen, dass wir hier sein dürfen, auf die Weise. Also das ist ein ganz, ganz großes Privileg, dass wir gar nicht hoch genug schätzen können. Das ist von allen Seiten geduldet oder auch gewünscht ist, dass wir genau die Pädagogik machen, die wir machen wollen hier.
0: Eigentlich war für diesen Trip nur vegetarische Kost vorgesehen. Aber dann hat Nils noch was mitgebracht. Von seinen Tieren. Selbstgemacht nach Hausrezept.
13: Haben wir noch
14: was?
13: Ja,
14: da ist
13: noch
14: die
13: Großen.
14: Auf jeden Fall.
13: Nils, wollt ihr gar keine, oder was?
14: Ah, nee, danke.
13: Seid ihr alle Vegetarier?
14: Nee, ich würde eine
13: nehmen. Sie klaut ja meinen Tieren das Futter, das wisst ihr, ne?
15: Ja, man muss sich halt so anpassen, ne, was alle halt mögen, ne? Dass alle davon essen können, die Essgewohnheiten, vegetarisch, vegan, Laktoseintoleranz, was es nicht alles gibt. Wenn man so mit 20, 30 Leuten immer losfährt, dann ist das halt schon die Palette breit, was da an Essgewohnheiten vorhanden ist.
0: Kochen, essen, quatschen, schlafen und schwimmen. Viel mehr gibt's hier nicht zu tun. Aber auch das kann überwältigend sein. Jedenfalls für die, die es zum ersten Mal erleben.
16: In Süddeutschland ist es ja so, da gibt es schon auch Seen, vor allem Bayern, aber Baden-Württemberg gibt es nicht so. Und vor allem ist alles gefühlt immer voll mit Tourismus oder irgendwelchen teuren Häusern. Und dann kommt man hier hoch und hier ist überall einfach Natur und Seen. Und es ist so was Besonderes und so klare Seen und ja, also man muss nicht lange gehen und dann kommt schon wieder der Nächste. Und das ist schon mega beeindruckend, so schön.
14: Was meinst du? Lisa! Ey, Christian, du sagst nicht! Hör auf! Nein, hör auf! Ja, Leute, hör auf! Liebe!
12: Ich habe immer wieder meine Momente, so wie jetzt, wo es einfach total cool ist. Also wo es wirklich einfach schön ist, hier zu sein und es zu genießen. Und es war mir noch nie unangenehm, hier zu sein.
0: Sicher, es gibt einige, denen ist es nicht so angenehm, dass hier Menschen umherstreifen, wo doch eigentlich nur Natur sein sollte. Aber Naturschutz funktioniert doch immer dann am besten, wenn die Menschen das, was sie schützen sollen, auch kennen und mögen. Beim Schweriner See sollte das nicht schwerfallen.

Das Schöne, sage ich mal, gerade in den letzten 2 Jahren, kommt viel von den Leuten auch zurück, die sich dann persönlich auch bedanken, dass wir das überhaupt möglich machen, weil es ist ja auch nicht so oft möglich, überhaupt hier seine Zeit zu verbringen. Und das ist für uns eigentlich ja Lohn genug, sage ich mal. Ne? Diesem Jahr waren wir das erste Mal gar nicht aus dem Außensee raus. Wir sind wirklich aus dem Außensee geblieben. War halt schön hier. Warum weiter wegfahren?

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11: Uhr, Montagnachmittag, Zeit für die Nachrichten und damit hallo und willkommen zu NDR Info. In der Jugendmannschaft wurde er aussortiert. Ihm wurde gesagt, er sei zu klein und zu langsam. 14 Jahre später, jetzt am Wochenende, schauten ihm 18,2 Millionen Menschen in Deutschland zu, wie er die Nationalelf zum Sieg führte. Die Rede ist von, Sie ahnen es, Dennis Undaff. In Varel geboren, beim TSV Achim mit dem Fußball begonnen und jetzt beim Vorrundenspiel gegen die Elfenbeinküste der zweifache Torschütze.
12: Alle wollen Dennis. Undaff, momentan der Shootingstar im DFB-Team. Mit 3 Treffern und 2 Vorlagen ist der Norddeutsche aktuell der beste Scorer der WM. Dabei wird er bisher nur eingewechselt.
13: Mit welchem Gefühl geht ein Dennis Undaff bei diesem zweiten WM-Spiel in der 60. Minute auf den Platz?
14: Ich weiß, dass ich ein Tor mache. Das ist mein einziger Gedanke.
12: Das Tor schon immer bei ihm im Fokus, sein Weg jedoch nicht geradlinig. Beim TSV Achim spielt er bis zur D-Jugend, die Probleme dort überschaubar.
15: Er ist zu jedem Training mit einem Tetrapack Eistee gekommen, also damit das schon mal das Erste. Wo ich immer gesagt habe, hier gibt es keinen Eistee, hier gibt es Wasser. Und ja, es gab auch Spiele, wo ich ihn mal vom Platz nehmen musste, weil er zu viele Tore geschossen hat.
12: Undaffs Familie wohnt immer noch in Achim. Er lebt mit, wie stolz der Ort auf seinen Nationalspieler ist.
16: Ja, das ist wirklich ein unbeschreibliches Gefühl. Jetzt fahren wir hier noch lieber vorbei, ne? Ist wirklich sehr schön, ja.
12: Nicht immer schön. Undaffs Karriereweg in Werders Jugend aussortiert, geht es für ihn über die Regionalliga beim TSV Havelse nach Meppen. In die 3. Liga. Dort macht er mit Toren wie diesem auf sich aufmerksam. Mittlerweile jubelt er in der Nationalmannschaft, nutzt seine Möglichkeiten, doch vergisst nie, wo er herkommt.
14: Je mehr Chancen wir haben und ich auf dem Platz bin, desto sicherer bin ich mir, dass ich immer treffen kann. Es ist ein Selbstverständnis von mir, dass ich meine ganze Karriere, dann auch wenn es im kleinen Ligen war, musste erst Dinge reinmachen, dass ich immer getroffen habe.
12: Weil er so trifft, drängt er sich auf. Für die Startelf am Donnerstag gegen Ecuador wäre die nächste Gelegenheit.
11: Ja, für Dennis Undaff läuft es bei der WM also bislang bestens. Für Nico Schlotterbeck hingegen ist das Turnier bereits beendet. Der 26-Jährige erlitt im Spiel gegen die Elfenbeinküste einen Innenbandriss am linken Sprunggelenk. Schlotterbeck wird laut DFB für mehrere Monate ausfallen, aber vorerst bei der Mannschaft in den USA bleiben. Schlaglöcher auf den Straßen, marode Klassenzimmer, geschlossene Bäder. Viele Städte, Landkreise und Gemeinden sind pleite. Allein hier im Norden ist der Schuldenberg auf mehrere Milliarden Euro angestiegen. Auch weil immer mehr Aufgaben auf regionaler Ebene übernommen werden müssen. Und so haben der Deutsche Städtetag, der Deutsche Landkreistag und der Städte- und Gemeindebund zu einem bundesweiten Aktionstag aufgerufen, um auf die dramatische Finanzlage aufmerksam zu machen.
17: Was als Zwischenlösung gedacht war, geht hier bald ins 9. Jahr, in dieser ehemaligen Grundschule in Steinburg. Das Berufsbildungszentrum bringt hier seine sozialpädagogischen Azubis unter. Es mangelt vor allem am Platz.
18: Es ist eben ein altes, wirklich ganz altes Schulgebäude. Und entsprechend sieht man den Zustand. Da können wir jetzt nicht rein, weil das Obergeschoss ist jetzt aufgrund von aktuellen Brandschutzbestimmungen nicht nutzbar.
17: Deshalb belegen sie jetzt auch den Keller und haben trotzdem nicht ausreichend Klassenräume. 60 bis 70 Menschen könnten hier sonst zusätzlich lernen. Dabei ist ein Neubau seit Jahren fertig geplant und beschlossen. Nur am Geld für das Projekt fehlte es immer wieder. Wie alle Kreise gibt Steinburg das meiste Geld für Leistungen aus, die vom Bund direkt abverlangt werden. Sozial- und Jugendhilfe zum Beispiel. Für Straßen oder Schulen fehlt das dann oft, was gesellschaftlich Folgen haben kann.
1: Der Bürger sieht, dass diese Dinge nicht passieren und nimmt das nicht als eine Aufgabe wahr, die entweder die Gemeinde oder die Stadt oder aber der Kreis nicht finanzieren, sondern sie sehen den Staat. Sie sehen den Staat als großes Ganzes. Und deswegen glaubt der Bürger an vielen Stellen an ein Staatsversagen insgesamt. Und deswegen ist das demokratiegefährdend.
17: Als Gegenmittel hat die Bundesregierung ein Entlastungsgesetz vorgeschlagen. Ob es den Schülerinnen und Schülern hier hilft, ist offen.
11: Erst wochenlang gesperrt, dann wieder geöffnet, jetzt wieder dicht. Die Lage in der Straße von Hormus ist unübersichtlich. Und das ist für die hiesige Wirtschaft ein enormes Problem. Und für die betroffenen Seeleute eine große Unsicherheit.
2: Sich die Sorgen von der Seele klimpern, mal abschalten und das vergessen, was viele hier im Hamburger Seemannsclub Duckdalben beschäftigt. Die Lage in der Straße von Hormus. Immer wenn du Hormus hörst, fühlt sich das bedrohlich an, gefährlich. Es ist nicht sicher. Wenn Sie in ein Kriegsgebiet fahren sollen, dürfen Sie Nein sagen, theoretisch. Praktisch ist das für einige Seeleute aber gar nicht so einfach.
10: Zwar hat jeder Seemann das Recht, abzumustern, wenn er in ein Kriegsgebiet fahren soll. Auf der anderen Seite ist es natürlich so, dass sein Arbeitgeber möglicherweise dann sagt, naja, du hast mich das letzte Mal hängen lassen, als es drauf ankam. Und deswegen stelle ich dich nicht wieder an.
2: Die Straße von Hormus, eine der wichtigsten Schifffahrtsrouten der Welt. Seit etwa 4 Monaten ist sie weitestgehend dicht. In der vergangenen Woche war von einer Öffnung die Rede. Und dann?
19: Unsere Schiffe haben über Funk eine Meldung der iranischen Revolutionsgarden erhalten, dass sie nicht mehr passieren dürfen und dass jeder, der es versucht, zerstört wird.
2: Etwa 1600 Schiffe stecken noch fest im Persischen Golf. Seine Gewerkschaft unterstützt die Seeleute. Sie haben Angst, denn am Anfang fielen Bomben und manche Raketen wurden anscheinend auch gezielt auf Schiffe abgefeuert. Und es gab Tote. Bei Hapag-Lloyd in Hamburg haben sie ihre Schiffe genau im Blick. 4 stecken noch immer fest. Die Reederei schreibt uns, unsere Schiffe sind für eine Durchfahrt bereit und wir durchfahren die Straße von Hormus, nur wenn dies sicher ist. Wann das sein wird, unklar. Denn noch liegen hier vermutlich Seeminen. Reedereien und Seefahrer, sie sind zum Warten verdammt.
11: Der Sommer ist da. Am Wochenende noch mit ein paar Schauern und Gewittern, mittlerweile aber mit jeder Menge Sonnenschein und nur wenigen Wolken überall im Norden. Und diese Wetterlage sorgt für einige besondere Momente, selbst in der Nacht.
20: Es ist die kürzeste Nacht des Jahres und im Unterholz brennt noch Licht. Im Landkreis Oldenburg bittet ein Glühwürmchen ganz in Grün zur Paarung. Licht als Lockstoff, Leuchtkäfer, Tinder, diskret, in aller Stille und wunderschön. Am Binzer Strand zu Rügen geht es dieser langen Tage etwas gesitteter zu, wohl dem, der seinen Klappstuhl im richtigen Winkel zu platzieren weiß.
21: Ich kann eigentlich nur aufs Wasser gucken und da bin ich schon zufrieden und glücklich.
22: Das größte Highlight ist, wenn ich vom Festland komme und sehe die Rügenbrücke. Dann weiß ich genau, 5 Minuten ist Urlaub.
23: Ich schwimme im See. Das Ort ist sehr schön.
20: Auch in der Großstadt wächst derzeit manche Palme kunstvoll in den Himmel. Dazu klirren auch immer irgendwo Eiswürfel. Ein Beachclub direkt neben der U-Bahn.
24: Ein bisschen Strandurlaubs-Vibes jetzt direkt in Hamburg. Bei dem Wetter vor allem mega, also richtig toll.
20: Schon montags vormittags Hoffnung auf Party-People. Im Schilf von Niedersachsen ist es inzwischen dunkler und damit noch kuscheliger unter den Leuchtkäfern. Biolumineszenz, so der Fachausdruck für dieses sehnsüchtige grüne Leuchten. Der Rest ist tierischer Spaß, bevor das Männchen wieder davonfliegt. Weibliche Käfer haben übrigens keine Flügel, können nur leuchten und warten. Aber das ist eine andere Geschichte.
11: Und deshalb bleiben wir erstmal beim Wetter. Das heiße Sommerwetter vom Wochenende geht auch in der Woche weiter. Heute und morgen noch nicht ganz so heiß, ab Mitte der Woche wieder mit Temperaturen über 30 Grad. In der kommenden Nacht ziehen nur wenige Wolken über den Norden hinweg und so bleibt es auch durchweg trocken. Allerdings kühlt es nachts wieder ein bisschen ab und zwar auf 17 bis 10 Grad. Morgen gibt es wieder viel Sonne und es bleibt meist trocken. Nur ganz selten sind einzelne Schauer und Gewitter möglich. Dazu wird es noch ein bisschen wärmer als heute, denn die Temperaturen steigen auf 22 bis 29 Grad. Und die weiteren Aussichten. Mittwoch und Donnerstag geht das Sommerwetter ebenfalls weiter. Es bleibt überwiegend sonnig und meist trocken und wird wieder heiß, mit Temperaturen teilweise über 30 Grad. Und das war es erstmal von uns. Das war NDR Info. Wir sind aber um 16 Uhr schon wieder für Sie da. Also dranbleiben und bis gleich.
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0: Servus, da ist die Anja vom Alpengasthof. Ich hab, da liegt eine tote Person am Boden.
1: Morgen.
2: Maria, bist du auch schon da?
1: Ja, ist spät geworden gestern. Tut mir leid.
2: Ja, bei mir auch. Mit deiner zahnenden Tochter. Gell, Antonia?
3: Also, ich hab super geschlafen.
2: Ja, nicht die halbe Nacht hier rumgetanzt. Mit Antonia auf dem Arm, aber.
3: Hast du also gut amüsiert, hä?
1: Ja, das war ein Spitzenabend. Hab bis in die Puppen getanzt. Ich bin jetzt dann zum Wandern verabredet.
3: Ach so, fein.
1: Ja, muss ja meinen ersten Urlaub voll ausnutzen. Danke, dass du die Antonia nimmst.
3: Aber das mach ich doch gern. Wünsch dir viel Spaß.
2: Maria, du und Wandern. Mit wem?
1: Mit jemand halt. Oh, und dieser jemand ist jetzt da. Ich muss los.
4: Tschüss.
5: Pfiat
4: euch.
5: Pfiat
2: ihr. Die Zeitungen, die müssen noch im Müll, oder?
3: Freilich, ganz dringend.
2: Ja.
4: Servus.

0: das ist jetzt nicht der Ernst. Du bist doch nicht im Dienst.
1: Jetzt schon. Beisel? Ja, gut, ich komme. Tut mir leid, mach's gut.
2: Bin ich?
1: Ach, genau.
3: Ein Hämatom. Könnte der Hinweis sein, dass sich das Opfer gewehrt hat.
4: Also ein Gewaltverbrechen?
3: Möglich. Sie wollen sicherlich was zur Todesursache wissen.
4: Sie lesen mal wieder meine Gedanken.
3: Leider kann ich noch wenig Konkretes sagen. Aber vielleicht das da. Könnte von einem Schlag mit einem stumpfen Gegenstand herrühren. Oder von einem Sturz.
4: Sie klingen aber nicht sehr überzeugt.
3: Für eine tödliche Wunde ist das nicht besonders tief. Komisch. Ich wette, dass der Fall mich noch einige Nachtschichten kosten wird. Guten Morgen.
5: Morgen.
4: Guten Morgen. Ausgeschlafen?
5: Ja, ja. Bei mir daheim ist alles ein bisschen grausam.
4: Ich nehme an, Sie kennen die Tote.
5: Ja. Sekretärin. Seit 10 Jahren die gute Seele vom Rathaus. Reger. Alma Reger. Mann früh verstorben. Ein Sohn.
4: Polizeicomputer Beißel im Einsatz.
6: Den Sohn kenne ich. Florian Reger. Lehrer. Auf dem Strafzettel.
5: Danke, Max.
6: Gern. Soll ihn benachrichtigen.
5: Wir kommen dann später.
3: Laut Körpertemperatur ist der Todeszeitpunkt zwischen Mitternacht und 2 Uhr in der Früh.
5: Irgendwelche Auffälligkeiten?
3: An den Knien haben wir noch Abschürfungen entdeckt.
4: Sieht so aus, als wäre sie auf allen Vieren gekrochen. Und zwar von hier drüben.
6: Da hinten liegen noch ganz viele Perlen.
4: Zerrissene Halskette, vielleicht ein Raubüberfall.
5: Und hier womöglich der Tatort.
7: Und das ist Ihre Handtasche. Die haben wir gerade gefunden.
4: Danke.
5: Schauen Sie her. Lockstein, Kälberstein, Kneifelspitze, Baderlehenkopf und hier der Watzmann und seine Kinder.
4: Gewaltig. Also, kein Handy. Dafür das hier. Raubüberfall war es wohl nicht. Busticket. Gestern abgestempelt um 16.30 Uhr.
5: Bisschen spät für einen Ausflug.
4: Was haben wir hier? An Frau Alma Reger, Seniorenresidenz Alpenglühen. Absender Immobilien Platzhirsch in München.
5: Platzhirsch. Ein Kaufvertrag über eine Ferienwohnung auf Mallorca.
4: Mallorca. Abgeschickt vor 4 Tagen. Die Firma gratuliert zum Erwerb. Kaufpreis 150.000 Euro.
5: 150.000 für Sekretärin in Rente? Viel. Mhm.
4: Käufer Alma Reger und Sergio Radu. Kennen Sie den?
5: Sergio Radu? Das ist der Eremit, ein Einsiedler. Oben hinterm Watzmann in der Höhle. Müssen schon 100 Jahre alt sein.
4: Kennen Sie nicht?
5: Keine Ahnung.
6: Die Kellnerin, die Anja, wäre jetzt bereit für ihre Aussage.
5: Danke, Max.
8: Da hinten am Tisch sind sie immer geguckt. Jeden Sonntag um 3 Nachmittag. Er hat die Sachertorte genommen und sie die Aprikosenschnitte. Glücklich haben sie ausgeschaut. Trotz Altersunterschied.
5: Wie genau?
8: Ja, er ist halt deutlich jünger gewesen. Normal ist es ja andersrum. Der hat übrigens einen Akzent gehabt.
5: Und wissen die da hinten guckt wie Freunde?
8: Na, das ist schon ein bisschen mehr gewesen.
4: Also ein Liebespaar?
8: Ja, so hat's ausgeschaut. Ich meine, die haben sich gegenseitig gefüttert.
4: Wissen Sie vielleicht, wie der Mann heißt?
8: Nein, nein, ihren Namen weiß sie. Weil die Frau Rieger hat immer reserviert und zahlt. Er nie.
4: Hier steht, gestern hat sie den Tisch für 17 Uhr reserviert.
8: Ja. Und dann ist aber überhaupt nicht da gewesen. So eine Nette. Und ich hat so ein gutes Trinkgeld gegeben.
5: Und er, der Jüngere, war der da?
8: Na, der wäre mir aufgefallen.
4: Letzte Nacht hat es wohl in sich gehabt. Die junge Dame hält auf Trab.
5: Was, wie? Welche junge Dame?
4: Antonia, ihre Enkelin.
5: Ach so, die, ja.
4: Zahnt sie immer noch?
5: Ja, ja, die zahnt immer noch. Die hält mich auf Trab.
9: Kommen Sie rein.
4: Herr Rieger, wann haben Sie Ihre Mutter denn zum letzten Mal gesehen?
6: Letzten Samstag. Da wurde Mutter 72.
4: Und seither hatten Sie keinen Kontakt mehr mit ihr?
6: Nein.
4: Haben Sie eine Ahnung, wer das angetan haben könnte?
6: Nein, ich habe keine Ahnung.
5: Sehr schönes Haus, Hamster. Warum lebt Ihre Mutter dann eigentlich im Pflegeheim?
9: Seniorenresidenz, kein Pflegeheim. Da ist halt viel mehr geboten. Ausflüge, Kultur, Gesellschaft.
5: Sie kennen sich aus?
9: Allerdings. Ich arbeite dort als Physiotherapeutin. Ist eine schöne Einrichtung.
4: Also die Luxusvariante von Pflegeheim?
6: An Geld fehlt es meiner Mutter nicht. Sie hat vor 5 Jahren geerbt.
9: Dort hat meine Schwiegermutter auch ihren neuen Freund kennengelernt.
5: Und wie heißt der Freund?
6: Sergio Radu.
9: Herr Radu ist dort Pfleger.
5: Hat er einen Akzent?
9: Ja, er kommt aus Rumänien. Auffallend charmant und unterhaltsam.
6: Geschickt im Umgarnen älterer Damen, würde ich sagen. Ja, er machte meiner Mutter den Hof. Und sie war naiv im Umgang mit Menschen und mit Geld.
4: Sie meinen also, dieser Herr Radu hat es auf das Geld Ihrer Mutter abgesehen?
6: Ist doch der Klassiker. Ja, betuchte Witwe, hungrig nach Aufmerksamkeit, trifft auf Romeo, der mit dem dritten Frühling lockt. Sie müssen diesen Erbschleicher dingfest machen.
5: Ganz ruhig, Herr Rieger. Wir geben unser Bestes. Das war's dann fürs Erste.
4: Ach, und eins noch. Ihre Mutter war gestern um 17 Uhr verabredet. Wissen Sie vielleicht mit wem?
6: Nein, ich habe keine Ahnung. Es tut mir leid.
9: An Sonntagen hat Alma immer ihre Ausflüge gemacht. Mit Herrn Radu. Fragen Sie ihn doch mal.
5: Mach mal. Wiederschauen. Also ich finde, der Sohn wäre, ich glaube, ich wäre auch misstrauisch.
4: Weil der Freund jünger ist oder Rumäne?
5: Es geht nicht um Vorurteile. Es geht um einen Abweg. Man muss auch die Seite. Kannten Sie? Ja, Max, es geht um das Foto, das ich Ihnen geschickt habe. Ja, die Autonummer, die muss dringend überprüft werden. Und zwar heute noch. Es pressiert, das ist wichtig. Und Informationen nur an mich, Max. Das bleibt unter uns.
10: Servus.
5: Johanna, grüß dich.
4: Hey, Sonnenschein.
10: Herr Kommissar.
4: Was machst du denn hier?
10: Na, arbeiten. Und ihr?
5: Dienstlich.
10: Bist sicher? Nicht ein bisschen schnuppern, so für später? Die Mama und du in so einem noblen Altersheim?
5: Seniorenresidenz. Wir bleiben da warm. Wenn es einer von uns zwei nicht so gut geht, die Elli pflegt mich schon.
10: Die Frau Schmidtbauer feiert heute ihren 100. Geburtstag, da schreibe ich drüber. Sogar der Bürgermeister war schon da.
5: Ach.
10: Ja. Aber ihr kommt nicht zum Gratulieren.
4: Kein Kommentar.
10: Neuer

0: Wo war er denn gestern?
1: Gestern war Sonntag. Sonntag, da hat er Schicht bis um 14 Uhr.
2: Ah ja. Wussten Sie von seinem Verhältnis zur Frau Reger?
1: Das Privatleben der Angestellten ist deren persönliche Angelegenheit.
0: Hat denn jemand bemerkt, dass Frau Reger gestern Abend von ihrem Ausflug nicht zurückgekommen ist?
1: Nein, sie hat nur das Mittagessen gebucht.
0: Also wäre es frühestens heute Mittag aufgefallen?
1: Ja. Ja?
2: Frau Weißhäupl, wir müssen noch mal ins Zimmer von der Frau Reger.
1: Ja, die Bestellung der Medikamente. Ja, Moment noch. Veilchen Apartment, Erdgeschoss links.
2: Was? Danke.
0: Veilchen.
1: Also, Barotic 250 Spray brauchen wir 7 Stück.
2: Ja, die Frau Reger.
0: Der Immobilienplatzhirsch. Ist ja interessant. Seit 3 Monaten wurde über die Mallorca-Immobilie verhandelt.
2: Da wollten Sie vielleicht oben am Gasthof Bergblick Ihren Abschluss feiern.
3: Mhm. Hallihallo.
2: Grüß Gott.
3: Ich bin die Gerti Vogt, aber Sie können gern Gerti zu mir sagen.
2: Gerti?
3: Mei, das ist schon schrecklich, das mit der Alma.
2: Ja.
0: Kannten Sie Frau Reger gut?
3: Wir waren gut befreundet. Alma, Gerti, Fritz, das wilde Trio Infernal. Aber ich hatte gestern so eine dunkle Wolke im Innern, verstehen Sie?
0: Meinen Sie eine Vorahnung?
3: Almas Planeten standen nicht gut, aber ich habe sie gewarnt vor dieser Liebe, die keine war. Also rein karmisch gesehen, verstehen Sie?
2: Ja, dann haben Sie also die Frau Reger in Beziehungsfragen beraten?
3: Na, beraten habe ich es nicht. Die Alma und ich, wir waren Seelenschwestern. Skorpion, Wassermann, verstehen Sie?
0: Ehrlich gesagt, nein.
3: Sie haben wunderschöne Augen, junger Mann.
2: Mit wem war denn die Frau Reger gestern Nachmittag verabredet?
3: Ja, also die Sonntage verbrachte sie immer in trauter Zweisamkeit mit dem Sergio. Ich vermute gestern auch.
0: Also wissen Sie es nicht genau?
3: Na, wir waren doch außen vor, der Fritz und ich. Die Alma hat nur noch Augen gehabt für diesen Vampir.
2: Sie mit dem Radio nicht viel anfangen können, oder?
0: Wussten Sie von der Wohnung auf Mallorca?
3: Logisch. Alma und Sergio, das war so wie bei mir seinerzeit in Jamaika. Mein schöner Bill hat mich geliebt, bis ich pleite war.
2: Vampir eben.
0: Haben Sie mit Alma gestritten, wegen Ihrer Beziehung zu Herrn Radu?
3: Wenn man Dive nennt, kommt er grennt.
2: Ah, Herr Radu, das trifft sich gut. Weißt du mein Name? Das ist mein Kollege, der Herr Paulsen. Wir sind von der Kripo Berchtesgaden. Wir wollten an Sie hier hoffen.
0: Wollen Sie?

0: hier geblieben.
1: Herr Radu,
0: Sie sind vorläufig festgenommen.
2: Herr Kollege, übernehmen Sie mal. Ich muss kurz mein Handy holen.
3: Das ist da noch.

0: Mein Fritz, der Stoff ist einfach teurer geworden. Ich importiere jetzt aus Taiwan.
1: Gut 250. Das muss dann aber reichen.
2: Darf ich stören? Hallo, Paulsen, Kripo Berchtesgaden.
0: Fritz Sturm, ein begnadeter Fotograf, der Dritte im Bunde.
1: Ja, Alma war eine großartige Frau. Herz, Verstand und Mut.
2: Wie gut kannten Sie sich denn?
1: So gut, wie man sich nach 5 Jahren eben kennt. Ich habe Alma ein wenig in Fotografie unterrichtet.
2: Sind die von Ihnen?
3: Ja.
2: Wow. Nicht schlecht.
1: Danke. Alma war kultiviert und belesen. Wir sprachen oft über Porträtfotografie. Gestern auch. Da haben wir ihren Geburtstag nachgefeiert.
2: Ist Ihnen dabei irgendwas Ungewöhnliches aufgefallen?
1: Alma wirkte glücklich, wie immer.

0: Wenn Sergio bei ihr war, er hatte ja auch einen Kuchen gebacken.
1: Ja, in Herzform, so was Spießigs.
0: Der Kuchen war hervorragend. Sergio hat einmal auf Händen getragen. Es war schön zu sehen, wie die beiden einander mochten.
1: Fritz, das war doch kindisch. Die Alma hat sie aufgeführt wie ein Teenie-Bob, so ein Verliebter.
2: Frau Vogt, haben Sie zufällig mein Handy in Almas Apartment gesehen?
1: Ja, ich hab's eingesteckt, damit's nicht wegkommt. Moment, wo hab ich's denn? Die Alma fehlt mir so sehr. Man sieht sich, Kommissar.
0: Ich komm nachher zu dir, meine Liebe.
1: Gut, Fritz.
0: Almas Tod hat Gerti sehr getroffen.
2: Sagen Sie, hat der Alma eigentlich ein Handy?
0: Ja, sicher. Ich habe sie nie ohne gesehen.
2: Gut. Vielen Dank.
0: Bitte.
3: Unser Herr Radu ist nach dem Tod von der Frau Reger im Besitz einer Immobilie von 150.000 Euro. Das ist für mich ein Motiv.
2: Du, Max, sag mal, ist das Handy von Frau Reger schon aufgetaucht?
4: Fehlanzeige. Aber wir haben uns mal umgehört, ob sie jemanden gesehen hat. Der Busfahrer erinnert sich, sie war ohne Begleitung unterwegs.
3: Bei dem Herrn Radu gibt es irgendwelche Vorstrafen?
4: Bissel was in Bad Aibling. Da war er auch als Pfleger tätig.
3: Ja, wahrscheinlich wieder so eine reiche Witwe, ja?
4: Na, Widerstand gegen die Staatsgewalt.
3: Oha, also doch. Danke.
2: Und Max, die Spuse soll doch bitte an dem Handy dranbleiben.
4: Kümmern wir dran.
2: Wir kümmern uns jetzt um diesen Radu.
3: Ja, gehen Sie schon mal vor. Ich komm dann gleich. Max. Was ist jetzt wegen dem Kfz-Zeichen?
4: Ist in Freilassing zugelassen auf einen M. Huber.
3: Also Markus Huber, der Wirt? Der ist doch viel zu alt.
4: Nein, nein, das M steht für Mehmet. Mehmet Huber.
3: Ja, und weiter?
4: Nur Nummernschild, kein Aktenzeichen, was sollen da ermitteln?
3: Ja, was? Beruf, Alter, Vorstrafen, lassen Sie noch was einfallen. Kreativität ist gefragt. Und?
4: Ja, es bleibt unter uns, ich weiß schon.
3: Genau.
4: Geht's um die Maria?
3: Das geht Sie überhaupt nicht so.
2: Sie haben also zur Tatzeit geschlafen. Waren Sie allein?
5: Nach Doppelschichten bin ich einfach hundemüde. Da schlafe ich immer alleine.
2: Trotzdem haben Sie gestern nach Ihrer Doppelschicht noch mit Frau Reger, Frau Vogt und Herrn Sturm gefeiert. Wann sind Sie denn alleine schlafen gegangen?
5: Das weiß ich nicht mehr so genau. Frau Vogt öffnete eine Flasche Sekt. Es gab Kuchen. Aber ich war müde und ging. Es muss so gegen 2:30 nachmittags gewesen sein.
2: Wussten Sie, dass Frau Reger danach noch im Lokal Bergblick verabredet war?
5: Alma erwähnte es.
3: Das Lokal Bergblick war doch immer ein gemeinsames Treffen.
5: Ja, aber ich war müde. Alma hat sich scheinbar mit jemand anderes dort oben verabredet.
3: Mit jemand anderes? Mit wem? Wissen Sie es?
5: Nein.
3: Das glaube ich Ihnen nicht.
5: Doch, Sie müssen es mir glauben. Nie hätte ich Alma was antun können. Ich habe sie doch geliebt.
3: Warum sind Sie dann weggelaufen?
5: Ich habe ein Problem mit der Polizei.
3: Ja, ein Problem mit der Polizei. Die Polizei hat ein Problem mit Ihnen. Nicht nur mir. Auch in Bad Aibling sind Sie weggelaufen.
4: Entschuldigung, Dr. Bitterling.
6: Ich habe gleich gewusst, dass was nicht passt. Die Wunden an der Schläfe. Das war tatsächlich nicht die Todesursache.
2: Und was dann?
6: Sie ist innerlich verblutet. Und das über viele Stunden.
3: Gibt's bei sowas ja natürliche Ursachen?
6: Na, Frau Reger muss irgendwas zu sich genommen haben, was die Blutung verursacht hat.
2: Und was?
6: Um das rauszufinden, geh jetzt ins Labor. Und wenn's die ganze Nacht lang dauert. Gerade bei älteren Menschen werden Morde gern übersehen.
3: Ah. Die Frau Meierhofer. Grüß Sie, Gott, ja?
7: Ja, gut. Ich würde gerne Menge nach Ringmann spielen. Gut, bis dann.
8: Unser Band klingt besser.
9: Hm? Das ist eine Zeugenaussage. Deutsch-polnisches Kauderwelsch.
4: Ah, der Unfall mit dem Lastwagen.
9: Er versucht irgendwie zu erklären, warum die Bremsen nicht funktioniert haben. Hm. Aber was ist denn das? Plastik.
4: Das ist eine Ausnahme. Normalerweise bringe ich mir Essen von zu Hause mit, eingewickelt in Papier, Naturpapier. Recycelt.

0: Du, unser Band hat einen neuen Song gecovert. Hotter Than Hell von Kiss.
1: Hotter Than was?
0: Hotter Than Hell. Hör mal. Der Text kommt dann noch von uns. Also so hot, heiß, Klimaschutz und so.
2: Was ist mit dem Bericht für den Haftrichter?
0: Liegt schon auf Ihrem Schreibtisch.
2: Gut.
0: Wir proben heute Abend im Aachenstüberl.
1: Wenn ich heute Abend nicht Mädelsabend hätte, echt ein guter Song. Aber ich kann meine Mädels hier einfach mitnehmen.
0: Mädelsabend, das klingt gefährlich.
1: Ja.
2: Aus.
0: Hier.
2: Also, wenn du beruflich nicht komplett Stecker bleiben willst, dann musst du diese Berichte schon ein bisschen sauberer machen. Gibt's noch irgendwas? Anrufe?
0: Ja, die Frau Weißhäupl vom Pflegeheim.
2: Seniorenresidenz.
0: Der Herr Radl hat Nachtschicht, Sie finden keinen Ersatz.
2: Ja, aber der darf sich heute bei uns ausschlafen, der Radl. Morgen geht's zum Haftrichter.
0: Genauso habe ich es gesagt.
1: Du, Max, also meine Mädels hätten heute Abend Zeit, ins Aachenstüberl zu kommen.
0: Wir hätten heute Abend Bandprobe.
2: Ja, schaut schlecht aus. Für dich zumindest. Du bleibst da, wir haben jetzt länger zu tun.
1: Ja, schade. Vielleicht ein andermal. Schönen Feierabend.
2: Max, was ist denn jetzt? Was ist mit dem Mehmet?
0: Ach, der Neue von der...
2: Ja.
0: Wird Ihnen nicht gefallen, was ich rausgefunden habe?
2: Vorbestraft?
0: Mehrfach.
2: Delikte?
0: Cannabis, Cannabis, Cannabis.
2: Sauber.
0: Ansässig in Freilassing. Den Kollegen ist er bekannt. Wollen Sie was Berufliches auch noch?
2: Ja.
0: Der Shisha-Mehmet, so nennt er sich, 22, gefragter DJ.
2: 22? 8 Jahre jünger wie die Maria. Ja. Geh jetzt ins Rathaus. Und Sie kümmern sich um den Bericht. Das pressiert.
3: Sag mal, hast du nicht Bandprobe?
0: Theoretisch ja, praktisch. Nein.
3: Was ist denn eine Fluchgefahr?
0: Fluchtgefahr.
3: Du, sag mal, Max, spioniert der Herr Kollege etwa dem neuen Freund von Maria nach?
0: Das ist vertraulich.
3: Vertraulich? Das macht er wohl öfter, was? So mal unter uns. Hat der Beißel auch Informationen über mich?
0: Unterste Schublade, blaue Pappe. Ich hab ja nichts gesagt.
3: Ich hab nichts gehört.
0: Verbleiben wir so.

0: Eine Tasse Kaffee?
1: Gerne, danke, Frau Meierhofer.
0: Das ist sehr schön, dass Sie da sind. Diesmal bin ich es nämlich, die ein Anliegen hat. Ja.
1: Wenn wir zwar nicht zusammenhalten würden, dann wer?
0: Das ist so furchtbar, was mit der Alma passiert ist.
1: Ja, das ist schlimm. Aber ich bin dran an der Sache.
0: Ich habe gehört, es gibt schon einen Hauptverdächtigen.
1: Ja, es ist, Sie wissen es ja, in den laufenden Ermittlungen.
0: Ich weiß bereits, dass es sich bei dem Mann um den Herrn Radu handelt.
1: Ach so?
0: Der Sergio ist ein ganz sympathischer, kultivierter Mann und absolut integer.
1: Ja, das höre ich andauernd. Diese Sympathie spielt bei meiner Arbeit eine sehr untergeordnete Rolle, um nicht zu sagen gar keine. Sie haben also schon gewusst davon, von dem Verhältnis zwischen Herrn Radu und der Frau Reger?
0: Ja, natürlich. Ich habe der Alma sogar kürzlich einen Notar empfohlen, der ihr beim Kauf der Mallorca-Immobilie behilflich sein sollte. Wegen dem Florian.
1: Ihr Sohn?
0: Ja. Der Florian und seine Frau, die hatten sich mit dem Haus verschuldet. Und Alma hatte geerbt. Und jetzt? Jetzt sitzt Sergio in Haft. Der war das nicht. Sie haben den Falschen. Der hat die Alma auf Händen getragen. Der hat sie geliebt.
1: Frau Meierhofer, Sie wissen es doch, wie es mit der Liebe ist. Mal so, mal so. Trotzdem.

0: Das, was Sie mir erzählen, das nehme ich immer sehr ernst, das wissen Sie.
1: Ich weiß. Und deswegen habe ich Sie auch angerufen.
0: Obwohl wir eigentlich gar nicht geredet haben.
1: Genau.
2: Dein Vater hat doch tatsächlich hinter meinem Rücken eine Akte über mich angelegt.
3: Was?
2: Hier, schau. Bewerbung, Lebenslauf, Zeugnisse.
3: Das ist ja wirklich seltsam. Hier, das sind deine Schulnoten.
2: Ist doch nicht zu glauben, oder? Das ist mein Abschlusszeugnis.
3: Na, Französisch war nicht so dein Ding. Aber hier, neben der Deutschnote, da hat er was notiert. Das könnte beachtlich heißen.
2: Für mich sieht das eher aus wie verdächtig. Ich. Er findet mich verdächtig. Dein Vater.
3: Ja, du bist ja auch verdächtig. Für ihn bleibst du der Mann aus dem Hamburger Kiez.
2: Verdächtig.
3: Aber für mich bist du der Mann mit den schönen Augen.
2: Sehr, sehr witzig.

0: Ich soll die Tote auf ihrem Handy anrufen. Ich sag dir eins, die wird nicht dran gehen.
1: Ja, genau deshalb.
0: So ein Schmarrn.
2: Warte mal, hörst du das? Da unten.
3: Wie heißt denn jetzt eigentlich dein geheimnisvoller neuer Freund?
4: Du, wie findest du meinen neuen Duft?
3: Du lenkst doch schon wieder ab.
5: Sag mal, was riecht denn da so komisch? Irgendwas riecht da.
4: Das ist mein neuer Duft. Sandelholz Magnolie.
5: Ah, gehst du wieder fort?
4: Was heißt denn schon wieder? Morgen ist mein letzter Urlaubstag. Du, was wird denn das, wenn's fertig ist?
5: Eindeutig Cannabis.
4: Sandelholz Magnolie. Ich muss los.
3: Wie? Willst du ihn gar nicht reinbitten, deinen neuen Freund?
4: Ich hab gar keinen neuen Freund. Servus.

0: Maria!
1: Hast du das Kennzeichen?
0: Was?
1: Du ermittelst doch schon wieder.
0: Wie kommst du denn da drauf?
2: Ist die Maria schon weg?
0: Ja, ich muss mit dir reden. Allein.
1: Papa, sie wird schon nicht gleich mit dem zweiten Enkelkind nach Hause kommen.
3: Vini, vielleicht solltest du bei uns in der Theatergruppe mitspielen. Da ist einmal so schön dramatisch.

0: Ich hab's. Kein Passwort. Ich check mal die letzte Nachricht, die sie bekommen hat.
1: Ja, aber hier oben bitte.
0: Ich warte hier am Weg. Florian Reger.
1: Von dem Sohn.
2: Müssen Sie mich mitten im Unterricht abholen?
3: Bitte, setzen Sie sich. Sie waren am Sonntag um 17 Uhr mit Ihrer Mutter im Lokal Bergblick verabredet. Wieso haben Sie gelogen?
2: Ich stand unter Schock.
3: Geht's Ihnen jetzt besser?
2: Ja, danke.
3: Was ist denn dort oben passiert?
2: Mutter stellte mich vor vollendete Tatsachen. Dass sie mit diesem hergelaufenen Typen eine Immobilie erworben hatte. Ich habe die Nerven verloren.
3: Vor allem, als sie ihnen den Kaufvertrag gezeigt hat.
2: Ja, 150.000 Euro für ein Liebesnest. Ja, ich bin durchgedreht. Aber ich habe ihr nichts getan.
3: Und die zerrissene Halskette?
2: Ja, das war ein Versehen. Ich habe nach dem Vertrag gegriffen, dabei verfing ich mich in der Kette. Es war Mutters Lieblingskette.

0: Mutter dann ihr Handy verloren?
1: Sie hörte nicht auf, mich zu provozieren. Ja? Wollte Herrn Radu anrufen, dass er sie abholt. Ich habe mir das Handy geschnappt, dabei fiel es ihr aus der Hand. Ich war außer mir. Und dann bin ich gegangen. Ich dachte, meine Mutter fährt mit dem Bus zurück. Sie hat auch gelebt, als ich los bin. Das müssen Sie mir glauben. Ich habe sie nicht getötet. Ich wollte sie doch nur beschützen vor diesem Erbschleicher.
0: Beschützen? Ihre Mutter oder ihr Geld?
1: Ich bitte Sie, ich habe als Lehrer ein sicheres Auskommen. Ich bin kein Mörder.
2: Jerry? Dr. Bitterling, dringend.
3: Curimaxol. In geringen Dosen wird das Blutverdünner eingesetzt. Überdosiert verursacht eine tödliche innere Verblutung.
0: Wie viel hat sie denn davon genommen?
3: Genug, um eine Kuh umzubringen. Das war kein Versehen.
4: Zeitpunkt der Vergiftung?
3: Ungefähr 10 bis 15 Stunden vor ihrem Exitus. Und der war wiederum um Mitternacht.
0: Das ändert die Tatzeit erheblich.
4: Also Sonntag zwischen 10 und 15 Uhr?
3: Ja, soweit können wir es angrenzen.
0: Laut Zeugenaussagen war sie zu der Zeit noch in der Seniorenresidenz. Hier stehen Vitamine.
3: Ja, die Werte sind erhöht.
0: Könnte ihr jemand das Curimaxol ins Essen gemischt haben?
3: Definitiv, ja. Curimaxol ist weitgehend geschmacksneutral.
0: Also, was hat sie dort gegessen?
4: Oder getrunken? Max?
5: Haftrichter. Ich warte auf den Rückruf vom Haftrichter. Die Frau Häupl, Weißhäupl, hat schon wieder angerufen.
4: Ja. Pflegenotstand in Ehren, aber der Radu bleibt bei uns.
5: Und der Florian Reger?
4: Was ist mit seinem Alibi für den Sonntag?
5: Das ist wasserdicht. Zwischen 10 und 16 Uhr war er beim Schulsommerfest.
4: Dann schickst du den Reger heim und sagst der Spuse, die soll ins Altersheim kommen.
5: Seniorenresidenz.
4: Ja, sag ich doch. Max, war irgendjemand an meiner Schublade?
5: Nein.
0: Herr Kollege, die Sportnoten haben gefehlt. Hab ich ergänzt.
4: Ach so, ja.
0: Ach, und Mathe war wohl nicht so Ihre Stärke, oder?
4: Stimmt.
6: Lassen Sie mich mal schauen. Curimaxol.
0: Ja. Wie viel haben Sie davon noch auf Vorrat?
6: Ja, die Lieferung kam letzte Woche. Alle 3 Schachteln sind verschwunden.
4: Wie von Geisterhand. Wer hat denn für diesen Schrank alles einen Schlüssel? Gibt's da eine Liste?
6: Ja, da haben natürlich schon mehrere Leute den Schlüssel. Herr Radu natürlich auch, aber er ist nicht
4: der Einzige. Die Liste.
6: Wissen Sie, wenn man hier über die Jahre hervorragende Arbeit leistet, für Herrn Radu leg ich meine Hand ins Feuer.
4: Ja.
0: Was hat denn Frau Reger vorgestern hier zwischen 10 und 15 Uhr gegessen?
6: Ja, das Mittagessen. Am Sonntag gibt's immer Buffet.
4: Ja, da isst jeder, was er will.
0: Herr Radu hat wohl einen Kuchen für Frau Reger gebacken. Ist davon vielleicht noch was übrig?
6: Ja, in Ihrem Zimmer haben Sie ja sicher eh schon alles durchsucht. Aber vielleicht bei Frau Vogt, das Mimosen-Apartment.
0: Ist das der Kuchen, den Herr Radu gebacken hat?
7: Ja, das ist ein Zitronenkuchen.
0: Haben Sie schon was davon gegessen?
7: Am Sonntag nicht, aber ich wollte gerade.
0: Aber es wird leider nichts. Der muss auf Giftspuren untersucht werden.
7: Was? Die Alma ist mit dem Kuchen vergiftet worden, den der Sergio ihr gebacken hat.
0: Das wissen wir noch nicht, wird sich aber noch rausstellen.
4: Freddy, die Pflanzen da hinten, nimmst alle mit.
8: Ja.
4: Ja. Und wie viel Geld? Gerti, bin überrascht.
7: Meine eiserne Reserve.
0: Haben Sie etwa Angst vor Banken?
7: Sie etwa nicht?
4: Und das da? Ist das auch der eiserne Reserve?
7: Alles Naturheilmittel. Wolfsmilchglobuli, zerriebene Skorpionstachels, alles legal. Genauso wie mein Kombucha-Pilz. Bitte nicht anfassen.
4: Kombucha-Pilz, ist das sowas, was man ein bisschen blöd macht?
7: Verdauungshilfe ist es.
4: Ah ja. Freddy, du hast das mitgekriegt?
8: Ja.
4: Alles ins Labor.
8: Okay.
7: Na.
4: Ja.
7: Fritz, ich bin fix und fertig. Stell dir vor, in dem Kuchen, den der Sergio für die Alma gebacken hat, da soll ein Gift drin sein.
9: Ach, Unsinn, ich habe 3 Stücke davon gegessen und ich lebe noch. Der Sergio hat mit dem Tod von der Alma nichts zu tun, Gerti. Du hast dich da in was verrannt.

0: Sag mal, Gerti.
1: Na?
0: Die Alma und du, ihr habt euch doch am Sonntagvormittag gestritten. Warum?
1: Weil ich so wütend war. Liebesnest auf Mallorca. Nur für zwei.
0: So schlimm eifersüchtig warst du.
1: Na. Ja, doch, vielleicht. Mach mir solche Vorwürfe. Ich wollte mich doch noch bei ihr entschuldigen.
0: Ja, dafür ist es jetzt zu spät. Ich weiß natürlich, dass du die Alma nie um die Ecke gebracht hättest. Genauso wenig wie ihr Freund Sergio.
1: Wer weiß. Aber mal angenommen, du hast recht. Und der Sergio war es nicht. Irgendjemand aus der Residenz muss der Alma das Gift doch verpasst haben. Aber wer?
2: Irgendwas haben wir übersehen.
3: 9 Angestellte haben den Schlüssel für den Giftschrank. Einer davon ist unser Hauptverdächtiger.
2: Aber bei Rado haben wir nichts gefunden. Auch nicht im Zitronenkuchen. Der Bäcker ist also nicht der Mörder.
4: Das Labor hat angerufen. Keinerlei Gifte in dem Heilmittelsammelsurium von der Frau Vogt.
2: Danke, Max.
3: Also, dann bleibt uns doch bloß nur der Rado. Der hat ein Motiv, die Gelegenheit und die Tatwaffe.
2: Ich glaube trotzdem nicht, dass er es war. Und ob es ihm gefällt oder nicht, ich rede noch mal mit ihm. Am besten allein.
3: Gut.
5: Was wollen Sie von mir? Sie halten mich hier fest. Ich habe meine Freundin verloren. Ich habe viel zu tun und Sie halten mich hier fest. Warum?
2: Erzählen Sie mir ein bisschen über sich.
5: Sollen wir was über mich erzählen? Was denn?
2: Sie hatten es am Anfang sicher nicht leicht hier in Bayern, oder?
5: Ja, natürlich hatte ich nicht leicht. Ich war wie ein Schiff in einem unbekannten Hafen. Aber in den letzten Jahren ging es mir gut. Und das verdanke ich Alma. Sie war meine große Liebe.
2: Wie haben Sie sich denn kennengelernt?
5: Wir haben lange miteinander geredet und irgendwann begonnen wir, über unsere Kindheit zu reden. Almas Vater war lange in Kriegsgefangenschaft und meine als Regimegegner verhaftet worden. Und seitdem musste ich mich als Straßenkind in Bukarest durchschlagen.
2: Wie alt waren Sie denn damals?
5: Wie alt ich damals war? 9 Jahre. Aber wollen Sie wirklich, dass ich darüber rede?
2: Warum nicht? Ohne Vater aufzuwachsen, das kenne ich, ist nicht einfach.
5: Mein Vater von der Polizei abgeführt wurde, sah ich nie wieder. Seitdem hasse ich die Polizei.

0: wollte Alma heiraten. Auch wenn ihr Sohn und seine Frau dagegen war. Frau Rege
1: hat Alma nie gemocht. Vor allem, nachdem sie ihr kein Darlehen gegeben hat.
2: Ein Darlehen? Wofür?
1: Ja. Friederike Rege wollte sich mit einem Unternehmer für Vitaminpräparate selbstständig machen.
3: Max?
4: Wahnsinn, oder, der Herr Paulsen? Der richtige Profiler-Profi, der Jerry. Aber Sie sind auch irgendwie.
5: Die Vitaminanalyse aus dem Labor von Frau Dr. Bitterling, die bräuchte ich, und zwar schnell. Ganz schnell.
4: Ja.
5: Herr Radl, gibt Friederike Rege auch Sonntagswassergymnastik?
6: Ja, normalerweise schon.
5: Nahm Ihre Freundin Vitaminpräparate?
6: Nicht, dass ich wusste, aber nach jeder Wassergymnastik gibt es einen Vitamintrunk.
7: Vielen Dank, meine Damen und Herren, das war's für heute. Ihre Erfrischungen stehen bereit. Gut gemacht, Herr Schulz.
8: Danke.
7: Für Sie die rote Beeren-Kombo. Gut gemacht. Ihr Sellerie-Fenchel-Bus, Frau Moosbichler. Bis nächsten Donnerstag, die Damen, pünktlich um 15 Uhr. Frau Vogt, kommen Sie, Ihr Saft wartet. Für Sie auch die rote Beeren-Kombo.
9: Sie haben sich mit Ihrer Schwiegermutter nicht so gut verstanden, gell?
10: Also dann, Frau Rege, bis zur nächsten Wassergymnastik.
7: Moment mal. Halt! Warten Sie! Her mit dem Becher! Ich weiß, was Sie denken.
10: Ich weiß gar nicht, wovon Sie reden.
7: Sie wissen es ganz genau.
11: Entschuldigung, wo geht's denn hier zum Schwimmbad?
7: Da lang.

0: Tja, Frau Rieger, verhaftet wegen Mordes an Ihrer Schwiegermutter.
1: Alma Rieger.
2: Mein Mann hat mit der Sache übrigens nichts zu tun.
0: Gut, gehen wir. Geht's.
3: Gib's mir rein.
4: Danke. Mein Retter mit den schönen Augen.
5: Herr Rado, ich glaube, Sie werden schon erwartet.
6: Alles Gute, Herr Rado.
7: Und zum Esk.
5: Danke, Frau Menisch. Kupla Cera.
8: Sergio, ich habe gewusst, dass es so ausgeht. Schön, dass du wieder da bist.
9: Es tut mir so leid, dass ich Sie verdächtigt habe. Entschuldigung.

0: Maria. Mei, schaust du gut aus. Mei.
1: Grüß dich.
2: Herrlich war's. Wo ist die Antonia?
0: Du schlaft wie ein Engel.
2: So spät nur am Mittagsschlaf. Servus, Papa.
3: Maria, du hast es ruhig. Wir bringen Kinder deinen Dings da.
2: Du musst es lassen.
0: Komm, ich schau mal nach der Antonia. Ha? Und mach uns ein bisschen was zum Essen. Machst mit, Eva. Eva.
2: Künftig kein Nachspionier mehr aller NSA, BND und FBI. Wenn's was sagen willst, dann grad raus.
3: Gut. Der Typ, der ist 8 Jahre jünger wie du und ist DJ. Geschenkt, ist mir wurscht. Aber dass der Shisha mit 3 Vorstrafen hat, das hast du nicht gewusst. Das sind alles Rauschgiftdelikte. Maria, du bist Mutter, du hast die Antonia, denk noch.
2: Wenn du fertig bist mit deinem Shisha-Mehmet, dann sag ich dir jetzt was. Gott raus.
3: Ja?
2: Der Mann, mit dem ich beim Tanzen und auf der Alm war, der heißt Michael Anger. Der ist 32 Jahre alt und als Kfz-Meister fährt der regelmäßig seine Kundenfahrzeuge zur Probe aus. Und ich bin mir sicher, der hat ein astreines polizeiliches Führungszeugnis.

Max, grüß dich. Ich brauche wieder eine Information. Was wissen wir über einen Michael Anger? Nein, das hat überhaupt nichts mit der Maria zum Tor. Das ist ein Kfz-Fuzzi.

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10: Uhr, Montagnachmittag, Zeit für die Nachrichten, Zeit für NDR Info. Schön, dass Sie dabei sind. In der Jugendmannschaft wurde er aussortiert. Ihm wurde gesagt, er sei zu klein und zu langsam. 14 Jahre später, jetzt am Wochenende, schauten ihm 18,2 Millionen Menschen in Deutschland zu, wie er die Nationalelf zum Sieg führte. Die Rede ist von, Sie ahnen es, Dennis Undaff. In Varel geboren, beim TSV Achim mit dem Fußball begonnen und jetzt beim Vorrundenspiel gegen die Elfenbeinküste der zweifache Torschütze.
11: Alle wollen Dennis. Undaff, momentan der Shootingstar im DFB-Team. Mit 3 Treffern und 2 Vorlagen ist der Norddeutsche aktuell der beste Scorer der WM. Dabei wird er bisher nur eingewechselt.
12: Mit welchem Gefühl geht ein Dennis Undaff bei diesem zweiten WM-Spiel in der 60. Minute auf den Platz?
13: Ich weiß, dass ich ein Tor mache. Das ist mein einziger Gedanke.
11: Das Tor schon immer bei ihm im Fokus, sein Weg jedoch nicht geradlinig. Beim TSV Achim spielt er bis zur D-Jugend, die Probleme dort überschaubar.
14: Er ist zu jedem Training mit einem Tetrapack Eistee gekommen, also damit das schon mal das Erste. Wo ich immer gesagt habe, hier gibt es keinen Eistee, hier gibt es Wasser. Und ja, es gab auch Spiele, wo ich ihn mal vom Platz nehmen musste, weil er zu viele Tore geschossen hat.
11: Undaffs Familie wohnt immer noch in Achim. Er lebt mit, wie stolz der Ort auf seinen Nationalspieler ist.
15: Ja, das ist wirklich ein unbeschreibliches Gefühl. Jetzt fahren wir hier noch lieber vorbei, ne? Ist wirklich sehr schön, ja.
11: Nicht immer schön. Undaffs Karriereweg. In Werders Jugend aussortiert geht es für ihn über die Regionalliga beim TSV Havelse nach Meppen. In die 3. Liga. Dort macht er mit Toren wie diesem auf sich aufmerksam. Mittlerweile jubelt er in der Nationalmannschaft, nutzt seine Möglichkeiten, doch vergisst nie, wo er herkommt.
13: Je mehr Chancen wir haben und ich auf dem Platz bin, desto sicherer bin ich mir, dass ich immer treffen kann. Es ist ein Selbstverständnis von mir, dass ich meine ganze Karriere lang, auch wenn es im kleinen Ligen war, musste erst Dinge reinmachen, dass ich immer getroffen habe.
11: Weil er so trifft, drängt er sich auf. Für die Startelf am Donnerstag gegen Ecuador wäre die nächste Gelegenheit.
10: Für Dennis Undaff läuft es bei der WM also bislang bestens. Für Nico Schlotterbeck hingegen ist das Turnier bereits beendet. Der 26-Jährige erlitt im Spiel gegen die Elfenbeinküste einen Innenbandriss am linken Sprunggelenk. Schlotterbeck wird laut DFB für mehrere Monate ausfallen, aber vorerst bei der Mannschaft in den USA bleiben. Schlaglöcher auf den Straßen, marode Klassenzimmer, geschlossene Bäder, viele Städte, Landkreise und Gemeinden sind pleite. Allein hier im Norden ist der Schuldenberg auf mehrere Milliarden Euro angestiegen. Auch weil immer mehr Aufgaben auf regionaler Ebene übernommen werden müssen. Und so haben

0: der Deutsche Städtetag, der Deutsche Landkreistag und der Städte- und Gemeindebund zu einem bundesweiten Aktionstag aufgerufen, um auf die dramatische Finanzlage aufmerksam zu machen.
1: Was als Zwischenlösung gedacht war, geht hier bald ins 9. Jahr, in dieser ehemaligen Grundschule in Steinburg. Das Berufsbildungszentrum bringt hier seine sozialpädagogischen Azubis unter. Es mangelt vor allem am Platz.
2: Es ist eben ein altes, wirklich ganz altes Schulgebäude. Und entsprechend sieht man den Zustand. Da können wir jetzt nicht rein, weil das Obergeschoss ist jetzt aufgrund von aktuellen Brandschutzbestimmungen nicht nutzbar.
1: Deshalb belegen sie jetzt auch den Keller und haben trotzdem nicht ausreichend Klassenräume. 60 bis 70 Menschen könnten hier sonst zusätzlich lernen. Dabei ist ein Neubau seit Jahren fertig geplant und beschlossen. Nur am Geld für das Projekt fehlte es immer wieder. Wie alle Kreise gibt Steinburg das meiste Geld für Leistungen aus, die vom Bund direkt abverlangt werden. Sozial- und Jugendhilfe zum Beispiel. Für Straßen oder Schulen fehlt das dann oft, was gesellschaftlich Folgen haben kann.
3: Der Bürger sieht, dass diese Dinge nicht passieren und nimmt das nicht als eine Aufgabe wahr, die entweder die Gemeinde oder die Stadt oder aber der Kreis nicht finanzieren, sondern sie sehen den Staat. Sie sehen den Staat als großes Ganzes. Und deswegen glaubt der Bürger an vielen Stellen an ein Staatsversagen insgesamt. Und deswegen ist das demokratiegefährdend.
1: Als Gegenmittel hat die Bundesregierung ein Entlastungsgesetz vorgeschlagen. Ob es den Schülerinnen und Schülern hier hilft, ist offen.
0: Erst wochenlang gesperrt, dann wieder geöffnet, jetzt wieder dicht. Die Lage in der Straße von Hormus ist unübersichtlich. Und das ist für die hiesige Wirtschaft ein enormes Problem. Und für die betroffenen Seeleute eine große Unsicherheit.
4: Sich die Sorgen von der Seele klimpern, mal abschalten und das vergessen, was viele hier im Hamburger Seemannsclub Duckdalben beschäftigt. Die Lage in der Straße von Hormus. Immer wenn du Hormus hörst, fühlt sich das bedrohlich an, gefährlich. Es ist nicht sicher. Alfredo Villanueva muss schon morgen weiter nach China. Die Route ist sicher, sagt er, aber wo es für ihn danach hingeht, unklar. Von Hamburg irgendwo in die Welt. Wir versuchen das. Bist du morgen da? Jörn Hille ist Hafenseelsorger, hilft bei alltäglichen Problemen und dem Umgang mit den großen Krisen und Sorgen.
5: Dann ist so ein bisschen die Ungewissheit dabei, wird es mich betreffen? Einfach die begründete und realistische Vermutung führt schon dazu, dass ich als Person darüber nachdenke und möglicherweise eben dann auch gestresst bin bzw. Ängste daraus entwickle.
4: Wenn Sie in ein Kriegsgebiet fahren sollen, dürfen Sie Nein sagen, theoretisch. Praktisch ist das für einige Seeleute aber gar nicht so einfach.
5: Auf der anderen Seite ist es natürlich so, dass sein Arbeitgeber möglicherweise dann sagt, naja, du hast mich das letzte Mal hängen lassen, als es drauf ankam. Und deswegen stelle ich dich nicht wieder an. Das ist so eine mögliche Angst, die manchmal dabei ist. Bei manchen Seeleuten, bei manchen Reedereien, lange nicht alle.
4: Die Straße von Hormus, eine der wichtigsten Schifffahrtsrouten der Welt. Seit etwa 4 Monaten ist sie weitestgehend dicht. In der vergangenen Woche war von einer Öffnung die Rede. Und dann?
6: Unsere Schiffe haben über Funk eine Meldung der iranischen Revolutionsgarden erhalten, dass sie nicht mehr passieren dürfen und dass jeder, der es versucht, zerstört wird.
4: Etwa 1600 Schiffe stecken noch fest im Persischen Golf. Seine Gewerkschaft unterstützt die Seeleute. Sie haben Angst, denn am Anfang fielen Bomben und manche Raketen wurden anscheinend auch gezielt auf Schiffe abgefeuert. Und es gab Tote. Gearbeitet werden muss trotzdem. Die Schiffe manövrieren, in der Küche wird Essen zubereitet. Und das im Schichtdienst. Oft 6 Stunden Arbeit, 6 Stunden Pause, nie eine ganze Nacht Schlaf. Sie sind frustriert, weil die Lage so unklar ist. Und es ist ein männlich dominiertes Umfeld, manchmal mit vielen verschiedenen Nationalitäten. Es ist nicht unbedingt ein guter Ort, um über seine Probleme zu sprechen. Und er beobachtet, einige Reedereien hätten Probleme, ihre Crews zu versorgen. Teilweise fehlten Lebensmittel, Gehälter würden nicht gezahlt. Bei Hapag-Lloyd in Hamburg haben sie ihre Schiffe genau im Blick. 4 stecken noch immer fest. Die Reederei schreibt uns, unsere Schiffe sind für eine Durchfahrt bereit und wir

0: Wir durchfahren die Straße von Hormus, nur wenn dies sicher ist. Wann das sein wird, unklar. Denn noch liegen hier vermutlich Seeminen. Reedereien und Seefahrer, sie sind zum Warten verdammt.
1: Und noch mal zum Sport. 7 Jahre lang war Philipp Jiecher Cheftrainer von Handball-Rekordmeister THW Kiel. Doch nach der für Kieler Verhältnisse katastrophalen Saison muss der 44-Jährige nun gehen. Das gab der Verein am Nachmittag bekannt. Der THW hatte die abgelaufene Bundesligaspielzeit als Sechster beendet. So schlecht wie seit 23 Jahren nicht mehr. Ein Nachfolger steht noch nicht fest. Arbeiten, wo andere Urlaub machen. Dazu gehört auch der Job des Leuchtturmwärters auf der Insel Amrum. Allein das ist schon eine Geschichte wert. Doch die neue Leuchtturmwärterin bringt noch viel mehr mit. Bevor sie sich um den Job bewarb, hatte sie noch nie einen Leuchtturm von innen gesehen. Denn sie kommt aus Bayern.
2: Rund 300 Stufen sind es. Leuchtturmwärterin Erika Danken ist eigentlich Bergwandern gewohnt. Kommt aus Bayern. Seit April ist sie die neue Leuchtturmwärterin auf Amrum.
3: Als ich hier angekommen bin, ich hatte keine Ahnung vom Leuchtturm. Ich war noch nie in meinem Leben auf einem gewesen. Und dann schaute ich in die Ferne und dachte, das gibt's nicht. Du bist, glaube ich, hier im Himmel angekommen.
2: Zweimal am Tag muss sie hoch. Das Amrumer Wahrzeichen und Denkmal für Besucher auf- und wieder abschließen. Technisches Fachwissen verlangt der Teilzeitjob aber nicht. Das Leuchtfeuer wird nämlich automatisch eingeschaltet.
3: Ich habe diese Stellenanzeige im Internet gelesen und habe dann ein paar Tage drüber nachgedacht. Leuchtturmwärterin, na, das ist ja mal was ganz anderes. Warum eigentlich nicht?
2: 63 Meter über dem Meer. Bei gutem Wetter kann man sogar Sylt sehen. Erika Danken ist studierte Betriebswirtin und hat schon viele Jobs gehabt. Seit fast 11 Jahren ist sie in Rente.
3: Ja, das passt genau. Vielen Dank.
4: Der Leuchtturm ist halt so ein Anziehungspunkt, wo man immer wieder gerne hingeht und von oben mal runterkommt.
2: Den Job hat sie erst mal bis Ende des Jahres. Einen zweiten Sommer hoch im Norden kann sich die Bayerin aber gut vorstellen.
1: Und vom Leuchtturm auf der Nordseeinsel rüber zu einem Leuchtturm auf der Ostseeinsel. Seit September war er geschlossen, der Leuchtturm am Kap Arkona im Norden von Rügen. Heute wurden die Sanierungsarbeiten beendet. 1903 wurde der Turm eröffnet. Nun musste unter anderem seine Aussichtsplattform erneuert werden. Außerdem ließ das Wasser- und Schifffahrtsamt tausende Steine austauschen. Die Arbeiten hätten eigentlich bereits im April abgeschlossen sein sollen. Doch das Winterwetter zuvor machte einen Strich durch die Rechnung. Ab morgen können wieder Touristen den Ausblick vom denkmalgeschützten Turm genießen. Und passend dazu auch das Wetter. Der Sommer ist da, am Wochenende noch mit ein paar Schauern und Gewittern, mittlerweile aber mit jeder Menge Sonnenschein und nur wenigen Wolken überall im Norden. Und diese Wetterlage sorgt für einige besondere Momente, selbst in der Nacht.
5: Es ist die kürzeste Nacht des Jahres und im Unterholz brennt noch Licht. Im Landkreis Oldenburg bittet ein Glühwürmchen ganz in Grün zur Paarung. Licht als Lockstoff, Leuchtkäfer, Tinder, diskret, in aller Stille und wunderschön. Am Binzer Strand zu Rügen geht es dieser langen Tage etwas gesitteter zu, wohl dem, der seinen Klappstuhl im richtigen Winkel zu platzieren weiß.
6: Ich kann eigentlich nur aufs Wasser gucken und da bin ich schon zufrieden und glücklich.
7: Das größte Highlight ist, wenn ich vom Festland komme und sehe die Rügenbrücke. Dann weiß ich genau, 5 Minuten ist Urlaub.
8: Ich schwimme im See. Das Ort ist sehr schön.
5: Auch in der Großstadt wächst derzeit manche Palme kunstvoll in den Himmel. Dazu klirren auch immer irgendwo Eiswürfel. Ein Beachclub direkt neben der U-Bahn.
9: Ein bisschen Strandurlaubs-Vibes jetzt direkt in Hamburg. Bei dem Wetter vor allem mega, also richtig toll.
5: Schon montags vormittags Hoffnung auf Party-People. Im Schilf von Niedersachsen ist es inzwischen dunkler und damit noch kuscheliger unter den Leuchtkäfern. Biolumineszenz, so der Fachausdruck für dieses sehnsüchtige grüne Leuchten. Der Rest ist tierischer Spaß, bevor das Männchen wieder davonfliegt. Weibliche Käfer haben übrigens keine Flügel, können nur leuchten und warten. Aber das ist eine andere Geschichte.
1: Und deshalb bleiben wir beim Wetter. Das heiße Sommerwetter vom Wochenende geht auch in der Woche weiter. Heute und morgen noch nicht ganz so heiß, ab Mitte der Woche wieder mit Temperaturen über 30 Grad. In der kommenden Nacht ziehen nur wenige Wolken über den Norden hinweg und so bleibt es auch durchweg.

0: trocken. Allerdings kühlt es nachts wieder ein bisschen ab, und zwar auf 17 bis 10 Grad. Morgen gibt es wieder viel Sonne und es bleibt meist trocken. Nur ganz selten sind einzelne Schauer und Gewitter möglich. Dazu wird es noch ein bisschen wärmer als heute. Die Temperaturen steigen auf 22 bis 29 Grad. Und die weiteren Aussichten. Mittwoch und Donnerstag geht das Sommerwetter ebenfalls weiter. Es bleibt überwiegend sonnig und meist trocken. Und es wird wieder heiß, mit Temperaturen teilweise über 30 Grad. Und das war es erstmal von uns. Das war NDR Info. Wir sind aber in weniger als einer Stunde wieder für Sie da, um 17 Uhr nämlich. Also bis gleich.
1: Noch 3 Minuten bis zur Sendung.
2: Du, Bettina? Ich habe dich letztens in dieser coolen Camping-Sendung gesehen, aber ich finde die irgendwie nicht mehr.
3: Musst du dich einfach anmelden.
2: Okay.
3: Ja, dann kannst du dir eine Merkliste machen, dann kriegst du noch andere coole Sendungen vorgeschlagen und dafür brauchst du nur eine E-Mail-Adresse.
2: Ja, aber dann werde ich ja wahrscheinlich von Camping-Werbung nur so zugespammt.
3: Nein, die dürfen doch deine Daten nicht weitergeben.
2: Okay.
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0: Vielen Dank. Auch für uns ist das ja eine feste Verabredung mit Ihnen. Jeden Tag hier um kurz vor 6 im Ersten. Wir freuen uns sehr, dass Sie wieder mit dabei sind. Wir, das heißt Bernhard und Elton natürlich und unsere Gäste. Heino Fersch ist heute bei uns. Herzlich willkommen, lieber Heino. Und Heino, ich weiß ja, dass du gerne auch mal ein bisschen zockst, ein bisschen spielst mit uns hier und rätselst. Ja, schon?
1: Sehr gerne, ich komme immer gerne, ja. Macht großen Spaß. Und heute wieder mal mit Bernhard.
0: Ja. Genau, schön, dass du heute hier bist. Ja. Heino Fersch, meine Damen und Herren, im Team mit Bernhard und Milan Farok. Hallo, Milan. Und du, sowas machst du am Wochenende?
2: Ach, nächstes meinst du?
0: Mhm. Jetzt das kommende.
2: Ich müsste irgendwas mit Basteln machen wahrscheinlich oder was zusammenbauen. Ich liebe das ja total.
0: Töpfern und sowas, hast du sowas auch schon mal probiert?
2: Nee, ich bin wirklich eher so mit Holz und Sägen und Bohren und so. Also ich bin nicht so für die feineren Sachen. Sondern
0: aber da haben wir hier die richtigen Kategorien.
3: Ja,
0: für dich,
3: Handwerk,
0: ne?
3: Ist bestimmt dabei heute.
2: Oh,
0: ja,
2: toll.
0: Und total genial manchmal. Und
2: habe ich mir gar keinen Druck aufgebaut.
0: Ist nein, überhaupt nicht. Ne? Also, kann sich der Elf zurücklegen.
3: Ja.
0: Also, na, ich glaube auch, ihr werdet viel Spaß haben. Wir beiden, Milan Farok und Elf. Und natürlich, Sie haben zu Recht eine hohe Erwartungshaltung hier an uns, auch was die Qualität der Informationen betrifft, die wir hier transportieren. Und da habe ich gleich wirklich was ganz Spannendes. Wussten Sie eigentlich, dass im englischen Unterhaus 650 Abgeordnete sind, es aber nur 427 Sitzplätze gibt? Sind wahrscheinlich auch einige im Homeoffice, Desk-Sharing. Ne? Da gibt es ja die ganzen neuen Bürokonzepte. Auch im englischen Unterhaus mittlerweile angekommen. So, jetzt gucken wir mal auf die Publikumsverteilung. Hinter Heino Fersch und Bernhard heute 69 Zuschauerinnen und Zuschauer. Hinter Milan und Elton 57. Dann starten wir in die Sendung, schauen wir auf das heutige Angebot. Hier sind die 12 Kategorien. Hier ist die Wand. Die 12 Kategorien heute sind Hund, Katze, Maus, England, Verbraucher, Heimat, andere Länder, andere Sitten, Fachbegriffe, Schlagzeilen, Fragezeichen, damals, Einspruch, Kino und clever. Jede richtige Antwort 500 Euro. Beide Teams haben einen Publikumsjoker. Ihr dürft loslegen, habt mehr Zuschauerinnen und Zuschauer hinter euch. Womit wollen wir starten?
3: Ich soll

0: sagen?
1: Ja, sag du natürlich.
0: Du keine Vorlieben. Sagen wir, was machen wir? Andere Länder, andere Sitten.
2: Immer eine spannende Kategorie. Die erste Frage heute. Im weltweiten Vergleich sind die Finnen Spitzenreiter, wenn es darum geht, A, am Wochenende auszuschlafen, B, fremd zu gehen oder C, Straßenschuhe in der Wohnung anzulassen.
3: Das ist eine fiese Frage, echt.
2: Jetzt ist Finnland, nicht Norwegen.
0: Am Wochenende ist im Winter immer dunkel, im Sommer immer hell.
3: Wochenende auszuschlafen. Das ist natürlich, wie willst du das auch erfassen?
0: Ja, genau.
3: Das heißt, was heißt, du machst eine internationale Umfrage. Schlafen Sie am Wochenende aus? Ja. Nein.
0: Straßenschuhe in der Wohnung anzulassen.
3: Meinst du, so ein Pantoffelhersteller hat eine Umfrage machen lassen weltweit?
0: Das kann natürlich auch sein, ja.
3: Man hat dann festgestellt, in Finnland gehen wir gar nicht auf den Markt. Die tragen ihre Schuhe auch drin. Ja. Die ganzen Stiefel, die den ganzen Winter über draußen antragen.
0: Aber Weltmeister, Spitzenreiter drin, die Straßenschuhe, das glaube ich nicht, weil irgendwie so viel Schnee und so viel Dreck und Zeug und kann mir nicht vorstellen.
3: Also wenn ich mich an so Statistiken erinnere, die mir so begegnen, das Fremdgehen taucht da am ehesten mal in irgendeiner, also wie gesagt, es kann auch sein, dass das genau der Grund ist, wieso man jetzt dann da landet und weswegen die das da reingemacht haben, um uns auf eine falsche Fährte zu locken.
0: Okay, wir müssen uns wahrscheinlich jetzt langsam irgendwie...
3: Was hat dein Gefühl? Wir müssen ja eh raten. Das Gefühl.
0: Komm, B, Fremdgehen, machen wir.
3: Wir nehmen einfach B.
0: Wir glauben
3: an die Finnen.
0: Ja. Gut. An die Bekannten, dass sie bekannt sind.
4: 2023 werteten Forschende der Universität Singapur Daten von 220.000 Menschen aus 35 Ländern aus, die von elektronischen Schlaftrackern stammten. Dabei fanden sie heraus, dass Menschen auf der ganzen Welt am Wochenende länger schlafen als unter der Woche. Besonders in westlichen Ländern scheint am meisten Schlaf nachgeholt werden zu müssen. Spitzenreiter ist dabei Finnland, dessen Einwohnerinnen und Einwohner am Wochenende fast eine halbe Stunde pro Tag länger schlafen als unter der Woche. Die Deutschen belegen im Ranking den 6. Platz, da sie samstags und sonntags etwa 22 Minuten pro Tag länger schlafen.
2: Ja.
0: Wahrscheinlich haben wir auch gar keine ehrlichen Antworten bekommen. Ne?
3: Aber es passt, wer so lange schläft, kann nicht fremdgehen. Das passt natürlich.
0: Stimmt, ja.
2: Schlafen nachholen geht, vorschlafen geht nicht, haben wir hier gelernt. Ne?
5: Nachholen geht?
2: Ja, schlafen nachholen kann man, aber man kann nicht vorschlafen.
5: Ah ja, okay. Also was wir nicht nehmen, ist Kino. Das könnte man denken, aber das nehmen wir nicht. Denn gut, wir nehmen...
6: Nee, such du aus.
5: Sag bitte irgendwas.
6: Ich?
5: Liegt, ja.
6: Ja, Kino.
5: Hä?
2: Oh! Oh! Oh, bist ja ein Freund, also, Elton.
5: Das wird ganz schön hier.
3: Genau so hätte ich es auch gemacht.
2: Warum unterbrach Schauspieler Tom Hanks 2008 kurzzeitig die Dreharbeiten zum Blockbuster Illuminati in Rom? A. Er hatte eine vermeintlich geheime Inschrift am Kolosseum entdeckt. B. Er half der Stadtreinigung, Münzen aus dem Trevi-Brunnen zu fischen. Oder C. Er begleitete eine Braut zu ihrer Hochzeit ins Pantheon.
5: Und?
6: Naja, gehen wir mal vom... Also kann ja im Prinzip eigentlich nur C sein. Also er half der Stadt rein, die Münzen aus dem Trevi-Brunnen zu fischen. Da wird einmal oder zweimal im Jahr der Brunnen wird trockengelegt und dann werden die Münzen rausgeholt. Das heißt, die werden nicht gefischt. Also ich würde B erstmal aus...
5: Ich glaube sogar, ich habe C mal gehört, ehrlich gesagt. Aber
6: ja, das ist doch das auch... Ja.
5: Total, oder? Dass die da drehen, dann läuft da so eine Braut lang und er denkt sich so, ach Mensch... Oder die sagen sogar, hey, kannst du sie reinführen? Er geleitet eine Braut zu ihrer Hochzeit ins Pantheon. Ja. Ich glaube, ja, das
6: bei,
5: am ehesten.
6: Bei A auch. Warte mal kurz, ich habe da was gesehen. Das ist eine geheime Inschrift. Lass mal kurz stoppen. Finde ich auch ein bisschen komisch.
5: Auf keinen Fall. Ich bin für C.
6: Ich bin auch für C.
5: Wir nehmen C.
2: Ich bin für das, was wofür ihr seid.
4: Bei den Dreharbeiten zu Illuminati in Rom im Juni 2008 erwies sich Tom Hanks als echter Gentleman. Da die Filmcrew den Bereich um das Pantheon gesperrt und somit den Weg zum Eingang blockiert hatte, unterbrach Hanks die Dreharbeiten, um eine Braut und ihren Vater höchstpersönlich zum Gotteshaus zu geleiten. Den ohnehin besonderen Tag machte er unvergesslich, als er sich kurzerhand bei der Braut unterhakte und sogar das Ende des Schleiers trug.
2: Sehr gut gelöst. Richtige Antwort, die ersten 500 Euro für Nilam und Elton. Siehst du, war doch gut mit der Kategorie.
5: Ja, super Kategorie.
3: Ja, so Haushaltstipp, ja, Handwerk.
0: Ja, finde ich gut. Okay.
3: Clever.

0: Du, lass mal gerade.
1: Schreibe ich da nur einen Lappen und mache irgendwie das Zeug drauf.
0: Was ist denn, also kreisförmig ist so?
1: Ja, genau. In einem Rechteck.
0: Rechteck ist.
2: Jetzt wollte ich gerade sagen, ich bin gespannt.
1: aber alle, man sieht doch, was machst du denn jetzt?
0: Ich mache mehrere rechteckige Raster in verschiedener Ausrichtung.
1: Und wir könnten erraten, was für ein Typ
0: ja, denn ist. Ja, und ich überlege, ob es damit zusammenhängt, wie der Lack beschaffen ist. Ob man sagt, man soll das so machen, also rechtwinklig, weil die Lackpartikel rechtwinklig angeordnet sind. Und bei Kreisen würde man, dass ich versuche gerade verzweifelt.
3: Das ist doch eine gute Frage fürs Publikum.
0: Ja, denke ich auch. Da glaube ich, dass sie.
1: Sollen wir das machen?
2: Auch von meiner Seite, good luck.
1: Okay, machen wir, ne? Publikumsfrage.
2: Ja? Gut, Publikum. Ja? Ja. Ach, das ja. Beste.
0: Song.
2: Beste
0: wer ist oh, schon oh,
2: also, ihr könnt euch jetzt überlegen, ne, er macht es wahrscheinlich beruflich, er hat es auf YouTube gesehen. Nee.
1: Aber er war ganz, der war der Schnellste.
0: Der war der Schnellste.
1: Wir nehmen,
2: ja.
1: Oder? Wir nehmen ihn.
2: Ja,
1: wir
2: ja,
1: nehmen
2: ihn. Okay. Also, danke. Komm mal hier längs, dankeschön. Hallo, herzlich willkommen. Wie heißt du?
4: Jörg.
2: Woher kommst du?
4: Stammerkirche.
2: Okay.
4: Zur indischen Grenze.
2: Aha. Was machst du beruflich, Jörg? Hast du was mit Autos zu tun?
4: Nein, ich bin Elektriker und Klärwerker.
2: Okay. Und hast aber hier eine gewisse, vielleicht eine Hobby-Leidenschaft?
4: Nein, Hobby nicht, aber also Antwort C denke ich mal nicht, wegen dem Dreck, der dann noch unter wäre. Antwort B glaube ich auch nicht, weil ich war schon beim Polierer und habe mir Sachen rausmachen lassen und die machen das immer auf den Schwamm von dieser Scheibe, von diesem, die okay. Machen das mit der Poliermaschine.
2: Okay.
4: Und deswegen denke ich mal, das ist Antwort A.
2: Okay, also Ausschlussprinzip.
4: Ja.
0: Alle nicken okay. Jetzt. Ja, das hätte ich auch gesagt, aber sollen mal die anderen.
2: Ich fand, das hat sich gut angehört, was der Jörg da gesagt hat. Okay, Jörg, dann du hast die Verantwortung übernommen und trägst sie jetzt auch.
5: Für ein optimales Ergebnis sollte der Lack zunächst gesäubert und dann das Poliermittel direkt auf die Polierscheibe oder den Lappen aufgetragen werden. Entscheidend ist, niemals kreisförmig zu arbeiten, sondern immer in einem rechteckigen Raster, im sogenannten Kreuzstich. So wird verhindert, das sogenannte Hologrammmuster im Lack entsteht.
2: Sehr gut. Glückwunsch, richtige Antwort. Damit die ersten 500 Euro und ihr seid im Spiel. Nächste Kategorie für Nilam und Elton.
6: Was nehmen wir denn auf keinen Fall?
2: Was möchtest du denn?
0: Auf keinen Fall.
6: Du willst auf keinen Fall Schlagzeilen, ne?
0: Such dir doch bitte jetzt irgendwas.
6: Wir nehmen Schlagzeilen.
2: Eine Passagierin zahlte im Juli 2023 auf einem Flug von Düsseldorf nach London rund 170 Euro um. A. Den Zugang zur Toilette im hinteren Teil sperren zu lassen. B. Alle an Bord erhältlichen Erdnusspackungen zu erwerben. Oder C. Das Flugzeug als erste verlassen zu dürfen.
6: Warum würde man A machen?
0: Ja, A machen. Naja, also hinteren Teil, das heißt, es ist zu. Wenn sie selber Durchfall hat, ist es natürlich blöd. Dann sage ich, ich möchte in Nähe der Toilette sitzen, nicht sperren lassen, damit kein anderer raufkommt. Auf der anderen Seite, es geht ja auch noch um den hinteren Teil.
6: Aber ich kann mir nicht vorstellen, dass du hingehst und sagst, hallo, ich habe Durchfall. Was kostet es, die hintere Toilette sperren zu lassen?
0: Ja. Deshalb finde ich, ist mein Nachbar Durchfall. Was kostet das Toilette? Wo gibt es denn noch Erdnusspackung überhaupt?
6: Vielleicht geht es gar nicht darum. Vielleicht geht es darum, dass sie eine Allergie hatte gegen Erdnüsse und dann wollte sie nicht, dass die Partikel der Erdnüsse durch die Gegend fliegen und deswegen hat sie alle aufgekauft. Nee, klang nicht so plausibel.
0: Also mich lacht mehr und mehr B tatsächlich an. Ich finde halt C langweilig, in Anführungszeichen, das ist für mich keine Schlagzeile. Dann buche ich um oder frage, da darf ich vorne sitzen. Was ist da jetzt eine Schlagzeile? A halte ich eigentlich nicht für möglich, dass du einfach eine Toilette sperren darfst. Deswegen bleibt warum auch immer B übrig, warum sie Erdnüsse gekauft hat.
6: Ich würde das mit dir.
0: Und dann riskieren wir einfach mal B.
2: Oh, okay. Oh, das sind keine Peanuts.
5: Im Juli 2023 bestieg eine Britin in Düsseldorf ein Flugzeug nach London. An Bord zahlte sie Medienberichten zufolge rund 170 Euro, um so alle erhältlichen Erdnusspackungen zu erwerben. Die Frau, die an einer schweren Erdnussallergie leidet, hatte zunächst das Flugpersonal

0: Personal gebeten, auf den Verkauf von Nüssen zu verzichten. Als ihre Bitte abgelehnt wurde, beschloss sie, alle 48 an Bord erhältlichen Päckchen selbst zu kaufen. Diese wurden dann für die Dauer des Fluges in einem verschlossenen Plastikbeutel aufbewahrt.
1: Richtig, Anne. War genau so.
2: Ich kam mir gerade richtig bescheuert vor, weil einfach Totenstille herrschte, als ich das gesagt habe, dass ich in meinem Kopf dachte, oh Gott, war das dumm, dass ich das gerade gesagt habe.
3: Ja, und wie so Geschichten dann sind, die gehen dann viral. Ne? Sie hat dann natürlich den Kassenbon dann gepostet und gesagt, oh, die Crew hat keine Rücksicht auf mich genommen und dann habe ich die alle aufgekauft. Und ruckzuck, ne, war die Empörung groß, aber auch schnell wieder vorbei. So, es sind 1.000 Euro bei euch und weiter geht's.
4: Du darfst dir was aussuchen.
5: Ich mal zur Abwechslung.
4: Ja. Ah, okay.
5: Einspruch.
4: Einspruch, oh ja, gerne.
3: Warum klagten Mieter im April 2023 vor dem Oberlandesgericht Frankfurt auf eine Mietminderung?
4: Komischer Fall.
3: A. Eine Nachbarin rief täglich im Hausflur zu laut Guten Morgen. B. Der Vermieter sonnte sich regelmäßig nackt im Hinterhof. Oder C. Auf dem Klingelschild der Erdgeschosswohnung stand Licht.
6: Ja. Also ich glaube,
3: die gute Nachricht ist, eine der drei Antwortmöglichkeiten ist die richtige.
6: Also wenn es mehrere Mieter sind, kann es nicht C sein, weil wenn nur ein Lichtschalter auf einer Wohnung ist, ist ja ein Mieter oder ein genau, aber mehrere. Also ich glaube, der nackte Vermieter im Hinterhof.
7: Das ist Belästigung. An,
6: aber wir haben eben schon mit dem Fremdgehen bei den Finnen haben wir schon daneben
7: gehabt. Ja, aber irgendeiner.
6: Nicht, dass sie uns irgendwie so eine Neigung nachsagen am Ende der
7: Sendung. Bei A, das heißt, die geht morgens zur Arbeit. Die schläft ja nicht so lange, ist ja in Deutschland gewesen.
6: Und ruft guten Morgen.
7: Und ruft guten Morgen! Und dann klagen die, wieso gehen die nicht hin und sagen, der ist einfach leise? Das wäre, also deshalb, also A ist wirklich.
6: Das ist nichts, das hat nichts
7: mit dem Vermieter zu tun. Das wäre Schlagzeile, wäre das.
6: Genau, aber ein nackter Vermieter im Hinterhof.
7: Das ist eine Belästigung.
6: Das ist eine Belästigung, glaube ich. Ja,
7: und das sind das mehrere.
6: Gut, nehmen wir B.
7: B.
3: Ja. Okay. Ist doch auch ein großer Ballermann-Hit, 10 nackte Vermieter.
6: Ach so.
0: Im April 2023 hatten Mieter eines durch den Vermieter mitgenutzten Hauses zahlreiche Mietmängel geltend gemacht und eine Mietminderung veranlasst. Der Fall landete vor dem Oberlandesgericht Frankfurt. Unter anderem soll der Vermieter regelmäßige nackte Sonnenbäder im Hinterhof genommen haben. Daraufhin klagte der Vermieter die ausstehende Miete ein. Für den Richter stellte der sich unbekleidet sonnende Vermieter jedoch keinen Mietmangel dar, weil die Gebrauchstauglichkeit der Mietsache dadurch nicht beeinträchtigt würde. Der Bereich, in dem sich der Beklagte sonnt, sei für die Mieter auch nur einsehbar, wenn sie sich aus dem Fenster lehnen. Außerdem trage der Beklagte im Treppenhaus einen Bademantel.
7: Ein deutsches Recht, wenn du was verhandeln
3: musst. 1.000 Euro für Heino und Bernhard.
2: Mich zieht es ein bisschen zu Fachbegriffe, weil das so ein bisschen nach Sprache
4: geht. Ja, können wir gerne machen.
2: Ja?
4: Okay. Fachbegriffe.
3: Beim Anlassen wird Stahl A. nochmals erhitzt und abgekühlt, um innere Spannungen abzubauen. B. Schockgefrostet, um seine Verschleißfestigkeit zu verbessern. Oder C. mit Ethylendampf imprägniert, um ihn vor Rost zu schützen.
2: Ich glaube, das ist eine sehr gute Publikumsfrage, wenn du es genauso wenig weißt wie ich.
4: Ja, es sind bestimmt ja viele Stahlarbeiter.
2: Eben.
4: Also anlassen.
2: Anlassen, nochmals erhitzt und abgekühlt, um innere Spannung abzubauen. Macht als Prozess grundsätzlich Sinn.
4: Mhm.
2: Ob das Anlassen heißt, weiß ich halt einfach. Schockgefrostet.
4: Ich habe noch nie gehört, dass Stahl schockgefrostet
2: wird. Habe ich auch nicht gehört.
4: Und hey, mit Ethylendampf, mit Dampf imprägniert. Dampf, das kommt in ein
2: Was
4: Dampfbad.
2: Kann denn Ethylen, kennst du, also weißt du.
4: Klingt nach Alkohol.
2: Klingt nach Alkohol.
4: Und dann rostet das nicht. Ich meine, Stahl ist doch allgemein.
2: Nein, ich glaube, also C.
3: Kommt ja vielleicht darauf an, welcher, was für ein Stahl ist es?
4: Armin Müller?
7: Da, ich glaube, du hast getroffen.
2: Also das mit dem Alkohol oder was?
4: Nein. Also wir sind bei A. Dann haben wir das Publikum, weil wir beide doch so relativ ein gutes Gefühl bei A haben.
2: Du hast mich überzeugt.
4: So einfach?
2: Ja.

0: Nimm A.
1: Wenn es so einfach ist.
2: Oh Gott. Stahl ist nach dem Abschrecken in Wasser oder Öl sehr hart und spröde. Das macht ihn für die Nutzung als Schmiedewerkzeuge oder Maschinenbauteile ungeeignet, da er in diesem Zustand leicht brechen kann. Um das zu verhindern, wird das Werkstück deswegen nochmals auf 100 bis 600 Grad Celsius erwärmt und anschließend an der Luft abgekühlt. Ein Vorgang, der Anlassen genannt wird. Durch das Anlassen ändert sich die Molekülstruktur des Stahls erneut, wodurch innere Spannungen beseitigt werden und die Sprödigkeit und Härte reduziert wird. Je höher die Anlasstemperatur, desto weicher und biegsamer wird der Werkstoff.
3: Darf ich mich generell umdrehen?
1: 1500 Euro, drei Fragen, drei richtige Antworten.
4: So Haustiere?
1: Ja.
4: Sollen wir mal Hund, Katze, Maus?
1: Können wir machen.
4: Hund, Katze, Maus.
2: Hund, Katze, Maus.
1: Etwa 80% der Katzen mit gänzlich roter Fellfarbe A sind Kater, B vertragen kein gekochtes Fleisch oder C haben unterschiedliche Augenfarben.
4: Ach du Scheiße. Das Problem, das ich jetzt habe,
5: ganz
4: ist
5: gänzlich, ich habe noch nie eine komplett rote Katze.
4: Wir haben bei uns eine, die ist komplett rot.
5: Also die ist also nicht knallrot, sondern halt.
4: Ja, die ist richtig rot.
5: Knallrot?
0: Die ist also rot, ist ein Kater, hat unterschiedliche Augen und mag kein Fleisch.
4: Nee, aber das. Also, die mag auf jeden Fall Fleisch, weil die auf dem Hühnerkäfig sitzt und guckt da rein, so wie wir vor Schaufenstern. So.
5: Also,
4: und die ist ein Kater, das sieht man sehr deutlich. Da habe ich mich auch gewundert, dass man das so deutlich sehen kann. So sehr ist die Kater.
5: Wir sind schon wieder beim Nacken.
4: Ja, aber wir können doch nicht jedes Mal die Fragen mit dem.
5: Jetzt guckst du den Kater zu. Also irgendwie macht C am meisten. Wenn es hier um eine rote Katze geht, geht es schon mal um Farbe. Dann ist das Rot im Tier schon verbraucht mit dem ganz, für das ganze Fell. Und dann fehlt bei den anderen was. Dann haben die. Oder?
4: Vielleicht sitzt ein Teil des Farbgens auf dem Y-Chromosom.
5: Das meinte ich damit, genau. Und mit Y.
4: Und das sind Männer.
5: Mit Fleisch gekocht. Achso, sind Kater.
4: Was würdest du denn sagen? Ich wäre ja immer noch für den Kater.
5: Aber
4: ich entscheide das jetzt.
5: Okay, dann. Du entscheidest es.
4: Ich nehme A.
2: Oh. Bei Katzen wird das Gen für eine rote Fellfarbe über das X-Chromosom vererbt. Weil Kater nur ein X-Chromosom haben, reicht die Weitergabe eines X-Chromosoms mit der Information für rote Fellfarbe aus, damit sich diese Farbe beim Kater durchsetzt. Gänzlich rote weibliche Katzen sind hingegen selten. Sie entstehen nur dann, wenn ihnen über beide X-Chromosomen der Eltern das Gen für rote Fellfarbe vererbt wurde. Daher sind mit etwa 80% rote Katzen überwiegend männlich.
1: Richtige Antwort, auch hier 1500 Euro.
5: Aber als die Großaufnahme mit den Augen kam, da war ich schon panisch.
0: So, ich meine, Verbraucher sind wir ja alle in irgendeiner Form.
3: Stimmt. Oh Gott.
0: Aber wenn du gerne noch in England oder in der Heimat bist, damals willst du ja nicht.
3: Ich mag die alle nicht so gerne. Ich frage mich, was hinter dem Fragezeichen wohl sein wird.
0: Dann nehmen wir das Fragezeichen. Bestimmt Sport.
1: Kategorie Neugier.
0: Ja.
1: Mit Hilfe der Brockschnur, auf der in der Regel drei Perlen aufgereiht sind, A. Lässt sich ein kaputter Reißverschluss reparieren? B. Kann das Schielen bei einem Menschen therapiert werden? Oder C. Ist es möglich, die Grundlagen des Posaunenspiels zu erlernen?
0: Ich habe keine Ahnung.
3: Ich auch nicht. Ich habe nur einen Gedanken, dass das bestimmt ein Herr oder eine Frau Brock war.
0: Ja.
3: Und das mir so ein bisschen nach entweder Therapie oder nach halt Lehre klingt deswegen, weil es nach jemandem so konkret benannt wurde, weißt du? Was ich sagen will, ich würde A ausschließen.
0: Ja.
3: Angenommen, das ist eine Schnur. Wirklich eine Schnur.
0: Es ist eine Schnur, wo in der Regel drei Perlen
3: auf. Genau. Und ich kann wahrscheinlich eine Perle nach da schieben und zwei nach da und irgendwie vielleicht damit den Blick ausgleichen.
0: Ich finde deine Idee mit B schon ganz gut.
3: Ich finde es vor allem wegen dem Namen halt wirklich. Irgendwie finde ich, das
0: die Brockschnur.

0: Ich war mal in dem Haus, wo die Familie Brock gewohnt hat.
1: Und was haben die gemacht?
2: Das war das Brockhaus, komm. Da musst du selber drauf kommen.
1: Das ist auch ein Fehler, wenn Kai von der Seite reindreht.
3: Ja, ja.
1: Überlegen, überhaupt darauf einzugehen, ist einfach...
0: Wolltest du mich ignorieren?
1: Nein, aber so ernsthaft so.
3: Das macht Kai immer so ernst. Das ist, okay, dann riskieren wir mal B.
4: Die von Frederick Brock erfundene Brockschnur ist eine weiße Schnur mit in der Regel drei verschiedenfarbigen beweglichen Holzperlen. Nachdem die Schnur am Nasenrücken aufgelegt und straff von der Nase weggezogen wurde, werden die Perlen in unterschiedlichen Abständen positioniert. Mit den Augen wird nun versucht, eine der Perlen zu fixieren, bis die anderen Perlen doppelt und die Schnur kreuzend wie ein X gesehen wird. So wird das Binocular sehen, das Zusammenspiel beider Augen miteinander und dem Gehirn trainiert, was dabei helfen kann, Augenstellungsfehler wie Schielen zu therapieren.
3: Sehr gut.
0: Auch diese Antwort richtig. 2000 Euro. England, Verbraucher, Heimat und damals.
5: Irgendwelche Energielabels, die auf irgendwelchen Packungen sind. Du wolltest England, ne?
3: Nee, mit England kenne ich mich also nicht so aus, als ob ich das. Das wird regional sein, irgendwas, ja.
5: Irgendwas Englisch.
3: Irgendwas, was Englisch, ja. Was Englisch ist wahrscheinlich.
5: Heimat ist regional.
3: Heimat ist. Muss ja nicht unsere Heimat
5: sein. Nein. Das ist keine englische Heimat.
3: Keine englische Heimat. Wollen wir Verbraucher nehmen? Verbraucher. Aber das ist denn so eine Schätzgeschichte, oder?
5: Nein. Verbraucher ist so Bügeletiketten und.
0: 2 Milligramm pro Quadratzentimeter lautet die offizielle Empfehlung für das A. Desinfizieren der Hände mit alkoholischem Desinfektionsmittel, B. Besprühen der Haare mit Trockenshampoo oder C. Auftragen eines Sonnenschutzmittels.
5: Besprühen der Haare mit Trockenshampoo, ganz ehrlich. Offizielle Empfehlung, ganz ehrlich, was interessiert die offizielle Seite unserer Haarpflege? Also, ich habe zum Beispiel heute Morgen benutzt, Volumen stand drauf.
3: Ich habe es gesehen, ich wollte vorhin schon sagen, du siehst so anders aus.
5: Ich kam kaum durch die Tür, weil ich da überall hänge mit meiner...
0: Geht immer direkt ins Gehirn.
5: Direkt ins Gehirn.
6: Du trinkst dein Haar auch noch offen, habe ich gesehen.
5: Ja, heute offen. Morgen mal gucken, mache ich es ein bisschen enger, aber nur auf einer Seite. Oder so ein Bauernzopf, der hier vorne anfängt, das wäre mal... Deshalb kann ich mir vorstellen, offizielle Empfehlung ist Gesundheitsbehörde und so weiter, ne, auch während der Corona-Zeit, alkoholische Desinfektionsmittel, die haben ja dann irgendwie so einen Mindestalkoholgehalt und...
3: Aber offizielle Empfehlung, der Sonnenschutz steht da drauf. Die Wirkung, oder hier, 35, 20, 50.
5: Naja, also was wiederum für C spricht, ist, die Hände sind ja jetzt im Schnitt überall gleich. Das heißt... Die unterschiedliche Menge an Desinfektionsmittel, da würde man ja jetzt ja nicht hingehen sagen, wie viel Quadratzentimeter hast du denn so? Aber wenn ich jetzt unterscheide, ob ich meinen ganzen Oberkörper einschmiere oder nur die Arme, dann geht es schon eher um Quadratzentimeter, so grob.
3: C, oder?
5: C.
3: C.
5: C.
3: C.
0: Aber es geht nicht um die Fläche, die Größe der Fläche, auf die es aufgetragen wird, es geht ja um die Menge.
3: Pro Quadratzentimeter. Das ist doch auch eine Fläche.
5: Haut Quadratzentimeter und dann die Menge.
4: Der Lichtschutzfaktor wird nach einer international einheitlichen Methode festgelegt und gibt an, wie viel länger sich eine Person mit Sonnenschutzmittel der Sonneneinstrahlung aussetzen kann, ohne einen Sonnenbrand zu bekommen. Als Grundlage für die Berechnung wird dabei von 2 Milligramm Sonnenschutzmittel pro Quadratzentimeter Haut ausgegangen. Um diese Konzentration zu gewährleisten, sollten Erwachsene laut Bundesamt für Strahlenschutz für den ganzen Körper 4 gehäufte Esslöffel Sonnenschutzmittel verwenden.
0: Stimmt. Beide Teams haben 2000 Euro auf dem Konto.
1: Jetzt sag du mal bitte.
5: Also nicht gern.
1: Ich sag jetzt ernsthaft, was du nicht nehmen sollst. Kann ich das nochmal versuchen?
3: Ja.
1: Du sagst noch mal überzeugender, ja?
3: Ja.
1: Gut. England sollst du nicht nehmen.
3: Wir nehmen England. Habe ich das falsch verstanden? Ich dachte, mit Kino, du wolltest, dass wir mit Kino... Habe ich das falsch verstanden? Naja.
0: Die Crinkle-Crankle-Walls aus dem 17. Jahrhundert im britischen Suffolk

0: hatten unter anderem den Zweck, A, durch ihre Serpentinenform Angreifer am Überklettern zu hindern, B, Wärme für Obstbäume zu speichern oder C, den Weg von der Kneipe zum Beichtstuhl zu weisen. Die Crinkle Crankle Walls.
1: Okay. Also ich, es, was, es hat unter anderem den Zweck, steht da ja. Das heißt, es hatte mehrere Möglichkeiten. Ich finde, Wärme für Obstbäume zu speichern, finde ich schon mal komisch. Also es ist eine Wand, Sonneneinstrahlung, die nimmt Wärme auf, aber wie gibt sie die dann wieder ab? Backstein oder sowas?
2: Kommt ja darauf an, wo die Obstbäume stehen.
1: Ne? Durch die Serpentinenform. Also das heißt, wie sieht denn so eine Mauer dann aus, wenn die Serpentinenform hat?
2: Naja, so, ja genau. Und dann rechts und links davon. Komplett. Ist halt sau anstrengend, weil du musst, wenn du die Serpentine nicht hochkommst und klettern wollen würdest, müsstest du ja für jede Serpentine über 4 Mauern klettern. War das verständlich? Weißt du, was ich meine?
1: Ja, ja.
2: C würde ich ausschließen, weil das finde ich irgendwie...
1: Das finde ich gerade so geil.
2: Echt?
1: Ah, so geil.
2: Ich finde, es ist fast...
1: 16. Jahrhundert, da ist Kirche und Kneipe und hier, du kannst dann sofort, wenn du da zu viel gesoffen hast, im Beichtstuhl gehen und...
2: Das klingt ja wie eine Empfehlung, also ja, sogar wie eine Hilfe so für...
1: Ja, ja, eben. Und die, dann kannst du halt Crinkle, Crankle, du machst zuerst Crinkle und dann Crankle. Also ich finde sie unfassbar lustig. Ich habe aber keine Ahnung.
2: Sollen wir Publikum
1: also,
2: machen?
1: Ja, ich würde. Wir haben dann nur noch. Ja. Haben wir da Heimat?
2: Damals und
1: damals.
2: Heimat ist auch gut für Publikum.
1: Ja, aber das nehmen wahrscheinlich die.
2: Ja.
1: Aber wir nehmen das Publikum. Weil ich würde auch nur raten zwischen A und C. Vielleicht hat das einer in Suffolk oder eine Idee.
0: Ja, England-Experten. Wow. Oh, eine Expertin. Danke. Danke, danke, danke. Hallo.
3: Hallo, ich bin Viola.
0: Woher kommst du?
3: Aus dem Wendland.
0: Schön. Mhm. Mhm. Warst du schon mal in England?
3: Nein.
0: Okay.
3: Ich habe auch überhaupt keine Ahnung.
0: Ah. Aber möchte jemand grüßen?
3: Ja, meine Schwester hat gesagt, ich soll unbedingt aufstehen, egal ob ich es weiß. Also.
0: Okay. Ja, aber die Schwester, ist die auch hier? Oder?
3: Nein, nein, sie ist nicht hier.
0: Okay, okay. Nee.
3: Ja. Nee, also ich würde auch sagen, es ist A, weil das einfach vom Logischen her, würde ich es auch sagen. Alles andere...
0: Würdest du ausschließen?
3: Würde ich ausschließen.
0: Alles klar. Also ja. Viola sagt Antwort A und wir klären, was Crinkle Crankle Walls sind und was man mit denen so anfangen kann.
4: Im britischen Suffolk befindet sich eine große Ansammlung sogenannter Crinkle Crankle Walls, auch Serpentinenmauern genannt. Die Bauart dieser sinusförmigen Mauern geht vermutlich auf die Arbeit niederländischer Ingenieure im 17. Jahrhundert zurück. Sie waren im Gegensatz zum Bau geradliniger Mauern ressourcenschonender, da sie nur eine Ziegelsteinreihe benötigten. Durch die Aufstellung in Ost-West-Richtung unterstützte die nach Süden gewandte Seite außerdem den Obstanbau. Dank ihrer Form speichern die Mauern die Wärme und geben sie über den Tag hinweg wieder ab. So können auch heute noch zum Beispiel Birnbäume vor Umwelteinflüssen geschützt werden und gedeihen. Deshalb wurden die Mauern bevorzugt als Abgrenzungen von Obstgärten eingesetzt.
0: Ah, Viola, leider nicht. Trotzdem Dankeschön. Es ist ja sehr ausgeglichen. Mal gucken, wie es dann am Ende ausgeht heute. Es bleibt bei 2000 Euro und beide Teams haben noch eine Frage. Heimat oder damals?
5: Ach, wir würden Heimat nehmen.
1: Ja, wir bleiben mal hier,
5: bevor wir da in die Vergangenheit.
0: Was wird benötigt, um das Traditionsgebäck Meißner Fummel selbst herzustellen? A. Küchengarn, B. Seidentuch oder C. Strohhalm?
6: Erst die Finn, dann der nackte Typ, jetzt wird gefummelt in Meißen.
5: Ist das vielleicht etwas, was in ein Tuch gewickelt wird? Dann brauchst du Küchengarn, um es zuzumachen. Weil Backen mit einem Seidentuch...
6: Wie so ein Serviettenknödel.
5: Das ist, ja, genau. Mhm. Und ein Seidentuch beim Backen ist, finde ich, einfach nur selten gehört zu haben. Da bin ich eher beim Strohhalm, weil du irgendwie, wenn es so halb fertig ist, machst du und dann fummelt das so auseinander. Was rätst du denn? Was sagt denn dein Gefühl? Was hat dein erstes Gefühl, als die Frage kam? Außer, oh Gott, oder Fummel?
6: Küchengarn.
5: Küchengarn, war dein erster Gedanke? Meiner auch.
6: Ah?
5: Ah?
6: Ja?
5: Nee, nicht so. Ich glaube, wir haben es beide gefühlt. Wir
6: okay.
0: Für alle, die es nicht kennen, der Meißner Fummel.
4: Die Meißner Fummel ist ein Gebäck mit geschützter Ursprungsbezeichnung aus der sächsischen Stadt Meißen und besteht größtenteils aus Luft. Der Ursprung soll auf das Jahr 1710 zurückgehen, als täglich ein Depeschenreiter des sächsischen Kurfürsten August des Starken zwischen Meißen und Dresden die Post beförderte. Verärgert, weil der Kurier unterwegs dem Meißner Wein zusprach, beauftragte der Kurfürst die Bäckerzunft in Meißen, ein zerbrechliches Backwerk herzustellen, das der Kurier nach seiner Rückkehr aus Meißen im Ganzen vorzuzeigen hatte. Um die dünnwandige Fummel, eine Art Teigtasche, selber herzustellen, bedarf es Fingerspitzengefühl und eines Strohhalms. Mit diesem wird das hohe Gebäck vor dem Backen aufgeblasen.
0: Du warst richtig. Ja, es kann aber auch überraschend sein, wenn man da reinbeißt. Man weiß ja nie, wer es aufgeblasen hat. Ja.
7: Guten Appetit.
5: Mit Knoblauch heute.
0: Letzte Frage aus der Kategorie damals für Nilam und
5: Okay.
0: Beim Bau des Huber-Staudamms zwischen 1931 und 1935 am Colorado River bei Las Vegas A. wurde ein Staubsauger-Prototyp erfunden, um Sand zu beseitigen. B. wurden Bauarbeiter erstmals verpflichtet, Schutzhelme zu tragen. Oder C. wurde das erste vollständige Skelett eines T-Rex ausgegraben.
5: Ich war da schon. Mich lacht's hier an.
2: Hast du was gehört mal? Also hast du
5: ja, irgendwas klingelt. Aber T-Rex ist natürlich echt verdammt groß und das vollständige Skelett. Wobei, ist das nicht sogar in Amerika ausgestellt? Also ich würde erstmal ausstellen, wegen Hoover-Staubsauger, das ist mir zu billig.
0: Jetzt habe ich kapiert.
5: Ich habe die Sendung bis heute nicht verstanden, glaube ich.
2: Aber wenn es doch genau die Backstory.
5: Und bei B wurden Bauarbeiter erstmals verpflichtet, Schutzhelme zu tragen. Ich glaube, 31 bis 35, da war die Sicherheit auch noch nicht so in Anführungszeichen groß geschrieben. Deswegen lacht mich hier.
2: Hast du diesen Staudamm vor Augen? Also das ist ein sehr, sehr großer, nehme ich an, wenn das so ein Ausflugsziel und so.
5: Colorado, das ist halt, das ist doch Wüste, das ist Colorado-Fluss, der geht ja, ist ziemlich lang. Also ich kann mir das Ziel sehr gut vorstellen.
2: Und A schließt du komplett aus.
5: Ja, das ist mir, also kann natürlich sein, aber warum sollen sie einen Staubsauger finden, der Sand beseitigt? Also dann.
2: Na, weil sie eine Möglichkeit gesucht haben, dieses Riesenloch, was sie gegraben haben, wirklich effektiv zu graben, beseitigen. Und dann haben sie sich gedacht, boah, was hier klappt, das klappt auch in meinem Wohnzimmer im Kleinen mit dem Staub. Und dann haben sie es Hoover genannt, weil der Staudamm schon so heißen sollte. Verstehst du, was ich meine?
5: Ich verstehe, was du meinst.
2: Aber ich weiß auch, ich kann auch null Erfindungen des Staubsaugers einordnen. Es gab doch als... Nee, das macht gar keinen Sinn. Es gab doch vorher diese Dinger, wo man so drüber gefahren hat zum Saugen. Ne? Das war ja auch so eine Art... Wie?
5: Das sind auch runde Bürsten, die den Staub aufgesammelt haben.
2: Ich finde, wenn du das Gefühl hast, du hast es schon mal gehört mit dem T-Rex, dann ist da ganz oft was dran, tief in deinem Unterbewusstsein.
5: Und wenn das aber nicht stimmt, was mache ich denn mit meinem Unterbewusstsein? Dann bin ich.
2: Das klären wir dann. Ey.
5: Okay, dann nehmen wir C.
0: Okay, letzte Frage für Nilam und Ed.
4: Beim Bau des Hoover-Staudamms im Westen der USA von 1931 bis 1935 kam es immer wieder vor, dass die im Felsen arbeitenden Highscalers von herabfallendem Gestein verletzt wurden. Ein paar findige Arbeiter kamen daher auf die Idee, ihre Hüte mit mehreren Lagen Teer zu überziehen und sie in der Sonne trocknen zu lassen, wodurch sie besser geschützt waren. Das führte dazu, dass die Manager der Baufirma Schutzhelme aus Hartplastik für die gesamte Arbeiterschaft anschaffen ließen. Ab 1933 waren sie sogar für alle Bauarbeiter verpflichtend vorgeschrieben.
0: Ah.
5: Dann war das wohl irgendwo anders.
0: Wir haben folgenden Zwischenstand vor dem Finale. Heino Ferch und Bernhard haben 2000 Euro erspielt. Milan Farok und Elton ebenfalls 2000 Euro. Und so geht's jetzt ins Finale. Die Kategorie, aus der die heutige Masterfrage kommt, ist Literatur.
2: Musst du ganz alleine machen.
8: Muss ich alleine machen?
0: Beide Teams haben gesetzt. Hier ist die heutige Masterfrage. Welche Redensart geht auf ein Theaterstück Friedrich Schillers zurück? A. Alter schützt vor Torheit nicht. B. Ich kenne meine Pappenheimer. Oder C. Kein Mensch muss müssen. Ihr habt 20 Sekunden. Ab jetzt! Ja.

0: Beide Teams haben ihre Antwort eingeloggt. Geld ist auch gesetzt. Bernhard und Heino haben gesetzt. Alles. Milan und Elton haben gesetzt. Auch alles.
1: Ja, das ist, wenn wir jetzt nicht recht haben und verlieren.
0: Noch ist die Freude überall groß. Schauen wir mal, wie viel am Ende davon übrig bleibt. Auf welche Antworten wurde getippt? Team Bernhard tippt auf. Antwort B. Team Elton tippt auf.
2: Es gibt noch eine Frage.
1: Naja, oder es gibt eine Frage oder es ist früh Schluss. Das kommt da.
0: Von Friedrich Schiller aus der Trilogie Wallenstein ist: Daran erkenne ich meine Pappenheimer. Antwort B ist richtig. Soldaten aus Pappenheim, die ihm Unterstützung anboten. Beide Teams haben 4.000 Euro auf dem Konto. Welches Team gewinnt, entscheidet sich jetzt mit der Schätzfrage. Wie viele öffentlich zugängliche Ladepunkte für E-Autos gab es laut Bundesnetzagentur bis zum 1. Mai 2023 in Deutschland? Ihr habt 20 Sekunden ab jetzt.

0: Wow.
1: Also, nein, ich halte mich raus.
2: Wir gucken erstmal, was getippt wurde.
1: Ich halte mich raus. Ja.
2: Heino und Bernhard haben getippt. 50.000. Nilam und Elton haben getippt. 7.000.
1: Ich hätte fast 170 gesagt. Aber die Frage ist halt öffentlich, ne? Sind diese ganzen
3: in den Städten überall.
1: Ja, so viele. Naja,
4: an den Tankstellen.
1: Höchstens die Tankstellen.
5: Also manchmal Autobahn, zwei Dinge.
1: Alles öffentlich. Aber Kai wird uns das doch jetzt erzählen. Ja.
2: Genau. Die Zahl ergibt sich aus der Summe zwischen von Normalladepunkten und Schnellladepunkten.
1: Ah. Ja,
2: und die gesuchte Zahl beträgt 90.305. Ja!
3: Noch gelesen, weil es gibt da.
2: Und 4.000 Euro heißt für jeden von euch 57,97 €. Herzlichen Glückwunsch. Boah, schade. Bei euch wären sogar 70 Euro pro Kopf gewesen. Ah, Mist. Vielleicht kommt ihr einfach noch mal wieder. So, die 57,97 € auch für unsere drei Apple-Spieler und Apple-Spieler, die heute gewonnen haben. Auch da herzlichen Glückwunsch. Vielen Dank an unsere beiden Gäste. Vielen Dank, Milan. Danke an Bernhard und Elton. Morgen Abend sehen wir uns wieder. Bis dann, kurz vor 6 sind wir wieder da. Tschüss.

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7: Uhr, Zeit für NDR Info. Schön, dass Sie wieder dabei sind. In der Jugendmannschaft wurde er aussortiert. Ihm wurde gesagt, er sei zu klein und zu langsam. 14 Jahre später, jetzt am Wochenende, schaut neben 18,2 Millionen Menschen in Deutschland zu, wie er die Nationalelf zum Sieg führte. Die Rede ist von, Sie ahnen es, Dennis Undaff. In Farel geboren, beim TSV Achim mit dem Fußball begonnen und jetzt beim Vorrundenspiel gegen die Elfenbeinküste. Der zweifache Torschütze.
8: Alle wollen Dennis. Undaff, momentan der Shootingstar im DFB-Team. Mit 3 Treffern und 2 Vorlagen ist der Norddeutsche aktuell der beste Scorer der WM. Dabei wird er bisher nur eingewechselt.
9: Mit welchem Gefühl geht ein Dennis Undaff bei diesem zweiten WM-Spiel in der 60. Minute auf den Platz?
10: Ich weiß, dass ich ein Tor mache. Das ist mein einziger Gedanke.
8: Das Tor schon immer bei ihm im Fokus, sein Weg jedoch nicht geradlinig. Beim TSV Achim spielt er bis zur D-Jugend, die Probleme dort überschaubar.
11: Er ist zu jedem Training mit einem Tetrapack Eistee gekommen, also damit das schon mal das Erste. Wo ich immer gesagt habe, hier gibt es keinen Eistee, hier gibt es Wasser. Und ja, es gab auch Spiele, wo ich ihn mal vom Platz nehmen musste, weil er zu viele Tore geschossen hat.
8: Undaffs Familie wohnt immer noch in Achim. Er lebt mit, wie stolz der Ort auf seinen Nationalspieler ist.
12: Ja, das ist wirklich ein unbeschreibliches Gefühl. Jetzt fahren wir hier noch lieber vorbei, ne? Ist wirklich sehr schön, ja.
8: Nicht immer schön. Undaffs Karriereweg. In Werders Jugend aussortiert geht es für ihn über die Regionalliga beim TSV Havelse nach Meppen. In die 3. Liga. Dort macht er mit Toren wie diesem auf sich aufmerksam. Mittlerweile jubelt er in der Nationalmannschaft, nutzt seine Möglichkeiten, doch vergisst nie, wo er herkommt.
10: Je mehr Chancen wir haben und ich auf dem Platz bin, desto sicherer bin ich mir, dass ich immer treffen kann. Es ist ein Selbstverständnis von mir, dass ich meine ganze Karriere lang, auch wenn es im Kleinen liegen war, musste erst Dinge reinmachen, dass ich immer getroffen habe.
8: Weil er so trifft, drängt er sich auf. Für die Startelf am Donnerstag gegen Ecuador wäre die nächste Gelegenheit.
7: Für Dennis Undaff läuft es bei der WM also bislang bestens. Für Nico Schlotterbeck hingegen ist das Turnier vorzeitig beendet. Der 26-Jährige erlitt im Spiel gegen die Elfenbeinküste einen Innenbandriss am linken Sprunggelenk. Schlotterbeck wird laut DFB für mehrere Monate ausfallen, aber vorerst bei der Mannschaft in den USA bleiben. Und zu einem ganz anderen Thema. Erstmals seit über 20 Jahren gibt es mehr autokratische als demokratische Länder. Und obwohl die Mehrheit der deutschen Bevölkerung prinzipiell an der Demokratie festhält, so steigt die Unzufriedenheit mit ihr. Aber woran liegt das? Darüber diskutiert meine Kollegin Nina Zimmermann heute in dem Format Mitreden live vor Ort in Rostock-Warnemünde. Bevor wir gleich dorthin schalten, jetzt mal erste Stimmen aus dem Land.
13: Ich nehme das, was kommt, freue mich über jede positive Veränderung. Wenn es was Negatives gibt, regt man sich auf wie jeder andere Deutsche, glaube ich.
14: Wenn ich links und rechts Mauern ziehe, lebe ich selbst keine Demokratie.
15: Würde sagen, dass Menschen wenig Räume haben, wo sie miteinander diskutieren und wo man sich auch aushält miteinander und auch was klären muss. Ich glaube, für viele Menschen ist es einfacher, sich zurückzuziehen und zu behaupten, die anderen haben nicht recht, aber man selbst ja.
7: Und wie angekündigt, schalten wir jetzt nach Rostock-Warnemünde. Von dort ist meine Kollegin Nina Zimmermann zu uns geschaltet. Nina, was erwartet uns denn heute Abend?
16: Na, hoffentlich eine spannende Debatte. Wir reden heute über ein Thema, das größer ist als jeder Wahlkampf, weil wir sind natürlich in einem Bundesland, in dem im September gewählt wird. Aber wir wollen eigentlich auch darüber reden, warum in Deutschland eigentlich alle sagen, Demokratie als Idee ist richtig, aber im Alltag habe ich so den Eindruck, sie funktioniert so nicht mehr. Und wir sprechen über die Herausforderung, die Politik mit sich bringt, warum die weit entrückt wird. Wir sprechen über den raueren Ton, den es mittlerweile geht. Wir sprechen auch über Ostdeutschland natürlich. Wir sind heute in Mecklenburg-Vorpommern, aber auch über die

0: gesamtdeutsche Frage, warum Menschen zunehmend sich nicht gehört, nicht gesehen, nicht wirksam fühlen. Und das machen wir mit spannenden Gästen auf der Bühne. Wir haben Mareike Reimann bei uns und die Autorin Anne Raabe, die beide auch mit einem ostdeutschen Blick auf die Entwicklung unserer Zeit schauen. Und Silvio Witt, der ist selbst Bürgermeister gewesen in Neubrandenburg, wir haben oft berichtet, aber auch zurückgetreten, auch weil der Ton immer rauer wurde. Also eine spannende Debatte für im Publikum, genauso wie auf der Bühne, denn es ist Mitreden, Deutschland diskutiert.
1: Nina Zimmermann, vielen Dank für diesen Ausblick. Schlaglöcher auf den Straßen, marode Klassenzimmer, geschlossene Bäder, viele Städte, Landkreise und Gemeinden sind pleite. Allein hier im Norden ist der Schuldenberg auf mehrere Milliarden Euro angestiegen. Auch weil immer mehr Aufgaben auf regionaler Ebene übernommen werden müssen. Und so haben der Deutsche Städtetag, der Deutsche Landkreistag und der Städte- und Gemeindebund zu einem bundesweiten Aktionstag aufgerufen, um auf die dramatische Finanzlage aufmerksam zu machen.
2: Was als Zwischenlösung gedacht war, geht hier bald ins neunte Jahr. In dieser ehemaligen Grundschule in Steinburg. Das Berufsbildungszentrum bringt hier seine sozialpädagogischen Azubis unter. Es mangelt vor allem am Platz.
3: Es ist eben ein altes, wirklich ganz altes Schulgebäude. Und entsprechend sieht man den Zustand. Da können wir jetzt nicht rein, weil das Obergeschoss ist jetzt aufgrund von aktuellen Brandschutzbestimmungen nicht nutzbar.
2: Deshalb belegen sie jetzt auch den Keller und haben trotzdem nicht ausreichend Klassenräume. 60 bis 70 Menschen könnten hier sonst zusätzlich lernen. Dabei ist ein Neubau seit Jahren fertig geplant und beschlossen. Nur am Geld für das Projekt fehlte es immer wieder. Wie alle Kreise gibt Steinburg das meiste Geld für Leistungen aus, die vom Bund direkt abverlangt werden. Sozial- und Jugendhilfe zum Beispiel. Für Straßen oder Schulen fehlt das dann oft, was gesellschaftlich Folgen haben kann.
4: Der Bürger sieht, dass diese Dinge nicht passieren und nimmt das nicht als eine Aufgabe wahr, die entweder die Gemeinde oder die Stadt oder aber der Kreis nicht finanzieren, sondern sie sehen den Staat. Sie sehen den Staat als großes Ganzes. Und deswegen glaubt der Bürger an vielen Stellen an ein Staatsversagen insgesamt. Und deswegen ist das demokratiegefährdend.
2: Als Gegenmittel hat die Bundesregierung ein Entlastungsgesetz vorgeschlagen. Ob es den Schülerinnen und Schülern hier hilft, ist offen.
1: Und nochmal zum Sport. 7 Jahre lang war Philipp Jiecher Cheftrainer von Handball-Rekordmeister THW Kiel. Doch nach der für Kieler Verhältnisse katastrophalen Saison muss der 44-Jährige nun gehen. Das gab der Verein am Nachmittag bekannt. Der THW hatte die abgelaufene Bundesligaspielzeit als Sechster beendet. So schlecht wie seit 23 Jahren nicht mehr. Ein Nachfolger steht noch nicht fest. Und der Blick geht auf die Insel Rügen. Seit September war er geschlossen, der Leuchtturm am Kap Arkona im Norden von Rügen. Heute wurden die Sanierungsarbeiten beendet. 1903 wurde der Turm eröffnet. Nun musste unter anderem seine Aussichtsplattform erneuert werden. Außerdem ließ das Wasser- und Schifffahrtsamt tausende Steine austauschen. Die Arbeiten hätten eigentlich bereits im April abgeschlossen sein sollen. Doch das Winterwetter zuvor machte einen Strich durch die Rechnung. Ab morgen können wieder Touristen den Ausblick vom denkmalgeschützten Turm genießen. Und passend dazu auch das Wetter. Der Sommer ist da, am Wochenende noch mit ein paar Schauern und Gewittern. Mittlerweile aber mit jeder Menge Sonnenschein und nur wenigen Wolken überall im Norden. Und diese Wetterlage sorgt für einige besondere Momente, selbst in der Nacht.
5: Es ist die kürzeste Nacht des Jahres und im Unterholz brennt noch Licht. Im Landkreis Oldenburg bittet ein Glühwürmchen ganz in Grün zur Paarung. Licht als Lockstoff, Leuchtkäfer, Tinder, diskret, in aller Stille und wunderschön. Am Binzer Strand zu Rügen geht es dieser langen Tage etwas gesitteter zu, wohl dem, der seinen Klappstuhl im richtigen Winkel zu platzieren weiß.
6: Ich kann eigentlich nur aufs Wasser gucken und da bin ich schon zufrieden und glücklich.
7: Das größte Highlight ist, wenn ich vom Festland komme und sehe die Rügenbrücke. Dann weiß ich genau, 5 Minuten ist Urlaub.
8: Ich schwimme im See. Das Ort ist sehr schön.
5: Auch in der Großstadt wächst derzeit manche Palme kunstvoll in den Himmel. Dazu klirren auch immer irgendwo Eiswürfel. Ein Beachclub direkt neben der U-Bahn.
9: Ein bisschen Strandurlaubs-Vibes jetzt direkt in Hamburg. Bei dem Wetter vor allem mega, also richtig toll.
5: Schon montags vormittags Hoffnung auf Party-People. Im Schilf von Niedersachsen ist es inzwischen dunkler und damit noch kuscheliger unter den Leuchtkäfern. Biolumineszenz, so der Fachausdruck für dieses sehnsüchtige grüne Leuchten. Der Rest ist tierischer Spaß.

0: bevor das Männchen wieder davonfliegt. Weibliche Käfer haben übrigens keine Flügel, können nur leuchten und warten. Aber das ist eine andere Geschichte.
1: Und noch kurz die Aussichten. Das heiße Sommerwetter vom Wochenende geht auch in den nächsten Tagen weiter. Heute und morgen noch nicht ganz so heiß. Ab Mitte der Woche aber wieder mit Temperaturen über 30 Grad. Und das war's schon wieder von uns. Das war NDR Info. Hier geht's weiter mit Seehund, Puma und Co. Ihnen jetzt erstmal einen schönen Nachmittag bzw. Abend. Machen Sie's gut.
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0: Heute, wieso Eisbärbaby Lale alle glücklich macht. Weshalb die putzigen Erdmännchen sich der Waage verweigern. Und warum ein Seehund zum Medienstar wird. Mit Sicht auf die Weser tapst die kleine Lale seit kurzem durch das Eisbärengehege im Zoo am Meer. Bärenmutter Valeska ist unglaublich stolz auf ihr Junges, das spielerisch die Welt entdeckt. Damit auch die Zoobesucher Lale beobachten können, will Bärenpfleger Frank Schlepps heute früh die großen Panoramascheiben putzen. Nur solange die Eisbären im Gehege sind, muss Frank draußen bleiben.
1: Ihr seid zwei. Müssen wir es nachher noch einmal kurz versuchen, ja? Versuchen wir es nachher noch mal. Du? Versuchen wir es nachher noch mal.
0: Frank nimmt's gelassen. Nachher. Kennt er schließlich schon derlei Probleme.
1: Das sind die schönen Dinge eines Tierpflegers. Man hat sich was überlegt. Ich wollte heute schön sauber machen, die Scheiben und alles. Und unsere kleine Lale, beziehungsweise unsere Valeska, hat gesagt, ja, du kannst den Schieber aufmachen, aber ich gehe jetzt noch nicht rein. Wenn du weggehst, gehe ich rein. Dann kann ich aber den Schieber nicht zumachen und die Scheiben sauber. Und jetzt habe ich den Schieber wieder zugemacht. Hey, ihr beiden, habt den Schieber wieder zugemacht und werde das halt nachher noch mal versuchen. Ja.
0: Versuch macht klug. Ob Lale und Valeska ihr Gehege freiwillig räumen? Mama Itosha und Tochter Shani warten darauf, auf die große Afrika-Wiese zu kommen. Die Nacht dürfen sie im Stall verbringen, denn Itosha ist schwanger.
2: Wir haben 5 Zebras, einen Hengst und 4 Stuten. Die kennen sich alle noch nicht allzu lange. Wir haben vor einiger Zeit 2 Stuten dazu bekommen und haben nun die ganze Gruppe tagsüber auf der Anlage zusammen. Das ist ja auch der Sinn der Sache. Wir wollen eben eine schöne Zebragruppe zeigen. Nun ist das aber so, Kubango, unser Hengst, ist ein typischer Hengst. Er muss immer zwischendurch mal zeigen, dass er der Macker ist. Und so gibt es da immer gewisse Unruhen. Und die eine Stute, Itosha, ist hochtragend. Kriegt das dritte Fohlen. Das ist eben so, weil da eben noch so leichte Unruhen sind, dass sie sich gegenseitig anzicken, so ein bisschen die Fronten klären, wer da nun der Boss ist, möchte ich gerne hier im Park sein. Und deswegen werden sie nachts wieder getrennt. Das Problem bei den Zebras ist, würde ich die jetzt dauerhaft getrennt lassen, bis

0: Zur Geburt meinetwegen, ich kriege die gar nicht wieder zusammen oder schlecht. Man muss das immer weitermachen, weil irgendwann haben die sich richtig auseinandergelebt und dann verbeißt der Hengst die. Und deshalb kommen die Damen jetzt wieder dazu. So, die Damen. Ja, Kubango bleibt mal eben stehen. So ist fein. So. Lieb sein. Fein.
1: Hengst Kubango möchte an Mutter und Kind schnuppern. Die Hufe von Tochter Shani bremsen ihn aber aus. Nicht ganz vornehm, aber wirksam.
0: Das sieht jetzt sehr gut aus. Bloß man muss es eben im Auge behalten einfach. Man hat ja gerade eben auch gesehen, er ist ja hingegangen. Und sie möchte jetzt nicht, dass er rankommt und tritt ihn dann auch weg. Und dann ist ja auch okay, wenn er denn das akzeptiert und ablässt, dann ist auch alles gut.
1: Ob Kubango wohl aufgibt?
0: Er ist natürlich sehr interessiert an ihr. Das kommt natürlich auch mit dadurch, dass sie eben zwischendurch getrennt wird. Wenn sie wieder neu dazukommt, muss er erst mal gucken. Aber es ist mir eben zu gefährlich, die im Augenblick nachts zusammenzulassen.
1: So steht im Moment jeden Tag Wiedersehensfreude auf der Tagesordnung.

0: Lale.
1: Eisbärenbaby Lale hält sich nicht an die Tagesordnung.
0: Sonst ist Lale vorweggelaufen und dann musste ja Valeska hinterher. Aber das hat sie heute Morgen nicht gemacht. Sie ist auch hier oben geblieben, weil es, ja, schönes Wetter. Hat wahrscheinlich gerade bei Mama getrunken, nicht?
2: Du hast gerade getrunken, du. Ja, hast gerade getrunken. Nun, lass mal schön die Zähne.
1: Oha. Guck mal. Franks Finger sind in Gefahr.
0: Ja, also den Finger da so rein, da knuspert sie schon ein bisschen, nicht? Dann knuspert sie schon ein bisschen an der Finger. Also sie hat ihre kleinen Milchzähne, merkt man schon. Ja, ist gut. Gut. Du bist ein kleiner Kämpfer, oder? Ein kleiner Kämpfer bist du. Ja, das kriegt sonst alles die Mama ab. Ja, ist gut. Ja, ist gut. Ist ja gut. Und du? Hm? Ja. Versuchen wir gleich noch mal rein, ne? Ja, okay, versuchen wir gleich noch mal. Ach, du bist eifersüchtig? Jawohl.
1: Lale mit ihren 5 Monaten muss das in den Stall gehen erst lernen. Das Prinzip ist einfach.
0: Wenn der Schieber aufgeht, dann gibt es Futter. Und wenn sie nicht reingehen, haben sie keinen Hunger. Also geht der Schieber wieder zu. Und beim nächsten Mal werden sie sich das dann schon überlegen. Wenn wir jetzt nicht reingehen, gibt es erstmal für eine Weile kein Futter. Das heißt ja nicht, dass sie heute kein Futter bekommen. Das ist nur für eine Zeit. Ich versuche das eben, dass ein Rhythmus reinkommt. Das ist immer schlecht, wenn die Eisbären morgens, abends, mittags nur reingehen und man kann sich da auf nichts verlassen. Das ist für den Pfleger, aber besonders auch für die Tiere nicht besonders gut.
1: Zurzeit ist Frank als Spielkamerad noch viel interessanter als der Gang zum Futter. Noch muss Frank auf Lale warten.
0: Ich mach noch nicht den Schieber auf. Klasse. So sieht das aus. Und dann versuchen wir es nachher nochmal.
1: Erdmännchen-Nachwuchs im Jaderpark. Von der Mutter vernachlässigt, von Tierpflegerin Gabi Grond adoptiert und großgezogen. Heute möchte sie feststellen, ob die Kleinen zugenommen haben.
3: So, ihr Stinker. Na, wie sieht's aus?
1: Sofort wird nach Futter gefiebt.
3: Du weißt schon, was los ist, ne? Wie jede Woche. Ja, einmal wiegen.
1: Für Gabi gab es in den letzten Wochen nur selten regelmäßigen Schlaf.
3: Hörst du mal auf, das anzufressen? Das sind hier meine kleinen Schlafstörungen. Die sind am 2.3. geboren. Es waren 6 Schlinge, aber ja, das hat nicht funktioniert. Weil die Schwänze waren angefressen, die hatten überall Wunden. Sie hatten auch am Kopf und am Rücken überall so kleine Wunden. Die 3 Geschwister sind aufgefressen worden. Da haben wir uns dann doch entschieden, dass wir die 3 dann rausnehmen und es eben halt mit der Hand versuchen.
1: Für Gabi hieß das Betreuung Tag und Nacht.
3: Die habe ich mit nach Hause genommen, weil ich hatte keine Lust, hier im Zoo zu übernachten. Also habe ich sie dann eben halt kurzerhand dann in meine Transportbox dann abends eingepackt. Da konnten sie dann weder was sehen noch hören. Das sind also, wenn sie eben halt geboren sind, dann sind das eben halt so kleine Winzlinge, die eigentlich überhaupt gar nichts können. Na, das heißt, sie sind fast nackig und hilflos, können gar nichts. Die Anfangszeit war es eben so, dass sie dann 2 Wochen lang jede Stunde rund um die Uhr eben halt Milch bekommen haben. Ja, mittlerweile hat sie auch richtig gut gemausert. Die Wunden sind alle gut verheilt. Und aus der stressigen Phase sind wir jetzt eigentlich auch raus. Das heißt, Flasche gibt es nicht mehr. Milch gibt es jetzt also nur noch im Schälchen. Ja, die haben sich aber auch richtig gut entwickelt.
1: Ein erstes Showlaufen auf der Waage gibt es schon. Nachher wird genau gewogen. Die Erdmännchen haben sich ganz unterschiedlich entwickelt. Nur die Neugierde ist bei allen gleich.
3: Hier, das ist unser Kleinster. Ist zwar alles ein Wurf, aber dieser hier war so mein Sorgenkind. Die Anfangszeit, die erste Woche, wollte er nicht so wirklich richtig zunehmen. Er hat also seine 39 Gramm gewogen. Und das hat eine ganze Woche gedauert, bis er der Knoten geplatzt ist, dass er auch wirklich dann auch zugenommen hat. Aber er ist richtig gut drauf und holt jetzt auch ein bisschen ein.
1: Ob auch der Kleinste zugenommen hat? An der Nordsee in Friedrichskoog sind die Heulerbecken noch leer. In der Quarantänestation wartet aber schon eine Dame auf ihren Umzug nach draußen. Anja. Mit ihr hat Tanja Rosenberger heute einen wichtigen Termin.
4: Jetzt darf diese kleine Dame umziehen. Anja ist soweit fit und aktiv, wartet hier ja schon geradezu darauf, ausziehen zu dürfen. Und darf dann eben vorne im Aufzugbereich auch zunächst alleine ein Becken bewohnen, bis dann die nächsten Tiere so weit sind, dass sie mit in die Gruppe rein können. Aber Philippe und Letizia sind ja gerade erst gekommen und müssen genau wie sie die ersten Tage hier in der Quarantäne verbringen. Sie ist Anja, unser erster Heuler der Saison. Sie kommt von Sylt und wurde dort in Hörnum am Hafen gefunden. Und in den letzten Jahren hatten wir immer Frühgeburten, aber bei Anja ist schon alles durch. Die hat ihren Fellwechsel noch im Mutterleib gemacht. Der Nabel ist inzwischen abgefallen. Sie ist zwar sehr klein und zierlich, wie man hier sieht, aber nicht rabiat werden. Und hat sich inzwischen eben sehr, sehr gut gemacht. War am Anfang ein bisschen schlapp und hatte eine Nabelentzündung und ist jetzt so eben stabil, dass sie aus der Quarantäne rauskam. Ist ja immer wieder spannend, wenn es losgeht. Und wenn man dann so eine kleine, niedliche Maus auch hat, wo man sagt, da sind die Karten gut. Und da wollen wir hoffen, dass wir sie in 2 Monaten dann auch wieder über Bord schubsen können und sie dann den Rest draußen verbringt. Und bisher lässt sich das ganz gut an. So, Süße. Du kleiner Schnuffel, das ist ja so eine Handvoll Seehund. 7,6 Kilo sind das nur. Ja, und lautstark bist du. Da ist noch Platz in der Wanne, ne?
1: Da ist auch jede Menge Platz draußen in den Aufzuchtbecken.
4: So.
1: Auf Anja wartet um die Ecke nicht nur ein neues Becken, sondern auch die versammelte Presse. Beim Erdmännchen-Nachwuchs wartet Gabi darauf, dass auf der Waage still gesessen wird. Nicht ganz einfach.
3: Einmal die Woche sehe ich immer zu, dass ich die Dagaluten wiege, damit ich eben sehe, ob das alles so in Ordnung ist mit der Gewichtszunahme. Ja, das ist eigentlich klar.
1: Erste Fluchtversuche.
3: Lass mal kurz ruhig sitzen. Einen Moment bitte. Nee, es ist ein Erdmännchen. 46. 346. Sie haben eigentlich so in der Regel immer so in der Woche so um die 35 bis 40 Gramm zugenommen. Und dann werden wir mal gucken. Halt. Nein, halt. So. Der hier, der hatte immer so einen Fleck oben am Kopf. Der kommt jetzt. Ey! Hörst du mal?

0: muss die Waage eben auf Null stellen. Mit der Transportbox. Na? 317. Ja, ist doch alles gut, ist doch alles gut. So, jetzt kommt der Kleinste.
1: Besser gleich in die Transportbox.
0: Mal gucken. 200. Sag mal ganz kurz ruhig. So, jetzt kannst du wieder rüber. Bitteschön. Also die, wenn ich mir das jetzt so angucke, also Gewichtszunahme, das ist wieder super. Ist alles im Rahmen. Der Kleine, der hat jetzt 50 Gramm zugenommen. Ja, das ist, wir fangen jetzt langsam an, dass wir zusätzlich zu der Milch gibt es dann schon mal so ein bisschen feste Nahrung. Ich versuche dann das gekochtes Hühnerfleisch so ein bisschen mit unter die Milch kriegen oder rohes Rindfleisch. Und jetzt wollte ich gleich mal austesten. Ich habe mal Mehlwürmer mitgebracht. Sie sind immer schon sehr interessiert. Das heißt, wenn ich die Dose mit habe, sie gucken da schon ganz gerne mal rein. Jetzt will ich aber mal testen, weil Mehlwürmer ist ja eigentlich so die Leibspeise der Erdmännchen. Wollte ich jetzt gleich mal gucken, was die dazu sagen.
1: Bisher haben sie Mehlwürmer links liegen gelassen. Nachwuchs gibt es auch in Bremerhaven. Eisbärenmädchen Lale ist die Attraktion. Vor dem Mutter-Kind-Gehege wird es eng. So groß ist der Besucherandrang. Bei all der Aufmerksamkeit, die Lale bekommt, verliert Tierpfleger Frank Schlepps aber das Wohl von Eisbärenmann Lloyd nicht aus den Augen. Während sich die Besucherscharen vor der Kinderstube drängen, stattet er dem großen Gehege nebenan einen Besuch ab. Dies ist das Reich von Lales Vater Lloyd, der gleich ins Freie darf. Aus Sicherheitsgründen wird er von Bärin Valeska und ihrem Jungtier getrennt gehalten.
2: Ich will für unseren Lloyd ein neues Spielzeug auf die Anlage bringen. Im Augenblick ist das ganz wichtig. So wie unsere Besucher alle unsere kleine Lale sehen wollen, das will nämlich unser Lloyd auch, müssen wir ihn zwischendurch ein bisschen mehr beschäftigen. Und da kommt sowas genau goldrichtig. Und das werde ich jetzt auf die Anlage bringen. Und ja, da bin ich sehr gespannt, ob dieses Spielzeug ihn mehr beeindruckt als nebenan die beiden Bären.
1: Lloyd würde sich nämlich auch gerne bei Frau und Kind aufhalten. Ob er sich davon einmal ablenken lässt?
2: Also im Augenblick ist das Erste, dass er da sofort schaut, was machen unsere beiden auf der anderen Seite. Nicht? Also alles drumherum, selbst wenn wir Futter auslegen oder irgendwelches Spielzeug, ist es meistens so, dass er erst Valeska und Lale erstmal versucht, sich sie anzugucken. Er kann das, wenn er sich hier auf den großen Baumstamm stellt, dann kann er nämlich über die kleine Mauer schauen und dann kann er sie auch sehen. Und ja, ich bin wirklich gespannt, ob wir ihn hiermit ein bisschen ablenken können. Hier müsste das, da wird er das sehr gut sehen.
1: Sehen wird er es, wenn er auf die Anlage kommt. Vielleicht spielt er auch damit. Denn zu Frau und Kind darf Lloyd nicht. In der Seehundstation ist heute großer Presserummel. Nicht wegen der Kegelrobben und Seehunde, sondern wegen Heulermädchen Anja, dem ersten Findelkind der Saison.
3: So, siehst du, hier. Nun schau da schon mal um die Ecke. Gut.
1: Fotos für die Zeitung, Filmaufnahmen für die Nachrichtensendungen.
3: So, da kommt dein neues Zuhause. Dann darfst du mal gucken, wie hier dein neues Zuhause so ist.

0: direkt alleine aussteigen oder muss ich dir helfen?
1: Biologin Tanja Rosenberger hilft etwas nach.
0: Ohrmöwe verschwindet. Die Wanne kennst du, ne? Dann guck dich mal erstmal um, ich bereite dein Futter vor.
1: Für Anja ist der Bottich momentan das einzig Vertraute. Gleich nebenan Kegelrobben Joris und Nemi. Sie leben dauerhaft in der Station. Heulerin Anja wird die Anlage hoffentlich in ein paar Monaten verlassen.
0: Jetzt gibt's Fischbrei. Sie hat jetzt schon im Wechsel Heringsfilet und Heringsbrei ohne Kopf, sodass wir uns langsam der etwas festeren Nahrung nähern. So, du kommst selber zum Futterplatz, das ist super, weil je weniger man sie tragen muss, desto besser, beziehungsweise wir ziehen sie dann ja nur an den Hinterflossen. Jetzt wird eingeparkt. So, gut, kleine Dame. Und sie macht das schon super, sieht man jetzt schon, sie macht das Maul schon von ganz alleine auf. Da brauche ich nicht nachzuhelfen, da wird der Schlauch einfach schon so abgeschluckt. Das macht sie prima. So, ist gut, ne? Ja. Ja, und sie schluckt auch schon komplett alleine, also das hat sie sehr, sehr gut schon gelernt. Und auch die letzten Sachen trinkt sie hier schon, das sieht man jetzt sehr schön, dass sie da ganz alleine schluckt. Schon super gut raus, da brauche ich gar nichts zu machen. Das ist super, ne? Oh ja, ist sie alle. Einmal Schnute sauber machen. Es dürfte jetzt ihrer Meinung nach schon mehr sein, aber weil sie eben so klein ist, fangen wir mit kleinen Portionen an, um den Magen nicht zu überladen. Denn sie soll ja nicht erbrechen, sondern das steigern wir dann entsprechend langsam. Gepinkelt hast du auch schon, super, ne? Alles aufregend hier.
1: Alles Gute, Anja. Das Bremerhavener Eisbärengehege. Auftritt Lloyd der Große. Damit Papa Bär mal seine Damen nebenan vergisst, hat Frank ihm ein Hütchen mitten auf die Anlage gestellt. Ein Absperrkegel als Eisbärenspielzeug. Ob es Lloyd wohl wirklich ablenken wird? Kurz scheint er nachzudenken. Doch dann hat er nur eines im Sinn. Sein neues Spielzeug gleich den Damen im Nachbargehege zu präsentieren. Dort bleibt man ungerührt. Ins Nachbargehege darf Lloyd zurzeit nicht. Denn nur so ist Tochter Lale vor Angriffen von Lloyd geschützt. Hütchenspielertricks scheinen im Moment nicht zu begeistern.
2: Ich hatte eigentlich mehr davon erwartet, dass er wirklich jetzt mit diesem Puller da spielt. Aber im Augenblick ist es so, wie eben auch unsere Besucher, die alle nur die kleine Lale sehen wollen. So will unser Lloyd das eben auch. Und er hat das eben sich kurz angeguckt, mal ein Stück rumgetragen. Aber wichtiger ist jetzt im Augenblick für ihn, was drüben mit Lale passiert. Aber ich denke, mit dem Spielzeug wird er sich nachher noch mal beschäftigen.
1: Im Moment ist ihm der Pylon piep egal. Die Aussicht auf die Hafenschleuse auch. Dass Eisbär Lloyd zum Zweibeiner mutiert, hat nur einen einzigen Grund.
2: Er will eigentlich nur zur Partnerin, aber er riecht natürlich, dass da noch was anderes ist als die Partnerin, nicht? Und da ist er natürlich neugierig, was ist das, nicht? Also er wird das schon mal ganz gerne beschnuppern und ja. Aber im Augenblick ist es wirklich sein Hauptanliegen ist natürlich die Partnerin, die er jetzt schon so lange nicht gesehen hat. Gut, mal eben über die Mauer geguckt, aber da wird er doch schon mal ganz gerne mindestens am Schmusegitter drankommen. Aber das können wir nicht machen, weil das würde noch mehr Aufregung geben hier.
1: Dann geht doch noch was.
2: Ja, wunderbar. Klasse. So soll das sein.
1: Das Ablenkungsmanöver klappt doch. Und Lloyd hält sich an die Gehegeverkehrsordnung.

0: Dem Erdmännchen-Nachwuchs steht eine Geschmacksprobe bevor. Mehlwürmer.
1: Ja, wollen wir mal gucken. Pack da einfach mal so ein paar rein. Ach, guck an. Wir sind ja jetzt dabei, so ein bisschen feste Kost zu probieren. Und ich habe jetzt mal die Leibspeise von jedem Erdmännchen mitgebracht, Mehlwürmer. Und bin gerade völlig erstaunt, dass die so reinhauen. Ich habe vor 2 Wochen den ersten Mehlwurm mal hingehalten. Und das war so richtig so ein Gesicht, willst mich vergiften? Und sie verteidigen auch schon wie die Großen. Also da ist überhaupt gar kein, richtig, das ist gar kein Unterschied. Also das liegt also wirklich in der Natur des Erdmännchens.
0: Die krabbeligen Eiweißbömmchen scheinen dann doch besser zu munden.
1: Ich habe letzte Woche eine Maus ausprobiert. Da haben sie dann auch schon mal so ein bisschen spielerisch mit gelernt, dass man eben halt ein Schwänzchen und ein Füßchen fressen kann. Dann haben sie dann die erste zerteilte Maus dann bekommen. Ja, und jetzt kann ich denen auch schon mal eine ganze Maus reintun, dass sie die dann auch schon mal fressen. Das läuft ja mal richtig gut. So, das ist aber auch schon fast zu viel. Sogar der Kleine frisst Mehlwürmer. Ich bin hin und weg. Das ist die Überraschung. Wieder eins mehr gefunden, was sie jetzt richtig gerne mögen. So, mehr gibt's aber nicht, sonst gibt's Durchfall.
0: Erdmännchen sind Fleischfresser. Saatgut und Früchte mögen sie dennoch.
1: So, jetzt nehme ich den Pott einfach mal wieder weg. Ne, der ist leer. Da ist kein Mehlwurm mehr drin. Wunderbar. So, ihr Süßen. Stunde noch und dann gehen wir nach Hause. Hm? Genau. Da, tschüss. Denn bis später. So, das war's. Dann nehmen wir die Waage mal wieder mit.
0: Noch schlafen die Lütten nachts bei ihrer Tierpflegerin. Damit ist aber bald Schluss. Auf der Afrika-Anlage könnte es gleich zu Reibereien kommen. Auch wenn die Giraffen sanftmütig aussehen, sie können ganz schön rabiat werden.
2: Wir haben jetzt die Antilopen und die Zebras alle soweit auf der Afrika-Anlage. Das klappt auch gut. Und somit können nun auch die Giraffen dazu. Voll hier raus, ja, ne? Muss aber ein bisschen zurückgehen. So, Leute.
0: Einen besonderen Grund, Stress zu machen, gibt es für die Giraffen eigentlich nicht.
2: Jetzt könnt ihr rausgehen.
0: Aber Christoph beschwört trotzdem friedliches Verhalten. Man weiß ja nie.
2: Da sind die Zebras, da kann man lieb zu sein, ne?
0: Zum Tierpfleger sollten sie auch lieb sein.
2: Es ist bei solchen Tieren sehr, sehr wichtig, dass man immer irgendwo eine Fluchtmöglichkeit hat. Wir haben die hier auch auf der Anlage verteilt. Überall eben so Lücken, wo wir durchpassen, die Tiere nicht. Es ist eben so, das sind ja Fluchttiere. Die sind ja nicht unbedingt bösartig, dass sie uns jetzt irgendwie angreifen wollen. Aber wenn da irgendwas ist, Ärger unter den Tieren oder sie erschrecken sich, dann rennen die los. Und wenn wir da im Weg stehen, dann sind wir platt. Und deswegen ist da Vorsicht eben oberstes Gebot.
0: Die Giraffen und Zebras bleiben ruhig. Heute scheint niemand auf eine Verfolgungsjagd aus zu sein.

0: Dann komm mal mit für den ersten Schwimmer in diesem neuen Becken. Na komm, Madame, das kannst du. Trau dich. Gegen im anderen Becken auch. Ja.
1: 7,5 Kilo mutterlose Seehündin. Heulerin Anja soll zum ersten Mal ins Wasser des Aufzuchtbeckens.
0: Das ist in beiden Becken Seewasser. Also deswegen ist das jetzt hier nur genau super. Und schwimmen kannst du auch. Das kennen wir doch alle schon. Jetzt kann man hier auch besser laufen als in dem Mini-Becken. Und das ist Seewasser, was wir hier aus dem Hafen bekommen, was dann durch den Kiesandfilter geht, sodass die gröbsten

0: letzten Partikel raus sind. Aber man sieht auch hier ein paar Algen sind eben noch dabei. Und wie sie jetzt hinter der Mutter her schwimmen würde, macht sie das im Moment mit mir. Und sobald sie dann einen anderen Seehund mit im Becken hat, wollen wir die Richtung ändern, damit wir keinen Drehwurm kriegen, macht sie das dann eben mit ihren Kumpels und nicht mehr mit dem Menschen.
1: Nachdem Anja von einem Seehundjäger gerettet wurde, musste sie ein paar Tage in der Quarantänestation verbringen. Noch fehlt die Orientierung im neuen Becken.
0: Ja, prima. Guck mal, hier kannst du leicht raus. Hier ist es flach.
1: Ersatzmutter Tanja zeigt Anja den Weg aus dem Becken. Vollgefuttert sollte jetzt eigentlich der Mittagsschlaf folgen. Aber Anja bleibt auf Erkundungskurs.
0: Das hat sie doch schon prima hingekriegt. Aber ist ja auch ein Seehund. Wenn der nicht schwimmen könnte, wäre das schon abenteuerlich.
1: Abenteuer hat Anja schon genug erlebt. Kurz nach der Geburt verlor sie den Kontakt zu ihrer Mutter und trieb allein auf der Nordsee, bis sie an Land gespült wurde. In der Seehundstation wird sie rund um die Uhr beobachtet, gefüttert und medizinisch versorgt. Ob sie es schaffen wird? Dieser stachelige, friedliche Nager kommt aus Amerika und hält sich besonders gern auf Bäumen auf. Ein Baumstachler. Urmel ist erst seit ein paar Wochen im Zoo und noch etwas ängstlich.
2: Ich werde jetzt die Insel ein bisschen bestücken und mal gucken, ob unser Baumstachler vielleicht rauskommt. Das ist immer so eine Sache. Mal will er nicht und er hat halt so bestimmte Wachphasen. Meistens ist er so zwischen 11 und 13 Uhr aktiv. Normalerweise sind die ja dämmerungs- und nachtaktiv. Aber mal gucken, was er sagt.
1: Verwandt ist der Baumstachler mit dem Stachelschwein. Das lebt aber in Asien und Afrika.
2: Da der Baumstachler von da oben dann rauskommt, da ist der Schieber, packe ich ihm ein bisschen was Leckeres auf die Rampe. Dann sieht er das nämlich auch gleich und dann kommt er vielleicht eher raus.
1: Bisher hat Urmel sich noch nicht ganz rausgetraut. Aber heute soll es was werden. Franziska Kuhreich legt die Leckereien in verführerische Nähe.
2: Ja, er findet Banane sehr lecker. Und er mag auch Walnüsse sehr gerne. Die kriegt er aber eben nur hier draußen, damit er eben einen Anreiz hat, rauszukommen. Das ist so eine Art Lockmittel. Wenn wir ihm das jetzt drin auch geben würden, dann hockt er wahrscheinlich den ganzen Tag drin und lässt sich gar nicht sehen. Er soll ja mal ein bisschen raus, wenn er möchte. Er hat Sprechzeiten von 11 bis 13 Uhr. Noch sind wir im Rahmen.
1: Noch ist Urmel drinnen und beschaut sich die Sache aus der Distanz. Franziska Kuhreich lockt weiter.
2: Das schmeiße ich jetzt einfach noch so ein bisschen auf die Anlage. Weil wenn er dann mal rauskommt, dann läuft er auch auf dem Boden rum und dann sammelt er sich die ein.
1: Ob Urmel wohl schon Witterung aufgenommen hat? Im Zoo am Meer leben drei verschiedene Robbenarten. Seehunde, Seelöwen und Seebären. Regelmäßig müssen die großen Unterwasserscheiben ihrer Becken von Algen, Sand und Schmutz befreit werden. Die Zeiten, in denen die Scheiben mittels Tauchgang geputzt wurden, sind zum Glück vorbei. Es gibt neuerdings technische Hilfsmittel. Zum Scheibenputzen muss Seebärenbulle Bex aber erstmal raus aus dem Wasser. Darauf wartet Annika Diekmann. Mit einem Magneten und viel Frauenpower.
3: Wir wollen die Unterwasserscheiben putzen. Das heißt, Carmen ist draußen, die lässt den Magneten runter. Annika steht unten an der Unterwasserscheibe, fängt den ein und macht ihm halt die Scheiben sauber. Um das überhaupt über die Bühne zu kriegen, muss ich alle Tiere an Land haben, weil die Seebären hätten schon echt Spaß dran, sich diesen Magneten zu schnappen und damit schön wilde Sau zu spielen. Und dementsprechend gehe ich jetzt auf die Anlage, rufe meine Tiere zusammen, alle auf Platz. So ist der Plan und gucken wir mal, was passiert.
1: Dass alle Tiere tatsächlich an Land gehen, ist mal der Fall.
3: Super.
1: Und mal nicht.
3: Sandra, klasse.
4: Ich weiß, dass sie um 11 Uhr anfangen wollten. Jetzt ist es roundabout 11 Uhr und

0: müsste jeden Moment losgehen. Alle Robben sind raus aus dem Becken. Das heißt, Carmen könnte eigentlich den Magneten langsam runterlassen.
1: Hexe, komm! Super! Okay, kannst losgehen.
2: Jo.
3: Tierpflegerin Carmen Gürster ist gefragt. Sie ist die dritte im Scheibenreinigungstrio. Magnet über Bord, der unten vor der Scheibe von Annikas Magneten eingefangen wird.
0: So. Ich habe den jetzt eingefangen quasi. Der würde sonst zum Bodengrund dümpeln oder von der Scheibe weg. Und meine Aufgabe ist quasi, den einzufangen und dann eben die Scheibe zu reinigen. Sieht man an dem Vlies hier auch schon, dass da Algen drauf sind. Es ist nicht so leicht, wenn ich auch so klein bin für sowas hier.
3: Annika hat Grund zur Eile.
2: Muss relativ zügig gehen, weil die Tiere werden dann irgendwie an Land schon ein bisschen ungeduldig. Aber es ist manchmal hier gar nicht so einfach, den Magneten. Da. Klasse!
3: Erst wenn der Magnet raus ist aus dem Wasser, dürfen die Seebären wieder hinein. Fürs Verharren an Land gibt's Belohnungshappen. Die Übung soll schließlich auch Spaß machen.
2: Fertig!
1: Alles klar!
2: So, und jetzt können die Tiere dann natürlich auch wieder ein bisschen Wasserspaß haben. Und ich mach mal eben die Magneten sauber.
3: Die Sicht ist klar. Das Spiel beginnt von vorn. Gleich nebenan bei den Seelöwen. Auch sie müssen gleich eine kurze Pause einlegen bei ihrer anmutigen Wassergymnastik. Baumstachler Urmel soll aus seinem Haus gelockt werden. Mit leckeren Früchten. Er ist noch nicht lange im Zoo, sehr schüchtern. Aber ein guter Kletterer und Schwimmer.
4: Das ist ein Stromzaun, damit er nach Möglichkeit auf der Insel bleibt. Aber eben an der Rampe ist ja nichts. Und Baumstachler können schwimmen und er guckt eben auch immer nach unten, wenn er auf der Rampe ist. Und wenn er sich dort fallen lässt, dann kann er eben durch den Teich schwimmen und wäre dann weg.
3: Urmel soll aber nicht weg, sondern erst mal rauskommen. Das zieht sich allerdings. Die Spatzen freut es.

0: Wie man sieht, sieht man nichts. Omel möchte wohl doch nicht nach draußen und schläft wahrscheinlich drin.
1: Ist Omel wirklich so verschlafen? Oder gibt es einen anderen Grund dafür, dass er nicht rauskommt?
2: Hallo, Omel. Magst du nicht nach draußen gehen heute?
1: Die Augen sind offen. Geschlafen wird nicht.
2: Man muss ihm da einfach jetzt die Zeit lassen. Er muss sich ja an alles gewöhnen. Der ist ja auch noch gar nicht so sehr lange hier. Und er muss eben auch die Anlage richtig kennenlernen. Und wenn er nicht will, dann will er eben nicht. Dann müssen wir ein bisschen Geduld haben.
1: So ruhig und unscheinbar Urmel auch wirkt, mit einem Baumstachler ist nicht zu spaßen.
2: Die gefährlichsten Stacheln sind eben hinten am Schwanz und am Rücken. Und bei Gefahr schlägt er eben mit dem Schwanz um sich, um Feinde abzuwehren. Da muss man eben auch als Tierpfleger ein bisschen aufpassen. Er ist zum Glück sehr umgänglich, also man kann recht nah ran und er schlägt auch nicht gleich. Aber man sollte eben trotzdem vorsichtig sein.
1: Irgendwann wird Urmel seine übermäßige Vorsicht bestimmt aufgeben. Die Kinderstube für den Fischnachwuchs der Nordsee-Aquarien. Alles, was noch sehr klein oder ein Neuankömmling ist, wird hier versorgt. Von Kraken bis zum Hainachwuchs. Olaf Mertes sorgt täglich für kulinarische Leckereien. Dose auf und Futterflocken rein gibt's hier aber nicht.
3: Die Kraken, die stehen unglaublich auf diese Gambas hier. Die Lobster mögen gerne Hering.

0: und auch die Garnelen, die Kleinfische bekommen. Artemien mythis, das habe ich schon ziemlich klein gemacht. Und alles, was jetzt hier liegt, finde ich auch auf einer Pizza Frutti di Mare. Tintenfische, Miesmuscheln, kleine Garnelen, Gambas sowieso, das ist sogar sehr teures Futter. Also die Tiere werden hier schon sehr luxuriös ernährt. Jetzt werde ich hier die Jungfische füttern. Hier haben wir so eine Art Kinderstube eingebaut, wo ich junge Haie, junge Rochen drin habe. Oder Fische, die wir nachher für die Ausstellung haben, wo die noch zu klein sind, die sonst da gefressen würden. Die werden hier ein bisschen aufgepäppelt und großgezogen. Unser Kindergarten sozusagen.
1: So wenig attraktiv das Kindergartenbassin von hinten aussieht, von vorn ist es für die Zoobesucher einsehbar. Ein Schwarm junger Meereschen macht sich sofort über die Frutti di Mare-Mahlzeit her.

0: Das war vorher, bevor wir die große Ausstellung hatten, war das eigentlich unser einziges Nordseebecken. Da wurden dann verschiedene Tiere gezeigt, wie auch größere Steinbutte schon, Seeskorpione. Da wir jetzt aber die große Ausstellung haben, können wir das hier als Kinderstube, als Kindergarten quasi benutzen, wo wir halt unsere jungen Rochen reinmachen, die Meereschen, die meine Ausstellung sollen, aber die jetzt noch zu klein sind, die dort wahrscheinlich selber zum Futter werden würden. Genauso wie die Aalmuttern, die mal in die Hafenmulle reinkommen, oder halt unsere jungen Haie, wo man schon sehen kann, wie sie sich bewegen. Je nach Temperatur brauchen die etwa 5 bis 11 Monate. Bei den Temperaturen, die wir jetzt hier haben, so etwa 14, 15 Grad, das ist ungefähr 8 Monate. Der Dottersack, das Dunkle wird immer kleiner, der Fisch wird immer größer.
1: Haieier haben eine natürliche Halterung.
0: Die haben hinten diese Fäden mit dran, damit klemmen sie sich irgendwo fest, an Pflanzen oder an Steinen, an Felsvorsprüngen. Drehen sich immer wieder darum rum und ziehen quasi die Eier damit raus und befestigen die sofort da dran. Und ich kann die dann abfriemeln und mache die dann hier rein in den Kindergarten.
1: Der wohl leiseste Kindergarten Deutschlands. Die Kinderkrippe für Heuler in Friedrichskoog hat noch reichlich Platz. Im Kinderhort ist zurzeit nur Seehündin Emma. Sie hat eine abenteuerliche Reise hinter sich.
2: So, ab ins Wasser mit dir.
1: Hier kommt der Fisch geflogen. An ihrem letzten Futterplatz ist ihr der Fisch auch direkt vors Maul geliefert worden.
2: Das ist Emma. Emma ist Seehund, der jetzt in der Elbe aufgeschwommen ist, sehr weit. Und dort in der Fischtreppe bei Geesthaacht aufgetaucht ist. Also eigentlich ein relativ cleverer Bursche. Hat sich da aufgehalten, wo der Fisch vorbeischwimmen muss. Ja, und ist eigentlich jetzt nur übergangsweise kurz in der Station, um zu sehen, ob alles in Ordnung ist. Und dann geht's auch wieder raus.
1: Seehunde in der Elbe sind nichts Ungewöhnliches.
2: Das ist schon üblich. Die schwimmen eben in unterschiedlichste Flüsse, Kanäle etc. Früher, wo ihnen das eben auch möglich war, sind die sehr weit die Flüsse auch aufgeschwommen und haben das genutzt als Nahrungsquellen. Mit der menschlichen Verbauung der Flüsse, der Begradigung, ist das natürlich auch für Seehunde schwieriger geworden. Aber grundsätzlich ist das so, dass die Hafenanlagen, Schleusen, Fischtreppen nutzen können, kennen und auch kein Problem haben, sich dort eben aufzuhalten, wenn es da viel Fisch gibt.
1: Als an der Fischtreppe gebaut werden musste, wurde Emma eingefangen und nach Friedrichskoog gebracht. Fisch gibt es jetzt für sie 4-mal am Tag.
2: Da ist ja wie in der Fischtreppe, ne? Der Fisch kommt, sie frisst sehr gut und ist eigentlich auch kurz davor mit ihrem bald 25 Kilo auch wieder rauszugehen. So ein bisschen auf der Suche, aber da wirst du jetzt bis zur nächsten Fütterung nichts mehr finden. Schon alles aufgegessen, super.
1: Emma ist ein Wildtier und das soll sie auch bleiben. Deshalb wird sie vom üblichen Besucherverkehr abgeschirmt und getrennt versorgt.
2: So wie sie sich gibt, auch jetzt sehr gut drauf. Am Anfang war sie eben ein bisschen, ja, klar gestresst. Ist natürlich keine normale Situation für einen Seehund, aber so macht sie jetzt einen sehr guten Eindruck und es ist schön, dass sie uns bald auch wieder verlassen kann.
1: Mit 8 Armen kann man sich in kürzester Zeit so richtig schön vollfuttern, sollte man meinen. Natürlich muss das Futter greifbar sein. Und siehe da, Olaf serviert Muschelfleisch.
0: Hier wird unser kleiner Krake gefüttert. Der ist immer sehr ungeduldig. Er will auch immer raus, deswegen haben wir extra Klappen drauf, die festgeschraubt werden, weil er die aufschieben würde.
1: Das würde er sogar sehr gerne machen.
0: Da die recht clever sind, brauchen die mal ein bisschen Beschäftigung.
1: Und da denkt Olaf sich mal wieder was Neues aus.
0: Hier habe ich so eine kleine... Eigentlich ist das eine Krebsfalle, wo Krebs mitgefangen werden. Versuche ich jetzt hier rauszuholen, wenn er mich lässt. Oft ist er auch schneller, nimmt es mir wieder ab und hat die Zange dann gleich mit dabei.
1: Wenn er wollte, könnte er sogar einen Vorschlaghammer klauen.
0: Der hat richtig Kraft. kann jeden Saugnapf einzeln bewegen.
1: Und ist auch als Wasserorgel einsetzbar.
0: Das war, was ich gerade meinte. Das ist, wenn er ungeduldig wird. Tja, komm hier, da hast du dein Fressen. Heute möchte er nicht für sein Futter arbeiten.
1: Er hat ja auch frei. Da will man doch lieber ein bisschen faulenzen.
0: Ja, geh wieder rein. Das ist, wenn ihm das zu lange dauert. Zur Strafe will jetzt alles sein. Jetzt nimmt er die Zange mit, die Kiste mit und sein Futter mit. Ja. Ein bisschen beeilen, sonst kriege ich nämlich die nächste Dusche. Und wenn er ganz fort ist, dann sitzt er nämlich draußen.
1: Wer wohl dann in die Röhre gucken würde?
0: Er ist halt im Pflegealter, versucht alles. Und manchmal möchte man glauben, wenn er einen anguckt, dass er richtig Spaß dran hat.
1: Kraken sind intelligent, leben aber leider nicht sehr lange. Im Zuschauerbereich des Zoos ist sein älterer Kollege Otto ein wahrer Publikumsmagnet.
0: Otto ist in der Show draußen. Die haben eine ganz hohe Lebenserwartung, 1,5 Jahre, vielleicht 2 Jahre, Menschen etwas länger. Und deswegen haben wir immer sozusagen ein Backstage, den nächsten Star für die Show.
1: Ja. Morgen ist wieder Showtime beim Füttern. Hinter den Kulissen und vor allem davor. Hier geht zurzeit alles ganz langsam vonstatten. Gucken, atmen, alles. Tjark Bitomski ist da schon etwas agiler.
3: Unsere Silbschildkröten sind jetzt gerade hier wieder aus ihrer Winterruhe aufgewacht. Und ja, da fangen sie sofort erstmal an zu baden. Und da schleppen sie schön auch den ganzen Dreck hier ins Wasser. Und da es jetzt noch so kalt ist, um sie rauszusetzen, werde ich jetzt erstmal hier die Wasserwanne sauber machen und ihnen neues Wasser geben.
1: Bislang haben sich nur 2 am Zeitlupenbaden beteiligt. Aber Tjarks geschultes Auge sieht sofort.
3: Ach, die dritte wird jetzt auch langsam schon wach. Die sind den Winter über hier im Winterquartier und im Sommer kann man sie dann wieder raufsetzen, wenn sie dann schlussendlich aufgewacht sind.
1: Das kann ja wohl noch ein bisschen dauern. Wenn selbst die kalte Dusche einen nicht wach macht. Vielleicht wäre eine warme Mahlzeit nicht verkehrt, damit sie etwas auftauen.
3: Nee, also momentan bieten wir ihnen noch nichts an, da sie erstmal wirklich ihren Körper in Schwung bringen müssen. Sie haben jetzt wirklich den kompletten Winter ruhig gelegen, hatten eine sehr geringe Stoffwechselfunktion und jetzt langsam kommt er erst wieder in Schwung. Sie müssen also wirklich erstmal wieder richtig wach werden, aktiv werden und dann irgendwann kommt auch der Hunger.
1: Was für ein herrlicher, entspannter Zustand. Sehen Sie, wie Eisbärbaby Lale ins Wasser gelockt wird. Warum Geparden sich streicheln lassen? Und ein neues Männchen bei den Polarfüchsen. Sowie noch viel mehr in der nächsten Folge von Seehund Puma und Co. Die Mülldetektive.
4: Moin, Stadtreinigung Hamburg. Hallo, es geht um Ihre Zigarette.
1: Umweltverschmutzern auf der Spur.
4: Müll ist gesellig, ne?
1: Und oft hinterlässt der Verursacher jede Menge Spuren.
4: Manchmal weiß man, wenn man den Müll aufgemacht hat, von den Leuten den Kontostand, was haben sie für Krankheiten.
1: Die Nordreportage. Gleich. 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

0: 18 Uhr ist es. Guten Abend zu den Nachrichten aus Niedersachsen. Ein junger Mann wird in Göttingen niedergestochen. Er kommt ins Krankenhaus, schwebt zwischendurch in Lebensgefahr. Seit dem Angriff gibt es in der Studentenstadt kein anderes Thema mehr. Eine Mordkommission ermittelt und gleich mehrere hundert Menschen finden sich zu einer Spontan-Demo zusammen. Ja, was ist da los in Göttingen? Die wichtigsten Ereignisse jetzt kompakt zusammengefasst.
1: Sonntagabend in Göttingen. Zwischen 600 und 1000 Menschen demonstrieren spontan gegen rechte Gewalt. Trauer und Wut vermischen sich. Der Anlass, ein offenbar der linken Szene zugehöriger 23-Jähriger, wurde durch einen Messerstich lebensbedrohlich verletzt. Heute bestätigt die Staatsanwaltschaft:
2: Wir führen ein strafrechtliches Ermittlungsverfahren gegen einen 17-jährigen Beschuldigten, der im Verdacht steht, in der Nacht am Sonntag gegen 2 Uhr mit einem Messer einen 23-Jährigen lebensgefährlich verletzt zu haben. Er steht im Verdacht, mit einem Stich in die Brust diese lebensbedrohlichen Verletzungen herbeigeführt zu haben.
1: Auch bestätigt die Staatsanwaltschaft eine Sorge der Demonstranten.
2: Der Tatverdächtige soll dem politisch rechten Spektrum zuzuordnen sein. Ob das wirklich der Fall ist, das wird abschließend geklärt werden im Rahmen der Ermittlungen.
1: Dennoch ist bei der Tat im wohlhabenden Ostviertel vieles unklar. Der Geschädigte war offenbar nicht alleine unterwegs. Ihm nahestehende Zeugen schweigen aber.
2: Es ist tatsächlich so, dass wir eine Notwehrsituation aktuell nicht ausschließen können, was auch zur Folge hatte, dass wir den dringenden Tatverdacht nicht annehmen konnten, mit der Folge, dass der Untersuchungshaftbefehl nicht beantragt und auch nicht erlassen wurde.
1: In einem Redebeitrag bei der Demonstration gestern hieß es allerdings, der geschädigte 23-Jährige sei unbewaffnet und nicht auf Gewalt ausgewiesen. Immerhin, der junge Mann ist mittlerweile außer Lebensgefahr. Weitere Demonstrationen gegen rechte Gewalt finden schon heute Abend statt.
0: Ja, wir werden das weiter beobachten. Kaum sind die ersten Vorschläge für die neue Rentenreform bekannt, bricht der Protest los. Länger arbeiten, später in Teilzeit, selbst vorsorgen. Insgesamt sind es 33 Punkte. Eigentlich sollen sie erst morgen offiziell vorgestellt werden. Aber durchgesickert sind sie eben schon, also und gehen auch die Diskussionen los. In Niedersachsen gibt es durchaus gemischte Reaktionen.
3: Normalerweise baut Floyd Janning mit seiner Firma Photovoltaikanlagen auf Dächer. Heute steht er auf der Ideenexpo und wirbt um Nachwuchs. Mit der VR-Brille kann sein Job ausprobiert werden. Und die Frage ist für viele vielleicht nicht nur, welchen Job will ich machen, sondern welchen Job will ich so lange machen.
4: Es ist natürlich so, dass man jetzt glauben könnte, für uns als Unternehmer ist es gleich besser, wenn die Leute länger da sind. Ich glaube, für Handwerker, Monteure, Elektriker, die wirklich körperlich arbeiten, kann das sehr herausfordernd sein, wenn man am Ende über 67 hinaus vielleicht arbeiten müsste.
3: Floyd Janning ist selbstständig. Geht es nach der Rentenkommission, soll auch er bald verpflichtend in die gesetzliche Rente einzahlen. Genau wie Abgeordnete. Außerdem sehen die Vorschläge der Experten vor, die Rente ab 63 nach 45 Jahren soll wegfallen. Das Renteneintrittsalter soll steigen, angepasst an die Lebenserwartung. Ein Teil der Rentenbeiträge soll verpflichtend am Aktienmarkt angelegt werden. Für Verbraucherschützer ein Schritt in die richtige Richtung.
5: Positiv ist, dass künftig in der gesetzlichen Rente der Staat auch für die Bürger zusätzlich Geld am Kapitalmarkt anlegen soll. Das Geld sollen die Bürger und die Arbeitgeber zusammen finanzieren. Es wird hier kein Vertrieb zwischengeschaltet. Das ist günstig. Das ganze Geld kann wirklich gespart werden. Und so haben die Verbraucher Chance auf eine hohe Rendite und damit eine gute ergänzende Rente.
3: Skeptisch sind Arbeitnehmervertreter. Sie wünschen sich ein grundsätzliches Signal.
6: Was mir persönlich auch wichtig ist, dass man klipp und klar sagt, die Renten sind sicher, die erste Säule steht. Das würde ich mir von der Politik wünschen, dass sie dieses Statement, was wir aus vergangenen Jahrzehnten kennen, dass das nach wie vor mal so klar kommuniziert wird. Denn das ist nach wie vor ein sehr gutes Rentensystem und in unserer Meinung nach ist es auch sicher.
3: Sicher ist vor allem, junge Menschen müssen länger arbeiten.
7: Ist schon eine ganz schöne Weile, die ich noch vor mir habe auf jeden Fall. Aber muss natürlich fairerweise sagen, wenn es ein paar Jahre weniger wären, hätte ich mich wahrscheinlich auch nicht beschwert.
8: Ja, ich habe da eigentlich kein Problem mit, solange die Arbeit halt auch Spaß macht. Solange man noch Spaß an der Arbeit hat, ich glaube, dann macht man das auch gerne. Wenn es halt irgendwann sehr anstrengend wird und wenn der Körper nachlässt, dann ist es vielleicht auch nochmal eine andere Sache, als wenn man das jetzt so betrachtet. Ja, mal schauen.
3: Morgen stellt die Rentenkommission ihre Pläne offiziell vor. Das Eisen scheint jetzt heiß.
0: An allen Ecken und Enden fehlt Geld. Schwimmbäder, Krankenhäuser, Kitas, Straßen. Ja, diese Liste könnte wirklich endlos weitergeschrieben werden. Gerade die Kommunen sind finanziell am Limit. Ein bundesweiter Aktionstag soll heute darauf hinweisen. Nur, was kann so ein Tag wirklich bewirken?
9: Hier vor dem Wilhelmshavener Rathaus wird der Protest von Stadtrat und Verwaltung sichtbar. Kommunen am Limit. Bundesweit machten Städte und Gemeinden heute auf ihre schwierige Finanzlage aufmerksam. Ihr Vorwurf? Immer mehr Aufgaben, die sie zu erfüllen haben. Dafür zahlen sollen sie aber größtenteils selbst, sagen sie.
10: Wenn wir ehrlich sind, sind wir nicht am Limit, sondern wir sind schon weit hinter der roten Linie. Und zwar deswegen, weil immer mehr staatliche Aufgaben aus Berlin und Hannover so angelegt werden, dass wir das mit kommunalem Geld bezahlen müssen, das wir schlicht und ergreifend nicht mehr haben.
9: Was das konkret bedeutet, zeigt sich auch hier in Wilhelmshaven. Kaputte Straßen, immer weniger Geld für zum Beispiel Schwimmbäder und Kultureinrichtungen. Laut Statistischem Bundesamt haben die niedersächsischen Kommunen im vergangenen Jahr ein Minus von 3,6 Milliarden Euro gemacht. Tendenz steigend. Deutschlandweit waren es rund 30 Milliarden Euro. Hauptgrund nach Angaben der Kommunen vor allem steigende Sozialausgaben.
11: Zum Beispiel die Ausgaben für die Jugendhilfenbereiche, für die Unterkunft und Versorgung von Jugendlichen sind derartig gestiegen, dass wir da alleine in einem Jahr 13 Millionen mehr Ausgaben haben. Dann kann man so viel Gewerbesteuer mehr einnehmen, wie man möchte, aber man kann das gar nicht finanzieren. Und es wird dann gespart an den anderen Stellen, an Straßen, an Sportstätten, an solchen Dingen, die für die Stadt und für die Bürger extrem wichtig sind, an Kultur, an allen diesen Dingen, die eigentlich das Leben in einer Stadt lebenswert machen.
9: Die kommunalen Spitzenverbände fordern von Bund und Ländern deshalb mehr finanzielle Unterstützung und dringende Reformen. Wilhelmshavens Bürgermeister Feist formuliert es knackig, sagt, wer die Musik bestellt, der muss sie auch bezahlen.
0: Diese Halle hier, die bleibt wohl länger. Was hier hinter Wellblech lagert, das erhitzt ja wirklich seit Jahrzehnten die Gemüter in Gorleben. Hochradioaktiver Müll, für den bisher kein Endlager gefunden wurde. Also stehen die 113 Behälter weiter oberirdisch, mitten im Kiefernwald. Und heute wird bekannt, für dieses Zwischenlager wird noch mal eine neue Genehmigung beantragt. Heißt im Klartext, dann bleibt die Halle weitere 20 Jahre.
12: Also wir hätten uns wirklich gewünscht, weil wir proaktiv unterwegs sind. Es geht ja nicht mehr um die Verhinderung dieser Anlage, sondern wir sagen, der Müll, der soll da stehen. Aber der soll so sicher stehen, dass wir auch in Ruhe hier in der Region leben können und wissen, dass mit Blick auf die Endlagersuche das irgendwann wegkommt. Ja, aber in der Zwischenzeit, und die ist noch sehr lang, muss man dafür sorgen, dass das Zeug da sicher steht.
0: Sagt Wolfgang Ehmke von der Bürgerinitiative Umweltschutz Lüchow-Dannenberg zum Antrag, das Zwischenlager Gorleben weitere 20 Jahre zu genehmigen. In der Region dürfte das heute bei vielen das Gesprächsthema sein. In Göttingen ist es wahrscheinlich eher der Messerangriff. 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
1: Ja, und alle Infos dazu gibt's auf ndr.de/meineregion. 10 Tage sind es noch, dann sind schon Sommerferien in Niedersachsen. Da fiebern ja wirklich viele drauf hin, packen schon langsam ihre Koffer, kontrollieren wahrscheinlich auch noch mal das Ablaufdatum vom Reisepass. Ja, aber andere kriegen beim Blick auf den Kalender den kalten Angstschweiß auf die Stirn. Denn nach den Sommerferien gilt, die Ganztagsbetreuung ist rechtlich bindend. Ja, die wird aber wohl nicht an allen Grundschulen Realität.
2: Hier soll sie einmal stehen, die Mensa der Grundschule Wendisch-Ewern im Landkreis Lüneburg. Noch sind die Baumaßnahmen aber nur Theorie. Die Bagger werden vorerst nicht rollen.
3: Wir konnten hier im Einvernehmen mit dem Schulträger herausstellen, dass genug Probleme noch da waren, die noch gelöst werden mussten. Räumliche Probleme, finanzielle Probleme.
2: Die kleine Grundschule wird zum 1. August also noch keine Ganztagsschule sein. Den Start hat man hier um ein Jahr geschoben. Kein Geld, keine Mensa. Mit diesem Problem steht die Grundschule nicht alleine da. Laut dem niedersächsischen Kultusministerium sind zum Start des neuen Schuljahres von allen Grundschulen ein Großteil Ganztagsschule. 205 Schulen sind aber noch nicht umgestiegen.
4: Wir wissen aus der Fläche, dass es sehr unterschiedliche Vorbereitungen im Land gibt. Das ist abhängig von Kommune zu Kommune. Es gibt Kommunen, die sehr gut vorbereitet sind und es gibt einige, die vielleicht noch ein paar Hausaufgaben erledigen müssen.
2: Grundsätzlich gilt, zunächst haben alle Kinder in der 1. Klasse Anspruch auf Ganztagsbetreuung. Ab 2027 dann auch alle 2. Klassen. Bis 2029, also in 3 Jahren, soll dann für alle Grundschulkinder Ganztagsbetreuung möglich sein. Und zwar für 8 Stunden an 5 Werktagen die Woche. Schulen dürfen dann in den Ferien maximal 4 Wochen schließen. Der schulische Ganztag ist außerdem grundsätzlich kostenfrei. Martin Leupold hofft, dass hier der Schulumbau bald beginnen kann. Dann soll ab 2027 auch gleich für alle 4 Jahrgänge Ganztagsbetreuung möglich sein.
1: Wer die Diagnose Krebs bekommt, der hat den Kopf und das Herz auch meist ziemlich voll. Ein Arzttermin jagt den nächsten, dazwischen Therapie und Pflegeberatung und immer wieder stundenlanges Ausharren in Wartezimmern. Die Medizinische Hochschule Hannover versucht es jetzt mit einem anderen Ansatz, einer onkologischen Ambulanz. Heißt ganz verschiedene Fachbereiche, alle unter einem Dach. Bisher ist so ein Angebot in Deutschland recht selten.
5: Bis zu 80 Patienten können hier am Tag versorgt werden. Kurze Wege und intensive Beratung rund um Symptome und die Versorgung zu Hause. Dazu Ärzte, Pflegekräfte und medizinische Fachkräfte aus unterschiedlichen Fachrichtungen unter einem Dach. Das ist das Konzept der Ambulanz.
6: Im Vergleich zu vorher, wir arbeiten viel effizienter, wir arbeiten patientenorientierter. Die Kolleginnen arbeiten fest in einem Zimmer mit ihrer Patientengruppe. Vorher haben alle alles irgendwie gemacht und jetzt gibt es eine klare Zuordnung. Die Patienten haben Bezug zu ihren Pflegekräften. Das ist hervorragend.
5: Für Menschen in schweren gesundheitlichen Lagen soll hier manches leichter werden. Interdisziplinäre Krebsambulanzen wie diese gibt es noch wenige in Deutschland.
7: Dass die Ärzte miteinander reden und für mich die richtige Strategie ausarbeiten. Und eben auch, dass ich hier schnell auch ein Zimmer bekomme, ein MRT, CT und so, dass alles zentral ist.
8: Ich habe eine Mandelentzündung gehabt während meiner Chemo hier. Und eine Ecke weiter rum guckte dann die Hals-Nasen-Ohren-Ärztin in meinen Hals und hat dann das alles bestätigt. Und wenn ich jetzt wieder nach Hause gekommen wäre, dann hätte ich mir erst wieder einen Termin bei der Fachärztin nehmen können. Hier ist alles vor Ort.
5: Auch die Wartezeit auf die Medikamente, die auf die Patienten zugeschnitten sind, ist durch gute Vorbereitung nun deutlich kürzer. Es geht um ganzheitliche Behandlung, aber auch um das Jonglieren mit knappen Personalressourcen bei steigenden Patientenzahlen.
9: Die Neuerkrankungsrate, aber auch die Zeit, die wir Menschen idealerweise mit Krebs im Leben halten können, nicht am, sondern im, die wird immer mehr. Und dadurch haben wir immer mehr Betroffene. Und das Personal ist erschöpflich. Ja, wir haben nicht immer mehr Personal. Und dem begegnen wir unter anderem mit solchen Strukturen.
5: Eine Herausforderung, die angesichts ungewisser Krankenhausfinanzierung größer werden dürfte.
1: Der Sommer ist da und er ist gekommen, um zu bleiben. Das Wetter. Über der Nordsee liegt hoch. Hartmut bringt uns viel Sonne, nur lockere Wolken. Kurz fließt ein bisschen kühlere Luft zu uns und dann wird es wieder richtig heiß.

0: In der Nacht sternenklar, es bleibt trocken und es wird eine angenehm kühle Nacht bei 10 bis 16 Grad. Morgen dann viel Sonne, nur wenige Wolken. Im Südosten startet der Dienstag bewölkt, aber auch da setzt sich dann später die Sonne durch, 22 bis 29 Grad. Und dann gucken wir noch auf die Aussichten. Viel Sonne und gegen Ende der Woche wird es wirklich sehr, sehr heiß mit über 35 Grad. Soweit die Nachrichten für den Moment. Hier geht es jetzt weiter mit der Nordreportage. Da wühlen Detektive im Müll. Warum und was sie da finden, gleich hier. Schönen Abend Ihnen. Tschüss.
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5: Oha.
12: Das sieht nach Toilette aus, ne?
13: Das ist eine Toilette.
14: Da wusste zum Beispiel jemand, was er macht.
15: Da ist das Adressetikett raus.
16: Moin. Stadtreinigung Hamburg.
17: Oh.
16: Stadtreinigung Hamburg, hallo?
17: Ja.
16: Es geht um Ihre Zigarette. Die gehört da nicht hin. Brauch einmal einen Ausweis, bitte.
17: That's your cigarette. Yes.
16: Good. Sehr, sehr ashtray. Okay.
15: Da sieht man, dass auch schon Tiere dran gewesen sind, teilweise.
16: Ja.
17: Dann ist er das wohl, ne?
18: Kann ich jetzt schon bezahlen?
19: Nein, wir nehmen kein Bargeld an.
20: Wieso? Kriege ich jetzt Strafe?
19: Ja.
20: Wieso? Ich heb die ja auf. Wollen wir nicht eine Ausnahme machen?
19: Nein, leider nicht.
21: 5 Uhr morgens auf dem Hof der Stadtreinigung Hamburg in Morfleet. Arbeitsbeginn für die beiden Waste Watcher Christopher und Jan. Ihr Job? Illegale Müllablagerungen entdecken und so viele Verursacher wie möglich herauszufinden. Außerdem ahnden sie das sogenannte Littering. Das ist das achtlose Wegwerfen von Abfällen im öffentlichen Raum. In Hamburg eine Ordnungswidrigkeit, wie zum Beispiel falsch parken. Ihr erster Einsatzort, Hauptbahnhof Hamburg, der meist frequentierte Fernbahnhof Deutschlands. Rauchen ist hier nur auf kleinen Zonen an den Gleisen erlaubt. Deshalb stehen viele mit ihren Zigaretten an den Ein- und Ausgängen und nicht alle nutzen die öffentlichen Mülleimer.
16: Moin. Stadtreinigung Hamburg.
18: Wo?
16: Stadtreinigung Hamburg, hallo?
18: Ja.
16: Es geht um Ihre Zigarette. Die gehört da nicht hin. Brauch einmal einen Ausweis, bitte. Das ist eine Ordnungswidrigkeit.
19: Guten Tag, ich grüße Sie. Hat der Kollege Sie schon kurz aufgeklärt?
18: Ja, genau.
16: Perfekt. Es geht halt darum, es ist hier am Hauptbahnhof und in der ganzen Stadt sehr dreckig und Zigaretten sind ein großes Problem. Okay, aber Sie verstehen mich.
18: Ja, ja.
16: Deswegen, Sie können gleich Ihre Zigarette noch einmal aufheben. Nichtsdestotrotz kommt einmal Post zu Ihnen nach Hause. Sie können sich schriftlich dazu äußern, müssen Sie aber nicht. Dann kommt ein Bußgeld auf Sie zu. Ja? Nicht wieder machen. Wird nur unnötig teuer. Und wir wollen ja alle eine saubere Stadt haben. Ja? Wir schreiben einen Bericht, was vorgefallen ist.
18: Ja.
16: Wenn Sie gleich die Zigarette noch aufheben, dann wird es ein bisschen günstiger. Weil dann zeigen Sie Einsicht, dass Sie das einsehen, dass sich das nicht gehört. Okay. Dann machen Sie es nicht wieder und dann ist doch alles gut. Ja?
18: Ja.
21: Die Anzeige schreiben Sie direkt.
16: New cigarette. You want to pick it up?

0: That's your secret. Yes. Good. There's the ashtray. Okay.
1: Das werden 100 Euro Bußgeld plus Bearbeitungsgebühr. Christopher und Jan kennen die Müllecken der Stadt und wissen, am Hauptbahnhof erwischen sie viele. Ihre Erfahrung sagt ihnen, wo sie genau hingucken sollten.
0: Warte mal, guck mal, was er macht. Hier gibt es einen Mülleimer.
2: Ja.
0: Viele wissen es schon und dementsprechend stehen sie auch schon in der Nähe von einem Mülleimer. Wer dann weit ab davon steht, da ist die Wahrscheinlichkeit schon höher, dass die Zigarette auf dem Boden landet und nicht im Mülleimer landet.
1: 6 Tage die Woche von 8 bis 19 Uhr sind Christopher, Jan und ihre Kollegen am Hauptbahnhof unterwegs.
2: Auf Dauer, gerade hier im Innenstadtbereich und im Bereich des Hauptbahnhofes, sind wir natürlich auch schon bekannt. Aber ansonsten ist es schon so, dass wir noch einige Leute auf frischer Tat ertappen.
1: Der Stadtreinigung geht es nicht darum, möglichst viele Täter zu erwischen, sondern dass Hamburg sauberer wird und nicht so viel Müll auf dem Boden landet. Dabei legen sie auf eine freundliche Ansprache Wert. Je nach Reaktion des Verursachers richtet sich dann die Höhe des Bußgeldes.
2: Es geht um Ihre Zigarette, die hatten Sie da abgelegt, geraucht und dann draußen hingelegt. Das ist öffentlicher Grund. Das ist verboten hier.
3: Ah, okay.
2: Wir sind angehalten, der Sache nachzugehen. Ich bräuchte bitte einmal Ihren Ausweis für den Kollegen, bitte. Diese roten Mülleimer, die haben alle so ein Loch vorne, wo Sie die Zigarette reinmachen.
3: Da sind Mülleimer?
2: Ja, die roten.
3: Ach so, dann habe ich gemerkt, links neben mir sind auch Zigaretten. Ja. Und dann habe ich die da auch hingeworfen.
2: Aber das ist verboten und wir müssen die alle gleich behandeln. Genau.
0: Wissen Sie denn noch, welche Zigarette Ihre war?
3: Ja, klar.
0: Ja, das ist so okay.
2: Das ist richtig.
0: Es geht nur darum, ob Sie die Zigarette noch einmal ordentlich entsorgen möchten. Das wird ein Ticken günstiger für Sie. Das wird immer als einsichtig bewertet. Deswegen können Sie die noch aufheben. Ja,
2: aufheben und
0: das machen Sie gerne.
1: Durch Ihre Uniform sind die Waste Watcher ganz nebenbei auch noch ein Auskunftsbüro.
2: Schönen guten Morgen.
4: Ich wohne zwar erst 50 Jahre in Hamburg, aber die U-Bahn.
2: Welche brauchen Sie? Wohin?
4: Hier ist die S-Bahn. Ich muss raus nach Wandsbek.
2: Also Wandsbek-Markt, die U3 fährt da, glaube ich, hin, meines Erachtens.
4: Ja, U3 ist das hier.
2: Ja, genau. Müssen Sie runtergehen und dann finden Sie das.
1: Manchmal hilft ein Übersetzungsprogramm für orientierungslose Touristen.
0: Da hinten ist ein großes Glasdach. Dort fahren die Busse ab. This is great. Welcome.
5: Train to Denmark. Where
2: okay.
5: Do we go for that?
2: Oh, to Denmark, I don't know. You have to go inside,
5: yeah.
2: And there are all the track numbers.
5: Yeah.
2: You can see which train going to Copenhagen, I think.
5: Copenhagen,
2: yes.
5: Okay.
1: In Hamburg gibt es mehr als 20.000 öffentliche Mülleimer. Doch
0: Moin.
1: Nicht jeder findet einen.
0: Stadtreinigung Hamburg, Entsorgungsraum. Hallo, es geht um die Zigarette.
2: Schönen guten Tag.
0: Die da gerade geflogen ist, als Sie über die Ampel gegangen sind. Das ist eine Ordnungswidrigkeit. Brauche einmal einen Ausweis, bitte.
3: Nö, warum?
0: Doch, wir sind bevollmächtigt, Ihren Ausweis einzusehen. Haben Sie irgendwas, ein Bild? Okay, Sie bekommen einen Brief nach Hause und müssen etwas bezahlen, okay? Sie können sich schriftlich zu äußern, müssen Sie aber nicht. Ist okay.
2: Okay.
0: Schönen Tag dann noch.
2: Oder Rosengarten.
1: Die Schicht am quirligen Hauptbahnhof beginnt morgens um 8 Uhr. Wenn Jan und Christopher in der Frühschicht die Depotcontainer, das sind die großen grünen Müllbehälter für Papier und Altglas, abfahren, geht es schon um 5 Uhr los. Die beiden sind 8 Stunden am Tag zusammen unterwegs. Kennen sich so gut, dass sie keine Worte brauchen. Und Zeichensprache reicht.

0: Aber in dem Fall
1: können Sie nur die Kollegen informieren, dass die den Müll einsammeln. Die beiden fahren nach einer festen Route. Heute sind sie in Harburg unterwegs. Früher lebten im Phoenixviertel Arbeiter. Mittlerweile ist es eines von Hamburgs Problemvierteln, auch was illegale Müllablagerung betrifft.
0: Da sieht man, dass auch schon Tiere dran gewesen sind, teilweise.
1: Vor allem im Sommer begegnen Jan und Christopher hin und wieder Ratten bei der Arbeit. Oder in den Säcken tummeln sich Maden.
2: Nein, das sieht nicht gut aus.
0: Aber das ist nur Hausmüll. Manchmal weiß man, wenn man den Müll aufgemacht hat, von den Leuten den Kontostand, was haben sie für Krankheiten, wo haben sie falsch geparkt, wo sind sie zu schnell gefahren. So erfährt man alles daraus. Man findet Gehaltsabrechnungen, Jahresabrechnungen.
2: Steuerbescheide.
0: Steuerbescheide.
1: Fast jeder Stopp ist heute ein Treffer. Die Waste Watcher sind für alle Fälle ausgerüstet.
0: So. Wir haben genügend Handschuhe. Je nachdem, für was wir es brauchen. Das Flatterband, Maßband, genügend Müllsäcke. Und dann halt auch das, was wir fürs Auto brauchen, weil wir den ganzen Tag halt auf dem Auto sind. Haben Getränke dabei, Hundetüten, falls uns jemand fragt.
2: Mir nochmal ein Bild von, bitte?
0: Mach ich.
2: Ich ahne
0: Sieht
2: schon,
0: nach Toilette aus, ne?
2: Das ist eine Toilette.
1: Aber leider keine Spur, wer den Müll hier illegal abgestellt hat. Christopher lädt den Fund in der internen App hoch und die Kollegen holen ihn dann später ab. 2025 haben die Waste Watcher fast 675.000 Euro an Verwahren und Bußgeldern für das illegale Entsorgen von Müll eingebracht. Tendenz steigend. Die Mülldetektive dürfen nicht zimperlich sein bei dem, was sie täglich sehen und vor allem riechen. Nach einer ersten Dokumentation durch Fotos schauen die beiden in jeden Sack, suchen vor allem nach Briefen oder Schriftstücken. Da steht manchmal ein Name drauf. Und dass sie fündig werden, ist gar nicht so selten.
0: Sie könnten schreiben,

0: Jetzt haben wir ihn, oder?
1: Ja.
0: Warte.
2: Eine illegale Mülldeponie kann je nach Menge schnell mal 1.000 Euro Strafe kosten, plus Entsorgung.
0: Oha. Du Scheiße.
2: Diese Verschmutzung haben Anwohner bei der Hotline der Stadtreinigung gemeldet. Das sieht nach Picknick-Überresten aus.
1: Das ist schon nicht so schön, aber gehört auch dazu. Man hat ja Handschuhe an. Aus.
0: Ja.
3: Nee, das sieht. Da werden wir nichts finden, denke ich.
0: Ja, das fliegt mir auseinander. Warte mal, bevor wir es jetzt in den Sack reinschmeißen, gibt es dort nichts.
3: Da können wir das direkt auf den Matador schmeißen. Können wir dir das auf den Matador schmeißen hinten?
4: Und ich gerade. Wir haben nämlich gerade den Auftrag bekommen.
3: Oh. Danke, grüß.
4: Wir haben nämlich gerade den Auftrag bekommen,
3: ja,
4: dass die Hotline ist und deswegen.
3: Genau, wir sind auch hier, wollten das eben mal aufnehmen.
4: Ja.
3: Hier können wir gleich mal direkt gucken.
4: Können wir das da so mitnehmen, wie es ist?
1: Wir sind durch da.
4: Okay.
1: Wenn ihr das so mitnehmt, wäre super. Dann wir kümmern uns um die Pappe.
3: Dann lass uns hier noch mal eben schauen.
1: Wir gucken da gleich noch. Wie gesagt, an der Seite könnt ihr.
4: Okay.
1: Da legen wir. Ist das okay, wenn wir das einfach so liegen lassen? Dankeschön.
3: Das ist ein einzelner Zettel, den können wir nicht gebrauchen.
1: Aber mal gucken, ne? Immerhin ein.

0: Sozialversicherungsausweis. Wenn das der gleiche ist oder wenn wir einen Vornamen oder sowas finden, dann können wir das vielleicht irgendwie zusammenordnen. Alice. Nee.
1: Da an der Seite.
0: Es wäre mal zu schön, wenn uns jemand hier alles da lässt.
1: Ja. Okay.
0: Ja, dann ist er das wohl, ne?
1: Lass mich noch mal ein Bild machen.
0: Ja, natürlich. Kurz,
1: ja.
0: Zwei verschiedene?
1: Ja, wen haben wir da? Den Mastin haben wir hier auch noch mal. Das ist der hier.
0: Mhm. Das ist einer.
1: Verdammt.
0: 106.
1: Mhm.
0: 108.
1: Jo.
0: Also es gibt bei den wilden Müllablagerungen immer zwei Briefe. Einmal die Strafe für die Ordnungswidrigkeit und einmal die Rechnung für die Entsorgung.
2: Die Höhe der Rechnung richtet sich nach den Kubikmetern.
0: In dem Fall sind die jetzt voll. Weil einige vielleicht auch die Pappen nicht klein gemacht haben. Und dann bis zum nächsten zu fahren, ist für einige zu großen Aufwand.
2: Den Mehraufwand haben jetzt die Mitarbeiter der Stadtreinigung. Die Zentrale schickt sie direkt dorthin, wo aufgeräumt werden muss. Es dauert eine gute Dreiviertelstunde, bis sie den ganzen Müll aufgesammelt und in ihrem Matador verstaut haben. So nennt man die kleinen Pritschenwagen der Stadtreinigung.
0: Wir sind jetzt gerade im Phoenixviertel und machen dann gleich erstmal Pause und dann gucken wir einfach, was wir noch schaffen. Einfach daran liegt das, dass das so viel ist.
3: Ja, also da sind auch ein paar Hotlines von Marburg und ich glaube zwei für Wilhelmsburg.
0: Ja, ich denke mal, Wilhelmsburg könnt ihr machen, da werden wir jetzt nicht noch hinschaffen. Das ist zu weit und zu viel.
2: Die nächste Fahrt geht für Christopher und Jan erstmal in die Mittagspause. Immerhin sind sie nun schon seit 5 Stunden unterwegs. Beide mögen am liebsten Hausmannskost und einen Moment in Ruhe sitzen.
1: Hallo, ich hätte gerne 2 halbe Tilsiter, bitte. Ja, und Rührei, bitte.
0: Tschüss, ne?
4: Vielen Dank.
1: Ciao. Stopp.
0: Endlich was essen.
1: Oh, sie hat es aber gut gemeint mit mir.
0: Jan, ne?
2: Jan und Christopher sind seit etwa 4 Jahren bei den Waste Watchern. Beide lieben an dem Job besonders die Abwechslung. Auch die unterschiedlichen Einsatzorte in der Großstadt machen den Job abwechslungsreich. Jetzt steht bei Jan und Christopher ein Gang durch Hamburgs Innenstadt an. Auch hier ist das Wegwerfen von Zigarettenkippen, Kaffeebechern und Kaugummis verboten. Für ein sauberes Hamburg.
0: Beide haben?
1: Einer. Der mit der Tasse? Nee, der hat eben geschrieben. Hallo, moin.
0: Moin.
2: Die Kippe auf die Straße zu werfen, kostet mindestens 100 Euro und kann sogar in den 4-stelligen Bereich gehen.
1: Guten Tag.
5: Moin.
1: Die Stadtreinigung Hamburg, wir sind von der Entsorgungsüberwachung. Moin.
6: Ja,
1: geht um Ihre Zigarette, die haben Sie eben im Boden ausgetreten. Genau.
5: Ich heb sie gerne
1: das
5: auf.
1: Das ist sehr nett von Ihnen. Es ist nur eben eine Ordnungswidrigkeit, weil es Verschmutzung mit öffentlichen Grund. Wir brauchen bitte einmal einen Ausweis für die Kollegen, bitte einmal. Kaffee, das ist wichtig. Zigarette haben Sie aufgehoben, das kommt Ihnen auch zugute. Sie sind auch einsichtig, dass sich das nicht gehört. Wir haben hier überall Mülleimer, die können Sie da entsorgen oder nehmen Sie mit nach oben.

0: Das ihm überlassen. Nur eben bitte nicht mehr machen. Das ist in Hamburg verboten.
1: Kann ich jetzt schon bezahlen?
0: Nein, wir nehmen kein Bargeld an. Sie bekommen Postseitens der Stadtreinigung Hamburg von der Bußgeldstelle. Kommt auch ein kleines Bußgeld auf Sie zu, nur eben, dass Sie die Erkenntnis haben, es zukünftig nicht mehr zu machen. Ja?
1: Okay, wie hoch ist das denn?
0: Also die Bußgeldstelle legt das fest, also mal abhängig davon, Sie sind einsichtig und haben Zigarette aufgehoben, das kommt Ihnen, wie ich eben schon sagte, zugute. Die Höhe bestimmen dann nicht wir schreiben das jetzt sehr nett, weil Sie haben ja ein nettes Gespräch. Ne? Und alles weitere entscheidet dann die Bußgeldstelle. Okay, klasse, dann war es das mal.
2: Ich wünsche Ihnen gleichfalls, danke. Vergessen Sie den Kaffee nicht.
3: Und gleich die nächste Kippe. Diese Frau zeigt sich aber nicht ganz so einsichtig.
2: Morgen trotzdem einmal den Ausweis, bitte.
4: Ich bin aus Lübeck.
2: Ja, da
0: meine auch, Heimat, Mensch.
2: Da ist auch verboten, Müll auf den Boden zu schmeißen.
4: Aber ich habe geguckt und ich habe es nicht gesehen.
0: Ja. Wir brauchen bitte einmal einen Ausweis. Ja. Gerne.
2: Dann nimmt der Kollege einmal die Daten auf.
4: Wieso? Kriege ich jetzt Strafe?
2: Ja.
4: Wieso? Ich heb die ja auf. Aber ich habe mehrere gesehen. Kommen Sie mal mit.
0: Ja, das sieht hier ganz schlimm aus.
4: Deswegen habe ich gedacht, dahin kann ich es werfen.
2: Ja, aber weil alle das machen, heißt das nicht, dass Sie das auch machen dürfen. Wir sprechen alle an.
4: Entschuldigung, ja das mache ich sonst nie.
0: Müssen alle gleich behandeln, ne?
2: Können wir verstehen, dass das doof ist, aber wenn Sie mit dem Auto zu schnell gefahren sind, müssen Sie auch was bezahlen.
4: Was muss ich jetzt bezahlen jetzt?
2: Das entscheidet die Bußgeldstelle.
4: Wollen wir nicht eine Ausnahme machen?
2: Nein, leider nicht. Wir müssen alle gleich behandeln. Wenn uns jetzt jemand sieht und der dann sagt, warum haben Sie bei Ihnen eine Ausnahme gemacht und mich haben Sie aufgeschrieben, dann findet er das auch doof. Wenn Sie wollen, können Sie Ihre Zigarette noch aufheben. Ja?
0: Das kommt Ihnen zugute.
2: Perfekt.
4: Aber da waren mehrere. Deswegen habe ich gedacht, ich schmeiße ich hier hin. Ich komme zu Ihnen zum Shoppen und dann passiert mir sowas. Ich mache das sonst nie. Ich habe mich echt umgeschaut, weil unsere Eimer in Lübeck sind größer. Und das Ding zum Ausmachen auch. Und dann rein.
3: Ein teurer Shoppingausflug nach Hamburg. Jan und Christopher sind noch einmal auf dem Weg nach Harburg. Müll ist gesellig, sagen sie. Wo welcher ist, kommt auch noch welcher dazu. Und eigentlich hört ihr Job nie auf. Manchmal liegt am Nachmittag schon wieder Müll an einer Stelle, die sie morgens gerade aufgeräumt hatten.
0: Ach, sie anschneiden gar nicht.
3: Dieser Hinweis kam aus der Zentrale.
5: Das sind einmal Klamotten, Alttextilien, Stoffe.
0: Okay.
5: Da ist nichts bei.
3: Vielleicht finden Sie hier einen Namen oder eine Adresse.
2: Und ein Kinderkunstwerk.
5: Also ich will dem Kind auch nicht zu nahe treten, weil ich nicht weiß, wie alt es ist. Aber vom Künstlerischen her würde ich sagen, ist auch noch nicht strafmündig.
0: Das sagst du.
2: Ah, ich glaube schon. Obwohl, wenn ich male, sieht das ähnlich aus.
3: Nur 100 Meter weiter hat offensichtlich jemand seine Küche entsorgt. Auch hier finden sie keine Hinweise auf den Verursacher. Letztendlich zahlen dann alle Hamburger für die Entsorgung des illegal abgelegten Mülls. Das Flatterband zeigt auch den Anwohnern, dass die Mülldetektive ermitteln und sorgt oft dafür, dass keiner mehr etwas dazustellt. Anzeigen wegen illegaler Müllablagerung schreiben sie in jedem Stadtteil, sagen die Waste Watcher. Da gibt es keinen großen Unterschied zwischen sozialem Brennpunkt und gut situiert.
2: Da wusste zum Beispiel jemand, was er macht. Da ist das Adressetikett raus.
0: Manchmal liegen die dann aber auch zerknüllt da drin. Heute nicht.
2: Aber hier auch wieder rausgeschnitten, oben drin.
3: Eher unscheinbar, aber natürlich auch verboten. Eine Plastiktüte neben einem öffentlichen Mülleimer. Vielleicht finden Sie ja hier Hinweise auf den Absteller.

0: schau mal eben.
1: Das kann ich nicht lesen.
0: Aber das kannst du lesen?
1: Das kann ich lesen. Mhm.
0: Ja.
1: Damit ist das Thema durch, ja.
0: Versandtasche mit Adresse.
2: Auch dieser Verursacher wird Post bekommen.
0: Aus der Ecke hier insofern klar zuzuordnen.
2: Für private Haushalte in Hamburg ist das Abgeben von haushaltsüblichen Mengen und Sperrmüll auf einem der 12 Recyclinghöfe kostenlos. Alternativ holt die Stadtreinigung auch ab. Das kostet aber.
1: Burger Me, guck mal, ob ein Lieferstein drin ist.
0: Ja.
1: Nee. Schade.
0: Schade, manchmal sind da Kassenbelege, Lieferbelege bei. Was haben wir hier? Das ist nur Altglas. Muss man das beistellen.
2: Wastewatcher ist kein Lehrberuf. Die Mülldetektive werden bei der Stadtreinigung intern geschult. Jan war früher im Vertrieb für Schiffszubehör tätig. Christopher hat Autos verkauft. Heute laufen die beiden mindestens 10.000 Schritte am Tag und kämpfen aufs Neue gegen illegale Müllablagerung.
1: Na, die Kartons?
0: Ja.

0: Und zwar, obwohl das sind Aufbauanleitungen, ne?
1: Ja. Da hat sich jemand neue Möbel gegönnt.
2: Das
1: sind leider keine Adressaufkleber, die drauf sind.
0: Ist das ein DPD-Scan oder was ist das?
1: Nee, leider nur vom Hersteller.
0: Ist da drin noch was?
1: Leider kein Internetbesteller. Nee.
0: Nein.
1: Okay. Ist leer.
3: Schöner Glastisch auch. Besonders aufwendig ist später das Sortieren des illegal abgelegten Mülls. Manchmal reicht es, die Straßenseite zu wechseln und schon das nächste Chaos.
0: So, Altkleider.
1: Altkleider.
0: Guck hier hinten nochmal.
1: Altkleider und Altkleider. Oh, noch Schönes.
0: Auch Altkleider, alles Altkleider.
1: Okay.
0: Die App lädt. Die App lädt.
3: Im Jahr 2025 wurden bei der Bußgeldstelle der Stadtreinigung mehr als 15.000 Verfahren wegen Ordnungswidrigkeiten eingeleitet.

0: Mal schauen. Alle.
1: Alle.
2: Und weiter geht's. Die Mülldetektive sorgen für ein sauberes Stadtbild und geben alles, dass Müllsünder nicht einfach so davonkommen.

0: So, wir nehmen Sie heute mit auf eine Reise. Schauen Sie mal diese Bilder her. Entlang der Elbe. Allerdings eben nicht so, wie es jetzt, wie Sie es jetzt vielleicht erwarten werden. Dokufilmer Timo Großbeach geht es nämlich nicht um Postkartenmotive. Er hat das echte Leben entlang der Elbe dokumentiert. Raue Schönheit in Räumen, die man sonst kaum zu Gesicht bekommt. Langsam gefilmt, um sich treiben zu lassen. Faszinierende Bilder, faszinierende Stimmung. Jetzt auf dem roten Sofa.
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1: Nein.
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4: Es ist Montagabend, Ihnen zu Hause einen wunderschönen guten Abend. Ganz herzlich willkommen zu Das rote Sofa. 1094 Kilometer ist die Elbe lang, vom Riesengebirge bis zur Nordsee. Wahrscheinlich kennen Sie die Schönheiten entlang dieses wunderbaren Flusses. Heute lernen Sie die Elbe mal ganz anders kennen. Das echte Leben am Ufer, auf dem Wasser. Der Dokumentarfilm Fluss ist gerade in die Kinos gekommen. Und dieser Film ist Teil seines Lebensprojektes Stadt, Land, Fluss. Dokumentarfilmer und NDR-Kollege Timo Großbeach heute Abend bei uns auf dem roten Sofa. Lieber Timo, ich freue mich sehr, dass du
5: da bist. Vielen Dank für die Einladung, ich auch.
4: Timo, jetzt sag mal, der Kinofilm Fluss. Keine Semperoper, keine Elbphilharmonie, keine Brutvögel. Warum?
5: Die Elbliebhaber müssen jetzt richtig stark sein, weil natürlich diese Bilder alle nicht in dem Film sind. Aber man muss ehrlich sagen, wir haben so viele Filme über die Elbphilharmonie und drumherum, über die Frauenkirche in Dresden. Und ich fand es wahnsinnig spannend, mal zu gucken, was ist denn davor und was ist dahinter? Und vor allem, wo kommen wir Menschen eigentlich gar nicht rein? Wir können in Kirchen gehen, da sind die Türen meist auf, wir können rein uns das anschauen. Aber wo du nicht reinkommst, sind große Industriestätten, große Bauwerke, die ja zur Produktion erstellt wurden und nie dazu da, dass wir da Menschen einfach massenweise durchschleusen und uns das anschauen. Und dann dachte ich, schauen wir mal. Und dann haben wir angefangen zu recherchieren und haben eigentlich immer die Hauptsachen weggelassen. Also es ist schon fast ein bisschen arrogant. Man sieht im Film, wir fliegen nach Dresden rein. So. Und dann sind wir auch relativ zügig wieder weg. Ja. Und ähnliches bei Hamburg und so. Man denkt, Aber es gibt dahinter ganz viel zu entdecken und zu sehen, was auch wahnsinnig spannend sein kann.
4: Kann das sein, dass die Elbe dadurch auch nicht zu einem Museumsstück, sondern zu einer Art Lebensader wird, wie du sie filmst?
5: Naja, vor allem ist es eine Arbeitsader. Ne? Was ich festgestellt habe, es gibt so viele Menschen, die mit diesem Fluss so verbunden sind, aber nicht nur auf so eine touristische Art und Weise, sondern wirklich für diese Identität. Die gehen jeden Tag dahin arbeiten. Und sei es auch nur am Ufer, gar nicht auf dem Wasser. Ich habe festgestellt, es filmt ganz viel an den Ufern statt und gar nicht immer auf dem Wasser. Hat damit auch zu tun, dass natürlich jetzt bei diesem Niedrigwasser auch die Elbe großenteils gar nicht mehr beschiffbar ist mit großen Binnenschiffen. Sondern man guckt so, was gibt's da? Und für viele ist es echt identitätsstiftend. Das ist ihr Fluss und die arbeiten da jeden Tag, aber eigentlich im Verborgenen. Und da wollte ich einfach jetzt mit der Kamera mal hinschauen und das dem Publikum mal so zeigen. Also eigentlich ist es fast wie so eine, ich bin so ein kleiner Reiseführer für das Unbekannte.
4: Ja. Das sind so diese Hidden Places, ja, die du einfach so mitgenommen hast. Und das auch noch in so einer ganz besonderen Art und Weise des Filmens, wo man sich so reinziehen lassen kann, mittreiben lassen kann, auf dem Fluss sozusagen mittreibt und mal kurz so anhält, rechts und links. Toll, dass du heute Abend unser Gast bist. Wir werden tolle Bilder sehen. Danke.
5: Vielen Dank für die Einladung. Super.
4: Die aktuellen Themen des Tages. Ja, also wenn man das mal so will, wie schön, wenn man jetzt in die Elbe reinspringen könnte. Sonnig und warm, fast schon heiß. Man möchte sagen, Mensch, es ist ganz einfach Sommer. Ariane Peters mit den Bildern.
6: Ob literweise Wasser oder doch ein, zwei Bier zum Abkühlen, entscheiden Sie selbst. Das Wetter bei uns im Norden jedenfalls lässt sich mit drei Worten zusammenfassen. Sonne, Sonne, Sonne. Da trifft es sich gut, wenn die Karibik vor der Haustür liegt. Oder zumindest eine Strandbar. Wie in Hamburg-Wandsbek.
7: Ja, es ist total schön. Also so ein bisschen Strandurlaubs-Vibes jetzt direkt in Hamburg. Bei dem Wetter vor allem mega. Also richtig toll.
6: Und das ist erst der Anfang. Richtung Wochenende knackt der Norden fast überall die 30-Grad-Marke. Locker. Zeit, sich über kühle Orte Gedanken zu machen. Zum Beispiel einen Liegeplatz am Blauen See in Hannover-Garbsen. Der Sechser im Lotto.
8: Passt zusammen. Wetter super, Temperatur super. Geht man gerne baden.
9: Alles top. Macht Spaß heute.
6: Spätestens am Freitag, wenn Hannover bei 36 Grad köchelt, hat Wasserski durchaus seinen Reiz. Gut zu wissen, schon am Mittwoch sollen die Temperaturen langsam steigen. An dieser Stelle schöne Grüße nach Rügen, wo es sich gut aushalten lässt. Der Leuchtturm am Kap Arkona, frisch saniert, dazu geschmeidige 20 Grad. Halten wir fest, der Norden kann Sommer.

0: Tja, wunderbare Bilder. Und beim Thema Hitze müssen wir festhalten, schwitzen müssen momentan auch die Kommunen. Leider allerdings eher aus finanziellen Gründen. Das ist eines der Themen jetzt im Nachrichtenüberblick von Anna Lohmann. Darüber spricht der Norden.
1: Als Spieler sammelte Philipp Jiecher Titel mit Rekordmeister THW Kiel, wurde schließlich Trainer des Handballgiganten. 7 Jahre lang, bis heute, da trommelte der Geschäftsführer die Medien zusammen.
2: Ich habe am Wochenende mit Philipp ein Treffen hatte, in dem ich ihm mitgeteilt habe, dass er sofortige Wirkung freigestellt ist.
1: Jiecher führte die Mannschaft an der Förde zwar zu zahlreichen Titeln, darunter einmal die Champions League, doch zuletzt blieben die Erfolge aus. Die abgelaufene Bundesligaspielzeit landete der THW nur auf Platz 6, so schlecht wie seit 23 Jahren nicht mehr. Verpasst zum 3. Mal in Folge die Qualifikation für die Champions League. Der Verein sieht Jiecher nicht als Alleinverantwortlichen, gehen muss er trotzdem. Ein Nachfolger steht noch nicht fest. Nicht fest steht auch, wie Städte und Gemeinden alles finanzieren sollen. Straßen, Kultur, öffentlicher Nahverkehr. Laut Städtetag machen mehr als 80% der Kommunen im Land Minus. Allein im vergangenen Jahr fehlten gut 1,1 Milliarden Euro. Die ehrenamtliche Bürgermeisterin der Gemeinde Niepars in Mecklenburg-Vorpommern hängt Schilder auf. Unter anderem am Gemeindespielplatz oder dem Rest davon.
3: Damit wirklich auch die Bürger sehen, damit auch die Regierung sieht, damit die Landtagsabgeordneten sehen, es ist wirklich kurz vor 12. Wir können einfach auch nicht mehr.
1: Unter dem Motto Kommunen am Limit fanden an vielen Orten im Land heute Aktionen statt. Denn
4: es reicht!
1: Nicht mehr reichen soll es künftig für Inklusion in Hamburg. Auch hier zu wenig Geld in den Kassen. Die Schulbehörde plant künftig, Schulbegleitungen zu streichen. Dabei sind die für Kinder wie Kasper, der eine geistige und körperliche Behinderung hat, wichtig. Bisher hat er Anspruch auf 37,5 Stunden Schulbegleitung in der Woche. Vor einigen Tagen dann plötzlich die Mitteilung, es sollen nur noch 15 sein.
5: Für uns als Familie ist das tatsächlich eine erschreckende Nachricht, kann man einfach so sagen, die mich wütend, traurig und fassungslos macht.
1: Eltern haben eine Online-Petition gegen die Kürzungspläne gestartet. Um in der Hamburger Bürgerschaft als Volkspetition anerkannt zu werden, braucht es 10.000 Unterschriften. Die waren am Nachmittag schon fast erreicht.
0: Bei uns auf dem roten Sofa zu Gast heute Abend Dokumentarfilmer Timo Großpietsch. Lieber Timo, dein aktueller Kinofilm Fluss ist jetzt seit 10 Tagen etwa in den Kinos. Teil einer Trilogie, werden wir gleich drüber sprechen. Für Sie zu Hause gibt es erstmal ein paar erste Eindrücke von Chris Braun.
6: Stadt, Land, Fluss. Für viele nur ein Spiel, für ihn ein Lebenswerk. Seit einem Jahrzehnt dokumentiert Timo Großpietsch mit seiner Kamera das Treiben in Norddeutschland. Erst in der Stadt Hamburg, dann hinter den Kulissen der industriellen Landnutzung und jetzt entlang dem Fluss Elbe. Den Fokus im Film legt er dabei auf Industrieanlagen und Maschinen statt idyllische Postkartenmotive.
7: Das ist ein Ort, wo wir als Touristen nicht täglich reingehen können, aber wahnsinnig beeindruckend. Und den Sachen haben wir uns dann gewidmet.
6: Seine Filme? Ein Widerstand gegen unsere hektische Welt. In epochalen Bildern aus Gegenwart und Vergangenheit. Ganz ohne Kommentar. Die Erzählung übernimmt die Musik. Extra komponiert. Vom bekannten Jazzpianisten Wladyslaw Sendecki. Fluss. Eine besondere filmische Reise von der Mündung bis zur Quelle der Elbe. Von Dokumentarfilmer und Meister der Entschleunigung Timo Großpietsch.
0: Timo, wir haben eben gerade noch diese Bilder gesehen, historische Bilder direkt neben den aktuellen Bildern. Ist ja immer ein ganz aktuelles Thema. Künstliche Intelligenz ist da zum Einsatz gekommen. Wie habt ihr das aufgewertet?
8: Also es war so, dass wir haben ja irgendwann den großen Fehler im Archiv gemacht. Wir haben die tollen Filmrollen, die überall lagerten, digitalisiert. Und leider haben wir sie digitalisiert auf komischen Kassetten, die lange nicht mehr die Qualität haben, die wir heute bräuchten. Das heißt, das Material war wirklich wahnsinnig krisselig. Wir haben wirklich nur leicht, wir wollten das ja nicht verändern, so leicht die Patina da wieder abgekratzt. Und dafür gibt es jetzt mittlerweile echt gute Software, die sozusagen uns die Bilder, gerade wenn sie jetzt auf großer Kinoleinwand laufen, dass du nicht nur Bauklötze siehst, sondern das alles wieder in so einem, ja, in seinem ehemaligen Schein vielleicht wieder erglänzt.
0: Da ist tatsächlich mal ein Beispiel, künstliche Intelligenz, intelligent genutzt, kann uns wirklich auch helfen.
8: Du musst halt aufpassen, dass es das Bild nicht verändert. Du musst halt schauen, dass das Historische wirklich bleibt und auch immer vergleichen. Aber das ist wirklich nur eine homöopathische Dosis gewesen für die große Leinwand.
0: Wir haben eben schon den Satz gehört, Meister der Entschleunigung.
8: Ja, ihr seid sehr nett zu mir, wirklich. Ja, vielen Dank.
0: Da sind wir beim Begriff Slow-T.

0: TV, also langsames Fernsehen. Was versteht man darunter?
1: Ehrlich gesagt, das ist ja gar kein Dogma. Ich hatte, als ich damals Stadt angefangen habe und Kolleginnen im NDR sagten, ja, versuch das doch mal, wird schon. Gab es von 1926 gibt es Sinfonie der Großstadt, so ein Schwarz-Weiß-Film, der uns so 24 Stunden der Menschheit, wir stehen morgens auf, wir gehen arbeiten, dieses Hamsterrad, dachte ich, das kann ich über die Hansestadt doch auch mal machen und habe angefangen selber zu drehen und habe dann irgendwann gemerkt, dass die Entschleunigung, das Hingucken, also du stellst eine Kamera hin und guckst dir den ganzen Prozess mal an, dass irgendwas macht mit dir, weil du fängst an rumzugucken, auch in einem Bild. Wir sind sonst ja gewohnt, ja, sehr schnell zu schneiden.
0: Das nennst du, darf ich mal ganz kurz sagen, Karnickel-TV.
1: Es gab damals doch, ich weiß nicht, wer das noch kennt, wenn man nachts nach Hause kam, ich als junger Mensch aus der Disco, gab es einen Sender, da lief das Aquarium, ja, oder es lief die längsten Bahnstrecken. Die haben gar nicht geschnitten, vielleicht alle Stunde mal. Und da saßen wir alle elektrisiert davor. Und
0: aber witzigerweise, das zieht einen manchmal rein, weil du gehst ja wirklich, es gab auch mal Hurtigrouten, wurden gezeigt.
1: Ich glaube 18 Stunden oder so.
0: Ja, da sitzt du vorm Fernseher, guckst da drauf und lässt sich da so reinziehen, versuchst irgendwas zu entdecken. Das ist genau dieser Effekt, den du gerade beschrieben hast.
1: Ich glaube, die Antwort ist, wir können das nicht immer machen, aber ich glaube, wir als Öffentlich-Rechtliche können das auch mal machen. Wir machen es ja nicht häufig, das ist so, sind kleine, ich würde sagen, Perlen, die wir entdecken können. Gerade der Dokumentarfilm, der ist ja nicht immer fürs Massenpublikum, weil ich finde heutzutage, wir haben immer einfache Antworten, wir sollen es in kurzer Zeit erklären. Wir haben keine Zeit, die komplexe Welt darzustellen. Und ich finde, Dokumentarfilm, der nimmt sich Zeit, der ist fast immer 90 Minuten lang, vielleicht in diesem Fall jetzt 83, ein bisschen weniger. Aber Zuschauerinnen in die Lage zu versetzen, sich wieder selbst ein Bild von irgendwas zu machen, sei es in diesem Fall die Elbe, sei es von einer politischen Sachlage, da ist der Dokumentarfilm, glaube ich, sehr gut. Wenn man sich dem, ich finde immer, es ist wie, als wenn man ins Theater geht oder in eine Ausstellung. Ja. Man muss da schon bewusst hingehen. Ich glaube, man kann nicht einfach, ach, guck ich mal, manche werden hängen bleiben. Aber man muss da schon sagen, ich will das jetzt auch. Weil ansonsten können auch manche, die da reinseppen, denken, oh, ist eine Bildstörung, da spricht keiner oder es wird nicht geschnitten.
0: Das ist ja, kommt ja noch dazu. Ich möchte mal ganz kurz einen Ausschnitt zeigen vom Dokumentarfilm Fluss, und zwar da, wo alles beginnt, nämlich im Riesengebirge von der Quelle. Zeigen wir mal bitte jetzt die Aufnahmen. Das ist ja auch, Sie werden es sofort merken, sehr ruhig. Ich lasse das mal wirken. Mit einer Atmosphäre, ne?

0: Da kann man übrigens sehr schön wandern gehen.
1: Ja. Als Zuschauer, finde ich, kann man sehr schön, ich will das jetzt fast gar nicht stören, kann man sehr schön beobachten gerade. Also in mir löst das etwas aus. Ich weiß nicht, wie es Ihnen zu Hause geht, aber ich denke dann plötzlich, Mensch, das ist jetzt Riesengebirge, 1094 Kilometer hat die Elbe da noch vor sich an der Stelle. Das ganze Wasser, das ist Wasser, was wir da sehen, was vielleicht irgendwann in die Nordsee geht.
0: Ja, das ist viel witziger. Ich bin ja Hamburger Jung. Und ich kenne die Elbe noch sehr verschmutzt aus den 80er Jahren. Ich bin 77 geboren, ich habe da wahrscheinlich noch nicht so viel wahrgenommen. Aber es hieß dann immer in dem Alter, wo man so am Wasser spielt, geht da nicht rein, dann stank sie, dann gab es Schaum auf der Elbe. Und so habe ich sie in Erinnerung. Ich habe mir aber, ich finde, wir Hamburger, wir nehmen das so hin. Für uns ist das ja auch ein Hafen. Also wir haben diese riesen Wasserfläche. Mhm. Was aber die Wahrheit ist, es braucht fast 8 bis 10 Tage von der Quelle bis in die Hansestadt. Und dann nochmal, weil dann ja Tide und so dazu kommt, dann dauert es noch, bis es raus in die Nordsee geht. Fast 3 Wochen im Schnitt. Und das fand ich schon magisch, wenn man denkt, man steht da oben und denkt, dieses Wasser,
1: ja, das ist doch, das Magie,
0: fließt
1: oder?
0: Jetzt. Ja, absolut. Und ich kann auch nur jedem empfehlen, ich hatte eine ganz herzliche Premiere in Dresden und die lieben wirklich die Elbe. Es ist ja wirklich Patrioten der Elbe, das war sehr süß. Und sie sagten, wieso wart ihr eigentlich, ihr Hamburger, noch nicht an der Elbquelle. Und natürlich, glaube ich, jetzt ist mit Elbe Radwanderweg, werden ein paar mehr sich aufmachen. Aber natürlich war das nicht unser Reiseziel Nummer 1, sondern Cuxhaven, Ostsee, Nordsee, Italien, was auch immer, selbst ab die 50er Jahre. Und für mich war es ganz toll, da mal hinfahren zu können, in diesem Fall jetzt beruflich. Und es ist immer noch so, dass diese Riesenwiese, die da oben ist, das ist wirklich eine Riesensickerwiese, für mich was Magisches hat. Klar, weil ich auch unsere Hansestadt liebe und es toll finde. Und merke aber, ey, hier geht das los. Und die Wahrheit, da gibt es auch ganz viele Mythen.
1: Rübezahl.
0: Und elf Elbgeister, die...

0: Stimmt natürlich, ne? Muss man, kann man im Nebel vielleicht entdecken.
1: Ist so.
0: Aber diese Sickerwiese ist so eine Hochebene, das ist wirklich ganz toll. Und man kann da auch nicht mit dem Auto hochgebracht werden, sondern man muss schon ein bisschen was leisten. Man muss nämlich ein bisschen aufsteigen und dahin laufen. Und ist ein ganz toller Ort, kann ich nur jedem empfehlen.
1: Wir werden gleich noch ein paar Bilder sehen, auch von den Städten, die du entlang der Elbe gefunden hast. Auch die Sachen auf der Elbe, schwimmend, Containerschiff etc. Teil einer Trilogie, haben wir schon drüber gesprochen, werden wir gleich auch noch ein bisschen mehr zu erfahren. Was für eine Idee, du hast angefangen mit der Stadt, dann Land, jetzt Fluss. Welche Idee, was wolltest du vermitteln?
0: Das Witzige ist, man denkt immer, ah, diese Filmemacher, die werden das alle vorher schon gewusst haben. Und so macht man das. Mhm. Dokumentarfilm ist ein unfassbar offener Prozess. Jedes Mal, wenn ich denke, oh, wir starten mit dem Film, kriege ich erstmal Angst und Sorge und denke, oh Gott, das kriege ich doch gar nicht hin. Bei Stadt war es so, es war ein Versuch und es war überhaupt nicht geplant, auch Land und Fluss zu machen, sondern wir haben gesagt, ich mache mal Stadt und dann gucken wir mal, wie es läuft. Dann hat er Preise gewonnen und die Leute fanden es toll und es war außergewöhnlich und mal was anderes.
1: Land hat ja auch Preise gewonnen,
0: Naturfilmpreis. Darum, ja, so ja, es war total schön, das Feedback dann. Und dann war es aber, oh Gott, vielleicht muss ich gleich den nächsten machen. Das passte natürlich. Am meisten Schiss hatte ich ganz ehrlich vor Fluss, weil diese Strenge, mit denen ich diese Bilder baue, dachte ich, ist auf dem Fluss nicht anwendbar. Und du hast, normalerweise kannst du hin und her schneiden. Du kannst von dem Ort dahin springen und zum anderen. Bei einem Fluss bist du an diese Chronologie gebunden. Du kannst nicht wieder zurück. Das hat der Fluss so an sich. Und wir haben uns auch gezwungen, diesen Fluss, den Film so zu schneiden, dass wir wirklich nie zurückkommen. Sondern wir reisen entlang und enden dann natürlich auf der Nordsee.
1: Ich möchte übrigens mal sagen, 10 Jahre ist ein Lebensprojekt.
0: Also, ja, ich habe ja einen normalen Beruf auch. Ne? Ich bin ja Redakteur und mache da.
1: Anders wäre das ja gar nicht möglich.
0: Dass absolut. Du das, ne? Und mach's nebenbei. Und darum brauche ich auch. Es war auch hier ganz gut, weil bei Fluss ist es so, hätte ich das alles in 2 oder 3 Wochen am Stück drehen müssen, hätte ich garantiert Riesenfehler gemacht. Wir hätten viel weggeschmissen. So bin ich immer irgendwo hingefahren. Es war eh schwer, die Drehgenehmigung überall zu bekommen. Du kannst ja nicht sagen, ich komme jetzt Montag, sondern ich sage, Moment, da warten wir mal ein bisschen. Und dann musste ich sozusagen immer irgendwo hinfahren. Das Film, und dann ist immer gleich geschnitten. Das heißt, man konnte danach immer gleich sagen, taugt das was? Wo passt das hin? Passt das da? Und dann haben wir sozusagen auch keine Doubletten und so geschaffen, sondern wir haben immer geguckt, oh, brauchen wir da noch was Interessantes? Brauchen wir hier noch was? Das war anspruchsvoll, aber glaube ich, der richtige Weg, weil ansonsten wäre ich mit dem Ding abgebuddelt.
1: Wir schauen jetzt mal sehr intensiv da rein, um Ihnen zu Hause einen Eindruck von diesem dokumentarischen Werk zu geben. Zeigt Ihnen Andreas Moll nämlich einige Ausschnitte mit dem Hauptaugenmerk auf, logischerweise, Fluss.
2: Eine visuelle Sinfonie des Nordens, die preisgekrönte Trilogie Stadt, Land, Fluss. Mit Jazzlegende Wladislaw Sendetzki schuf Filmemacher Timo Großpietsch 3 epische Werke, die den Norden neu vermessen. Stadt zeigt das Hamsterrad des Großstadtlebens. Land behandelt die längst vergangene Agrarromantik. Und Fluss bildet das Finale, eine Reise entlang der Elbe, vom Riesengebirge bis zur Nordsee. Stadt. Ein musikalischer Trip durch eine urbane Welt. Ein Tag und eine Nacht in Hamburg 2015.

Alles ist in Bewegung. Alle sind in Bewegung. Wie in einer Dauerschleife.

Land ist die filmische Sinfonie einer industrialisierten Landwirtschaft. Ein Film, der den ländlichen Raum 2021 radikal neu entdeckt.

0: Fluss. Eine sinfonische Reise entlang der Elbe. 1094 Kilometer von der Quelle im Riesengebirge bis zur Mündung in die Nordsee.
1: Ja, wie ich finde, tatsächlich so faszinierende Aufnahmen, auch so von oben, so clean, alles ganz, ganz pur. Ich meine gehört zu haben, dein Kameramann, der die Drohne bedient hat, war irgendwie sauer auf dich, weil er auch gerne hätte anders mal das angeflogen.
2: Ich glaube, er war höflich gesagt schwer irritiert.
1: Ja.
2: Wir haben ein paar Testdrehs gemacht. Und weil ich wirklich nicht wusste, wie nähere ich mich diesem Fluss. Du hast ja, es gibt ja ganz viele Drohnenregeln, wir dürfen ja vieles gar nicht hoch, nicht so. Und darum mussten wir irgendwas finden, wie werden wir diesem Fluss Herr? Und dann sind wir 5 Tage von der Quelle bis an die Mündung alles durchgefahren und ich habe ganz streng nach unten und den Fluss abfliegen. Und eigentlich hat er 5 Tage lang Brücken und irgendwelche Übergänge und hat nur gedacht, der Junge... Das ist ja alles schön, aber wie soll da, weil er natürlich nur das macht, er wusste ja nicht, was dazwischen kommt. Er hat nur gedacht, Gott, oh Gott, oh Gott. Ja, dafür muss ich mich entschuldigen, aber er war jetzt im Kino und fand es dann doch auch richtig toll.
1: Ja, Stichwort Kino, der Film Fluss ist seit 10 Tagen etwa im Kino. Was ich sehr spannend finde, du setzt dich immer inkognito ins Publikum und hörst mal, was da so gesprochen wird, wie der Film so ankommt. Wie sind denn da, wie fallen die Reaktionen aus?
2: Ja, es ist ganz toll. Also ich merke, dass dieses... Das, was wir Fernsehmenschen nicht, wir merken nicht, ob die Menschen es gut finden oder nicht. Klar, du kriegst vielleicht Zuschauerpost und so, aber entweder bist du beschimpft oder geliebt, aber meistens auch nichts dazwischen. Wenn du im Publikum sitzt, dann merkst du die Grummeln, wann geht wer, wann holt sich einer Popcorn, wann sind sie gebannt, wann lachen sie. Mhm. Und das ist ganz toll. Also da zu gucken, dieser Film ist ja auch, der hat eine 5.1-Mischung, also es ist auch auditiv ein wahnsinniges Erlebnis.
1: Also Dolby sowieso,
2: Surround, ne? Das können wir zu Hause ja auch nur selten herstellen. Also man hat wirklich... Man taucht da richtig rein in diese Welten und da merke ich, dass also das, was mir am meisten entgegengekommen ist, wie doll die Menschen ihre Elbe lieben, also die ins Kino gehen und sich einen Fluss filmen, also einen Film über die Elbe anschauen, die verbindet richtig ihr Herz mit diesem Fluss. Also die sind wirklich...
1: Aber sind denn da auch nicht einige Mal so ein bisschen irritiert, dass sie eben nicht Elfi, nicht Semperoper, nicht die Brutvögel sehen? Also weißt du, du gehst ja in den Film rein, im Fluss, und denkst so, oh, Mensch, gucken wir uns mal schön den Fluss an.
2: Ich bin ja auch sensibel, Hinak, ne? Und dann denke ich, wenn die Leute, lass es raus. Aber wenn du weißt, wenn da viele gehen, das tut auch weh. Also du sitzt im Kino und denkst logisch. So, scheiße, die gehen. Und die gehen nicht, weil sie Hunger haben oder so, die denken, sondern weil sie das schon auch langweilig finden. Es gibt immer ein, zwei, die gehen. Aber du merkst dann, dass die meisten sind gefesselt und sie finden, dass das dann, sie entdecken, dass da was ist, was sie nicht kennen. Und ich mache natürlich zur Einleitung, ich sage meistens vor der Vorführung irgendwas, und zwar, dass sie diesen Film, wir haben es ja auch geschrieben, aber dass sie jetzt was anderes erwartet als das, was sie vielleicht kennen. Und klar, für manche sagen, oh Gott, ich wollte aber doch einfach nur, dass es wieder alles so ist und dass ich die Semperoper sehen kann. Aber die meisten lassen sich darauf ein. Also da müssen wir die Zuschauer auch nicht, die sind intelligent und schlau und die wollen auch gefordert werden und die freuen sich, in Orte reinzukommen, in die sie, ich habe denen gedacht, na ja, man kann ja irgendwo Führung machen, sich anmelden. Die Wahrheit ist in vielen Unternehmen, ich hatte mit einigen Pressesprecherinnen gesprochen, die sagten, wir machen ja keine Führung und schon gar nicht in die Produktion. Also wenn wir jetzt über Stahlwerke oder größtes Containerschiff der Welt oder so sprechen, das sind Orte, da kommst du einfach nicht rein und da sitzen die Menschen dann schon echt staunend und sagen, sowas habe ich noch nicht gesehen.
1: Stahlwerk an der Elbe, da schauen wir uns mal Bilder zu an. Direkt an der Elbe, also das ist so eine Verbindung einfach. Können wir mal zeigen, das ist ja auch interessanterweise Feuer auf der einen Seite und Wasser auf der anderen. Und dann dieses, wie nett kann man das sagen, dieses Fabrikgebäude, diese graue Schönheit vielleicht.
2: Ja, noch eine unglaubliche Hitze. Also wenn man da sieht, was die Menschen, da stehen überall Wasser, Getränkespender, weil es unglaublich heiß ist. Also das sind Arbeitsplätze, um die ich sie nicht beneide, aber das sind Einblicke in Welten, wo du denkst, du bist in einem Science-Fiction-Film.
1: Und was ich eben so faszinierend finde, das gehört eben zur Elbe. Das ist wie Bruder und Schwester an der Stelle. Hier, das Elbewasser kühlt. Wie hast du diese Orte gefunden? Hast du dich da einfach drauf eingelassen? Hast du

0: irgendwas gesehen? Hast du gezielt gesucht? Das ist ja nicht so ganz einfach, auch etwas zu finden, was wirklich so Hidden Place interessant ist.
1: Ja, vor allem, wer lässt sich dann rein? Also ja. Wir haben dann gesehen, wir sind erstmal digital der Elbe gefolgt und haben geguckt, was gibt es wo, haben die dann alle angeschrieben und gefragt, ob wir kommen dürfen. Viele haben nicht geantwortet. In Tschechien war es auch sehr schwer. Da haben wir dann eine Kollegin gefragt, ob sie dann auf Tschechisch anfragen kann, obwohl ich das auch alles übersetzt hatte, aber es hat keiner geantwortet. Da musste man noch anrufen. Und Stahlwerk zum Beispiel, da wussten wir nur, es gibt diese Produktionsstätten, aber wer lässt dich rein? Und wer lässt sich dann auch so mit der Maus artig diesen ganzen Prozess begleiten? Wie was, also hier vom Schrott, wie er eingeschmolzen wird und wie dann daraus Stahlträger werden. Ja, da hat man dann gewartet. Aber das war vor Ort dann, sind das Orte am Fluss. Wenn man gerade so viele E-Biker, die den Elbe-Radwanderweg fahren, man merkt es da, man kommt am Ufer, man denkt, ach, ist das schön. Und dann merkt man plötzlich, oh, Stacheldraht, hier geht es nicht weiter. Wir müssen eine Umgehung fahren und meist nicht am Wasser, sondern außenrum. Mhm. Und das ist genau einer dieser Orte, wo wir alle, die ganzen Touristen rumfahren. Und da haben wir gesagt, da wollen wir reinkommen.
0: Da fragst du dich denn immer, was ist hier eigentlich?
1: Riesig, da musst du schon ein, zwei Kilometer machen, um da rumzukommen. Also das sind ja wirklich Areale der Superlative. Und natürlich hatten die früher noch mehr mit dem Fluss zu tun, das ist jetzt weniger geworden. Klar, die Wasserpegel sinken, direkte Verschiffung lohnt sich nicht mehr, wird vieles per Lkw gemacht. Aber die Standorte gab es ja, historisch gewachsen, und dann sind die da natürlich geblieben.
0: Wir schauen mal aufs Containerschiff, weil natürlich zur Elbe gehört speziell, also eigentlich nur ab Hamburg, gehört ja auch Containerschifffahrt. Und Containerschiff gehört eben auch zur Elbe. Faszinierende Blicke und ich möchte mal so sagen, auch Bilder, die gar nicht so einfach zu bekommen waren. Schauen wir mal an. So, da hinten läuft es an.
1: Genau, das ist noch hier in unserer schönen Stadt. Und da war es noch tagsüber. Und dann legen die nachher bei Nacht ab. Und das war schon eindrucksvoll. Also das ist... Das ist eine schwimmende Stadt. Also das ist so riesig, ist 400 Meter lang, 60 Meter breit. Es gibt noch ein paar größere, die passen aber die Elbe nicht mehr hoch.
0: Ja, wegen der Tiefe einfach.
1: Genau. Ne? Und das hat über ein Jahr gedauert, dass die uns auf dieses Schiff gelassen haben.
0: Wie hast du dieses Leben an Bord erfüllt?
1: Ja, es ist ganz spannend. Das ist wirklich eins der eindrucksvollsten Drehorte. Ich komme über die Köbernbrücke und dachte, wir sollten am nächsten Morgen ablegen, um 5 oder um 6. Und ich kam abends um 22 Uhr, seien Sie mal bis 22 Uhr da, dann sind Sie an Bord, weil wir wissen, vielleicht legen wir auch früher ab. Ich komme an, sie fahren über die Köbrandbrücke und sehe, das ist alles dunkel und die Kräne sind hoch. Ich dachte, das heißt doch, die fahren los. Dann komme ich da an, dann sagen die, ja, nee, wir legen jetzt ab. Sie können ja nicht mehr rauf. Ich sage, doch, ich bin aber eingebucht.
0: Ja.
1: Dann sind wir da rangefahren, dann sollte ich pfeifen, dann haben die das noch runtergelassen, haben mich reingelassen. Und dann haben die sofort abgelegt. Ich hatte die Kamera aber ordentlich verpackt, alles verstaut. Ich musste sozusagen innerhalb von 5 Minuten drehfähig sein auf der Brücke.
0: Na klar, da ist time is money.
1: Sofort, da erwartet niemand. Das wäre auch egal gewesen. Wäre ich nicht da gewesen, wären die abgelegt. Und ich bin nicht seefest, musst du dabei wissen. Und ich habe mir gedacht, oh Gott, meine Frau musste Tode ertragen, weil ich zu Hause so einen Schiss hatte, auf dieses Schiff zu gehen im Oktober. Wo die mit Lotsen immer sagten, ja, das kann rau werden. Und ich so, oh Gott. Und dann hat der chinesische Kapitän, das war eine Costco Shipping, entschieden, nee, der Junge darf erst wieder an Land, wenn ich das sage. Und auch ich habe die Verantwortung für ihn. Das passiert dann in Antwerpen. Somit war ich 4 Tage auf See und nicht vor Helgoland aufs Lotsenschiff. Ich musste zum Glück dann diese lange Leiter nicht runterklettern, vor der ich ja auch ein bisschen Bammel hatte bei rauer See.
0: Das ist nicht so einfach, denn überzusteigen bei Seegang von der Leiter auf einen
1: Beiboot. Obwohl die mich ausgelacht haben. Die haben gesagt, entschuldigen Sie, wir machen das mit 75 noch, was ist denn mit Ihnen los? Also das war so ein Gruß an die Lotsen, aber die machen da wirklich einen toughen Job. Und der Kapitän hat gesagt, nee, das machen wir nicht. Aber um auf deine Frage zu kommen, es ist wahnsinnig hierarchisch. Die haben natürlich auch die Verantwortung für mich. Ich habe so gelacht, ich dachte, ich kann mich frei bewegen. Pustekuchen, chinesisches Schiff. Um 7 Uhr war Frühstück am Kapitänstisch, natürlich chinesisches Frühstück, die hatten mir so ein paar Toast hingelegt, weil sie dachten, mein Gott, da kommt ein Europäer, die essen ja Weißbrot.
0: Machen wir englisches Frühstück.
1: Da habe ich dann gesagt, Entschuldigung, ich kann mit Stäbchen, gebt mir mal, was ihr esst, ich möchte das allein kulturell hier mal erfahren. Da haben sie sich gefreut, das war wirklich toll. Aber dann war wieder zurück in die Kabine um 10, ich durfte mir was wünschen, was ich drehe an Deck, und dann habe ich Termine gekriegt an Deck. Immer wieder zurück. Also es war sehr strukturiert. Und ich habe ja auch die Hierarchien erst durcheinander gekriegt. Ich habe da gemerkt, ich durfte eigentlich gar nicht mit den Matrosen reden und denen in der Kantine grüßen und so. Das war alles sehr wie bei der Armee. Aber die haben mir dann verziehen, weil sie dachten, komm, der kann sich hier nicht auskennen.
0: Das ist spannend. Das ist, finde ich, total spannend auf so einem Containerschiff. Die Elbe bietet unendlich Stoff. Vom Jetzt werfen wir einen Blick in die Geschichte. Andreas Moll und der Flusshistoriker.
2: Die Elbe und die Winsener Elbmarsch im Landkreis Harburg. Eine beachtliche Kulturlandschaft, die ein Wissenschaftler immer wieder durchstreift. Alles fließt, auch die Geschichte der Elbe, weiß Flusshistoriker Norbert Fischer.
3: Vor dem Deichbau, also noch im hohen Mittelalter, war es eine amphibische Landschaft, der die Gezeiten, also Ebbe und Flut, ungehindert ein- und austreten konnten. Das heißt, man konnte die an sich sehr fruchtbare Gegend hier weder intensiv besiedeln noch intensiv bewirtschaften. Die Winsener Elbmarsch ist bisher im Vergleich zu den anderen Elbmarschen sehr viel weniger erforscht worden durch Historiker. Die Akten schlummern praktisch unbetrachtet in den Archiven.
2: Und da hebt er seine Schätze. Er schließt die Geschichte der Elbmarsch zwischen Sevetal und Badowiek. Den Deichbau betrachtet der Kulturhistoriker als Errungenschaft höchster kultureller Güte.
3: Wir sind hier an einer Elbkrümmung, an einem Elbbogen im Raum Over-Fliegenberg. Und dieser Bogen der Elbe war immer besonders sturmflutgefährdet. Over-Bullenhausen hat es schon in früheren Jahrhunderten sehr schwere Deichbrüche und Überschwemmungen gegeben. Man hat dann schon im 17. und 18. Jahrhundert versucht, dieser Gefahr zu begegnen durch sogenannte Uferschutzwerke.
2: So hat man begonnen, mit hölzernen Buhnen die Wellen zu brechen, bevor sie auf den Deich aufschlagen. Welche Naturgewalt dahinter steckt, erinnern viele noch von der Sturmflut 1962. Marschland wie dieses war historisch immer ein Überschwemmungsgebiet und gerade deshalb so ergiebig. Fluch und Segen zugleich.
3: Die Marsch ist deswegen so fruchtbar, weil sie in der Zeit vor dem Deichbau regelmäßig überschwemmt worden ist und dadurch die Mineralien des Flusses, des Wassers hineingetragen und abgelegt worden, sedimentiert worden sind. Und diese Fruchtbarkeit hat sich erhalten. Deswegen waren die Marschenregionen im 18. und auch noch im 19. Jahrhundert exportorientierte Regionen. Die haben hier liefern können in die Großstädte.
2: Über kleine Häfen im Hinterland, wie den Stöckter Hafen, bis in die 1970er Jahre Industrie- und Liegehafen für Binnenschiffe. Heute lockt er Elbtouristen an, auch mit seiner Geschichte. Bedeutende Veränderungen dieser Kulturlandschaft kamen auch mit der Erschließung des nahen Ilmenaukanals. Die Flussbegradigung befreite die Menschen in der Winsener Elbmarsch von großer Gefahr für die Gesundheit.
3: Wir sind auf der Seebrücke, einem historischen Übergang über die Ilmenau, heute über den Ilmenau-Kanal, weil die Ilmenau sich im späten 19. Jahrhundert grundlegend verändert hat. Der Grund dafür war, dass die Ilmenau-Niederung zu versumpfen drohte. Sie konnte nicht mehr bewirtschaftet werden, sie konnte kaum noch besiedelt werden, die Leute mussten wegziehen und es drohte eine besondere Gesundheitsgefahr, das Sumpffieber, auch als Malaria bekannt.
2: Auf mehreren tausend Hektar stand hier in der Ilmenau-Niederung nach Überschwemmungen das Wasser. Tagelang. An heißen Tagen vermehrten sich die Überträger des Sumpffiebers, die Mücken, mit tödlichen Folgen.
3: Nach der Sturmflutkatastrophe 1825 hat es an der Elbmündung nicht nur Ertrinkungsopfer gegeben, sondern auch mehrere hundert Malariaopfer.
2: Heute ist die Elbmarsch eine einzigartige Kulturlandschaft. Lebenswert und lehrreich für Bewohner wie Besucher.
0: Ja, ein wunderbarer Fluss mit dieser wunderbaren Dokumentation von dir. Die Elbe ist ja auch Fluss der deutschen Teilung. Man kann es ja so formulieren. Wie unterschiedlich hast du bei deinen Dreharbeiten die Elbe wahrgenommen und auch die Menschen an der Elbe?
1: Na, mir war wichtig, dass wir gerade den Teil Tschechien, Ostdeutschland und Westdeutschland ebenbürtig zeigen. Dass wir wirklich gucken, dass wir auch ähnlich viele Stationen haben und von der Länge. Ich glaube, das ist uns auch gelungen. Und ich merke wirklich, wir sind uns alle furchtbar gleich. Dieser blöde, also es ist wirklich, die lieben ihren Fluss, die lieben mit dem Fluss. Und ich bin echter Tschechien-Fan auch geworden. Ich mag allerdings auch Bier und Gulasch. Also als Vegetarier,
0: ich wollte es gerade erst sagen.
1: Als Vegetarier hast du es ein bisschen schwer, weil das ist wirklich, von 10 Gerichten auf der Speisekarte sind 9 mit Fleisch und das 10. ist mit Fisch. Ja. Für mich war das ein Traum, obwohl nach ein paar Tagen denkst du auch, jetzt musst du mal wieder. Was für mich ganz toll war, meine Oma sind auch alle aus dem Osten geflohen Und die hat früher immer Salat gemacht. Und dann stand ich in Tschechien und esse so einen gewissen Salat. Und dann plötzlich erinnerst du dich durch den Geschmack an dieses Essen, was Oma immer gemacht hat. Das war für mich ganz toll. Also das ist, wir haben auch das Haus meines Großvaters in Südpolen wiedergefunden, also auf der Reise. Das sind so Sachen, wo du denkst, das war auch im Kino irre, dass die Menschen kamen danach ja auch immer noch einzeln zu mir und wollten ihre Geschichte noch mal mit mir besprechen. Und manche hat dieser Film so emotional berührt, dass sie ihre Fluchtgeschichte erzählt haben. Dass sie dachten, krass, die Elbe war für mich, also Ost-West, ne, wirklich. Und die Leute, dadurch, dass du
0: das
1: nicht...
0: Das ist noch ein Unterschied. Ich glaube, das ist schon noch ein Unterschied. Ne, wie Menschen mit der... Die Elbe, in meinen Augen, ist die Elbe bis Hamburg ein Fluss und ab Hamburg, also ab Hafen, eine Wasserstraße. Das total. Macht schon einen Unterschied.
1: Total. Und du hast, ich glaube, auch die Machart, dadurch, dass wir nur Musik, Geräusche und keiner quatscht dich voll. Du sitzt dann im Kino und fängst auch an nachzudenken, weil natürlich, da fließt was, da läuft was und du denkst, boah, ist das historisch alles gewachsen und was haben wir da gebaut und was haben wir errichtet als Menschen. Und ich habe auch ganz süße IngenieurInnen gehabt, die sagten, endlich zeigt mal einer, was wir gebaut haben. Weil natürlich sind auch viele Ingenieure, die haben... Ich meine, wir haben hier Scharnebeck, das Schiffshebewerk, da kamen Menschen auf die Idee, wir fahren die Schiffe einfach 38 Meter rauf und runter.
0: Wahnsinniges Ding.
1: Da muss man, kann man auch nur jedem empfehlen, da mal hinzufahren. Ja. Und die haben sich alle bedankt und haben gesagt, toll, dass da einer mal hinschaut und auch mal sagt, ey, ist nicht alles nur schlecht, sondern das ist auch eine Errungenschaft, was wir hier geschaffen haben.
0: Jetzt kommen wir zum ganz wichtigen Punkt. Du hast nämlich ganz bewusst auf Sprache in der Doku verzichtet. Das Ganze ist untermalt von Jazzmusik. Wladislaw Stenetzki, ne, hat das Jazzmusiker, hat die Musik dazu.
1: Ja, und der
0: selber
1: ist ein echter Virtuose.
0: Geschrieben.
1: Also das ist genial.
0: Ja, was hast du ihm so eingegeben für Musik?
1: Ich habe damals, wir haben bei Stadt noch mit der NDR Big Band gespielt und er war ja der Jazzpianist der Big Band und er ist ein absoluter Freestyler. Man kann, was wir so an Kino und Filmmusik kennen, hat immer ja irgendwas, aber ist sehr Filmmusik. Und der Mann, der, für den sind Geräusche, Instrumente, der fängt an zu freestylen, der verändert sich. Und bei Fluss hat er jetzt, ist er ein bisschen symphonischer geworden und auch ein bisschen melodischer. Aber das ist eine Reise, also es ist nie gleich, es ähnelt sich nie, er entdeckt. Und er findet, er kommentiert auch. Also das, was die Sprache eigentlich sonst macht, man merkt, wie er da was findet, man merkt, wie er mit der Situation umgeht. Und nein, ich bin so ein echter Fan und man merkt richtig, man geht nicht nur, darum sage ich, so ein Film ist, man geht auf eine Kunstausstellung, man sieht Bilder, man hört aber auch Geräusche, ist auch ein Klangkünstler, auch hier bei uns im Haus, der hat das so toll gemischt, Michael Wehling. Und dann hört man Wladislaws Musik. Und je nachdem, ob du mit dem einen andockst oder dem anderen, bist du in so einer richtigen Installation fast
0: gefangen. Wir gucken uns da mal einen kurzen Ausschnitt an, der das sehr, sehr treffend macht. Und zwar geht es um Kieselsteine.
1: Oh ja, oh ja.
0: Um Kieselsteine, die gewaschen werden. Und dazu dann seine Musik, die Musik
1: von... Der Kieselstein-Jazz.
0: Ja, der Kieselstein-Jazz. Guck mal eben an.

0: Das sind, dieses wieder so auf und ab geht. Das sind, und wie Vladislav da reingeht. Eins meiner,
1: wo das Wasser dann so...
0: Bumm, also, bumm, wirklich.
1: Dann er stellt sich auch auf die Rhythmen ein. Und wir merken natürlich beim Schneiden, Martin Hüske ist auch ein Meister seines Faches, der merkt natürlich schon, alles klar, hier haben wir einen Schnittrhythmus, damit wird die Musik arbeiten können. Und wir machen wirklich den Film erstmal, vertonen wir ihn komplett. Also machen auch so, dass man die Geräusche wirklich hört, dass Vladi auch wirklich was hat zum Arbeiten. Aber es ist immer so, er hat 140 Spuren Musik, wir wollen das erste Mal hören, sein Rechner stürzt ab. Und also es ist wirklich eine Katastrophe, weil wir haben häufig auch nicht so viel Zeit. Und wir schaffen es nie, den ganzen Film ganz zu schneiden, sondern wir merken, ach komm, wir kommen doch unter Zeitdruck, ich schick dir schon mal was. Ja, ja. Und der arme Kerl muss dann immer, dafür hat er schon was geschrieben, wo ist das? Puh, dass wir uns da immer zusammenraufen, ich glaube, das braucht es aber auch. Das ist so, wenn wir haben Meister seines Faches im Ton und in der Musik und ich behaupte auch, mein Bild ist nicht so schlecht. Das heißt, wir kämpfen, müssen uns das zurechtruckeln, da knallt das auch mal.
0: Der Kampf ums Bild, das ist jetzt auch der Film, den Sie jetzt sehen werden, auf der Suche nach den besten Bildern, und zwar in diesem Fall, die einen musikalischen Moment abbilden. Das ist der Fotograf, den Christian Papisch jetzt am Wochenende auf dem Hurricane Festival begleitet hat.
2: Lauern auf diesen einen Augenblick.
3: Es ist

0: Ein echter Traumjob, oder?
1: Ich finde es immer witzig, weil ja so viele junge Leute einfach auch FestivalfotografInnen werden wollen. Und dabei denken die Leute immer, ey, ich mache jetzt die krassesten Künstler. Die Motive kommen halt sofort auf mich zu und ich muss bloß noch abdrücken. Es ist halt ein super vieles, also einfach ein Suchen.
0: Für das Hurricane fotografiert Christoph, genannt Titus, seit 15 Jahren Bands, Bühnen und Besucher.
1: Alter!
2: Stopp!
1: Nee, ey, du sagst ja schon Stopp, bevor du überhaupt in der Linie bist. Jetzt haben wir so ein schönes Gruppenfoto, aber wir haben ja, sind ja auf dem Festival, oder? Ja, okay, gib Gas. Also, es ist ja nicht einfach nur ein Produkt, was du irgendwie abfotografierst, und man kennt sich ja über Jahre. Und ich finde es einfach schön, ihnen auch eine gute Erinnerung mitzugeben.
0: Heute hat Titus aber noch einen zweiten Job. Als offizieller Foto- und Videograf von Bosse begleitet er dessen Hurricane-Auftritt. Los geht's mit Live-Kochen auf der Enjoy-Festival-Bühne.
2: Noch drei!
1: Geil. Aber brauchst du was von der Show oder so? Nee. Ein Video oder für den Socials? Nee. Ja, okay. Viel Spaß.
0: Gekocht wird hier an diesem Nachmittag aber nicht nur das Essen.
1: Es ist irgendwie 15:30 Uhr, ne? Es ist halt so warm. Ich muss schwarz tragen, weil ich ja viel auf Bühnen arbeite. Und dann ist halt irgendwie doof, wenn ich da irgendwie neongrün leuchtend Outfit rumrenne oder so.
0: Auf die große Bühne geht es jetzt. Hier begleitet Titus Bosses Auftritt.
1: Mein 14-jähriges Ich praktisch, das freut sich gerade sehr, sehr dolle. Aber mein jetziges Ich ist halt routiniert und auch ein bisschen aufgeregt. Und ich freue mich, mit Bosse einfach auch hier zu sein. Ne? Das ist einfach immer sehr, sehr schön. Das macht sehr viel Spaß, sehr familiär. So, gut. Drück mir die auf.
0: Nur noch wenige Minuten bis zum Auftritt.
3: Hallo, schön, dass du da bist.
0: Trotz Routine und Herzlichkeit steigt bei Titus langsam die Anspannung.
1: Es ist gerade ziemlich stressig, aber mir geht's gut. Ich hab Bock, schön mit der Band hier zu sein.
0: Und dann beginnt die Show. Bosse, die Hanse-Mädchen und Titus vor einem Chor aus zehntausenden Menschen.
1: Ich mag's total gerne und Aki hoffentlich auch, dass ich sehr nah bei ihm dran bin, dass man halt die Perspektive von ihm hat, wie er das praktisch sieht. Und mir geht es einfach um ein gutes Zusammenspiel aus Atmosphäre, Energie, Dynamik und Emotion. Ich glaube, Emotion ist ein Riesending.
0: Eine Stunde lang begleitet Titus die Show. Mit Fotoapparat, Filmkamera, Handy und leichter Gänsehaut.
1: Normal ist es nicht, aber ich schätze das schon sehr. Also es ist halt ein krasses Privileg, das zu machen oder machen zu dürfen.
0: Und irgendwo zwischen all den Zooms, Schwenks und Schnappschüssen hat Titus die Bühne dann plötzlich fast für sich allein. Zumindest für diesen einen unantastbaren Moment.
4: Ja, das müssen wir noch ganz kurz sagen. Christian Pape, schöner Film wieder mal vom Hurricane Festival über den Fotografen. Auch ein Schüler von dir, den du hier im NDR mit ausgebildet hast.
5: Er
4: ist
5: richtig,
4: ne?
5: Drauf jetzt. Super. Ja, super. Ja, ja, macht mich
4: toll,
5: stolz.
4: Toll. Wir haben, glaube ich, für Sie zu Hause einen ganz interessanten neuen Blick auf die Elbe geliefert heute. Wenn Sie mehr davon haben möchten, dann im Kino. Fluss heißt der aktuelle Dokumentarfilm von dir, Timo. Du bist auf Kinotour am Mittwoch in Geesthacht, Freitag Cuxhaven, Samstag Riesa und Montag nochmal in Hamburg. Also reinfallen lassen.
5: Ich begrüße Sie alle persönlich.
4: Reinfallen lassen und Spaß haben.
5: Absolut.
4: Danke, dass du heute Abend unser Gast
5: warst. Vielen Dank für die Einladung. Super.
4: Danke dir. Morgen übrigens, da kommt es tatsächlich zum Alleräußersten. Da wird nämlich nicht geredet, da wird gesungen. Und zwar kommt, Achtung, Bauchsängerin Murzarella. Sabine Murza kommt zu uns aufs rote Sofa und dann wird mit dem Bauch gesungen. Glaubst du, das geht?
5: Kann ich nicht leisten. Doch, die Dame kann es bestimmt.
4: Ich bin mir sicher.
5: Aber die Frage ist, ob du einen Selbstversuch musst.
4: Die Frage ist, ob ich mich da heute Abend schon irgendwie drauf vorbereiten müsste. Das müssen wir noch mal überlegen.
5: Üben,
4: es gibt die Neuigkeiten aus Ihrem Bundesland. Bis morgen Abend. Tschüss. Ciao.

Moin und guten Abend, da sind wir wieder mit Hallo Niedersachsen. Schön, Sie dabei zu haben beim Blick ins Land. Und da schauen wir erstmal auf eine Gewalttat in Göttingen. Ein Mann liegt in einer Klinik. Er hat lebensgefährliche Verletzungen davongetragen, als offenbar ein 17-Jähriger gestern Nachmittag zugestochen hat. Diese Tat könnte aus Notwehr geschehen sein. Gleichzeitig hat die Polizei auch ein politisches Motiv für möglich gehalten. Und genau deshalb sind in Göttingen heute wieder hunderte Menschen auf die Straße gegangen.

0: Erneut treffen sich am frühen Montagabend Hunderte zu einer Demonstration in Göttingen. Der Anlass? Ein offenbar der linken Szene zugehöriger 23-Jähriger wurde in der Nacht zu Sonntag durch einen Messerstich lebensbedrohlich verletzt. Am Montag erklärt die Staatsanwaltschaft:
1: Wir führen ein strafrechtliches Ermittlungsverfahren gegen einen 17-jährigen Beschuldigten, der im Verdacht steht, in der Nacht am Sonntag gegen 2 Uhr mit einem Messer einen 23-Jährigen lebensgefährlich verletzt zu haben. Er steht im Verdacht, mit einem Stich in die Brust diese lebensbedrohlichen Verletzungen herbeigeführt zu haben.
0: Auch bestätigt die Staatsanwaltschaft eine Sorge der Demonstranten.
1: Der Tatverdächtige soll dem politisch rechten Spektrum zuzuordnen sein. Ob das wirklich der Fall ist, das wird abschließend geklärt werden im Rahmen der Ermittlungen.
0: Dennoch ist bei der Tat im wohlhabenden Ostviertel vieles unklar. Der Geschädigte war offenbar nicht allein unterwegs. Ihm nahestehende Zeugen schweigen aber.
1: Es ist tatsächlich so, dass wir eine Notwehrsituation aktuell nicht ausschließen können, was auch zur Folge hatte, dass wir den dringenden Tatverdacht nicht annehmen konnten, mit der Folge, dass der Untersuchungshaftbefehl nicht beantragt und auch nicht erlassen wurde.
0: In einem Redebeitrag bei einer Demonstration am Sonntagabend hieß es allerdings, der geschädigte 23-Jährige sei unbewaffnet und nicht auf Gewalt ausgewiesen. Schon da hatten zwischen 600 und 1000 Menschen ihre Wut und Trauer auf die Straße getragen. Der junge Mann ist mittlerweile außer Lebensgefahr.
2: An einem Thema kommen wir heute auch nicht vorbei, die Reformvorschläge der Rentenkommission. Wenn jetzt nichts passiert, dann zahlen wir uns dumm und dusselig. Das ist kurz gesagt die Ausgangslage für Berufstätige in der gesetzlichen Rentenversicherung. Eine Reform muss her, damit die Beiträge nicht aus dem Ruder laufen und damit im Alter noch was rausspringt. Die Rentenkommission der Bundesregierung hat dafür 33 Vorschläge erarbeitet. Und wir haben mal gecheckt, wie die in Niedersachsen ankommen.
3: Normalerweise baut Floyd Janning mit seiner Firma Photovoltaikanlagen auf Dächer. Heute steht er auf der Ideenexpo und wirbt um Nachwuchs. Mit der VR-Brille kann sein Job ausprobiert werden. Und die Frage ist für viele nicht nur, welchen Job will ich machen, sondern welchen Job will ich so lange machen?
4: Es ist natürlich so, dass man jetzt glauben könnte, für uns als Unternehmer ist es gleich besser, wenn die Leute länger da sind. Ich glaube, für Handwerker, Monteure, Elektriker, die wirklich körperlich arbeiten, kann das sehr herausfordernd sein, wenn man am Ende über 67 hinaus vielleicht arbeiten müsste.
3: Floyd Janning ist selbstständig. Geht es nach der Rentenkommission, soll auch er bald verpflichtend in die gesetzliche Rente einzahlen. Genau wie Abgeordnete. Außerdem sehen die Vorschläge der Experten vor: Die Rente ab 63 nach 45 Jahren soll wegfallen. Das Renteneintrittsalter soll steigen, angepasst an die Lebenserwartung. Und ein Teil der Rentenbeiträge soll verpflichtend am Aktienmarkt angelegt werden. Für Verbraucherschützer ein Schritt in die richtige Richtung.
5: Positiv ist, dass künftig in der gesetzlichen Rente der Staat auch für die Bürger zusätzlich Geld am Kapitalmarkt anlegen soll. Das Geld sollen die Bürger und die Arbeitgeber zusammen finanzieren. Es wird hier kein Vertrieb zwischengeschaltet. Das ist günstig. Das ganze Geld kann wirklich gespart werden. Und so haben die Verbraucher Chance auf eine hohe Rendite und damit eine gute ergänzende Rente.
3: Skeptisch sind Arbeitnehmervertreter. Sie wünschen sich ein grundsätzliches Signal.
6: Was mir persönlich auch wichtig ist, dass man klipp und klar sagt, die Renten sind sicher, die erste Säule steht. Das würde ich mir von der Politik wünschen, dass sie dieses Statement, was wir aus vergangenen Jahrzehnten kennen, dass das nach wie vor mal so klar kommuniziert wird. Denn das ist nach wie vor ein sehr gutes Rentensystem und in unserer Meinung nach ist es auch sicher.
3: Sicher ist vor allem, junge Menschen müssen länger arbeiten.
7: Ist schon eine ganz schöne Weile, die ich noch vor mir habe, auf jeden Fall. Aber muss natürlich fairerweise sagen, wenn es ein paar Jahre weniger wären, hätte ich mich wahrscheinlich auch nicht beschwert.
8: Ja, ich habe da eigentlich kein Problem mit, solange die Arbeit halt auch Spaß macht. Solange man noch Spaß an der Arbeit hat, ich glaube, dann macht man das auch gerne. Wenn es halt irgendwann sehr anstrengend wird und wenn der Körper nachlässt, dann ist es vielleicht auch nochmal eine andere Sache, als wenn man das jetzt so betrachtet. Ja, mal schauen.
3: Morgen stellt die Rentenkommission ihre Pläne offiziell vor. Das Eisen scheint jetzt heiß.
2: Nicht nur die Rentenkasse, auch Städte, Gemeinden und Landkreise sind finanziell am Limit. Die Kommunen bekommen vom Bund immer mehr Aufgaben aufgedrückt und bleiben dann doch auf den Kosten sitzen, so die Beschwerde. Geld zum Gestalten vor Ort fehlt. Ein deutschlandweiter Aktionstag, der soll jetzt dafür sorgen, dass die klamme Lage der Kommunen mehr beachtet wird. Deutlich wird die zum Beispiel auch in Wilhelmshaven.
9: Hier vor dem Wilhelmshavener Rathaus wird der Protest von Stadtrat und

0: Verwaltung sichtbar. Kommunen am Limit. Bundesweit machten Städte und Gemeinden heute auf ihre schwierige Finanzlage aufmerksam. Ihr Vorwurf? Immer mehr Aufgaben, die sie zu erfüllen haben. Dafür zahlen sollen sie aber größtenteils selbst, sagen sie.
1: Wenn wir ehrlich sind, sind wir nicht am Limit, sondern wir sind schon weit hinter der roten Linie. Und zwar deswegen, weil immer mehr staatliche Aufgaben aus Berlin und Hannover so angelegt werden, dass wir das mit kommunalem Geld bezahlen müssen, das wir schlicht und ergreifend nicht mehr haben.
0: Was das konkret bedeutet, zeigt sich auch hier in Wilhelmshaven. Kaputte Straßen, immer weniger Geld für zum Beispiel Schwimmbäder und Kultureinrichtungen. Laut Statistischem Bundesamt haben die niedersächsischen Kommunen im vergangenen Jahr ein Minus von 3,6 Milliarden Euro gemacht. Tendenz steigend. Deutschlandweit waren es rund 30 Milliarden Euro. Hauptgrund nach Angaben der Kommunen vor allem steigende Sozialausgaben.
2: Zum Beispiel die Ausgaben für die Jugendhilfenbereiche, für die Unterkunft und Versorgung von Jugendlichen sind derartig gestiegen, dass wir da alleine in einem Jahr 13 Millionen mehr Ausgaben haben. Dann kann man so viel Gewerbesteuer mehr einnehmen, wie man möchte, aber man kann das gar nicht finanzieren. Und es wird dann gespart an den anderen Stellen, an Straßen, an Sportstätten, an solchen Dingen, die für die Stadt und für die Bürger extrem wichtig sind, an Kultur, an allen diesen Dingen, die eigentlich das Leben in einer Stadt lebenswert machen.
0: Die kommunalen Spitzenverbände fordern von Bund und Ländern deshalb mehr finanzielle Unterstützung und dringende Reformen. Wilhelmshavens Bürgermeister Feist formuliert es knackig, sagt, wer die Musik bestellt, der muss sie auch bezahlen.
3: Eine kostspielige Aufgabe für die Kommunen. Dazu gehört auch die Ganztagsbetreuung in der Grundschule. Eltern haben Anspruch darauf, dass ihr Kind 8 Stunden am Tag betreut wird. Diese neue Regel, die greift kurz nach den Sommerferien, ab dem 1. August. Das wird natürlich von langer Hand vorbereitet, aber sind dann auch alle Schulen rechtzeitig so weit?
4: Hier soll sie einmal stehen, eine Mensa für 80 Schüler der Grundschule Wendisch-Ewern. Noch sind die Baumaßnahmen aber nur Theorie. Die Bagger werden hier vorerst nicht rollen.
5: Wir konnten hier im Einvernehmen mit dem Schulträger herausstellen, dass genug Probleme noch da waren, die noch gelöst werden mussten. Räumliche Probleme, finanzielle Probleme.
4: Für eine Ganztagsschule braucht es aber eine Mensa. Also wird die kleine Grundschule im Landkreis Lüneburg ab August noch keine Ganztagsschule sein. Den Start hat man hier um ein Jahr verschoben. Stattdessen setzt der Schulträger weiterhin auf eine Hortbetreuung, die für Eltern allerdings kostenpflichtig ist.
5: Hier bei uns an der Schule wird ein Ganztag insofern umgesetzt, als dass die Samtgemeinde einen schon bestehenden pädagogischen Mittagstisch fortführt. Und das wird weiterhin in Trägerschaft der Samtgemeinde Ostheide bleiben.
4: In dieser Zwickmühle stecken einige Grundschulen in Niedersachsen. Laut dem Kultusministerium sind zum Start des neuen Schuljahres von allen 1649 Grundschulen 1444 Ganztagsschule. 205 sind noch nicht umgestiegen, wie zum Beispiel auch Wendisch-Ewern.
6: Wir wissen aus der Fläche, dass es sehr unterschiedliche Vorbereitungen im Land gibt. Das ist abhängig von Kommune zu Kommune. Es gibt Kommunen, die sehr gut vorbereitet sind und es gibt einige, die vielleicht noch ein paar Hausaufgaben erledigen müssen. Insofern wird es kein einheitliches Bild geben, wie es am 1.8. aussehen wird.
4: Um die Hürde zum Ganztagsübergang zu überbrücken, können Kommunen auch weiter auf kostenpflichtige Horte setzen. Benachbarte Schulen dürfen sich außerdem zusammenschließen. Grundsätzlich gilt, zunächst haben erstmal alle Kinder in der 1. Klasse Anspruch auf Ganztagsbetreuung. Ab 2027 dann auch alle 2. Klassen. Bis 2029, also in 3 Jahren, soll dann für alle Grundschulkinder Ganztagsbetreuung möglich sein. Und zwar für 8 Stunden an 5 Werktagen die Woche. Schulen dürfen dann in den Ferien maximal 4 Wochen schließen. Der schulische Ganztag ist außerdem grundsätzlich kostenfrei. Die Kommunen kostet der Ganztag allerdings einiges. Und da sehen Schulen und Verbände auch die Probleme.
7: Frau Hamburg hat ja versprochen, dass das Land den pädagogischen Betrieb 8 Stunden am Tag für 5 Tage die Woche übernimmt. Da stellen wir fest, dass da doch eine erhebliche Deckungslücke besteht und die Kommunen massiv zuschießen.
4: Über das Budget macht man sich auch in Wendisch-Ewern Gedanken. Das wird nämlich je nach Anmeldezahlen vom Land verteilt. Offen bleibt für Schulleiter Martin Leupold die Frage, ob man damit auch genug qualifizierte Betreuer beschäftigen kann. Generell muss er viele Interessen unter einen Hut bekommen.
5: Wir haben die ganz große kontroverse Diskussion in der Elternschaft um die Umsetzung. Wir haben auf der anderen Seite die Ansprüche, die das Kollegium hat, pädagogisch mitbringt.
4: kindgerechte Ganztagsförderung. Martin Leupold hofft, dass der Umbau hier bald beginnen kann. Dann

0: soll ab nächstem Jahr auch gleich für alle 4 Jahrgänge Ganztagsbetreuung möglich sein.
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1: Das war jetzt der Schnelldurchlauf. 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Lange nichts gehört von Gorleben. Dort stehen ja immer noch die Behälter mit dem richtig gefährlichen hochradioaktiven Müll. Ausgediente Brennstäbe aus den Atomkraftwerken, jeweils 8 Tonnen verpackt in Kastoren. Eigentlich soll der Atommüll auch aus Sicherheitsgründen von der Oberfläche verschwinden, unter die Erde, aber das dauert noch. Und heute wird bekannt, für dieses Zwischenlager wird noch mal eine Verlängerung beantragt. Heißt im Klartext, dann bleibt die Halle mitten im Kiefernwald des Wendlands weitere 20 Jahre in Betrieb. Ein Entsorgungsproblem für Generationen. Die Menschen vor Ort warten weiter darauf, dass die 113 Behälter sicher entgelagert werden.
4: Wir hätten uns wirklich gewünscht, weil wir proaktiv unterwegs sind. Es geht ja nicht mehr um die Verhinderung dieser Anlage, sondern wir sagen, der Müll, der soll da stehen, aber der soll so sicher stehen, dass wir auch in Ruhe hier in der Region leben können und wissen, dass mit Blick auf die Endlagersuche das irgendwann wegkommt. Ja, aber in der Zwischenzeit, und die ist noch sehr lang, muss man dafür sorgen, dass das Zeug da sicher steht.
1: Es klingt zu schön, um wahr zu sein. Gut organisierte Termine, Ansprechpartner, die zuhören und den leidgeplagten Patienten zur Seite stehen im Kampf gegen Krebs. Für die meisten Schwerkranken sieht der Alltag anders aus. Die finden überlaufende Praxen vor, lange Wartezeiten, Ärzte, die kaum zu sprechen sind und immer wieder muss die Leidensgeschichte von vorne erzählt werden. Ganz anders soll das jetzt in einer neuen Anlaufstelle der Medizinischen Hochschule Hannover laufen.
5: Auf dem Weg in die neue onkologische Ambulanz. Erst Darmkrebs, dann Lebermetastasen. Bernd Emmermann hat einiges hinter sich. Der 66-Jährige hatte sich auf seinen Ruhestand gefreut. Dann die gesundheitliche Baustelle. Früher war er bei einem niedergelassenen Onkologen in seiner Nähe.
6: Dort ist man eigentlich behandelt worden, nicht als Patient, sondern ja, als Infusionskaninchen oder so hat man sich gefühlt. Man ist hingekommen, hat seine Spritzen gekriegt, ist wieder nach Hause gegangen. Arztgespräch hat stattgefunden am Anfang der Therapie und 3 Monate am Ende der Therapie zwischendurch. Auf Drängen überhaupt nicht mit dem Arzt ins Gespräch gekommen. Man fühlte sich dort nicht aufgehoben.
5: Hier in der neuen Ambulanz der MHH soll das anders laufen. Das Team hat Zeit, seine Ärztin erwartet ihn schon. Emmermann macht sich Sorgen um seinen Port für die Medikamentenzufuhr. Der Zugang hat sich entzündet.
6: Dann tat auf einmal diese ganze Ecke weh. Also ja. Ich konnte nicht drauf schlafen auf der rechten Seite.
7: Ja. Wichtig ist immer, wenn diese Ports infiziert sind, wenn das ist ja Plastik und Metall, das kriegen wir mit Antibiotikum nicht so behandelt, dass man den Port weiter benutzen kann. Das Beste ist, die Infektquelle wirklich zu entfernen.
5: Seine Termine für die Chemotherapie werden sorgfältig vorbereitet.
6: Man kriegt einen Tag vor der Therapie einen Fragebogen zugesendet, den man beantwortet kann. Wie ging es einem die letzten 14 Tage? Wie ging es einem die letzte Woche? Wie ging es einem jetzt 2 Tage vor der nächsten Therapie? Das hatte man ausgefüllt, am Rechner abgeschickt und kurze Zeit später rief die Ärztin an und hat sich noch mal erkundigt nach dem Befinden und ob man dann wirklich die Therapie machen kann.
5: Kurze Wege und intensive Beratung rund um Symptome und Versorgung. Wer hier zur Chemo kommt, trifft

0: auf Ärzte, Pflegekräfte und medizinische Fachkräfte aus unterschiedlichen Disziplinen.
1: 14. Chemo hinter mir und
2: kriege. Dass die Ärzte miteinander reden und für mich die richtige Strategie ausarbeiten. Und eben auch, dass ich hier schnell auch ein Zimmer bekomme, ein MRT, CT und so, dass alles zentral ist. Ne? Das fand ich eigentlich gut.
1: Ich habe eine Mandelentzündung gehabt während meiner Chemo hier. Und eine Ecke weiter rum guckte dann die Hals-Nasen-Ohren-Ärztin in meinen Hals und hat dann das alles bestätigt. Und wenn ich jetzt wieder nach Hause gekommen wäre, dann hätte ich mir erst wieder einen Termin bei der Fachärztin nehmen können. Hier ist alles vor Ort.
0: Für Menschen in schweren gesundheitlichen Lagen soll hier manches leichter werden. Interdisziplinäre Krebsambulanzen wie diese gibt es noch wenige in Deutschland.
3: Im Vergleich zu vorher, wir arbeiten viel effizienter, wir arbeiten patientenorientierter. Die Kolleginnen arbeiten fest in einem Zimmer mit ihrer Patientengruppe. Vorher haben alle alles irgendwie gemacht und jetzt gibt es eine klare Zuordnung. Die Patienten haben Bezug zu ihren Pflegekräften. Das ist hervorragend.
0: Auch die Wartezeit auf die Medikamente, die auf die Patienten zugeschnitten sind, ist durch gute Vorbereitung nun deutlich kürzer. 10 Monate hat es gedauert, bis sich das große Team fand, bis die Logistik stand, die Abrechnungen geklärt waren und die IT für den Austausch von Patientendaten funktionierte. Neuland für die MHH. Es geht um ganzheitliche Behandlung, aber auch um das Jonglieren mit knappen Personalressourcen bei steigenden Patientenzahlen.
4: Die Neuerkrankungsrate, aber auch die Zeit, die wir Menschen idealerweise mit Krebs im Leben halten können, nicht am, sondern im, die wird immer mehr. Und dadurch haben wir immer mehr Betroffene. Und das Personal ist erschöpflich. Ja, wir haben nicht immer mehr Personal. Und dem begegnen wir unter anderem mit solchen Strukturen.
0: 80 Krebspatienten können hier jeden Tag versorgt werden. Auf einem Weg, der schwer genug ist, sollen Betroffene rechtzeitig bekommen, was sie brauchen.
5: Fußball oder Tischtennis. Es gibt viele Vereine, die Sport für Menschen mit und ohne Behinderung bieten. Inklusion ist da das Stichwort, gelebte Gemeinschaft. Aber geht das auch in der Feuerwehr? Ja, ziemlich einmalig, auf dem Martinshof in Vrestedt im Kreis Uelzen. Und zwar schon seit 25 Jahren. Aber auch dieser Löschtrupp muss sein Können immer wieder unter Beweis stellen.
6: Vorbereitungen für die erste Übung. Das Thema an dieser Station ist das Schlauchmanagement. Friedrich Wilhelm Meyer soll mit seiner Truppe Löscharbeiten vorbereiten. Alle 7 sind Bewohner des Martinshofs, eine Lebensgemeinschaft für Menschen mit Beeinträchtigung.
7: Ja, genau. Hier ist ja einer.
8: Meine Aufgabe ist, dass die Schläuche rangekuppelt sind an die TS.
7: Dreh mal einmal aus hier, das schaffst du alleine. Einmal ausdrehen und dann kuppelt ihr beide zusammen. Ja? Und müsst dann bis zum Verteiler verlegen. So.
6: Gemeinsam mit den anderen 18 Wehren der Samtgemeinde Aue nimmt die Truppe am Ausbildungstag teil. Wie alle anderen haben auch sie für diese Station 15 Minuten Zeit.
9: Der Abstand zu der nächsten Gruppe ist nicht so riesig. Wir haben auch ein bisschen eine Kleinigkeit weggelassen, da es uns den Rahmen ein bisschen gesprengt hätte von der Zeit her. Aber war ein vernünftiger Aufbau. Da hätte am Ende wäre am Ende angekommen, wo es hin soll.
10: Ja.
9: Wir haben euch jetzt 10 Punkte gegeben von 20.
7: Wir sagen Dankeschön, dass wir mitmachen durften.
6: Der Wettkampf ist für die Gruppe nebensächlich.
11: Es ist für mich eigentlich so das Gemeinschaftliche einfach, dass man zusammen und dass man Spaß miteinander hat. Das ist eigentlich so das Wichtigste.
6: Soweit Sie wissen, sind Sie bundesweit die einzige inklusive Feuerwehrtruppe. Die Martinshof-Gruppe gibt es inzwischen seit 25 Jahren. Bei den anderen Wehren sind Sie bekannt, von einigen Kameraden sehr geschätzt.
12: Auch unter den ganz normalen oder so, oder die so deklariert sind, gibt es ja Menschen, die sich total anders fühlen oder anders sind. Und bei denen ist das halt offensichtlicher vielleicht. Und ich glaube, die bringen neben Handicaps auch Fähigkeiten mit und einen anderen Blick auf Dinge, die durch die Normalbrille vielleicht nicht gesehen werden. Und das halte ich für eine Bereicherung, weil die Welt einfach mehr ist als die Norm.

0: Augenmaß ist an dieser Station gefragt. Es geht ums Gewicht.
1: 961 Gramm, perfekt.
2: Ja!
1: Muss auch mal was klappen. Ja. Ne?
0: Hier wird die Geschicklichkeit bewertet, vor allem geht's aber um den Spaß. Und eine Abkühlung. Die ist bei über 30 Grad und mehr als 4 Stunden auf dem Rundgang sehr willkommen.
3: Die alten Säcke. So, Taxi ist da. Warum tue ich mir das eigentlich immer noch an? Es ist einfach genial. Sowas muss auch zwischendurch sein. Und das machen wir auch bei den Diensten. Wenn es danach ist, dann sagen wir Dienstplan zur Seite und machen das, wonach uns gerade ist. Und wenn es nur Reden ist, das gefällt uns.
0: Am Dienstag trifft sich die Truppe wieder im Feuerwehrhaus, so wie jede Woche.
4: Ja, so bunt wie das Leben, so bunt ist auch Hallo Niedersachsen, verkörpert natürlich auch durch Deutschlands bekannteste Drag Queen, Olivia Jones aus Springe bei Hannover. Das Spiel mit den Geschlechtern, darum geht es auch bei Drag Kings, vertauschte Rollen. Das liebt eine junge Künstlerin aus Hannover, aber leider wegen Sicherheitsbedenken nur in geschützter Umgebung.
5: Ich trete auf als Wolfgang Beng und der Wolfgang-Vorname an sich ist tatsächlich ausgeliehen, geklaut, wie auch immer man das sagen möchte, von einem ehemaligen homophoben Kollegen. Das ist jetzt mein Name, nicht mehr seiner. Geschlecht ist etwas, was wir in unserem Alltag so selbstverständlich hinnehmen. Frauen sind so, Männer sind so, es gibt nichts dazwischen. Und beim Drag kann man sich halt auf die Bühne stellen und das alles hinterfragen und umwerfen und einfach Spaß damit haben, dieses System einmal von allen Seiten zu beleuchten. Ich bin Nastasia, ich bin 31 Jahre alt und mache seit 2019 Drag.
6: Schatz, ich brauche deine Meinung.
5: Wir sind in dem Raum, den wir in unserer Wohnung Atelier nennen. Das ist der Raum, der uns sehr wichtig war, weil in unserer alten Wohnung waren meine Drag-Sachen einfach überall verteilt. Das sind sie immer noch. Aber jetzt haben wir einen Raum, wo das alles ein bisschen aufkonzentriert ist, wo man auch Sachen einfach hinbringen und ablegen kann. Ich bin als erstes Mal in Drag aufgetreten 2019 auf dem Stuttgarter CSD. Nicht auf der Hauptbühne, auf der kleinen Nebenbühne, aber das war so der Abschluss vom Drag-Workshop, dass man auch zum Schluss tatsächlich eine Möglichkeit hat, aufzutreten. Ich mache mir einmal die eigenen Gesichtsstrukturen weg und male mir dann männliche wieder auf. Da hat sich bei Drag Kings etabliert, sich quasi ein bisschen wie ein Totenkopf zu schminken, also die Knochenstruktur im Gesicht markanter zu machen, eingefallene Schläfen, hochgesetzte Wangenknochen, ein Kinngrübchen natürlich. Ich trete auf als Babinka, wenn ich eine weibliche Persona darstellen möchte. Wenn ich als Drag Queen auftrete, dann ist alles noch mal ein bisschen größer und überspitzter, weil einfach die feminine Ästhetik das noch mehr hergibt. Ich finde es super wichtig, dass ich den Support von meinem Ehemann Lukas habe, weil Drag halt unglaublich viel von meinem Leben in Anspruch nimmt.
7: Ich bin natürlich in den meisten Fällen der Erste, der einen Auftritt oder eine Nummer vorgestellt bekommt. Also dann ist die Frage, wie würde das auf dich wirken, wenn das auf der Bühne passiert? Und da kann ich dann schon Feedback geben. Aber wie in vielen Ehebeziehungen ist das dann so, dass mein Feedback angenommen wird und dann wird noch mal jemand anders gefragt.
5: Ich achte immer darauf, dass ich nicht alleine geschminkt unterwegs bin, weil es einfach immer noch sehr viele Übergriffe auf queere Menschen gibt oder auf Menschen, die einfach anders oder merkwürdig aussehen. Und man sieht definitiv anders und merkwürdig aus, wenn man in Drag ist. Die Show heute Abend ist die Showtime von Drags Bugs Joy.
8: Hi!
5: Also von unserer Drag-Gruppe im Checkpoint untenrum. Dass meine Performance beim Publikum ankommt, macht fast 100% meiner Motivation aus, überhaupt auf die Bühne zu gehen. Sonst könnte ich es auch zu Hause machen. Frisur sitzt. Gleich sitzen noch die Nippel und dann kann es losgehen.
9: Die Wirtschaftspolitik ist die Priorität für diese Bundesregierung.
10: Migrationskritisch und industriefreundlich.

0: Ich studiere Theaterpädagogik. Ich möchte Leuten auch näher bringen, die selber performen. Erstens, dass sie herausfinden, wer sie sind. Und dass das, was sie dabei herausfinden, okay ist. Egal, was es ist. Und das ist auch das, was wir ganz oft zurückgespiegelt kriegen nach unseren Performances, nach unseren Shows, dass die Leute davon begeistert sind, was sie auf der Bühne gesehen haben und anfangen, auch über sich selber nachzudenken, wie sie in das Ganze reinpassen.
1: Tja, haben Sie die Menschen mit den Fächern gesehen? Das Wetter tut da natürlich sein Übriges. Die Sonne lässt auch das Getreide reifen. Gerste kann bald gedroschen werden bei Jutta Fricke in Goslar. Die Kornblumen, die geben dem Ganzen noch ein bisschen Farbe. Wir sagen Danke. Dennis Undorf aus Niedersachsen hat Deutschland jubeln lassen. Jetzt geht der Blick schon auf das letzte Gruppenspiel gegen Ecuador am Donnerstag. Alles Wichtige zur WM. Natürlich auch zum Aus von Nico Schlotterbeck aus der Abwehr. Hören Sie morgen früh bei hellwach auf NDR 1 Niedersachsen. Unser Weltklasse-Mann fürs Wetter ist jetzt Sven Plöger. Ich bin morgen wieder für Sie da. Bis dahin, schönen Abend, danke und tschüss.
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3: Einen schönen guten Abend. Ich begrüße Sie hier zu Ihrem Wetter für Niedersachsen. Und wir haben im Moment eine nord-nordöstliche Strömung. Und das ist gut, denn dadurch wird es nicht unerträglich heiß. Ich zeige Ihnen mal die Isobahnkarte, das Hochgans bei uns in der Nähe. Sie sehen hier orange-rote Einfärbung. Und wenn Sie hier jetzt weitergehen, in den Westen Frankreichs, flächendeckend hier diese Farbe, die fast ins Rosane geht. Und das sind Temperaturen über 40, morgen teilweise bis 44 Grad. Unerträgliche Hitze. Und die macht sich auf in unsere Richtung. Das ist dann mehr als Sommerwetter im Sommer. Das ist dann wirklich Hitze. Braunschweig schauen wir uns an. Sie sehen morgen noch mal unter 30. Dieses ist die Linie mit 30 Grad und eben drüber. Und dann sehen Sie hier den weiteren Anstieg. Sonnabend möglicherweise 37, 38, nahe an die 40 Grad gehend. Und dann schwingen wir hier wieder ab. Also viel trinken, das ist schon der Rat vorab, damit der Mensch eben nicht dehydriert und diese Hitze aushalten kann. Das ist der Blick in die Nacht. Ein paar Wolkenfelder sind unterwegs und die Temperaturen morgen früh, die liegen meistens in einem sehr angenehmen Bereich zwischen 10 und 16 Grad. Im Südwesten Deutschlands würde man sich das wünschen. Da haben wir oft eine Tropennacht von nicht unter 20. Kommt zu uns auch noch, aber da kann man noch mal durchschnaufen, morgen der Vormittag. Ein paar Wolkenpakete sind unterwegs, vor allen Dingen dann in den Südosten Niedersachsen ziehend, Richtung Solingen, Leinebergland, Harz, am meisten Gewölk. Nachmittags wird es auch hier weniger, sonst ist es sehr sonnig. Die Temperaturen direkt am Wasser angenehme 22 bis 24 Grad, sonst 25 bis örtlich im Süden 29 Grad. Das ist der Wind, wie gesagt, aus Nord-Nordost bis Nordost, Stärke 2 bis 3. Und die nächsten Tage, die Hitze macht sich parat, kommt in unsere Richtung. Viel Sonnenschein Mittwoch und Donnerstag, 34, 35 und dann Richtung Freitag eben auch diese 37 Grad. Bereiten Sie sich ein bisschen darauf vor und machen Sie vor allen Dingen mittags in der Hitze und nachmittags in der Hitze nicht ungewöhnlich viel Sport. Tschüss.
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10: Guten Abend, ich begrüße Sie zur Tagesschau. Selbst in seiner Labour-Partei hatte er kaum noch Unterstützer. Der britische Premierminister Starmer hat jetzt dem Druck nachgegeben und seinen Rücktritt angekündigt. Als Parteivorsitzender und damit auch als Regierungschef, so wie es in Großbritannien üblich ist. Bis zur Wahl des neuen Labour-Chefs will Starmer aber Premierminister bleiben. Ein Nachfolger steht schon in den Startlöchern.

0: Manchesters bisheriger Bürgermeister Burnham.
1: Es ist ein Rückzug mit Ankündigung. Als das Rednerpult aufgestellt wird, sind die Medien längst da. Keine zwei Jahre nach seinem klaren Wahlsieg gibt Keir Starmer dem Druck aus seiner Labour-Partei nach. Nach Verlusten bei der Lokalwahl im Mai und einem andauernden Umfragehoch der Rechtspopulisten von Reform UK. Die Frage, die meine Partei sich jetzt stellt, ist, bin ich der Richtige, um uns in die nächste Parlamentswahl zu führen? Ich habe die Antwort meiner Fraktion auf diese Frage gehört. Und ich akzeptiere sie mit Würde. Darum werde ich als Parteichef zurücktreten. Es war auch ein emotionaler Abschied, mit Dank an seine Frau und seine Kinder. Starmer kündigt einen parteiinternen Wettbewerb an. Bis September soll sein Nachfolger feststehen. Doch es könnte schneller gehen. Der Favorit Andy Burnham, der bisherige Bürgermeister von Manchester, reist heute mit dem Zug nach London. Er gilt als nahbarer und linker als Starmer. Ich bin voll des Lobes für das Engagement und die Verdienste von Premier Starmer und ich bestätige, ich werde an dem Wettbewerb um seine Nachfolge teilnehmen. Im Unterhaus wird Burnham heute zunächst als einfacher Abgeordneter vereidigt. Sein klarer Sieg bei einer Nachwahl, auch gegen Reform UK, hatte den Druck auf Starmer erhöht. Teile der Opposition fordern bereits Parlamentswahlen. Burnham habe kein Mandat, um Premierminister zu werden.
0: Mareike Aden, woran ist Starmer rückblickend gescheitert?
2: Ja, als er vor nicht einmal zwei Jahren hier in die Nummer 10 Downing Street eingezogen ist und auch im Wahlkampf davor, da hat er Change versprochen, Wandel. Aber das haben die meisten Briten nie gespürt. Stattdessen nach wie vor hohe Lebenshaltungskosten, eine schwächelnde Wirtschaft und auch die unerlaubte Einwanderung über den Ärmelkanal, das ist ein Reizthema hier, das hat er nie in den Griff bekommen. Und die Erfolge, die er erzielt hat mit seiner Labour-Partei, die hat er schlecht kommuniziert. Er gilt in der eigenen Partei als sehr zögerlich, als Technokrat und das dann äußerliche Schocks, wie zuletzt der Iran-Krieg, dazugekommen sind und die Wirtschaft zusätzlich unter Druck gesetzt haben. Das hat sicher auch nicht geholfen.
0: Und was spricht dafür, dass Burnham das Rennen macht?
2: Andy Burnham, der hat den Spitznamen König des Nordens. Und in Manchester, in dieser nordenglischen Stadt, wo er bisher Bürgermeister war, da hat er eine sehr erfolgreiche Wirtschaftspolitik gemacht. Das ist im ganzen Land angekommen, das ist auch in der Partei angekommen. Und dann hat er am Donnerstag eben in dieser Nachwahl um einen Parlamentssitz sehr klar gegen einen Reform-UK-Kandidaten gewonnen. Und das gibt ihm jetzt in der Labour-Partei eine Aura des Gewinners. Er ist auch ein sehr guter Kommunikator, sehr bürgernah. All das, was Starmer nicht so konnte. Und deshalb gilt fast als sicher, dass er einziehen wird hier in die Downing Street. Und vielleicht wird sich gar kein anderer Herausforderer mehr melden.
0: Mareike Aden, vielen Dank. Wie kann die Rente auch für künftige Generationen gesichert werden? Empfehlungen dazu will die Rentenkommission morgen offiziell präsentieren. Durchgesickert ist bereits der Vorschlag für ein Ende der Frührente. Auch eine längere Lebensarbeitszeit über 67 Jahre hinaus soll in dem Reformpapier Thema sein. Das sorgt für Diskussionen, nicht nur in der Politik, auch in den Betrieben.
3: Elektromotoren für die Industrie. In Henningsdorf bei Berlin baut die Firma Menzel tonnenschwere Maschinen. Vieles ist noch echte Handarbeit, körperlich oft anstrengend. Deshalb schauen viele der Beschäftigten hier genau auf die geplanten Veränderungen bei der Rente.
4: Man hofft ja nicht, dass man noch, wenn man nicht mehr richtig laufen kann und körperlich nicht mehr so kann, dass man trotzdem noch muss. Ist halt, man hat ja seine Jahre schon gearbeitet. Ich habe mit 17 hier angefangen.
5: Ob man das dann bis 67 oder 70 durchhält, weil es wird ja auch immer schwieriger, denke ich mir mal.
3: Denn das könnte sich für sie ändern. Das Renteneintrittsalter soll künftig an die Lebenserwartung gekoppelt werden und sich schrittweise erhöhen. Dazu soll die sogenannte Rente mit 63 abgeschafft werden, also die abschlagfreie Frührente nach 45 Beitragsjahren. Künftig sollen zum Beispiel auch Selbstständige in die Rentenkasse einzahlen und es soll zusätzlich eine verpflichtende kapitalgedeckte Zusatzrente aufgebaut werden. Große Veränderungen, die heute auch das Gesprächsthema beim Tag der Industrie in Berlin sind. Arbeitgeberverbände kritisieren etwa die neue Kapitalrente und auch die geplanten Rentenbeiträge für Minijobber, die bisher davon befreit waren. Aber es brauche vor allem die neuen Impulse für die Wirtschaft, sagt BDI-Präsident Leibinger. Und die Vorschläge der Rentenkommission könnten ein Teil davon sein.
6: Das Paket macht einen guten Eindruck. Das sind natürlich Dinge drin,

0: die jeder Seite wehtun. Aber wenn dieses Paket als Gesamtpaket so durchgeht, wonach es im Moment aussieht, dann wäre das sicher ein großer und wichtiger Schritt für Deutschland.
1: Also wie lange künftig arbeiten? Morgen sollen die Reformpläne dann auch offiziell vorgestellt werden.
2: Schuldenberge, steigende Ausgaben, leere Kassen. Städte, Landkreise und Gemeinden schlagen angesichts ihrer finanziellen Krise Alarm. Mit einem Aktionstag haben die zuständigen Verbände Bund und Länder aufgefordert, die Kommunen wieder handlungsfähig zu machen. Sonst müssten nicht nur weitere Schwimmbäder schließen oder wichtige Sanierungen verschoben werden. Die Menschen könnten dann auch das Vertrauen in den Staat verlieren. Der neue Linken-Chef Pantisano hat umstrittene Interview-Aussagen zurückgenommen. Er hatte der Bild-Zeitung gesagt, dass es keinen Unterschied gebe zwischen der CDU, die faschistische Politik mache, der AfD und Faschisten selbst. Jetzt bat er die CDU um Entschuldigung. Er sehe zwar einen Rechtsruck bei der CDU, er hätte aber nicht verwischen dürfen, dass die Partei im demokratischen Spektrum stehe und die AfD die Demokratie abschaffen wolle. Gewalt und Mobbing sind an vielen Berliner Schulen ein Problem. Das bestätigt eine repräsentative Studie, für die tausende Lehrkräfte und Schüler gefragt wurden. Demnach sieht mehr als die Hälfte der befragten Lehrer Gewalt als großes oder sehr großes Problem an. 61% nehmen eine Zunahme im Vergleich zur Vor-Corona-Zeit wahr. Lediglich 3% der befragten Lehrkräfte sprechen von einem leichten Rückgang.
3: Die Friedrich-Bergius-Schule in Berlin-Schöneberg hat es geschafft. Hier gehört Gewalt unter Schülern der Vergangenheit an. Heute kaum vorstellbar, dass noch vor anderthalb Jahren die Lehrkräfte einen Brandbrief geschrieben haben und die Polizei anrücken musste, weil die Stimmung unter den 13- bis 17-Jährigen so aggressiv und gewalttätig war. Damals war die Bergius-Schule ein extremes, aber nicht völlig untypisches Beispiel für die Situation an Berliner Schulen, wie die Studie jetzt ermittelte. Denn Gewalt ist ein großes Problem, außer an Gymnasien und Berufsschulen. Aber sie nimmt überall zu.
4: Die Ursachen von Gewalt sind vielfältig. Wir sehen, und die Studie sagt es ganz deutlich, dass die Frustrationstoleranz bei Schülerinnen und Schülern abgenommen hat. Die Wissenschaftler sprechen von einer Verrohung der Gesellschaft. Wir sehen einen starken Anstieg von Gewalt an Grundschulen. Das heißt, wir haben ein gesamtgesellschaftliches Thema, was Schule alleine nicht lösen kann.
3: Aber auch die Schule kann und muss etwas tun. An die Bergius-Schule kam ein neuer Schulleiter. Er setzt auf klare Regeln wie Pünktlichkeit und Respekt.
5: Amir, Ibrahim, aufhören. Auch nicht als Spiel.
3: Und er setzt auf die direkte Ansprache und Verständnis, wie er heute betont.
6: Hallo Berat, guten Morgen.
7: Was aber auch hilft, ist eine hohe Form der Kommunikation und der Empathie und eine hohe Form der Präsenz. Wissen Sie, ich stehe jeden Morgen am Schulportal, ich bin in 90% der Pausen draußen auf dem Pausenhof und nicht, weil ich mich den Jugendlichen anbiedern möchte, sondern weil ich ein Gefühl für meine Schulgemeinschaft erhalten möchte.
3: Dafür brauchen Schulen aber auch die entsprechenden Ressourcen, Personal und Geld, sagt Engin Chatik.
2: Kolumbien ist nach der Stichwahl um das Präsidentenamt tief gespalten. Das Land steht vor einem Rechtsruck, denn Politikneuling de la Espriella hat die Wahl für sich entschieden. Allerdings denkbar knapp. Mit nur einem Prozentpunkt Vorsprung gewann er gegen den Kandidaten des Linksbündnisses Cepeda. Aus Protest gegen de la Espriella gab es in einigen Landesteilen Demonstrationen. Cepeda will das Wahlergebnis anfechten. Und zum Sport. Für die deutsche Nationalelf steht jetzt fest, Abwehrspieler Nico Schlotterbeck kann bei dieser WM nicht mehr antreten. Der 26-Jährige hatte sich beim 2:1 gegen die Elfenbeinküste einen Innenbandriss zugezogen und muss rund 2 Monate pausieren. Für Bundestrainer Nagelsmann ein herber Verlust, zumal er aufgrund der abgelaufenen FIFA-Frist keinen Spieler mehr nachnominieren kann. Partystimmung dagegen im Team und im Fanlager der Kapverden. Der kleine Inselstaat lässt bei der WM weiter die Muskeln spielen. Nach dem sensationellen 0:0 gegen Europameister Spanien folgte ein 2:2 gegen den zweimaligen Weltmeister Uruguay. Jetzt ist sogar der Sprung in die K.O.-Runde drin. Die kapverdischen Inseln liegen vor der Westküste Afrikas, etwa 1600 Kilometer südlich der Kanarischen Inseln.
8: Freudenexplosion auf den Vulkaninseln im Atlantischen Ozean. Die Mannschaft der Kapverden hat wieder Großes vor.

0: am Wochenende auf Abkühlung hofft, muss sich weiter gedulden. Laut dem Deutschen Wetterdienst bleibt es in den kommenden Tagen heiß. Teilweise steigen die Temperaturen sogar auf bis zu 40 Grad. Im Südwesten des Landes wird vor extremer Wärmebelastung gewarnt.
1: Freibadwetter. Bei rund 35 Grad heute in Freiburg das Freibad, einer der wenigen Orte, an denen sich die Hitze gut ertragen lässt.
2: Man muss halt dann viel ins Wasser gehen, dass man es aushaltet.
1: Wohl denjenigen, die das können. Andere müssen arbeiten, schlimmstenfalls in der prallen Sonne. Das geht nur bis zum Vormittag, sagen sie hier. Und die Hitze belastet nicht nur die Menschen, sondern auch die Ernte. Denn auch der Salat kann Sonnenbrand bekommen. Bislang nur außen, aber
3: die Bestände, die erst in 2 Wochen zum Ernten kommen, die bekommen den Sonnenbrand schon in den inneren Blattschichten. Also wir rechnen bei solchen Temperaturen, dass wir dann also schon deutliche Ausfälle haben.
1: Extremtemperaturen werden immer häufiger. Das zeigen Daten des Deutschen Wetterdienstes. Trotz Schwankungen lässt sich bei den Hitzetagen ein klarer Trend erkennen. 2025 hatten wir in Deutschland 11 Tage mit einer Temperatur von mindestens 30 Grad. Bis zu den 80er Jahren wäre das ein außergewöhnlich hoher Wert gewesen. Mittlerweile im Vergleich mit den vergangenen Jahren eher Durchschnitt.
4: Diese Hitzewellen sind natürlich jetzt nicht mehr so die Ausnahme. Das hängt eben damit zusammen, dass in Deutschland die Temperaturen schon 2 Grad angestiegen sind. Wir sind mitten im Klimawandel, damit steigen eben auch die Extreme und das ist das neue Normal.
1: Dazu gehört auch Starkregen, heute Morgen in Mittelfranken. In Erlangen wurde eine Unterführung geflutet. Wesentliche Abkühlung brachte aber auch der Regen nicht.
0: Wir schauen auf die Wettervorhersage für morgen, Dienstag, den 23. Juni.
5: Der Höhepunkt der Hitzewelle mit um 40 Grad im Schatten wird in der zweiten Wochenhälfte erreicht. Bis dahin gibt's außerdem viel Sonnenschein. Die letzten Gewitter des Abends fallen heute Nacht bald in sich zusammen und im Süden klart es auf. Über die Nordhälfte ziehen auch mal Wolken. Der Tag beginnt im Süden sonnig, im Norden auch mit ein paar Wolken. Im Süden tauchen am Nachmittag Quellwolken auf, die vor allem im Bergland einzelne Gewitter bringen können. Im Südwesten heute Nacht wieder tropisch warm, im hohen Norden dagegen stellenweise nur um 10 Grad. An der See bei auflandigem Wind morgen wieder etwas über 20, im Südwesten deutlich über 30 Grad. Auch Mittwoch sonnig und sehr heiß, an den Alpen vielleicht einzelne Gewitter. Donnerstag ähnlich, aber Freitag wird es noch heißer und von Westen steigt die Gewittergefahr.
6: Ist teures Bier auch besser?
7: Hier steht ja auch selbst bei dem günstigen, gebraut nach dem deutschen Reinheitsgebot, würde ich jetzt sagen, kann ich vertrauen. Ist das so? Ist das Reinheitsgebot gleich Reinheitsgebot?
8: Nein.
6: Daniel Assmann hat's in großen Schlucken ausgerechnet. Bier, heute 22 Uhr.
9: Würzmischungen und Salze sind beliebt und teuer.
10: Bier vergolden die Hersteller Salz, Zucker und andere Produkte, einfach weil die Verbraucher es sehr bequem finden.
9: Betrug mit gefälschtem Olivenöl, ein Milliardengeschäft.
11: Das sind mafiöse Strukturen und man spricht dann irgendwann nicht mehr von Lebensmittelbetrug, sondern von Lebensmittelkriminalität tatsächlich.
9: Auch in unserer Stichprobe findet das Labor Abweichungen beim Olivenöl.
12: Ich würde hier von Vorsatz ausgehen.
9: Die Tricks mit Gewürzen und Ölen. Gewürze sind faszinierend. Nur ein paar Körner oder wenige Milligramm und doch ein Rieseneffekt. Aber auch eine Wissenschaft für sich.
13: Große Auswahl an Gewürzen hier.
14: Ja.
13: Was davon kennen Sie?
14: Lorbeerblatt.

0: Lorbeerblatt nütze ich ganz viel, auch wenn ich Kartoffeln koche.
1: Vielleicht Pfeffer, schwarzer Pfeffer.
2: Sieht ähnlich aus, sind aber die Wacholderbeeren.
1: Okay.
3: Das ist Petersilie, oder?
2: Nee.
3: Oder ist das?
2: Nee, riechen Sie mal, vielleicht kommen Sie dann drauf.
3: Ja.
2: Fisch, Kartoffel und?
3: Ich komme gerade nicht drauf. Dill, ja, Dill.
2: Dill, natürlich. Dill, ja.
4: Eins von beiden ist Rosmarin, bloß welches?
3: Thymian.
2: Ah, und das?
4: Rosmarin, ja.
2: Was ist das?
5: Also ich habe so eine Küche als Knoblauchpulver.
2: Ingwer. Fast, Ingwer. Viele Gewürze. Wie oft kommen die zum Einsatz?
6: Am Wochenende immer, wenn wir kochen.
2: Was ist Ihr Lieblingsgewürz?
7: Salz und Pfeffer.
2: Ja. Salz und Pfeffer. Wie kreativ.
7: Ja.
8: Salz und Pfeffer nutzen die Deutschen am häufigsten. Obwohl wir mit ganz unterschiedlichen Aromen aus Blüten, Früchten, Wurzeln und Blättern unser Essen verfeinern könnten, greifen wir doch oft zum Gewohnten. Viola Firk vom Gewürzmuseum in Hamburg rät zu mehr Mut beim Würzen.
9: Wenn man so ein bisschen Gewürz in die Hand macht oder in Mörser, so ein bisschen anstößt, anreibt, dass die Öle sich freisetzen und dann mal probiert, dann weiß man meistens schon so ungefähr, ob das jetzt da in den Kochtopf rein sollte oder nicht.
8: Das heutige Angebot an Gewürzen ist riesig, ganz im Gegensatz zu früher.
9: Früher waren Gewürze ja nur für die ganz, ganz, ganz, ganz oberen 10.000 überhaupt erschwinglich. Und die Wege, Gewürze zu transportieren, waren einfach ja so aufwendig und so schwierig, dass Gewürze früher teilweise mit Gold aufgewogen worden sind.
8: Den oft langen Weg über den Ozean legen Gewürze heute in wenigen Tagen zurück. Aber woher kommen sie genau? Viel zu oft bleibt die Herkunft unklar. Insgesamt werden jedes Jahr 146.000 Tonnen Gewürze nach Deutschland importiert. Fünfmal so viel wie noch vor 50 Jahren. Die Hauptlieferländer sind so unterschiedlich wie die Gewürze. Kurkuma kommt oft aus Indien. Pfeffer aus Vietnam und Brasilien. Paprikapulver aus China und Spanien. Zimt aus Madagaskar und Indonesien. Kaufen wir Kräuter und Knoblauch frisch, muss am Regal oder auf der Verpackung stehen, woher sie kommen. Zum Beispiel Knoblauch aus China, Salbei aus Marokko. Wurden die Zutaten getrocknet, gilt diese Pflicht nicht mehr. Bei den meisten Gewürzen bleibt die Herkunft deshalb ein Rätsel.
10: Nö, sieht nicht so aus, als wenn das irgendwo draufsteht.
11: Ich würde schon gern wissen, wo die herkommen. Können ja von überall her im Endeffekt herkommen von der Welt.
12: Naja, wenn es jetzt um Pestizide, Umweltschutz und so weiter geht, weil das sind ja alles Lebensmittel, die wir zu uns nehmen, wäre schon gut zu wissen im Anbauland, was dann da passiert.
13: Es ist nun mal nichts, was in Deutschland normalerweise wächst. Finde ich, hat man jetzt nicht so ein gutes Gefühl bei, wenn man wer weiß, was für Gewürzmischungen in seine Gerichte macht.
2: Aber auf keinem dieser Produkte ist herauszufinden, wo das einzelne Produkt herkommt. Wie finden Sie das denn?
13: Also ich finde, da sollte es schon Standards geben, dass das so ein bisschen zertifiziert wird oder man zumindest weiß, was man da kauft.
14: Und wirklich unter welchen Bedingungen das hergestellt worden ist, ne? Also nicht, dass da Menschen unter schweren Arbeitsbedingungen die Gewürze überhaupt ernten, ne?
8: Der Wunsch, die Herkunft zu kennen, ist berechtigt, findet auch Verbraucherschützerin Britta Schautz.
2: Warum schreiben es die Hersteller nicht drauf?
15: Rechtlich gesehen müssen es die Hersteller nicht. Häufig hat man dann die Begründung, ja, wir wechseln ja auch mal den Lieferanten und dann kann das ja ein anderes Ursprungsland sein. Wenn ich als Hersteller aber einen Lieferanten wechsle, ich muss ja auch immer eine Chargennummer und ein Mindesthaltbarkeitsdatum aufdrucken und dann wäre es total einfach, dort auch die Herkunft aufzudrucken. Verbraucherinnen und Verbraucher wollen das wissen und genau deshalb sollte es auch zur Pflicht werden, dass das Herkunftsland auch auf verarbeiteten Produkten und zumindest die primäre Zutat dort gekennzeichnet wird, dass ich genau weiß, wo kommt das wirklich her.
8: Stattdessen finden wir andere Angaben auf den Verpackungen.
2: Was steht da drauf in der Ort?
13: Also hier steht, wo es produziert wird.
2: Wo?
13: In Deutschland, in Dissen.
10: Dissen.
2: Und hier?
10: Auch Dissen.
2: So nicht.
10: Überall das Gleiche, ne?
12: Aha.
2: Dissen. Wo ist das?
12: Keine Ahnung.
16: Dissen kenne ich nicht, habe ich noch nie gehört.
2: Wo liegt
16: das? Ist das ein Fake-Name oder ein Fake-Ort?
2: Dissen ist eine Stadt im Teutoburger Wald.

0: scheint eine Gewürzhochburg zu sein.
1: Allerdings. Produkte von ganz unterschiedlichen Marken kommen aus Dissen. Dort produziert die Fuchs-Gruppe nicht nur Gewürze unter dem Namen Fuchs, sondern auch Ostmann, Bio-Wagner, Bambu-Garten und etliche Gewürze von Eigenmarken. Damit ist die Fuchs-Gruppe eins der größten Gewürzunternehmen der Welt. Pro Jahr werden hier etwa 40.000 Tonnen Gewürze verarbeitet. Und wir dürfen rein.
2: Hallo,
1: Christian Witkowski will uns einen Einblick in die Produktion geben. Die Hygienevorschriften gelten, klar, auch für Besucher.
3: Einmal durch die Hygieneschleuse, Hände einmal rein, grünes Licht und durch.
4: Jo. Das sind wirklich unglaubliche Mengen.
3: Also hier lagern wir so im Durchschnitt 2.500 Tonnen Materialien, Boah. Die alle für die spätere Weiterverarbeitung in der Mühle vorgesehen sind.
4: Oh, nach jedem Schritt riecht's anders, ne?
3: Ja.
4: Das ist ja wirklich eine Geschmackssafari hier.
3: Ja, hier ist von Paprika, Pfeffer über Kräuter alle Materialien gelagert.
4: Irre.
1: Dann geht es hoch in den Mühlenturm. Hier werden die Gewürze gemahlen. Heute steht Currypulver auf dem Plan.
4: So, was haben wir denn hier?
3: Hier sehen wir jetzt einer der Komponenten, die für den Curry sind.
4: Noch nie gesehen, was ist das?
3: Das sind die Kurkuma-Wurzeln. Die sind natürlich jetzt ein bisschen gebrochen schon, weil die bei uns über die Entkeimung gelaufen sind.
4: Ja.
3: Dann gehen die einmal durch den Brecher, damit wir dann den Entkeimungsprozess so gut wie möglich in den Kern der Wurzel bekommen.
4: Und die geben dem Curry natürlich auch die typische Farbe, ne?
3: Die bringt dem Curry den typischen Gelbton. Ja.
4: Okay.
1: Alle Zutaten sind bereits entkeimt, erhitzt und getrocknet, wenn sie durch die Einfüllklappen in den Mischer gelangen.
4: Ja, das ist ja aber nur eine Komponente, ne?
3: Genau.
4: Wie viel kommt da noch dazu?
3: Also das ist ja zum Beispiel eine von vielen Rezepturen, die wir haben. Und bei der sind es 5 Komponenten.
4: Was kommt da noch dazu neben Kurkuma?
3: Kumin, Koriander, Bochsum, Kleesaat und Fenchel.
4: Mhm. Und alles genau abgewogen, damit das Verhältnis natürlich am Schluss auch stimmt.
3: Ja, ist hier,
4: ne?
3: Genau, haben wir vorher in der Rezeptur festgelegt. Und welche Komponenten genau in welcher Menge, das ist Betriebsgeheimnis.
1: Vom Mischer geht es weiter in die Vermahlung. Den Mühlenkopf kann man nur zeigen, solange die Mühle noch stillsteht. Hier werden die schon gemischten Zutaten so lange zermahlen, bis sie fein genug sind. Dann das fertige Curry. Für welche der vielen Unternehmensmarken es gemahlen wurde, bleibt ebenfalls Betriebsgeheimnis. Dabei wäre gerade das interessant.
4: Was fragt man sich da?
5: Die Frage ist Preisunterschiede.
4: Und Qualitätsunterschiede.
5: Und Qualitätsunterschiede. Wenn das alles das Gleiche ist, aus der gleichen Mühle kommt.
6: Das ist ja ein Gewürz aus dem Discounter, was man vielleicht für 89 Cent bekommt. Und das ist jetzt aus dem Supermarkt, wo ich sicherlich das Dreifache bezahle.
4: Ja.
6: Und die Frage ist jetzt, die sich mir stellt, ob es da einen Unterschied gibt, überhaupt in der Qualität.
4: Aber rauskriegen tun wir es hier nicht, ne?
5: Nee, hier geht das nicht.
4: Wie
5: aber ich kenne sie ja. Ich weiß ja, dass sie da gerne hinfahren und dass man nachforschen.
4: So sieht es nämlich aus.
1: Doch wie auch andere Unternehmen redet Fuchs ungern über qualitative Unterschiede zwischen No-Name und Markenprodukten. Aber mit Gewürzsommelier und Produktentwickler Markus Flore sprechen wir darüber, wie vielfältig Curry aus ein und demselben Unternehmen schmecken kann.
4: Jetzt haben wir hier die einzelnen Komponenten von Curry.
7: Genau, das sind mögliche Komponenten von Curry.
4: Und gibt es die auch in unterschiedlichen Qualitätsstufen? Bestimmt, oder?
7: Ja, natürlich gibt es da unterschiedliche Qualitätsstufen. Das heißt zum einen, wie werden sie verarbeitet und so weiter.
4: Also wenn ich in den Discounter gehe, da gibt es ja meistens nur eine Currysorte.
7: Genau.
4: Jetzt haben Sie mir gesagt, es gibt aber ganz viele Currysorten. Worin unterscheiden die sich denn?
7: Also tatsächlich in der Zusammensetzung. Also welche Zutaten setze ich ein? In welchen Verhältnissen setze ich die Zutaten ein? Also das variiert ja. Und so erzielt man dann auch immer so ein bisschen anderes Geschmacksprofil und eine andere Zusammensetzung. Und so hat natürlich dann auch nachher jeder sein Lieblingscurry wahrscheinlich, was ihm am besten schmeckt. Dann
4: können wir gerne mal.
1: Wir probieren es gemeinsam aus in der Laborküche. In ein richtiges Thai-Curry muss natürlich ein Currypulver mit ordentlich Schärfe.
4: Aber jetzt mal ganz ehrlich, da war ja auch noch was anderes drin, Kokosmilch und auch Wasser und so. Und dann haben wir so ein bisschen Pülverchen reingemacht. Schmeckt man da einen Qualitätsunterschied nachher im Essen?
7: Das ist ja quasi die Seele des Essens. Also es macht das schon aus, den Geschmack von dem Curry.
4: Ja?
7: Also es ist natürlich nachher eine Kombination aus Zutaten, also dem Gemüse, dem Fleisch, der Kokosmilch plus den Currys.
1: Am Ende bleibt es eine subjektive Geschmacksfrage. Die Qualität solcher komplexen Gewürzmischungen zu beurteilen,

0: Die Masche mit den Mischungen. Laut deutschem Lebensmittelbuch sollen Gewürzmischungen zu 100% aus Gewürzen bestehen. Anders bei Gewürzsalz. Da sind mindestens 40% Salz drin.
1: 40% Salz. Da merkt man schon, da hat man ein eher schlechteres Produkt. Denn wir wissen alle, Meersalz super günstig, Gewürze und Kräuter deutlich teurer. Hier sollte ich als Verbraucher wirklich überlegen, kann ich mir das nicht selber herstellen? Kann ich nicht einfach die passenden Gewürze aus meinem Gewürzregal nehmen und Salz selber dazufügen? Da spare ich wirklich viel, viel Geld. Also hier vergolden die Hersteller Salz einfach, weil die Verbraucher es sehr bequem finden, schon so eine fertige Mischung zu finden.
0: Noch mehr Vorsicht ist geboten, wenn statt Gewürzen nur von Würze die Rede ist.
1: Ja, da kann man wirklich ganz, ganz viele Begriffe am Regal finden und die auch mit unterschiedlichen Zutaten. Wo ich ganz genau aufpassen muss, sind alles Sachen wie Würze, Würzzubereitung, Würzmischung oder auch Würzpaste. Denn die kann komplett aus Geschmacksverstärkern, Zucker und anderem bestehen. Da müssen noch nicht mal Gewürze drin sein.
2: Wie hoch sind denn die Gewinnmargen?
1: Wie hoch die Marge jetzt ist, kann man oft nicht genau sagen. Aber je höher der Anteil an Salz, Zucker oder auch Geschmacksverstärkern ist, kann man schon davon ausgehen, dass es eine sehr hohe Marge ist.
0: Das gilt offenbar auch für die Hersteller wie Ankerkraut. Viele der Würzmischungen sind exakt auf einzelne Gerichte zugeschnitten. Vorne verspricht der Hersteller ein Gewürz, zum Beispiel Kürbisgewürz. Laut deutschem Lebensmittelbuch ist das aber nicht korrekt, denn die Hauptzutaten sind Salz und Zucker. Damit ist es eine Würzmischung. Das findet sich aber nur hinten im Kleingedruckten. Ganz schön irreführend für Verbraucher. Ankerkraut gibt zu, wir hätten absolut recht. Das Unternehmen habe bereits ein Projekt zur Überarbeitung angestoßen und wolle künftig Produkte anbieten, deren Bezeichnung zu keiner Fehlinterpretation mehr führen kann. Und die hohen Preise? Da bittet das Unternehmen um Verständnis dafür, dass wir unsere Kalkulationen generell nicht offenlegen. Pfeffermischungen dürfen keinen Zucker enthalten. Doch was darf da sonst so drin sein? Verschiedene Sorten in verschiedenen Farben, auch in Rot?
3: Es gibt einen einzigen echten roten Pfeffer. Das ist der Champagner unter den Pfeffern. Das ist der Kambodscha-Pffeffer. Der kommt aus der Region Kampot in Kambodscha. Mhm. Dort sind ganz viele kleine Farmen. Dort wird der Pfeffer, das ist eine kleine Felsregion, angebaut. Und der Boden ist so voller Nährstoffe, Mineralien, Vitamine, dass der Pfeffer es sich förmlich raussaugt. Mhm. Und weil dort alles in Handarbeit gemacht wird, eben in kleinen Mengen verhältnismäßig, gelingt es dort, den einzigen echten roten zu trocknen. Das ist schon was Besonderes.
0: Der echte rote Pfeffer ist teuer. Viel günstiger rosa Beeren.
3: Die rosa Beere ist, wie der Name schon sagt, eine Beere, kein Pfeffer, kommt aus Brasilien meistens, heißt Chinus terebinthus, deshalb nennt man sie immer rosa Beere oder rosa Pfeffer, weil sie eben kein echter Pfeffer ist.
2: Und diese roten Beeren in der Pfeffermischung, werden die benutzt, weil es schön aussieht, oder haben die auch einen geschmacklichen Vorteil?
3: Na, die sind nicht ganz so scharf wie Pfeffer. Man hat es natürlich gemacht, weil es auch schön aussieht. Ne? Diese vier Sorten sozusagen da reinzubringen, ist ja immer nett, wenn man da so ein rotes Highlight hat.
0: Ein rotes Highlight in der Pfeffermischung. Aber kein Pfeffer. Wissen das die Passanten?
2: Aus welchen Pfeffersorten besteht der bunte Pfeffer?
4: Also sicherlich aus schwarzem Pfeffer. Weißen Pfeffer gibt es wahrscheinlich auch. Mhm. Und dann diese farbigen, die kenne ich jetzt nicht.
2: Roter Pfeffer, das da?
5: Würde ich mal meinen, ja. Ich kann mich aber auch täuschen.
2: Ist das überhaupt Pfeffer? Der rote.
6: Es könnte auch irgendwas anderes sein.
7: Er sieht aus wie eine Beere.
2: Aha!
5: Also ich habe die Pfefferernte in Indien gesehen auf den Bäumen. Die hängen in kleinen Rispen drauf und sind ganz klein. Und dann werden sie eben getrocknet und insofern kann es sein, dass das frische Pfefferbeeren sind.
2: Das ist eigentlich gar kein Pfeffer.
5: Kein Pfeffer?
2: Nee, okay. Das sind nur Beeren.
5: Okay.
2: Das ist der rote Pfeffer. Okay. Und der ist ziemlich teuer, weil selten.
7: Das ist roter Pfeffer?
2: Ja. Schon mal gesehen?
7: Nie im Leben.
0: Echten roten Pfeffer wird man in normalen Pfeffermischungen kaum finden.
1: Das macht der Hersteller ja nur aus einem bestimmten Grund. Das ist sein Trick, das Produkt als hochwertiger erscheinen zu lassen. Es gibt Leitsätze des deutschen Lebensmittelbuches und dort ist auch die Zusammensetzung von Gewürzen zum Beispiel festgelegt. Aber was bunter Pfeffer ist,

0: Das steht da nicht drin. Es wäre also sinnvoll festzulegen, was darf eigentlich in buntem Pfeffer drin sein und wie muss der gekennzeichnet sein, einfach damit sich Verbraucherinnen und Verbraucher von diesen rosa Beeren nicht getäuscht fühlen.
1: Bei Olivenöl extra nativ ist völlig klar, es darf nur aus hochwertigen Oliven bestehen. Doch die Realität sieht anders aus. Die schmierigen Geschäfte der Olivenölmafia. Gefälschtes Olivenöl, ein Millionengeschäft. 150.000 Liter falsches Olivenöl beschlagnahmt. Gefälschtes Olivenöl. Anscheinend ein Riesengeschäft für Kriminelle mit großen Gewinnmargen. Doch wie funktioniert das genau? Professor Stefan Schwarzinger ist den Fälschern seit Jahren auf der Spur. Er leitet an der Uni Bayreuth die Forschungseinheit CSI Food.
2: Ihr Labor nennt sich ja CSI Food. Wieso?
3: CSI kennen die meisten Zuseher aus dem Fernsehen. Sie wissen, dort wird mit Hightech-Geräten an Kriminalfällen gearbeitet. Und im Wesentlichen ist dieses Thema auch genau das unsere. Wir verwenden Hightech, um Lebensmittelfälschungen aufzudecken. Das ist wie beim Sport, wie beim Doping. Wir wissen nie genau, was die andere Seite macht. Wir müssen uns herantasten. Deswegen arbeite ich in meinem Labor auch an diesen Verfälschungsmethoden. Wir müssen im Prinzip die besten Fälscher sein.
1: An einer Rektifikationsanlage im Labornachbau zeigt er uns, wie manche der Fälscher vorgehen, um aus ranzigem Olivenöl ein neutrales zu machen. Im Vakuum wird das Öl warm und tropft dann ganz langsam durch eine Säule mit Glasperlen. Gleichzeitig nimmt Wasserdampf die Fehlaromen aus dem Öl auf.
3: Rektifikation, das ist sowas Ähnliches wie eine Destillation, wie man das auch aus der Raffinerie kennt. Tatsächlich, viele Pflanzenöle werden industriell rektifiziert. Sonnenblumenöl gehört zum Beispiel dazu. Aber beim Olivenöl kann man es eben auch dazu verwenden, Fehlaromen aus einem zu lange gelagerten Olivenöl zu entfernen.
2: Das heißt, Sie machen aus schlechtem Olivenöl gutes Olivenöl?
3: Wir machen aus altem Olivenöl ein gut riechendes Olivenöl. Wenn ich das wieder mit frischem, extra nativem vermische, dann bleibt überhaupt nichts mehr von den Fehlaromen übrig und man kann das gar nicht erkennen.
2: Gehen so auch die Fälscher vor?
3: So wird auch bei der Fälschung vorgegangen. Man kann natürlich Olivenöl mit anderen Pflanzenölen strecken, aber am schwierigsten ist es natürlich nachzuweisen, wenn Olivenöl mit Olivenöl gestreckt wird.
1: Verboten ist dieses Verfahren nicht, aber so bearbeitet darf Olivenöl nicht in den Qualitätsstufen nativ oder nativ extra vermarktet werden. Wir machen einen Vorher-Nachher-Vergleich.
3: Ich gebe Ihnen hier nochmal das Originalöl zum Riechen.
2: Also das ranzige Öl, ja?
3: Eine Nase voll nehmen.
2: Bah, ja.
3: Würden Sie das über den Salat kippen?
2: Nein, auf keinen Fall. Das riecht wirklich wie schlechtes, ranziges Olivenöl nun mal riecht.
3: Es ist einfach, Olivenöl ist ein flüssiges Fett. Wenn man es zu lange lagert, wenn es mit Luft in Kontakt kommt, dann wird es ranzig. Aber mit dem Prozess der Desodorierung, das ist das gleiche Öl, nur einmal ist es durch diese Anlage gegangen.
2: Jetzt bin ich gespannt. Also das Ranzige ist komplett weg.
3: Wenn ich das jetzt aber mit gutem Öl mische, dann wird es ganz, ganz schwierig, auch für Experten das noch zu erkennen. Wir hatten ja den Wasserdampf, der diese Fehlaromen aus dem Olivenöl herausgezogen hat. Das wäre diese Phase.
2: Oh nein, also das ist das, was jetzt ganz übel riechen wird, ja? Oh, oh, das ist ja Wahnsinn.
3: Ja.
2: Das ist das Erste, was so ziemlich stark ranzig gerochen hat, hoch 10.
3: Konzentriert, ja.
1: Mit der von seinem Institut entwickelten Methode lässt sich nicht nur die Qualität von Olivenölen erkennen, sondern auch ihre Herkunft, zum Beispiel Italien, Griechenland oder Spanien.
3: Auch hier gibt es Fälschungen, denn tatsächlich ist es so, dass die drei Länder auch unterschiedliche Geschmäcker produzieren. Der eine möchte lieber das Italienische, ein anderer lieber ein Griechisches oder Spanisches. Ich empfehle immer auf das rote EU-Siegel für die geprüfte Ursprungsangabe zu achten. Wenn das drauf ist, dann kann man sich ziemlich sicher sein, dass tatsächlich diese Herkunftsangabe stimmt. Denn da muss sehr viel Aufwand betrieben werden, um dieses Siegel zu bekommen.
1: Beim Einkauf kann dieses EU-weit gültige Siegel eine wertvolle Orientierung geben. In Rot bekommen es nur Produkte, die in der genannten Region erzeugt, verarbeitet und hergestellt wurden. Wie ist das bei Produkten ohne diese Kennzeichnung? Stichprobenartig kaufen wir 5 Olivenöle ein. Das Produkt vom Marktführer von Bertolt

0: Olli für 19,98 Euro pro Liter. Etwas teurer das Bioprodukt von Biozentrale für 26,98 Euro pro Liter. Edel in Goldfolie das Öl Calvi Mosto Oro aus einem italienischen Feinkostladen für stolze 53,80 Euro pro Liter. Deutlich günstiger Primadonna vom Discounter Lidl 11,99 Euro pro Liter. Noch günstiger das Öl Antico Frantoio, gekauft bei einem italienischen Großhandel in einer Plastikflasche. Der Liter kostet hier nur 7,49 Euro. Alle 5 Olivenöle lassen wir in einem akkreditierten Labor untersuchen. Sind sie authentisch? Ist die Bezeichnung Nativ Extra korrekt? Und stammen sie aus der angegebenen Region? Inzwischen wollen wir die Öle mit Konrad Böhlicke probieren. Seit fast 30 Jahren kauft er Olivenöl direkt bei lokalen Erzeugern und bietet sie in seinem Hofladen an. Ob ein Öl gepanscht ist, lässt sich zwar nur schwer erkennen, trotzdem sagt der Geschmack einiges aus.
1: Wir müssen also erstmal schauen, ist das Olivenöl von den Qualitätskriterien her in Ordnung. Und dann kann es noch Steigerungen geben, das ist in der Qualität höher als das andere. Die Olive kommt ja aus der Fruchtzelle und damit ist sie also nicht mit Samen und Ölen vergleichbar.
2: Das heißt, ein Olivenöl schmeckt eher fruchtig oder sollte
1: es
2: fruchtig
1: schmecken? Ein gutes Olivenöl ist dann ein gutes, wenn es möglichst wenig nach Öl schmeckt.
2: Sondern nach was schmeckt es?
1: Nach Aromen.
0: Wir bereiten die Blindverkostung der Olivenöle ohne ihn vor und beginnen mit Marktführer Bertolli.
1: Aromen entstehen ab 27 Grad. Deswegen sollte
2: Aber
1: man immer
2: nicht.
1: Ja, deswegen sollte man versuchen, wenn es kalt ist, es ein bisschen warm zu halten und die Hand drauf zu halten, damit die hier flüchtig werdenden Aromen drin bleiben.
0: Der Geruch ist einwandfrei. Und der Geschmack?
1: Die Konsistenz ist okay. Bitternot und Schärfe sind beide ausgeprägt vorhanden und auch in der Balance. Mhm. Und jetzt geht es um die Aromatik. Also so eine schöne, kräftige, herbe, grüne Artischockennote ist hier drin. Das ist ein Öl, was ich durchaus als passabel einstufen würde.
0: Dann das Öl von Biozentrale für 26,98 Euro pro Liter.
1: Mir ist das zu cremig.
2: Ach, zu cremig gibt's ja auch?
1: Es hat gar keine Aroma. Es hat nur diese cremige Note mit einer überbordenden Bitternote und einer Schärfe, die okay ist. Also von daher könnte das durchaus eine gesunde Olive gewesen sein, aber die Produktion ist nicht zu einem guten Olivenöl geworden.
2: Zu wenig für ein gutes Olivenöl.
1: Um meinetwegen als Bratkartoffel zu machen, könnte es vielleicht reichen. Aber also Salat würde ich damit nicht machen.
2: Ja.
0: Wir fragen nach. Biozentrale kann die Kritik nicht nachvollziehen. Man habe das entsprechende Rückstellmuster geprüft. Dabei wurden keine Abweichungen festgestellt. Jetzt das von Calvi, das teuerste Öl in unserem Vergleich mit 53,80 Euro pro Liter.
1: Es ist nicht sehr ausdrucksstark, aber sonst ein sauberes, ordentliches. Und von den Aromanoten, es kommt mir nichts Prägnantes entgegen.
0: Der italienische Produzent erklärt uns, der geringe Anteil an aromatischen Bestandteilen sei ein gewünschtes und unverwechselbares Merkmal der speziellen Olivensorte der Tajasca-Olive. Angebaut werden sie an steilen und oft fast bergigen Terrassenhängen, wo nur von Hand oder mit sehr kleinen Maschinen gearbeitet werden könne. Daher der hohe Preis. Dann Primadonna von Lidl für 11,99 Euro pro Liter.
1: Jetzt kommt einmal wirklich ein Aroma entgegen, ja, wo man so sagt, ja, das ist nicht bloß ein Geruch, das ist ein Aroma. Ne?
2: Ja.
1: Können Sie das riechen, was es ist?
2: Oh, das ist ganz schwer.
1: Cassis.
2: Ist das ein übliches Aroma? Was bei
1: Das ist ein typisches Aroma von der Pecoral-Olive, die aus Andalusien kommt. Das ist für die sozusagen eins von den, als für die von den Guten einordnen.
2: Ja, das gefällt Ihnen.
0: Und das Günstige vom italienischen Großhandel?
1: Hier kommt gar nichts. Mhm.
2: Das ist ja krass, riecht überhaupt nicht nach Olivenöl.
1: Das ist auch kein Olivenöl.
2: Das schmeckt völlig anders als die anderen.
1: Das ist ein Samenöl.
2: Echt?
1: Also mindestens muss da ganz viel Samenöl drin sein.
0: Samenöl, also kein reines italienisches Olivenöl, wie es die Aufschrift Olio Extra Vergine di Oliva verspricht. Was sagen die Laborergebnisse? Felix Brauer hat sie für uns ermittelt.
3: Wir haben die 5 Proben analysiert und dabei ist rausgekommen, dass 4 der 5 Proben vollkommen okay Olivenöle waren.
2: Ah ja.
3: Aber bei einer Probe gab es eine Auffälligkeit, die ich Ihnen gerne mal zeigen kann.
0: Die Messungen per Kernspinresonanzspektroskopie sind eindeutig.
3: Was wir hier sehen, ist das NMR-Spektrum von einem authentischen Olivenöl. Mhm.

0: Und was man sieht, wenn man ein Sonnenblumenöl darüber legt, ist, dass dieses Sonnenblumenöl hier, hier und hier deutlich höhere Signale hat als ein normales Olivenöl.
1: Sieht anders aus, ja.
0: Und die fragliche Probe, wenn man die jetzt dazulegt, dann sieht man, dass sie genau diese Signale auch hat, die im Sonnenblumenöl auftauchen, im Olivenöl aber nicht.
1: Das heißt, das Olivenöl ist eigentlich ein Sonnenblumenöl?
0: Es hat zumindest einen großen Anteil Sonnenblumenöl drin.
2: Tatsächlich ist eine unserer 5 Proben gefälscht. Wir zeigen die Ergebnisse Professor Schwarzinger.
1: Kann das jetzt zufällig verunreinigt worden sein? Oder wie würden Sie das einschätzen?
3: Es ist alles wirklich für Olivenöl gemacht. Ja. Wer heute nach modernen Qualitätsstandards produziert, dann darf es nicht passieren, dass ein anderes Pflanzenöl in so einer Flasche abgefüllt wird. Ich würde hier von Vorsatz ausgehen.
2: Vorsätzlicher Lebensmittelbetrug? Wir recherchieren. Den auf der Flasche genannten Hersteller gibt es nicht im Internet. Auch nicht die angegebene Adresse in Italien. Und der Händler, der uns das Öl verkauft hat? Er hat das Produkt aufgrund eigener Laborergebnisse bereits aus dem Sortiment genommen. Inhaber Vincenzo Andronacco fühlt sich selbst betrogen von einem windigen Händler.
4: Der Lieferant hat uns ungefähr 300 Flaschen, also ich glaube, da haben wir 20 Kartonen, 15, 20 Kartonen, weiß ich genau, in den Kopf. Und ist dieses Öl gekommen. Wir waren vorsichtig, weil die Preise waren uns ein bisschen schon ein bisschen komisch. Und wir sagten, du, bei den Preisen vielleicht, lass mal lieber testen.
1: Warum ist es dann doch in den Verkauf geraten?
4: Ja, weil zwischen Labor und die von Dingen hat sich die Zeit überschneidet. Also das Öl war zu verkaufen, aber das Ergebnis vom Labor war noch nicht da.
1: Fehler passieren und das ist jetzt nun mal ein Fehler, der passiert ist.
4: Ist mein Fehler von meinem Lagerist, ist Fehler von meinem Meister unten, Fehler von meinem Neffe. Die Fehler ist, dass überhaupt dieser Schrott hier gekommen ist. Das war die erste Fehler.
1: Was wollen Sie für Maßnahmen in Zukunft ergreifen, um sowas zu verhindern?
4: Mehr aufpassen. Ich war schon vorsichtig, aber nicht vorsichtig genug. Und ich kann nicht versprechen, dass mir in 2 Jahren oder in 3 Jahren nochmal wieder passiert ist. So etwas wird immer wieder passieren.
2: Unter dem Betrug mit gefälschtem Olivenöl leiden Verbraucher und Händler. Um dagegen ankämpfen zu können, braucht die Staatsanwaltschaft die Ergebnisse der Lebensmittelüberwachung. Dass diese zuverlässig und gerichtsfest sind, koordiniert Ilka Hase vom Nationalen Referenzzentrum für authentische Lebensmittel am Max-Rubner-Institut.
5: Fälschung bedeutet ja, dass man bewusst etwas macht, um einen finanziellen Gewinn zu erzielen, sprich einen finanziellen Schaden beim Verbraucher zu erlangen. Das Problem ist, wenn man jetzt das Ganze analytisch nachweisen will, ist weder der Begriff Absicht noch finanzieller Schaden irgendwie analytisch überprüfbar. Dazu braucht man dann eben andere Verfahren, zum Beispiel, dass man nochmal in den Betrieb geht, das Ganze nochmal kontrolliert, dass man juristisch das Ganze einschätzt. Also das analytische Ergebnis ist ein kleines Bausteinchen in diesem ganzen Prozess, dass ich nachweisen kann, dass es eine Fälschung ist.
1: Wie würden Sie denn diese Straftat bewerten?
5: Also es ist auf gar keinen Fall ein Kavaliersdelikt. Der Endverbraucher hat einen finanziellen Schaden erlitten. Häufig sind da ja auch organisierte Verbrechen dahinter, die Netzwerkstrukturen länderübergreifend haben. Also hier sollte man durchaus das nicht einfach so abtun, als ob das eine Kleinigkeit wäre für den Verbraucher.
1: Über welche Gewinne, über welche Margen reden wir denn da überhaupt?
5: Das ist eine ganz schwierige Frage, weil es natürlich keine Statistiken dazu gibt, weil die Mafia natürlich jetzt keine Statistiken veröffentlicht. Die Europäische Kommission schätzt den Schaden auf ungefähr 30 Milliarden US-Dollar.
1: 30 Milliarden US-Dollar, mit was kann man das vergleichen?
5: Man könnte in Richtung Drogenhandel gehen, also das sind mafiöse Strukturen. Und man spricht dann irgendwann nicht mehr von Lebensmittelbetrug, sondern von Lebensmittelkriminalität tatsächlich, wenn das wirklich ins organisierte Verbrechen dann geht.
2: Auch Gewürze können gestreckt, ersetzt oder falsch deklariert sein. Oft ohne, dass es auffällt. Der Qualitätsschummel. In einer europaweiten Studie im Auftrag der EU-Kommission wurden fast 1900 Gewürzproben untersucht. Mehr als jede 6. davon war auffällig. Immer wieder zum Beispiel Färberdistel im teuren Safran.
1: Wie wird bei Gewürzen gefälscht?
5: Bei Gewürzen ist es eben auch so, dass Gewürze gestreckt werden mit billigen Produkten. Also zum Beispiel bei gemahlenem Pfeffer kann man Mehle reinmischen, damit einfach das Volumen größer wird. Sie können bei Safran irgendwelche anderen Pflanzenfäden reinmischen. Und das Zweite beim Gewürzen ist auch eben den Zusatz von irgendwelchen färbenden Substanzen. Wenn Sie zum Beispiel jetzt mit Mehlen gestreckt haben, die

0: aber trotzdem noch stimmt.
1: Safran ist eins der teuersten Gewürze weltweit. Ein einziges Gramm kann 30 Euro kosten. Viola Firk aus dem Gewürzmuseum Hamburg erklärt uns den Grund.
2: Safran ist so teuer, weil es sehr aufwendig ist. Safran ist das einzige Gewürz, was wir in Kilos handeln. Alle anderen Gewürze handeln wir ja in Tonnen, und zwar in mehreren Tonnen, nicht nur in einer. Es wird jede einzelne Blüte mit der Hand gepflückt. Anschließend wird jeder von den drei kleinen knallroten Fädchen mit der Hand rausgezogen. Mhm. Man braucht ungefähr für ein Kilo Safran 150.000 Blüten. Oh. A3 Fädchen reden wir, also ungefähr von 450.000 klitzekleiner mit der Hand rausgezogener Fädchen. Da kann man sagen, das erklärt den Preis.
1: Sie kennt alle Besonderheiten des Gewürzes. Safranhändlerin Jasmin Gudazi.
3: Am bekanntesten ist Safran hier für Paella, für Risotto in Italien. Da benutzt man das gerne. Aber Safran ist super vielfältig. Also es ist wasserlöslich. Das heißt, man kann es eigentlich in jeder Flüssigkeit, die man zum Kochen benutzt, auflösen und auch sehr gerne zu Nachspeisen. Also mein Geheimtipp ist Milchreis mit Safran. Goldreis heißt es. Ist wirklich sehr besonders und sehr lecker.
1: Jasmin Gudazi hat qualitativ hochwertigen Safran mitgebracht.
3: Das hier sind Safranfäden, einzeln, ungemahlen. Und man kann beim ersten Blick immer schon ganz gut erkennen, ob es sich um richtigen Safran handelt oder nicht. Wenn man sich die Enden anguckt, die haben an einer Seite ein breiteres Ende und werden dann schmaler. Das Tiefrot ist auch sehr bezeichnend. Man kann schon sagen, je roter Safran ist, desto frischer ist er, desto besser ist die Qualität.
4: Jetzt ist der Safran aufgrund der aufwendigen Ernte extrem teuer. Und alles, was teuer ist, ist natürlich auch interessant für die Fälscher.
3: Safran ist auf jeden Fall eines der am häufigsten gefälschten Gewürze überhaupt. Es werden zum Beispiel Stoffe beigemischt, die den Fäden ähnlich sehen. Gerade bei gemahlenem Safran, da kann natürlich sehr viel mit passieren. Also man kann Sachen beimischen, wie Kurkuma oder Paprikapulver oder so, was vielleicht ähnlich aussieht.
1: Gerade gemahlener Safran ist also anfällig für Fälschungen. Wir wollen es genau wissen, kaufen 5 verschiedene Produkte zu ganz unterschiedlichen Preisen und schicken sie an die Universität Bayreuth. Dort kontrollieren Stefan Schwarzinger und sein Team die Proben für uns und geben Entwarnung. Gefälscht ist keine unserer Proben. Aber wie gut ist die Qualität? Bei Safran gibt es 4 verschiedene Qualitätsstufen. Wir bereiten eine Blindverkostung für Jasmin Gudazi vor. Als erstes eine durchsichtige Plastikbox, die wir beim Händler Kaviar Brücke über eBay kaufen. Angeblich in der besten Qualitätsstufe 1, aber verdächtig günstig. 5 Gramm für 16,50 Euro, umgerechnet also 3,30 Euro pro Gramm. Wie ist der erste Eindruck?
3: Im Vergleich zu den anderen fällt mir bei dem auf jeden Fall auf, dass es einer der dunkleren Farben ist. Das heißt, das ist erstmal gut. Der Geruch hier ist auf jeden Fall da. Ich finde, dafür, dass er gemahlen ist, ist er jetzt nicht super intensiv, aber es riecht auf jeden Fall nach Safran. Richtiger Safran würde auf jeden Fall dann auch sofort bitter schmecken, und das tut er auch, und das ist ein gutes Zeichen schon mal.
1: Für eine objektive Bewertung geben wir alle Proben auch in ein Labor. Monika Dust ermittelt nach einer festgelegten ISO-Norm 3 Werte für Aroma, Bitterkeit und Färbekraft. Aus diesen dreien lässt sich die Qualitätsstufe ableiten. Stufe 1 ist besonders hochwertig. Damit wird das Produkt von Kaviar Brücke beworben.
5: Das geben unsere Analysenergebnisse jetzt erstmal so nicht her. Diese Probe ist in der Kategorie 2 gelandet.
1: Kaviar Brücke zeigt sich überrascht, denn der Safran wird vor dem Export aus dem Iran ebenfalls im Labor geprüft, und die Werte sind deutlich besser als diese, die das Labor in Deutschland ermittelt hat. Als zweites Ostmann. 1 Gramm kostet 33,90 Euro. 10-mal mehr als das vorige Produkt und der mit Abstand teuerste Safran in unserem Vergleich.
3: Das ist ein bisschen feiner vermahlen. Schmeckt sehr bitter. Aber die Farbe und der Geruch macht mich ein bisschen stutzig.
1: Die Laboranalyse fällt aber zufriedenstellend aus. Die Werte ergeben die höchstmögliche Qualitätsstufe 1. Als nächstes gemahlener Safran, gekauft bei Joaxia über Amazon für 4,99 Euro pro Gramm.
3: Das sieht erstmal gut aus auf den ersten Blick. Also es schmeckt auch bitter, aber auch nicht so super intensiv, finde ich.
1: Die Laboranalyse diesmal alles andere als gut.
5: Dieser Safran ist in der Qualitätsstufe 4 gelandet, was so die unterste Qualitätsstufe für Safran ist.
1: Verkäufer Joaxia nennt selbst keine Qualitätsstufe und teilt uns mit, man vertreibe den Safran nur unter unserem Markennamen, da das Produkt keine Marke hat. Dann Probe Nummer 4 von Hanse und Pepper für 3,50 Euro pro Gramm.
4: Hat ja jetzt eine ganz andere Farbe, ne?
3: Genau, also die 4 finde ich auch am auffälligsten von der Farbe her. Also so dieser Orangeton ist eher untypisch. Ich rieche eigentlich auch kaum. Eigentlich rieche ich gar nichts, was mich an Safran erinnert.
1: Die im Labor gemessenen Werte, wieder die niedrigste Qualitätsstufe 4. Dabei lobt Hanse und Pepper auf seiner Seite die herausragende Spitzenqualität. Konfrontiert mit unseren Ergebnissen gibt sich Hanse und Pepper zerknirscht. Diese seien überraschend und besorgniserregend. Man werde sich bemühen, die Ursache für diese Abweichung zu ermitteln. Als letztes die kleinen Tütchen der Marke Pina, umgerechnet 11,18 Euro pro Gramm.
3: Hier habe ich auf jeden Fall den Safrangeruch. Da auch nicht so super intensiv. Schmeckt aber bitter, wie es soll.
1: Für den Preis von über 10 Euro pro Gramm sind die Werte wieder eher enttäuschend. Qualitätsstufe 3. Vom Hersteller kommt trotz zweifacher Nachfrage dazu keine Reaktion. Das Fazit unserer Stichprobe: Bei Ostmann passt die Qualität zum hohen Preis. Aber bei den anderen 4 gemahlenen Safranprodukten ist die Qualität nicht korrekt angegeben oder für den Verkaufspreis enttäuschend. Und das bei einem so wertvollen Produkt.
3: Ich würde, wenn man noch nicht so viel Berührungspunkte hatte mit dem Safran, schon dazu raten, eher Fäden zu kaufen, also ganze Fäden. Eigentlich gilt das für jedes Gewürz. Einmal, weil man natürlich in seiner ursprünglichen Form besser erkennen kann, was es eigentlich ist. Aber wenn es gemahlen wird, ist natürlich auch, geht das Aroma schneller verloren. Also es trifft eigentlich auf jedes Gewürz zu.
1: Außerdem sollten wir auf unseren Geschmack vertrauen und nicht auf die Versprechen auf den Verpackungen. Auch bei Ölen entdecken wir einiges, das Verbraucher irritieren kann. Die Etikettenmasche. Zum Beispiel beim Denre Bratöl Olive.
4: Was haben wir hier?
6: Ein Bratöl, ein Olivenöl.
4: Ja, was ist es also?
6: Ein Olivenöl.
4: Ja, lesen Sie noch mal ganz genau.
6: Oh.
4: Können Sie das lesen, das Kleingedruckte
6: hier?
4: Nein,
6: das ist, kann ich nicht lesen.
7: Mit Brille jetzt, ja, Mischung aus Oliven- und Sonnenblumenöl.
4: Aha.
1: Das Sonnenblumenöl ist aber nur ganz klein geschrieben, ganz im Gegensatz zur Olive.
7: Was soll das denn wieder?
8: Olivenöl ist doch eigentlich was Feineres als Sonnenblumenöl.
5: Wenn ich das zu Hause erst merken würde, würde ich mich ärgern.
7: Leute werden so ein bisschen für dumm verkauft, ne?
1: Denre ist anderer Meinung. Es werde auf einen Blick kenntlich, was die Besonderheit unseres Denre Bratöl Olive ist. Aber auch Verbraucherschützerin Britta Schautz sieht die Aufschrift kritisch.
9: Natürlich wollen die Hersteller, dass Kunden ihre Produkte kaufen. Und dabei sieht man jetzt ganz deutlich, dass viele Hersteller ihre Produkte, ihre Öle besser bewerben, als sie eigentlich sind. Und da denken Verbraucher, toll, das ist was Neues, ich kann gesundes Olivenöl nehmen und erst ganz klein darunter sehe ich, das ist eine Mischung aus teurem Olivenöl und viel günstigerem Sonnenblumenöl.
1: Und wie ist das bei diesem Öl, Vita Omega 3?
8: Omega 3, Pflanzenöl,
4: ja.
8: Das klingt schon mal ein Tick höher.
4: Also höherwertig meinen Sie gesünder?
8: Damit meine ich auch gesünder, ja, natürlich.
4: Sie werben damit, dass da viel Omega 3 drin ist.
10: Es verkauft sich wahrscheinlich besser.
4: Fuchs.
5: Wenn es gerade in ist, Omega-3-Produkte oder Pflanzenöl mit Omega-3 zu kaufen, weil es so gesund ist, setzen Sie das halt natürlich in den Vordergrund.
9: Brentler hat ein Öl auf den Markt gebracht, das wirbt damit, dass es reich an Omega-3-Fettsäuren ist und auch Omega-6-Fettsäuren enthält. Das stimmt auch. Was aber nicht alle wissen, normales Rapsöl enthält sogar noch mehr Omega-3-Fettsäuren als diese Mischung, die dort verkauft wird, aus Rapsöl, billigem Sonnenblumenöl und Leinöl.
4: Also werben mit Selbstverständlichkeiten?
9: Das ist eigentlich eine Werbung mit Selbstverständlichkeiten, denn das Rapsöl, was vielleicht daneben im Regal steht, hat mehr Omega-3-Fettsäuren und ist wahrscheinlich günstiger. Hier will der Hersteller sein Produkt viel besser erscheinen lassen, als es eigentlich ist.
4: Ein reines Rapsöl hat mehr Omega-3-Fettsäuren als dieses Öl.
8: Das habe ich nicht gewusst.
6: Dann bescheißen Sie uns. Und wie sagt man bei euch?
11: Das würde ich

0: mal so frei übersetzt gelten lassen, als wir werden verhunepiepelt.
1: Ja, genau, sowas.
2: Von Brändle heißt es, man teile die Einschätzung der Irreführung nicht. Außerdem, mit der Bezeichnung werden alle gesetzlichen Vorschriften eingehalten. Dann schauen wir noch auf das Bratolivenöl von Bertolli. Das gibt es auch in der Sprayflasche.
3: Dann kommt wahrscheinlich nicht alles raus, weil es Spray ist, dann bleibt wieder was drin.
4: Braucht man nicht zum Sprühen, kann man auch so verwenden.
5: Um besser zu dosieren wahrscheinlich.
0: Die Dosierung kostet allerdings,
5: ja,
0: ne?
5: Ja.
0: Wie viel teurer ist das?
5: 10%.
0: Das wäre gerechtfertigt, ne?
5: Ist viel mehr, wenn Sie so schon antworten.
0: 50.
5: 50. Heftig. Heftig.
6: Ja, das ist natürlich super Marketing. Aber am Ende steckt ja dasselbe Produkt in der Flasche und kostet aber viel, viel mehr.
2: Bertolli schreibt uns, die Herstellung der Sprayflasche erfordere noch mehr technologisches Know-how, Produktionskapazitäten und Ressourcen.
6: Es ist natürlich erlaubt. Natürlich kann der Hersteller sagen, oh, diese Flasche, die ist wirklich teuer. Verbraucher sollten darauf aber nicht reinfallen, sondern sollten genau überlegen, kann ich es vielleicht trotzdem so dosieren, dass es auch nur sehr wenig in der Pfanne ist? Oder kann ich das andere, billigere Öl vielleicht auch einfach in eine Sprühflasche umfüllen?
2: Unser Fazit. Die Qualität von Ölen und Gewürzen kann sehr unterschiedlich sein. Nicht immer können wir uns auf die Angaben der Hersteller verlassen. Und gerade bei angeblich hochwertigen Produkten sollten wir genauer hinschauen. Denn da lohnt es sich offensichtlich besonders zu punchen, zu strecken und zu fälschen.
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19: Früher hatten Backöfen einige wenige Funktionen. Das hat sich mittlerweile geändert. Es gibt zig unterschiedliches, von Automatikprogramm bis zur Gerichterkennung. Und zwar automatisch. Es ist schon auch ein Blick in die Zukunft, ne? Ja. Wie es später mal sein wird. Also so ein bisschen Star Trek-mäßig.
20: Da liegt ein KI-Modell hinter und sagt dann, okay, das ist Ofengemüse oder das ist, ich weiß nicht, Croissants, Kekse.
19: Lohnt sich sowas Modernes? Sollte man dafür so viel Geld ausgeben?
21: Ich glaube, das kennt auch jeder, ne? Das Lämpchen im Backofen funktioniert nicht mehr oder zwischen die Tür ist irgendwie Dreck geraten und man weiß nicht, wie man das sauber kriegen soll. Das sind aber Sachen, für die braucht man keinen Reparaturdienst. Das kann man auch von zu Hause aus lösen.
22: Ganz so ungeschickt?
21: Ja, ich... Warte, ich drehe.
22: Genau.
21: Ah. Also sowas lasse ich ja immer meinen Mann machen, ne?
22: Ach ja.
19: Ich zeige Ihnen heute, wie Sie das Beste aus Ihrem Backofen rausholen. Herzlich willkommen beim Haushaltscheck.
7: 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Ihr Thema heute? Backöfen. Klassisch oder mit KI? Welche Funktionen brauchen wir wirklich?

0: Abläufe. Hähnchen, Ofengemüse. Ohne Backofen kommt fast keine Küche aus. Doch Backofen ist nicht gleich Backofen. So unterschiedlich die Funktionen, so unterschiedlich die Preise. Ob mit Dampffunktion, integrierter Heißluftfritteuse oder Automatikprogrammen. Welche Funktionen braucht man und wofür lohnt es sich, Geld auszugeben? Yvonne verschafft sich einen Überblick im Elektrostudio von Familie Winter. Sohn Moritz ist Vertriebsleiter und verkauft täglich Backöfen und kennt die Trends auf dem Backofenmarkt.
1: Man soll ja überhaupt nicht glauben, was sich im Bereich vom Backöfen alles getan hat, oder?
2: Ja, da hat sich relativ viel in letzter Zeit entwickelt. Gerade mit dem Thema Airfryer, das ist ja in den normalen Haushalten immer mehr Thema geworden.
1: Also Airfryer ist eigentlich eine Heißluftfritteuse, ne? Die man sich jetzt so als super Trendgerät gekauft hat. Und das ist mir auch schon aufgefallen, Airfry included. Bedeutet, hier ist quasi eine Funktion wie eine Heißluftfritteuse mit drin.
2: Genau.
1: Und wie funktioniert die?
2: Wir haben einmal ein Systemblech, was mitkommt mit dem Gerät. Das ist einmal gelocht im Gegensatz zum normalen Backblech. Und dadurch kann die Luft wesentlich besser zirkulieren. Und wir haben einmal eine Feuchtigkeitsrückführung im Gerät. Das heißt, dem Garraum wird Luftfeuchtigkeit entzogen. Dadurch wird das Gargut auch schön knusprig.
1: Und das ist wirklich wesentlich besser jetzt zum Pommes machen, wofür man ja einen Airfryer einsetzt, auch Gemüse, was die Leute machen ja alles in ihrer Heißluftfritteuse.
2: Wir haben hier natürlich jetzt viel mehr Platz auf dem Blech als in diesen klassischen kleinen Schubladen, die wir haben bei den Airfryern. Und das ist hier natürlich ein entscheidender Vorteil.
1: Und was kostet das dann mehr, wenn ich einen Airfryer habe?
2: Also im Schnitt würde ich jetzt mal sagen, so mit 150 bis 200 Euro Aufpreis müssen wir rechnen. Es sind dann aber meistens auch generell Geräte, die sowieso schon mehr Funktionen haben.
0: Eine normale Heißluftfritteuse kostet um die 100 Euro. Ist sie im Backofen integriert, spart man immerhin den Platz auf der Arbeitsplatte. Was gibt's noch?
2: Wir haben bei dem Gerät jetzt auch die Funktion, dass wir Dampf garen können in dem Gerät. Ne? Also wirklich mit dem Wassertank. Wenn wir hier oben einmal draufdrücken, fährt das Gerät uns auch einmal das Display auf und dann kommen wir an den Tank dran. Hier sitzt einmal der Wassertank von dem Gerät und dann könnten wir jetzt hier auch zum Beispiel mal Dampf garen. Wenn man jetzt noch keinen separaten Dampfgarer zu Hause hat, noch mal eine nette Sache, um jetzt mal erste Schritte in dem Thema Dampfgaren
1: zu machen. Das heißt, ich habe dann auch noch mal ein extra Gerät mir gespart.
0: Der Backofen gart Gerichte schonend mit Dampf. Die Lebensmittel bleiben dabei saftig und trocknen nicht aus. Die Dampffunktion ist zum Beispiel gut für Gemüse und Fisch.
1: Also der Backofen, und das haben sicherlich viele, haben auch so solche Funktionen mit Automatikkochen, Pizza-Programm, Spargel will ich machen oder sonst irgendwas. Ne? Das ist schon so, gängige Sachen sind schon vorgegeben.
2: Ja, also er wählt uns dann einfach meistens die Garzeit vor und die Temperatur.
3: Heißt, ich wähle einfach mein Gericht aus und der Ofen macht den Rest. So sind Temperatur und Zeit automatisch eingestellt.
0: Backen vom Sofa aus? Kein Problem. Dank Kamera im Garraum.
1: Damit ich auf dem Sofa gucken kann, wie weit meine Lasagne ist.
2: Genau, das ist tatsächlich eine charmante Sache, gerade wenn man im Homeoffice ist und Sachen parallel macht, dass man dann aus der App einmal schauen kann, wie ist der Garzustand und schaltet man den Ofen jetzt aus oder noch nicht.
1: Oder noch nicht. Ich könnte ja auch einmal rübergehen. 1000 Schritte sollst du tun, man soll sich ein bisschen bewegen. Alles gut, das sind Spielereien.
0: Es geht aber noch weiter. Backöfen, die über die Kamera und eine künstliche Intelligenz Gerichte im Garraum erkennen. Das passende Programm wird automatisch ausgewählt. Solche Backöfen gibt es im Handel noch selten und in den Küchen der Verbraucher noch weniger.
3: Ich schaue mir so einen Backofen gleich bei einem Hersteller an und probiere aus, was er tatsächlich kann. Vorher will ich aber wissen, wie meine Zuschauer das Beste aus ihren Öfen herausholen.
0: Cynthia Horsten hat einen sehr einfachen Backofen, der nicht mal eine Umluftfunktion hat. Vor 8 Jahren hat das Gerät aber auch nur 139 Euro gekostet. Cynthia nutzt ihn circa 4-mal die Woche.
1: Der hat auch nicht viel Schnickschnack, wenn ich mir das jetzt mal hier so angucke, oder? Das sind denn die Symbole?
4: Das ist... Ja, und unter, also von unten wird gebacken, von Ober-Unterhitze und Grillfunktion.
1: Und das hier?
4: Nix, das ist aus.
1: Ach, das ist aus. Okay, also Licht unten, untere Hitze, Ober-Unterhitze, Grillfunktion an, aus und dann hier so einen schönen reellen bis 250 Grad.
4: Genau, da hört es dann schon auf.
1: Ja gut, 250 Grad ist schon eine ganze Menge. Ich habe schon ewig lange keinen Backofen mehr gesehen, wo keine Umluft- oder Heißluftfunktion drin ist.

0: drin ist.
1: Ja, aber eigentlich brauchen wir es nicht. Also wir haben gemerkt, auf, weiß ich nicht, wenn wir Weihnachten mal so eine Plätzchen-Backpack
0: Ja.
1: machen, da wird es dann ein bisschen kritisch, wenn man mehrere Bleche auf einmal direkt hintereinander, da fehlt dann die Umluft. Aber ansonsten im Alltag.
2: Cynthia ist happy mit ihrem Backofen, nur das Thema Backblech ist schwierig.
0: Ja. Da kommt kein großer Stoßseufzer, um
1: Ah,
0: Gottes
1: ist
0: Willen.
1: schwierig. Man kriegt sie gefühlt nie sauber. Also die waren, weiß ich nicht, sind jetzt vielleicht ein Jahr alt, sehen schon wieder aus wie sonst was und sind ultra teuer, wenn man sie nachkaufen möchte.
0: Tatsächlich, hast du die extra nachgekauft?
1: Genau,
0: Beim
1: genau.
0: Hersteller, oder?
1: Nee, die habe ich, ich weiß nicht, online nachgekauft.
0: Ja, und die haben gekostet?
1: Ja, 2 Stück, 60 Euro.
0: Ehrlich?
1: Ja.
0: Boah, das ist krass.
1: Also eigentlich hätte ich mir fast einen neuen Backofen so ungefähr holen können.
0: Ja,
1: Also.
0: das ist enorm, oder? Also ich kann dir schon mal einen ganz kleinen Tipp geben. Diese Verschmutzung, die hier so ein bisschen eingebrannt sind, die hier so aufgeworfen sind, ne? Wenn du die in den Backofen stellst, Wasser rein, bisschen Spülmittel, Waschsoda. Und dann ungefähr bei 50, 70 Grad das richtig schön einweichen lassen. Dann löst sich das.
2: Mehr Reinigungshacks gibt es später von Yvonne. Jacqueline und Tobias Tenny haben einen deutlich moderneren Backofen als Cynthia. Mit Dampffunktion und Reinigungsprogramm. Die Hobbybäcker haben ihn zusammen mit der Küche vor 3 Jahren für ungefähr 600 Euro gekauft. Er kommt mindestens 4-mal die Woche zum Einsatz.
3: Ausschlaggebend war da die Temperaturregelung, die halt besonders heiß ist, bis 275 Grad.
0: Tatsächlich bis 275 Grad, das ist ja eine ganze Menge. Und ich kann 10 Grad genau einstellen, so
3: Ja.
0: wie ich das hier sehe.
3: Und
0: Warum?
3: klappt auch. Wir haben ein Messgerät.
0: Habt ihr reingehalten?
3: Immer machen wir häufig beim Brotbacken, beim Torten, messen wir
0: Ah.
3: nach, ob die Temperatur stimmt. Und es ist häufig, dass es tatsächlich auch so ist.
2: Im Gegensatz zu Cynthias Backofen kann man die Temperatur etwas genauer einstellen. Das kann tatsächlich zu unterschiedlichen Backergebnissen führen.
0: Ihr habt euch ja hier echt ein Gerät gekauft mit, ich weiß nicht, mehreren unterschiedlichen Funktionen. Von der Ober- und Unterhitze über Grillfunktion, Doppelgrill und so weiter. Ihr habt aber auch eine Dampffunktion mit dabei. Und die soll doch eigentlich fürs Brotbacken sein.
3: Ja, da sind wir ein bisschen enttäuscht von, sagen wir mal so, weil das im Grunde nur eine Dauerdampfversorgung darstellt. Es ist vergleichbar mit einer Schüssel, die man unten reinstellt.
2: Die mitgelieferte Schale wird mit Wasser befüllt, sodass beim Backen Wasserdampf entsteht. Ideal etwa für eine knusprige Brotkruste. Die Familie hatte sich davon aber mehr versprochen.
0: Welche Funktion nutzt ihr denn überhaupt? Also was nutzt du am häufigsten?
3: Ober- und Unterhitze.
0: Ganz normal Ober- und Unterhitze.
3: Und Umluft.
0: Und Umluft.
3: Und die
0: Genau.
3: Schnellaufheizfunktion.
4: Trotz großer Auswahl am Ende werden hier doch vor allem die Standardeinstellungen benutzt. Alles andere als Standard, dieser Backofen mit Gerichterkennung. Das Gerät erkennt also automatisch, was drin ist. Ich schaue mir so ein absolutes Hightech-Gerät jetzt beim Hersteller an.
2: Sophia Neuendorf arbeitet bei Miele unter anderem an der Entwicklung dieser Backöfen.
0: Was ist das und wie funktioniert das?
5: Also, Kamera im Garraum nimmt ein Bild auf, analysiert das. Da liegt ein KI-Modell hinter und sagt dann, okay, das ist Ofengemüse oder das ist, ich weiß nicht, Croissants, Kekse, Pizza,
0: Okay.
5: Pommes und schlägt dann direkt ein Programm vor zum Garen.
0: Wie viele Gerichte sind denn hinterlegt momentan?
5: 40 verschiedene Gerichte, die dann noch mal ein bisschen unterteilt sind. Dann gibt es dicke Pommes, dünne Pommes, tiefgefrorene Pizza, Hähnchenkeulen, ganze Hähnchen. Also es ist schon eine Vielzahl tatsächlich von Speisen, die erkannt werden. Dann die Tür zu.
0: Gargut-Erkennung läuft.
5: Genau.
0: Ach, guck mal.
5: Jetzt wird das Bild aufgenommen.
0: Jetzt hat das.
5: Ist auch ein bisschen Kamerascheu.
0: Ofengemüse mediterran. Hat er also sofort erkannt.
2: Gemüse zu erkennen scheint für den Backofen kein Problem zu sein. Seit unserem Dreh sind übrigens noch mal 10 Gerichte dazugekommen. Nächster Test: Hähnchenkeulen.
0: Hähnchenkeulen hausgemacht. Okay.
5: Genau.
0: Ja, das ist bemerkenswert. Ich frage mich nur, für wen man das braucht. Weil ich weiß ja, dass ich Hähnchenkeulen da reingetan habe. Wofür ist denn eine
5: Genau.
0: Gerichterkennung gedacht?
5: Du musst nicht selber wissen, welche Temperaturen brauchst du, welche Betriebsart, wie lange braucht das, sondern das weiß dann alles der Backofen. Und kennen wir alle, oder wollen wir wahrscheinlich alle nicht zugeben, wenn du die Pizza im Backofen hast, die Tiefkühlpizza, und den Karton schon weggeschmissen hast, und dir dann denkst, wie war das nochmal? Wie lange? Welche Temperatur?
0: Ja, ja, vorheizen dann, oder nicht oder genau. Wie auch immer. Ja, ja, aber ich sag mal jetzt ganz ehrlich, ne? Wird man nicht immer dümmer, wenn man sich nur noch auf KI und auf der Backofen ist schlauer als ich, weil der weiß besser, wie lange eine Hähnchenkeule braucht?
5: Berechtigte Frage, auf jeden Fall. Die Frage ist ja, wofür man das selber dann nutzt. Ne? Das Gerät ist immer nur so klug wie die Person, die es anwendet, kann auch weiterhin das Gerät ohne die KI bedienen. Aber wenn ich nach einem langen Arbeitstag nach Hause komme, will ich da vielleicht gar nicht mehr drüber nachdenken.
4: Das Ganze hat aber auch seinen Preis. Über 4.000 Euro kostet dieses KI-Modell.
0: Wie ist das denn? Lernt die KI dazu? Also es sind ja noch nicht, also 40 Rezepte ist überschaubar. Ne? Also wird die schlauer? Wird der Backofen immer intelligenter?
5: Ja, genau. Also wir gucken, was unsere Kunden zubereiten, pseudonymisiert. Wir können jetzt nicht sehen, Frau Willix macht schon wieder Hähnchenkeulen, sondern wir gucken uns an, was wird zubereitet und wir trainieren dann die Modelle.
0: Es ist schon auch ein Blick in die Zukunft, ne? Ja. Wie es später mal sein wird. Also so ein bisschen Star Trek-mäßig. Ich weiß nicht, ich muss nur noch Kommunikator sagen, ich hätte heute ein Hähnchen und dann macht er mir das irgendwie alles. Jetzt muss ich jetzt zumindest mal alleine reinschieben.
2: Und dann kann man sich aufs Sofa setzen und dem Hähnchen via App live beim Bräunen zuschauen. Die KI wird übrigens nur aktiviert, wenn der Kunde dem vorher zugestimmt hat.
4: Ich möchte jetzt das Hightech-Gerät, den einfachen und den modernen Backofen ausprobieren, um herauszufinden, ob die Preisunterschiede von mehreren hundert, ja sogar tausenden Euros gerechtfertigt sind.
2: Ofen an, Croissants rein. Welches überzeugt? Knusprige Croissants, die gibt's normalerweise vom Profi. Genau diese dienen heute als Messlatte. In Yvonnes kleinem Backcheck landet exakt der gleiche Teig auf dem Blech. Die Rohlinge stammen direkt vom Bäcker, aber gebacken wird zu Hause. Ober- und Unterhitze bei unseren Checkfamilien zu Hause. Beim KI-Modell darf das smarte System selbst entscheiden.
0: Hat der Backofen ein extra Croissant-Programm?
5: Wir haben auch bei der Gargut-Erkennung ein Croissant-Programm. Mhm. Wir haben auch eins für, wenn man die selber gemacht hat. Die unterscheiden sich ein bisschen, weil das eine ist mit Vorheizen, das andere ohne. Mhm. Aber ansonsten können wir Croissants in allen Varianten backen.
0: Und wie würden Sie die jetzt machen?
5: Ich würde jetzt auf das Backblech legen, einschieben und der Gargut-Erkennung vertrauen.
2: Die Croissants kommen bei allen für 12 Minuten in den Ofen. Der Hightech-Ofen erkennt die Bräunung und entscheidet danach die Länge.
4: Ich schaue mir nachher das Ergebnis an. Jetzt finden wir erstmal heraus, welche Funktion für welches Gericht am besten geeignet ist.
2: Backofensymbole. Richtig verstehen und optimal nutzen. Auch Benedikt Getter aus Bielefeld versteht die ganzen Funktionen seines Ofens nicht so richtig. Und das, obwohl er richtig gerne backt. Dabei macht es ihm sein Ofen leichter. Statt Symbole sind die Funktionen ausgeschrieben. Doch für was die eigentlich gut sind, bleibt ihm trotzdem ein Rätsel.
0: Ganz oft ist es ja so, dass man diese Symbole hat. Und deswegen habe ich die auch noch mal mitgebracht. Also das ist die klassische Ober- und Unterhitze. Und wenn wir hier durchgehen, als nächstes hast du die Unterhitze, das wäre dann das.
3: Hältst du es andersrum?
0: Ja. Das wäre dann das. Nutzt du das auch schon mal?
3: Habe ich bislang noch nicht gemacht. Mhm. Also Ober- und Unterhitze, das waren so Brotrezepte.
0: Ober- und Unterhitze.
3: Da hatte ich bislang echt noch nicht die Notwendigkeit, nur auf Unterhitze zu gehen.
0: Mhm. Also nur Unterhitze ist zum Beispiel gut, wenn du so einen ganz saftigen Obstkuchen hast oder so, wo unten der Boden richtig schön rösch werden soll, auch schön kross werden soll, aber oben soll es halt nicht austrocknen.
2: Bei der Unterhitze kommt, wie der Name schon sagt, die Hitze von unten. Das ist gut für Blech oder Obstkuchen, knuspriger Boden und saftiger Belag.
4: Ober- und Unterhitze kombiniert ist zum Beispiel für Muffins oder Rührkuchen super. Die Muffins backen gleichmäßig und trocknen nicht aus.
0: Welche Funktion nutzt du denn am meisten?
3: Also hauptsächlich ist es bei mir die klassische Heißluftfunktion. Mhm. Manchmal auch Ober- und Unterhitze, denn es gibt so Kuchenrezepte, da steht explizit bei, bitte Ober- und Unterhitze, dann wird es schöner.
6: Ich habe jetzt ehrlich gesagt noch nicht so den großen Unterschied festgestellt und deswegen meistens ist es wirklich Heißluft. Mhm.
0: Und weißt du, was Heißluft eigentlich genau ist?
6: Also ich stelle es mir so vor, dass der Backofen hinten irgendwo ein Heizelement drin hat und dann mit

0: einem Ventilator diese heiße Luft in den Backofen reinbläst und durch diese ganzen Öffnungen, die da drin sind, das einigermaßen gleichmäßig verteilt.
1: Hat er erklärt, als wenn er ein Backofenfachmann wäre. Ist genau richtig. Also das ist Heißluft und Umluft?
0: Umluft ist für mich bislang noch das Gleiche.
2: Ist es tatsächlich nicht. Bei Umluft werden nur die Heizkörper oben und unten heiß. Der Ventilator bläst von hinten und verteilt so die heiße Luft im Garraum. Bei Heißluft wird direkt heiße Luft reingepustet. Denn der Heizring um den Ventilator wird heiß. Das ist energiesparender.
3: Beide Heizarten eignen sich gut für Trockenes und Knuspriges, zum Beispiel Brötchen.
2: Moderne Backöfen haben häufig auch eine Grillfunktion. Die eignet sich besonders gut zum Gratinieren.
1: So, und dann kommen wir zum Umluftgrillen. Das ist dann das?
0: Das ist dann wahrscheinlich die Umluft, wie du sie vorhin auch schon erklärt hast.
1: Und die Grillfunktion ist dann noch zusätzlich richtig mit voller Power da. Auch gut für, ja, um noch mal was zu überbacken oder auch für Fleischgerichte oder so, ne, die noch von oben eine schöne Kruste kriegen sollen.
3: Umluftgrillen setzt man gerne für größere Gerichte ein. Die Hitze verteilt sich gleichmäßig, die Temperaturen sind nicht so hoch wie bei der Grillfunktion.
1: Und last but not least hast du auch noch Intensivbacken. Das wäre das Symbol, da kommt von der Unterhitze ganz viel Wärme. Wofür würdest du das einsetzen?
0: Also irgendwie so was richtig kross werden soll, vielleicht auch die Pizza.
1: Ja. Ne,
0: dass von unten die Hitze kommt, der Teig richtig schön kross wird und oben der Belag trotzdem auch noch mitgaren kann.
2: Hier heißt es Intensivbacken. Bei vielen Backöfen ist das die Pizzafunktion. Tipp, weiter unten im Ofen wird der Boden schön knusprig. Backöfen, die viel genutzt werden, sind irgendwann unweigerlich dreckig und eingebrannt. Der Horror für jeden Backfan. Yvonne ist Fan von einfachen Hausmitteln. Ein paar tolle Tipps gibt sie uns gleich noch. Doch es gibt auch eine extra Backofenfunktion für die Reinigung. Pyrolyse. Saubere Sache oder teurer Schnickschnack?
3: Zurück beim Hersteller. Hier haben wir den KI-Ofen richtig eingesaut, um zu schauen, ob die Zauberfunktion funktioniert.
1: Wobei, das ist gar keine Magie. Das ist ein physikalischer Prozess, der jetzt mit der Pyrolyse, mit der Selbstreinigung passiert.
4: Genau.
1: Ne? Wie funktioniert das?
4: Wir verbrennen einfach gesagt den ganzen Dreck. Also
1: okay.
4: Weil das ist mit der vollen Power dran und verbrennen alles.
1: Volle Power heißt wie viel Grad?
4: 400 Grad.
1: Ja.
4: Und das dann über eine längere Zeit. Also
1: wie lange wird das dauern, um diesen Backofen, so wie der jetzt aussieht, wieder hinzukriegen?
4: Ungefähr 3 Stunden, 3 Stunden 15.
2: Öfen mit Pyrolysefunktion erkennt man auch an der Dichtung. Die hält höhere Temperaturen aus als eine Gummidichtung. Die 400 Grad heiße Luft bleibt verschlossen im Ofen.
1: Wie sieht das mit den groben Verschmutzungen aus? Kann man die drin lassen, soll man die rausmachen?
4: Die nehmen wir raus. Mhm. Ist einfach eine Empfehlung, weil das sonst schon zu einer starken Rauchentwicklung kommen kann. Das
1: aber die Empfehlung ist tatsächlich hier sowas hier,
4: genau,
1: ne? Das Grobe hier, was hier auf dem Rost ist oder Käsereste oder sowas, was unten am Boden ist, erstmal grob rauszumachen und dann starten wir das Programm.
2: Der Backofen putzt sich also doch nicht ganz von alleine. Ein bisschen Eigenarbeit bleibt. Während der Pyrolyse immer gut lüften oder die Dunstabzugshaube nutzen. Und antihaft beschichtete Backbleche halten die hohen Temperaturen nicht aus. Also raus damit. Das Rost kann aber meist drin bleiben.
1: Jetzt mal ganz ehrlich, es ist jetzt nichts für jeden Tag. Also
4: Nein. Nicht
1: immer, weil ich keine Lust habe auszuwischen, mache ich eine Pyrolyse,
4: nee,
1: oder?
4: Also es ist, man könnte es jeden Tag machen.
1: Mhm.
4: So. Es ist halt nicht wirklich effizient. Weil wenn es wirklich nur kleine Verschmutzungen sind, sollte man schon den Lappen nehmen, einmal durchwischen. Wir empfehlen das 3 bis 4 Mal im Jahr.
2: Putzen muss man also trotzdem. 3 Stunden später ist die Pyrolyse abgeschlossen.
1: Und jetzt mache ich die Tür hier auf, gehe ein bisschen an die Seite, weil es wird noch
4: warm. Warme Luft kommt noch raus. Wir brauchen einen Moment.
1: Oi, oi, oi. Ein bisschen hier vorne.
4: Ja.
1: Ein bisschen was hat er. Also das Allermeiste ist weg.
3: Ein kleines bisschen Schmutz ist vorne vor der Tür noch übrig. Da muss man nachher auf jeden Fall noch mal drüber wischen.
4: Also was man jetzt sieht ist, dass hier wirklich alles das, was wir so

0: an Fett hatten, verbrannt ist. Es ist super heiß, bitte nicht anfassen jetzt direkt. Die Seitenwände sind sauber. Hinten die Rückwand, die ja wirklich komplett fettverkohlt war, ist sauber. Und unten drin habe ich noch ein bisschen Asche. Da hilft mir gleich ein feuchter Lappen. Einmal auswischen, einmal trockenwischen und dann ist gut.
1: Ich bin Fan von der Pyrolyse. Ich habe das in meinem neuen Backofen auch ausprobiert und es hat super geklappt.
2: Wie viel teurer ist ein Backofen, wenn der Pyrolyse hat, so ungefähr?
0: Ungefähr 200 Euro teurer.
2: Gut, das muss man dann wissen, ob man sich das leisten möchte. Aber man muss auch immer seine Arbeitszeit mitnehmen. Ne? Wenn ich den Backofen 2 Stunden schrubben muss, kostet auch.
3: Keine Reinigungsmittel, dafür höhere Energiekosten. Laut Hersteller verbraucht die Funktion auf Stufe 3 6 bis 7 Kilowattstunden, je nach Strompreis also um die 2,50 Euro. 3 bis 4 Mal im Jahr für die Grundreinigung ist diese Funktion eine Überlegung wert.
1: Bei Verkrustung im Ofen greifen viele zu teuren Spezialreinigern. Die braucht es nicht, deshalb gibt's jetzt
3: Willix Wissen. Günstige Tricks für einen sauberen Backofen.
2: Ja, selbst wenn ein Backofen eine pyrolytische Funktion hat, dann muss man trotzdem das Grobe rausmachen. Da habe ich jetzt keine Lust zu schrubben. Und dann lasse ich doch einfach die Chemie, und Chemie ist nichts Böses, wir sind alle umgeben von Chemie, wirken. Und was brauche ich, um solche fettigen, eingebrannten Verschmutzungen wegzukriegen? Ich brauche einmal ein starkes Tensid, die sind in Spülmitteln drin, und ich brauche eine Verstärkung dazu. Da kann ich beispielsweise Backpulver, Natron oder auch Waschsoda nehmen, denn dann habe ich eine starke Lauge erzeugt. Das nässe ich einmal ein bisschen an, dann packe ich da ein bisschen Backpulver drauf. Na, jetzt fängt auch sofort an zu sprudeln. Seht ihr, das finde ich immer so schön. Man hat einfach sofort einen Effekt. Ein paar Tropfen Spüli dazu. Das kann man ein bisschen aus der Lameng machen. Ne? Da gibt es jetzt keine Anleitung. Dann lege ich das mit dem Küchentuch ab. Mache das auch wieder ein bisschen nass, damit eben die Chemie da bleibt, wo sie hin soll.
3: Bei 80 Grad wird das Ganze ca. 20 Minuten erhitzt. Aber Achtung, mit dem Küchenpapier im Ofen nicht heißer einstellen und nur feuchtes Papier nutzen. Mit diesen Hausmitteln lösen sich die Verschmutzungen und können einfach mit einem Lappen weggewischt werden. Für ein noch besseres Ergebnis kann man die Mittel im lauwarmen Backofen 2 Stunden einwirken lassen. Auch für den nächsten Hack braucht man nicht viel, außer
2: Zitrone. Die darin enthaltene Säure ist ja auch ein wahrer Tausendsasser in der Küche. Man kann jetzt einfach eine Zitrone nehmen, die aufschneiden. Das ist auch so ein Hack, wie es heute heißt, der gerade im Internet kursiert. So, legt das hier auf das Blech. Und dann kommt da ein bisschen Wasser drauf. So, und jetzt wird da kein Fisch drauf gegart oder so, sondern wir erzeugen jetzt Dampf, indem wir den Backofen auf 200 Grad stellen, eine Viertelstunde anmachen und dann bedampft der gesamte Innenraum und beispielsweise auch dieses Rost hier, was ja auch ein bisschen verschmutzt ist. Und die Verschmutzungen werden durch den Dampf angelöst und da Zitrone eben auch eine fettlösende Wirkung hat, gehen auch viele der eingebrannten Fette, die an der Seite sind, wieder ab und man kann die einfach rauswischen.
3: Etwas Spülmittel dazu, nach 15 Minuten Hitze kann alles gereinigt werden. Eine Zitrone, Wasser und Spülmittel, mehr ist nicht nötig.
1: Ich bin zurück im Elektrobetrieb von Familie Winter. Vater Jürgen ist Geschäftsführer. Ihn kenne ich noch vom letzten Jahr, da haben wir zusammen Waschmaschinen repariert. Jetzt geht's an die Backöfen. Jürgen weiß, wo man selbst Hand anlegen kann und darf.
3: Backofen in Schuss. 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
2: Was geht denn beim Backofen häufig kaputt?
4: Also im Grunde genommen als erstes, was also sehr häufig ausfällt, ist die Beleuchtung in den Geräten. Die kann man auch sehr leicht tauschen. Steht meistens in der Bedienungsanleitung auch drin.
2: Wenn man sie noch hat. Lampe würde ich mir zutrauen, die selber auszutauschen. Was ist noch, was kaputt gehen könnte und wo man dann selber auch dran gehen kann?
4: Okay. Ja, selber ist immer die eine Sache. Also an die elektrischen Bauteile generell nein, außer halt eben diese Glühlampe. Und was man natürlich machen kann, man kann die Backofenscheibe, weil die kleckern ja auch manchmal vor, kann man jetzt bei dem Gerät so ein bisschen sehen. Die kann man schon alleine rausnehmen und dann halt auch säubern.
2: Was ist

0: Wenn ich mal
1: nicht ganz so ungeschickt.
0: Ja, ich. Warte, ich drehe.
1: Genau.
0: Ah, ups, da kommt mir jetzt schon entgegengefallen. Oh, ich sehe ja nichts, ne? Ich muss mal die Brille ausziehen.
2: Oh, Himmel.
0: Also sowas lasse ich ja immer meinen Mann machen, ne?
1: Ach ja.
0: Ich,
1: Also im Grunde genommen ganz einfach, wenn du jetzt nach oben schaust, dann siehst du das Glühlämpchen und das ziehst du nach unten raus. Es, weil das ist ein Stecksockel, genau, richtig. Ja. Aber es gibt die natürlich auch mit Schraubsockel.
0: Geht die auch mit Schraub, okay.
1: Genau.
0: Gut, das ist jetzt allerdings auch wirklich nicht so ein Hexenwerk. Also
1: nö,
0: Lampe
1: das kann man selber machen.
0: Kann man tatsächlich selber machen.
3: Zeit für die neue Glühbirne.
2: Muss ich mir
1: du musst nur gucken, wo die, wie die Führung ist, ja, weil genau. Die ist nämlich nie gerade.
2: Ja, jetzt
1: die ist so ein bisschen versetzt.
2: Jetzt. Oh Mann.
1: Wenn sie kaputt geht, ist nicht schlimm, du bist ja versichert.
2: Ich hab die gleich in der Hand. Ist aber auch echt bemerkenswert.
1: Ja.
2: So. Ach ja, hat geklappt.
0: ein Grund, weswegen Backöfen auch gut sind, wenn die so ein bisschen auf Augenhöhe sind.
3: Zweiter Punkt auf der Liste. Backofenscheiben reinigen, wenn sich Ablagerungen zwischen der Mehrfachverglasung festgesetzt haben. Bei den meisten Backöfen können die zum Reinigen ausgebaut werden.
1: Hier hast du einen Clips, guck mal, da ist noch
0: ach,
1: was
0: da
1: Gerubbeltes.
0: Ist so ein Clipper.
1: Und da auch. Und dann ziehst du das nach vorne weg, reindrücken. Hast noch nicht gefrühstückt, hast keine Kraft.
0: Ich bin bei sowas echt super geschickt. Ah, so. Sehr gut. Okay, das habe ich schon mal.
1: Genau. Jetzt können wir beiseite legen. So, dann können wir jetzt die Schrauben rechts und links. Ja, so einfach ist es noch nicht.
0: Ach so, ich dachte, man könnte jetzt einfach direkt. Wusste ich, dass ich als erstes falsch
1: rumdrehe. Falsch rumdrehen, ja. Ist auch immer so. So, jetzt können wir die im Grunde genommen können wir die aushängen. So, siehst du?
0: Ach so.
3: Jede Scheibe wird anders ausgebaut. Details stehen in der Bedienungsanleitung. Die findet man im Internet über eine Nummer auf dem Typenschild. Je nach Hersteller ist das zum Beispiel bei Miele die Seriennummer und bei Bosch die E-Nummer. Der Ausbau ist auch für handwerkliche Laien gut machbar.
0: Für den Rest brauche ich tatsächlich einen Fachmann. Dann würde ich mir aber auch trotzdem gerne mal angucken, wie das aussieht.
3: Jürgen Winter tauscht mit Yvonne eine Ringheizung aus, die man für die Heißluft braucht. Ein schlechtes Backergebnis kann nämlich häufig an einer defekten Heizung liegen.
0: Wie teuer ist das denn, so eine Ringheizung zum Beispiel auszutauschen?
1: Die Heizung selber liegt je nach Firma zwischen 50 und 80 Euro. Gut, dann kommen natürlich dann die Kundendienstlöhne dabei. Mhm. Die sind jetzt nicht gerade günstig, das wissen wir, aber in der Regel lohnt sich sowas doch.
0: Mhm. Also es lohnt sich immer noch, wenn man dann mit 300 Euro mit einer Reparatur rausgeht. Dafür kriege ich ja meistens kein Gerät.
1: Richtig, genau.
3: In der Regel kostet der Austausch inklusive Ringheizung 200 bis 250 Euro.
1: Das machen wir jetzt, beziehungsweise du, weil ich weiß ja, wie es geht.
0: Ach so.
1: Ja.
0: Und ich darf dann unter Anleitung.
1: Genau. Die vier Schräubchen lösen, erstmal die unteren.
0: Habe ich direkt richtig gemacht.
1: Jawohl.
0: Also normalerweise würdest du das jetzt machen, ne?
1: Genau. Aber ich würde einen Akkuschrauber nehmen, ich würde das nicht von Hand schrauben.
0: Ah ja, jetzt löst es sich.
1: Yes. So.
0: So, jetzt ist sie draußen. Selbst ist die Frau, ne?
1: Ja, richtig.
0: Du brauchst mich überhaupt gar nicht mehr anzuleiten.
1: Ja, du lernst erschreckend schnell.
3: Die Ringheizung lässt sich so lösen. Hier im Vergleich die alte und neue Heizung. Häufiger Defekt sind zum Beispiel Haarrisse.
0: Das sind keine Sachen für die Ewigkeit. Die,
1: nö.
0: Wie lange hält denn so eine Ringheizung? So ein normaler Gebrauch. Also wenn ich jetzt zweimal die Woche den Backofen anschmeiße.
1: Also ich sag mal so 8 bis 10 Jahre halten die schon.
3: Der Backofen selbst wird meistens noch älter.
1: Er kann 15 bis 25 Jahre locker halten.
0: Und das ist auch von der Energieeffizienz in Ordnung?
1: Jo.
0: Also die ist nicht so wie bei Kochfeldern, oder?
1: Nee, also bei den heutigen Backöfen ist es so, dass die schon effizienter geworden sind, ganz klarer Fall.
0: Mhm.
1: Aber ich sag immer, wenn ein Gerät funktioniert, lass es laufen, bis es kaputt ist. Aus umwelttechnischen Gründen schon alleine. Und die Mehrkosten, die ich jetzt halt für ein neues Gerät ausgeben müsste, die muss ich ja erstmal dagegen rechnen.
0: Das heißt, ich habe nicht so viel Energieersparnis, dass sich das irgendwie amortisiert,
1: richtig.
0: Dass ich dann auch tatsächlich.
1: Richtig,
0: okay.
1: Man spart schon was, ganz klarer Fall,
0: ja.
1: Aber jetzt nicht so exorbitant.
3: Auch laut der Verbraucherzentrale lohnt es sich, den Backofen so lange wie möglich zu behalten. Das spart Geld und schont die Umwelt. Yvonne hat noch eine letzte Frage.
0: Mir ist was aufgefallen und du kannst das vielleicht bestätigen. Ich brauchte ein neues Backblech und habe versucht,

0: versucht, ein Backblech zu kriegen und habe das ausgemessen und habe das bestellt, dann kam das, dann hat das nicht gepasst, dann muss ich das zurückschicken. Ja. Sag mal, warum sind die Teile nicht genormt?
1: Ja gut, weil es halt die verschiedenen Backmuffeln gibt, halt von der Breite, von der Tiefe, von der Aufnahme. Und deswegen kann das schon mal passieren. Aber wenn du auf das Typenschild schaust, kannst du den Hersteller anrufen, die schicken dir auch das Passende zu.
2: Die kosten da aber auch schnell mal um die 40 Euro für ein Blech. Wie gut oder schwierig der Nachkauf funktioniert, lasse ich gleich meine Redaktion ausprobieren.
0: Ja, ansonsten habe ich hier alles gelernt, ne? Vielen Dank. Du baust zusammen.
1: Nö, du baust zusammen. Ich habe jetzt Feierabend.
3: Ich habe es versucht. Pass auf, ich gebe dir die Heizung hier schon mal an.
1: Ja.
3: Hasse? Ugh. Ich passe nicht in diesen Backofen. Was ist das denn zu viel?
1: Komm her, ich mach das mal.
4: Alles ist genormt, nur Backbleche nicht. Der Grund? Hersteller passen die Garräume individuell an, um sich von Wettbewerbern abzuheben oder spezielle Funktionen einzubauen. Dadurch unterscheiden sich auch die Innenmaße der Garräume. Resultat: keine einheitlichen Backbleche.
2: Ich habe meine Redaktion beauftragt, neue Bleche nachzukaufen und bin sehr gespannt, wie gut das funktionieren wird.
4: Mission Backblech. Die Suche nach dem passenden Modell. Drei Kollegen, drei Aufgaben. Leaf übernimmt dabei die Suche über den Hersteller. Salim sucht im stationären Handel und Sophia versucht ihr Glück über Online-Versandhändler. Welcher Weg ist der erfolgreichste und günstigste?
5: Ich dachte immer, ein Backblech ist einfach ein Backblech und die sind alle gleich groß. Jetzt habe ich erfahren, dass das nicht so ist. Und hock vor meinem Ofen und frag mich, okay, was ist das für ein Ofen? Welcher Hersteller? Weiß ich nicht. Bin hier eingezogen, der war schon immer da. Ich glaube, da bleibt mir nichts anderes übrig, als das Ganze mal zu vermessen. Da haben wir einmal in der Länge 42,5 und in der Tiefe sind das 45 cm.
4: Salim glaubt, im Haushaltsdiscount oder Fachgeschäft fündig zu werden und macht sich mit den Maßen auf die Suche. Redakteurin Leaf geht anders vor.
6: Im Vorwege habe ich schon mit Herstellern gesprochen, die mir gesagt haben, wenn ich jetzt zum Beispiel Ersatzteile bestellen wollen würde, dann müsste ich erstmal die Modellnummer suchen und das würde die Suche dann erleichtern. Deswegen gucken wir jetzt erstmal, wo in dem Backofen hier die Nummer zu finden ist.
7: Man sieht hier auch schon direkt am Rand,
6: da haben wir die Nummer. Und zwar diese Nummer ist die, mit der ich dann die Suche im Internet nach meinem Backblech sozusagen vereinfachen kann.
4: Währenddessen gestaltet sich Salims Suche nicht so einfach.
8: Also in dem Laden gibt es schon mal kein Backblech. Es gibt nur so Backformen für Kuchen und für Auflauf. Aber so ein ganz klassisches Backblech haben die leider nicht.
4: In einem anderen Geschäft wird er zwar fündig.
8: Das Backblech hatte aber leider nicht die Maße, die ich brauchte. Und auch das Material fühlte sich nicht so stabil an. Also irgendwie nicht so wertig. Also ich glaube, ich hätte es mir auch nicht gekauft, wenn es die richtigen Maße gehabt hätte.
4: Bisher war die Suche im Haushaltsdiscounter alles andere als erfolgreich. Deshalb geht's jetzt in ein Kochfachgeschäft.
8: Also das war vielleicht die bestimmt beste Adresse, die ich bisher hatte. Also ich wurde da sehr gut beraten, aber mir wurde auch gesagt, dass ich eigentlich auf verlorenem Posten bin. Also ich werde kein Backblech finden in meiner gewünschten Größe. Da müsste ich über den Hersteller gehen. Es gibt so Backbleche zum Ausschieben, aber die hat sie mir nicht empfohlen.
4: In der Regel sind sie weniger stabil und deutlich schwerer zu reinigen.
8: Es gibt Backbleche, die sind ein bisschen kleiner, die könnte man auf das Rost stellen, aber das ist alles nicht so das, was ich möchte. Ich möchte einfach nur ein Backblech, was ich in meinen Ofen schiebe.
4: Leaf ist anscheinend mit der Suche über den Hersteller auf dem richtigen Weg. Sie startet auf der Internetseite mit der Modellnummer.
3: Ja, mir ist das jetzt hier bei dem Backblech nicht so ersichtlich, ob das wirklich für meinen Backofen passt. Deswegen kann man hier unten die Gerätenmodellnummer eingeben und dann schauen, ob es dafür geeignet ist. Ha, da haben wir es. Mein Zubehör ist nicht kompatibel. Ha, und welches ist es jetzt? Geben wir hier unten jetzt nochmal die Produkte.

0: Guck nochmal ein. Nicht kompatibel, schon wieder nicht, sag mal. Puff, das sind mal ein paar Preise. Dann schauen wir doch jetzt mal hier bei dem. Und geben auch hier das ein, weil scheint ja wohl nicht so einfach zu sein, das Richtige zu finden. Das ist auch nicht kompatibel. Ich gebe langsam die Hoffnung auf, dass ich noch ein passendes Backblech für meinen Backofen finde. Gibt's da nicht. Jetzt steht hier oben mein Modell, wie das ist, was bei mir im Modell in dem Typenschild stand. Dadurch, dass es bei den Zubehörsachen unter meinem Modell angezeigt wird, würde ich das jetzt einfach bestellen und dann gucken wir einfach, ob das passt.
1: Ein ziemliches Glücksspiel. Ich bin sehr gespannt, ob das richtige Backblech ankommen wird.
2: Für über 44 Euro inklusive Versand bekommt Leaf ein Backblech vom Hersteller. Sophia probiert es über Online-Versandhändler. Vielleicht ist es hier günstiger.
3: Okay, noch nichts gefunden. Wir haben leider noch nichts gefunden. Bitte überprüfen Sie Ihre Eingabe. Mal gucken, ob ich alles richtig geschrieben habe. CMCB10. Ja. Dann will ich einmal die Produktnummer eingeben. Vielleicht komme ich da weiter.
2: Über die Nummer und durchklicken. So gelangt Sophia zu angeblich passenden Backblechen.
3: Steht jetzt auch noch mal, stand hier oben schon, passt das zu meinem Gerät. Aber ich gebe noch mal Modellnummer. Das müsste dann ja wahrscheinlich Typennummer sein, denke ich mal. Komisch, okay, da kommt jetzt wieder nichts. Tja, da mache ich das noch mal von vorne.
1: Ein Schild, viele Nummern. Welches gebraucht wird, ist nicht so richtig klar. Sophia tippt einfach alle ein. Am Ende funktioniert es mit einer Nummer.
3: War komisch, dass nicht dann irgendwas davor steht. Wundert mich sehr, aber ja, hier steht tatsächlich auch genau unsere Produktnummer. Dann das Modell, das ist auch genau die Nummer, die noch mir gefehlt hat.
2: Also nicht aufgeben und alle Nummern durchprobieren. Sophia findet bei einem anderen Online-Versandhändler ein günstigeres Originalblech für ca. 38 Euro inklusive Versand. Die Backbleche wurden schnell geliefert und passen gut. Salim hatte leider kein Glück, er muss weitersuchen.
1: Beim Kauf eines Backblechs gilt offenbar Geduld und Ausdauer mitbringen und Nerven bewahren.
2: Es wird Zeit für die subjektive Auflösung des Croissant-Checks. Drei ganz unterschiedliche Backöfen waren im Einsatz. Cynthias einfaches Modell für 139 Euro. Familie Tennys etwas modernerer Backofen für rund 600 Euro. Und das Hightech-Gerät mit künstlicher Intelligenz für 4.269 Euro. Können die Croissants mit dem Backergebnis vom Bäcker mithalten?
4: So, jetzt gucken wir uns die mal im direkten Vergleich an. Also ich muss mal sagen, dein Backofen kann mehr, als ich dachte. Die Form ist ein bisschen anders geworden, aber vom Prinzip her finde ich, sehen die ganz gut aus. Mhm. Ich hätte jetzt wenig zu meckern. Die Frage ist natürlich, wie sieht das aus mit einem Backofen, der ganz modern ist und mit einem Zip und Zap daherkommt?
2: Äußerlich sieht man kaum Unterschiede. Wie sieht es geschmacklich aus?
4: Lecker. Die vom Bäcker, die sind vielleicht einen Tacken fluffiger von innen. Ja, der vom Bäcker ist ein bisschen fluffiger. Guck mal hier, da sieht sie so das Porngerüst besser. Das hat sich irgendwie besser aufgebaut.
5: Das ist fast ein bisschen zu kross.
4: Ja.
5: Also fast ein bisschen durch.
4: Hätte einen Hauch weniger oder vielleicht auch ein bisschen weniger Temperatur dann nochmal.
5: Ja, gut, das ist wahrscheinlich dann hier auch das Schwierige. Man kann es nicht
4: Genau. Du kannst es nicht genau auf 210 Grad machen. Da könnten die moderneren Öfen natürlich punkten. Weil da kannst du ja gerade genau einstellen.
2: Das ist mit dem Ofen von Familie Tenny einfacher.
4: Guck mal.
6: Wow. Aber die sehen toll aus.
4: Also ja. Die sehen besser aus als vom Bäcker, finde ich. Also das Buttrige kommt nicht so ganz da raus. Ne? Das, ja. Die vom Bäcker sehen tatsächlich buttriger aus.
7: Aber die sehen super knusprig aus.
4: Also die sehen auf jeden Fall richtig
8: schön. Aber von der Backfarbe her sind die gleich, also ähnlich.
4: Von der Backfarbe her, die Temperatur haben wir auf jeden Fall richtig gewählt. Die Zeit haben wir auch richtig gewählt. Aber die ist buttriger. Also dafür Ober- und Unterhitze hat er das richtig gut hingekriegt.
8: Also für zu Hause, Familie ist das ein Top-Backofen.
4: Seid ihr sehr zufrieden mit.
2: Rein optisch schon mal ein ähnliches Ergebnis wie beim Bäcker.
4: Ich würde es auch so beim Bäcker kaufen, ehrlich gesagt, wenn es da so liegen würde.
8: Ja.
7: Dann muss ich das jetzt im Vergleich aber auch nochmal testen hier.
4: Es schmeckt auch genauso butterig, auch wenn es nicht so ganz butterig aussieht, oder?
8: Aber geschmacklich ist es ähnlich, identisch was.
4: Aber witzig, ne? Es geht auch einfach mit Ober- und Unterhitze.
7: Es ist absolut butterig. Ich finde das super. Ne?
2: Auch die Croissants aus dem Hightech-Gerät sind fertig.
1: Bisher schlagen sich die günstigen Öfen super. Bei über 4.000 Euro Anschaffungspreis müsste der Hightech-Ofen eigentlich noch besser backen als der Bäcker, oder? Schließlich hat der smarte Ofen ein extra Croissant-Programm.
4: Also, die sind natürlich noch mal ein bisschen mehr aufgegangen im Backofen. Da muss man ja auch mal eindeutig feststellen. Ja. Und die sind dunkler. Also, der Bäcker hat sie etwas dunkler gemacht. Aber vom Ergebnis her, das Buttrige kommt hier schön durch.
8: Genau.
2: Beide Croissants haben eine ähnliche Struktur.
4: Das ist richtig gut geworden. Schöne Porung dran, wie man so sagt.
8: Ja, luftig, wie so ein Croissant sein soll.
4: Ja, jetzt ist noch mal die Frage nach dem Geschmack. Ich probiere mal einfach. Hat sich auch geschmacklich jetzt nicht verändert zu dem anderen?
1: Minimale Unterschiede zwischen den Backergebnissen. Geschmeckt hat es mir aus allen drei Backöfen.
2: Da stellt sich die Frage, ob man ein Modell für über 4.000 Euro braucht.
1: Nur für Croissants natürlich nicht. KI-Öfen sind spannend, aber auch noch sehr teuer. Wenn die Technik verbreiteter ist, dann werden sie sicher auch noch günstiger. Bis der Preis stimmt, bleibt der herkömmliche Ofen eine gute Wahl. Wichtig ist, dass man alle Funktionen kennt und so alles aus dem Backofen herausholen kann.
9: Die Schlaglöcher in den Straßen sind tief und die Löcher in den Kassen auch. Städte und Gemeinden bei uns im Norden haben heute auf ihre Geldprobleme aufmerksam gemacht. Und Dennis Undaff ist der Held bei der Fußball-WM und ein Norddeutscher. Wir haben gefragt, ob er nicht eigentlich jetzt in die Startelf müsste. Beide Themen gibt's gleich hier bei NDR Info.
2: Ist teures Bier auch besser?
10: Hier steht ja auch selbst bei den günstigen, gebraut nach dem deutschen Reinheitsgebot, würde ich jetzt sagen, kann ich vertrauen. Ist das so? Ist das Reinheitsgebot gleich Reinheitsgebot?
11: Nein.
2: Daniel Assmann hat's in großen Schlucken ausgerechnet. Bier, heute 22 Uhr.
9: .21:45 Uhr, hier ist NDR Info. Freut mich, dass Sie dabei sind. Und vermutlich müssen auch Sie nicht weit fahren, um mit Ihrem Auto direkt mal durch das erste Schlagloch durchzuknallen. Viele Schlaglöcher sind ja auch Monate nach dem harten Winter nicht mal notdürftig geflickt worden, weil Städten und Gemeinden das Geld dafür fehlt. Aber nicht nur für Straßen, auch Schulen und Schwimmbäder gammeln vor sich hin. Heute haben die Kommunen bundesweit, auch im Norden, auf ihre Geldsorgen aufmerksam gemacht.
1: Ein einziges Schaukelpferd. Mehr hat der Spielplatz in der Gemeinde Niepars in Mecklenburg-Vorpommern nicht zu bieten. Auch für eine Drehleiter bei der örtlichen Feuerwehr reicht das Geld nicht. Die Kommune steuert auf die Pleite zu und das soll jeder wissen. Deshalb werden heute Schilder verteilt.
12: Die finanziellen Mittel sind so gut wie aufgebraucht. Wir müssen Kredite aufnehmen, um bestimmte Pflichtaufgaben überhaupt noch erfüllen zu können. Und leider werden immer mehr Pflichtaufgaben an die Seite gestellt, weil wir sie einfach nicht mehr berechnen können, finanzieren können.
1: Die klammen Kassen der Kommunen zeigen sich auch im Kreis Steinburg in Schleswig-Holstein. Am Berufsbildungszentrum werden Azubis zum Teil im Keller unterrichtet, weil der Brandschutz im Obergeschoss nicht ausreicht. Ein Beispiel von vielen. Kaputte Straßen, geschlossene Freibäder oder Bibliotheken. Bundesweit ist das Geld knapp. Die kommunalen Verbände erwarten allein für das laufende Jahr ein Defizit von knapp 30 Milliarden Euro. Unter dem Motto Kommunen am Limit wird deshalb heute überall in Deutschland protestiert, so auch im niedersächsischen Wilhelmshaven.
13: Wenn wir ehrlich sind, sind wir nicht am Limit, sondern wir sind schon weit hinter der roten Linie. Und zwar deswegen, weil immer mehr staatliche Aufgaben aus Berlin und Hannover so angelegt werden, dass wir das mit kommunalem Geld bezahlen müssen, das wir schlicht und ergreifend nicht mehr haben.
1: Gemeint sind zum Beispiel Tarifsteigerungen oder große Reformen von Bund und Ländern, neue Krankenhäuser, Ganztagsbetreuung, zusätzliche Kita-Plätze. Aber auch die massiv steigenden Sozialkosten belasten die Kommunen.
11: Wir brauchen mehr Geld. Wir brauchen für die Leistungen, die von Land und Bund kommen, eine Übernahme der Kosten und Ausgleich der Kosten durch Land und Bund.
1: Forderungen, die heute im ganzen Norden laut werden. Denn allein in der Gemeinde Niepers in Mecklenburg-Vorpommern fehlt fast 1 Million Euro im Haushalt. Geld, das an vielen Ecken dringend gebraucht wird.
9: Ja, jetzt liegt der Ball also beim Bund. Zumindest wünschen sich Städte und Gemeinden von dort mehr Geld. Aber Anja Köhler in unserem Hauptstadtstudio in Berlin, wird denn da was kommen?
14: Jedenfalls ist man sich beim Bund der Problematik durchaus bewusst. Die Kommunen, die beklagen ja, dass es eine strukturelle Unterversorgung der Kommunen gäbe. Es werden ihnen immer mehr Aufgaben gegeben, aber es kommt nicht automatisch mehr Geld an. Eigentlich sind für die Finanzen der Kommunen die Länder zuständig, aber der Bund macht die Gesetzgebung. Und da kommt dann zum Beispiel sowas wie ein Anspruch auf einen Kita-Platz. Die Kommunen müssen dann dafür sorgen, dass Räumlichkeiten da sind, Personal, dass die Betriebskosten bezahlt werden und so weiter. Bundeskanzler Merz sitzt am Donnerstag mit den Ministerpräsidenten der Länder zusammen und da wollen sie auch darüber reden, wie sie die Lage verbessern können. Und für die Kommunen ist das ganz einfach. Das Prinzip müsse gelten, wer bestellt, bezahlt.
9: Ja, danke, Anja. Wir kommen auch gleich noch mal zu dir für eine weitere Einschätzung, nämlich zu unserem nächsten Thema. Und das betrifft uns alle, früher oder später, vor allem aber diejenigen, die heute noch nicht in Rente sind. Denn um unser Rentensystem stabil zu halten, obwohl die Menschen in Deutschland immer älter werden, braucht es Reformen. Ein halbes Jahr lang hat es eine Kommission aus Experten und Politikern darüber diskutiert und jetzt 33 Vorschläge gemacht. Hier kommen die wichtigsten.
15: Ab 2032 soll das Renteneintrittsalter schrittweise ansteigen, angepasst an die Lebenserwartung. In 35 Jahren kann man dann beispielsweise erst mit 68 in Rente gehen.
16: Solange man noch Spaß an Arbeit hat, ich glaube, dann macht man das auch gerne. Wenn es halt irgendwann sehr anstrengend wird und wenn der Körper nachlässt, dann ist es vielleicht auch noch mal eine andere Sache.
15: Die abschlagsfreie Rente mit 63 soll abgeschafft werden. Auch für Versicherte, die schon 45 Jahre oder länger einbezahlt haben. Und die Rente soll eine weitere kapitalgedeckte Säule bekommen, beispielsweise durch Aktien. Arbeitnehmer und Arbeitgeber zahlen je zur Hälfte in einen Topf. Der Staat legt dann das Geld direkt für die Rente an.
17: Ohne dass ein teurer Vertrieb dazwischen geschaltet wird. Und das bietet die Aussicht, vernünftig, günstig zusätzlich vorzusorgen mit einer vernünftigen Rendite.
15: Auch Abgeordnete, Selbstständige und Vorstände sollen künftig ins Rentensystem einzahlen. Und die Pensionen der Beamten sollen stärker an die gesetzliche Rente angeglichen werden.
9: Insgesamt 33 Vorschläge sind es also. Und die sind nicht als Buffet zu verstehen, von dem man sich das Beste rauspicken kann, sondern als Paket. So hat es die Kommission formuliert. Morgen will sie die Vorschläge offiziell präsentieren. Aber schon jetzt werden die ersten Ideen in Berlin zerpflückt. Und damit noch mal zu Anja Köhler in Berlin. Ja, welcher Vorschlag stößt denn auf am meisten Kritik?
14: Es wird alles Mögliche kritisiert, aber heute wurde sehr viel die kapitalgedeckte Rente kritisiert. Interessanterweise von Arbeitgebern und Gewerkschaften, allerdings aus unterschiedlichen Gründen. Verdi-Chef Wernicke kritisierte, dass Arbeitnehmer, die selbst schon kurz vor der Rente stehen, da noch einzahlen müssen und dann niemals etwas davon haben. Arbeitgeberpräsident Dulger dagegen sagte, er findet die kapitalgedeckte Rente eigentlich eine sehr gute Idee, aber auf freiwilliger und betrieblicher Basis, aber nicht als Zwang vom Chef. Es gibt aber kaum einen Punkt, der nicht von irgendwem kritisiert wird, sei es die Abschaffung der Minijobs oder die abschlagsfreie Rente nach 45 Beitragsjahren.
9: Aber letztendlich ist ja allen klar, dass es bei der Rente Reformen geben muss. Wie geht es jetzt also weiter? Haut mal einen auf den Tisch.
14: Nein, so kann das natürlich nicht funktionieren. Die Vorschläge sind erstmal eine Vorlage für die Bundesregierung. Die muss sich jetzt daran setzen, das in Gesetze zu gießen. Und da wurde schon gemahnt, man dürfe dieses Gesamtpaket nicht auseinanderpflücken. Die Maßnahmen greifen ineinander, die bauen aufeinander auf. Da kann man nicht eins rausnehmen. Und der Druck, da jetzt wirklich was auf die Reihe zu kriegen, der ist für die Bundesregierung ganz schön groß.
9: Danke, Anja Köhler. Und wir springen jetzt gedanklich in den Nahen Osten, denn unter anderem dieses Schiff aus Kiel, das Minenjagdboot Fulda, ist gerade auf dem Weg zur Straße von Hormuz. Denn falls der Iran die Seeblockade dort tatsächlich beendet, dann sollen die Experten das Gebiet nach möglichen Seeminen absuchen. Noch ist Schifffahrt dort viel zu gefährlich und viele Seeleute haben richtig Angst. Wir haben einige von ihnen besucht.

0: sich die Sorgen von der Seele klimpern, mal abschalten und das vergessen, was viele hier im Hamburger Seemannsclub Duckdalben beschäftigt: die Lage in der Straße von Hormus. Immer wenn du Hormus hörst, fühlt sich das bedrohlich an, gefährlich. Es ist nicht sicher. Wenn Sie in ein Kriegsgebiet fahren sollen, dürfen Sie Nein sagen, theoretisch. Praktisch ist das für einige Seeleute aber gar nicht so einfach.
1: Zwar hat jeder Seemann das Recht, abzumustern, wenn er in ein Kriegsgebiet fahren soll. Auf der anderen Seite ist es natürlich so, dass sein Arbeitgeber möglicherweise dann sagt, naja, du hast mich das letzte Mal hängen lassen, als es drauf ankam. Und deswegen stelle ich dich nicht wieder an.
0: Die Straße von Hormus, eine der wichtigsten Schifffahrtsrouten der Welt. Seit etwa 4 Monaten ist sie weitestgehend dicht. In der vergangenen Woche war von einer Öffnung die Rede. Und dann?
2: Unsere Schiffe haben über Funk eine Meldung der iranischen Revolutionsgarden erhalten, dass sie nicht mehr passieren dürfen und dass jeder, der es versucht, zerstört wird.
0: Etwa 1600 Schiffe stecken noch fest im Persischen Golf. Seine Gewerkschaft unterstützt die Seeleute. Sie haben Angst, denn am Anfang fielen Bomben und manche Raketen wurden anscheinend auch gezielt auf Schiffe abgefeuert. Und es gab Tote. Bei Hapag-Lloyd in Hamburg haben sie ihre Schiffe genau im Blick. 4 stecken noch immer fest. Die Reederei schreibt uns: Unsere Schiffe sind für eine Durchfahrt bereit und wir durchfahren die Straße von Hormus, nur wenn dies sicher ist. Wann das sein wird, unklar. Denn noch liegen hier vermutlich Seeminen. Reedereien und Seefahrer, sie sind zum Warten verdammt.
3: Am Wochenende sind in Göttingen 2 junge Männer aneinander geraten. Einer wird dem linken, der andere dem rechten Spektrum zugeordnet. Am Ende kam einer von ihnen mit lebensbedrohlichen Verletzungen ins Krankenhaus. Ja, und jetzt ermittelt der Staatsschutz, weil eine politisch motivierte Tat nicht ausgeschlossen werden kann. Seitdem gibt es in Göttingen immer wieder Demonstrationen, auch heute Abend.
4: Der Protest gegen rechte Gewalt reißt in Göttingen nicht ab. Etwa 500 Menschen beteiligten sich heute. Doch was geschah gestern wirklich? Tatverdächtig ist ein 17-Jähriger aus dem rechten Spektrum. Mit einem Messer soll er hier auf einen 23-Jährigen aus der linken Szene eingestochen haben. Die Staatsanwaltschaft Göttingen hat jetzt neue Erkenntnisse.
5: Es ist tatsächlich so, dass wir eine Notwehrsituation aktuell nicht ausschließen können, was auch zur Folge hatte, dass wir den dringenden Tatverdacht nicht annehmen konnten, mit der Folge, dass der Untersuchungshaftbefehl nicht beantragt und auch nicht erlassen wurde.
4: Die Polizei sucht nach Zeugen, um die Auseinandersetzung rekonstruieren zu können. Die Begleiter des verletzten 23-Jährigen sagen nämlich nicht aus. Wie kann der Fehmarn-Belt-Tunnel schneller fertig werden? Dazu gab es heute ein Spitzentreffen vor Ort mit Bundesverkehrsminister Schnieder und seiner dänischen Amtskollegin Munk. Die Probleme? Der Zeitplan und das Geld. 2 Jahre später, also 2031, sollen Autos durchfahren können, Züge noch später. Die Inflation und die angespannte Lage in der Bauindustrie macht der Minister verantwortlich.
6: Ist auch nicht nur in Deutschland so, ist auch in Dänemark so. Ist auch nicht verwunderlich bei einem so großen und komplexen Projekt.
4: Der Fehmarn-Belt-Tunnel gilt als eines der größten Verkehrsprojekte in Nordeuropa. Wie es vorangebracht werden kann, soll im Herbst geklärt werden. Der hochradioaktive Atommüll soll hier im Zwischenlager Gorleben weitere 20 Jahre stehen. Ein entsprechender Antrag ist gestellt worden. Kritiker verweisen darauf, dass das Gebäude nicht genug vor Terror- oder Drohnenangriffen geschützt sei.
7: Wir müssen aushandeln, dass diese Halle dort, so wie sie dort steht, eigentlich nicht Sicherheit und Sicherung gewährleistet.
4: Hintergrund der Sorge: Erst Mitte des Jahrhunderts soll ein Endlager feststehen. So lange muss der Atommüll im Zwischenlager Gorleben deponiert werden.
3: So, jetzt kommt mein Lieblingsthema. 3 Tore in 2 WM-Spielen, das muss Dennis Undaf erstmal einer nachmachen. Aber sein 3. Tor im Spiel gegen die Elfenbeinküste, das hat ihn am Wochenende regelrecht zum Erlöser gemacht. In Varel in Niedersachsen ist er geboren, hat lange in Meppen gespielt. Ja, und jetzt hat er Deutschland sicher in die K.O.-Phase dieser WM gezaubert. Und nun wird diskutiert, sollte Undaf am Donnerstag gegen Ecuador in die Startelf oder gerade nicht?
8: Ich finde das geil, wenn man so einen hat, den man noch einwechseln kann, ne? Also der noch richtig was reißen kann. Wenn er von Anfang an spielt, kann sein, dass er irgendwann auch müde wird, wie jeder andere auch.
9: Da streiten sich ja die Geister, kann ich auch nur gefühlsmäßig sagen. Also ich denke, es ist besser, wenn er als Joker eingesetzt wird. Dann kann sich der Gegner auch nicht so gut auf ihn einstellen.

0: einstellen.
1: Ich glaube, dass es so besser läuft, wie es im Augenblick ist. Wenn er 90 Minuten spielt, dann kommt irgendwann der Moment, dass er halt nicht trifft. Und dann kommt die Kritik. Ich würde sagen, weiter so.
2: Ich habe mich wahnsinnig gefreut, dass der endlich kam, weil der sehr positiv auf mich wirkt.
3: Ja, und vor allen Dingen, dass er so schnell da an dem Platz war. Eine Drehung und
2: er reagiert sofort.
4: Ja, eine Drehung und zack, alle wollen Dennis Undaf aus Friesland und alle wollen sein Trikot. Absurde Geschichte nämlich am Rande. Das ist momentan fast überall ausverkauft, weil es laut DFB-Ausrüster Adidas einen Lieferengpass beim Buchstaben V gibt. Obwohl die Trikots so teuer sind, verkaufen sie sich offenbar wieder mal wie geschnitten Brot. Und besonders die Nachfrage nach Undaf, die steigt aus sportlichen Gründen.
5: Alle wollen Dennis. Undaf, momentan der Shootingstar im DFB-Team. Mit 3 Treffern und 2 Vorlagen ist der Norddeutsche aktuell der beste Scorer der WM. Dabei wird er bisher nur eingewechselt.
6: Mit welchem Gefühl geht ein Dennis Undaf bei diesem zweiten WM-Spiel in der 60. Minute auf den Platz?
7: Ich weiß, dass ich ein Tor mache. Das ist mein einziger Gedanke.
5: Das Tor schon immer bei ihm im Fokus, sein Weg jedoch nicht geradlinig. Beim TSV Achim spielt er bis zur D-Jugend, die Probleme dort überschaubar.
8: Er ist zu jedem Training mit einem Tetrapack Eistee gekommen. Also damit das schon mal das Erste. Wo ich immer gesagt habe, hier gibt es kein Eistee, hier gibt es Wasser. Und es gab auch Spiele, wo ich ihn mal vom Platz nehmen musste, weil er zu viele Tore geschossen hat.
5: Undas Familie wohnt immer noch in Achim. Er lebt mit, wie stolz der Ort auf seinen Nationalspieler ist.
9: Ja, das ist wirklich ein unbeschreibliches Gefühl. Jetzt fahren wir hier noch lieber vorbei, ne? Ist wirklich sehr schön, ja.
5: Nicht immer schön. Undafs Karriereweg in Werders Jugend aussortiert, geht es für ihn über die Regionalliga beim TSV Havelse nach Meppen. In die dritte Liga. Dort macht er mit Toren wie diesem auf sich aufmerksam. Mittlerweile jubelt er in der Nationalmannschaft, nutzt seine Möglichkeiten, doch vergisst nie, wo er herkommt.
7: Je mehr Chancen wir haben und ich auf dem Platz bin, desto sicherer bin ich mir, dass ich immer treffen kann. Es ist ein Selbstverständnis von mir, dass ich meine ganze Karriere lang, auch wenn es im Kleinen liegen war, musste erst Dinge reinmachen, dass ich immer getroffen habe.
5: Weil er so trifft, drängt er sich auf. Für die Startelf am Donnerstag gegen Ecuador wäre die nächste Gelegenheit.
4: Tolle Geschichte, aber diese schlechte Nachricht, die gehört auch noch zur Wahrheit dazu. Nico Schlotterbeck hat sich nämlich im Spiel gegen die Elfenbeinküste das Innenband im linken Sprunggelenk derart verletzt, dass der Abwehrspieler jetzt für den Rest des Turniers ausfällt. Wir wünschen gute Besserung. Und wir schauen zum Schluss wie immer aufs Wetter. Das Wetter, das bleibt sehr sommerlich. Morgen am Dienstag, da gibt es erst noch ein paar Wolken, später dann aber wieder viel, viel Sonne. Und trocken bei 22 bis maximal 29 Grad. Und der Wind, der weht dazu nur schwach aus östlichen Richtungen morgen. Am Mittwoch, da gibt es dann etwas mehr Wolken, aber es wird wärmer. Auch am Donnerstag dann bis zu 31 Grad. Und das war der Tag im Norden. Hier im NDR gibt es jetzt ganz viele Zahlen rund um eins unserer Lieblingsgetränke, gerade zu WM-Zeiten, nämlich in der Reportage ausgerechnet Bier. In diesem Sinne, Prost und angenehmen Abend.
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13: Rund 90 Liter Bier trinkt jeder von uns laut Statistik im Jahr.
14: So, das hört sich, also vom Sound her würde ich sagen, das war schon mal okay.
13: Was macht ein gutes Bier aus?
15: Aber da wird oftmals dran gespart.
13: Kann man Bier selbst brauen?
14: Alto Belli.
16: Das ganze Bier versaut.
13: Und wie läuft es in der Massenproduktion?
0: sind es 160.000 Kästen, die hier an Menge produziert wird.

0: 160.000 ja. Kästen am Tag?
1: Am Tag.
2: Daniel Assmann probiert und macht den Preisvergleich in ausgerechnet Bier.
0: Wieso kosten diese beiden Biere hier 60 Cent pro Flasche und diese beiden Marken beispielsweise 1 Euro pro Flasche? Gibt es hier tatsächlich Unterschiede oder müssen wir bei den Marken einfach teures Marketing mittrinken? Und kann ich mein Bier nicht einfach selber machen? Sind doch nur 4 Zutaten. Wir finden's raus und stoßen an auf ausgerechnet Bier.
3: Ich will ein
2: Keiner braut in Europa so viel Bier wie die Deutschen. 8,8 Milliarden Liter pro Jahr. Beliebteste Sorte? Pils. Mit knapp 50% Marktanteil. Pro Kopf trinken die Deutschen laut Statistischem Bundesamt im Durchschnitt knapp 90 Liter Bier. Das sind 9 Kästen.
0: Das ist so ungefähr der Durchschnittsverbrauch von uns Deutschen, knapp 90 Liter. Was würdest du sagen? Selbsteinschätzung, liegst du drüber im Jahr? Oder drunter?
4: 90 Liter?
0: Knapp 90 Liter.
4: Kann ich so nicht beurteilen. Könnte sein, dass ich drüber liege, weiß ich nicht.
0: Ja. Gucken Sie mal, die Menge da, diese 9 Kästen, die trinken wir Deutschen im Durchschnitt, knapp 90 Liter.
5: Ich trinke eigentlich weniger Bier, wenn dann nur beim Essen.
0: So, jetzt hier mal kurz meinen Kollegen gefragt. Den Marktleiter Christian, wir waren hier gerade schon, haben alles zusammen einsortiert. Das hier ist ungefähr der Durchschnitt, den wir Deutschen trinken. Ne? Knapp 90 Liter im Jahr. Wird weniger, oder?
6: Das wird weniger tatsächlich. Ja.
0: Merkt ihr auch hier im Laden?
6: Ja, nach und nach wird es ein wenig weniger, ja. Man merkt es jedes Jahr ein bisschen.
0: Und wie stellt ihr euch denn auf? Also geht
6: wir
0: ihr da irgendwie gegen
6: vor? Aufzufangen über andere Warengruppen. Ja. Also das Alkoholfreie nimmt zu, Fassbrausen nehmen zu. Und in den Bereichen versuchen wir es aufzufangen.
0: Ja, ich sag mal so, du sitzt hier an der Quelle.
6: Ja.
0: Ist das auch dein Verbrauch oder?
6: Nee, also da kommst du bei mir tatsächlich nicht mit hin. Mein Verbrauch ist dann schon ein bisschen höher.
0: Also du tust was für die Statistik, dass das wieder ein bisschen...
6: arbeite dran, dass die Statistik ordentlich bleibt.
0: Ja.
2: Die 5 größten Pilzmarken in Deutschland. Platz 5, Beck's mit rund 1,7 Millionen Hektolitern. Knapp davor liegt Warsteiner. Auf Platz 3, Veltins. Platz 2 geht an Bitburger. Marktführer ist Krombacher mit knapp 4,3 Millionen Hektolitern Pilz pro Jahr. Viele Marken, wenige Zutaten. Denn nach deutschem Reinheitsgebot von 1516 ist immer das Gleiche im Bier. Wasser, Malz, Hopfen und Hefe. Daniel will wissen, warum sich der Geschmack trotzdem unterscheidet. Dafür fährt er nach Bottrop zu Braumeister und Biersommelier Arthur Riedel. Seit mehr als 30 Jahren braut er Bier. Früher für Marktführer Kronbacher, heute in seiner eigenen kleinen Brauerei.
0: Es gibt so viele Marken, aber es sind nur 4 simple Zutaten. Aber wie wird Bier jetzt eigentlich gebraut? Das schaue ich mir jetzt hier mal in Bottrop genauer an.
7: Moin!
0: Grüß dich. Hi.
7: Daniel, ciao.
0: Da komme ich zur richtigen Zeit hier. War kein Dreck mit anpacken. Was machst du gerade?
7: Ich bin gerade am Schroten.
0: Ja? Und Hopfen und Malz verloren, oder?
7: Ach, vom Weg. Ja, jetzt wo du da bist, das befürchte ich schon. Ja,
0: woran erkenne ich jetzt ein gutes Malz? Kann man das so von außen erkennen irgendwie?
7: Ja, das ist schon, das siehst du, sehr sauberes Malz. Du hast da keine Steinchen drin, du hast vom Korn noch irgendwelche Strohhalme oder irgendwie sowas drin. Das ist schon sehr tolle Qualität.
0: Ja, okay. Alles
7: kannst du auch mal probieren, das ist ein bisschen süßlich, das Ganze.
0: Ja.
7: Ein bisschen drauf kaust und dann kommt die Süße und das ist genau das, was wir brauchen. Ja.
0: Mhm.
7: Wir haben jetzt hier ein Pilsner Malz, das ist ein sehr helles Malz. Mhm. Wir brauchen heute auch ein helles, also bei uns ist das ein Kellerpilz.
0: Ja.
7: Wenn wir ein dunkles Malz haben, ich hole mal ein Muster, warte mal. Was haben wir dann hier? Kannst du mal reingreifen?
0: Mhm. Ah ja, oh doch, das ist deutlich.
7: Das ist deutlich dunkler und das hat ein anderes Aroma.
0: Ja.
7: Dann hast du so ein bisschen mehr so eine leichte Süße. Und wenn du hier mal am Sack riechst, dann ist das ganz intensiv.
0: Oh ja.
7: Wenn du die Nase zumachst, dann riecht man hier so richtig die Zart-Bitter-Schokolade.
0: Aber das ist deutlich intensiver.
2: Das Malz ist die Grundlage und sorgt beim Pilz neben dem Hopfen für den Geschmack.
0: Ist das denn jetzt eigentlich schon das teuerste Produkt fürs Bier?
7: Ja, Hopfen ist
0: teuer.
7: Also wenn man die Kilopreise nimmt, ist ein Hopfen deutlich teurer. Aber hier mit diesen Spezialmalzen, das Pilsner Malz, das so

0: eher ein Standardmalz. Mhm. Jetzt beziehen wir das natürlich in kleineren Mengen als Großbrauereien. Großbrauereien, die kriegen kompletten Silozug. Mhm. So, wir kriegen das jetzt aus Bamberg. Wenn aus Bamberg ein LKW mit 3 Paletten zu uns kommt, sind die Frachtkosten genauso hoch wie ein LKW, der mit 25 Tonnen um die Ecke kommt. Ja. Also zahlen wir entsprechend mehr. Mhm. Aber diese Spezialmalze, die sind von der Herstellung her aufwendiger, ja, und die kosten dann entsprechend deutlich mehr. Ja.
1: Also die großen Brauereien, die jetzt, sag ich mal, die Massenbiere machen, die nutzen solche Malze auch gar nicht, höre ich da jetzt raus. Oder nutzen die
0: hochwertiges Malz? Es gibt mit Sicherheit auch große, die auch sowas mit einsetzen. Aber da wird oftmals dran gespart. Da kannst du schon die erste Stufe einsetzen, wo man halt von den Kosten her günstiger dran wird. Okay. Und sich diesen Faktor schenkt.
1: Ja.
2: Größere Mengen gleich niedrigere Einkaufspreise. Großbrauereien können so günstiger produzieren als kleine Brauereien. In Bottrop wird jeder 20 Kilo Sack Malz von Hand in den Maischebottich gekippt.
0: Hör mal, das ist jetzt einer.
1: Ja,
0: die anderen habe ich schon vorgeschrotet.
1: Ja, gut. Gut, dass ich ein bisschen später gekommen bin.
0: Ja, geiler Job, geiler Job.
1: Ja, das war der letzte. Weißt du, nicht nur labern, auch mal mit anpacken hier. Ne? Guck mal, wie ich schon aussehe.
0: Ja, ich hab dir nicht gesagt, dass du dich fein machen sollst. Guck mich an. Ey. Meinst du, als ich das erste Mal meinen Kumpels hier gebraut hab, im Keller noch, dann waren wir mit dem Sud fertig, dann standen die ersten schon mit dem Glas und wollten trinken. Und sag ich, Leute, das dauert jetzt so 8 Wochen.
2: Bier brauen braucht Zeit. Schritt 1, das Maischen. Geschrotetes Malz kommt in den Maischebottich. Hier wird es mit Wasser vermischt und erhitzt. Dadurch bildet sich aus der Stärke Zucker. Schritt 2, das Läutern. Die Flüssigkeit aus dem Maischebottich wird vom festen Malz separiert. Sie wird dann Würze genannt. Schritt 3, das Würzekochen. Zur Würze kommt Hopfen. Der macht den typischen bitteren Biergeschmack. Alles wird zusammen weitergekocht. Schritt 4, die Gärung. Dabei wird die Würze runtergekühlt und mit Hefe in den Gärtank gegeben. Die Hefe wandelt den Zucker in Alkohol und Kohlensäure um. Das dauert einige Wochen.
0: Wir arbeiten auch mit Hopfenpellets.
1: Ja.
0: Das ist unser klassischer Aromahopfen, den wir einsetzen. Aus der Hallertau, ne? Größte Hopfenanbaugebiet der Welt zwischen Ingolstadt und München. Da geht's los. Und die Hopfenpellets vereinfachen das Ganze für uns. Also früher, die ganze Hopfendolde wurde ja verwendet.
1: Ja.
0: Aber dann hast du immer diesen Hopfentrub dabei gehabt. Da hat alles unheimlich viel Volumen gehabt.
1: Jetzt macht so ein Pellet, kann man jetzt schon sagen, ja, so ein Pellet macht einen qualitativen Unterschied, wenn man jetzt nicht den Hopfen an sich nimmt, sondern so ein Pellet. Hat man dadurch Einbuße?
0: Wenn es ums Großindustrielle geht, setzen die Kollegen oft Hopfenextrakt ein. Hopfenextrakt heißt, aus der Hopfendolde wird das Aroma geht fast dabei verloren. Die Bitterstoffe werden aus der Hopfendolde rausgelöst. Das macht man mit Ethanol, also mit Alkohol oder mit flüssigem CO2.
1: Okay.
0: Der Alkohol, den lässt man danach verdampfen. Bei der flüssigen CO2 ist es so, wenn die sich erwärmt, dann geht die wieder in einen gasförmigen Zustand. Und dann hast du diesen Hopfenextrakt, der ist total ölig.
1: Ja.
0: Aroma hat er nicht, aber ganz viel Bitterstoffe. Mhm. Ja, und den gibt man am Anfang beim Würzekochen dazu, um die Bittere reinzukriegen. Macht das Ganze wieder ein bisschen günstiger.
1: Ja.
0: Und ganz zum Schluss kommt dann noch mal eine letzte Hopfengabe mit Aromahopfen, damit man doch in der Nase noch ein bisschen feines Hopfenaroma hat.
1: Kann ich denn jetzt eigentlich vereinfacht sagen, wenn ich ein billiges Bier kaufe, können da keine guten Zutaten drin sein?
0: Nee.
1: Kann man nicht sagen?
0: Nee, weil gibt ja große Marken, die günstiges Bier auf dem Markt haben.
1: Ja.
0: Da kann ich nicht sagen, dass die Kollegen mit billigen Rohstoffen arbeiten. Die haben andere Konzepte oftmals dahinter. Da wird beim Marketing wird gespart, da gibt es keine Fernsehwerbung, dann viel, was so Logistik und solche Sachen ausmacht, da gehen die halt anders zur Sache, sodass die dann halt andere Preise anbieten können. Aber ich würde jetzt nie behaupten, dass die Kollegen eine schlechtere Qualität einsetzen.
1: Ja. Außer, du sagtest ja, die haben dann so ein Aroma.
0: Wenn die mit Hopfenextrakt arbeiten.
1: Extrakt, genau.
0: Das sind so Möglichkeiten schon, um Kosten zu sparen. Ja.
1: Ja, ja.
0: Da hast du schon die erste Unterscheidung, das stimmt. Also wenn man Hopfenextrakt einsetzt, kann ich günstiger Bier brauen. Ja.
1: Ja.
2: Ob Hopfen oder Hopfenextrakt im Bier ist, steht auf der Flasche. Laut Deutschem Brauerbund sei Extrakt nicht zwingend günstiger in der Produktion, aber besser zu dosieren und länger haltbar. Deshalb sei Extrakt in der Massenproduktion weit verbreitet.
1: So, komm, dann probiere ich jetzt mal hier so ein Stück Hallertau. Kann man das einfach?
0: Ja, kannst du alles. Hau rein. Mach mal. Das ist vielleicht die intensive Bittere mehr.
1: Boah.
0: Nee. Das ist wie Medizin, ne? Ja, jetzt überleg mal, auf 1000...
1: Da soll leckeres Bier raus werden?
0: Ja, auf 1000 Liter nehme ich davon 1,9 Kilo.
1: Boah.
0: Und du hast jetzt ordentlich was reingehauen. Boah, hast dran, okay. Das ist mehr als in einem Glas drin ist.
1: Ja, ich bin noch ein bisschen unterhopft.
0: Ja, das ist ein Problem. Guck mal, das geben wir doch als Zäpfchen, ne?
1: Das ist Ruhrpott.
0: Aber da kannst du gut schlafen.
1: Ey. Ja, hau mal lieber da rein. Also ich brauche mal was zu trinken. Oh ja, am besten Bier oder was.
2: Abgefüllt, verschlossen und etikettiert werden die Flaschen von einer Maschine.
1: Was kostet jetzt so ein Kasten bei euch?
0: Bei uns kostet die Flasche von denen hier 2,50 Euro.
1: Okay, das heißt
0: 20er Kasten,
1: ja.
0: 50 Euro.
1: 50 Euro für einen Kasten?
0: Ja.
1: Das ist schon eine Ansage.
0: Ja.
1: Könntest du das denn nicht, ich meine, wenn ich mir so Angebotsbiere anschaue von den großen Brauereien, dann sind wir bei 10 Euro teilweise manchmal.
0: Ja, aber das könnten wir hier
1: wird nicht gar nicht gehen.
0: Das wird bei uns finanziell überhaupt nicht drin.
1: Ja.
0: Also ich persönlich bin der Meinung, auch im Mittelstand, mit genug Kollegen gesprochen, jetzt nicht so eine Mikrobrauerei wie wir sind, ne? Die können die Kiste auch nicht mehr unter 18, 19 Euro anbieten.
1: Ja.
0: Und der Bierpreis, wenn man sich das mal vor Augen hält,
1: ja,
0: zu D-Mark-Zeiten hat die Kiste 18, 19 Mark gekostet.
1: Ja, genau.
0: Und jetzt hast du die Großen. Im Sommer letzten Jahres war das große Geschrei da. Kohlensäure zu teuer, Rohstoffe zu teuer, Energiekosten zu teuer. Alle Kosten sind explodiert.
1: Aber der Bier ist nicht teurer geworden.
0: Ja, eben.
1: Ja, wie geht das?
0: Ey, 18, 19 Mark zu D-Mark-Zeiten, jetzt 20 Jahre später, kriegst du das Bier im Angebot für 9,99, 10
1: ja.
0: Euro.
1: Ja.
0: Ja, das ist die Masse. Das ist die totale Masse. Darüber können die ja dann immer noch mit dem Gewinn verkaufen.
1: Ja, also habe ich verstanden. Vor 30, 40 Jahren Kiste 20 Mark, heute 10 Euro. Am Preis nicht viel getan, aber weniger Mitarbeiter, mehr Technik und bei den Rohstoffen ein bisschen abgespeckt. Das macht dann eben das möglich, dass ja, wir auch heute noch
0: mit den Rohstoffen, wenn das auf die Masse hochrechnet,
1: ja,
0: bei so einer Hektoliter-Millionen-Brauerei, ja, das sind Millionen, die da eingespart ja werden.
1: Krass. Okay. Ja gut, jetzt müssen wir auch probieren, oder?
0: Ja, sicher.
2: Direkt aus dem Gärtank kommt das Bier ungefiltert als sogenanntes Zwickel.
0: Alle Brauer, die ich kenne, auch in Großbrauereien, die trinken ihr Bier direkt vom Tank, weil das einfach vollmundiger, aromatischer und geschmackvoller ist. Da sind die ganzen Inhaltsstoffe drin. Du siehst ja die Trübung.
1: Ja.
0: Das sind Eiweiße, das sind Hefen. Die geben dem Bier noch mal ein bisschen mehr Geschmack. Die geben Vollmundigkeit. Und wenn das alles raus ist, dann hast du ein schönes, blankes Bier. Aber
1: ach, das ist jetzt quasi der Status vor der Filtrierung?
0: Genau, vor der Filtration.
1: Die aber, oder Filtration, die ihr jetzt aber nicht macht? Oder macht
0: genau, wir filtrieren unser Bier nicht.
1: Okay.
0: Wenn ich unsere physiologischen Lebensmitteltabellen sehe, da wird nur von Eiweiß, Kohlenhydraten, Fett und Salz geredet. Ja, aber alles, was sonst noch dazu kommt, Vitamine, Mineralstoffe, Enzyme, Polyphenole, also diese Gerbstoffe, davon redet keiner, aber das ist ja genau das, was uns ausmacht.
1: Ja, also ist eigentlich so gesehen, dass nicht filtrierte Bier auf jeden Fall das gehaltvollere Bier.
0: Das wertigere.
1: Das wertigere, ja. Okay.
2: Naturtrübes Bier gibt es im Handel aber deutlich seltener als klares Bier. Ob Daniel jetzt das Zeug hat, sein eigenes Bier zu brauen, das will er mit einem Set aus dem Internet ausprobieren. Wenn alles klappt, sollen am Ende 5 Liter selbstgebrautes Bier dabei herauskommen. Für 50 Euro gibt es alle Werkzeuge und Zutaten.
3: So, jetzt machen wir Bier mal selbst. Das kann doch nicht so schwer sein, oder? Ich habe mir jetzt so ein eigenes Mini-Brauset für zu Hause bestellt. Helles wird jetzt hier gemacht. Läuterspirale sei mit mir, war nämlich dabei. Und alle Zutaten, die ich dazu brauche eben. Und jetzt wollen wir doch mal sehen, ob wir da nicht unser eigenes Bier wunderbar selber hinkriegen. So, jetzt sehe ich hier gerade, wir haben hier noch einen rechtlichen Hinweis. Bierbrauen ist für den Eigenbedarf bis zu 200 Liter pro Jahr steuerfrei. Ja, so viel machen wir ja nicht, wir machen nur 5. Der Brauvorgang muss aber beim Zoll angemeldet werden. Dazu reicht in der Regel eine formlose Mitteilung an das zuständige Zollamt. Hat jemand von euch die Nummer vom Zoll? Oder ich wollte mal kurz anrufen. Ja, weitere Informationen unter www.zoll.de. Suchbegriff Hobbybrauer. Müssen wir mal gucken. Nicht, dass ihr auf einmal wegen 5 Liter Bier im Knast ist. Also, sagen wir mal so, wenn Sie es ganz korrekt machen wollen und zu Hause ganz korrekt sind, dann schreiben Sie eine E-Mail ans Zollamt. Das wäre der richtige Weg. Wir gehen jetzt den richtigen Weg. Krass. Willkommen in Deutschland.
2: Beim Maischen wird, wie in der richtigen Brauerei, das Malz erhitzt.
3: Was ich jetzt hier gerade entdeckt habe, der Arthur hat mir erklärt, dass bei gutem Malz solche Stöckchen und so nicht dabei sind. Hier sind jetzt Stöckchen bei. Also ich würde jetzt einfach mal sagen, nach dem, was ich gehört habe, würde ich sagen, ist die Qualität des Malzes jetzt hier nicht so hoch, wie ich die jetzt beim Arthur gesehen habe. Weil, wie gesagt, Stöckchen sind drin. Die ersten 20 Minuten sind um. Bei 50 Grad. Jetzt geht es weiter mit weiteren 20 Minuten bei 63 Grad. Boah, mal gucken, ob man das so ganz genau hinkriegt. Weil eins muss man schon sagen, hier die Temperatur auf so einem Herd zu halten, ist natürlich deutlich schwerer als, ja, wie die Profis das machen in ihrem Kessel. Das geht zwischendurch mal ein bisschen hoch, dann mal wieder ein bisschen runter. Also exakt jetzt die ganze Zeit 63 Grad halten, ist schon eine gewisse Herausforderung. Aber wir probieren es. Oh, hä, was ist denn jetzt los? Alto Belli. Abbruch. Abbruch. Wir haben schon 66. Ich muss mal hier runternehmen. Das, was ist denn hier los? Das ist jetzt auf einmal komplett hochgeschossen. Das ganze Bier versaut. Ja, da können wir noch mal ein bisschen was geben. Jo, es geht in die nächste Runde, meine Damen und Herren. Wir gehen noch mal für 6 Grad, 7, 8 Grad höher auf 71 Grad. So, Maischen haben wir jetzt beendet. Man muss aber mal dazu sagen, das ist wirklich ein ziemliches Heckmeck hier mit dem Thermostat und dass man hier genau immer die richtige Gradanzahl halten kann, das ist eigentlich fast unmöglich, muss man sagen. Naja, mal gucken. Ich habe mir beste Mühe gegeben. Jetzt gehen wir ans Läutern.
2: Dabei wird die Würze vom Malz getrennt. Dann kommt der Hopfen dazu. Nachdem alles gekocht hat, wird gegärt.
3: So, das hier die Hefe. Die tun wir jetzt dazu. Einfach reinkippen. Zack.
2: Daniels Bier muss jetzt erst einmal eine Woche im Eimer gären. Ob's auch schmeckt, wir sind gespannt. Aber vorher will Daniel wissen, ob Biertrinker den Unterschied zwischen günstigerem Discounterbier und teurerem Markenbier schmecken.
3: Die Frage, die wir jetzt mit großen Schlücken nachgehen, ist, schmeckt man beim Bier den Preis? Wir lassen antreten einmal den Marktführer Krombacher mit 84 Cent pro Flasche gegen Oskar Maxum, eine Eigenmarke, die gerade mal 39 Cent pro Flasche kostet. Bedeutet, die ist noch nicht mal halb so teuer wie der Marktführer. Und da wollen wir doch mal sehen, ob man das wirklich hier rausschmecken kann.
2: Die Flaschen sehen die Gäste im Biergarten in Odenthal natürlich nicht. Nach der Blindverkostung sollen sie abstimmen. Rot für Oskar Maxum und blau für Krombacher.
3: Wir haben einmal zwei Biere für dich. Einmal ein günstiges Bier in der Eigenmarke und einmal ein, ja, eigentlich das Bier, was am meisten in Deutschland getrunken wird. Und du darfst gerne einfach mal testen, probieren und mir dann sagen, was du glaubst, welches ist vielleicht eher das günstige und welches ist das teurere.
4: Bisschen flacher, weniger herb, weniger Nachhall. Das ist deutlich herber. Tipp mal auf den Pilz.
3: Okay.
4: Qualitativ, preislich würde ich das hier höher einschätzen als dieses hier.
3: Okay.
4: Also, stand so.
3: Ja, okay. Also dann einmal, das ist der teure, das ist der günstige und das ist der teure. Wo würdest du sagen, so. Also teures Bier machen wir hier rein, ein günstiges machen wir hier rein.
4: Das liege ich komplett daneben.
3: Nee, pass auf, ich zeig's dir. Simsalabim.
4: Genau andersrum.
3: Ja. Hier ist günstig, da ist teuer.
4: Genau.
3: Alles klar. Günstig, teuer.
5: Die Biere liegen nah beieinander, finde ich. Man kann auch beide trinken.
3: Würdest du jetzt so für dich definieren?
5: So, ja.
3: Ja?
6: Ich würde tippen, das ist das Markenbier.
3: Das hier das Markenbier?
6: Mhm.
3: Ganz sicher.
6: Schmeckt irgendwie ein bisschen kräftiger.
7: Das schmeckt besser.
3: Schmeckt besser?
7: Ja.
3: Woran machst du es fest?
7: Schmeckt mir besser.
5: Ich würde sagen, das ist das Markenbier.
3: Das hier?
5: Mhm.
8: Ich glaube tatsächlich, dass das das Markenbier ist, weil das gefälliger ist und weil es mehr Leute trinken werden.
3: Jetzt haben wir Gäste aus Ungarn da.
9: Er meint, das ist das Teure.
3: Das ist teurer? Warum? Woran macht er es fest?
9: Mir über alle Abitur.
10: Érettségén ugyanígy voltam, kipeltem.
9: Beim Abitur war er auch so. Er hat nur einfach geraten.
10: És így tőlük.
11: Das hier.
3: Ja?
11: Jo.
3: Jo, das war die Marke. Richtig. Das ist das teure. Ja. Sie haben also hier gesagt, das wäre das günstige Bier, das No-Name-Bier.
12: Ach, guck mal da.
3: Ja, tatsächlich die Marke hier erwischt.
12: Ja, ja.
3: Richtig, sehr gut. Ich frage dich, ob du diese Marke schon mal gesehen hast.
8: Tatsächlich nicht, Maxi Oskar. Ist ja super.
3: Vielen Dank fürs Mitmachen. Kannst du ruhig wegziehen, ist richtig, ja.
5: Ja, Sport gemacht, doch nicht mehr.
3: Isotonisch, genau, komm, weg.
5: Tschüss.
9: So, guck mal kurz darüber.
3: Du bist der Erste, der die weggezogen hat. Wenn du willst, ja, dann sind doch von anderen Paar ganz auch. So, dann gucken wir uns mal das Ergebnis an. Das Markenbier haben insgesamt 2-4. Ja, oh, das ist 6-4. Gut, also knapp über die Hälfte haben das Markenbier tatsächlich erkannt. So, und hier eben genau der gegengesetzte Fall. Wir zählen auch einmal nach, aber ist ja fast klar, was da rauskommt. So. Und hier ist ja spannend zu sehen, 4 von 10 haben tatsächlich das günstige Bier als das teure Markenbier eingeschätzt, obwohl das nicht mal die Hälfte kostet. Gleichzeitig muss man dazu sagen, niemand hat dieses günstige Bier verurteilt. Insofern gibt es für mich dann ja doch einen kleinen Gewinner. Und zwar das No-Name-Produkt.
2: In unserer Geschmacksprobe schmeckte das günstigere Bier den Gästen auch gut. Jetzt will Daniel von Diplom-Bier-Sommelier Anja Kober-Stegemann wissen, woran man ein gutes Pilz erkennt.
3: Aber kann man jetzt tatsächlich konkret sagen, ein günstigeres Bier ist ein schlechteres Bier oder liegt es am Ende nur am Geschmack?
11: Wenn man das Gefühl hat, das ist das Richtige, was man trinken möchte, dann soll man es kaufen. Ne?
3: Ja, ja. Aber das ist total interessant, was du gerade sagst, weil in mir kommt gerade folgendes Gefühl. Das schmeckt mir zwar besser,
11: ja,
3: aber irgendwie muss ich jetzt gerade selber zugeben, wenn jetzt Gäste kommen und ich würde jetzt hier mal so dahinstellen, da hätte ich ein anderes Gefühl bei. Das ist wirklich so. Also Marke macht was mit einem, muss ich sagen. Also man trinkt die Marke mit, so wie du sagst, man trinkt auch die Bilder mit und das, was man permanent sieht. Mhm. Aber trotzdem hat es mir eigentlich besser geschmeckt. Ja. Also total interessante Beobachtung, gerade so an mir selber, muss ich auch sagen.
11: Also Bier ist wirklich Marketing, ne?
3: Hier steht ja auch, selbst bei dem günstigen, gebraut nach dem deutschen Reinheitsgebot, würde ich jetzt sagen, kann ich vertrauen. Ist das so? Ist das Reinheitsgebot gleich Reinheitsgebot?
11: Nein.
3: Nee?
11: Nein, weil es ist natürlich, das Reinheitsgebot beschreibt erstmal nur, welche 4 Zutaten rein dürfen. Mhm. Und es sind aber viele, viele Inhaltsstoffe oder nicht Inhaltsstoffe, aber auch chemische Substanzen, die genutzt werden dürfen, um das Bier zu klären. Von der Flaschenspülung über ach was ich was alles. Ne? Und das Ganze darf aber auch ins Bier beziehungsweise wird durch Filtermethoden wieder raus extrahiert. Ja.
3: Werden manchmal, und um dich einmal zu unterbrechen, werden manchmal tatsächlich chemische Zusätze reingetan, die dann wieder rausgefiltert werden, um dem Reinheitsgebot wieder gerecht zu werden, oder?
11: Das Reinheitsgebot sagt, dass eine bestimmte Größendimension im Bier erlaubt ist.
3: Ach so.
11: Dass ja immer die Menge macht, das Gift. Ja, ne? Also deshalb gibt es schon eine relativ große Liste von Substanzen, mit denen gearbeitet werden darf.
3: Ja.
11: Wenn du jetzt zum Beispiel das Extrem nimmst, Bio-Biere, die dürfen halt nur einen mini-kleinen Bruchteil davon. Mhm. Also von daher ist das natürlich, und es ist immer noch Reinheitsgebot. Ne?
3: Okay.
11: Eventuell ein bisschen irreführend, wenn man denkt, so 4 Substanzen, Reinheitsgebot, alles klar, ich bin auf der richtigen Seite. Dann müsste man eigentlich konsequent sagen, gut, dann nehme ich halt ein Bio-Bier, weil da sind halt relativ viele Substanzen eben nicht genutzt.
3: Okay. Interessant. Hätte ich jetzt so nie im Leben erwartet. Ich habe jetzt voll aufs Reinheitsgebot gesetzt und am Ende wird man doch enttäuscht.
11: Geerdet.
3: Geerdet, genau. Da trinken wir jetzt einen auf.
11: Genau. Prost.
3: So, jetzt geht's ans Abfüllen und als erstes würde ich sagen, werfen wir mal einen Blick gemeinsam hier in den Gärbehälter. Oh, das sieht nicht wirklich appetitlich aus, oder? Muss das so? Naja, wir fangen mal an abzufüllen. So, in der Anleitung steht, wenn man Hefe im Röhrchen sieht, dann soll man aufhören mit dem Abfüllen. Deshalb machen wir jetzt mal hier Schluss und die bittere Erkenntnis, wir haben 1, 2, 2,5 und hier nochmal ungefähr 3,5 Liter statt den versprochenen 5 rausbekommen. Ja, das ist ein bisschen ärgerlich, sag ich mal. Aber wenn es schmeckt, vielleicht kann der Geschmack ja noch rausreißen. Jetzt kommt aber erstmal noch Zucker dazu. Und zwar in jede Flasche bei

0: Für dich?
1: So, ja, ich habe ja gedacht, du gibst mir direkt ein Bier hier zur Begrüßung. Aber kein Bier vor vier, ne?
2: So ist es.
1: So, okay, dann Sicherheitsweste an und ab in die Warsteinerin.
2: Geh mal los.
3: Das Gelände der Brauerei erstreckt sich über eine Fläche von 80 Fußballfeldern und hat sogar einen eigenen Güterbahnhof. Hier läuft die Produktion vollautomatisiert. Jeder Herstellungsschritt wird mit Hilfe von Computern überwacht.
1: Mir ist ja gerade der Spruch aufgefallen: Gott gebe Glück drein. Also, wenn ich mir das hier angucke, hier wird doch nichts dem Zufall überlassen, oder? Glück und Zufall spielen doch hier keine Rolle mehr, oder?
0: Nein, nee. Zum Glück nicht.
1: Ja.
0: Wer seinen Prozess im Griff hat, hat seine Qualität im Griff. Ja. Und daran arbeiten wir natürlich.
1: Ich finde, wenn man das so sieht, jetzt so die Industrie, sag ich mal, und dann hinter die kleine Flasche oder auch die Werbung. Wie soll ich das sagen? Hier ist weniger Romantik, finde ich, oder? Weil wenn man so Massen macht, wie viel macht ihr hier? Wie viel Massen macht ihr?
0: Ja, also wir können 32 Sude am Tag produzieren. Ein Sud sind 520 Hektoliter. Das sind am Tag 16.640 Hektoliter.
1: Und wie viel Kästen macht ihr hier am Tag?
0: 16.400 Hektoliter sind ein Hektoliter 100 Liter. Kiste sind 10 Liter. Damit sind es 160.000 Kästen, die hier an Menge produziert wird.
1: 160.000 Kästen am Tag?
0: Am Tag.
1: Wer trinkt das alles? Das ist ja krass. Kann man sich ja gar nicht vorstellen.
3: Das Malz kommt hier durch Leitungen aus dem Silo in die Kessel. Malzsäcke, wie in Bottrop, muss hier keiner schleppen. Der Sud wird aber von Hand kontrolliert.
0: Warte mal, hier haben wir eine Jodlösung.
1: Ja. Was darf jetzt nicht passieren?
0: Es darf jetzt nicht blau werden.
1: Okay.
0: Es müsste rot werden. Daher. Ja. Das sieht gut aus.
1: Wenn das jetzt blau gewesen wäre, wie viele Liter wären denn dann kaputt gewesen? Ja.
0: Also ein Sud sind 520 Hektoliter, ein Hektoliter 100 Liter. Keine Chance, sowas geht dann direkt in den Kanal.
3: Seit rund 270 Jahren wird in Warstein Bier gebraut. Was hat sich im Laufe der Zeit verändert?
1: Da ist alles Bier drin.
0: Da ist alles Bier drin, genau. Da Gerz drin, sind 21,5 Meter hoch, 6 Meter im Durchmesser. Und natürlich alles, was man so machen kann. Man kann eben die Temperatur steuern, was hier nicht möglich ist. Hier hat man natürlich ganz andere hygienische Verhältnisse damals im Holzfass, als man heute hat.
1: Aber ist denn, kann man dadurch sagen, das Bier heutzutage ist deutlich besser an sich? Oder kann man gar nicht vom besser sagen? Es ist einfach anders als damals.
0: Es ist anders als damals, schon zum einen. Aber hier arbeitet man mit Reinzucht. Und hier hat man ja eine Spontangärung gehabt mit dem, was in der Umwelt war. Und dann hat das Bier sicherlich auch jetzt immer anders geschmeckt.
1: Okay.
0: Und dementsprechend auch nicht immer gut.
1: Ja.
0: Und das kann man heute ganz anders steuern. Das ist auch gerade die Reinheit ja beim Pilz.
1: Ja.
0: Ist ja auch ausschlaggebend. Das kann man gut steuern.
1: Okay, sehr gut.
3: In den 23 Meter hohen Gärtanks reift das Bier. Alles streng kontrolliert, damit es trotz dieser Massen immer gleich schmeckt.
1: Wer sagt denn eigentlich, wie jetzt ein Warsteiner schmecken muss? Also wer definiert, so schmeckt unser Bier?
0: Also das einerseits haben wir ein geschultes Verkosterpanel, das es immer wieder vergleicht.
1: Mhm.
0: Und zum anderen liegt es natürlich auch an der Rezeptur. Und über die Jahre hinweg, man kann das Bier ja charakterisieren durch unterschiedliche Analysen, die man einfach hat.
1: Ja.
0: Und dadurch bleibt das über Jahre hinweg konstant.
1: Also immer seit Jahren, Jahrzehnten immer quasi der gleiche Geschmack, so gesehen.
0: So ist es. Die Rohstoffe schwanken halt an sich. Und da muss man halt schon gucken, dass man entsprechend mit Analysen weiß, wohin sich das entwickelt. So dass man dann schon seine Prozesse anpassen kann, beispielsweise Temperaturen anders setzt oder einfach auch länger einhält, damit hinten raus das gleiche Ergebnis kommt.
1: Ja. Also ihr müsst immer, also ist doch wirklich viele individuelle Arbeit dann noch. Also ihr müsst immer individuell gucken, womit, mit welchem Rohstoff habe ich es jetzt gerade zu tun, wie ist er und wie reagieren wir jetzt darauf?
0: Genau so ist es, weil auf dem Feld jedes Jahr ist das Wetter anders, der Boden ist mal ein bisschen anders, regnet ein bisschen anders. Dadurch hat man natürlich auch, schlägt sich das in der Qualität der Rohstoffe nieder.
1: Ja.
0: So gesehen ist das eigentlich so ein Schwank, immer wieder ein Veränderungsprozess, wo man sich da anpassen muss.
3: Eine Woche gärt das Pilz in den Tanks. Danach reift es laut Warsteiner ca. 3 Wochen bei 2 Grad. Das ist halb so lang wie bei der kleinen Brauerei in Bottrop. Vor dem Abfüllen wird hier noch gefiltert, um die Trübstoffe zu entfernen. Eine Flasche aus jeder Charge kommt ins Archiv.
0: Ja, das ist jetzt unser Haltbarkeitsraum.
1: Ja. Was heißt Haltbarkeits? Also dann. Ah ja. Macht so natürlich deutlich mehr Eindruck, muss man sagen.
3: Falls es eine Beschwerde gibt, lässt sich mit den Proben hier ermitteln, ob etwas mit der Charge nicht stimmt.

0: Wie lange kann man oder darf man geben?
1: Ja.
0: Regelt ja wahrscheinlich das Lebensmittelgesetz irgendwie, oder? Oder wer regelt, wie lange was haltbar ist?
1: Ja, das ist allerdings richtig, was man selber vorgibt. Das hat ja natürlich auch was damit zu tun, dass man sagt, bis zum Ende des MADs, dass man seinen Geschmack oder seine Qualität dahin auch garantiert. An sich ist Bier deutlich länger haltbar. Mhm. Es können ja keine pathogenen Keime dort wachsen. Es kann vielleicht dann irgendwann mal Ausfällungen geben, was zum Beispiel Eiweiß sein kann. Oder der Geschmack ändert sich, wenn man zum Heizungskeller lagert, das Ganze. Ja. Aber trinkbar ist es nach wie vor.
2: Bei der Abfüllung kommt nicht nur das Bier in die Flasche, sondern auch das Etikett auf die Flasche. Mit jeder Menge Werbeversprechen. Welche Rolle spielen Marke und Marketing?
0: So, Etikett ist drauf, ja?
1: Ja.
0: Darf ich mal reingreifen, eine rausziehen?
1: Ja, bitte.
0: Okay, nichts kaputt gemacht. So sieht sie dann fertig aus, ja?
1: Ja.
0: Guck mal, jetzt steht hier dick drauf. Premium Pilsner.
1: Ja.
0: Schreiben ja viele auch, muss man sagen. Ne? Ja. Das sind ja eigentlich nur vier Zusatzstoffe oder vier Grundstoffe.
1: Vier Rohstoffe, die das ergeben.
0: Genau. Rohstoffe, genau. Was macht Premium zu Premium? Ja. Warum Premium?
1: Ja. Und zwar ist es das Ganze. Es fängt an mit den Rohstoffen, die ich einsetze. Es fängt der Prozess. Es fängt eben auch die Prozesssteuerung, die Erfahrung der Mitarbeiter.
0: Ja.
1: Und Qualität hat ja auch etwas mit Philosophie zu tun, was man natürlich auch entsprechend intensiv ausprägen kann.
0: Aha.
1: Und das wird eben in dem Gesamterlebnis Warsteiner und deswegen auch Premium
0: gerecht. Okay, aber Premium ist ja auch kein geschützter Begriff, oder?
1: Nein, das ist der
0: Darf jeder sich Premium-Bier eigentlich nennen, oder?
1: Eigentlich kann man das schon machen, aber wir waren die Ersten, die das eingeführt haben, eben aus diesem Hintergedanken, was wir eben alles daran investieren.
0: Ja, okay. Ist natürlich auch ein Marketinggedanke wahrscheinlich. Ne? Der eine hat sein Siegel offen, der andere macht Premium, dann gibt es die Perle der Natur und so weiter. Finde ich mega interessant, mal so irgendwie zu sehen, oder dass du mir jetzt auch bestätigt hast, das ist kein geschützter Begriff und rein theoretisch könnte ich mein Bier, wenn ich das zu Hause mache, auch Premium-Bier nennen, ne? Oder?
1: So ist mir das bekannt, ja.
0: Jetzt fällt mir gerade auf, das ist ja eine niederländische Flasche, ne? Habe ich jetzt gerade erst gesehen. Die geht in die Niederlande, ne?
1: Die Niederlande, ja. Wir exportieren in 50 verschiedene Länder.
0: Kriegen die genau das Gleiche oder ist das Ausschuss für die Holländer? Hör mal, den könnt ihr ja noch mal ein bisschen was anderes sagen.
1: Nein, nein.
0: Okay. Also ich habe ja hier gelernt, Warsteiner kann bis zu 160.000 Kästen Bier am Tag produzieren. Und das ist ja nicht die einzige große Brauerei, die wir hier in Deutschland haben. Da gibt es noch Veltins, Krombacher, Bitburger, Oettinger, wie sie alle heißen. Und das hier ist für mich das Bild, welchen Stellenwert Bier bei uns in Deutschland hat. Das ist auch unfassbar, oder?
2: Ob Markenbier oder No-Name, wer bestimmt den Preis und was sind die Menschen bereit, fürs Bier zu zahlen?
0: Wie viel darf ein gutes Bier für dich kosten oder ab wann wird es zu teuer?
3: Das ist mir egal, Hauptsache es schmeckt.
0: Kaufen Sie Bier im Angebot? Achten Sie darauf, wann wo was im Angebot ist?
4: Klar, sicher. 3 € pro Kasten Bier schon Unterschied.
5: Ich achte schon auf Angebote. Aber es muss halt schmecken. Es gibt halt Sorten, die trinkt man nicht, die mag man nicht.
0: Ja.
5: Es gibt aber auch immer eine Alternative. Ne? Also ganz so eingefahren bin ich da nicht.
0: Ja. Was darf ein Bier für dich kosten? Was lässt dir das Bier kosten?
6: Eigentlich sind es mehr Angebotspreise.
0: Ja.
6: Also die 15, 16 Euro.
0: Ja, oder
6: ich eigentlich nicht gewillt zu bezahlen.
2: Das Angebot und die Preisunterschiede im Getränkemarkt sind groß. Im Angebot kostet der Kasten teilweise die Hälfte. Wie sich die Preise zusammensetzen und wo Kunden sparen können, will Daniel von Bierbranchenexperte Peter Schill wissen.
0: Pass mal auf, ich wollte mal einmal zu einem günstigen greifen. Da nehmen wir mal das mit. Kostet jetzt 60 Cent die Flasche. Und hier kommen wir jetzt zu den Fernsehbieren. Und da nehmen wir, komm, dann nehmen wir mal hier so ein Veltins. Kostet nämlich knapp 1,99 €.
3: Okay.
0: Ja?
3: Fair.
0: Und jetzt darf ich Ihnen einmal kurz, ich mache es uns mal eben kurz gemütlich hier in der Fernsehbier-Ecke.
3: Ja, wunderbar.
0: Ja?
3: Allerdings, das nehmen wir jetzt nicht, das ist nämlich warm.
0: So, es ist angerichtet.
3: Wunderbar.
0: Und da habe ich nämlich folgende Frage, wahrscheinlich die Frage aller Fragen an Sie. Wie kann es sein? Warum kostet dieses Bier 60 Cent und dieses Bier 1 €?
3: Gibt es viele Antworten drauf. Die, worauf wahrscheinlich die meisten denken, dass es daran liegt, nämlich die Qualität, ist es nicht. Es sind beides sehr gute Biere, also, oder was heißt trinkbare Biere. In Deutschland gibt es prinzipiell keine schlechten Biere. Da schützt uns schon das Reinheitsgebot.
0: Steht davon. Hier auch drauf, auch bei dem günstigen Bier, das deutsche Reinheitsgebot. Ja.
3: Aber natürlich, Veltins ist eine etablierte Familienbrauerei, macht einen hervorragenden Job. Die Brauerei gibt auch sehr viel Geld für ihr Marketing aus. Sie sponsern im Sport, ist ja auch bekannt, Schalke Arena.
0: Genau, richtig.
3: Ja, Veltins Arena. So, also deswegen Aber ganz wichtig ist natürlich auch, gucken Sie sich mal die Flaschen an. Wir haben hier bei Veltins haben wir ein spezielles Etikett, was auch glänzend ist, also metallbedampft. Wir haben hier ein Logo der Flasche, was in das Glas eingraviert ist oder eingegossen ist.
0: Und beim Korken sieht man es auch schon.
3: Und wir haben einen speziellen Markenkronenkorken. Die Ausstattung ist halt viel hochwertiger.
0: Ja.
3: Und hier hat man nur das Nötige. Ist okay, aber eben auch nicht mehr.
0: Also ich habe verstanden, Marketing wird mitgetrunken, Marketing muss bezahlt werden, Optik muss bezahlt werden, das kommt alles dazu, Werbung und so weiter.
3: Genau.
0: Alles klar. Aber, was ich auch verstanden habe, ist jetzt kein schlechteres Bier zwangsläufig. So von
3: es ist ein anderes Bier. Also man kann sie beide gut trinken und ich sag mal, ein Veltins-Trinker wird nie einen Hansa-Pilz trinken. Mhm. Ein Hansa-Pilz trinkt ja schon eher mal einen Veltins sicherlich, aber er wird es dann nicht kaufen, weil es ihm einfach zu teuer dann auch ist.
0: Ja. Gibt es denn eigentlich so eine magische Grenze bei uns, wo wir sagen, so viel muss ein Kasten für uns kosten?
3: Ja, und zwar ist er schon seit Jahrzehnten festgemauert. Früher, noch vor der Euro-Einführung, waren das 20 D-Mark der Kasten.
0: Ja.
3: Dieses war die magische Schwelle, da ist man eigentlich nie drüber gekommen. Und heute liegt diese Schwelle bei 10 Euro. Mhm. Also eigentlich auch nach über 20 Jahren immer noch ist der Preis praktisch der gleiche wie früher. Der einzige Unterschied ist, dass, wenn Sie sich jetzt im Getränkemarkt anschauen, die Normalpreise deutlich höher sind. Nur zu diesen Normalpreisen wird so gut wie nichts verkauft. Drei Viertel der Markenbiere, der Pilzmarken, der nationalen Pilzmarken werden in der Aktion gekauft.
0: Ja.
3: Und die Aktion liegt im Allgemeinen bei 9,99 Euro. Krombacher.
0: Ja.
3: 9,99
0: Euro. Minus, das ist ja minus 41%.
3: Unglaublich.
0: Also Bier ist die neue Küche irgendwie gefühlt. Ja. Das ist ja wie Küchenpreise.
3: Becks.
0: Ja, minus 44. Wer bietet mehr?
3: Ja. Das sind Preise. Da wird dann richtig Menge gedreht.
0: Und darauf warten aber auch die Kunden
3: darauf
0: und kaufen jetzt, ich sag mal, jetzt steht ja hier König Pilsener für 15,79, wird nicht weggehen, oder?
3: Wenig. Also es gibt immer, also es gibt auch die eingefleischten König-Trinker, die Veltins-Trinker, die Kombacher-Trinker, die nur ihre Marke trinken, ganz klar.
0: Ja.
3: Und der Normalkunde sagt, ach komm, egal, wer jetzt gerade im Angebot ist, dann nehme ich mal ein, zwei, drei Kästen mit.
2: 10 Euro für einen Kasten Bier, da schlagen viele gerne zu und so machen die Hersteller immer noch ein Geschäft. Kleinere, regionale Marken kosten regulär meist deutlich mehr und haben trotzdem ihre treuen Fans.
3: Das tut natürlich auch den großen Pilzmarken wahnsinnig weh. Die geben Unmengen an Werbung aus und am Schluss kommt gar nicht so viel bei rüber. Noch in den 90er Jahren, 80er, 90er Jahren hat man gesagt, also die Regionalbrauereien haben überhaupt keine Überlebenschance. Geben wir denen noch 10, 20 Jahre, dann sind die alle weg. Heute genau das Umgekehrte. Das sind die Gewinner im Markt.
2: Doch egal ob regionale Marke oder national bekanntes Fernsehbier, was verdient eine Brauerei an einem Kasten Bier? 19% vom Kastenpreis gehen für die Mehrwertsteuer drauf. Circa 28% gehen an den Handel. Im Schnitt geben die Brauereien 10% für Vertrieb und Marketing aus. Manche Brauereien viel mehr, andere viel weniger. Knapp 5% kosten Verpackung, also Glas, Flasche oder Dose. Die Rohstoffe machen etwa 10% vom Kastenpreis aus. Weitere 20% sind für Personal, Produktion und Energiekosten.
3: Ja, dann nehmen wir die auch noch aus dem Kasten raus.
0: Und die zischen wir uns jetzt.
3: Die zischen wir jetzt, ja. Und zwar. Warum?
0: Ja.
3: Weil wir müssen die auch noch aufteilen.
0: Ach, das ist immer noch nicht der Gewinn.
3: Das ist noch nicht der Gewinn der Brauerei.
2: Von 20 Flaschen bleibt also eine übrig. Und die wird auch noch geteilt.
3: Dein Anteil ist jetzt das, was die Biersteuer noch mit abgreift. Das heißt, der Staat will ja auch noch mal was verdienen, zusätzlich zur Mehrwertsteuer.
0: Okay.
3: Und das, was ich jetzt habe, ist das, was wirklich nur bei der Brauerei verbleibt am Schluss.
0: Also eine halbe, ein bisschen mehr als eine halbe Flasche oder wie viel? Ungefähr eine halbe.
3: 3,5%, 3% gibt Brauereien, die verdienen heute gar nichts mehr, weil die gnadenlos im Verdrängungswettbewerb zueinander stehen.
0: Mhm.
3: Wenn dort die Brauerei zum Handel kommt und sagt, hier, ich habe jetzt erhöhte Rohstoffkosten, ich habe erhöhte Energiekosten, ich brauche jetzt eine Preiserhöhung, dann sagt der Handel, ja, schön für dich, aber ich kann das nicht weitergeben, ich will das nicht weitergeben. Mhm. Wenn du deine Preise erhöhst, dann listen wir dich aus, dann nehmen wir einfach einen deiner Konkurrenten. Und irgendeiner steht immer da, der dann wieder einspringt Und deswegen sind die Kastenpreise heute auf dem Niveau, wie sie vor 20 Jahren sind teilweise.
0: 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Mein Bier ist fertig. Ich sag nur Hattinger Bräu, Premium Helles. Ja, darf man ja draufschreiben, habe ich ja gelernt. Und wo könnte man das Bier besser verkosten als mit einem paar Fußballer in einem Premium-Verein? Und zwar mein ehemaliger Fußballverein hier, TuS Hattingen.
2: Früher kickte Daniel im linken Mittelfeld. Heute will er ganz nach vorne mit seinem Hattinger Bräu.

0: Jungs, da kommt mal ran. Lecker, lecker hier. Es gibt Hattingerbräu.
1: Hattingerbräu?
0: Ja. Sag mal, ihr glaubt nicht, was das für eine Arbeit war. Und der Liter kostet 10 Euro. Schon mal so ein teures Bier getrunken? Wahrscheinlich nicht, ne? Oder? Also wir gucken mal. Ich bin gespannt. Also das war wirklich einiges an Arbeit. Hat jemand von euch schon mal ein Bier selber gebraut?
2: Nicht selber gebraut.
3: Nur selber getrunken.
0: Ja, das war so ein Kit für zu Hause. War wirklich nicht wenig Arbeit. Und jetzt wollen wir mal auf das Ergebnis schauen. Okay.
1: Oh!
0: Hört sich so, das hört sich, also vom Sound her würde ich sagen, das war schon mal okay. So, ich habe einfach mal Premium-Pilz draufgeschrieben. Müsst ihr hinterher bewerten, ob das stimmt. Okay, Minas, dann würde ich sagen,
3: ja, zum Wohl.
0: Zum Wohl. Auf den Tus Hattingen! Ja. Ja. Riecht schon mal ganz gut.
4: Wie so ein Weizenbier.
0: Mhm. Schmeckt. Ja, ne?
4: Ja, wie ein Weizen.
0: Ja. Wie ein Weizen?
2: Ja.
4: Ja. Schmeckt.
0: Also ich bin auch positiv überrascht, muss ich sagen. Hätte ich nicht gedacht. Kiste lasse ich hier, genau.
5: Das Selbstbrauset kostet rund 50 Euro. Bei 5 Litern selbstgebrautem Bier macht das umgerechnet 5 Euro pro Flasche. Ich will ein. Die großen Brauereien kämpfen mit Angebotspreisen um Kunden und verdienen durch Massenabsatz. Bei den großen Marken bezahlen wir die Werbung mit, bei den kleinen Marken die teurere Produktion. Selbstbrauen funktioniert, ist aber viel Arbeit.
0: Also ich möchte niemandem zu nahe treten, aber ich würde behaupten, Bier kann tatsächlich jeder machen. Selbst bei mir hat es ja funktioniert. Die einen produzieren Bier in riesigen Dimensionen mit ganz viel Marketing und hauen es zu Angebotspreisen raus. Die anderen in kleinen Manufakturen, wo der Liter dann dementsprechend teurer ist. Ich habe bei meiner Recherche aber nicht feststellen können, dass teures Bier sofort besseres Bier ist und günstiges Bier überhaupt nicht schmeckt. Und was mich am meisten überrascht hat, selbst mein Hattingerbräu Premium Helles hat am Ende funktioniert und geschmeckt. In diesem Sinne, vielen Dank fürs Zuschauen. Und Prost! Ah. So schmeckt Hatting.
5: Trödel und Trubel in Elisabeth Feen im Landkreis Kloppenburg.
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Achtung, hier spricht Moskau. Die Sensation des 20. Jahrhunderts ist perfekt. Zum ersten Mal in der Welt ist heute am 12. April 1961 in der Sowjetunion ein Raumschiff Sputnik Vostok mit einem Menschen an Bord auf die Reise um die Erde geschickt worden. Pilot des

0: Robotniks ist der sowjetische Major Juri Gagarin. Ein Hurra aus tiefstem Herzen für alle Sowjetmenschen, die dazu beitrugen, diese grandiose Tat zu vollbringen.
1: Das, meine Hörer, sind Moskauer-Studenten.
2: Sigi, komm mal helfen!
1: Um den Helden des heutigen Tages, dem sowjetischen Major Gagarin, herzliche Willkommensgrüße zu entbieten.
0: Der Start der mehrstufigen Rakete um 8.15 Uhr Moskauer Zeit verlief erfolgreich. Die Erdumlaufzeit des Sputniks betrug 89,1 Minuten. Der Neigungswinkel der Bahnebene der Rakete zum Äquator betrug 65 Grad 4 Minuten.
3: Vorher zu Hause im Radio gehört. Und ich bin sehr froh darüber.
4: Wenn es jetzt klingelt, ja? Machen wir nicht auf, muss ja nicht jeder wissen, dass wir eine Gans auf dem Tisch haben, ja?
5: Ja. Sonst kriegt dein Vater noch Schwierigkeiten.
6: Beobachte die Erde. Den Zustand der Schwerkraft ertrage ich gut.
4: Ich muss erstmal noch rauchen.
7: Mhm. Ja, erstmal aufessen und dann rauchen.
4: Ja, ja, mach ich schon. Ja, allerliebe Ossigi, ich kann nicht mehr.
7: Hey, Tante Hildi, es wird gegessen, was auf den Tisch kommt. Oh. Sobald kann uns Papa keine Gans mehr schicken. Man kriegt schon mal so ein Gerippe, hä? Nicht das Rotkraut, Tante Hildi. Nur die Gans.
0: Um 9.55 Uhr Moskauer Zeit ist das Raumschiff mit dem ersten Kosmonauten an Bord wohlbehalten im Westteil der UdSSR gelandet.
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9: Ich bin überrascht und erstaunt, dass es mit so einer Position geschehen ist, dass die AfD...
4: So dicke haben wir es auch nicht. Ich zummel das jetzt hier ab, dann mache ich Gänse klein und dann haben wir die ganze Woche zu essen. Aber warum kannst du nicht mal was Schönes malen?
7: Hm? Da lernt man nichts.
4: Ach, mal doch mal den Zwinger oder ein paar rein.
0: Dies sind die Worte Major Gagarins nach der Rückkehr. Es ist herrlich, in dieser großen Zeit des Sozialismus zu leben. Dieser 12. April 1961 wird für immer im Gedächtnis der Menschheit bleiben.

0: Die Zeit entführt die Schönheit. So hat die Statue am Park geheißen. Die Zeit entführt die Schönheit. Heute weiß ich, dass es ja der Weg allen Fleisches, den wir gehen. Wir erleben die Schönheit der Liebe, die Schönheit eines anderen Menschen. Dann kommt die Zeit und trägt sie davon. Und was bleibt, ist ein Stück Alltag. Sozialistischer Alltag. Aber was sollte man dagegen tun? Das ist der Lauf der Welt.
1: Hey du! Was machst du da? Warum drehst du dich nicht rum und malst das Schloss?
2: Ich kenn auch einen Satz mit Dresden. Steckst den Finger in Po und Dresden.
1: Auch noch frech werden.
2: Was macht ihr da?
3: Die Musik kommt gleich. Ich kann es kaum erwarten. Ist neu hier, oder?
2: Ist das Rock'n'Roll?
4: Kosmonautenrock.
2: Kommt ihr wohl öfters her?
5: Ja.

0: Als Sorge? Was mit deinem Bein?
1: Steht in dem Zeichen noch dein Name?
0: Nein. Was mit deinem Bein?
1: Das war früher. Ich hab was mit der Hüfte.
0: Komm, komm, komm, komm. Geh weg hier. Nein! Wer ist denn das?
1: Mein Mann!
0: Wer ist denn das?
1: Mein Mann! Ich muss mich im Moment setzen.
0: Die haben ganz schön Schiss vor uns, hä? Hast du denn den anderen Täter?
1: Den hat, glaube ich, die Polizei.
0: Dann suchen die dich doch, oder?
2: Ja.
0: Die Jacke ist verblutet, das fällt auf, kommt sie aus. Hat wer eine Kippe?
1: Ja.
0: Das ist halb so schlimm. Spring nicht in den Kakadu, die geben uns da ein Alibi.
3: Sind die Popos hier so wild?
0: Es gibt ein paar, die haben uns zurzeit ein bisschen auf dem Kicker.
3: Was ist denn der Kakadu? Eine Kneipe?
0: Ja, oben am Weißen Hirsch am Parkhotel. Neben dem Russensanatorium. Da kann man Musik hören. Da wackelt der Mutter der Rock.
4: Danke nochmal.
0: Ja, tschüss. Ich bin hier am Theater!
5: Aber ich kam aus einem ganz kleinen Ort, der nur aus einer Haupt- und 6 Nebenstraßen bestand, wo man froh sein konnte, wenn Mama und Papa keine Geschwister sind. Von unserem Hof bis zur Bushaltestelle waren es 322 Schritte. Anfangs. Als ich größer wurde, waren es nur noch 261. Deswegen kam mir Dresden erstmal unendlich groß vor und die Tage dort unendlich lang. Und oft brauchte es ja auch eine lange Zeit, um eine kurze Strecke zu bewältigen. Besonders in der Liebe.
6: Friedel, wenn du bei uns bist, wenn du uns hörst, antworte, Friedel.
7: Ja, ich höre dich, Hedwig Gervinius.
6: Halt die Klappe, Sigi. Friedel, sag uns, wenn du bei uns bist. Friedel ist da.
8: Friedel.
6: Wir fragen Friedel aber jetzt nicht wieder, wen von uns er zu Lebzeiten am liebsten gehabt hat. Ja? Bitte.
8: Wir fragen doch was Praktisches.
6: Friedel, sage uns, wo du dein Geld vergraben hast, bevor du in den Krieg musstest.
8: Sag gar nicht, der Friedel.
9: Vielleicht hat er es vergessen. Ich darf Friedel erst mal was von uns wissen.
6: Was hast denn du Friedel zu sagen?
9: Friedel, hast du schon gehört, der Lord hat Porzellan geschmuggelt?
6: Nein.
9: Ja, doch. Im Westen hat sie Meißner verkauft für 1000er das Stück. Und jetzt denke mal, wo sie so oft drüber macht. Haben sie so an der Grenze gefilzt und verhaftet uns Geld, hat es am ganzen Kopf.
8: Das ist furchtbar. Da haben die Leute eingesperrt, Friedel uns ganze Geld beschlagen hat. Hedi, du hast doch auch so kleine Figürchen aus Meißen.
6: Der Friedel warnt, hier soll bloß kein auf krumme Gedanken kommen.

0: bitte, nicht diskutieren, bitte nicht. Diskussionsklub, ja?
1: Moment, Moment, Moment, Moment. Wir sind voll.
2: Wie voll?
3: Rumpelvoll.
2: Ich will nur ganz kurz rein. Ich suche nur jemanden. Sie ist ja hübsch, dunkle Haare. Er ist sehr groß, eine Fliegerjacke. Ich komm gleich wieder raus.
1: Die sind nicht da. Du kannst gerne hier draußen machen, ja?
4: Hallo. Willkommen im Club.
5: Da rein.
4: Jungs und Mädels, wir sind voll.
1: Ich kacke du hier! Aber du bist ja immer noch da! Die Frau? Hinkt die manchmal?
2: Ja?
1: Die Luise war da. Die ist aber wieder weg.
2: Wann denn?
1: Gerade eben. Mit dem Rad!
2: Der Kakadu war einfach voll. Und das ist dein Schuh wieder.
5: Dein Block war auch noch bei denen.
2: Ja? Willst du nach Dolby?
5: Es fühlt sich an wie Zement.
2: Wo fährst du denn gerade hin?
5: Zu meinem Lehrer.
2: Was denn für ein Lehrer?
5: Mein Deutschlehrer. Er hat mich ermuntert zu schreiben.
2: Eine Schriftstellerin?
5: Gedichte schreibe ich.
2: Wo kann man die so lesen?
5: Die Literaturkommission hat mich abgelehnt. Meine Gedichte sind zu dekadent. Die sind verboten. Aber ich habe Leute, die mich befürworten. Ich muss mich nur 2 Jahre in der Produktion bewähren und dann werde ich vielleicht zur Arbeitsgemeinschaft junger Autoren zugelassen. Wäre ganz schön, die mal gedruckt zu sehen, die Gedichte.
2: Na klar. Und wo haben sie dich hingesteckt?
5: Werktag stehe ich an der Apfelmaschine in der Schnapsfabrik.
2: Apfelmaschine?
5: Apfelmaschine. Der Sonntag ist mein Kamerad. Wie heißt du?
2: Siggi.
5: Kannst du mir noch mal helfen, Siggi?
2: Ja klar, gerne.

0: ist, wenn die Leute kommen?
1: Die Bewohner? Die kommen nicht mehr. Vor 2 Wochen hat mein Lehrer mit seiner Familie Republikflucht begangen. Kommst du an den Fenstergriff?
0: Na klar. Ich denke oft darüber nach, von dir abzuhauen.

0: Wo ist er?
1: Dein Schuh.
2: Danke. Ich verstehe die Leute, die rüber machen, nicht.
1: Du wolltest nicht abhauen?
2: Nee.
1: Wieso?
2: Wieso malst denn du Gerippe?
1: Ich gehe den Sachen halt gern auf den Grund.
2: Hier war die Wohnung von den Nachbarn. Und ab hier die Wohnung von meinem Lehrer. Glaubst du denn, dass alle die gleichen Chancen haben sollten?
1: Ja.
2: Glaubst du, dass im Westen alle die gleichen Chancen haben?
1: Nein.
2: Na, dann sollte man vielleicht hier kämpfen und nicht wegen Sarotti-Schokolade abhauen, oder?
1: Ja, aber was ist mit den Tausenden, die täglich rübergehen?

0: Wie in der Propaganda. Ich bin sicher, wir haben die Voraussetzung, der bessere Staat zu sein. Da müssen aber die richtigen Leute ans Ruder, nicht so alte Knochen.
1: Was machst du damit?
0: Nehme ich mir was draus für meine Lesung.

0: Schriftsteller.
1: Ja. Im Westdeutschen leider. Kennst du Böll?
0: Nee.
1: Schade. Er ist sowas wie das Gewissen seines Landes.
0: Luise, warte. Luise.
2: Scheiße. Film über den ersten Flug des Menschen in den Kosmos. Wird unter der Leitung vom Regisseur
3: Sigi? Carmen vom Zentral. Sigi, was machst du da?
4: Willkommen in Berlin. Willkommen am Kurfürstendamm.
5: Das beliebte Magazin ist am Mittagskranzthema.
6: Ja, das Fest beginnt in Weststimmung.
7: Am Anfang der Weisheit. Den Grundstein für das Neue. Und das lockt den tatenlustigen
8: Jungen an. Unserer kleinen Rubrik zu Gast in der Weltstadt West-Berlin begrüßen wir heute den Schriftsteller Heinrich Böll, der seit 2 Tagen im Hotel Degler am Kurfürstendamm abgestiegen ist und der seine Lesereise, die ihn in den letzten 2 Wochen kreuz und quer durch
9: Deutschland schon. Wovon gibt es ein ganzes Orchester? Ein einzelner AFO ohne Orchester ist natürlich nur die Hälfte, wa?
10: Sagen wir 200?
11: 400. Also ich habe gehört, dafür gibt's 400.
12: Auf den Flügeln bunter Träume.
9: Sie kommt von drüben? Magdeburg?
11: Dresden.
9: So mehr wie 300 sind nicht drin. Ich hoffe, du bringst mir bald mal wieder was vorbei. Guck doch mal, ob du mir nicht die komplette Kapelle auftreiben kannst. Na, davon kannst du ja jetzt eine neue Hose kaufen.
13: Tut mir leid, das hat eine Weile gedauert. Aber Sie haben ja gesagt, Sie bringen Zeit mit. Wie war der Name noch?
11: Siegfried Molnar.
13: Molnar. Heinrich, da ist der Herr Molnar, der junge Mann aus dem Osten. Ist extra aus Dresden gekommen, weil er gerne ein Autogramm von dir hätte.
11: Ja, dürfen Sie mich denn überhaupt lesen im Osten? Weiß nicht. Das Autogramm ist für meine Freundin. Die bewundert sie.
14: Das ist aber nett von ihrer Freundin.
11: Sie heißt Luise.
14: Ach, wie meine Cousine. Soll ich dir was Bestimmtes reinschreiben?
11: Ja, können Sie ihr Glück wünschen und ihr Mut machen zum Schreiben? Ich glaube nämlich, dass sie Talent hat. Aber sie ist sich darüber noch nicht ganz klar. Oder sie hat Angst, irgendwann zu entdecken, dass sie doch nicht so viel Talent hat, wie sie gern hätte. Wie sie gern möchte.
14: Ich glaube, ich weiß, was Sie meinen. Sind Sie auch ein Künstler? Bitte schön.
11: Ja, danke.
15: 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April 1961. Führende Behördenvertreter der sowjetischen Besatzungszone haben im Lauf des gestrigen Abends bei öffentlichen Anlässen in Leipzig und Ost-Berlin den westlichen Alliierten damit gedroht, die gegenseitigen Einreisebedingungen

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1: Können Sie nicht aufschließen an deine Klasse?
2: Was? Das gehört nicht dazu.
0: Die amerikanische Zeitung New York Herald Tribune veröffentlichte gestern einen Plan, der den bewaffneten Überfall auf die DDR durch NATO-Truppen vorsieht.
3: Wo hast du die ganze Nacht gesteckt?
2: Alte Damen sollten wirklich andere Interessen haben.
3: Von wegen alte Dame. Du bist drüben gewesen.
2: Ja, und?
3: Und? Ach, ich hab den Äffchen genommen, Tante Hedi. Obwohl es das Einzige war, was von der Hochzeitsreise übrig geblieben ist. Ich warn dich, wenn du noch mal was Komisches anstellst, dann fliegst du hier achtkantig raus.
2: Aber vorher kannst du mir mein Geld zurück.
3: Dann kannst du zurück in deine Kolchose abdampfen.
2: Dann kannst du mir aber vorher mein Geld zurück. Was Vater mir geschickt hat und was du einbehalten hast. Tante Hedi. Tante Hedi, ich hab dir doch was mitgebracht. Tante Hedi, guck mal.
3: Hm? Seidenstrümpfe?
2: Besser.
3: Zwei Paar Seidenstrümpfe. Savannablon. Oh. Du weißt doch, was auf Schmuggelei steht. Und wenn du so eine Klamotten anhast, dann haben sie dich doch gleich auf dem Kieter.
2: Ich hab für die Figur 150 Westmark bekommen. Ich hab's eingetauscht. 1:4:46, das ist der Kurs. Kannst du jeden fragen. Und hier ist dein Anteil. 334,50. Ja. Sag mal, Tante Hedi, kannst du bei so einer Seance nicht mal fragen, ob noch jemand von denen ein bisschen Meißner hat?
3: Das will ich nicht gehört haben. Auf was für Gedanken kommst du?
2: Tante Hedi, ich sag das magische Wort.
3: Nein!
2: Doch!
3: Alles, nur nicht das magische Wort sagen.
2: Trockenhaube.
3: Doch! Mach doch, was du willst, du Hund, du! Komm doch ruhig unter die Räder.
4: Hoppla, hoppla, hoppla. Nicht schlecht, aber trotzdem voll.
5: Herr Massen,
6: komm mal, Wurzeln schlagen. Rein, rein, rein.
7: Herr Rüben,

0: Kommst du nicht wegen Separate 2?
1: Nee, nee. Gut.

0: Du bist also am Theater, Sigi, hm?
1: Ja, ich bin Lehrling, Maser.
0: Guck an. Und was bist du später? Hm?
1: Na, Bühnenbildner. Wenn sie mich zulassen. Zum Studium.
0: Lassen die nicht.
1: Wie kommst du denn auf?
0: Weil du rumläufst wie ein asoziales Element. Wie kommst du an die Westsachen?
1: Ja, Verwandtschaft.
0: Gibst du dem armen Arbeiter was aus?
1: Ja.
0: Du uns mir.
2: Geh auch mal rum.
0: Gleiche Schnapsfabrik wie Luise Fritz-Hecker-Platz. Ist nur auszuhalten, wegen den Weibern. Heiße Bräute, sagt ich. Ja, aber alle haben sie Beine wie Gorilla-Weibchen.
1: Und, wie geht's, Luise?
3: Oh.
0: Die kann die Zähne zusammenbeißen. Die sind zu den Bullen und hat ihren Schuh verlangt. Luise meint, einer hier drin kann die Klappe nicht halten. Der gibt Infos an die Stasi weiter.
4: Bitte schön.
5: Dass du unter Millionen Spermien der Schnellste gewesen sein sollst, kann ich gar nicht glauben.
6: Dankeschön. Danke.
0: Herzhalt. Ist der Sigi.
7: Sigi, guten Abend.
6: So, meine Damen und Herren, jetzt stimmt.
0: 18 Mal.
6: Stimmt
0: so.
6: Wir wünschen ganz viel Spaß.
0: Kommst du an Röhrenradios?
1: Nee.

0: noch Platz für einen kleinen Arsch? Das ist der Sigi.
1: Hallo, na
0: was? Der Dödel da ist Arme. Mitglied im Kollektiv Täuschen, Tarnen und Verstecken. Und der Käfer ist unser KGB. Du musst mal alles wissen, hm? Na, und den hat der Arzt bei der Geburt in die Fresse gehauen. Gesicht, Arsch, den Unterschnitt. Sieht alles gleich aus.
1: Ist ja klar.
2: Wie kommst du eigentlich auf Röhrenradios?
0: Ja, weil man mit denen den Westfunk besser kriegt. Gibt ja keinen ordentlichen Sender, der nicht gestört ist. Manchmal gehen wir noch zum kleinen Leberanz, oben über der Elbe. Was du da zu hören kriegst, das ist wahre Musik. Na, das ist doch eh jeder. Lachen,
3: der westlichen Unkultur, unserer als überlegene Alternative, entgegensetzen. So präsentieren wir hier heute Abend nach so erfolgreichen Tänzen wie dem Novadrina und dem Mosambik einen neuen Tanz zu Ehren der Leistung unserer sowjetischen Freunde, dem Wostolotschka. Patent 4036.

0: Nicht gucken, da kann ich nicht.
1: Eva, schütten!
2: Bestimmt schön warm.
3: Also, hier geht's jetzt auch ganz heiß
4: weiter. Guck mal hier, Edelauslese. Auf das, was schön ist in unserem Land. Auf die Weiber, auch wenn sie Beine haben wie Gorilla-Weibchen.
5: Na, na, na, na, mal.

0: Ich muss eigentlich um Luise kümmern. Kannst du eine Zigarette von dir nehmen?
1: Ja, ja. Das ist
2: Geh's dir gut, Trainer? Mach's gut. Weg. Ja? Ich hab noch.
1: Oh.
2: Dankeschön.
1: Ja, keine Ursache.
3: Schöner Fall.
1: Gut, dann.
2: Schönen Abend noch.
1: Ja, gleichfalls.
2: What?

0: Rostock begleiten?
1: Sigi, du machst da komme Dinger.
0: Psst, ist so laut.
1: Lass mich mitmachen. Nicht? Ja, der Arne, der hat ja einen Wartburg.
0: Mach's doch.
1: Geerbt von seinem Vater.

0: Berlin! Festkontakte knüpfen! Ja! Wow! Was war das? Da war ein Loch!
1: Was passiert?
2: Keine Ahnung.
1: Abgesoffen.
2: Leco mio.
3: Wo ist das Kalb? Wo ist der Mix? Alle auf Position, bitte!
4: Vorsicht, meine Damen! Vorsicht! Hey. Langsam, Siggi! Stopp!
5: Nicht im Kalb!
4: Lass gut sein, Siggi. Komm.
5: Lass du feine Wahnsinn.
6: Königin von Anfang.
4: Da unten der in der Lederjacke, das ist der Hobbits, unser neuer Dramaturg.
1: Und wo ist der Alte hin?
5: Schließ doch mal auf, ey!
1: Hat er rüber gemacht, oder? Im Westen.
4: Stell dich bloß gut mit dem Neuen, sonst kannst du dein Studium in Wind schreiben. Das ist nämlich der politische Aufpasser hier.

0: so geht das nicht.
1: Ach nein?
0: Soll ich das erklären?
2: Nein, ich komme.
0: Frau Gewine, Sie müssen sehen, dass ich Sie in die Liste komme. Das ist ganz wichtig für Ihre Frage. Für alle, für den Nikolaus. Sie sind das Opfer. Das heißt, im Zentrum.
3: Herr Doktor? Ach, das Doktor lassen wir jetzt mal weg.
4: Das ist Sigi Molnar. Sigi, das ist der Herr Dr. Boretz, unser neuer Dramaturg.
5: Da möchte ich Ihnen recht herzlich gratulieren.
6: Hey, Sigi ist der Neffe von der Frau Gervinius. Den Stier hat er nahezu alleine gemacht. Entworfen und ausgeführt.
3: Meine Achtung. Ich denke, du willst zur Theaterhochschule?
5: Naja, also ich möchte Bühnenbild in Leipzig studieren. Aber Sie wissen ja selber, dass ein der Betrieb dafür erstmal delegieren muss.
3: Wo kommst du denn her?
5: Aus Milo. Meine Eltern sind Landwirte, eben der LPG beigetreten.
1: Mann, nun machen Sie mich doch nicht grotesk hier.
3: Na schau, wir legen keinen Stein in den Weg, wenn wir Loyalität erwarten dürfen. Wir werden das in der Theaterleitung beraten.
6: Danke.
0: Herr Howitz!
7: Ja, ich komme.
6: Sigi, die Aufnahmeprüfung ist schon in 4 Monaten, am 13. August. Das ist ein Wochenende. Ich weiß es von dem Howitz seiner Sekretärin, Frau Menschen. Frau Menschen ist bekannt dafür, dass sie sich jeden Morgen zu Arbeitsbeginn im Kollegen ihrer Wahl hingibt.
8: Jungs, es gibt Getränke.
9: Ui.
8: Was ist das hier?
10: Musst du nicht längst auf Schicht sein?
11: Ist heute gar nicht Tag der Republik? Ganz schlecht. Heute. Heute Morgen in der Produktion der Demo-Gefuck und von dem Produktionsfuck, da hatte ich so einen Magen, da habe ich mich gezankt.
10: Sag mal, du fliegst doch wieder achtkantig raus.

0: Wieso verpasst du eigentlich jede Chance, die dir geboten wird?
1: Oh ja, die Schnapsfabrik ist der Grundstein zu einer großen, steilen Karriere. Wie sagte schon Beppo Brecht, der Bruder von Bertolt Brecht, wer einen neuen Spaten hat, der schaut nicht gerne in den Nachbarsgarten. Denk mal darüber nach.

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0: Mensch, Wolle, wo bist du denn gewesen?
1: Hab dich nicht gefunden. Tu mal 20 Mark, muss die Kapelle ein bisschen mehr Laune halten. Hallo Mio.
0: Wo ist denn Luise hin? Wolle, jetzt muss ich bitte zusammenreißen. Der ist wichtig für mich. Das ist der Dramaturg von unserem Theater.
2: Wer?
1: Hier sitzt du mal im Separé 2.
0: Wolle, bitte.
1: Da wird man ja schon vom Hinsehen machen.
2: Ah, unser Bühnenmaler mit Zukunft.
0: Guten Abend. Das ist der Wolle, mein Freund aus der Produktion. Er spielt Fußball.
3: So, Sie spielen Fußball?
1: Ja, beim VfB Eierlikör. Und Sie sind zuständig fürs Drama?
0: Das ist Genosse Hurwitz.
4: Komm schon, mal Frau Menschen, wo stecken Sie denn? Sind ja schon mal in der Flöhe.
5: Lu, habt ihr mich vermisst?
0: Ja, Freundschaft, Frau Menschen.
5: Freundschaft.
0: Frau Menschen und ich, wir sind Kollegen. Das ist der Wolle, er ist Held der Arbeit.
5: Freundschaft.
6: Eine Kaderakte ist ja soweit in Ordnung.
0: Ja?
6: Da steht Ihnen die Legierung von Seiten des Theaters an die Hochschule nicht mehr im Wege.
0: Ja, wirklich? Meinst du, ich kann es auch letztlich schaffen?
6: Ja, klar.
5: Ja?
6: Wenn ihr so weitermacht.
0: Wolle, hast du gehört? Ich kann es doch gar nicht fassen.
5: Mensch, Siggi, cool ist der Freude. Schönen Erfolg.
0: Danke.
5: Prost.

0: Ich kann nicht tanzen.
1: Ach nicht?
2: Leider,
0: ist ausgegangen.
1: Was? Wieso?
0: Gib doch mal dein Geld.
3: Eil!
4: Hey, ist einer, der kann nicht tanzen!
3: Oh. Nein!
4: Rena, komm mal, hilf mir mal!
3: Eil, lass mich!
4: Sigi, komm!
5: Jo, machen wir noch zwei.

0: Hallo,
1: hast du wieder dein Portemonnaie?
2: Ja.
1: Sag mal, wenn du Luise so liebst,
3: warum machst du das mit anderen Frauen?
4: Volle Schmieger zeigt wieder Schnelligkeit und Kampfgeist.
5: Hey!
4: Schwächen im taktischen Bereich.
6: Komm, kommen Sie mir nicht unter die Westler, Frau Dings. Wir Westlern führen uns unsere Fachkräfte, die wir hier teuer ausbilden lassen. An der Grenze, da zählen sie uns die Betriebe an. Und in der Sowjetunion, die Russen.
3: Ich sag euch eins von den Russen.
6: Ja?
3: Die Russen.
1: Unsere Freunde, die Russen.
3: Die Russen, das sind die größten
1: Forscher.
3: Die sind uns in allem voraus.
1: Ja, genau. In der Technik. Und paranormal. In der Gedankenübertragung. Autosuggestion. Hypnose.
7: Rena. Rena, kannst du mich hören? Deine Hand gleitet wie unbeabsichtigt in dein Höschen. Du kannst der Verlockung nicht widerstehen. Du musst dich berühren, Rainer. Du willst zum Höhepunkt.

0: Was ist denn, Rena?
1: Ja, Freund Rena, was ist denn los?
2: Ich bin eine schlechte Person.
0: Ja, Rena ist da gar nicht wahr.
2: Doch. Immer muss ich an solche Sachen denken. So mit Sex und so.
1: Aber das muss man doch so als Künstlerin, oder?
3: Eben, das ist ja als Künstler quasi unerlässlich.
2: Ja, aber doch nicht andauernd, oder? Und neulich.
0: Na, frei von der Liebe weg.
2: Neulich, da habe ich onaniert. Lorena, das tun wir doch alle mal. Besonders die Leute am Theater.
4: Ja, aber neulich, da habe ich onaniert mit einer Gurke. Mit einer Spreewälder Gurke.
2: Ja, aber wer macht denn das nicht? Ich meine, man muss doch zu helfen wissen. Man hat da sonst nichts.
4: Ja, aber da konnte ich nichts tun, ja? Da hat meine Mutter vor meinen Augen hat die Gurke gegessen. Da konnte ich wirklich nichts tun. Sie hat es einfach aufgegessen.
3: Na, wem ist denn das noch nicht passiert? Erst mit der Gurke onaniert und dann haben sie die Eltern gefressen. Passiert doch alle Tage. Ist doch ein weithin unterschätztes Phänomen im Sozialismus.
0: Eben.
2: Eben.
4: Ehrlich?

0: Frau Männchen hat Hunger. Aber sie traut sich nicht allein in die Küche.
1: Geh du noch mal mit ihr.
2: Hä? Bist du verrückt?
3: Küssen aber nicht mit Zunge.
4: Du halt mal voll eine Zunge geküsst.
0: Ihr kleinen Sardinen.
5: Westmächte eigentlich den verbrecherischen Beherrschern Nazi-Deutschlands zugedacht hatten.
6: Dresden brannte 3 Tage und 3 Nächte lang. Der Widerschein des Feuers war noch bis Leipzig und bis nach Böhmen zu sehen.
5: Der Asphalt in der Innenstadt glühte in der Hitze und verschmolz zu einem zähen Meer, das sich wie Lava vorwärts

0: bewegte. Manche Menschen blieben auf der Flucht in dem Asphalt stecken und verglühten im Elend. Wochenlang ging über der Innenstadt der Geruch von verbranntem Menschenfleisch. Jeder Besucher unserer Stadt kann heute, 16 Jahre danach, noch die Verwüstungen jener Nacht sehen. Ganze Stadtviertel sind vom Erdboden verschwunden und warten darauf, im Namen einer anderen, einer sozialistischen Zukunft wieder zu erblühen.
1: Freilich Aufführung nach Raden. Da fahren wir mit dem neuen Betriebsbus. Muss dich rechtzeitig eintragen, Siggi. Willst du noch was vom Leben, oder? Du kannst immer mit mir reden, verstehst du?
2: Ja.
1: Sicher.
2: Ja.
1: Verstehst du, Siggi?
2: Ja.
1: Ich gar nicht, verstehst du.
3: Weißt du überhaupt, warum dieses wunderschöne Stadtviertel von Dresden, der weiße Hirsch, heute noch genauso aussieht wie damals?
1: Das haben wir im Kollaborator zu verdanken, verstehst du? Im Informanten, Siggi. Der die Geheimnisse der Nazis mutig an die Alliierten weitergegeben hat. Das war ein Held, verstehst du? Deswegen wurde der weiße Hirsch nicht bombardiert, um ihn nicht zu gefährden.
4: Das so besoffen war ich dann wohl doch nicht.
5: Ich
4: wusste sofort, was er von mir wollte. Freunde verraten.
6: Komm, nur raus damit, der ganze Scheiß, den man ständig runterschlucken muss.
4: Wir ahnten ja gar nicht, was uns noch bevorstand.
1: Mensch, ist ja wie auf dem Kudamm hier.

0: Bist du nicht heim? Vermisst dich keiner?
1: Ich weiß nicht, ob sie sich Sorgen macht. Ich wohne bei meiner Tante. Die Russen haben sie 45 beim Einmarsch in Berlin vergewaltigt. Da denke ich manchmal, sie hat ihre Gefühle vollkommen vergraben.
0: Du musst kein schlechtes Gewissen haben. Der Wolle schleppt ständig irgendwelche Leute mit an. Der ist in der Arbeit, um sich zu entschuldigen, weil er gestern nicht da war.
1: Ich habe kein Geld mehr für die Bahn.
2: Und das sagt einer, der eine Westhose trägt?
0: Die hat sich halb so viel gekostet, wie Wolle im Monat verdient.
1: Naja, 200. Ost.
3: Morgen. Schöner Tag heute, ne?

0: Ich habe geträumt, plötzlich ist in der Nacht die Sonne aufgegangen. Und es war ein Blutball, die Sonne am Himmel. Und er war gekommen, um uns zu verbrennen. Und ich bin neben dir verbrannt. Ich dachte, ich liege neben dem Falschen. Ich dachte, ich gehöre doch an Wolles Seite.
1: Danke.
0: Guck mal, die hat mir die Wolle mitgebracht. Esse ich so gern. Ist er welche ab?
1: Nee. Ich hab dir was organisiert. Ist aus dem Westen. Bisschen verkrumpelt.
0: War schon lange bei dir? Danke.
1: Ich glaube im Grunde, dass du eine richtige Schriftstellerin werden willst. Du traust dich noch nicht.
0: Wieso?
1: Und Böll schreibt gar keine Gedichte.
0: Hast du was von ihm gelesen?
1: Ja.
0: Und?
1: Wieso willst du nicht in ein Land, wo einer schreiben kann, was er will?
0: Nicht, was er will. Er schreibt, was er schreiben muss.
1: Ah,

0: Mensch, da ist ja noch Kaffee drin.
1: Habe ich doch für dich gemacht.
0: Danke. Was sagt Wolle so zur Dichtkunst?
1: Den Wolle interessiert doch nicht, was ich schreibe. Wir kennen uns seit der 12, ist praktisch von Kindesbeinen an. Seine Familie ist beim Bombenangriff ums Leben gekommen. Und irgendwann stand er mit dem Karton da vor der Tür und ist geblieben. Und er ist das größte Geschenk, was das Leben mir gemacht hat.
0: Bis jetzt.
1: Bis jetzt. Und es ist egal, ob er mal rumvögelt. Man kann sich nicht tausendprozentig auf ihn verlassen, wenn es eng wird. Ich habe heute Abend eine Lesung, Sterni.
0: Kann ich mir vorstellen.
1: Die kommen sowieso wieder. Wenn es regnet, dann fallen die Decken runter und dann sind die Tauben auch wieder da.

0: kann ja sprechen.
1: Ich bin klasse, nicht? Ist auch gar nicht so einfach, einem 12-jährigen Jungen zu imponieren, wenn man kein Sportabzeichen haben kann. Und du? Was treibt dich so?
0: Mich? Ich lebe so neben mir her.
1: Komm doch heute Abend bei uns vorbei. Dann kannst du mir das Geld zurückgeben und ich lese ein paar Gedichte vor. Um 8.
0: Gerne.
2: Wenn du mich hören kannst, Friedel, sprich mit uns. Wenn du mich hören kannst, Friedel, sprich mit uns. Wo ist der Rest vom Erbe? Das Familiensilber. Weißt du noch, Friedel, was du im Garten vergraben hast? Was sagst du?
3: Ja, nur was sagt er denn?
2: Er sagt Waffenkapelle.
3: Was, wie Waffenkapelle? Hedy, hast du dich schon nicht verhört?
2: Nee, Waffenkapelle. Friedel, was hast du? Lauter.
3: Nein, vielleicht meint er ja der Waffenkapelle. Die Figürchen wie Schappers Meißen. Ist die in Gefahr? Meine Waffenkapelle. Na, aber da verstecke ich sie lieber im Kartoffelkeller. Friedel, du gute Haut. Friedel? Guck mal, wie findest du meine neue Frisur?
1: Och, ich kann es mir. Entschuldigt mich bitte, ja?
2: Du warst mit Hove saufen. Die werden dir Schwierigkeiten machen am Theater. Sieh, sie haben gehört. Der Hovitz hat mich darauf angesprochen. Ich habe gesagt, du bist krank.
4: Weißt du noch alles, was du gesagt hast?
0: Wenn der Hurwitz mir blöd kommt...
2: Kann man nur so dusselig sein und mit so einem Saufen gehen?
0: Tante Hedy, ich kenne noch den Unterschied zwischen einer Tunte und einem Tumor. Der Tumor kann auch Gutarzt sein.
2: Mach halt mal die Luft an, darüber kann ich gar nicht lachen. Der Mann hat auch sein Päckchen zu tragen.
0: Dein Hurwitz, der kann mir gar nichts. Und du, ich immer nämlich auspacken bei der Staatssicherheit.
2: Mal, weißt du eigentlich, was passiert? Hör mal. Wenn du sowas im Falschen erzählst...
0: Gute Nacht, Tante Hedy.
2: Lass doch das Sächsisch sein, du kannst es doch gar nicht.
0: Tante Hedy?

0: Ja. Nedi, ich bin gerade sehr, sehr glücklich.
1: Was machst du hier?
2: Eingeladen.
1: Gefällt dir gut, meine Frau, ne? Hast dir sogar ein Autogramm spendiert.
3: An.
1: Na, komm mal rein, Tecumseh hat großes Herz.
2: Der Typ auf dem Autogramm hat Tränensäcke, die sind ja größer als die Titten von Luise.
0: Setz dich, ich wollte gerade anfangen.
2: Setz dich ruhig, ich muss eh gleich los.
0: Ruhe! Bitte! Wolken. Willst du da stehen bleiben? Wolken. Wolken so mächtig weiß unter mir. Mal aufgereiht wie ein Wäschelein. Mal Seifenblasen gleich. Spürengierigen Peitschenwind. Wegweht mit ihnen alles. Kommst du, Feuerball? Müssen wir wandern, Wolken gleich? Unter mir so strahlend weiß, innen in mir gleißend heiß. Ankunft. Der Garten steigt jetzt nackt und frisch gewaschen den Berg hinauf. Ein Westwind warm und heftig hat Eis getaut. Den Schneematsch aufgetrocknet. Entschuldigung. Aufgetrocknet. Vorfrühling, braungrün, herbe duftend, stürmt ungeduldig. Man erwacht. Das Licht zeigt, dass ein Jahr vergangen ist. Am Garten und an mir.
2: War gut, oder?
0: Das findest du gut, mich zu blamieren, oder? Du musst unbedingt in der Küche sitzen und demonstrieren, wie blöd das ist, was ich schreibe.
1: Der Wolle, der findet die Leute da zum Kotzen.
0: Na klar findet der Wolle die Leute zum Kotzen, weil er auf jeden eifersüchtig ist, der was tut.

0: Was der Bombenangriff auf Dresden nicht geschafft hat, hast du hingekriegt.
1: Wolle, das wollte ich nicht. Ich repariere den morgen wieder.
0: Das kannst du gar nicht.
2: Du blutest da in meinem Auge.
0: Was? Jetzt ist mein Kopf genauso platt wie der von meinem Kasper.
1: Warte, das wäre komisch.
0: Geht schon. Ja, gut getroffen. Hier, was passiert?

0: mal richtig hin, wir sind doch nie bei den Hottentotten.
1: Miroslav, Jugoslav, wir feiern die Anerkennung der DDR von Ouagadougou.
2: Haben die Herrschaften vielleicht noch einen Hund?
3: Wollen wir noch hin?
1: Ja.
4: Dio Luisa.
1: Was schreibst du? Was schreibst du da?
5: Eine Postkarte.
1: An wen?
5: An mich selber.
4: Wenn es mal wieder ganz dicke kommen sollte, dann denk einfach an den 28. April 1961, an dem du so sehr glücklich warst.

0: beschlagnahmt.
1: Was? Was wegen denn? Wer ist denn da?

0: Was ist los?
1: Da sagt einer, ich soll den Kakadu verlassen und nicht mehr wiederkommen.
2: Ach, da verarscht dich einer.
0: Wer denn?
1: Ich weiß nicht.
2: Du scheißt dir mal nicht in die Hosen.
1: Der am Telefon sagt das wegen dir. Die suchen dich von der Stasi. Der sagt, die wollen dich hochgehen lassen.

0: Ich gebe der Band noch einen aus. Die sollen die Kosakenparade nochmal spielen. Lass mal raus hier.
1: Sigi, du kommst mit mir. Nimm ihn ab, ja? Stell dich vor seine Nase. Mach irgendwas.

0: Feuer!
1: Oh, ihr kleinen Arschgeigen. Festhalten. Was ist denn?
2: Wir haben den Walle mitgenommen.
1: Ja, und Luise?
3: Was?
2: Sie mit auf der

0: Sigi, komm schon.
1: Was meint ihr, warum die jetzt den Wolle verhaftet haben?
2: Und wenn, hätten sie ihn doch auch schon früher einbuchten können.
1: Ja, aber warum jetzt?
3: Was ist denn? Vielleicht hat er irgendwo was Falsches gesagt.
4: Das ist Gesetzung, da sagt er immer was Falsches.
3: Wir machen doch, dass man automatisch auf der anderen Seite vom Gesetz steht.
2: Ja. Redet nicht so ein Mist.
5: Guten Abend.
1: Guten Abend, Rena.
4: Die werden auch alle immer blöder.
1: Die Westmächte beraten schon gegen unsere Maßnahmen der Grenzsicherung.
2: Der Verteidigungsminister drüben?
3: Fette Bayer.
2: Fordert die Atombombe.
3: Zur Sicherheit.
2: Genau.
0: Menschenverachtung, das ist, wie wir am Abgrund balancieren. Mir ist richtig schlecht.
6: Ach, ihr seid's.
1: Papa, du das Ding weg.
6: Ist was passiert?
1: Die haben den Wolle verhaftet.
6: Oh, der Große. Lustig.
1: Na ja, genau der.
2: Guten Abend.
3: Guten Abend.
1: Der Wolle, ich sag euch, der ist in Urlaub gefahren mit Luise. Gleich nebenan nach Bautz.
0: So komisch, ja?
6: Was glaubt ihr, wo ihr seid? Die machen die nächste Grenzen dicht.
1: Werft sie unten, das würden die gern, aber das lassen die Amis nie zu.
2: Dein Wort in Gottes Gehörgang.
3: Noch gibt's Kennedy und seine Versprechungen.
6: Individualismus wird man hier nicht mehr lange dulden. Wenn ich so jung wäre.
1: Ach, hör auf, Papa. Als du jung warst, hat die Welt nicht gedroht, zu zerplatzen wie ein rohes Ei.
6: Was du nicht sagst.
1: Ja, du wusstest nicht von einer Atombombe. Ein falscher Schritt kann Krieg bedeuten.
4: Alter, hör mal einen Moment auf! Könnte radiofreies Europa sein. Oder Rias Berlin. Mal sehen, vielleicht bringen die wieder Zahlen, wie sie heute bei Marienfeld rüber gemacht haben.
0: Sagen Sie mal, Leverenz, wenn Sie nicht mehr als Fabrikant arbeiten dürfen, warum gehen Sie denn nicht weg von hier?
6: Für mich ist es zu spät. So einen alten Baum wie mich verpflanzt man nicht. Ich habe zu viele Regierungen kommen und gehen sehen. Ich kann mich an keinen Staat mehr gewöhnen. Und Hauptsache noch, ich bin nie alleine. Solange der Walter hier ist.
1: Was machst du denn da?
7: Strafmaßnahme. 10 Minuten auf ihrem Bein stehen wegen staatsgefährdender Neugierde.
1: Ach, da hast du schon. Bist du?
0: Mhm. Der Kabel ist geschlossen worden. Heute Vormittag kam die Anordnung.
8: Hallo! Horst!
0: Hast du was von Wolle gehört?
1: Nee, kein Lebenszeichen.
8: Horst! Mach! Nix!
0: Was?
8: Nix, da unten ist auch keiner.
0: Tja, die haben uns die Auftrittsgenehmigung entzogen. Der Kakadu bleibt so lange zu, bis sich die ganze Kombo und der Wirt vor der Stasi verantwortet hat.
1: Der Wirt auch?
0: Nö, nö. Na klar.
2: Alle.
0: Wir haben nicht zu viele Weststücke gespielt. Irgendwer hat seit 3 Wochen sämtliche Musikstücke, die wir aufgeführt haben, mitgeschrieben.
1: Man traut sich ja gar nicht mehr den Mund aufzumachen.
7: Ja, genau. Fertig.
1: Komm, wir probieren es noch bei Wolle. Also bis dann.
0: Bis dann.
1: Und, wie geht's dir?
0: Die haben mich warten lassen. Die wollten nicht, dass ich mit den Verantwortlichen rede. Anklage wird erhoben wegen staatsfeindlicher Hetze. Ich habe denen versucht zu erklären, dass der Wolle keiner ist, der sich ein Bein rausreißt bei der Arbeit. Aber dass er auch nicht gefährlich ist.
1: Weiß man denn, was mit ihm wird?
0: Wahrscheinlich behalten sie ihn da. Widerstand gegen die Staatsgewalt.
1: Meinst du, du kriegst ihn wieder frei?
0: Naja, Polizisten sind auch nur Menschen, mit denen man reden muss. War nur keiner da, den ich kannte. Die ziehen alle Sachsen zur Übung ab. Nach Berlin. Aber wir geben nicht auf.
1: Darf ich deine Gedichte noch mal lesen? Zu Hause? Ich habe versucht, so zu malen, wie du schreibst. Aber ich traue mich noch nicht, was direkt auszudrücken.

0: Ich weiß gar nicht, ob das noch wichtig ist. Vielleicht sind alle Künstler auch nur Drückeberger, die vor der Wirklichkeit davonlaufen.
1: Dach!
2: Was kann ich für Sie tun?
1: Brauchen Sie auch Bücher?
3: Wenn Sie eine offizielle Genehmigung haben.
1: Wenn ich die Genehmigung hätte, was würden sowas kosten?
2: Soll es gebunden sein?
1: Ja.
3: Mindestauflage 100 Exemplare, ca. 30 Seiten. 200.
1: Und ohne Genehmigung?
2: Worum geht's denn? Lassen Sie mal sehen.
4: Figürchen, beraubt, bestohlen, schreit bei Waffelkeller. Was jetzt die Volkspolizei?

0: zu einem militärisch neutralen Friedliebenden der Einigung Deutschland.
1: Barbero, bitte.
0: Mit neuem nationalen Klarantrieb.
1: Oder weiter.
0: Der westdeutsche Faschismus ist in eine neue Mitte.
1: So. Kleinen Moment, der Angang werden überprüft. Geben Sie mal her. Was haben Sie mit den Armen gemacht?
2: Beim Fußball, auf dem Bolzplatz.
1: Kommen Sie mal mit.
2: Warte mal schön, ja?

Kannst gehen. Liegt nicht weiter gegen dich vor. Und mein Koffer? Stopp.

Liebe Luise, heute habe ich dich so lieb und denke, dass man dir viel öfters sagen soll, dass man dich lieb haben muss. Aber du lässt einen ja nie. Schade. Schreib weiter tolle Gedichtchen und zeig's allen. Und dann komme ich wieder raus und wir machen Babys und dann... Ich kann ohne dich nicht mehr leben. Du bist meine Herausforderung an mich selbst und du bist meine gottgesandte kleine Teufelin. Heute ist es heiß hier dran. Heute habe ich so dicke Finger, dass ich immer zwei Tasten gleichzeitig anhaue und so bescheuert tippe. Stift geben Sie mir keinen, wie ich mir den hier ans Herz rahmen könnte. Die haben ja keine Ahnung von meinem Herzen. Hey, hey, du kleine Giftzwergin. Gruß an die lieben Freunde vom MFS, die mitlesen. Und wollt ihr uns nicht mal beim Vögeln zuschauen, wenn ich wieder draußen bin, hm?

0: wie geht's?
1: Gut. Entschuldigung, ich bin ganz verschwitzt. Wollen wir baden gehen?
0: Gerne.

0: Kannst du mir mal helfen?
1: Na klar. Geht's?
0: Danke.
1: Anstatt wolkengleich könnte man auch aufschreiben wie Wolken, oder? Ich meine, wolkengleich hört sich so nach Lyrik an. So altmodisch. Ein bisschen, naja, gesucht. Aber es ist auch das einzige Mal in allen von deinen Gedichten.
0: Wie Wolken. Wolkengleich. Hat vielleicht auch was mit Rhythmus zu tun?
1: Naja, gut. Also von Rhythmus verstehe ich gar nichts. Bin halt nur ein kleiner Anstreicher.
0: Du meinst, ich mach zu viel Brimborium drum?
1: Hast du schon mal versucht, eine Geschichte zu schreiben? Ich meine, du bist doch schon so weit. Lass doch nichts zwischen dir stehen und dem, was du schreibst.
0: Was steht denn dir so im Weg?
1: Ich will immer perfekt sein. Bei mir steht dazwischen, ja, dass ich ganz gut zeichnen kann. Mir fehlt einfach die Frechheit, das, was ich kann, über den Haufen zu werfen. Ich werde immer einer sein, dem die eigene Technik im Weg steht, hat mein Herz mir gesagt. Ich bin zwar ganz begabt, glaube ich, aber einfach zu ordentlich. Halt einen Spießer am Malen. Aber du, bei dir, du schreibst so wie ein Schnappschuss mit der Kamera. Ein Moment und klack. Und was schreibst du gerade so?
0: Ich kann mich nicht konzentrieren. Ich höre nichts mehr vom Wolle außer im Betrieb.
1: Wäre es nicht toll, deine ganzen Gedichte irgendwie in einem Buch zu lesen? So richtig gedruckt?
0: Warum sagst du das jetzt?
1: Na, wäre es nicht toll? Hast du selber mal gesagt, es wäre toll. Ne?
0: Wolken gleich. Ich wollten. Was soll denn das? Hast du das in der Druckerei machen lassen?
1: Naja.
0: Zwar bist du wahnsinnig. Für so einen Mist können wir alle in den Knast gehen. Die suchen doch nur nach der erstbesten Gelegenheit, was gegen uns zu unternehmen.
1: Im Westen könntest du das ohne Probleme veröffentlichen. Da sagt keiner was.
0: Im Westen könnte ich nie leben. Da drüben führen doch immer noch die Henker die Unternehmen. Als Landtag hat so ein Schwein geholfen, die Friedhöfe zu füllen. Und heute fläst er im Sessel und meckert, dass es bei uns statt Bratwurst nur Knackwurst gibt.
1: Luise, das ist nur ein Buch.
0: Es hat keinen Zweck mehr, dass wir noch miteinander reden.

0: Der Sommer 61 war so heiß, dass die Scheunen auf den Feldern in der DDR in Flammen aufgingen. Unsere Leute verdächtigten natürlich Brandstifter aus dem Westen.
1: Morgen, genosse Schaum.
2: Mahlzeit.
1: Wo kann ich mich denn eintragen für die Reise nach Raten?
2: Du musst dich überhaupt nicht mehr eintragen, Siggi. Du bist von der Liste gestrichen.
1: Wie?
3: Du fährst nicht mit.
4: Hab ich dich gewarnt oder nicht? Die lassen dich nicht zum Studium. Bist abgelehnt.
1: Von wem weißt du das? Von dem Hurwitz?
5: Waschen hilft.

0: Männchen, es ist 10 Uhr und schon so traurig.
1: Kündigung habe ich gekriegt. Und der Huritz, das Dreckschwein. Die staatsfeindliche Äußerung steht da. Und wiederholter Diebstahl, wo ist doch das hätte ich von mir.
0: Staatsfeindlich. Diebstahl, stimmt.
1: Und dann willst du mich lüchsig.
0: Nee.
2: Delegiert wird.
3: Mir kommt da so einiges zu Ohren, Frau Gervinius, so einiges. Ja, man muss wissen, was einem wichtig ist, der Umgang oder der Beruf. Man muss seinen Beruf auch ernst nehmen.
2: Darüber brauche ich keine Belehrung. Ich weiß, warum ich meinen Beruf ausübe. Ich möchte, dass man in der Welt die Schönheit der deutschen Sprache wieder versteht. Und dass man bei ihrem Klang nicht mehr automatisch an Worte wie heil oder weitergehen denkt. So.
4: Bitte Takt 33.
3: Frau Gervinius, ein fauler Apfel steckt den ganzen Korb an.
0: Ist ja unglaublich, was ich hier bieten lassen muss.
5: Sigi? Sigi, bist du hier? Du, ich bin so enttäuscht.
0: Scheiße.
5: Wenn du von uns nach Leipzig delegiert werden willst, dann müssen wir von dir mehr Linientreue erwarten können. Du bewegst dich nur in der Gesellschaft von Elementen. Das ist ein ganz, ganz schädlicher Umgang für dich.
0: Ist es für Sie ein anderer Umgang? Oder heißt das, wenn zwei dasselbe tun, ist es noch lange nicht das Gleiche?
5: Ich glaube, ich bin eine gefestigte Persönlichkeit. Aber das letzte Wort ist natürlich noch nicht gesprochen. Wir geben dir noch eine Chance und schicken dich zur Bewährung in der Produktion, dass du den Kontakt zu den Werktätigen nicht verlierst.
0: Lassen Sie mich in Ruhe. Sonst sage ich, dass Sie mich hier auf Klo angegraben haben.
6: Wie viele Sexualpartner hatten Sie in den letzten 4 Wochen? Wie viele Sexualpartner...
0: Moment, ich rechne noch.
6: Sie müssen uns den Namen Ihrer Partnerin nennen. Sie muss behandelt werden. Trippe ist eine solche. Da besteht Meldepflicht. Ich sage Ihnen eines, wenn die Inge gleich schläft mit Ihnen, dann sie schläft auch mit dem Peter und mit dem Hans. Freimachen. Hinlegen. Noch nicht so. Hinlegen, bitte.
0: Ah! Haben Sie noch alle Tassen im Schrank? Sind Sie in der Wahnsinnskasse Beute? Na?
2: Hab ich mir gedacht, dass du das bist, der hier so rumschreibt?
0: Ja, hat ganz schön wehgetan. Und wie geht's dir?
2: Wir sind wieder komplett. Alles aus dem Knast raus. Willkommen bei der Tripperbande.
0: Ja. Aber die haben mich zum Studium abgelehnt. Ich komme jetzt zu euch in die Schnapsfabrik. Hast du ein bisschen Zeit zum Reden?
2: Entschuldigung, dass ich so panisch reagiert habe.
0: Vorsicht! Ich wollte dich mit den Gedichten auch gar nicht in Gefahr bringen.
2: Ja. Ich dachte, das gerät alles aus dem Fugen. Ist überhaupt schwierig im Moment.
0: Mit Wolle?
2: Wegen ihm. Die von der Stasi wollen ihn zwingen, uns zu beschwitzeln. Dich, mich, den kleinen Lieberins, wenn er uns besucht. Die haben ihn geschlagen. Die Drecksleiter im Knast.
0: Ja? Du weißt ja, wo die Elbe mündet.
2: Du willst mit allen Mitteln, dass ich abtrünnig werde, oder?

0: Ich mach nicht rüber.
1: Aber das ist nicht dein letztes Wort.
0: Doch. Ich hab die Seiten gebügelt. Guck mal. Ich glaube, das ist das Schönste, was mir hier passiert ist. Die Gedichte gedruckt zu sehen. Sowas hat noch nie jemand für mich gemacht.

0: Guten Tag. Kriegen wir hier noch was zu essen?
1: Hm. Wenn es sein muss.
0: Aber sicher muss das sein. Wo setzen wir uns? Hier? Da? Hoppa. Vielleicht, nee, da. Da ist schon hell. Oder ganz vorne? Nee? Da.
1: Vielleicht, ja. Ich weiß nicht.
0: Hallo? Meine Frau und ich, wir hätten gern zweimal Spargel. Und dazu noch Schinken.
1: Harmonie.
2: Ja, ohne geht auch.
0: Und zwei Bier, bitte.
3: Ja.
0: Danke.
4: Wie ist es denn eigentlich im Westen?
5: Im Westen?
0: Was denn, nie drüben? West-Berlin? Ja. Nachts ist es da total hell, hell wie Osram. Ja, viele Lichter und abends laufen dann die Leute auf der Straße rum und schauen sich Schaufenster an. Und fährst nicht einfach hin.
4: Ich habe was unterschrieben, eine Verpflichtung. Keine Westbesuche. Mein Vater war ein Oberbonzer. Hat nichts geändert, dass er tot ist.
0: Du hast ja was im Nacken.
4: Ja?
0: Mhm. Kuss. Du hast da was am Hals.

0: Dankeschön. Nee, ich zahl.
1: Du zahlst doch immer.
0: Was hat's eigentlich damit auf sich mit dem, wie heißt es, junges Liebespaar in Dresden, das sich hat umbringen wollen mit Gas und dann durch Zufall gerettet wurde, durch einen sozialistischen Bagger, der versehentlich das Haus beschädigt hat. Was bedeutet denn der Artikel? Wart ihr das?
1: Du, ich hab dir doch erzählt, wir beide, wir sind Feuer und Wasser.
0: Und?
1: So, bitteschön.
2: Danke.

Freundschaft.

0: Bleib. Bleib doch da.
1: Guten Tag. Entschuldigung.
2: Du möchtest dich nur fürs Buch bedanken. Das will ich nicht. Ja gut, ich werde das losmachen.
3: Halte Ohren steif.
2: Viel Erfolg, also sieht gut aus.

0: Die Phobos haben Luise heute Morgen abgeholt. Die wissen von den Gedichten, die du gedruckt hast.
1: Woher denn?
0: Du hast uns die Scheiße eingebrockt und dafür stehst du gerade. Wenn du schon scharf bist auf sie, dann gehst du zur Polizei und stellst dich. Ah, ich hör sie, bring dich um!
2: Nun, nachdem du sagst, Frau Spieker habe weder vom Druck des Buches gewusst, noch haben sie es gewünscht. Kannst du uns dann sagen, Genosse?
3: Frau Männchen.
4: Hallo.
2: Woher hast du das Geld? Um mir auf so kostspielige Weise eine Freude zu machen. Man sagt dir ja nach, dass du gerne mit Geld um dich wirfst. Das ist erstaunlich für ein Theaterlehrling.
3: Ich habe Porzellanfiguren im Westen verkauft, um mir meine Ausbildung zu finanzieren.
2: Wo hast du die gestohlen?
3: Ich hab die nicht gestohlen. Das ist mein Eigentum. Aus dem Besitz meiner Eltern. Die betreiben so einen kleinen Bauernhof in der Nähe von Pilo, in der LPG. Und daher die Porzellan.
2: Am 27. April. Erwerb von 2 Flaschen Sekt Marke Edelauslese. Am 21.04. des gleichen Monats. In Begleitung des Fritz Hurwitz, Dramaturg an den Sächsischen Landesbühnen, 8 Flaschen im Werte von 200 Mark. Na, ich sage dir, Genosse, wir blühen wegen unerlaubter Einfuhr von Devisenmitteln. 1,5 Jahre Gefängnis. Da könnte man zur Not drüber wegsehen, wenn du uns hilfst. Zum Wohle des Volkes. Erzähl doch mal von deinen Freunden aus dem Kakadu. Die ganze Blase, die da so verkehrt. Von Herrn Rena. Oder den kleinen Leverenz.
3: Ich kenne die kaum. Ja, wir reden nie. Ich könnte Ihnen ein bisschen Wostolotschka vortanzen.
5: Tun Sie sich einen Gefallen, mein Mann. Aussagen in diesem Verfahren verweigert lediglich die zurzeit arbeitslose Helga Männchen. Diese liederliche Person behauptet, sie könnte das nicht mit ihrem Gewissen in Einklang bringen. Diese Frau ist doch untragbar. Allmorgliche Ausübung der sexuellen Tätigkeit im Arbeitsbereich. Und nun hat sie ihr Alter schlussendlich wegen der Kündigung verdroschen.
2: Ich glaube, der Herr Spieker war klüger als du, Genosse. Siegfried Mollner, gib mir bitte deinen Ausweis. Hm.

0: Hiermit teile ich dir mit, dass du Dresden nicht verlassen darfst. Wenn du das Verbot missachtest, wird das schwerwiegende Folgen für dich, Freunde oder Verwandte haben. Ist was, Genosse? Hast du mir was zu sagen? Der Termin für die Verhandlungen wird dann noch zugestellt. Da werden wir die noch offenen Fragen dann vor Gericht klären.
1: Frau Spiegel hat es wieder freigelassen?

Lange nicht gesehen. Du, der Mann, mit dem du neulich hier warst, der ist da. Separate 2.

0: jetzt folgt etwas Schwungvolles.
1: Komm mit, es ist was passiert.
0: Nicht so schüchtern, meine Damen und Herren. Hast du noch nicht gehört?
1: Nee, Adami.
2: Was dann?
1: Was mit dem Wolle passiert ist. Gleich mit einer Knarre auf der Polizei und hat versucht, die Luise aus dem Knast freizuschießen.
2: Ist er mit einer Knarre rein?
0: Wie in dem Film, die Jared Gunn, den ich in West-Berlin geguckt habe.
2: Was?
1: The Hired Gun. Mensch, der hat tatsächlich versucht, sie mit einer Knarre da rauszuholen.
2: Wo hat denn die Pistole her?
1: Vom großen Leverenz, glaube ich.
2: Wo ist der Kleine? Mensch, Leute, ihr müsst aufpassen, was ihr sagt. Die wollen mich in die Zange nehmen. Auf uns alle wartet ein Prozess.

0: war das, der Wolle ihn die Mauser geklaut hat?
1: Der Wolle war heute Nachmittag hier. Hat so getan, als würde er sich nach meinem Sohn erkundigen. Ich kann hier keine Festbeleuchtung machen, die kommen noch früh genug.
0: Und wo ist der Sohn jetzt?

0: Es genügt nicht, dass Sie nicken, Sie müssen antworten für das Protokoll.
1: Ja.
0: Sie haben in Ihrer Einvernehmung zu Protokoll gegeben, dass Sie die Bücher mit den Gedichten von Frau Spieker, für die keine Druckgenehmigung bestand, in Auftrag gegeben haben. Können Sie uns den Grund sagen, warum Sie diese Eigenmächtigkeit begangen haben? Über die Zersetzungskraft dieser Gedichte ist noch nicht entschieden.
1: Ja. Ich habe es aus persönlichen Gründen getan.
0: Sie wollen uns mitteilen, Sie sind in Frau Spieker verliebt. Und das fällt Ihnen jetzt schwer, vor Ihrem Ehemann zuzugehen.
1: Ja. Ich liebe Sie.
0: Sie wissen, was Ihnen zur Last gelegt wird. Die Anklage lautet auf Devisenschmuggel.

0: Frau Spieker, haben Sie noch etwas zu Ihrer Verteidigung vorzubringen?
1: Ich frage Sie, wer kontrolliert das Ministerium für Staatssicherheit?
0: Herr Spieker?
2: Ich bin stolz, in diesem Land leben zu dürfen. Über Spanien lacht nur die Sonne, über die DDR lacht die ganze Welt.
3: Im Namen des Volkes ergeht folgendes Urteil. Wolfgang Spieker, 3 Jahre Gefängnis wegen Angriffs gegen die örtlichen Organe der Staatsmacht. Darüber hinaus findet Paragraf
4: 61
3: Absatz 6 Anwendung, da der Angeklagte öffentlich Unzucht betrieben und dazu angestiftet hat. Nach der Haft wird dementsprechend über die Verbringung des Angeklagten in ein Arbeitshaus entschieden. Herr Arne Kamp, 1 Jahr Gefängnis wegen staatsgefährdender Hetze. Fräulein Anneliese Haas, 1 Jahr Gefängnis wegen staatsfeindlicher Hetze. Herr Walter Leverenz Junior in Abwesenheit wegen staatsgefährdender Hetze, 1 Jahr Haft. Über die Schumann-Kombo wird ein Auftrittsverbot von 1 Jahr verhängt. Das betrifft sämtliche Mitglieder, so auch die Sängerin Fräulein Spangenberg. Frau Luise Spieker, geborene Wegener, wegen staatsgefährdender Propaganda durch die unerlaubte Verbreitung ideologisch zersetzender Schriften, 1 Jahr auf Bewährung. Sie gelten somit als vorbestraft. Herr Siegfried Molnar, in Anbetracht der Tatsache, dass er gerichtlich noch nicht in Erscheinung getreten ist, Freispruch.
5: Was?
3: Es wird die Auflage verhängt, sich auf die Dauer von 2 Jahren des Besuchs der Lokalität Roter Kakadu, beheimatet im Parkhotel Bautzener Straße, zu enthalten. Sie dürfen das Land nicht verlassen.
6: So, bitte wieder Platz nehmen.
5: Wir kriegen Auftrittsverbot und er kommt frei.
1: Sigi, du Verräter.
7: Die wollen doch bloß einen Keil zwischen uns treiben, Luisa. Rena ist hier Informantin.
1: Du Kameradenschwein, was fällt dir ein? Du bist doch der Verräter, du hast uns alle reingelegt.
7: Ich hab niemanden verraten.
1: Du bist doch der Jäger.
7: Du bist doch ein Jäger.

0: Du weißt, dass du mir eine Freude machen würdest, wenn du nicht abhaust, Sigi.
1: Du brauchst keine Angst zu haben.
0: Das würde Schwierigkeiten bedeuten für mich. Vielleicht verliere ich sogar meine Arbeit.
1: Mach ich doch eh nicht.
0: Jetzt werden sie wieder statt Proben alle am Radio kleben und die Internationale schmettern.
1: Das ist aber ein nackiges Essen.
0: Na, ich hab viel Fleisch gekriegt.
2: Ministerpräsident Khrushchev umarmt den zweiten Tausender.

0: Schmeckt nicht, ne?
1: Doch, doch. Ist doch mein Lieblingsessen. Frau Hedwig Gervinius?
0: Ja, das bin ich. Sind Sie von der Kriminalpolizei?
1: Kennen Sie eine Frau Heidemarie Wolf?
0: Ich habe eine Mittelohr.
1: Kennen Sie eine Frau Heidemarie Wolf?
0: Ja, das ist eine Freundin.
1: Sie hat ihren Neffen angezeigt. Er soll ja eine Porzellanfigur gestohlen haben. Wir müssen ihren Neffen mit auf die Wache nehmen.
0: Ich habe so Ohrenschmerzen, ich muss zum
1: Arzt. Das hat schon seine Richtigkeit, Frau Gervinius.
2: Wo ist das Zimmer von Ihrem Neffen?
0: Was machen Sie hier eigentlich? Das geht doch nicht, Sie können hier nicht rumschlüpfen. Wir waren ganz normal beim Abendessen, ja?
1: Wir sollten jetzt weiter.
0: Besser!
1: Wissen Sie was? Den kriegen wir noch.
0: Schicke dir Trockenhaube aus dem Westen. Hab dich lieb, Ziggy.
3: Die Tastmitteilung über die erfolgreiche Erfüllung des kosmischen Fluges von Major German Kittoff ausgestrahlt.
4: Lass mich rein, Niki.
5: Bitte. Ich bin kein Verräter. Du musst mir glauben.
4: Bist du auf der Flucht?
5: Ich kann jeden Moment hier sein.
6: Kaum einer, der ruhig schlief in dieser Nacht. Aber nun ist...
5: Hast du von Wolle gehört?
4: Seit einer Stunde weiß ich, dass er im Zivilkrankenhaus ist. Es geht ihm so.
5: Luise, ich muss hier weg. Aber ich konnte nicht, ohne dich nochmal zu sehen. Das Land ist so schön. Aber sie machen Gefängnis daraus. Du kannst niemandem mehr trauen. Luise.
4: Wie willst du da drüben überleben?
0: Kennst doch keinen.
5: Dann geh ich halt auf den Strich. Ist doch egal. Du hast doch selber gesagt, es kommt nur drauf an, was man im Kopf hat. Und für die Gesellschaft von so einem knackigen Kerlchen wie mich, da lässt doch bestimmt jemand im Mark springen, oder? Luise, überall ist es besser als hier. Das Waltis Vater hat gesagt, hier geht's zu wie 33.
4: Quatsch nicht so viel. Geh du jetzt. Ich muss erst den Wolle noch rausholen.
5: Du würdest mitkommen?
4: Wie kann man auf einen unbewaffneten Menschen schießen? Wie kann man das?
0: Das ist nicht mehr mein Staat.
4: Ich komm nach. Von der Krankenstation kriege ich den Wolle weg. Aber du musst mir versprechen, in West-Berlin auf mich zu warten.
0: Ja, natürlich.
4: Wo können wir uns da treffen?
0: Mittags an der Bar vom Hotel Degler. Nee, vorm Hotel Degler. Da kannst du in Berlin jeden fragen. Ich bin jeden Tag mittags um 12 da.
4: Warte hier.
7: 2000 Mal weiter als die Amerikaner mit ihren Föhnen. Und diese wenigen Vergleiche zeigen, welchen großen Sprung die sowjetische Raumfahrt gestern und heute wieder nach vorne gemacht hat.
4: Sie sind da. Geh jetzt. Ich lenk die ab. Du wartest einen Moment und dann gehst du hinten raus. Die denken, du bist noch nicht da. Hast du Geld? Was zu essen? Und wirst du da sein? Das musst du mir versprechen. Du musst dir versprechen, dass du drüben auf mich warten wirst.
5: Ja. Ja, ich verspreche es.
0: Wir haben noch nie miteinander getanzt.
4: Das holen wir nach. Aber fang schon mal an, den Schlampen da drüben ein A auf ihre Pelze zu schmieren. Ach, für Arschloch.

0: Franz! Ziehen Sie jetzt so viele Sachen übereinander, wie Sie können.
1: Ich verstehe Ihre Frage so, dass es Menschen in Westdeutschland gibt, die wünschen, dass wir die Bauarbeiter in der Hauptstadt der DDR mobilisieren, um eine Mauer aufzurichten, ja? Mir ist nicht bekannt, dass solche Absicht besteht, dass sich die Bauarbeiter in der Hauptstadt hauptsächlich mit Wohnungsbau beschäftigen und ihre Arbeitskraft dafür voll eingesetzt wird. Niemand hat die Absicht, eine Mauer zu errichten.

0: sag mal, Moll noch. Wir müssen hin mit der Küchenjacke.
1: Wie geht's?
2: Gut geht's, gut. Ich habe Walter endlich erwischt. Er ist bei einer Tante. Er ist auf dem Wege hierher.
1: Darf ich? Alles in Ordnung? Wissen Sie, was mir die ganze Zeit durch den Kopf geht? Wie kann Rena von dem Gedichtband gewusst haben? Muss doch jemand gewesen sein, der viel näher an Luise dran war. Darf ich deine Gedichte noch mal lesen? Zu Hause? Ich habe versucht zu malen, wie du schreibst.
3: Vielleicht sind Künstler auch nur Drückeberger, die vor der Wirklichkeit davonlaufen.
2: Komm her, du Lurch. Ja, lass mal was trinken. Entschuldigung, ich nehme Kaffee.
1: Gibt's hier für eine arme Jacke wie mich noch einen Brahms?
2: Ein Brahms? Das führen wir im Westen nicht. Kann es nicht was anderes sein? Ein Dujardin?
1: Ja gut, dann nehme ich den. Ist das nicht bombig, dass man hier im Westen nicht hinter jedem Verräter wittern muss?
2: Ne, das stimmt.
1: Wir haben uns nämlich gerade darüber unterhalten, dass drüben noch jemand anders gewesen sein muss, der uns in die Pfanne gehauen hat.
2: Papa, kann ich dich mal kurz sprechen? Allein?
4: Die Mauer um West-Berlin.
1: Was?
4: Die Mauer um West-Berlin.

Am Morgen des 13. August rannte ich von einem Westberliner Grenzübergang zum anderen. Bis mir jemand sagte, dass aus der Ecke Bornholmer Straße während der Nacht noch einige aus dem Osten rübergekommen waren. Ich dachte wirklich, Luise würde jeden Moment noch kommen. Ich wartete. Und wartete. Luise ist an diesem Tag nicht in den Westen gekommen. Und später auch nicht. Ich bin ganz sicher, sie wollte kommen. Ich weiß nicht, was sie in den Tagen vor dem Mauerbau aufgehalten hat. Und danach war es zu spät. Luise blieb mit Wolle im Osten. In einem Brief, den sie 2 Monate später ans Hotel Degler adressierte, schrieb sie mir, sie wolle lieber mithelfen, ihr Land zu einem Ort aufzubauen, wo sich das Leben lohnt.

0: Ich habe sie nie wiedergesehen und später nie mehr von ihr gehört. Ich habe aus meinem Leben etwas gemacht, weil ich gar nicht anders konnte. 3 Wochen nach dem Mauerbau hatte ich eine Stelle als Bühnenmaler in einem Theater in West-Berlin. Und 5 Jahre später hatte ich meine erste Bilderausstellung in einer Galerie im Rheinland. Bei der Eröffnung bin ich übrigens Heinrich Böll begegnet. Und er fragte mich, was macht denn die Luise? Da bin ich aufs Klo gerannt und habe mich erstmal eine halbe Stunde lang nicht mehr blicken lassen. Dabei hing sogar ein Bild von ihr in meiner ersten Ausstellung. Wir haben noch nie miteinander getanzt.
1: Das holen wir nach. Fang schon mal an, den Schlampen da drüben auf ihre Pelze zu schmieren. Affe Arschloch.

Aber so bringen ungewöhnliche Umstände eben manchmal Situationen hervor, die dem Ablauf des normalen Lebens widersprechen. Es stimmt nicht, dass die Zeit die Schönheit raubt. Denn heute noch, wann immer ich an Luise denke, ist sie nicht älter geworden. Die lange Zeit seither hat Luises Schönheit und ihre Ideale konserviert. In meinem Kopf lebt Luise als der Inbegriff eines Ideals. Und sie wird niemals alt.

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5: Jetzt seid ihr beide ein vor Gott und Kirche gesegnetes Ehepaar.
6: Das Beste am Norden ist, dass wir uns trauen.
7: Ja. Oh.
8: Würzmischungen und Salze sind beliebt und teuer.
9: Wir vergolden die Hersteller Salz, Zucker und andere Produkte, einfach weil die Verbraucher es sehr bequem finden.
8: Betrug mit gefälschtem Olivenöl. Ein Milliardengeschäft.
10: Das sind mafiöse Strukturen. Man spricht dann irgendwann nicht mehr von Lebensmittelbetrug, sondern von Lebensmittelkriminalität tatsächlich.
8: Auch in unserer Stichprobe findet das Labor Abweichungen beim Olivenöl.
11: Ich würde hier von Vorsatz ausgehen.
8: Die Tricks mit Gewürzen und Ölen. Gewürze sind faszinierend. Nur ein paar Körner oder wenige Milligramm und doch ein Rieseneffekt. Aber auch eine Wissenschaft für sich.
12: Große Auswahl an Gewürzen hier.
13: Ja.
12: Was davon kennen Sie?
13: Lorbeerblatt.
12: Richtig.
13: Lorbeerblatt nütze ich ganz viel, auch wenn ich Kartoffeln koche.
14: Vielleicht Pfeffer? Schwarzer Pfeffer?
12: Sieht ähnlich aus, sind aber die Wacholderbeeren.
14: Okay.
15: Das ist Petersilie, oder?
12: Nee.
15: Oder ist das?
12: Nee, riechen Sie mal, vielleicht kommen Sie dann drauf.
15: Ja.
12: Fisch, Kartoffel und?
15: Ich komme gerade nicht drauf. Dill, ja, Dill.
12: Dill, natürlich. Dill, ja.
16: Eins und beiden ist Rosmarin, bloß welches?
15: Thymian.
12: Ah, und das?
16: Rosmarin, ja.
12: Was ist das?
17: Also ich habe so eine Küche als Knoblauchpulver.
12: Ingwer. Was? Ingwer. Viele Gewürze. Wie oft kommen die zum Einsatz?
18: Am Wochenende immer, wenn wir kochen.
12: Was ist Ihr Lieblingsgewürz?
19: Salz und Pfeffer.
12: Ja. Salz und Pfeffer. Wie kreativ.
18: Ja.
8: Salz und Pfeffer nutzen die Deutschen am häufigsten. Obwohl wir mit ganz unterschiedlichen Aromen aus Blüten, Früchten, Wurzeln und Blättern unser Essen verfeinern könnten, greifen wir doch oft zum Gewohnten. Viola Firk vom Gewürzmuseum in Hamburg rät zu mehr Mut beim Würzen.
9: Wenn man so ein bisschen Gewürz in die Hand macht oder in Mörser, so ein bisschen anstößt, anreibt, dass die Öle sich freisetzen und dann mal probiert, dann weiß man meistens schon so ungefähr, ob das jetzt da in den Kochtopf rein sollte oder nicht.
8: Das heutige Angebot an Gewürzen ist riesig, ganz im Gegensatz zu früher.
9: Früher waren Gewürze ja nur für die ganz oberen 10.000 überhaupt erschwinglich. Und die Wege, Gewürze zu transportieren, waren einfach ja so aufwendig und so schwierig, dass Gewürze früher teilweise mit Gold aufgewogen worden sind.
8: Den oft langen Weg über den Ozean legen Gewürze heute in wenigen Tagen zurück. Aber woher kommen sie genau? Viel zu oft bleibt

0: die Herkunft unklar. Insgesamt werden jedes Jahr 146.000 Tonnen Gewürze nach Deutschland importiert. Fünfmal so viel wie noch vor 50 Jahren. Die Hauptlieferländer sind so unterschiedlich wie die Gewürze. Kurkuma kommt oft aus Indien. Pfeffer aus Vietnam und Brasilien. Paprikapulver aus China und Spanien. Zimt aus Madagaskar und Indonesien. Kaufen wir Kräuter und Knoblauch frisch, muss am Regal oder auf der Verpackung stehen, woher sie kommen. Zum Beispiel Knoblauch aus China, Salbei aus Marokko. Wurden die Zutaten getrocknet, gilt diese Pflicht nicht mehr. Bei den meisten Gewürzen bleibt die Herkunft deshalb ein Rätsel.
1: Nö, sieht nicht so aus, als wenn das irgendwo draufsteht.
2: Ich würde schon gern wissen, wo die herkommen. Können ja von überall her im Endeffekt herkommen, von der Welt.
3: Naja, wenn es jetzt um Pestizide, Umweltschutz und so weiter geht, weil das sind ja alles Lebensmittel, die wir zu uns nehmen, wäre schon gut zu wissen im Anbauland, was dann da passiert.
4: Es ist nun mal nichts, was in Deutschland normalerweise wächst. Finde ich, hat man jetzt nicht so ein gutes Gefühl bei, wenn man wer weiß, was für Gewürzmischungen in seine Gerichte macht.
5: Aber auf keinem dieser Produkte ist herauszufinden, wo das einzelne Produkt herkommt. Wie finden Sie das denn?
4: Also ich finde, da sollte es schon Standards geben, dass das so ein bisschen zertifiziert wird oder man zumindest weiß, was man da kauft.
6: Und wirklich unter welchen Bedingungen das hergestellt worden ist, ne? Also nicht, dass da Menschen unter schweren Arbeitsbedingungen die Gewürze überhaupt ernten, ne?
0: Der Wunsch, die Herkunft zu kennen, ist berechtigt, findet auch Verbraucherschützerin Britta Schautz.
5: Warum schreiben es die Hersteller nicht drauf?
7: Rechtlich gesehen müssen es die Hersteller nicht. Häufig hat man dann die Begründung, ja, wir wechseln ja auch mal den Lieferanten und dann kann das ja ein anderes Ursprungsland sein. Wenn ich als Hersteller aber einen Lieferanten wechsle, ich muss ja auch immer eine Chargennummer und ein Mindesthaltbarkeitsdatum aufdrucken und dann wäre es total einfach, dort auch die Herkunft aufzudrucken. Verbraucherinnen und Verbraucher wollen das wissen und genau deshalb sollte es auch zur Pflicht werden, dass das Herkunftsland auch auf verarbeiteten Produkten und zumindest die primäre Zutat dort gekennzeichnet wird, dass ich genau weiß, wo kommt das wirklich her.
0: Stattdessen finden wir andere Angaben auf den Verpackungen.
5: Was steht da drauf in der Ort?
4: Also hier steht, wo es produziert wird.
5: Wo?
4: In Deutschland, in Dissen.
1: Dissen.
5: Und hier?
1: Auch Dissen.
5: So nicht.
1: Überall das Gleiche, ne?
3: Aha.
5: Dissen. Wo ist das?
3: Keine Ahnung.
8: Dissen kenne ich nicht, habe ich noch nie gehört.
5: Wo liegt
8: ist das ein Fake-Name oder ein Fake-Ort?
5: Dissen ist eine Stadt im Teutoburger Wald.
4: Scheint eine Gewürzhochburg zu sein.
0: Allerdings, Produkte von ganz unterschiedlichen Marken kommen aus Dissen. Dort produziert die Fuchs-Gruppe nicht nur Gewürze unter dem Namen Fuchs, sondern auch Ostmann, Bio-Wagner, Bambu-Garten und etliche Gewürze von Eigenmarken. Damit ist die Fuchs-Gruppe eins der größten Gewürzunternehmen der Welt. Pro Jahr werden hier etwa 40.000 Tonnen Gewürze verarbeitet. Und wir dürfen rein. Christian Witkowski will uns einen Einblick in die Produktion geben. Die Hygienevorschriften gelten, klar, auch für Besucher.
9: Einmal durch die Hygieneschleuse, Hände einmal rein, grünes Licht und durch.
5: Jo. Das sind wirklich unglaubliche Mengen.
9: Also hier lagern wir so im Durchschnitt 2.500 Tonnen Materialien.
5: Boah.
9: Die alle für die spätere Weiterverarbeitung in der Mühle vorgesehen sind.
5: Oh, nach jedem Schritt riecht's anders, ne?
9: Ja.
5: Das ist ja wirklich eine Geschmackssafari hier.
9: Ja, hier ist von Paprika, Pfeffer über Kräuter alle Materialien gelagert.
5: Irre.
0: Dann geht es hoch in den Mühlenturm. Hier werden die Gewürze gemahlen. Heute steht Currypulver auf dem Plan.
5: So, was haben wir denn hier?
9: Hier sehen wir jetzt einer der Komponenten, die für den Curry sind.
5: Noch nie gesehen, was ist das?
9: Das sind die Kurkuma-Wurzeln. Die sind natürlich jetzt ein bisschen gebrochen schon, weil die bei uns über die Entkeimung gelaufen sind.
5: Ja.
9: Dann gehen die einmal durch den Brecher, damit wir dann den Entkeimungsprozess so gut wie möglich in den Kern der Wurzel bekommen.
5: Und die geben dem Curry natürlich auch die typische Farbe, ne?
9: Die bringt dem Curry den typischen Gelbton. Ja.
5: Okay.
0: Alle Zutaten sind bereits entkeimt, erhitzt und getrocknet, wenn sie durch die Einfüllklappen in den Mischer gelangen.
5: Ja, das ist ja aber nur eine Komponente, ne?
9: Genau.
5: Wie viel kommen da noch dazu?

0: Also das ist ja zum Beispiel eine von vielen Rezepturen, die wir haben. Und bei der sind es 5 Komponenten.
1: Was kommt da noch dazu neben Kurkuma?
0: Kumin, Koriander, Boxum, Kleesaat und Fenchel.
1: Mhm. Und alles genau abgewogen, damit das Verhältnis natürlich am Schluss auch stimmt.
0: Da ist hier genau, haben wir vorher eine Rezeptur festgelegt. Und welche Komponenten genau in welcher Menge, das ist Betriebsgeheimnis.
2: Vom Mischer geht es weiter in die Vermahlung. Den Mühlenkopf kann man nur zeigen, solange die Mühle noch stillsteht. Hier werden die schon gemischten Zutaten so lange zermahlen, bis sie fein genug sind. Dann das fertige Curry. Für welche der vielen Unternehmensmarken es gemahlen wurde, bleibt ebenfalls Betriebsgeheimnis. Dabei wäre gerade das interessant.
1: Was fragt man sich da?
3: Die Frage ist Preisunterschiede.
1: Und Qualitätsunterschiede.
3: Und Qualitätsunterschiede. Wenn das alles das Gleiche ist, aus der gleichen Mühle kommt.
4: Das ist ja ein Gewürz aus dem Discounter, was man vielleicht für 89, 90 Cent bekommt. Und das ist jetzt aus dem Supermarkt, wo ich sicherlich das Dreifache bezahle.
1: Ja.
4: Und die Frage ist jetzt, die sich mir stellt, ob es da einen Unterschied gibt, überhaupt in der Qualität.
1: Aber rauskriegen tun wir es hier nicht, ne?
3: Nee, hier geht das nicht. Aber ich kenne sie ja. Ich weiß ja, dass sie da gerne hinfahren und dass man nachforschen.
1: So sieht es nämlich aus.
2: Doch wie auch andere Unternehmen redet Fuchs ungern über qualitative Unterschiede zwischen No-Name und Markenprodukten. Aber mit Gewürzsommelier und Produktentwickler Markus Flore sprechen wir darüber, wie vielfältig Curry aus ein und demselben Unternehmen schmecken kann.
1: Jetzt haben wir hier die einzelnen Komponenten von Curry.
5: Genau, das sind mögliche Komponenten von Curry.
1: Und gibt es die auch in unterschiedlichen Qualitätsstufen? Bestimmt, oder?
5: Ja, natürlich gibt es da unterschiedliche Qualitätsstufen. Das heißt zum einen, wie werden sie verarbeitet und so weiter.
1: Also wenn ich in den Discounter gehe, da gibt es ja meistens nur eine Currysorte.
5: Genau.
1: Jetzt haben Sie mir gesagt, es gibt aber ganz viele Currysorten. Worin unterscheiden die sich denn?
5: Also tatsächlich in der Zusammensetzung. Also welche Zutaten setze ich ein? In welchen Verhältnissen setze ich die Zutaten ein? Also das variiert ja. Und so erzielt man dann auch immer so ein bisschen anderes Geschmacksprofil und eine andere Zusammensetzung. Und so hat natürlich dann auch nachher jeder sein Lieblingscurry wahrscheinlich, was ihm am besten schmeckt. Dann können
2: wir gerne mal. Wir probieren es gemeinsam aus in der Laborküche. In ein richtiges Thai-Curry muss natürlich ein Currypulver mit ordentlich Schärfe.
1: Aber jetzt mal ganz ehrlich, da war ja auch noch was anderes drin, Kokosmilch und auch Wasser und so. Und dann haben wir so ein bisschen Pülverchen reingemacht. Schmeckt man da einen Qualitätsunterschied nachher im Essen?
5: Das ist ja quasi die Seele des Essens. Also es macht das schon aus, den Geschmack von einem Curry. Ja? Also es ist natürlich nachher eine Kombination aus Zutaten, also dem Gemüse, dem Fleisch, der Kokosmilch plus den Currys.
2: Am Ende bleibt es eine subjektive Geschmacksfrage. Die Qualität solcher komplexen Gewürzmischungen zu beurteilen, auch für Verbraucherschützer eine Herausforderung.
6: Es ist total schwer, es ist quasi unmöglich, die Qualität der Zutaten herauszufinden. Natürlich könnte ich jetzt schauen, okay, diese Gewürze sind drin, wie viel kosten die pro Kilogramm und das mal vergleichen. Aber meistens weiß ich gar nicht, wie viel Prozent von welchem Gewürz es überhaupt enthalten und ist es überhaupt der gleiche Ausgangsstoff? Denn gerade für Gewürzmischungen, wo wir viele Aromen haben, brauche ich vielleicht gar nicht so ein hochwertiges Gewürz, als wenn ich das einzeln verkaufe. Und von daher kann ich es gar nicht nachvollziehen. Aber ich kann davon ausgehen, natürlich wollen die Hersteller damit bares Geld verdienen.
2: Die Masche mit den Mischungen. Laut deutschem Lebensmittelbuch sollen Gewürzmischungen zu 100% aus Gewürzen bestehen. Anders bei Gewürzsalz. Da sind mindestens 40% Salz drin.
6: 40% Salz. Da merkt man schon, da hat man ein eher schlechteres Produkt. Denn wir wissen alle, mehr Salz, super günstig. Gewürze und Kräuter, deutlich teurer. Hier sollte ich als Verbraucher wirklich überlegen, kann ich mir das nicht selber herstellen? Kann ich nicht einfach die passenden Gewürze aus meinem Gewürzregal nehmen und Salz selber dazufügen? Da spare ich wirklich viel, viel Geld. Also hier vergolden die Hersteller Salz einfach, weil die Verbraucher es sehr bequem finden, schon so eine fertige Mischung zu finden.
2: Noch mehr Vorsicht ist geboten, wenn statt Gewürzen nur von Würze die Rede ist.
6: Ja, da kann man wirklich ganz, ganz viele Begriffe am Regal finden und die auch mit unterschiedlichen Zutaten. Wo ich ganz genau aufpassen muss, sind alles Sachen wie Würze, Würzzubereitung, Würzmischung oder auch Würzpaste. Denn die kann komplett aus Geschmacksverstärkern, Zucker und anderem bestehen. Da müssen noch nicht mal Gewürze drin sein.
1: Wie hoch sind denn die Gewinnmargen?
6: Wie hoch die Marge jetzt ist, kann man oft nicht genau sagen. Aber je höher der Anteil an Salz, Zucker oder auch Geschmacksverstärkern ist, kann man schon davon ausgehen, dass es eine sehr hohe Marge ist.
2: Das gilt offenbar auch für die Hersteller wie Ankerkraut. Viele der Würzmischungen sind exakt auf einzelne Gerichte zugeschnitten. Vorne verspricht der Hersteller ein Gewürz, zum Beispiel Kürbisgewürz. Laut deutschem Lebensmittelbuch ist das aber nicht korrekt, denn die Hauptzutaten sind Salz und Zucker. Damit ist es eine Würzmischung. Das findet sich aber nur hinten im Kleingedruckten. Ganz schön irreführend für Verbraucher. Ankerkraut gibt zu, wir hätten absolut recht. Das Unternehmen habe bereits ein Projekt zur Überarbeitung angestoßen und wolle künftig Produkte anbieten, deren Bezeichnung zu keiner Fehlinterpretation mehr führen kann. Und die hohen Preise? Da bittet das Unternehmen um Verständnis dafür, dass wir unsere Kalkulationen generell nicht offenlegen. Pfeffermischungen dürfen keinen Zucker enthalten. Doch was darf da sonst so drin sein? Verschiedene Sorten in verschiedenen Farben, auch in Rot.
7: Es gibt einen einzigen echten roten Pfeffer. Das ist der Champagner unter den Pfeffern. Das ist der Kambodscha-Pheffer. Der kommt aus der Region Kampot in Kambodscha. Dort sind ganz viele kleine Farmen. Dort wird der Pfeffer, das ist eine kleine Felsregion, angebaut. Und der Boden ist so voller Nährstoffe, Mineralien, Vitamine, dass der Pfeffer es sich förmlich raussaugt. Und weil dort alles in Handarbeit gemacht wird, eben in kleinen Mengen verhältnismäßig, gelingt es dort, den einzigen echten roten zu trocknen. Das ist schon was Besonderes.
2: Der echte rote Pfeffer ist teuer. Viel günstiger rosa Beeren.
7: Die rosa Beere ist, wie der Name schon sagt, eine Beere, kein Pfeffer. Kommt aus Brasilien meistens, heißt Chinus terebinthfolius. Deshalb nennt man sie immer rosa Beere oder rosa Pfeffer, weil sie eben kein echter Pfeffer ist.
1: Und diese roten Beeren in der Pfeffermischung, werden die benutzt, weil es schön aussieht? Oder haben die auch einen geschmacklichen Vorteil?
7: Na, die sind nicht ganz so scharf wie Pfeffer. Man hat es natürlich gemacht, weil es auch schön aussieht. Ne? Diese vier Sorten sozusagen da reinzubringen, ist ja immer nett, wenn man da so ein rotes Highlight hat.
2: Ein rotes Highlight in der Pfeffermischung. Aber kein Pfeffer. Wissen das die Passanten?
1: Aus welchen Pfeffersorten besteht der bunte Pfeffer?
8: Also sicherlich aus schwarzem Pfeffer. Weißen Pfeffer gibt es wahrscheinlich auch. Mhm. Dann diese farbigen, die kenne ich jetzt nicht.
1: Roter Pfeffer, das da?
9: Würde ich mal meinen, ja. Ich kann mich aber auch täuschen.
1: Ist das überhaupt Pfeffer? Der rote.
10: Es könnte auch irgendwas anderes sein.
11: Er sieht aus wie eine Beere.
1: Aha!
9: Also ich habe die Pfefferernte in Indien gesehen, auf den Bäumen. Die hängen in kleinen Rispen drauf und sind ganz klein. Und dann werden sie eben getrocknet und insofern kann das sein, dass das frische Pfefferbeeren sind.
1: Das ist eigentlich gar kein Pfeffer.
9: Kein Pfeffer?
1: Nee, okay. Das sind nur Beeren.
9: Okay.
1: Das ist der rote Pfeffer. Okay. Und der ist ziemlich teuer, weil selten.
11: Das ist roter Pfeffer?
1: Ja. Schon mal gesehen?
11: Nie im Leben.
2: Echten roten Pfeffer wird man in normalen Pfeffermischungen kaum finden.
6: Das macht der Hersteller ja nur aus einem bestimmten Grund. Das ist sein Trick, das Produkt als hochwertiger erscheinen zu lassen. Es gibt Leitsätze des deutschen Lebensmittelbuches und dort ist auch die Zusammensetzung von Gewürzen zum Beispiel festgelegt. Aber was bunter Pfeffer ist, das steht da nicht drin. Es wäre also sinnvoll festzulegen, was darf eigentlich in buntem Pfeffer drin sein und wie muss der gekennzeichnet sein, einfach damit sich Verbraucherinnen und Verbraucher von diesen rosa Beeren nicht getäuscht fühlen.
2: Bei Olivenöl extra nativ ist völlig klar, es darf nur aus hochwertigen Oliven bestehen. Doch die Realität sieht anders aus. Die schmierigen Geschäfte der Olivenölmafia. Gefälschtes Olivenöl, ein Millionengeschäft. 150.000 Liter falsches Olivenöl beschlagnahmt. Gefälschtes Olivenöl. Anscheinend ein Riesengeschäft für Kriminelle mit großen Gewinnmargen. Doch wie funktioniert das genau? Professor Stefan Schwarzinger ist den Fälschern seit Jahren auf der Spur. Er leitet an der Uni Bayreuth die Forschungseinheit CSI Food.
1: Ihr Labor nennt sich ja CSI Food. Wieso?
12: CSI kennen die meisten Zuseher aus dem Fernsehen. Sie wissen, dort wird mit Hightech-Geräten an Kriminalfällen gearbeitet. Und im Wesentlichen ist dieses Thema auch genau das unsere. Wir verwenden Hightech, um Lebensmittelfälschungen aufzudecken. Das ist wie beim Sport, wie beim Doping. Wir wissen nie genau, was die andere Seite macht. Wir müssen uns herantasten. Deswegen arbeite ich in meinem Labor auch an diesen Verfälschungsmethoden. Wir müssen im Prinzip die besten Fälscher sein.
2: An einer Rektifikationsanlage im Labornachbau zeigt er uns, wie manche der Fälscher vorgehen, um aus ranzigem Olivenöl ein neutrales zu machen. Im Vakuum wird das Öl warm und tropft dann ganz langsam durch eine Säule mit Glasperlen. Gleichzeitig nimmt Wasserdampf die Fehlaromen aus dem Öl auf.
12: Rektifikation, das ist so etwas Ähnliches wie eine Destillation, wie man das auch aus der Raffinerie kennt. Tatsächlich, viele Pflanzenöle werden industriell rektifiziert. Sonnenblumenöl gehört zum Beispiel dazu. Aber beim Olivenöl kann man es eben auch dazu verwenden, Fehlaromen aus einem zu lange gelagerten Olivenöl zu entfernen.
1: Das heißt, Sie machen aus schlechtem Olivenöl gutes Olivenöl?
12: Wir machen aus altem Olivenöl ein gut riechendes Olivenöl. Wenn ich das wieder mit frischem, extra nativem vermische, dann bleibt überhaupt nichts mehr von den Fehlaromen übrig und man kann das gar nicht erkennen.
1: Gehen so auch die Fälscher vor?
12: So wird auch bei der Fälschung vorgegangen. Man kann natürlich Olivenöl mit anderen Pflanzenölen strecken, aber am schwierigsten ist es natürlich nachzuweisen, wenn Olivenöl mit Olivenöl gestreckt wird.
2: Verboten ist dieses Verfahren nicht, aber so bearbeitet darf Olivenöl nicht in den Qualitätsstufen nativ oder nativ extra vermarktet werden. Wir machen einen Vorher-Nachher-Vergleich.
12: Ich gebe Ihnen hier nochmal das Originalöl zum Riechen.
1: Also das ranzige Öl, ja?
12: Eine Nase voll nehmen.
1: Bah, ja.
12: Würden Sie das über den Salat kippen?
1: Nein, auf keinen Fall. Das riecht wirklich wie schlechtes, ranziges Olivenöl nun mal riecht.
12: Es ist einfach, Olivenöl ist ein flüssiges Fett. Wenn man es zu lange lagert, wenn es mit Luft in Kontakt kommt, dann wird es ranzig. Aber mit dem Prozess der Desodorierung, das ist das gleiche Öl, nur einmal ist es durch diese Anlage gegangen.
1: Jetzt bin ich gespannt. Also das Ranzige ist komplett weg.
12: Wenn ich das jetzt aber mit gutem Öl mische, dann wird es ganz, ganz schwierig, auch für Experten das noch zu erkennen. Wir hatten ja den Wasserdampf, der diese Fehlaromen aus dem Olivenöl herausgezogen hat. Das wäre diese Phase.
1: Oh nein, also das ist das, was jetzt ganz übel riechen wird, ja? Oh, oh, das ist ja Wahnsinn.
12: Ja.
1: Das ist das Erste, wo es so ziemlich stark ranzig gerochen hat, hoch 10.
12: Konzentriert, ja.
2: Mit der von seinem Institut entwickelten Methode lässt sich nicht nur die Qualität von Olivenölen erkennen, sondern auch ihre Herkunft, zum Beispiel Italien, Griechenland oder Spanien.
12: Auch hier gibt es Fälschungen, denn tatsächlich ist es so, dass die drei Länder auch unterschiedliche Geschmäcker produzieren. Der eine möchte lieber das Italienische, ein anderer lieber ein Griechisches oder Spanisches. Ich empfehle immer, auf das rote EU-Siegel für die geprüfte Ursprungsangabe zu achten. Wenn das drauf ist, dann kann man sich ziemlich sicher sein, dass tatsächlich diese Herkunftsangabe stimmt. Denn da muss sehr viel Aufwand betrieben werden, um dieses Siegel zu bekommen.
2: Beim Einkauf kann dieses EU-weit gültige Siegel eine wertvolle Orientierung geben. In Rot bekommen es nur Produkte, die in der genannten Region erzeugt, verarbeitet und hergestellt wurden. Wie ist das bei Produkten ohne diese Kennzeichnung? Stichprobenartig kaufen wir 5 Olivenöle ein. Das Produkt vom Marktführer von Bertolli für 19,98 Euro pro Liter. Etwas teurer das Bioprodukt von Biozentrale für 26,98 Euro pro Liter. Edel in Goldfolie das Öl Calvi Mosto Oro aus einem italienischen Feinkostladen für stolze 53,80 Euro pro Liter. Deutlich günstiger Primadonna vom Discounter Lidl 11,99 Euro pro Liter. Noch günstiger das Öl Antico Frantoio, gekauft bei einem italienischen Großhandel in einer Plastikflasche. Der Liter kostet hier nur 7,49 Euro. Alle 5 Olivenöle lassen wir in einem akkreditierten Labor untersuchen. Sind sie authentisch? Ist die Bezeichnung nativ extra korrekt? Und stammen sie aus der angegebenen Region? Inzwischen wollen wir die Öle mit Konrad Böhlicke probieren. Seit fast 30 Jahren kauft er Olivenöl direkt bei lokalen Erzeugern und bietet sie in seinem Hofladen an. Ob ein Öl gepanscht ist, lässt sich zwar nur schwer erkennen, trotzdem sagt der Geschmack einiges aus.
13: Wir müssen also erstmal schauen, ist das Olivenöl von den Qualitätskriterien her in Ordnung. Und dann kann es noch Steigerungen geben, das ist in der Qualität höher als das andere. Die Olive kommt ja aus der Fruchtzelle und damit ist sie also nicht mit Samen und Ölen vergleichbar.
1: Das heißt,

0: Ein Olivenöl schmeckt eher fruchtig oder
1: sollte es fruchtig schmecken? Ein gutes Olivenöl ist dann ein gutes, wenn es möglichst wenig nach Öl schmeckt.
0: Sondern nach was schmeckt es?
1: Na, nach Aromen.
2: Wir bereiten die Blindverkostung der Olivenöle ohne ihn vor und beginnen mit Marktführer Bertolli.
1: Aromen entstehen ab 27 Grad. Deswegen sollte
0: Aber
1: man immer,
0: nicht.
1: Ja, deswegen sollte man versuchen, wenn es kalt ist, es ein bisschen warm zu halten und die Hand drauf zu halten, damit die hier flüchtig werdenden Aromen drin bleiben.
2: Der Geruch ist einwandfrei. Und der Geschmack?
1: Die Konsistenz ist okay. Bitternoten und Schärfe sind beide ausgeprägt vorhanden und auch in der Balance. Mhm. Und jetzt geht es um die Aromatik. Also so eine schöne, kräftige, herbe, grüne Artischockennote ist hier drin. Das ist ein Öl, was ich durchaus als passabel einstufen würde.
2: Dann das Öl von Biozentrale für 26,98 Euro pro Liter.
1: Mir ist das zu cremig.
0: Ach, zu cremig gibt's ja auch?
1: Es hat gar keine Aroma. Es hat nur diese cremige Note mit einer überbordenden Bitternote und einer Schärfe, die okay ist. Also von daher könnte das durchaus eine gesunde Olive gewesen sein, aber die Produktion ist nicht zu einem guten Olivenöl geworden.
0: Zu wenig für ein gutes Olivenöl.
1: Um meinetwegen als Bratkartoffel zu machen, könnte es vielleicht reichen. Aber also Salat würde ich damit nicht machen.
0: Ja.
2: Wir fragen nach. Biozentrale kann die Kritik nicht nachvollziehen. Man habe das entsprechende Rückstellmuster geprüft. Dabei wurden keine Abweichungen festgestellt. Jetzt das von Calvi, das teuerste Öl in unserem Vergleich mit 53,80 Euro pro Liter.
1: Es ist nicht sehr ausdrucksstark, aber sonst ein sauberes, ordentliches. Und von den Aromanoten, es kommt mir nichts Prägnantes entgegen.
2: Der italienische Produzent erklärt uns, der geringe Anteil an aromatischen Bestandteilen sei ein gewünschtes und unverwechselbares Merkmal der speziellen Olivensorte der Tajasca-Olive. Angebaut werden sie an steilen und oft fast bergigen Terrassenhängen, wo nur von Hand oder mit sehr kleinen Maschinen gearbeitet werden könne, daher der hohe Preis. Dann Primadonna von Lidl für 11,99 Euro pro Liter.
1: Jetzt kommt einmal wirklich ein Aroma entgegen, ja. Wo man so sagt, ja, das ist nicht bloß ein Geruch, das ist ein Aroma. Ne?
0: Ja.
1: Können Sie das riechen, was es ist?
0: Oh, das ist ganz schwer.
1: Cassis.
0: Ist das ein übliches Aroma? Was bei
1: Das ist ein typisches Aroma von der Pecoral-Olive, die aus Andalusien kommt. Das ist für die sozusagen eins von den, als für die von den Guten einordnen.
0: Ja, das gefällt Ihnen.
2: Und das Günstige vom italienischen Großhandel?
1: Hier kommt gar nichts. Mhm.
0: Das ist ja krass, riecht überhaupt nicht nach Olivenöl.
1: Das ist auch kein Olivenöl.
0: Das schmeckt völlig anders als die anderen.
1: Das ist ein Samenöl.
0: Echt?
1: Also mindestens muss da ganz viel Samenöl drin sein.
2: Samenöl, also kein reines italienisches Olivenöl, wie es die Aufschrift Olio Extra Vergine di Oliva verspricht. Was sagen die Laborergebnisse? Felix Brauer hat sie für uns ermittelt.
3: Wir haben die 5 Proben analysiert und dabei ist rausgekommen, dass 4 der 5 Proben vollkommen okay Olivenöle waren.
0: Ah ja.
3: Aber bei einer Probe gab es eine Auffälligkeit, die ich Ihnen gern mal zeigen kann.
2: Die Messungen per Kernspinresonanzspektroskopie sind eindeutig.
3: Was wir hier sehen, ist das NMR-Spektrum von einem authentischen Olivenöl.
0: Mhm.
3: Und was man sieht, wenn man ein Sonnenblumenöl darüber legt, ist, dass dieses Sonnenblumenöl hier, hier und hier deutlich höhere Signale hat als ein normales Olivenöl.
0: Sieht anders aus, ja.
3: Und die fragliche Probe, wenn man die jetzt dazulegt, dann sieht man, dass sie genau diese Signale auch hat, die im Sonnenblumenöl auftauchen, im Olivenöl aber nicht.
0: Das heißt, das Olivenöl ist eigentlich ein Sonnenblumenöl?
3: Es hat zumindest einen großen Anteil Sonnenblumenöl drin.
2: Tatsächlich ist eine unserer 5 Proben gefälscht. Wir zeigen die Ergebnisse Professor Schwarzinger.
0: Kann das jetzt zufällig verunreinigt worden sein oder wie würden Sie das einschätzen?
4: Es ist alles wirklich für Olivenöl gemacht.
0: Ja.
4: Wer heute nach modernen Qualitätsstandards produziert, dann darf es nicht passieren, dass ein anderes Pflanzenöl in so einer Flasche abgefüllt wird. Ich würde hier von Vorsatz ausgehen.
2: Vorsätzlicher Lebensmittelbetrug? Wir recherchieren. Den auf der Flasche genannten Hersteller gibt es nicht im Internet. Auch nicht die angegebene Adresse in Italien. Und der Händler, der uns das Öl verkauft hat? Er hat das Produkt aufgrund eigener Laborergebnisse bereits aus dem Sortiment genommen. Inhaber Vincenzo Andronacco fühlt sich selbst betrogen von einem windigen Händler.
5: Der Lieferant hat uns ungefähr 300 Flaschen, also ich glaube, da haben wir 20 Kartonen, 15, 20 Kartonen, weiß ich genau, im Kopf. Und ist diese Öl gekommen. Wir waren vorsichtig, weil die Preise waren uns ein bisschen schon ein bisschen komisch. Und wir sagten, du, bei den Preisen vielleicht, lass mal lieber testen.
0: Warum ist es dann doch in den Verkauf geraten?
5: Ja, weil zwischen Labor und die von Dingen hat sich die Zeit überschneidet. Also das Öl war zu verkaufen, aber das Ergebnis vom Labor war noch nicht da.
0: Fehler passieren und das ist jetzt nun mal ein Fehler, der passiert ist.
5: Ist mein Fehler von meinem Lagerist, ist Fehler von meinem Meister und ein Fehler von meinem Neffe. Die Fehler ist, dass überhaupt dieser Schrott hier gekommen ist. Das war die erste Fehler.
0: Was wollen Sie für Maßnahmen in Zukunft ergreifen, um sowas zu verhindern?
5: Mehr aufpassen. Ich war schon vorsichtig, aber nicht vorsichtig genug. Und ich kann nicht versprechen, dass mir in 2 Jahren oder in 3 Jahren nochmal wieder passiert ist. So etwas wird immer wieder passieren.
2: Unter dem Betrug mit gefälschtem Olivenöl leiden Verbraucher und Händler. Um dagegen ankämpfen zu können, braucht die Staatsanwaltschaft die Ergebnisse der Lebensmittelüberwachung. Dass diese zuverlässig und gerichtsfest sind, koordiniert Ilka Hase vom Nationalen Referenzzentrum für authentische Lebensmittel am Max-Rubner-Institut.
6: Fälschung bedeutet ja, dass man bewusst etwas macht, um einen finanziellen Gewinn zu erzielen, sprich einen finanziellen Schaden beim Verbraucher zu erlangen. Das Problem ist, wenn man jetzt das Ganze analytisch nachweisen will, ist weder der Begriff Absicht noch finanzieller Schaden irgendwie analytisch überprüfbar. Dazu braucht man dann eben andere Verfahren, zum Beispiel, dass man nochmal in den Betrieb geht, das Ganze nochmal kontrolliert, dass man juristisch das Ganze einschätzt. Also das analytische Ergebnis ist ein kleines Bausteinchen in diesem ganzen Prozess, dass ich nachweisen kann, dass es eine Fälschung ist.
0: Wie würden Sie denn diese Straftat bewerten?
6: Also es ist auf gar keinen Fall ein Kavaliersdelikt. Der Endverbraucher hat einen finanziellen Schaden erlitten. Häufig sind da ja auch organisierte Verbrechen dahinter, die Netzwerkstrukturen länderübergreifend haben. Also hier sollte man durchaus das nicht einfach so abtun, als ob das eine Kleinigkeit wäre für den Verbraucher.
0: Über welche Gewinne, über welche Margen reden wir denn da überhaupt?
6: Das ist eine ganz schwierige Frage, weil es natürlich keine Statistiken dazu gibt, weil die Mafia natürlich jetzt keine Statistiken veröffentlicht. Die Europäische Kommission schätzt den Schaden auf ungefähr 30 Milliarden US-Dollar.
0: 30 Milliarden US-Dollar, mit was kann man das vergleichen?
6: Man könnte in Richtung Drogenhandel gehen, also das sind mafiöse Strukturen. Und man spricht dann irgendwann nicht mehr von Lebensmittelbetrug, sondern von Lebensmittelkriminalität tatsächlich, wenn das wirklich ins organisierte Verbrechen dann geht.
2: Auch Gewürze können gestreckt, ersetzt oder falsch deklariert sein. Oft ohne, dass es auffällt. Der Qualitätsschummel. In einer europaweiten Studie im Auftrag der EU-Kommission wurden fast 1900 Gewürzproben untersucht. Mehr als jede sechste davon war auffällig. Immer wieder zum Beispiel Färberdistel im teuren Safran.
0: Wie wird bei Gewürzen gefälscht?
6: Bei Gewürzen ist es eben auch so, dass Gewürze gestreckt werden mit billigen Produkten. Also zum Beispiel bei gemahlenem Pfeffer kann man Mehle reinmischen, damit einfach das Volumen größer wird. Sie können bei Safran irgendwelche anderen Pflanzenfäden reinmischen. Und das Zweite beim Gewürzen ist auch eben den Zusatz von irgendwelchen färbenden Substanzen. Wenn Sie zum Beispiel jetzt mit Mehlen gestreckt haben, die Farbe aber trotzdem noch stimmt.
2: Safran ist eins der teuersten Gewürze weltweit. Ein einziges Gramm kann 30 Euro kosten. Viola Firk aus dem Gewürzmuseum Hamburg erklärt uns den Grund.
7: Safran ist so teuer, weil es sehr aufwendig ist. Safran ist das einzige Gewürz, was wir in Kilos handeln. Alle anderen Gewürze handeln wir ja in Tonnen, und zwar in mehreren Tonnen, nicht nur in einer. Es wird jede einzelne Blüte mit der Hand gepflückt. Anschließend wird jeder von den 3 kleinen knallroten Fädchen mit der Hand rausgezogen. Mhm. Man braucht ungefähr für 1 Kilo Safran 150.000 Blüten. Oh. A3 Fädchen reden wir also ungefähr von 450.000 klitzekleiner mit der Hand rausgezogener Fädchen. Da kann man sagen, das erklärt den Preis.
2: Sie kennt alle Besonderheiten des Gewürzes. Safranhändlerin Jasmin Gudazi.
8: Am bekanntesten ist Safran hier für Paella, für Risotto in Italien. Da benutzt man das gerne. Aber Safran ist super vielfältig. Also es ist wasserlöslich. Das heißt, man kann es eigentlich in jeder Flüssigkeit, die man zum Kochen benutzt, auflösen und auch sehr gerne zu Nachspeisen. Also mein Geheimtipp ist Milchreis mit Safran. Goldreis heißt es. Ist wirklich sehr besonders und sehr lecker.
2: Jasmin Gudazi hat qualitativ hochwertigen Safran mitgebracht.
8: Das hier sind Safranfäden, einzeln, ungemahlen. Und man kann beim ersten Blick immer schon ganz gut erkennen, ob es sich um richtigen Safran handelt oder nicht. Wenn man sich die Enden anguckt, die haben an einer Seite ein breiteres Ende und werden dann schmaler. Das Tiefrot ist auch sehr bezeichnend. Man kann schon sagen, je roter Safran ist, desto frischer ist er, desto besser ist die Qualität.
9: Jetzt ist der Safran aufgrund der aufwendigen Ernte extrem teuer. Und alles, was teuer ist, ist natürlich auch interessant für die Fälscher.
8: Also Safran ist auf jeden Fall eines der am häufigsten gefälschten Gewürze überhaupt. Es werden zum Beispiel Stoffe beigemischt, die den Fäden ähnlich sehen. Gerade bei gemahlenem Safran, da kann natürlich sehr viel mit passieren. Also man kann Sachen beimischen, wie Kurkuma oder Paprikapulver oder so, was vielleicht ähnlich aussieht.
2: Gerade gemahlener Safran ist also anfällig für Fälschungen. Wir wollen es genau wissen, kaufen 5 verschiedene Produkte zu ganz unterschiedlichen Preisen und schicken sie an die Universität Bayreuth. Dort kontrollieren Stefan Schwarzinger und sein Team die Proben für uns und geben Entwarnung. Gefälscht ist keine unserer Proben. Aber wie gut ist die Qualität? Bei Safran gibt es 4 verschiedene Qualitätsstufen. Wir bereiten eine Blindverkostung für Jasmin Gudazi vor. Als erstes eine durchsichtige Plastikbox, die wir beim Händler Kaviar Brücke über eBay kaufen. Angeblich in der besten Qualitätsstufe 1, aber verdächtig günstig. 5 Gramm für 16,50 Euro, umgerechnet also 3,30 Euro pro Gramm. Wie ist der erste Eindruck?
8: Im Vergleich zu den anderen fällt mir bei dem auf jeden Fall auf, dass es einer der dunkleren Farben ist. Das heißt, das ist erstmal gut. Der Geruch hier ist auf jeden Fall da. Ich finde, dafür, dass er gemahlen ist, ist er jetzt nicht super intensiv, aber es riecht auf jeden Fall nach Safran. Richtiger Safran würde auf jeden Fall dann auch sofort bitter schmecken und das tut er auch und das ist ein gutes Zeichen schon mal.
2: Für eine objektive Bewertung geben wir alle Proben auch in ein Labor. Monika Dust ermittelt nach einer festgelegten ISO-Norm 3 Werte für Aroma, Bitterkeit und Färbekraft. Aus diesen 3 lässt sich die Qualitätsstufe ableiten. Stufe 1 ist besonders hochwertig. Damit wird das Produkt von Kaviar Brücke beworben.
10: Das geben unsere Analysenergebnisse jetzt erstmal so nicht her. Diese Probe ist in der Kategorie 2 gelandet.
2: Kaviar Brücke zeigt sich überrascht, denn der Safran wird vor dem Export aus dem Iran ebenfalls im Labor geprüft und die Werte sind deutlich besser als diese, die das Labor in Deutschland ermittelt hat. Als zweites Ostmann. 1 Gramm kostet 33,90 Euro. 10-mal mehr als das vorige Produkt und der mit Abstand teuerste Safran in unserem Vergleich.
8: Das ist ein bisschen feiner vermahlen. Schmeckt sehr bitter. Aber die Farbe und der Geruch macht mich ein bisschen stutzig.
2: Die Laboranalyse fällt aber zufriedenstellend aus. Die Werte ergeben die höchstmögliche Qualitätsstufe 1. Als nächstes gemahlener Safran, gekauft bei Joaxia über Amazon für 4,99 Euro pro Gramm.
8: Das sieht erstmal gut aus auf den ersten Blick. Also es schmeckt auch bitter, aber auch nicht so super intensiv, finde ich.
2: Die Laboranalyse diesmal alles andere als gut.
10: Dieser Safran ist in der Qualitätsstufe 4 gelandet, was so die unterste Qualitätsstufe für Safran ist.
2: Verkäufer Joaxia nennt selbst keine Qualitätsstufe und teilt uns mit, man vertreibe den Safran nur unter unserem Markennamen, da das Produkt keine Marke hat. Dann Probe Nummer 4 von Hanse und Pepper für 3,50 Euro pro Gramm.
0: Hat ja jetzt eine ganz andere Farbe, ne?
8: Genau, also die 4 finde ich auch am auffälligsten von der Farbe her, also so dieser Orangeton ist eher untypisch. Ich rieche eigentlich auch kaum. Eigentlich rieche ich gar nichts, was mich an Safran erinnert.
2: Die im Labor gemessenen Werte, wieder die niedrigste Qualitätsstufe 4. Dabei lobt Hanse und Pepper auf seiner Seite die herausragende Spitzenqualität. Konfrontiert mit unseren Ergebnissen gibt sich Hanse und Pepper zerknirscht. Diese seien überraschend und besorgniserregend. Man werde sich bemühen, die Ursache für diese Abweichung zu ermitteln. Als letztes die kleinen Tütchen der Marke Pina, umgerechnet 11,18 Euro pro Gramm.
8: Hier habe ich auf jeden Fall den Safrangeruch. Da auch nicht so super intensiv. Schmeckt aber bitter, wie es soll.
2: Für den Preis von über 10 Euro pro Gramm sind die Werte wie

0: Lieblingsgewürz. Einmal, weil man natürlich in seiner ursprünglichen Form besser erkennen kann, was es eigentlich ist. Aber wenn es gemahlen wird, ist natürlich auch, geht das Aroma schneller verloren. Also es trifft eigentlich auf jedes Gewürz zu.
1: Außerdem sollten wir auf unseren Geschmack vertrauen und nicht auf die Versprechen auf den Verpackungen. Auch bei Ölen entdecken wir einiges, das Verbraucher irritieren kann. Die Etikettenmasche. Zum Beispiel beim Denre Bratöl Olive.
2: Was haben wir hier?
3: Ein Bratöl, ein Olivenöl.
2: Ja, was ist es also?
4: Ein Olivenöl.
2: Ja, lesen Sie noch mal ganz genau.
3: Oh.
2: Können Sie das lesen, das Kleingedruckte
3: hier?
2: Nein,
3: das ist, kann ich nicht lesen.
5: Mit Brille jetzt, ja, Mischung aus Oliven- und Sonnenblumenöl.
2: Aha.
1: Das Sonnenblumenöl ist aber nur ganz klein geschrieben, ganz im Gegensatz zur Olive.
6: Was soll das denn wieder?
7: Olivenöl ist doch eigentlich was Feineres als Sonnenblumenöl.
8: Wenn ich das zu Hause erst merken würde, würde ich mich ärgern.
9: Leute werden so ein bisschen für dumm verkauft, ne?
1: Denre ist anderer Meinung. Es werde auf einen Blick kenntlich, was die Besonderheit unseres Denre Bratöl Olive ist. Aber auch Verbraucherschützerin Britta Schautz sieht die Aufschrift kritisch.
10: Natürlich wollen die Hersteller, dass Kunden ihre Produkte kaufen. Und dabei sieht man jetzt ganz deutlich, dass viele Hersteller ihre Produkte, ihre Öle besser bewerben, als sie eigentlich sind. Und da denken Verbraucher, toll, das ist was Neues. Ich kann gesundes Olivenöl nehmen und erst ganz klein darunter sehe ich, das ist eine Mischung aus teurem Olivenöl und viel günstigerem Sonnenblumenöl.
1: Und wie ist das bei diesem Öl? Vita Omega 3.
7: Omega 3, Pflanzenöl?
2: Ja.
7: Das klingt schon mal ein Tick höher.
2: Also höherwertig meinen Sie gesünder?
7: Damit meine ich auch gesünder, ja, natürlich.
2: Sie werben damit, dass da viel Omega 3 drin ist.
11: Es verkauft sich wahrscheinlich besser.
2: Fuchs.
8: Wenn es gerade in ist, Omega 3 Produkte oder Pflanzenöl mit Omega 3 zu kaufen, weil es so gesund ist, setzen Sie das halt natürlich in den Vordergrund.
10: Brändler hat ein Öl auf den Markt gebracht, das wirbt damit, dass es reich an Omega-3-Fettsäuren ist und auch Omega-6-Fettsäuren enthält. Das stimmt auch. Was aber nicht alle wissen, normales Rapsöl enthält sogar noch mehr Omega-3-Fettsäuren als diese Mischung, die dort verkauft wird, aus Rapsöl, billigem Sonnenblumenöl und Leinöl.
2: Also werben mit Selbstverständlichkeiten?
10: Das ist eigentlich eine Werbung mit Selbstverständlichkeiten, denn das Rapsöl, was vielleicht daneben im Regal steht, hat mehr Omega-3-Fettsäuren und ist wahrscheinlich günstiger. Hier will der Hersteller sein Produkt viel besser erscheinen lassen, als es eigentlich ist.
2: Ein reines Rapsöl hat mehr Omega-3-Fettsäuren als dieses Öl.
7: Das habe ich nicht gewusst.
3: Dann bescheißen Sie uns. Und wie sagt man bei euch?
2: Das würde ich mal so frei übersetzt gelten lassen, als wir werden verhunepiepelt.
3: Ja, genau, genau, sowas.
1: Von Brändle heißt es, man teile die Einschätzung der Irreführung nicht. Außerdem, mit der Bezeichnung werden alle gesetzlichen Vorschriften eingehalten. Dann schauen wir noch auf das Bratolivenöl von Bertolli. Das gibt es auch in der Sprayflasche.
12: Dann kommt wahrscheinlich nicht alles raus, weil es Spray ist, dann bleibt wieder was drin.
8: Braucht man nicht. Zum Sprühen kann man auch so verwenden.
13: Um besser zu dosieren wahrscheinlich.
2: Die Dosierung kostet allerdings,
13: ja,
2: ne?
13: Ja.
2: Wie viel teurer ist das?
13: 10%.
2: Das wäre gerechtfertigt, ne?
13: Ist viel mehr, wenn Sie so schon antworten.
2: 50.
13: 50. Heftig, heftig.
10: Ja, das ist natürlich super Marketing. Aber am Ende steckt ja dasselbe Produkt in der Flasche und kostet aber viel, viel mehr.
1: Bertolli schreibt uns, die Herstellung der Sprayflasche erfordere noch mehr technologisches Know-how, Produktionskapazitäten und Ressourcen.
10: Es ist natürlich erlaubt. Natürlich kann der Hersteller sagen, oh, diese Flasche, die ist wirklich teuer. Verbraucher sollten darauf aber nicht reinfallen, sondern sollten genau überlegen, kann ich es vielleicht trotzdem so dosieren, dass es auch nur sehr wenig in der Pfanne ist? Oder kann ich das andere, billigere Öl vielleicht auch einfach in eine Sprühflasche umfüllen?
1: Unser Fazit. Die Qualität von Ölen und Gewürzen kann sehr unterschiedlich sein. Nicht immer können wir uns auf die Angaben der Hersteller verlassen. Und gerade bei angeblich hochwertigen Produkten sollten wir genauer hinschauen. Denn da lohnt es sich offensichtlich, besonders zu punchen, zu strecken und zu fälschen.

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7: Hast du wieder toll gebacken.
8: Oh, das Beste am Norden ist unsere Diät. Und die edig auch noch.
7: Die musst du unbedingt probieren.
9: So, erzähl mal schnell.
10: Vier normale.
9: Vier normale. Noch immer das teuerste, ja?
11: Raum ist Luxus und den haben wir leider nicht.
12: Oh, der Abstand muss immer schön stimmen hier, ne?
13: Die Brötchen sind einfach Bombe.
14: Viele haben, glaube ich, das Handwerk so ein bisschen aus den Augen verloren.
15: Niemand verbringt so viel Zeit mit der Familie wie ich oder wie wir.
11: Wir können uns nie genug sehen.
16: Die Frau ist ja deutsch, aber wo kommt der her? Ist das ein Italiener? Ist das ein Spanier?
9: Man fühlt sich nicht wie in einer Großstadt, manchmal sogar auch wie ein Tante-Emma-Laden hier. Kunden nennen wir die nicht mehr, ist Inventar geworden mittlerweile. Fünf große. So, zwei, drei, vier, fünf große. Jo. Ein Hörnchen brauche ich. So, ein Hörnchen. Einen schönen Sonntag noch, ne? Herr Aumann, bis dann. Ciao, tschüss. Guten Morgen.
17: Okay. So, das nicht.
18: Sonntagmorgen ist Stoßzeit in der Bäckerei von Fuad Jakob in Hannovers Südstadt. Eigentlich müsste er in der Backstube für Nachschub sorgen, doch der Andrang hält ihn ab.
16: Das sind drei Bleche erstmal. Drei, vier, drei, nein.
9: So, bitteschön. So ist es manchmal kuschelig hier. So, braucht ihr irgendetwas an Auffüllen? Also Wochenende ist am stressigsten. Gestern zum Beispiel hat Verkaufspersonal gefehlt, musste ich auch einspringen. Und meine Arbeit bleibt dann auch hängen. Das muss ich ja auch irgendwann machen. Und normalerweise um 13 Uhr mache ich Feierabend. Ich war bis 17 Uhr gestern da, damit wir heute für unsere Lieben hier genug, genau noch eine Liebe, genug zum Frühstücken haben. Die Dame hatte vorgestern Geburtstag gehabt. Und ich habe sie übersehen. Und heute kriegt sie Geburtstagsfrühstück von uns. So, erzähl mal schnell.
13: Vier normale.
9: Vier normale. Das sind Krosse jetzt.
13: Ein Vivito.
9: Mit oder ohne Körner?
13: Mit.
9: Mit Körner, auch das. Noch immer das teuerste, ja?
13: Ja, die nehme ich aber normal auch, schätze mal. Das weißt du doch.
9: Spaß. Was noch?
13: Milchblätter.
9: Einmal?
13: Ja.
9: Ja, Dinkel, Vollkorn, Süßstädter.
13: Und zwei Croissants.
9: Zwei Croissants.
13: Dann bist du mich los.
9: Quark, ich will dich niemals loswerden.
13: Ich wohne direkt um die Ecke und die Brötchen sind einfach Bombe. Die Kuchenauswahl ist göttlich, da kommen ganz viele hierher. Ja, und Fuad ist einfach ein unfassbar toller Mensch. Wir lieben diese kleine Bäckerei, alle.
9: Ja. Sonst noch etwas? Dann lass es dir gut gehen. Grüß alle Mitwirkenden ganz lieb.
13: Danke dir.
9: Und alles Gute nochmal. Ja, pass auf dich auf.
13: Ciao.
9: Jetzt habe ich ein bisschen Luft, aber gleich geht es wieder weiter. Das geht den ganzen Tag so. Jetzt ist es momentan ja auch ein bisschen kalt draußen. Die Leute kommen halt ein bisschen später, die schlafen länger. Und mittlerweile kommen auch ganz viele aus der Umgebung, Umkreis von 10 Kilometern ungefähr, allein wegen dem Kuchen heute Nachmittag, nach dem Mittagessen. Bei dem Wetter können Sie nirgendwo hingehen. Kommen Sie gerne hierher und holen sich ein Stück oder mehrere Stücke Kuchen und haben dann Hüftgold. Bisschen.
18: Pausen macht Fuad selten. Er muss in der Backstube helfen. Das Süßgebäck wird knapp.
10: Der Handbäcker, guten Morgen. Mhm. Kleiner Augenblick. Eileen? Jakob, hallo. Hallo.
18: Eileen, Fuads älteste Tochter. Seit 7 Uhr ist sie am Kuchenbacken für den Verkauf. Zusätzlich kümmert sie sich um spezielle Tortenkreationen.
10: Soll die einstöckig sein oder zweistöckig? Da könnten Sie mir gerne alle Eckdaten mit ungefähre Geschmacksrichtung, was Sie sich da vorstellen, die Größe der Person und vielleicht auch ein Bild an der E-Mail anfügen und dann kann ich Ihnen gerne einen Preis dazu nennen. Alles klar, ich danke Ihnen. Schönen Tag. Tschüss.
18: Eileen ist 26. Nach ihrer Ausbildung übernahm sie vor 3 Jahren den Konditoreibereich und machte ihren Meister.
10: Meine Eltern haben das ja hier aufgebaut und es sind viele eigene Rezepte von Mama. Viele selber verfeinert, vielleicht irgendwie ein Rezept als Vorlage, aber es ist nie so geblieben, wie es als Rezept wirklich war. Und so kam dann halt über die ganzen Jahre, über diese fast 20 Jahre, die Rezepte alle zustande. Und manchmal merken wir immer noch, okay, irgendwas passt da nicht und dann ändern wir das auch. Also es ist alles im Wandel immer.
18: Normalerweise hilft ihre Mutter bei der Kuchenproduktion. Doch seit deren Erkrankung macht Eileen alles allein.
9: Aufgrund, dass jetzt meine Frau momentan nicht in Betrieb ist, vermissen wir uns auch in dem Sinne. Also es ist nicht so, dass wir uns, weil wir uns jeden Tag immer sehen, dass wir uns übergesehen haben. Nein, im Gegenteil. Wir vermissen gemeinsam was zu unternehmen und jede Möglichkeit, die es angeboten ist, nehmen wir auch wahr und machen das auch. Wir können uns nie genug sehen.
18: Bis morgen muss Aline neben den 20 Kuchen auch noch eine zweistöckige Verlobungstorte fertigstellen.
10: Wir backen die Böden immer schon vorher und frosten die einmal. Dann lassen die sich einfach viel, viel besser schneiden, weil die halt nicht mehr so... ganz, also die sind immer noch sehr fluffig, wie man sehen kann. Aber dadurch, dass sie halt einmal richtig schön durchgekühlt waren, lassen sie sich schneiden, ohne dass sie zerreißen.
18: Dafür braucht Eileen aber auch 3 Tage pro Torte.
10: Jeder Konditor hat seine eigene Handschrift in dem, was er macht. Wie er die Torten einstreicht, wie er die Torten dekoriert, wie er vorgeht, hier auch beim Einsetzen. Das macht jeder anders. Deswegen steckt zu 100% in jeder Torte meine eigene Persönlichkeit drin.
9: Wir sind so froh darüber, dass sie in unsere Fußstapfen getreten ist. Und das gibt uns natürlich auch besonders große Freude, dass sie das genau so macht wie wir, mit Herzblut nämlich.
18: Tortencreme aus Mascarpone und Sahne.
10: Ich mache hier die Früchte immer nicht ganz bis zum Rand, damit ich die Torte von außen wirklich komplett perfekt habe. Dadurch, dass die Blaubeeren oder generell Früchte so eine andere Oberfläche haben jetzt als zum Beispiel die Creme oder die Böden, haftet ganz oft die Creme da nicht dran. Und dann kriege ich den Einstrich einfach nicht perfekt hin. Was ganz witzig ist, im Sommer haben wir überwiegend Fruchttorten. Und sobald es ein bisschen kälter wird, müssen wir gar keine hellen Biskuits mehr backen, sondern wirklich nur noch Schoko. Weil da wollen die Leute nur noch Schokotorten. Ja, genau. So, das ist jetzt die erste fertige Torte.
18: Über Nacht bleibt die Torte im Kühlschrank. So zieht die Füllung gut ein und bleibt stabil für die Dekoration.
9: Aufgrund, dass wir kleine Maschinen haben, nicht so riesige Maschinen wie Großbäckereien, machen wir alles in kleinen Mengen. So immer kleine Mengen. Aber immer frisch. Also wir machen nicht von jeder Sorte tonnenweise oder massenweise. Immer so viel, wie viel wir brauchen, wie viel wir über den Tag brauchen. Das hole ich mal raus. Ich hole immer ein bisschen raus, was ich brauchen würde. 60 Bobbes werden das. Circa.
18: Fuads Spezialität, Bobbes. Er nimmt dafür Mürbeteig.
9: So. Das ist fertig. Kannst du mir die

0: Mathe geben. Ja, wenn wir hier zu zweit arbeiten, ist es dann halt ein bisschen eng. Da muss ich mich meistens immer schmaler machen.
1: Das stimmt überhaupt gar nicht.
0: Natürlich. Immer schmaler machen, da werde ich dann quasi zum Stiefpapa. Das ist unser Evergreen.
2: Die Bobbes sind in der Bäckerei heiß begehrt. Fuhrts Geheimrezept, Schokolade statt der üblichen Rosinen.
0: So, das ist der Teig, das ist jetzt das Marzipan. Jetzt kommen Schokoladenstückchen rauf. So, wenn man selber einkaufen geht, weiß man, was alles kostet. So, und man sieht auch, das ist Qualitätsware, also es ist nicht Pulver.
2: Siebenmal die Woche backt Fuhrt die Bobbes. Nur selten bleibt einer übrig, sagt er.
0: Ich mache die immer 4 cm dick. Sonst, wenn die zu breit sind, ist das wie ein Fladen. Wenn die zu schmal sind, ist es wie ein Keks.
2: Die Schokobobbes kommen jetzt für 20 Minuten bei 180 Grad in den Ofen.
0: Jetzt werden die noch leckerer.
3: Guten Morgen. Ja. Bitte schön.
4: Ich hätte gerne ein Roggenbrot.
3: Am Stück oder geschnitten?
4: Am Stück, bitte.
2: Celine ist Fuhrts zweite Tochter. Aufgrund von Personalmangel hilft sie im Verkauf aus.
4: Und eine Rumkugel, aber die haben sie nicht.
3: Rumkugeln habe ich heute leider nicht.
4: Okay.
3: Tut mir leid. 15 Cent zurück. Brauchen Sie den Kassenbon?
4: Nein, ich tausche nicht um.
3: Okay. Dann wünsche ich noch einen schönen Tag.
4: Ja, danke schön.
3: Danke. Ja, es macht einfach Spaß, mit den Eltern und mit der Schwester zusammenzuarbeiten. Vor allem, weil ich sagen kann, niemand verbringt so viel Zeit mit der Familie wie ich oder wie wir. Und das ist einfach das Schöne daran. Und das genieße ich auch sehr, um ehrlich zu sein.
0: Wir haben wieder mal keinen Platz.
2: Ihre Ausbildung hat Celine zur Rechtsanwaltsfachangestellten gemacht. Künftig möchte sie aber die Buchhaltung in der Bäckerei übernehmen.
0: Ich schätze jeden, der vorne gut arbeitet. Und derjenige, der vorne arbeitet, der den Kunden nicht als Kunden, sondern als Mensch akzeptiert, das schätze ich noch mehr. Und das macht Celine wunderbar. Meine Frau ist ja deutsch und ich komme aus der Türkei. So, und dann haben die sich ganz am Anfang überhaupt nicht gefragt, woher ich komme oder was für ein Landsmann ich bin. So, und dann nach einer Zeit, die Frau ist ja deutsch, aber wo kommt der her? Ist das ein Italiener? Ist das ein Spanier? Dann irgendwann nach wirklich langer Zeit haben sie sich dann getraut, mich mal zu fragen, Mensch, wo kommen Sie denn eigentlich her? Ich habe dann aber auch mit den Leuten mal Spaß gemacht. Ja, ich komme aus Honduras oder so. Irgendwie, dann habe ich Salsa gemacht mit denen. So, und dann, na, Spaß, ne, ich komme aus der Türkei und so. Und dann, die haben es ja so als Mensch, als Person akzeptiert. Und unsere Backwaren sowieso akzeptiert. Und dann war das alles andere nebensächlich. Also, wir sind glücklich, die sind auch zufrieden und glücklich und fertig.
2: Früher gab es hier auch türkische Backwaren. Doch die Nachfrage war gering. Fuhrt konzentriert sich lieber auf deutsche Klassiker, wie er sie nennt.
0: So, das ist jetzt fertig gebacken.
2: Um 15 Uhr ist für ihn erstmal Feierabend. Etwas Zeit zum Schlafen. Denn um 22 Uhr geht es schon für ihn weiter. Dann beginnt die Nachtschicht.
5: Alles gleich oder was?
0: Ja, kannst, aber so viel Platz. Ja, gib mir das auch noch.
5: Hier ist noch eins. Drei Bleche wären
0: das. Ja, gib mir das dann auch.
5: Drei Bleche wären das.
2: Da ihm Bäcker fehlen, hilft Fuhrt oft in der Nachtschicht mit.
0: Der Raum ist Luxus. Und den haben wir leider nicht. Und jeder Zentimeter, Quadratzentimeter hier ist geplant, durchdacht. Jeder Schritt ist durchdacht eigentlich. Und wenn man sich nicht querstellt, kann man zu zweit wunderbar arbeiten. Heute arbeiten wir zu dritt. Funktioniert auch. Ja, mehr kann man dazu nicht sagen. Mehr Platz brauchen wir nicht.
2: Unter der Woche stellen sie täglich etwa 700 Backwaren her. Am Wochenende sind es rund 2000 pro Tag.
0: Heute ist mein Bäckergeselle David hier und wir haben Gott sei Dank einen neuen Zug.

0: Zugang, den Jürgen, das ist der Bäckermeister. Juhu, wir haben eine Unterstützung.
1: Gott sei Dank,
0: so, Gott sei Dank wirklich. Also es ist schwierig, einen Bäcker zu finden, geschweige denn Bäckermeister. Ich bin sehr froh, dass wir ihn gefunden haben, oder er uns. Und also es geht Hand in Hand alles durch und durch und durch. Und jetzt sind wir so schnell, dass wir mit dem Ofen nicht hinterherkommen. So, könnt ihr mir die Brote rüberreichen, die in den Ofen müssen?
2: Ja, bitte. Von vorletzte angefangen oben, ja, dann alles nach unten aufbauen.
1: Unten?
2: Unten, ganz unten anfangen. Und dann nach oben hoch.
3: Furts Bäckergeselle David Mertl ist seit 12 Jahren im Team.
2: Ja, ich habe den Tag für mich, haben andere Leute nicht. Andere sind arbeiten, ich kann machen, was ich will, so gesehen. Einzige Haken ist, sind halt nachts arbeiten, aber ich komme damit gut klar. 1500, 1000 dies.
4: Oh, der Abstand muss immer schön stimmen hier, ne? So. Jetzt kommt das in die Presse rein. Da machen wir 30 Stück von.
3: Ein Jahr lang suchte Furt nach einem neuen Bäckermeister. Über einen Bekannten hat er jetzt Jürgen gefunden. Vor 19 Jahren war der Raum eine Abstellkammer. Furt baute die 25 Quadratmeter nach seinen Vorstellungen zur Backstube um. Mit Gärschrank, 2 Öfen und einer Knetmaschine.
0: So, ich gehe mal dazwischen. Das sind jetzt die Blaubeerbrötchen mit frischen Blaubeeren.
3: 1990 kam Furt zum Studium nach Deutschland und arbeitete zunächst in der Reisebranche. Grundlagen des Backens lernte er von einem früheren Bäckermeister.
0: Der damalige Schwibschwager von meiner Frau sagt, ich habe einen Kumpel, der möchte seinen Laden loswerden hier. Der würde auch für euch backen und ihr müsst halt nur seine Backwaren verkaufen. Jede Backware, die er nicht so gut optimal gebacken hat, haben wir selber Experimente gemacht und selbst optimiert. So, und dann haben wir unsere Sachen angefangen selbst zu machen. Mit den Kunden sind wir dann groß geworden, was für Vorzüge, Vorlieben die Kunden hatten, was für Allergien die Kunden hatten. Dementsprechend haben wir unsere Produkte auch angepasst. So, die kommen jetzt in den Gärschrank. Was ist das denn?
4: Andersrum. Passiert, wenn das an den Finger klebt.
0: Da fehlen Brötchen.
2: Kann auch nicht sein.
0: Ha?
2: Kann nicht sein.
0: Da fehlen ein paar Brötchen.
2: Nee.
0: Haben die geklaut.
2: Hab ich zu viel drauf gebracht.
0: Habe ich falsch gemacht. Habe ich gefunden.
2: Gefunden?
4: Naja.
2: Ist wieder da.
4: Ja.
3: Bis 7 Uhr morgens muss alles fertig sein. Dann öffnet der Laden. So, für Furt ist noch kein Feierabend. Er muss noch Ware ausliefern.
0: 2, 3, 4, 5. Die machen belegte Brötchen davon. Dann haben die von jeder Sorte ein bisschen für jeden was dabei. Morgen!
5: Morgen!
0: Hallihallo! Morgen!
3: Seit 12 Jahren fährt Furt jeden Montag bis Freitag die gleiche Strecke durch Hannover. Er versorgt eine Schule und 2 Kitas mit Brötchen, Croissants und anderem Gebäck.
0: So, jetzt können wir einsteigen. Eine Bäckerei musste in der Nähe schließen, die die Schulen beliefert haben. Und parallel sind alle dann zu mir gekommen, weil keiner das machen wollte. Und ich wollte die dann nicht im Stich lassen, habe dann zugesagt, habe dann angefangen, die zu beliefern. Und die waren so begeistert, also die Eltern und so weiter waren so begeistert von den Brötchen und wurden auch privat unsere Kunden.
3: Anderen Bäckereien war der Aufwand wohl zu hoch und der Gewinn pro Fahrt zu gering. Für Furt sind die Auslieferungen ein zweites Standbein. Es lohnt sich, sagt er.
0: Oh, es ist keiner da. Dann lasse ich die Kisten hier.
3: Seit 4 Wochen bringt Furt auch Brötchen zu einem Café in der Innenstadt.
0: Guten Morgen. Heute macht mir keiner die Tür auf, oder wie ist das? Guten Morgen.
5: Hallo.
0: Guten Morgen, die Damen.
5: Guten Morgen, Herr.
0: Hallöchen.
5: Guten Morgen.
0: Ich habe Arbeit für euch mitgebracht.
5: Oh, das ist schön.
0: Das ist schön, ne?
3: Der gemeinsame Eierlieferant hat den Kontakt hergestellt.
0: Tschüss, ihr Lieben.
5: Tschüss.
0: Danke, viel Spaß.
3: Fuad ist inzwischen seit 10 Stunden auf den Beinen.
0: Guten Morgen. Hallihallo.
6: Hello.
0: Da bin ich wieder.
3: Da es immer noch an Verkaufspersonal fehlt, bleibt Fuad auch heute länger in seiner Bäckerei.
0: So, ich bin gleich soweit.
3: Nach fast 24 Stunden Kühlung ist Aileens Torte bereit für den letzten Schliff.
6: Aus dem südländischen Bereich, die feiern ja immer alles ein bisschen größer. Und da kriegt auch die Verlobung eine 2-stöckige Torte. Finde ich super, würde ich glaube ich genauso machen, weil warum nicht feiern? So, wenn man einen Grund hat und eine Torte ist ja immer toll zu jedem Anlass. So bei glatten Einstrichen ist es auch immer wichtig, mit heißen Materialien zu arbeiten, damit das wirklich außen richtig, richtig perfekt glatt wird. Und diese Löcher, die wir hier am Rand haben, verschwinden dann durch Zauberhand. Einfach nur dadurch, dass das Werkzeug ein bisschen warm gemacht wurde.
0: Guten Morgen, mein Herz, meine Liebe, meine Niere, mein alles. Guten Morgen.
7: So. Ich möchte jetzt eins von diesen göttlichen Brötchen haben, bitte.
0: Ja.
7: Und zwar Welche? Das mit Mozzarella.
0: Tomate, Mozzarella mit Körner?
3: Für viele ist die Bäckerei die erste Anlaufstelle des Tages.
0: Ja? Reicht dir eins?
7: Ja, ich glaube eins.
0: Sicher?
7: Ja.
0: Guck mal, dein Auge guckt woanders noch hin.
7: Ja, aber ich glaube, es reicht heute.
0: Na gut.
7: Wir nehmen das.
0: Na gut, wir geben mal
7: das.
0: Ich
7: kann eigentlich alles essen, aber ich zügel mich. Ich glaube, ich komme jeden Tag hier, jeden Tag kurz vor 7, weil ich für meine Kinder hier Brötchen und Brot für die Schule hole. Und dann kommen wir noch mal abends, um Brot zu holen, frisches.
8: Sehr schön.
7: Und ich glaube, seit dem ersten Tag kommen wir hierher. Die ganze Zeit, ja.
0: 19 Jahre. Wir
7: 19 Jahre.
0: Wir sind zusammen groß geworden.
7: Genau.
0: Hier.
7: Ja. Ja, also es ist ein ganz besonderer, herzerwärmender Bäcker. So ist das hier.
0: Herzlichen Dank.
7: So.
0: Ich danke dir. Pass auf dich auf. Brauchst du den Kassenbon?
7: Nee, den Kassenbon brauche ich nicht.
0: Bis morgen. Na gut, bis morgen. Grüß schön.
6: Das weiß ich gar nicht.
3: Die Verlobungstorte von Aileen ist für 30 Personen gedacht.
6: Wenn man das so sieht, bin ich Teil des schönsten Tages im Leben von 2 Menschen. Und das ist schon eine ziemlich große Verantwortung, die man auch trägt. Aber ich finde, es ist umso besonderer, dass sie einem da vertrauen. Ja, hier unten ist von der Schraube das Loch. Und da muss ich jetzt durchpieksen. Und dann hoffentlich die Mitte treffen. Da kommt jetzt gleich der Ständer rein. So, dann hole ich das vorsichtig wieder raus. Und jetzt haben wir einen Schraubendreher hier?
0: Ja. So, ich habe sofort einen Schraubendreher besorgt. Okay.
3: Der Nachwuchs fehlt auch im Konditoreibereich. Aileen hat sich deshalb entschieden, selbst auszubilden. Seit einem Jahr hat sie ihre erste Auszubildende.
6: Viele haben, glaube ich, das Handwerk so ein bisschen aus den Augen verloren und machen halt kaum noch per Hand. Und den ganzen Tag eine Maschine zu betätigen oder den ganzen Tag das Gleiche zu machen oder nicht hinter den Produkten zu stehen, das könnte ich halt zum Beispiel auch nicht. Und ich glaube, deswegen ist das so. Das sind so meine Lieblingstorten. Das macht super viel Spaß. Weil ich mich halt so ein bisschen austoben kann.
3: Aileens Ziel ist es, den Konditoreibereich weiter auszubauen. Ein eigenes Café kann sie sich gut vorstellen.
6: Jetzt kommt das i-Tüpfelchen aller meiner Torten. Das ist das Glitzer. Also ich glaube, ich mache keine Torten, wo kein Glitzer drauf

0: ist das einfach nochmal so das Highlight.
1: Im Großen und Ganzen bin ich sehr zufrieden. Also, ich glaube, ich mache doch noch ein paar Perlen drauf. Hier oben fehlt mir so ein bisschen was. Jetzt gefällt es mir richtig, richtig gut.
2: Wochenende in der Bäckerei. Die Nachfrage ist doppelt so hoch wie unter der Woche. Neben dem Süßgebäck backt das Team 20 Kuchen. Kirschmascarpone und Mandarine Schmand sind seit fast 2 Jahrzehnten die Dauerbrenner. Übrig gebliebene Backware verschenkt die Familie oder gibt sie über Foodsharing weiter.
3: Schweineohren.
2: Furt hat sich kürzlich ein größeres Geschäft in der Innenstadt für einen zweiten Standort angeschaut.
3: Also Personalmangel, egal wo, hinten oder vorne, also in der Bedienung auch, als auch in der Produktion, ist wirklich sehr schwierig. Es ist Mangelware. Keiner möchte arbeiten, verstehe ich nicht warum. Also aufgrund dessen können wir auch nicht expandieren. So, das müssen wir hier wegnehmen.
2: Über Zeitungsanzeigen, Agenturen und Social Media versucht Familie Jakob auf sich aufmerksam zu machen.
3: So, hätten wir mehr Unterstützung in der Backstube, könnten wir noch mehr Sachen machen. Aufgrund dessen, dass wir das nicht schaffen, ist es nur halt natürlich reduziert. Aber nichtsdestotrotz ist es trotzdem viel. Und weil es sehr viel ist, müssen wir sehr viel arbeiten.
2: Ulrike Franz hat über 47 Jahre Erfahrung im Verkauf von Backwaren.
3: Also Ulrike ist gefühlt immer da gewesen. 8 Jahre mittlerweile ist sie bei uns. Und sie ist zwar schon Rente, aber ist Teilzeit trotzdem bei uns. Leider kann ich sie nicht immer einsetzen, da bin ich traurig drüber. Es ist also eine unbezahlbare Kraft, weil sie hat das Wissen dazu. Sie kann sofort umswitchen, wenn der Kunde was nicht gefunden hat. Somit wird der Kunde immer glücklich aus dem Laden entlassen. Also unbezahlbar.
4: Ich kann ohne sie nicht leben. Es ist einfach mein Leben, es macht Spaß. Es sind die Leute und ja, die Kunden sind so nett. Und ich kann gar nicht raus auf die Straße gehen. Schönen Feierabend. Ach, müssen Sie wieder zum Dienst? So, also man ist bekannt wie. Ne? Nein, also ich mache es unheimlich gerne. Ich kann auch nicht aufhören.
5: Oder noch zwei Südstädter Winkel.
2: Die Bäckerei ist 7 Tage die Woche geöffnet. Am liebsten ist Furt jeden Tag da.
4: Die krossesten Brötchen, die ich kenne.
6: Tschüss, schönen Sonntag.
7: Das sind einfach hier die leckersten Brötchen, die man hier so in der Gegend bekommt. Also wir haben auch verglichen, von daher wissen wir auch, wir kommen jetzt immer hierher.
4: Ich bin so super zufrieden und was der Herr vor mir sagte, trifft einfach zu. Brötchen sind lecker und vor allem alle immer freundlich.
3: Also aufgrund, dass wir hier in einer ganz kleinen, niedlichen Ecke sind, keine Hauptstraße, keine U-Bahn, kein nichts. Es ist wie eine Familie und es ist wirklich wunderbar. Wir kennen die Leute kennen uns. Und man fühlt sich nicht wie in einer Großstadt, manchmal sogar auch wie ein Tante-Emma-Laden hier. Jeder kennt jeden und wir kennen alle Vorzüge der Kunden. Kunden nennen wir die nicht mehr, ist Inventar geworden mittlerweile.
2: Furts Wunsch ist es, dass zumindest eine seiner Töchter die Bäckerei übernimmt. Wann, weiß er selbst noch nicht.
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